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1: Aus den Studios von NDR Info in Hamburg. Im Studio ist Detlef Karg. Aktuelle Infos und Hintergründe hier bei uns noch bis 6 Uhr. Und vielleicht haben Sie es schon gehört, ab 3 Uhr schalten wir live zum Spiel Mexiko-England, das wir in voller Länge übertragen. Eigentlich sollte das bereits jetzt gewesen sein, aber der Anstoß wurde wegen eines Gewitters verschoben. Kommen wir also zum Politischen. Der AfD-Bundesparteitag in Erfurt ist beendet. Inhaltlicher Streit wurde vermieden. Kontroverse Themen sind vertagt worden. Und auch inhaltlich anderes, etwa zum Reformpaket der Bundesregierung, war von dort nicht zu vernehmen. Tino Chrupalla und Alice Weidel gaben sich betont einig. Mein NDR-Kollege Michael Latz hat mit unserer Korrespondentin Lissy Kaufmann gesprochen, die diesen Parteitag verfolgt hat und sie zunächst gefragt, wie selbstbewusst die Botschaft war, die Weidel und Chrupalla den AfD-Mitgliedern auf den Weg gegeben haben.
2: Oh, die war sehr selbstbewusst. Sie haben deutlich gemacht, wie machthungrig man jetzt in dieser Partei ist, wie sehr man darauf hofft, regieren zu können. Tino Chrupalla, der Co-Parteichef, hat gesagt, wir wollen regieren, wir wollen dieses Land wieder vom Kopf auf die Füße stellen, Zitat Ende. Und Alice Weidel, die ja immer ein bisschen aggressiver und schärfer formuliert, die hat sogar gesagt, wir werden regieren, wir wollen Verantwortung übernehmen für unser Land, das wir, Zitat, so sehr lieben.
3: Also Regierungsanspruch, der ist klar da. Aber wie steht's um Regierungsfähigkeit oder auch Bündnisfähigkeit der AfD in den Ländern? Gute Umfrageergebnisse allein reichen ja nicht, um am Ende in eine Staatskanzlei einziehen zu können.
2: Das ist wohl wahr, aber man weiß auch in der AfD, Bündnisse zu schmieden, das ist im Moment noch nicht sehr aussichtsreich, weil es da ja noch immer die Blockadehaltung gibt der anderen Parteien, die die Brandmauer aufrechterhalten wollen, auch in den Bundesländern. Und deswegen hofft man darauf, eine Mehrheit zu bekommen, mit der man allein regierungsfähig ist. Und in Sachsen-Anhalt, da sieht es tatsächlich so aus, dass sie das da hinbekommen könnten. Und auf diese Landtagswahl blickt man vor allen Dingen. Es ist aber auch ganz klar, es wird das erste Mal sein, dass die Partei regiert und da fehlt im Moment noch so ein bisschen das Personal. Das weiß man in der Partei, da arbeitet man seit Wochen, ja gar Monaten schon daran, wie man sich da aufstellen würde im Falle eines Wahlsieges, woher man Personal abzieht. Auch aus anderen Bundesländern ist da immer wieder zu hören und man hat ja auch die Schwarz-Rot-Gold-Akademie gegründet, wo eben künftiges Personal ausgebildet werden soll.
3: Nun war die ganze Veranstaltung in Erfurt ja davon geprägt, Einigkeit zu demonstrieren, kontroverse Debatten zu vermeiden. Wie haben Sie denn die Stimmung bei den Delegierten vor Ort erlebt? Hat dort auch der Ausblick auf mögliche Erfolge bei den Landtagswahlen alles überlagert?
2: Ja, wenn man so mit den Delegierten spricht, dann hat man schon den Eindruck, die sind alle wahnsinnig stolz darauf, dass man mal pünktlich losgelegt hat bei diesem Bundesparteitag. Und das ist nicht selbstverständlich für die AfD, weil es ja hier immer wieder Blockaden gibt vor diesen Parteitagen, dass also die Demonstranten die Straßen blockieren und man nicht durchkommt. Und diesmal hat man sich eben gut darauf vorbereitet. Man ist sehr, sehr früh losgefahren und hat auch ein Hotel direkt hier am Gelände gemietet, sodass man nur rüberlaufen musste. Und insofern waren dann alle rechtzeitig da und das sehen viele als Signal der Effektivität und Pünktlichkeit, die man da jetzt ausgestrahlt hat. Und wenn man das auch vergleicht, was diese internen Machtkämpfe angeht, die man ja in den vergangenen Jahren immer wieder hat, dass man sich zerfleischt hat auf offener Bühne, dann ist man da mittlerweile meilenweit von entfernt und hat das wirklich versucht, ruhig und gemäßigt über die Bühne zu bringen. Es gab ein paar Kampfabstimmungen. Es gab auch eine Kampfabstimmung, da waren 3 Wahlgänge nötig, aber ansonsten hat man viel versucht, schon im Vorfeld zu klären, um das Ganze ruhig und schnell und effektiv über die Bühne zu bringen.
3: Lassen Sie uns noch einmal auf die neue Parteiführung schauen. In der ersten Reihe, da bleibt alles beim Alten, aber es gab Veränderungen im übrigen Vorstand. Wer hat da jetzt an Einfluss gewonnen?
2: Ja, man kann schon sagen, dass Alice Weidel da auch an Einfluss gewonnen hat. Nicht nur, weil sie mit 81% der Stimmen wiedergewählt wurde und damit mit einem klaren Vorsprung vor Tino Chrupalla, sondern weil auch alle neun Stellvertreter, alle 3 aus ihrem Lager kommen. Also da haben ihre Hintermänner die Strippen gezogen und haben es eben geschafft, dass die Posten mit Personal besetzt wurden, das ihr nahesteht und was ihr dann natürlich zugutekommt. Und einer, der auch noch einen Einfluss gewonnen hat, das ist der Thüringer Landeschef Björn Höcke. Der konnte nämlich seinen Co-Landeschef Stefan Möller platzieren. Der ist auch jetzt einer der Stellvertreter. Und man hat so ein bisschen natürlich im Vorfeld schon gemunkelt, haha, da wird Björn Höcke sozusagen indirekt dann Macht gewinnen. Stefan Möller behauptet aber, nein, wir sind beide verheiratet, aber nicht miteinander. Ich bin da schon unabhängig. Klar haben wir den gleichen Kurs, aber ich lasse mich da auch nicht beeinflussen.
3: Zu den Themen, die unter anderem vertagt wurden, gehörte auch der Umgang mit Unvereinbarkeitsregeln, also mit der Frage, welchen weiteren Organisationen AfD-Mitglieder nicht angehören dürfen. Da gab es den Wunsch, die Regeln zu lockern. Wie geht's in dieser Frage jetzt nun weiter, nachdem nicht darüber diskutiert worden ist?
2: Ja, man will diese Frage doch nochmal angehen. Der Vorstand hat das deutlich gemacht, dass man das ja ähnlich sieht, dass da was passieren soll, dass man sich darum kümmern möchte, um diese Unvereinbarkeitsliste. Man wollte das aber nur nicht bei diesem Parteitag diskutieren, weil man eben das relativ ruhig und ohne große, scharfe Diskussionen über die Bühne bringen wollte mit Blick auf die anstehenden Landtagswahlen. Und bei diesem Tagesordnungspunkt weiß man oder dachte man eben, da könnte es dann doch die ein oder andere Rede geben, die vielleicht nicht so ganz ins Konzept der Mäßigung passt. Bei dieser Unvereinbarkeitsliste geht es ja darum, dass da im Moment noch zum Beispiel auch ganz rechte Organisationen oder zum Beispiel auch die NPD draufsteht und wer da Mitglied war, kann nicht mehr so einfach Mitglied in der AfD werden. Und das möchte man aufweichen, also dass jemand auch viel leichter, der mal NPD-Mitglied war, auch zur AfD jetzt kommen kann. Und sowas wollte man eben bei diesem Parteitag nicht diskutieren. Aber das heißt nicht, dass es nicht doch noch irgendwann kommen kann, wenn sich da eine Kommission drum kümmert.
1: Sagt Lissy Kaufmann, die den AfD-Parteitag in Erfurt für uns beobachtet hat.
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1: Die AfD führt bundesweit in den Umfragen, greift im Osten nach der absoluten Mehrheit. Für inhaltliche Debatten oder Machtkämpfe scheint derzeit kein Raum zu bleiben. Dabei müssten einige Fragen dringend beantwortet werden, meint Gabor Halas in seinem Kommentar.
4: Dieser Parteitag war eine Inszenierung mit der Überschrift »Nur keinen Streit«. Es gab Momente, da fühlte es sich mehr wie eine Wahlkampfveranstaltung und nicht wie ein Parteitag an. Alles ist dem Erfolg bei den kommenden Wahlen untergeordnet. Das ist ein Stück weit professionell, nur die Konflikte gehen ja nicht weg, wenn man sie ignoriert und vertagt. Und Konflikte gibt es eine Menge, auch zwischen den Vorsitzenden, die sich immer wieder offen widersprechen, die Harmonie vorspielen, die es nicht gibt. Das war schon vor Jahren so, jetzt ist es kaum noch zu verbergen. Alice Weidel hat sich in Erfurt in vielen Punkten durchgesetzt und von ihrem Co-Parteichef abgesetzt. Dieser Parteitag könnte möglicherweise der Anfang vom Ende der Doppelspitze sein. Noch hat Chrupalla wohl Glück. Die Partei hat gerade keine Zeit für einen Machtkampf wegen der Wahlen. Chrupalla wurde wohl auch abgestraft, weil er die eigene Partei kritisierte, ein Gespür dafür hatte, dass etwas nicht stimmt, wenn Verwandte beschäftigt werden oder die Kumpels vom Fußball. Die Kritik an der eigenen Partei kam gar nicht gut an, denn die Strategie ist eher weglächeln, ignorieren, ein Social-Media-Video posten statt aufarbeiten. Und das kommt bislang bei den Wählern an. Die AfD kann sich also im Moment fast alles erlauben. Wir sind nicht rechtsextrem, das hat Alice Weidel in Erfurt von der Bühne gerufen und damit die Erkenntnisse des Verfassungsschutzes geleugnet. Und nicht nur die, auch die eigene Machtlosigkeit. Denn immer wieder suchen prominente Parteimitglieder die Nähe zu Rechtsextremisten wie Martin Sellner dem Kopf der identitären Bewegung. Genau die steht auf der Unvereinbarkeitsliste und die will die Partei überarbeiten, sich also mehr nach rechts außen öffnen. Gegen all das gibt es breiten Protest, auch hier in Erfurt. Da sind Menschen auf der Straße, die sich Sorgen um die Demokratie machen, Angst davor haben, was passiert, wenn die AfD regiert. Der überwiegende Teil der Demonstranten ist friedlich und das muss auch die AfD aushalten, aber das fällt ihr schwer. Mit den Demonstranten stimme was nicht. Der Thüringer AfD-Chef Höcke nennt sie Seelenverwundete, will sie heilen. So steht die Partei also zum Widerspruch. Was der AfD aber in die Hände spielt, sind die Begleitumstände in Erfurt. Tausende Polizisten braucht es, damit der Parteitag überhaupt stattfinden kann, dass die AfD ihr demokratisches Recht ausüben kann, sich zu versammeln. Die in Teilen rechtsextreme Partei wird sich aber nicht mit Blockaden und erst recht nicht mit Gewalt aufhalten lassen.
1: Die Meinung unseres Hauptstadtkorrespondenten Gabor Halas war das.
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1: Nahezu täglich berichten wir seit dem 22. Februar 2022 über den Krieg in der Ukraine. Ein Aspekt kam aber bisher gar nicht vor, der nahezu jeden Krieg begleitet: die Prostitution. In den ukrainischen Städten nahe der Front hat sich das Sexangebot etabliert und ist stark angewachsen. Nicht zuletzt deshalb, weil die Soldaten für ukrainische Verhältnisse sehr gut verdienen. Vermutlich hat sich Ähnliches auf russischer Seite entwickelt, aber darüber wissen wir nichts. Klar ist, auch die Prostituierten arbeiten aufgrund des Beschusses unter Lebensgefahr. Hilfsorganisationen versuchen, den Frauen ihr Leben leichter und etwas sicherer zu machen. Florian Kellermann berichtet.
5: Wenn Ludmilla nachdenken will, dann schreibt sie Gedichte. Die schmächtige Frau holt ihr Smartphone heraus und zeigt den Internetkanal, auf dem sie veröffentlicht.
6: Heute im Schlaf war ich der Schlag, doch kaum erwacht, nur Glasstaub noch.
5: Traurige Gedichte sind das über das Alleinsein, obwohl Ludmilla physisch selten alleine ist. Sie arbeitet als Prostituierte in Izium. Die Stadt in der östlichen Ukraine liegt etwa 30 Kilometer von der Front entfernt. Trotzdem wirkt der kleine Park im Zentrum idyllisch, mit dem Sprengbrunnen und den Bänken. Hier führt Ludmilla häufig ihren Hund aus. In Izium leben heute vor allem Soldaten. Die 22-Jährige verkauft hier nicht nur ihren Körper, sondern auch Trost.
6: Häufig wollen sie reden, zusätzlich zum Sex. Sie sind ständig unter Männern. Ihnen fehlt die Aufmerksamkeit einer Frau, jemand, der mitfühlt. Manche zahlen sogar und wollen nur reden.
5: Denn vor Kameraden zuzugeben, wie sehr der Krieg sie belastet, sei für Soldaten schwierig.
6: Sie weinen auch manchmal, wenn es ihnen ganz schlecht geht. Aber dann beruhigen sie sich wieder. Das letzte Mal, dass einer geweint hat, war, als ich gesungen habe. Das waren Soldaten, die sich einfach ausruhen wollten. Sie haben Musik eingeschaltet und ich habe mitgesungen.
5: Ludmilla studierte in der Hauptstadt Kiew. Sie wollte professionelle Puppenspielerin werden. Aber mit der russischen Vollinvasion brachen die Gelegenheitsjobs weg. Sie konnte das Studium nicht mehr finanzieren. Und Prostitution und Studium, das passte für sie organisatorisch nicht zusammen. In Izium hat Ludmilla Kunden, die gut bezahlen, weil sie einen hohen Sold bekommen. Vor kurzem habe sie 8.000 US-Dollar in 2 Wochen verdient, erzählt sie. Doch dafür setzt sie sich einer enormen Gefahr aus. Auch weil die russische Armee direkt auf die Wohnungen von Soldaten zielt. Die Koordinaten bekommt sie von prorussischen Nachbarn.
6: Ich bin aus Izium nach Sloviansk gefahren, zu einem Mann über Nacht. Am nächsten Tag sind 2 Granaten in der Wohnung eingeschlagen. Der Taxifahrer, mit dem ich dorthin gefahren war, hat mir geschrieben und mir erzählt, dass ich großes Glück hatte.
5: Ludmilla spricht die meiste Zeit gut über ihre Kunden. Sie sagt, Soldaten behandelten sie besser als Zivilisten. Sozialarbeiterinnen beschreiben andere Erfahrungen. Die Organisation Positive Frauen ist in einem Souterrain untergebracht, in Saporija, einer Stadt ebenfalls in Frontnähe. Hier bekommen alle Frauen Hilfe, die unter dem Krieg leiden, auch Sexarbeiterinnen. Die Leiterin Olena Makaya kennt ihre Geschichten und die Kunden.
6: Diese Männer sind im ständigen Stress, ständig an der Grenze zwischen Leben und Tod. Und diese unterdrückte, negative Energie reagieren diese Männer dann irgendwo ab. Sie kommen damit nicht zur Ehefrau, das ist eine heilige Frau, die zu Hause wartet. Sie nehmen sich ein Mädchen, mit dem man das machen kann.
5: Damit meint Olena Gewalt, auch Vergewaltigung, manchmal sogar in Gruppen. Häufig verurteilten die Opfer ihre Täter nicht einmal, meint die Sozialarbeiterin, weil sie deren psychischen Zustand sehen. Als Rechtfertigung von Vergewaltigung will sie das auf keinen Fall verstanden wissen. Olena zeigt einen Behälter mit Kondomen, der im Eingangsbereich steht. Die Besucherinnen können zugreifen, um sich wenigstens minimal zu schützen. Viele Frauen könnten sich nicht einmal das leisten.
6: Das sind Frauen, die Familie haben und etwa 70% nehmen Drogen intravenös. Sie geben das Geld, das sie verdienen, für Drogen aus.
5: Der Krieg hat viele arme Menschen in der Ukraine noch ärmer gemacht, weil vieles teurer wurde. Nadja, so möchte sie genannt werden, 55 Jahre alt, besucht regelmäßig die Hilfsangebote von Positive Frauen in Saporischschja. Sie arbeitet als Putzfrau und als Prostituierte. Käme sie auch ohne Sexarbeit über die Runden?
6: Wenn ich nur die allernötigsten Bedürfnisse befriedige, wenn ich zum Beispiel nicht zum Zahnarzt gehe, dann ja. Und ich unterstütze ja auch die Kinder, zahle ihnen die Miete, helfe ihnen beim Lebensmittelkauf.
5: Sie erkenne schon bei der Kontaktaufnahme, ob sie einer korrekt behandeln werde. Und wenn nicht, rufe sie dann die Polizei?
6: Als ob man bei uns die Polizei achten würde. Die sind doch aggressiv gegenüber Frauen. Die Polizei rufen, damit die dich noch misshandeln?
5: Viele Prostituierte fürchten die Polizei auch deshalb, weil Prostitution in der Ukraine illegal ist. Statt ihrer Freier könnten sie plötzlich strafrechtlich verfolgt werden. Ludmilla aus Izium hält am Traum von einem besseren Leben fest. In ihrer Heimatstadt Tscherkassy hat sie schon eine Wohnung ausgesucht, die sie kaufen möchte. Einige tausend Dollar fehlen ihr noch für die Anzahlung. Auch eine Familie möchte sie, aber erst, wenn Ukrainer nicht mehr in den Krieg müssen. Ihre Kinder sollen nicht ohne Vater aufwachsen, sagt sie.
1: Prostitution im ukrainischen Kriegsgebiet, das war eine Reportage von Florian Kellermann. Die Hitzewelle Ende Juni hat gezeigt, überall muss noch sehr viel in Sachen Hitzeschutz getan werden, vor allem technisch, etwa in Krankenhäusern und Pflegeheimen. Da also, wo schwache und kranke Menschen sind, überhitzte Patientenzimmer, Pflegekräfte und Ärzte am Limit. Und viel zu wenig Klimaanlagen, so auch in der Uniklinik Freiburg. Dort wurde jetzt eine Hitzeschutz-Taskforce eingerichtet, wie mancherorts anders auch. Denn die nächsten heißen Tage stehen schon bevor, auch wenn diesmal wohl keine 40 Grad erreicht werden. Mehr von Jasmin Weiß.
7: Seit vergangenen Montag ist Joachim Geißler Patient in der Uniklinik Freiburg, Oberschenkelbruch. Also genau in der Zeit, in der es draußen fast 40 Grad hatte.
8: Die Temperaturen letzte Woche waren unerträglich zeitweise. Also wir hatten die Fenster dann zu und die Jalousien, aber es war unerträglich. Jetzt haben wir es ein bisschen aufgehabt. Aber es läuft gerade aus dir raus, du kannst trinken, was du möchtest. Es war unmenschlich.
7: Auf dem Tischchen neben seinem Bett steht ein kleiner Ventilator. Seine Tochter hat ihm den gebracht. Das habe etwas geholfen, sagt der 62-Jährige.
8: Die Luft steht hier, es gibt keine Klimaanlage, kein gar nichts. Keine Luftbewegung halt, ja.
7: Für Patienten wie Joachim Geißler ist jeder weitere heiße Tag eine zusätzliche Belastung. Auch für das Pflegepersonal, sagt Robert Arnitz, Pflegedienstleister an der Uniklinik.
9: Wir haben das, was uns möglich war, getan. Nachts lüften, abdunkeln über den Tag hinweg, aber wenn das alle Gebäude sich aufheizen, war es nicht möglich, die Temperatur nur irgendwie zu senken.
7: Thorsten Hammer ist frustriert, denn er warnt seit Jahren davor. Jetzt habe die Hitzewelle der vergangenen Wochen gezeigt, wie schnell Krankenhäuser zur Falle werden können.
10: Wenn sich nichts ändert, dann wird es auf kurz oder lang Menschenleben kosten.
7: Er wird gerufen, wenn die Lage ernst ist. Als Katastrophenschutzbeauftragter der Uniklinik Freiburg koordiniert er Krisen. Jetzt kämpft Thorsten Hammer gegen einen unsichtbaren Gegner, die Hitze. Er zeigt eine besonders heiße Stelle in der Uniklinik, eine sogenannte rote Zone.
10: Wo es zum Beispiel auch richtig problematisch ist, ist dieser Flur, weil der eine ganz große Fensterfront hat. Und wenn Sie weiter nach vorne gehen, dann merken Sie, wie aufgeheizt das ist.
7: Er wurde beauftragt, eine Taskforce gegen die Hitze zusammenzustellen, die erste in der Geschichte der Uniklinik Freiburg. Kühlgeräte organisieren, Hitzeschutzmaßnahmen koordinieren, damit Patienten und Mitarbeitende schnell entlastet werden. Thorsten Hammer läuft eine Treppe hinauf, ein Stockwerk höher. Je weiter oben im Gebäude, desto heißer wird's. Robert Arnitz, Pflegedienstleiter, erzählt, dass es vergangene Woche im Gebäude teilweise 37 Grad hatte.
9: Eine massive Belastung für unsere Patientengruppe als auch die Mitarbeiter. Und dank der Taskforce haben wir ein Klimagerät relativ schnell gekriegt und wir konnten die Raumtemperatur auf 23 Grad senken.
7: Doch das Grundproblem bleibt. Krankenhäuser müssen grundsätzlich anders ausgestattet werden, um extremer Hitze standzuhalten. Denn die droht nicht die Ausnahme zu bleiben, sondern zur Regel zu werden.
1: Jasmin Weiß informierte. Rund 40% der Arbeitnehmer in Deutschland glauben nicht, dass sie ihren Beruf bis zum Rentenalter durchhalten. Das geht laut Funke Mediengruppe aus einer Erhebung des Deutschen Gewerkschaftsbundes hervor. Georg Schwarte mit Einzelheiten.
11: Besonders groß sind die Zweifel in Berufsgruppen mit hoher körperlicher Belastung. In der Krankenpflege sagen gleich 71%, dass sie nicht bis zur Rente durchhalten werden. In der Altenpflege 67%, bei Erzieherinnen und Erziehern glauben das 57% der Beschäftigten. DGB-Chefin Fahimi sprach von einem so wörtlich bitteren Befund und forderte die Bundesregierung auf, diese Realitäten nicht länger bei ihren Rentenentscheidungen zu ignorieren. Die Koalition aus Union und SPD hatte erst am Donnerstag angekündigt, die von einer Rentenkommission erarbeiteten 33 Reformvorschläge bis Ende des Jahres vollständig in Gesetzesform gießen zu wollen. Dazu gehören die Anpassung des Renteneintrittsalters an die steigende Lebenserwartung ebenso wie die Abschaffung der sogenannten Rente mit 63.
1: Georg Schwarte informierte.
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12: Brasilien und Norwegen sind im Finalstadion in New Jersey aufeinander getroffen. Lange Zeit waren die Brasilianer in diesem Achtelfinale das bestimmende Team. Guimarães sogar mit einem vergebenen Elfmeter in der ersten Hälfte. Ab der 79. Minute hat dann aber quasi ein Norweger das Spiel in die Hand genommen. Mal wieder.
13: Das ist Haaland! Das ist Haaland! Das ist der Haaland! Das ist das Tor für Norwegen, weil er nichts braucht, außer den Ball in seiner Nähe.
12: Ja, aber das sollte dem Norweger nicht reichen. In der 90. Minute klang es dann nämlich so.
13: Jetzt hat Haaland den Ball zurückbekommen. Haaland! 2:0! Es ist der Wikinger-Wahnsinn!
12: Kurz vor Schluss konnten die Brasilianer in Person von Neymar dann nur noch per Elfmeter zum Anschluss treffen. Norwegen also im Viertelfinale, die Brasilianer raus. Und in London, genauer in Wimbledon, da steigt ja aktuell das legendäre Grand-Slam-Tennisturnier. Und da hat es eine große Überraschung gegeben, zur Freude eines Deutschen. Jan-Lennard Struff erreicht mit 36 Jahren zum ersten Mal in seiner Karriere das Viertelfinale eines Grand-Slam-Turniers. Sein Gegner, der Pole Hurkacz, der musste im entscheidenden fünften Satz verletzt aufgeben. Struff über seinen größten Erfolg.
14: Als ich hierher gegangen bin, hätte ich jetzt nicht gedacht, dass sowas passieren wird. Also kommt die Auslosung, kann auch sein, dass ich erste Runde gegen top gesetzten ersten 8 Spiele vielleicht und ausscheide. Es ist alles möglich, aber es ist einfach schön, dass ich jetzt 4 Spiele hier gewinnen konnte und zum ersten Mal ins Grand Slam Viertelfinale einziehen konnte. Das ist unglaublich.
12: Alexander Zverev, der möchte am kommenden Abend dann auch ins Viertelfinale einziehen. Der Hamburger trifft auf den Tschechen Lehečka. Die Tour de France, die ist mittlerweile 2 Etappen alt, 21 werden es am Ende ja werden. Bisher befinden sich die Radprofis aber noch nicht in Frankreich, sondern in Barcelona. Dort ist ja zu Beginn das Teamzeitfahren gestiegen. Ja, und auch die 2. Etappe, die hatte ihren Zielstrich in der katalonischen Metropole. Holger Gerska weiß, wer jubeln durfte.
15: Was für eine Machtdemonstration des Teams von Tadej Pogacar. Der Superstar aus Slowenien konnte den Etappensieg in Barcelona sogar seinem jungen Teamkollegen Isaac del Toro schenken. Der Mexikaner feierte bei seiner 2. Tour de France-Etappe den ersten Tageserfolg vor Tadej Pogacar und dem Olympiasieger von Paris, Remco Evenepoel aus Belgien. Allerdings reichte Jonas Vingegaard aus Dänemark der 4. Platz, um sein gelbes Trikot erfolgreich zu verteidigen. Er liegt jetzt 6 Sekunden vor Tadej Pogacar. Im Windschatten dieser Stars hielt sich auch Florian Lipowitz mit in der 16-köpfigen ersten Gruppe. Damit verteidigte er seinen 8. Platz in der Gesamtwertung. Aber ein anderer Deutscher wurde zur Siegerehrung gerufen. Felix Engelhardt wurde nach einer langen Flucht über insgesamt 135 Kilometer von der Jury als kämpferischer Fahrer dieses Tages gewählt.
12: Bei der 3. Etappe geht es dann rüber nach Frankreich, dort dann allerdings ohne Fans am Straßenrand. Grund sind die Waldbrände in Südfrankreich. Und in England, da wurde an diesem Sonntag nicht nur Tennis gespielt, sondern auch die Formel-1-Boliden, die waren in Silverstone unterwegs. Über das Rennen beim Großen Preis von Großbritannien berichtet Achim Scheu.
16: Das Duell in Silverstone war das der beiden Mercedes gegen Ferrari. Beim Start die Roten schneller. Kimi Antonelli musste seine Führung schnell abgeben. Viele Führungswechsel auf den 52 Runden. Mit dem am Ende perfekten Rennverlauf für Charles Leclerc im Ferrari, Sieg für den Monegassen, der erste seit 2024 vor George Russell im Mercedes und Lewis Hamilton im 2. zweiten Ferrari. Der WM-führende Kimi Antonelli schaffte es mit technischen Problemen gerade noch so ins Ziel, kam aber nicht in die Top 10. Die Zieldurchfahrt des Fahrerfelds am Ende sogar hinter dem Safety Car, weil Max Verstappen im Red Bull 4 Runden vor dem Ende ins Kiesbett rutschte, sein Auto im Gefahrenbereich erst weggeräumt werden musste. Nico Hülkenberg musste seinen Audi nach 38 Runden abstellen, wieder keine Punkte nach technischen Problemen für den Deutschen.
12: Das nächste Rennen in 2 Wochen dann in Belgien.
1: Das war Lars Bente mit dem Sport. Und für alle in der ARD-Infonacht, die sich auf den Fußball freuen, die Teams von Mexiko und England sind aufgelaufen nach der Verschiebung, also wird es wohl um 3 Uhr pünktlich losgehen. Wir übertragen das.
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17: Um 2.29 Uhr mit Olaf Knapp. Das Bundeskabinett befasst sich heute mit dem Haushalt für 2027. Der Gesetzentwurf von Finanzminister Klingbeil sieht Ausgaben vor von etwa 555 Milliarden Euro, 6% mehr als in diesem Jahr. Zur Finanzierung sollen unter anderem neue Schulden von insgesamt rund 200 Milliarden Euro aufgenommen werden. Aus der Nachrichtenredaktion Klaas Christoffersen.
18: Finanzminister Klingbeil begründete die steigenden Verbindlichkeiten teilweise mit den Kosten für Aufrüstung. Man könne sich gegen den russischen Präsidenten Putin nicht mit der schwarzen Null verteidigen, sagte der SPD-Politiker in der ARD. Der Haushaltsentwurf sieht aber auch Einsparungen in allen Ministerien und bei den Zuschüssen für Rente und Krankenversicherung vor. Nach dem Kabinett muss noch der Bundestag über den Haushaltsentwurf beraten. Die Entscheidung fällt wahrscheinlich erst im November.
17: 16 Hilfsorganisationen wollen heute vor dem Kanzleramt in Berlin gegen Kürzungen bei der Entwicklungszusammenarbeit und humanitären Hilfe protestieren. Hintergrund ist der Haushaltsentwurf für das kommende Jahr. Aus Berlin Georg Schwarte.
19: Der sieht unter anderem Kürzungen im Etat des Entwicklungsministeriums in Höhe von rund 600 Millionen auf unter 10 Milliarden Euro vor. Mittel für humanitäre Hilfe, die im Auswärtigen Amt angesiedelt sind, würden im Vergleich zum Jahr 2024 auf rund 1 Milliarde Euro halbiert. Die Hilfsorganisationen sprechen von einem so wörtlich Ausverkauf der Menschenwürde und pochen auf die Einhaltung internationaler Finanzierungszusagen.
17: Nach den schweren Erdbeben in Venezuela steigt die Zahl der Opfer weiter an. Behörden bestätigen inzwischen mindestens 3.342 Todesopfer und mehr als 16.700 Verletzte. Offiziellen Angaben zufolge stürzten durch die Erdbeben 190 Gebäude komplett ein. Hunderte weitere wurden stark beschädigt, darunter mehrere Krankenhäuser. Neben Einsatzkräften aus Venezuela suchen auch Helfer aus zahlreichen anderen Staaten weiterhin nach Verschütteten in den Trümmern. Weil die Bundesregierung plant, die Öffnungszeiten für Bäckereien und Konditoreien an Sonntagen zu verlängern, fordern Handelsverbände die völlige Freigabe der Ladenöffnungszeiten an Sonntagen. Der Bild-Zeitung sagte Einzelhandelschef Gent, Einkaufen sei auch ein Freizeiterlebnis. Man setze sich für Sonntagsöffnungen ein, um die Innenstädte attraktiv und lebendig zu halten. Das Wetter in Deutschland. Nachts in einem breiten Streifen zwischen Nordsee und dem Südosten bei vielen Wolken gebietsweise Regen. Sonst meist trocken und wechselnd bewölkt, 17 bis 10 Grad. Am Tage im Norden und Osten stark bewölkt, zeitweise Regenschauer und einzelne Gewitter. In der Südwesthälfte dagegen freundlicher, 18 bis 32 Grad. Das waren die Nachrichten.
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1: Und zur Stunde liegen uns neben den Dauersperrungen wegen Baustellen nur wenige aktuelle Meldungen vor. Die A9 Halle-Leipzig Richtung Berlin ist zwischen Kleinmarzehns und Niemek wegen eines liegengebliebenen Fahrzeugs gesperrt. Und das war's schon aktuell. Ich schaue noch einmal ganz kurz. Die A52 Mönchengladbach Richtung Roermond ist zwischen Kreuz Mönchengladbach und Mönchengladbach-Hart wegen eines Polizeieinsatzes bis circa 6 Uhr gesperrt. Soweit der Verkehr. Ihnen eine gute und freie Fahrt.
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1: Im Studio ist Detlef Karg. Willkommen. Es ist gut ein halbes Jahr her in der Silvesternacht in Camp Montana in den Schweizer Bergen. Da kommt es in einer Bar zur Brandkatastrophe. 41 meist junge Menschen sterben. Valentin und Ferdinand kommen knapp mit dem Leben davon. Stephanie Dott hat die beiden Brüder und ihre Eltern seitdem über Monate begleitet. Wie sich die Familie versucht, zurück ins Leben zu finden, darüber spricht Philipp Abrisch jetzt mit Stephanie Dott im Weltspiegel-Podcast.
20: Silvesternacht in Grand Montana in der Schweiz. Hunderte Jugendliche feiern ausgelassen hinein ins neue Jahr. Die Bar ist proppenvoll. Jemand hat Champagner bestellt. Die junge Kellnerin steigt auf die Schultern ihres Kollegen. Sie trägt einen Motorradhelm und links und rechts die Flaschen, an denen sogenannte Sprühfontänen Funken schlagen. Ganz nah, zu nah an der Decke. Die Schaumstoffplatten fangen Feuer und brennen plötzlich lichterloh. Was passiert, kriegen viele erst gar nicht mit. Die Musik spielt einfach weiter, als würde nichts geschehen. Mittendrin in der Katastrophe dieser Nacht zwei Brüder, Valentin und Ferdinand. Beide kommen knapp mit dem Leben davon.
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0: Hallo.
1: Wenn man einen Film sieht, dann hat man nicht das Gefühl, das ist eine Geschichte über eine Brandkatastrophe. Das ist viel eher eine Geschichte über eine Familie und wie sie damit umgeht, mit diesem Trauma, dem Erlebnis. Was hat dich an dieser Familie so berührt, dass du sie begleiten wolltest?
0: Ja, das war für mich so ein richtiger Flash, als ich das erste Mal sie dann auch getroffen habe. Also ich war über Wochen im Januar mit denen in Kontakt, habe immer wieder mit der Mutter lange gesprochen. Da muss man ja auch erstmal Vertrauen aufbauen. So, wir haben uns mit den Gesprächen erstmal kennengelernt. Das war für sie natürlich auch eine Ausnahmephase und ich wollte da natürlich auch überhaupt nicht drängeln, dass man da vielleicht irgendwann mal auch für Aufnahmen kommen kann. Und als ich sie dann Ende Januar das erste Mal in Lyon getroffen habe, in Frankreich. Da wurde der Valentin hinverlegt aus Comontana. Also die Schwerverletzten wurden ja überall hinverteilt, auch nach Deutschland. Und Lyon hat eben auch so eine Spezialabteilung für schwere Brandverletzte. Und da habe ich sie dann getroffen. Und als wir die ersten Stunden gesprochen haben, war ich einfach so beeindruckt von dieser Art, damit umzugehen. Also sie hat ja jeden Grund in so einer Situation, dass da die Nerven blank liegen oder dass Wut dominiert oder dass Anschuldigungen in alle Richtungen gehen. Aber nichts von dem war der Fall, sondern es war so ein ganz konzentriertes, so, da kommen wir jetzt raus und das machen wir jetzt und weiter geht's. Und das fand ich unfassbar beeindruckend und habe mir gedacht, also mit dieser Familie möchte ich wirklich gerne, solange ich kann und solange sie das auch zulassen, sofern sie mir da das Vertrauen schenken, da möchte ich gerne dabei sein und das miterleben, weil man da so viel lernen kann über Ausnahmesituationen im Leben, über Familienzusammenhalt, wie man umgehen kann mit so einem schlimmen Ereignis, aber auch über diesen Brand an sich und was das eigentlich bedeutet. Das ist ja nicht einfach ein Unfall, der passiert und danach ist es vorbei, sondern Brandverletzungen sind etwas ganz langfristig. Traumatische Bilder sind auch etwas ganz Langfristiges. Das dauert vermutlich das ganze Leben und verändert das erstmal. Aber auch diese beiden Brüder, also zwei Brüder sind in dieser Bar gewesen, sind Kronzeugen dieses Ereignisses. Einer der Brüder hat diese Videos aufgenommen, die dann um die Welt gegangen sind. Sie wussten wirklich, was da passiert ist. Und diese Gemengelage, dieser ganz besondere Umgang und auch die Tatsache, dass es die einzige deutsche Verbindung quasi zu diesem Unglück war, die hat mich dazu bewogen, zu sagen, ich möchte sehr gerne einen Film über diese Familie machen.
1: Über die Videos sprechen wir gleich noch. Die Videos, die um die Welt gegangen sind von dieser Brandkatastrophe. Valentin, das ist der jüngere Bruder, der sagt ziemlich früh, ich kann essen, ich kann trinken, meine Freunde sehen. Also das ist ja ein total starker Satz. Wie hast du ihn erlebt als jemanden, der versucht, das Ereignis zu verdrängen oder als jemand, der es irgendwie wirklich schafft, nach vorne zu schauen und das, was er da durchmachen musste, was die Familie ja auch gemeinsam erlebt hat, das irgendwie zu bewältigen?
0: Man muss sich, glaube ich, nochmal vor Augen halten, dass der Valentin dieses Unglück überlebt hat, ist ein Wunder. Der ist fast ums Leben gekommen. Und dass er überhaupt am Ende dieser Nacht noch am Leben war, ist ein Wunder. Dass er danach, obwohl er einen Monat in Lebensgefahr geschwebt hat, überlebt hat, ist ein Wunder. Und dass er jetzt mit dieser Power, die er hat, wieder ins Leben zurück versucht zu kommen, ist auch ein Wunder. Deshalb, ich habe ihn vor allem als jemanden erlebt, der nicht zurückschaut, der nicht sich damit aufhält zu fragen, so warum ich, warum ist es mir passiert, sondern der sagt, ja, das war ein Unfall. Das hätte jedem passieren können. Und jetzt bin ich froh, dass ich noch da bin. Jetzt bin ich froh, dass ich diese Katastrophe überlebt habe und bin dankbar dafür und versuche das Leben noch intensiver zu genießen und mir das zurückzuholen, was geht. Aber natürlich heißt das nicht, dass der nicht auch seine Momente hat. Der muss ständig zur Physiotherapie, um seine Haut überhaupt erstmal wieder beweglich machen zu können. Also der hat ja in Operation Haut abgetragen bekommen und neue transplantiert bekommen. Das alles zehrt natürlich. Der hat Nächte, in denen er aufwacht, in denen er nicht richtig schlafen kann, weil diese Haut juckt. Der muss eine Maske tragen, so eine ganz harte Maske auf dem Gesicht. Die ist wahnsinnig unangenehm jetzt bei der Hitze, die juckt. Er kann 2 Jahre nicht in die Sonne gehen. Also natürlich hat der Momente, in denen dann auch so eine Maske durch den Raum fliegt und er einfach frustriert ist. Aber unterm Strich sagt er, ja, ich bin da und ich

0: freue mich darüber und ich bin dankbar und ich will zurück.
1: Lass uns mal zurückschauen, Stefanie. Silvesternacht in Grand-Montana. Haben die beiden Brüder eigentlich noch Erinnerungen an diesen Abend? Wie hat das eigentlich begonnen? Was haben sie dir erzählt über diesen Silvesterabend?
0: Die durften jetzt zum ersten Mal da alleine in die Berge fahren, nach Grand-Montana und Skiurlaub machen. Und hatten da eine super Zeit, hatten richtig Spaß. Und eigentlich wollten sie auch an Silvester gar nicht mehr ausgehen, weil sie eigentlich ziemlich müde waren von Skifahren, von dem Urlaub. Hatten sich zu Hause in der Wohnung gemütlich gemacht, hatten da gegessen und haben eigentlich gedacht, ach, vielleicht bleiben wir auch hier. Aber dann entstand so eine Dynamik, Mensch, ist doch Silvester und komm, irgendwas muss man da noch machen. Und dann sind sie eben doch noch ausgegangen und sind dann ausgerechnet in die Bale Constellation gegangen.
1: Mit ihnen noch viele weitere, die getanzt haben und gefeiert haben. Was haben dir die beiden von dieser Party erzählt? Wie war das?
0: Eine totale Ausgelassenheit, viele junge Leute, also diese Bar war auch bekannt dafür, dass die es mit den Alterskontrollen nicht so ernst nehmen. Also da waren viele Minderjährige, es sind ja auch tragischerweise eben so viele junge Leute unter den Toten und die haben da einfach gefeiert. Die haben zusammengesessen, die haben getrunken, die hatten da ihren Spaß, haben getanzt, es lief laute Musik und das sieht man auch auf den Videos, es war eine ganz fröhliche, ausgelassene Stimmung. Es gab jetzt vor kurzem auch eine Auswertung der Überwachungskameras. Es waren insgesamt 14 Überwachungskameras in dieser Bar. Und da hatte ich Einblick in diese Auswertung und auch da wurde immer wieder von festgehalten, wie wahnsinnig schnell dieser Moment der Ausgelassenheit endete und in so einer kompletten Tragödie kippte. Also das waren Welten, aber die trennten halt eben nur Sekunden. Der Moment war so, dass eine Kellnerin sich auf die Schultern eines Kollegen gesetzt hat und hat dann diesen Eimer mit der Flasche und den Sprühfontänen daran auf die Schultern genommen. Das hat mir Ferdinand beschrieben, der ältere Bruder, der das auch direkt gesehen hat. Und die kam dann mit dieser Sprühfontäne zu nah an den Akustikschaum, der oben an die Decke angebracht war. Und der hat dann Feuer gefangen und dann ging es ziemlich schnell.
1: Die Bale Constellation hat zwei Ebenen. Frühmorgens um 1.26 Uhr bricht im Untergeschoss das Feuer aus. Auf dem Video von Valentin ist zu sehen, wie aus dem kleinen Brand an der Decke sehr schnell eine Art Feuerteppich wird. Vielen Gästen bleibt kaum Zeit. Menschen drängen zu den Ausgängen, manche bleiben in Engstellen stecken, andere versuchen sich durch Fenster zu retten. Es entsteht Panik. Nach nur 92 Sekunden kommt es zum sogenannten Flashover. Die Hitze steigt auf über 800 Grad. Der ganze Raum steht schlagartig in Flammen. Insgesamt 41 Menschen sterben, 115 werden verletzt. Das jüngste Todesopfer ist gerade 14 Jahre alt. Was haben die beiden dir erzählt darüber, wie sich das dann ja sehr dramatisch entwickelt hat?
0: Ja, sie sagen vor allem, dass erstmal niemand eine Gefahr so richtig wahrgenommen hat. Es gab keinen Alarm. Die Musik lief weiter. Die war sehr laut. Die dröhnte durch den Club. Es hat niemand geschrien irgendwie raus, sondern erstmal sagt mir Valentin, ich dachte, da kommt jetzt einer und macht das aus. Und das ist schon nicht so schlimm. Also das Bewusstsein dafür, dass da jetzt was wirklich Schlimmes gerade passiert, das kam erst, als dann es auf einmal richtig heiß wurde. Laut Brandschutzbericht, den ich einsehen konnte, gibt es genau einen Zeitraum von 92 Sekunden von diesen ersten Funken bis zu einem Flashover, also bis es sich ein kompletter Vollbrand durch diese Bar entwickelt. Und so schnell muss man dann auch erstmal reagiert haben. Also wer sich bis zu dem Zeitpunkt nicht nach oben an die Luft retten konnte, der hatte zum Teil einfach keine Chance mehr.
1: Wie sind die beiden eigentlich rausgekommen aus diesem Flammeninferno?
0: Also Ferdinand erzählte mir, dass er den Eindruck hatte, er war einer der Ersten, der wahrgenommen hat, dass hier jetzt gerade Gefahr in Verzug ist und auch den anderen gesagt hat, raus hier, ihr müsst hier rausgehen. Das Dramatische war ja auch, es gab keinen zugänglichen Notausgang. Der war versperrt. Das heißt, alle, in dem Moment, als Panik ausgebrochen ist, haben alle versucht, gleichzeitig über eine relativ enge Treppe nach oben ins Freie zu kommen. Diese Bar ist im Untergeschoss, also dieser Bereich, in dem das Feuer ausgebrochen ist. Und oben hat dann jemand die Tür geöffnet und in dem Moment ist Sauerstoff reingekommen in die Bar und es ging wie so ein Feuerball durch die gesamte Bar. Das sieht man auch auf den Videos. Und wer da nicht am Boden lag oder sich anderweitig schützen konnte, ist in dem Moment schon verbrannt. Absolut.
2: Ich bin irgendwie hingefallen und habe meine zwei Schuhe verloren und dann war ich halt da. Konnte auch nicht mehr aufstehen, weil Leute über mich gerannt haben. Also einfach die Augen zugemacht, meinen Kopf reingedrückt, wo ich wirklich gedacht habe, dass ich jetzt sterbe.
1: So hat es Ferdinand erlebt. Valentin beschreibt die Szene so.
3: Es wurde halt heiß. Es war so ein Berg von Menschen vor dem Eingang. Alle wollten raus und sind hingefallen und waren halt so und jeder über einen anderen. Da habe ich gesagt, nee, das schaffe ich nicht.
0: Und Valentin hat es aber geschafft, über diese Treppe noch rauszukommen, stand dann vor einer verschlossenen Scheibe und sein Freund Mayel, den wir auch für den Film immer wieder gesprochen haben, hat dann eine Scheibe eingeschlagen mit einem Stuhl und so sind die ins Freie gekommen. Der Ferdinand hat es geschafft, durch so eine Schiebetür rauszukommen und der ist dann aber wieder reingegangen, weil er nicht wusste, wo ist jetzt mein Bruder, wo sind meine Freunde und der hat versucht, die zu finden. Also der hat sich wirklich dann nochmal reinbegeben in die Bar, hat auch jemand, der schon leblos am Boden lag, gepackt und nochmal rausgezogen. Er weiß bis heute nicht, hat diese Person überlebt, hat sich wohl nicht mehr gerührt in dem Moment. Er hat versucht eben zu helfen und vor allem auch seinen kleinen Bruder zu finden. Und das sind so die Momente, die beiden Jungs einfach nie vergessen werden und weshalb der ältere Bruder zum Teil zwar nicht körperlich, aber psychisch einfach viel mehr gezeichnet ist als sein jüngerer Bruder. Nämlich er hat diese ganze Nacht und diese ganzen folgenden Stunden bei vollem Bewusstsein erlebt und hat versucht, diese Schwerverletzten zu unterstützen. Er hat den Wasser gebracht und Zucker. Er hat mir beschrieben, einem Menschen wollte er ein Glas Wasser geben und dann fiel auf einmal die Hand ab. Also massivst schlimme Brandverletzungen. Er hat mir gesagt, er ist durch die Toten gegangen und hat versucht, seinen Bruder zu finden und hat die gezählt und wollte zusammenzählen, habe ich jetzt möglicherweise hier meinen Bruder schon übersehen. Also das, was die da für eine Hölle auf Erden gesehen haben, das kann man sich, glaube ich, gar nicht letztlich richtig vorstellen. Mhm. Gefunden haben sie sich am Ende wieder dadurch, dass einer der Freunde Valentin gesehen hat und gesehen hat, dass er abgeholt wurde und dann in ein Krankenhaus gebracht wurde, nachdem er 2 Stunden in einer Bank neben der Bar lag mit anderen Schwerverletzten und sagte, in der Zeit hat er gemerkt, sein Körper will schlafen. Also sein Körper möchte nicht mehr und er hat versucht, sich wach zu halten.
1: Krasse Erlebnisse. Stefanie, was würdest du sagen, wie schwer, wie leicht fällt es den Eltern, den Brüdern, darüber zu sprechen? Wollen sie es loswerden? Ist es befreiend oder ist es eine Last?
0: Das ist total unterschiedlich. Bei der Mutter Julia habe ich schon das Gefühl, dass das auch manchmal was Befreiendes hat, sich darüber auszutauschen, darüber zu sprechen. Bei Valentin ist es so, dass da schon, ja, dass er noch mal mehr versucht, so eine Normalisierung auch des Ganzen, ich glaube gar nicht so bewusst, aber das gar nicht so auszuklammern. Also das ist jetzt kein Tabu, über das man nicht spricht. Das fand ich auch so beeindruckend. Da saß er mit seinem besten Freund an einem der Tage, an dem wir bei der Familie waren, dann am Kaffeetisch und auf einmal reden sie darüber, wie Valentin aus dem Koma aufgewacht ist. Und da war der Freund dabei, so ein ganz enger Freund, Augustin heißt der, ein total toller Freund, der ihn da immer unterstützt hat. Und der sagte, ja, und das war, wie irre das war. Und dann bist du aufgewacht und dann ist dir dein Kopf weggeknickt und du hast so Augen aufgerissen. Und ich dachte so, Gottes Willen, das muss ja furchtbar gewesen sein. Dann sitzen die da am Kaffeetisch und lachen drüber. Also das fand ich sehr vielsagend. Bei Ferdinand ist es nochmal deutlich schwieriger. Also er hatte auch immer mal wieder mit uns sprechen wollen und dann doch nicht. Da waren wir auch sehr vorsichtig, weil natürlich diese Bilder schon noch sehr frisch auch für ihn sind. Und er da zum Teil ziemliche Schwierigkeiten hat, darüber zu sprechen. Und der Vater hat für sich auch nochmal so eine andere Rolle erkoren und auserkoren. Und die beschreibt er, dass er findet er, dass er da in der Verantwortung steht, der Schuldfrage auch nachzugehen. Aber auch ihm hat man sehr deutlich angemerkt, dass es ihm auch schwerfällt, darüber zu sprechen. Beispielsweise der Moment, als Valentin in den Stunden nach der Katastrophe von einem Helikopter abgeholt wurde und weggebracht wurde nach Lyon. Und immer wenn er darüber gesprochen hat, ist er auch in Tränen ausgebrochen, weil er sagte, ich wusste in dem Moment nicht, ob ich mein Kind nochmal wiedersehe.
1: War es ein schreckliches Unglück oder hätte die Katastrophe verhindert werden können? Die Ermittler interessieren sich anfangs vor allem für die Deckenverkleidung, die Feuer gefangen hat. Gegen die Betreiber der Bar wird ermittelt. Die Behörden untersuchen auch die Fluchtwege, den Brandschutz und noch ein mögliches Versäumnis. Im Visier stehen plötzlich auch lokale Verantwortliche. Sie sollen die Bar jahrelang nicht ausreichend kontrolliert haben. Der Vater Frederik, der sucht nach Verantwortung. Ich frage mich, wie sehr diese Frage nach Schuld und Aufklärung eigentlich Teil des Alltags der Familie geworden ist. Und würde Ihnen das eigentlich helfen, auch bei der Bewältigung zu wissen, warum das alles passiert ist?
0: Also auch das fand ich sehr beeindruckend. Am Anfang, in den ersten Wochen nach der Tragödie, hat das eigentlich so gut wie gar keine Rolle gespielt im Alltag, während andere, auch Angehörige, sich da viel mehr schon mit beschäftigt waren, haben die das erst auch einen Teil ausgeblendet und sich erst zu einem späteren Zeitpunkt angefangen, intensiver damit zu beschäftigen. Der Vater hat das jetzt ja als seine Rolle bestimmt, dass er versucht, das voranzutreiben und trägt das natürlich mit seinen Erkenntnissen auch wieder in die Familie rein. Es ist aber nach wie vor kein bestimmendes Element. Ich glaube, die sind auch viel zu sehr immer noch damit beschäftigt, zu versuchen, so ein Danach zu definieren. Wie geht jetzt eigentlich unser Leben weiter? Wie finden wir diesen Neuanfang? Was hat sich jetzt alles für wie lange verändert? Da kommen auch viele Sachen erst nach und nach raus. Also was wie lange nicht funktioniert und nicht geht. Aber ja, auf jeden Fall würde es ihnen helfen, auch damit einen Abschluss zu finden, wenn das Ganze auch irgendwann juristisch einen Abschluss findet. Und das ist aber noch Jahre nicht der Fall, das ist völlig klar.
1: Im Film gibt es ja auch so viele kleine, auch normale, fast schöne Momente, so Frühstück zum Beispiel oder in die Schule gehen, Witze machen, die Freunde, richtiger Alltag. Was würdest du sagen, was wünschen sich denn die Eltern, die Brüder im Moment am meisten?
0: Der Valentin, der möchte einfach zurück. So, der möchte in sein Leben von davor zurück und möchte nicht mehr eingeschränkt sein. Er möchte seine Freiheit wieder haben, möchte, dass seine Wunden abheilen. Er möchte nicht mehr so rot im Gesicht sein. Also, dass es ihm möglich nicht mehr so stark anzusehen ist. Möchte wieder seinen Sport machen können. Also, der möchte einfach zurück. Bei Ferdinand ist es eigentlich gegensätzlich. Der sucht einen Bruch für sich, weil er sich selbst einfach anders fühlt danach. Also ist ein sehr rationaler Mensch, der eigentlich immer sehr, sehr zielstrebig war, von der Schule direkt in die Uni und war da schon in München am VWL studieren und auch mit hohem Anspruch an sich selbst. Und der versucht zum einen jetzt irgendwie was anders zu machen, ist jetzt im Moment, versucht er zu reisen und andere Eindrücke zu finden, auch zu versuchen, sein Problem so ein bisschen kleiner werden zu lassen durch einen Blick in eine andere Richtung und irgendwann das Erlebte zu rationalisieren. Aber wie, weiß er, glaube ich, im Moment selbst noch nicht. Und bei den Eltern ist es einfach, dass sie sich wünschen, dass es ihren Kindern wieder gut geht. Also ich hatte gerade noch mit Julia Kontakt, kurz nach dem Muttertag, und dann sagte sie mir, das war der schlimmste Muttertag überhaupt, an so einem Tag sich nochmal bewusst werden zu lassen, in welchem Zustand meine Kinder eigentlich gerade sind.
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4: Die AfD hat in Erfurt ihren Bundesparteitag abgehalten. Die beiden Vorsitzenden Alice Weidel und Tino Chrupalla haben dabei erneut einen Regierungsanspruch ihrer Partei formuliert. Simone Schmollack ist heute unsere Gastautorin. Die Politikredakteurin bei der taz meint, dass sie auf dem Parteitag gezeigte Professionalität und Siegesgewissheit der AfD erschreckend seien.
5: Bei dieser Partei muss man mit dem Schlimmsten rechnen, sollte sie jemals irgendeine Regierungsverantwortung haben. Wer daran bislang gezweifelt hat, der sollte sich die wiedergewählte Parteichefin Alice Weidel genau anschauen. Nicht nur, wie sie Themen und Ton gesetzt, sondern vor allem, wie sie ihren Co-Chef Tino Chrupalla zur Seite geschoben hat. Der galt früher als radikal und muss heute schon fast moderat genannt werden. Der völkische Flügel, als dessen Kandidat Chrupalla einst gehandelt wurde, ist das neue Normal bei der AfD, das durch Weidel fest vertreten und fortgeschrieben wird. Es durfte nicht mehr lange dauern, bis Weidel mit dem Nazi Björn Höcke im Hintergrund die AfD noch weiter radikalisiert. Dagegen braucht es mehr als die Proteste auf der Straße. Dagegen braucht es eine stabile Bundesregierung, eine, die fest für eine Brandmauer steht.
4: Simone Schmollock kommentierte. Die Neue Osnabrücker Zeitung beschäftigt sich damit, dass es auf dem Parteitag keinerlei inhaltliche Entscheidungen gegeben hat.
6: Kaum ein Wort zu den Reformpaketen der Bundesregierung der letzten Wochen von der größten Oppositionspartei. Geschweige denn die ernsthafte Ausbuchstabierung eigener Vorschläge für Rente, Arbeitsmarkt und Steuern. Berauscht von den eigenen Umfragewerten mag es verlockend sein, einfach weiter bei so vielem im Ungefähren zu bleiben. Die Wahrheit ist, die Partei ist etwa in der Außenpolitik so gespalten, dass sie die Aussprache auf offener Bühne nicht einmal wagt. So kann sie natürlich weiter als Projektionsfläche aller Unzufriedenen funktionieren. Genau das scheint der Plan zu sein.
4: Wie viele andere Medien auch, sieht auch die Märkische Oder-Zeitung aus Frankfurt-Oder Alice Weidel durch den Parteitag gestärkt. Die Zeitung geht davon aus, dass sie in 2 Jahren alleine die Parteiführung übernehmen wird.
6: Sie hat ihre Macht deutlich ausgebaut. Das ihr nahestehende Netzwerk um den Strippenzieher Sebastian Münzenmeier hat all seine Kandidaten durchbekommen und seine Macht in der Parteispitze noch einmal vergrößert. Münzenmeier ist es, der die jungen Schwiegersohntypen führt und ausbildet. Sie verkaufen radikale Inhalte hinter einer harmlos wirkenden Fassade. Als Bürgerschrecks taugen sie kaum noch. Münzenmeier dürfte Weidels Generalsekretär werden, wenn sie als Soloparteichefin übernimmt.
4: Nach Ansicht der Welt will die AfD durch Professionalisierung den Eindruck erwecken, regierungsfähig zu sein. Mit Blick auf eine mögliche Zusammenarbeit mit anderen Parteien sieht die Zeitung aber einen Haken.
6: Wer sich als koalitionsfähig inszenieren will, kann nicht gleichzeitig weiteren Rechtsextremisten die Tür öffnen, die ohnehin schon seit Jahren an zentralen Stellen der AfD sitzen und dort kaum noch Widerspruch erfahren. Mehr politische Anschlussfähigkeit dürfte sich so kaum gewinnen lassen. Und so leistet auch die AfD weiterhin einiges dafür, die Brandmauer der anderen Parteien aufrechtzuerhalten.
4: Und die Nürnberger Nachrichten schreiben?
6: Der Parteitag in Erfurt war so perfekt durchorchestriert, dass die hässliche Seite der AfD kaum in Erscheinung trat. Doch niemand sollte sich täuschen lassen. Der vermeintliche Wandlungsprozess ist nur ein Kreidefressen vor den entscheidenden Landtagswahlen im Osten. Dort wollen sie unbedingt an die Macht kommen. Oder, wenn das nicht klappen sollte, wenigstens über weitreichende Blockademöglichkeiten verfügen. Remigrationspläne, die Zerschlagung der deutschen Kulturszene, das in Teilen rechtsextreme Gedankengut, die Gefährdung europäischer und internationaler Zusammenarbeit. All das ist nicht verschwunden.
4: Das waren unsere Standpunkte, zusammengestellt heute von Janine Artfist. 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
4: Und die Spannung steigt in Mexiko-Stadt. Mit einer Stunde Verspätung wird gleich das Spiel Mexiko gegen England angepfiffen. Und das Ganze übertragen wir hier in der ARD-Infonacht live. Unsere Reporter sind Jan Wochner und Martina Knief.
8: Als nie und damit einen schönen guten Morgen. Buenos Dias, good morning. Willkommen zu diesem Achtelfinal-Knaller. Mexiko gegen England. Das Aztekenstadion ist voll auf Temperatur und das trotz des heftigen Regens, trotz einer üblen Gewitterlage, die zu dieser einstündigen Verspätung geführt hat. Aber jetzt sind alle bereit. Martina Knief, ist es auf.
9: Und die Engländer sind es auch. Sie sind das erste Mal in Mexiko im Einsatz bei diesem Co-Gastgeber, die Mexikaner, zum vierten Mal im heimischen Aztekenstadion, einmal in Guadalajara im Einsatz und heute wieder also auf 2200 Meter Höhe in Mexiko, da jetzt der Countdown auch hier durch das weite Rund des Stadions schallt. Die Engländer werden die Partie in diesem Achtelfinale anstoßen. Es wartet Norwegen im Viertelfinale auf den Gewinner von Mexiko gegen England. Und die Partie hat jetzt begonnen und sie beginnt so, wie die Engländer hier die ganze Zeit in An- und Abführung begrüßt wurden, mit einem Pfeifkonzert aus dem weiten Rund des Aztekenstadions.
8: Und dieses Pfeifkonzert, das gibt es nicht nur hier in diesem Stadion, das gab es nach unseren Informationen auch vor dem Teamhotel, als mexikanische Fans versucht haben, den Schlaf der Engländer zu stören. Mal sehen, wie erfolgreich diese Taktik war und wie ausgeschlafen die Engländer heute hier auftreten. Spiel läuft seit 30 Sekunden. Der mexikanische Trainer Javier Aguirre geht nochmal zum vierten Offiziellen, schüttelt höflich die Hand. Ja, so gehört sich das. Und seine Mexikaner spielen in grünen Trikots, weißen Hosen. Die Engländer sind in weißen Trikots und dunklen Hosen zur Stelle und haben jetzt mal ein hohes Bein hier ausgepackt. Declan Rice vor den Kopf eines Gegenspielers. Das Ganze im Mittelfeld gibt die frühe erste gelbe Karte für den englischen Mittelfeldspieler. Und das korrekterweise viel zu hohes Bein. Ja, war keine Absicht. Der Kopf seines Gegenspielers auch leicht nach unten geduckt. Aber da darf er so nicht hingehen. Deswegen diese frühe gelbe Karte natürlich ein richtiger Malus für das Team von Trainer Thomas Tuchel, der im Übrigen jetzt auch nochmal beim Schiedsrichter ist, und zwar beim vierten Offiziellen. Und genau das moniert. Kopf war doch ein bisschen tief, aber das Bein war hoch und zu hoch. Und da geht er mit viel zu viel Risiko rein, hat seinen Gegenspieler, der Declan Rice, den Luis Romo, da getroffen. Und der wird jetzt behandelt. Spiel ist unterbrochen.
9: Ja, hat gerade angefangen, haben wir eine Stunde auf den Anpfiff gewartet. Und dann ist es jetzt auch schon wieder unterbrochen. Wegen einer Kopfverletzung natürlich sofort die Unterbrechung. Die Mediziner der Mexikaner sind auch auf dem Rasen. Aber Luis Romo steht schon wieder, kann auch weitermachen. Sagt jetzt auch dem Schiedsrichter, das ist Alireza Fagani aus Australien. Geht schon wieder, macht nochmal den Kautest. Greift sich da an die rechte Schläfe und nochmal den Kautest. Zum Glück auch kein Cut, sodass es jetzt weitergehen kann mit dem Spiel Mexiko gegen England. Ballbesitz für die Mexikaner. Grünes Jersey, weiße Hose, rote Stutzen, so wie wir immer Mexiko spielen sehen. Jetzt angetrieben auch von den Zuschauern mit der ersten Möglichkeit der Offensivaktion. Distanzschussversuch bleibt erstmal hängen in der Abwehr der Engländer. Jetzt auf der rechten Seite in den Strafraum gedribbelt, aber Ruhe ins Spiel bringen oder doch nochmal die Flanke ansetzen. Nein, erst nochmal auf der Rechtsaußenposition mit dem Ball. Dribbelnd ist es da Alvarado, der dann aber nochmal zurückspielt. Und jetzt haben sich die Engländer in der Defensive formiert.
8: Die Stimmung begeisternd, hochemotional. Es ist extrem laut im Aztekenstadion. Mehr als 80.000 machen richtig Alarm, hoffentlich auch gut zu hören. Für uns auf jeden Fall. Und Alvarado, der schraubt noch ein bisschen mehr am Stimmungsbarometer, geht da ins Dribbling, wird aber gestoppt von den Engländern. Im Nachfassen dann ein mexikanisches Foul an Gordon, dem Engländer. Der Rasen ist ja gut nass geworden, denn da kam richtig was von oben runter. Dazu eben auch Blitz und Donner. Deswegen hat man das Spiel oder den Anpfiff um eine Stunde nach hinten verschoben. Wenn wir auf die Aufstellung der Engländer blicken, natürlich spielt Harry Kane als Kapitän und Hoffnungsträger Nummer 1 von Beginn an. Vorne zentral im 4-2-3-1 von Thomas Tuchel, der aber drei Wechsel vorgenommen hat. Und Kwanzaa, den Leverkusener, reingebracht hat. Genauso wie die beiden Außen, die nach Einwechslung im 16. Finale am Ende die Entscheidung pro England forcierten. Saka, der Mann von Champions-League-Finalist Arsenal, spielt von Beginn. Und auch Anthony Gordon, der von Newcastle zum FC Barcelona diesen Sommer wechselt und beide Tore im 16. Finale gegen den Kongo vorbereitet hat. Beide Tore von Harry Kane, versteht sich. Kann ich alles in Ruhe erzählen, weil das Spiel noch ein bisschen unstrukturiert ist in diesen ersten Minuten. Ja, wir hatten diese längere Unterbrechung. Dazu noch den ein oder anderen Fehler, gerade im englischen Spiel schon wieder früher Ballverlust. Und so baut Mexiko auf.
9: Das unverändert aus dem 16. Finale in das Achtelfinale hineingegangen ist. Das heißt auch mit Mora, ihrem 17-jährigen Supertalent, der mit 16 Jahren, 258 Tagen der jüngste Nationalspieler aller Zeiten wurde. Natürlich auch der jüngste Spieler bei dieser WM. Jung, aber große Worte vor dem Turnier. Wir sind Favorit auf den Titel, wir spielen zu Hause, hat er gesagt. Das ist allerdings das letzte Spiel der Mexikaner. Es ist auch das letzte Spiel in Mexiko. Überhaupt nicht nur für die Nationalmannschaft. Dann geht es komplett ab dem Viertelfinale in den USA weiter. Die Mexikaner jetzt mit Ballbesitz schon in der Hälfte der Engländer. Da haben sie in der Defensive aufgepasst. Die Engländer, die jetzt nach vorne spielen und über Jude Bellingham den Ball nach vorne bringen wollen. Harry Kane ist da jetzt auch mit dabei, da der Mexikaner den Ball nicht freigegeben hat. Und jetzt sagt der Schiedsrichter, kommt jetzt erstmal alle zu mir. Ich muss euch jetzt erstmal kurz hier erklären, dass das so nicht weitergeht. Spricht jetzt mit Harry Kane und spricht auch mit dem Kapitän der Mexikaner. Und dann ist das hier jetzt erst einmal wieder ruhig. Da ist ein ganz klares Foulspiel gewesen an Jude Bellingham, der am Trikot gezogen wird. Der Mexikaner hat aber den Ball nicht freigegeben, hat ihn dann auch noch in die Hände genommen. Also ein klareres Foulspiel gibt's eigentlich gar nicht. Aber gut, bisschen Schauspiel gehört dazu, auch und vor allen Dingen, wenn ich im heimischen Stadion spiele, nur die Fans anheizen, das ist irgendwie nicht ganz so praktisch. Jetzt geht es weiter mit Freistoß für die Engländer. Natürlich konnten sich jetzt, da es ein bisschen gedauert hat wegen dieser Mini-Rudelbildung, die Mexikaner in der Defensive erst einmal formieren.
8: Und die Engländer mit Problemen im Spielaufbau, weil Mexiko sofort presst. Foulspiel gepfiffen vom Schiedsrichter an Gay, dem Mann von Man City, der auch heute wieder in der Innenverteidigung bei Thomas Tuchels Three Lions spielt. Dann geht's ganz zurück zum in gelb gekleideten Keeper, zu Pickford, und der eröffnet nochmal flach. Also das ist ein ziemlich strubbeliger Beginn von echter Spielkultur auf beiden Seiten. Kann auch nicht die Rede sein. Was finde ich immer gut zu hören, ist dieses Olé, Olé bei jedem gelungenen Pass. Und sei es nur ein Pass hinten in der Innenverteidigung vom einen zum nächsten ohne Gegnerdruck. Also die mexikanischen Fans haben richtig Bock auf dieses Spiel. Und gerade gut zu vernehmen, das Pfeifkonzert, weil die Engländer immer noch den Ball durch die eigene Viererkette hinten passen zu Konsa von Europa-League-Sieger Aston Villa. Dann ist Declan Rice mal hinten mit rein gekippt aus dem Mittelfeld, anspielbar gewesen, hatte den Ball auch kurz, jetzt ist er wieder bei Gay, dann raus auf die linke Seite, O'Reilly geht mal ins Dribbling, flaches Anspiel ins Mittelfeld, clever und gut, Bellingham mit großen raumgreifenden Schritten, treibt den Ball auf die linke Seite zu Gordon, gegen zwei Gegenspieler, spielt dann den Ball an die Hüfte seines mexikanischen Gegenspielers, von dort geht er ins Aus, war nicht die Hüfte, das Knie, Hüfte auch in der Nähe, egal. Auf jeden Fall Mexikaner zuletzt dran. Gibt die erste Ecke im Spiel und England hat sie.
9: Von der linken Seite, und Harry Kane macht sich da schon mal in der Mitte bereit. Der Kapitän und Goalgetter nicht nur des FC Bayern München, sondern natürlich auch der englischen Nationalmannschaft. Er steht bereit, um möglicherweise mit dem Kopf an diese Ecke von Rice heranzukommen. Der schaut aber erst einmal noch Declan Rice, was er da so machen kann, wo er den Ball hinschlägt, denn der Schiedsrichter Alireza Fagani hat schon wieder Gesprächsbedarf im 5-Meter-Raum der Mexikaner, wo sich alles tummelt, wo gezogen wird, wo an den Trikots festgehalten wird. Die Ecke kommt aber dann kurz rein, erst einmal auf Saka. Der Saka gibt den Ball mit dem linken Fuß herein, weit über den Strafraum hinaus, sodass die Mexikaner jetzt über ihre linke Angriffsseite aufbauen können. Aber da lassen sie den Ball erst einmal ins Seitenaus rollen, sodass es Einwurf gibt, und die Engländer laufen die Mexikaner in ihrer eigenen Hälfte an. Jetzt die Möglichkeit des Schlages über die Mittellinie. Aber da stand keiner im grünen Trikot. Da standen sie nur aufgereiht in ihren weißen Trikots. Und deswegen Ballbesitz für die Engländer, die den Ball über die Mittellinie treiben, über die rechte Seite, und gucken über Saka, ob sie da ins Dribbling kommen. Kommt er aber nicht. Muss erst einmal zurückspielen. Und das Spiel ein bisschen beruhigen. Knappe 10 Minuten rum, noch keine Torchance, noch keine Tore zwischen Mexiko und England.
8: Und der Kleidungsdress im Stadion hat sich übrigens ein bisschen gewandelt, denn der Regen hat aufgehört. Eben haben noch alle diese durchsichtigen Ponchos getragen. Mittlerweile haben viele diese Ponchos abgelegt. Deswegen sieht man wieder deutlich mehr Grün auf den Tribünen. Einige tragen die Ponchos noch, denn durchaus möglich, dass da noch mal was von oben runterkommt in den nächsten Minuten und auch Stunden. Denn das kann ja hier ziemlich lange dauern, dieses Spiel. Also über die 90 Minuten hinaus. Alles möglich. Verlängerung, Elfmeterschießen. Die Engländer weiterhin mit Ballbesitz. Hinten nochmal attackiert worden. Vorteil läuft, denn die Engländer bleiben im Ballbesitz. Über Konza im Anstoßkreis zu O'Reilly, der von der linken Seite ein bisschen eingerückt ist. Jetzt spielt er links raus zu Gordon, der dann die Linie entlang. Aber da ist Mexiko dazwischen. Über Lira, der auch heute wieder den Vorzug bekommen hat. Vor Edson Alvarez, dem etatmäßigen Kapitän, dem er den Rang abgelaufen hat als Ballsicherer und Balleroberer im Mittelfeld der Mexikaner. Spielt eine klasse WM bislang, der Erik Lira. Jetzt allerdings hat er den Ball eben nicht komplett kontrollieren können. Deswegen gibt es Einwurf für die Engländer, 10 Meter weg von der linken Eckfahne. Aber schlecht eingeworfen von O'Reilly, vorbei an Gordon, direkt ins Tor aus. Gibt Tor ab vom mexikanischen Kasten. Tja, die große Frage, wer ist überhaupt favorisiert in diesem Achtelfinale, finde ich gar nicht so leicht zu beantworten. Klar, beim Blick auf den Kader würde man sagen, die Engländer, größere Erfahrung, deutlich mehr Stars, deutlich mehr Erfahrung auch bei Top-Clubs. Aber auf der anderen Seite die Mexikaner mit dem Heimvorteil, mit diesem Stadion im Rücken und auch mit dem Höhenvorteil, denn dieses Stadion liegt, das ist ja in den letzten Tagen sehr häufig thematisiert worden, auch in England, auf 2200 Metern über Meeresspiegel. Zum Vergleich, der höchste Berg in England liegt auf knapp über 900 Metern. Und in dieser Höhe gelten eben andere Gesetzmäßigkeiten, schlechtere Sauerstoffaufnahme. Wer an diese Höhe nicht gewöhnt ist, ist im Nachteil und die Engländer sind es ganz sicher nicht. Die Mexikaner haben ja einen Großteil ihrer Spiele bei dieser WM genau in diesem Stadion absolviert und die Mexikaner beim Spielstand von 0-0 auch im Vorwärtsgang.
9: Haben das jetzt versucht über die rechte Seite, aber da ist die Seite zu, deswegen nochmal über die Mitte, aber auch die ist zu, deswegen muss zurückgespielt werden bis an die Mittellinie. Mexiko in diesem Turnier noch ohne Gegentor. Nur die Spanier sind auch ohne Gegentor bis ins Achtelfinale gekommen. Jetzt der Versuch des weiten Schlankenschlags in den Strafraum der Engländer. Aber Jordan Pickford, der Keeper der Engländer, ist da, hat den Ball aufgenommen, hat ihn auch sofort weitergespielt. Dirigiert jetzt da noch aus seinem 16er heraus seine Innenverteidiger, die sich den Ball jetzt da 20 Meter vor dem eigenen Tor zuspielen. Jetzt in die Mitte hinein, etwas weiter nach vorne, aber da ist wenig Raum, weil die Mexikaner sehr aggressiv die Engländer anlaufen, die jetzt nochmal zurückspielen auf ihren Torhüter Jordan Pickford. Der steht da 1-2 Meter vor seinem 16er, hat den Ball mit dem Fuß auf die rechte Seite weitergegeben. Aber die Engländer kommen nicht dazu, ihr Spiel aufzubauen, denn die Mexikaner laufen sie sehr, sehr früh an in der eigenen Hälfte. Und deswegen jetzt Schwierigkeiten, den Ball nach vorne zu spielen. Über die linke Seite, über O'Reilly. Er spielt nochmal zurück. Das ist alles etwas langsam. Jetzt finden sie die Lücke. Jetzt ein weiter Pass in den 16er hinein. Aber da kommt er nicht richtig ran. Saka kann den Ball mit links nur abtitschen lassen, sodass Raul Rangel, der Keeper der Mexikaner, den Ball 15 Meter steht da vor seinem Tor, da aufnehmen kann und kann ganz in Ruhe den Ball abwerfen. Aber das war mal so ein erster Aufreger Richtung Strafraum der Mexikaner. Das mal die Stimme auch der englischen Fans im Stadion. Es sind nicht viele, aber sie wurden im Vorfeld der Partie aufgefordert, sich doch mal mit ein bisschen Anfeuerung bemerkbar zu machen, dass auch mal die Stimme der Engländer da Richtung Tor ein bisschen in Wallungen kam. Aber so richtige Chancen haben wir hier nach knapp einer Viertelstunde noch nicht gehabt.
8: Jetzt gerade hätte es allerdings Eckball für Mexiko geben müssen. Stattdessen gibt es Tor ab vom englischen Kasten. War schwer zu sehen. Ball flipperte da zwischen einem Engländer und Mexikaner im Kampf um den Ball. Gleich 2-3 Mal zwischen den beiden Beinen hin und her. Am Ende, nach meinem Eindruck, deutlich ein Engländer am Ball gewesen. Aber sei es drum, Bellingham kam dort nochmal davon und Ball ist auch schon wieder im Spiel. Und bei den Mexikanern einmal mehr Lira, der den Ball für die Mexikaner im Mittelfeld erobert hat. Und dann geht's über die Innenverteidigung im Neuaufbau. Und jetzt hören wir dieses Olé, aber fast unterbrochen worden, weil Gordon da attackiert hat, ohne den Ball letztendlich für England sichern zu können. England ja mit Anlaufschwierigkeiten im 16-Finale gegen den Kongo. Lange 0-1 hinten gelegen, am Ende aber noch 2-1 gewonnen. Und Mexiko spielstark und vor allem offensivfreudig. Rechte Seite, jetzt kommt die Flanke in die Mitte, Kopfball gehalten. Jordan Pickford gegen Raul Jimenez. Das war sie, die erste richtige Torchance. Ganz einfaches Muster, Flanke von der rechten Seite und dann der Flugkopfball auf die kurze Torwart-Ecke als Aufsetzer angebracht. Der war richtig gefährlich, der war vor allem super schwer zu halten. Und Jordan Pickford wird ja hin und wieder mal belächelt für sein Torwartspiel, weil es heißt, ja, absolute Weltklasse ist er nicht. Das war eine richtig starke Parade, finde ich.
9: Ja, die Engländer das 0-0 gehalten beim 0-1 im 16. Finale gegen Kongo. Da sah er ganz, ganz schlecht aus bei dem Gegentreffer. Jetzt hat er da eine gute Parade gezeigt und Jude Bellingham hat die Ecke jetzt erst einmal zu einer weiteren Ecke geklärt. Deswegen das Gleiche nochmal von der linken Seite beziehungsweise von der rechten Angriffsseite der Mexikaner. Die Ecke jetzt mit links hinein in den 5-Meter-Raum. Jetzt geklärt vom Captain höchstpersönlich, von Harry Kane, der den Ball da aus dem 5-Meter-Raum herausköpft. Und die Mexikaner nochmal mit der Chance. Aber diese Chance des schnellen Angriffes nach der Ecke haben sie vertan, zurückgespielt auf ihren Keeper und auf die linke Seite. Und das geht ganz in Ruhe. Die Engländer sehr weit hoch pressend. Harry Kane steht da schon 10 Meter in der Hälfte der Mexikaner, die jetzt erst einmal mit aller Ruhe sich den Ball in der eigenen Defensivreihe hin und her spielen und jetzt über die linke Seite, über Vázquez, versuchen, den Angriff aufzubauen. Das klappt jetzt auch. Jetzt haben sie die Abwehr der Engländer schön überchippt. Jetzt muss der Mexikaner gucken, ob er noch an den Ball kommt. Kommt er auch. Kann ihn aber nur noch quasi klären, dass er nicht zum Torabstoß hingeht, sondern dass es Einwurf für die Engländer gibt aus der rechten Angriffsseite der Engländer heraus. Aber 2 Meter vor der eigenen Eckfahne, das wird dauern, bis in dieser 17. Minute aus diesem Einwurf möglicherweise ein Angriff wird. Jared Cantor nimmt sich da den Ball und läuft da jetzt noch 3-4 Schritte, wirft ihn weit nach vorne. Da haben die Mexikaner aber per Kopf aufgepasst. Schöner Hackentrick da auf der linken Angriffsseite, aber dann wieder aufgepasst. Und jetzt war es ein Foulspiel, dachte ich. Nein, sagt der Schiedsrichter, jetzt war es ein Foulspiel. Bisschen nickelig hier und sofort immer die Beschwerden der Mexikaner. Gib doch mal eine gelbe Karte, das war doch ein Handspiel. Nein, es war Freistoß für England, sollte man auch mal akzeptieren.
8: Ja, aber Schwerstarbeit schon jetzt für Alireza Fagani, der in Iran aufgewachsen ist, seit vielen Jahren aber in Australien lebt mit seiner Familie und auch für Australien pfeift. Drittes WM-Spiel für ihn. Hatte richtig Probleme bei seinem ersten Auftritt hier bei der WM beim Spiel Frankreich gegen Senegal, als er ja, sehr, sehr viele kritische Situation zu meistern hatte und nicht immer den allersichersten Eindruck machte. Im zweiten Spiel war er dann viel besser unterwegs. Heute, so mein Eindruck, könnte das auch eine richtig knifflige Nummer für ihn werden, aber bislang alles in Ordnung. 18 Minuten rum. Es steht 0-0 in diesem Achtelfinale zwischen Mexiko und England. Eine Top-Chance haben wir gesehen für Jimenez auf mexikanischer Seite mit diesem Flugkopfball, den Pickford noch aus dem kurzen Eck rausholte mit einer Pranke. Und ansonsten fällt auf, England im Spiel nach vorne fehlerhaft, Mexiko etwas leichtfüßiger, auch jetzt schon wieder mit Tempo durchs Mittelfeld, nochmal Ron mitgenommen in halblinker Position, der löffelt den Ball dann raus auf Quiñones auf der linken Seite, der eine starke WM spielt, aber in diesem Spiel noch nicht so richtig eingebunden ist. Jetzt macht er den Doppelpass und dann gibt's die Schusschance. Abgewehrt, Quiñones setzt nach, kriegt den Ball aber nicht. Saka eilt zurück und sichert ihn für die Three Lions über Kwanzaa hinten rechts. Dann rausgehämmert, weil dort keine richtige Spieleröffnung möglich ist. Und im Mittelfeld pfeift Fagani jetzt ein Foul abseits des Ballgeschehens. Da gab es von Halten von Kapitän Montes gegen Bellingham. Montes kriegt jetzt auch noch mal ordentlich was zu hören. Der hat ein bisschen an der Schulter von Bellingham rumgezuppelt. Der ist dann sehr theatralisch zu Boden gegangen. Also ich hätte es auch nicht gepfiffen, kann die Beschwerden da von Cesar Montes verstehen, der den Spitznamen der Welpe hat ihm sein Onkel mal verpasst. Also ich finde, viel Welpenhaftes hat er nicht. Der hat da den Schiedsrichter gerade ordentlich angebellt.
9: Ja, und hat aber auch vorher Bellingham ganz schön zu Boden gerissen, finde ich. Also da darf man ruhig mal pfeifen. Das war abseits des Balles. Kann man auch mal über mehr nachdenken, finde ich. So ganz ohne war das nicht. Und deswegen aber jetzt wieder alles beruhigt. Und Ballbesitz für die Engländer über Gordon, über die linke Seite. Der geht da ins Dribbling hinein, versucht da am Mexikaner vorbeizukommen. Ist es auch schon, ist im 16er drin, passt zurück. Und dann ist es geklärt und es gibt eine Ecke. Lira ist da in den Ball hineingerutscht und deswegen gibt es Eckball für die Engländer von der linken Seite. Und das hatten wir jetzt eben schon mal und möglicherweise das ein Gefahrenherd für das Spiel des Teams um Harry Kane, der da auch schon wieder ganz langsam Richtung 5-Meter-Raum trottet, sich da positioniert. Die anderen langen Spieler der Engländer sind ebenfalls mit vorne und warten jetzt auf den Eckball, geschlagen von der linken Seite. Noch ein bisschen Gerangel da im 5-Meter-Raum. O'Reilly ist da auch mit dabei und jetzt wird die Ecke möglicherweise, ja, wird sie lang in den 16er hineingegeben. Kopfballmöglichkeit. Erst einmal geklärt von den Mexikanern. Einwurf für England.
8: Hat ein bisschen gedauert mit der Ausführung der Ecke, weil im Hintergrund noch überprüft worden ist, ob das ein strafbares Handspiel war bei der Klärung von Lira. Der war in den Ball gerutscht, hatte den Ball erst mit dem Fuß getroffen, dann selber sozusagen an den angelegten Arm abgefälscht. Also kein strafbares Handspiel, aber ein Handspiel, nur das hat korrekterweise dann keinen Elfmeterpfiff nach sich gezogen. Deswegen also diese kurze Verzögerung bei der Ausführung der Ecke. Schiedsrichter hatte sich auch nochmal ans Ohr gegriffen. Draußen Thomas Tuchel, der letzte deutsche Aktive in diesem WM-Turnier. Wenn wir jetzt Felix Zweier als Schiedsrichter mal ausklammern, bei dem ja auch unklar ist, ob er überhaupt nochmal an der Pfeife zu sehen sein wird. Thomas Tuchel trägt so eine blaue Regenjacke. Und hat gerade ordentlich gezetert und gemotzt draußen, ist noch nicht zufrieden, kann ich nachvollziehen. Seine Mannschaft bislang nicht wirklich im Spiel, kommt nicht so richtig in Ballkontrolle. Auch jetzt wieder Bellingham, der dort im Vorwärtsgang abgekocht und vor allem abgelaufen wird. Ballbesitz für die Mexikaner auf der rechten Seite über Alvarado und dann über das Supertalent Mora. Der passt nochmal zurück in die eigene Hälfte. Das wirkt in diesen ersten 22 Minuten beim Spielstand von 0-0. Ehrlich gesagt, alles ein bisschen in sich stimmiger, was Mexiko auf den Rasen bringt. Auch wenn die Mexikaner jetzt mal einen Fehlpass spielen, dann steht der Schiedsrichter im Weg und deutet an, och, da muss ich unterbrechen. Und dann nutzen wir das doch direkt mal zur Trinkpause. Und dann wird es gleich weitergehen. Mutmaßlich mit Schiedsrichterball und Ballbesitz für England 0-0. Hier Blick nochmal so auf die äußeren Bedingungen. Also Regen für den Moment eher nicht. Maximal so ein bisschen Fizzle. Das war eben noch ganz anders.
9: Ja, also Regen, denke ich mir immer, meine Güte, es ist eine Freiluftsportart. Dann regnet es halt mal. Aber wenn wirklich Gewitter im Anmarsch sind und die waren doch tiefrot rund um das Stadion herum, dann geht die Sicherheit vor und das Spiel wurde eben mit einer Stunde Verspätung angepfiffen. Ist aber auch nicht so richtig warm. 15 Grad haben wir kurz vorm Anpfiff gehabt. 19 Uhr Ortszeit in Mexiko-Stadt. Ja, der Anpfiff. Die Trinkpause, die hat den Engländern in den vergangenen Spielen so richtig gut getan. Vor allen Dingen gegen den Kongo. Danach waren sie dann richtig nochmal mit neuen Instruktionen, nicht nur mit Trinken, sondern auch nochmal mit neuen Instruktionen von Trainer Thomas Tuchel. Besser in die Partie hinein, wollen wir mal schauen, jetzt sind 23,5 Minuten rum, ob ihn auch heute in Mexiko, gegen Mexiko, die Trinkpause gut tut. Und sie, Thomas Tuchel, redet da mit Anderson nochmal, spricht mit ihm, gibt nochmal ein paar weitere Informationen weiter, hat sich da so einen kleinen Handzettel gemacht, auf den er jetzt gerade nochmal guckt, läuft seine Spiele ab. Ob die Trinkpause den Engländern auch heute weiterhilft, das Spiel möglicherweise ein bisschen besser auf ihre Seite zu ziehen.
8: Ja, das ist ganz interessant. Also sein Gegenüber, Aguirre auf mexikanischer Seite, der hat alle um sich rum versammelt und sozusagen eine Kollektivansprache gemacht. Thomas Tuchel geht mehr so in Einzelgespräche, war jetzt bei Anderson, bei Saka, der auch nochmal so ein Energiegel hat, finde ich in einer äußerst interessanten Verpackung. Vorne mit so einem weißen Trinkverschluss, aus dem er das förmlich raussaugt.
10: Also es sieht ein bisschen aus wie so eine Babynahrung, ehrlich gesagt. Aber gut, alles was hilft. Und jetzt hat sich Tuchel dann doch alle Engländer einmal um sich herum geschart und geht dann auch in die, wir haben es gerade genannt, Kollektivansprache. Ziemlich gestenreich, Thomas Tuchel, wie man ihn kennt. Und das Ganze mit dem angesprochenen Zettelchen. Aber er hat die Zeit da ordentlich genutzt und ist schon ein bisschen über die Zeit. Die Mexikaner schon wieder auf dem Rasen bereit für, wenn wir es etwas überspitzt formulieren, die zweite Hälfte der ersten Hälfte. Das kann man ja schon fast so formulieren in Zeiten der Trinkpausen bei dieser WM. 0:0 für alle, die später dazugekommen sind. Verpasst habt ihr ehrlich gesagt wenig bis gar nichts. Ein Kopfball von Raúl Jiménez. Das war so das einzige Oho und Aha. Ein Flugkopfball, den Pickford aus dem Kasten holte. Ausgerechnet von Jiménez, der ja in England Fußball spielt und bei den Wolverhampton Wanderers unter Vertrag ist. So, und jetzt wieder Fußball und Ballbesitz England.
9: Pickford hat den Ball, der Torhüter, weit nach vorne geschlagen auf die linke Seite. Gordon muss sich da jetzt bemühen, den Ball zu erreichen, bevor er die Torauslinie überschreitet. Das hat er auch geschafft, ist im 16er drin. Abschluss. Spitzer Winkel von links und Raúl Rangel, der Keeper Mexikos, der hat da wenig Mühe, den Ball aufzunehmen. Aber für mich wird er sowieso so ein bisschen wenig aus der Distanz hier geschossen. Es ist sehr, sehr nasser Rasen. Die Rasenspringer, die brauchten auch gar keine Arbeit tun. Und da wird für mich das zu wenig ausgenutzt, aber beide kommen auch überhaupt nicht in diese Abschlussposition, um mal aus der Distanz schießen zu können. Jetzt gibt es einen Foul in der Vorwärtsbewegung von Raúl und deswegen Freistoß für die Engländer, tief aus der eigenen Hälfte heraus, jetzt schnell ausgeführt und deswegen, nein, der Schiedsrichter sagt, gefällt mir nicht, noch mal ein paar Meter zurück, du bist mir, du Schlingel, mit dem Ball 3-4 Meter nach vorne gegangen, den musst du jetzt bitteschön wieder zurück machen, den Weg, und dann erst darfst du den Freistoß ausführen. Hat er artig gemacht und deswegen jetzt wieder rollender Ball für die Engländer über die linke Seite. Pass nach vorne auf Gordon. Er ist ja einer von drei Neuner, der Rashford da auf der linken Seite ersetzt. Sehr agil, aber mit dem Ball, den er da von O'Reilly bekommen hat, konnte er in der Vorwärtsbewegung nichts anfangen. Harry Kane bisher gefühlt noch ohne Ballbesitz. Einmal hat er in der Defensive geklärt, kam auch noch überhaupt kein Ball in die Spitze auf den Kapitän der Engländer. Die Engländer, die den Ball jetzt wieder verloren haben, aber sich schon im Mittelkreis selbigen wieder erkämpfen konnten. Da fehlt jetzt in der Summe so ein bisschen die Struktur in diesem Achtelfinale.
10: Ja, und zwar auf beiden Seiten. Es ist ein wildes Kämpfen um den Ball, meist rund um die Mittellinie. Harry Kane hat da jetzt auch große Mühe gehabt, bei einem seiner wenigen Ballkontakte den Ball sozusagen in den eigenen Reihen zu halten. Jetzt gibt's den Ballgewinn. Fair, aber hart gegen Bellingham. Und Mexiko ab die Post über die rechte Seite. Kaum sage ich ab die Post, ist das Tempo schon mal wieder so ein bisschen raus. Jetzt geht's wieder über die halbrechte Linie nach vorne. Declan Rice rückt dann für England raus, um den Mexikaner unter Druck zu setzen. Deswegen Platz in der Mitte, genau dorthin gespielt. Aber dann kommt Bellingham und erobert den Ball zurück. Verliert ihn aber wieder, postwendend. Der könnte teuer werden, denn jetzt geht rechts mal ein Fenster auf. Mora spielt ihn flach und steil. Der Mitspieler war aber auf dem Weg in die Mitte, Jorge Sanchez. Also ist der Ball wieder im Aus und es gibt Tor ab. Und so reiht sich ein Missverständnis, ein Fehler und ein Ballverlust an den nächsten. Also das fußballerische Niveau auf jeden Fall ausbaufähig. Bleibe aber dabei, Mexiko gefällt mir ein Tick besser als die Engländer, die noch nicht so richtig zum Zug gekommen sind und auch nur diesen einen Torschuss hatten, den eben gerade von Martina beschriebenen, von Anthony Gordon, der aber auch leichte Beute von Rangel war. Das war's aus englischer Sicht offensiv. Harry Kane spielt beispielsweise noch gar keine Rolle. Einer holt sich jetzt einen Anpfiff an, und zwar im doppelten Sinne, einmal mit der Pfeife und dann auch noch verbal, und zwar vom Schiedsrichter von Fagani, das ist Lira, der Mexikaner, der hat ein bisschen gestänkert, kommt aber ohne gelbe Karte davon, und der Ball ist im Seitenaus, Höhe Mittellinie, rechte Seite, Mexiko hat ihn beim Spielstand von 0:0, halbe Stunde gleich um.
9: Ja, da hat sie noch nicht so viel getan in diesem Achtelfinale. Also da freut man sich auf so ein Fußballspiel. Mexiko gegen England in Mexiko-Stadt vor ausverkauftem Haus in diesem riesigen Stadion. Und dann merkt man beiden Mannschaften an, oh, erstmal nicht in Rückstand geraten. Das ist viel, viel wichtiger, als möglicherweise selber ein frühes Tor zu erzielen. Der weite Schlag der Mexikaner auf die linke Seite brachte nichts ein. Saka versucht da jetzt den Ball zu klären, rutscht dann aus und deswegen rutscht er ins Seiten aus und deswegen Einwurf für die Mexikaner. Aber anstatt nach vorne zu spielen, wird erst einmal zurückgespielt in die eigene Hälfte auf Kapitän Cesar Montes. Er versucht jetzt da den Ball über die rechte Seite nach vorne zu bringen. Gelingt nicht, bekommt die Postwenden wieder. Deswegen jetzt mal die Möglichkeit über die linke Seite vielleicht ins 1:1 zu gehen. Im Dribbling, nein, entscheidet sich der Mexikaner für eine Flanke, die erst einmal geklärt werden kann von Konza. Und dann hat Rice da große Schwierigkeiten, den Ball unter Kontrolle zu bringen auf der rechten Außenseite. Deswegen Einwurf für die Mexikaner. Aber auch die müssen erst einmal zurückspielen, aufbauen, gucken, was geht. Und da geht gerade nicht viel.
10: Jetzt aber eine klasse Ballbehandlung und vor allem Ballsicherung im Mittelfeld von Luis Romo, dem Mexikaner. Ohne den ganz großen Raumgewinn nochmal hintenrum über die Innenverteidigung neu aufgebaut bei den in Grün spielenden Gastgebern, die eine super Bilanz haben dieses Jahr. Noch kein einziges Länderspiel verloren. 12 Spiele absolviert und das Ganze mit 23:2 Toren gestaltet. 10 Siege, nur zweimal Remis. Also das spricht für die gute Form, auch für die sehr hohe Eingespieltheit von El Tri. Also diese Mannschaft ist sehr, sehr gut beisammen, sehr, sehr gut abgestimmt und eingestellt. Auch heute im Vorwärtsgang. Jetzt die Abschlussmöglichkeit. Romo, der geht drüber. Gutes Stück. War da von Quiñones von halb links in der Zentrale angespielt worden. 23-24 Meter Torentfernung, zentrale Position. Der Ball rutscht ihm aber über den rechten Schlappen rüber und kriegt deswegen zu viel Luft unten drunter und steigt dann über die Querlatte, bleibt beim 0-0.
9: Aber wenigstens mal versucht, aus der Distanz hier zum Erfolg zu kommen. Flach nicht angesetzt, sondern hoch, am Ende dann sehr hoch. Ballgewinn wieder für die Mexikaner auf der Mittellinie. Aber dann haben die Engländer wieder den Ball sich geholt. Ein bisschen Gejaule beim Publikum, weil sie da ein Foulspiel an Lira gesehen haben wollen. Der Schiedsrichter stand direkt daneben, ließ das weiterspielen. Für die Engländer geht es jetzt über die linke Angriffsseite, über O'Reilly. Der wurde da so ein bisschen gehakelt. Deswegen Freistoß für die Engländer tief in der eigenen Hälfte. Gemächlich geht das hier los. Und wieder Ballgeschiebe der Engländer in der eigenen Defensivreihe. Die Mexikaner sind weit aufgerückt, greifen aber auch nicht so richtig an, sodass das Tempo des Spieles im Moment eher lahm ist als emotional schnell. Und da versucht es Konza, den Ball nach vorne zu treiben, spielt dann quer. Und der Ball bleibt sehr lange im Besitz der Engländer, aber auch sehr lange im Besitz der Defensivreihe. Die Mexikaner, die jetzt aufrücken, könnten jetzt, genau, sich den Ball erobern. Haben sie auch, vielleicht geht es jetzt mal schnell über die linke Seite. Da ist er schon in Position gelaufen, aber wird bedrängt vom Engländer, sodass er wieder zurückgespielt werden muss. Und das Tempo nach 33 Minuten sofort wieder raus ist.
10: Ja, da war mal Platz für Quiñones auf der linken Seite, aber Konza arbeitet gut zurück, stellt dort den mexikanischen Flügelstürmer und so wieder dieser statische Aufbau. Einer ist überhaupt nicht statisch, das ist Thomas Tuchel, der sieht aus wie irgendwie im Turnunterricht, also der ist da die ganze Zeit in Bewegung, wild gestikulierend, immer wieder mit den Armen wedelnd. Jetzt hat er sie gerade verschränkt, weil Mexiko im Ballbesitz ist und alle Feldspieler in der Hälfte der Engländer, die Engländer 40 Meter vorm eigenen Tor, erst mit Harry Kane, der geht aber auch nicht ins Pressing, stattdessen abwartendes Defensivgerüst der Engländer und Mexiko einmal um den heißen Brei außen rum über die rechte Seite, einmal mehr über Roberto Alvarado. Der spielt dann zurück zum Kapitän, zu Cesar Montes und in der Innenverteidigung zu Johan Vázquez auf der Halblinken. Der hat viel Platz, darf flanken, flankt aber schwach. Ball rutscht durch in Richtung rechte Seitenauslinie. Da kommt Sanchez nicht mehr ran. Und so ein Wurf einmal mehr für England. Eben hat es noch mal kurz ein bisschen genieselt. Jetzt ist es wieder trocken, zumindest wenn wir nach oben schauen. Der Rasen selbst ist immer noch sehr, sehr feucht und glitschig. Aber bislang ist das, was die äußeren Bedingungen angeht, absolut WM-tauglich.
9: Ja, da kann sich keine Mannschaft drauf zurückziehen, dass das irgendwie das Spiel beeinträchtigen würde. Die Mexikaner mit Ballbesitz über Lira, der sich schon ein paar Mal mit dem Schiri angelegt hat. Aber noch ohne gelbe Karte bisher davon gekommen ist. Gibt den Ball auf die linke Seite, die Möglichkeit, da ins Dribbling zu gehen. Pass in die Mitte, jetzt

0: WM-Chip. Der Mexikaner rein in den 16er. Pickford hat ihn. Jimenez war wieder da, dieser sehr auffällige Mittelstürmer. Gar nicht mal so riesengroß, aber sehr bullig, sehr körperlich, sehr athletisch und auffällig mit seinem Stirnband. Das trägt er nach einer Verletzung am Schädel, die ihn 8 Monate mal raus hatte. Jetzt kommen die Engländer, Kopfballtor! 1-0 England! Ist das eiskalt?
1: Jude Bellingham macht das Tor per Kopf. So musst du das machen, nicht gut im Spiel, aber dann die erste Chance, die du hast, nutzen. Flugkopfball, 2-3 Meter am linken Pfosten. Und da war er ungedeckt und macht jetzt hier gemeinsam mit Harry Kane eine Pose Richtung englischer Fans. Die Arme weit ausbreitend, den Brustkorb da weit aufblasend und nach vorne streckend. Ausgehend von Pickford, der den Ball sehr, sehr schnell, der englische Keeper, auf die rechte Angriffsseite gerollt hat. Dieser Angriff der Engländer, der dann in der 36. Minute zum 1-0 führte von Jude Bellingham, der da schön in Position gelaufen war und aus 5 Metern völlig alleine gelassen war nach der Flanke von Saka und den Ball einköpfen konnte. Bisschen so von den Spielanteilen das Spiel gedreht für die Engländer, aber du musst halt, und das müssen Spitzenmannschaften erst recht machen, du musst halt einfach die Chancen verwandeln, die sich dir bieten.
0: Tja, und diese Chance hat sich aber mal so dickstens geboten für England. Zuvor ein wirklich schlimmer Abstimmungsfehler, also England hat nicht so viel Druck bekommen bei der Flanke, holt sich jetzt nach dem Anstoß fast sofort wieder den Ball und hat ein 3 gegen 2. Harry Kane mit der Abschlusschance in die Mitte. Bellingham, Tor, Doppelpack, Jude Bellingham, 2-0. Wie schnell war das denn bitte? Anstoß, Mexiko, Ballverlust, Mexiko, oder drehen wir es mal positiv, Ballgewinn England. Und dann, holla, aber so voll, vertikal nach vorne. Bellingham selbst leitet dieses Tor ein, spielt ihn rechts raus zu Harry Kane. Der täuscht den Schuss an, weiß aber, Winkel ist schlecht. Und spielt dann nochmal in die Zentrale, wo Bellingham ihn aus wenigen Metern reindrückt. 4 Meter waren es am Ende. Ballgewinn kam von Anderson. Der hatte im Mittelfeld den Ball stibitzt. Und jetzt Mexiko richtig überrannt, übertölpelt worden. Und Martina, du hast es eben schon ja mehr oder weniger prophezeit. Wieder war es eine Trinkpause, die England so richtig aufgeweckt aufwachen lassen hat.
1: Schön, wenn so eine Statistik sich auch in so einem Spiel mal auflöst, ne? Aber scheinbar liegt das in den Genen der Engländer, diese Trinkpause. Und die englischen Fans haben ja bei ihrem ersten Gruppenspiel gegen Kroatien gemeinsam mit den Kroaten es genutzt, dass diese Trinkpause, die ja auch kommerzielle Hintergründe hat, oder was auch, die einen kommerziellen Hintergrund hat, mit 5 Konzerten zu begleiten. Aber die Engländer in Person von Thomas Tuchel haben sie für sich genutzt, was taktische Anweisungen betrifft, und machen jetzt per Doppelschlag von Jude Bellingham in der 36. und in der 38. einmal per Kopf, einmal per Fuß, hier das 2-0. Länderspieltore 9 und 10 für Bellingham, der ja einst auch bei Borussia Dortmund in der Bundesliga gespielt hat. Das ist ein Schock für die Mexikaner. Die ersten beiden Gegentore in diesem Turnier für Mexiko, das in ihrem Heimstadion, das in einem Achtelfinale, wo sie sich so viel vorgenommen haben.
0: Ja, im Aztekenstadion, wo sie noch nie ein WM-Spiel verloren haben. Aber was ich mich frage, und da bin ich mal sehr gespannt, ob unser Statistiktool uns da gleich weiterhilft, war das der schnellste Doppelpack eines Spielers in der WM-Geschichte? Also viel schneller geht ja eigentlich gar nicht, wenn du vom Anstoß weg den Ball eroberst und sofort wieder triffst. Also, weiß nicht, maximal der lange Jubel nach dem 1-0 kann das vielleicht eingetrübt haben. Erstmal Augen auf den Ball, denn es gibt einen Freistoß nach Handspiel von Saka im Mittelfeld, kurz hinter der Mittellinie für die Mexikaner, als Flanke in den Strafraum geschlagen. Per Kopf geklärt von den Engländern. Zweiter Ball ist kurz bei Mexiko, dann aber beim Doppeltorschützen bei Bellingham. Der dribbelt sich durch 4 und hält den Ball in den eigenen Reihen. Stark gemacht von Jude Bellingham. Der prägende Spieler, muss man jetzt natürlich nach seinen 2 Toren sagen, in diesem Halbfinale.

0: Finale, in diesem Achtelfinale. Und das, worauf ich nochmal hinaus wollte, vor dem ersten Tor schon, schlecht verteidigt von Mexiko, als die Zustimmung in der Mitte nicht passte, als der junge Mora den Ball quasi fixierte und bei Bellingham stand und dann einmal rüberrief in Richtung Sanchez nach dem Motto, nimm du den Bellingham auf, aber der nahm ihn nicht auf. Und so war Bellingham frei bei seinem Kopfball, wirklich ohne Gegenspieler. Und kurz später dann vom Anstoß weg, einfach nicht wirklich online, wie man im, glaube ich, neuen Fußballsprech jetzt sagen würde. Anderson stibitzt den Ball und dann gibt's kein Halten mehr.
1: Dira sieht da auch nicht gut aus, als er Bellingham hat schießen lassen. Jetzt müssen die Engländer aber aufpassen, denn es gibt Freistoß für die Mexikaner. Linksaußenposition, 3-4 Meter verlängert von der 16-Meter-Raumlinie. 41,5 Minuten sind gespielt. Das wäre natürlich ein günstiger Moment für die Mexikaner hier kurz vor dem Ende der ersten Halbzeit, die allerdings noch ein paar Nachspielminuten für uns parat haben wird, ranzukommen. Die Flanke kommt in den 16er hinein. Das ist erst einmal gewühlt. Schuss, Tor! Tor für Mexiko! Quiñones war es da. Jetzt haben wir noch mal geguckt, ob es da irgendwie noch mal einen Einspruch des Schiedsrichters geben könnte, aber in der 42. Minute gab es das nicht, so dass die Mexikaner zum Anschluss kommen über Julian Quiñones, der das Tor macht in dieser 42. Minute. Da würde ich mal sagen, das ist der richtige Zeitpunkt für Mexiko, hier noch vor der Pause den Anschlusstreffer zu erzielen. Jetzt wird noch mal ein bisschen geguckt und gerangelt und dann aus dem Hintergrund hat Quiñones geschossen. Möglicherweise wurde da noch mal eine kleine Abseitsposition überprüft. Der Ball kam aber vom Konter nach diesem Freistoß zurück auf Quiñones und dann steht's 1-2.
0: Und plötzlich ist das Stadion wieder da. Wen wundert's? 1-2. Quiñones wird zum mexikanischen WM-Rekordtorschützen, zieht gleich mit Chicharito und Luis Hernandez und ist schon wieder im Ballbesitz nahe der linken Eckfahne, hält den Ball im Spiel, holt die Ecke raus und das macht was mit dem Stadion. Ja, ja, ja. Aber die Ecke gibt's, glaube ich, nicht. Nachträglich wurde nochmal festgestellt, zumindest von Seiten der Schiedsrichter, gesagt, der Ball sei im Seitenhaus gewesen, also wird es Einwurf für England geben und nicht die Ecke geben für die Mexikaner. Aber trotzdem, nach diesem 0-2 war das ein richtiger Schock für die Gastgeber. Ist ja klar, wenn du zwei Tore so schnell kassierst. Aber dieses Tor wird sicherlich Einfluss haben auf das Selbstbewusstsein der Mexikaner. Wie viel man davon noch vor der Pause sieht, werden wir klären. 44. Minute läuft, Sanchez erreicht den Ball nicht, gibt Tor ab vom Kasten. Der Engländer Auflösung noch zum Doppelpack von Jude Bellingham, war nicht der schnellste in der WM-Geschichte. Schneller war ein Deutscher, Toni Kroos, beim legendären 7-1 gegen Brasilien, als er in 69 Sekunden zweimal erfolgreich war. Das hat Bellingham nicht geschafft und er ist selbst schuld, hat einfach zu lange gejubelt nach dem ersten Tor.
1: Aber trotzdem, mit dem Doppelpack brachte er erstmal England mit 2-0 in Führung. Quiñones dann wenig später, 4 Minuten später nur, mit dem Anschlusstreffer für die Mexikaner. 44,5 Minuten haben wir jetzt durch. Es wird sicherlich eine längere Nachspielzeit geben. 3 Minuten bekommen wir ja sowieso, 3 Tore. Dann gab es eine Verletzungsunterbrechung direkt in der Anfangsphase der Partie. Also 6 Minuten können wir da sicherlich mal drauf geben. Ballbesitz für die Mexikaner jetzt aus dem Mittelfeld heraus. Flanke in den 16er hinein. Erstmal geklärt von den Engländern, aber immer noch gefährlich. Aber dann rausgeschlagen den Ball auf der rechten Seite. Und deswegen Einwurf für Mexiko da aus der eigenen Hälfte heraus, den Ball, 5 Minuten Nachspielzeit sind es dann am Ende nur geworden, über die linke Seite treibend, möglicherweise hier vor dem Pausenpfiff doch noch den Ausgleich zu erzielen, Flanke in die Mitte, abgewehrt von den Engländern, die jetzt so ein bisschen unstrukturierter in der Defensive wirken, die Mexikaner mit der Möglichkeit über die rechte Seite den Angriff über Alvarado nochmal nach vorne zu bringen, haben sie zumindest erstmal einen Einwurf rausgeholt.
0: Und Alvarado, so wie fast alle Spieler, mit wirklich regendurchtränkten Haaren, obwohl es in diesem Spiel nicht mehr regnet. Aber während des Warm-ups kam da noch ordentlich was runter. Halbfeldflanke aus der rechten Position. Quiñones liegt ab. Schuss, Jiménez knapp vorbei. Caro einfach, dieser Spielzug. Aber richtig wirkungsvoll. Und da fehlen am Ende 30, 40 Zentimeter, maximal ein halber Meter. Nee, das war kein halber Meter, das war weniger. Bei diesem Schuss von Jiménez als Aufsetzer. Der Ball titscht zweimal auf diesen flutschigen Rasen und flutscht dann eben knapp am Pfosten vorbei. Eine Flanke fast von Höhe der Mittellinie. Und dann per Brust abgelegt vom Torschützen von Quiñones. Und der Schuss von Jiménez von der 16er Kante. Ball schon auf der anderen Seite. Saka läuft ins Aus, nachdem Harry Kane den Ball in seine Richtung verlängert hatte. So, und dann haben wir doch eine Menge Action erlebt. Also eine halbe Stunde war das wirklich ziemlich wild, ziemlich unstrukturiert, ziemlich unansehnlich auch, wenn wir uns ganz ehrlich machen, Martina Knief. Aber jetzt ist Musik drin.
1: Jetzt ist Musik drin, ne? So ein Tor, alte Fußballweisheit, ich lege schon mal 3 Euro bereit, tut halt einem Spiel ganz einfach gut, erst recht, wenn es ein K.O.-Spiel ist, wo es einen Sieger geben wird, wie lange auch immer das Ganze dauern wird. 2:1 führen die Engländer, 3 Nachspielminuten haben wir noch auf der Uhr, Ballbesitz für die Mexikaner, da ist aber erst einmal das Spiel vom australischen Schiedsrichter angehalten worden, weil Saka da auf der Rechtsaußenposition liegt und möglicherweise eine kleine Behandlungspause. Der Mediziner braucht, hält sich da den linken Fuß. Das Eigengewächs vom FC Arsenal. Mit 7 Jahren kam er in die Akademie vom FC Arsenal und die Fans, die lieben Saka beim FC Arsenal. He is one of our own, sagen sie immer. Er ist einer von unseren, der hier das Fußballspielen gelernt hat. Wo jetzt nochmal eine Kopfballmöglichkeit kommt von Jiménez und Pickford. Er holt den Ball da aus dem Winkel raus. Jetzt will, glaube ich, heute allen zeigen, der Keeper, der Engländer, dass er doch richtig was kann und dass er seine Mannschaft hier im Spiel hält.
0: Super Kopfball aus fast 16 Metern. Und dann wäre der Ball ziemlich sicher knapp unter die Latte, links oben eingeschlagen, aus Sicht des Kopfballschützen, aus Sicht von Jiménez. Pickford kratzt den dann raus, touchiert mit der Hand auch noch die Latte, wo dann der Regen und die Regentropfen zu Boden fallen. Gibt aber Ecke. Und wieder Jiménez, Achtung, Schussmöglichkeit für César Montes. In letzter Sekunde ist da noch ein Engländer dazwischen. Und natürlich ist es Jude Bellingham. Verhindert da mehr oder weniger ein vermutlich sicheres Tor, denn Jiménez hatte den Kopfball als Vorlage zu Montes zum zweiten Pfosten gebracht. Der nimmt den Ball an, 4 Meter blank vor der Kiste. Kann sich eigentlich schon überlegen, welchen Torjubel mache ich jetzt
1: schon,
0: gleich.
1: Schon stark, ne, von ja. Bellingham.
0: Und also Bellingham mit dem langen Ball.
1: Ist ja kein, nur den Ball. Ist ja kein geübter Abwehrspieler, ne? Also wie der da erstmal hinten zu Werke gegangen ist und den Ball geklärt hat. Das ist schon richtig stark, war die erste Halbzeit von Jude Bellingham, aber sie ist noch nicht zu Ende. Die Eckball, der Mexikaner kommt herein, 58 Sekunden der Nachspielzeit haben wir noch auf der Uhr, aber die Ecke erst einmal abgewehrt, geht auf der linken Angriffsseite der Mexikaner ins Seitenaus. Also die wollen hier, das merkt man richtig, das spürt man vor dem Pausenpfiff, noch den Ausgleich erzielen, aber jetzt werfen sie den Ball erst einmal zurück in die eigene Hälfte. Das wird jetzt schwer, jetzt rutscht ihn da die Zeit durch die Füße, sind noch 30 Sekunden, vielleicht die Möglichkeit noch einmal über die rechte Seite einen Eingriff einzuleiten. Jetzt wird der Ball auf die linke Seite gespielt, die Engländer stehen tief, sie stehen gut. Das ist jetzt keine Möglichkeit, da in den 16er zu kommen, vielleicht mit einer Flanke von der Linksaußenposition über ihren Torschützen, über Quiñones, der spielt nochmal zurück. Nochmal zurückgelegt, die Engländer verteidigen jetzt ihr 2:1, wollen damit natürlich ihrerseits hier in Mexiko statt in die Kabine gehen. Und so laufen die Sekunden runter. 5 Nachspielminuten sind um, aber der Schiri lässt diese Flanke noch einmal zu. Da kommt dann am Ende noch Mora heran, der tänzelt da mit dem Ball. Aber Gordon, der Engländer, der blockt ihn jetzt ab. Und dann gibt es am Ende Freistoß für Gordon, was Sanchez natürlich gar nicht wahrhaben will. Nein, macht er mit seinem rechten Finger. Das war gar nichts. Aber ich finde, er hat ihn von hinten geblockt. Und Gordon nimmt das natürlich dankbar an und geht dann runter zu Boden. Und es gibt nochmal Freistoß für die Engländer hier in der Schlussphase. Sieht aber jetzt allerdings so aus, als sei abgepfiffen worden. So wie sie jetzt stramm Richtung Kabine laufen, ist es das gewesen wohl mit dieser ersten Halbzeit. Jawohl, abklatschen mit den Spielern. Halbzeitpause in Mexiko. Was schwach anfing, hat ein fulminantes Ende gefunden in diesen ersten 45 Minuten. England führt nach der ersten Halbzeit gegen Mexiko mit 2:1.
2: Danke, Jan Wochner und Martina Knief.
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2: Und im Studio ist Detlef Karak. Halbzeit zwischen Mexiko und England im Aztekenstadion. Das Spiel wurde in der zweiten Hälfte der ersten Halbzeit spannend. Und wir sind gespannt, wie es weitergeht. Wir kommen zu unseren aktuellen Themen in dieser Halbzeit. Sachsen-Anhalt und Mecklenburg-Vorpommern wählen ja in 2 Monaten neue Landtage. Und in beiden Ländern liegt die AfD seit langem in Umfragen klar vorn. Ein Vorsprung, den die Partei sichern und ausbauen möchte bis zu den Wahlterminen, das ist beim Bundesparteitag in Erfurt deutlich geworden an diesem Wochenende. Lisi Kaufmann hat den Parteitag für uns verfolgt.
4: Nach dem Parteitag ist vor den anstehenden Landtagswahlen. Die AfD, beflügelt durch ein bundesweites Umfragehoch und einen erfolgreichen Parteitag, ist machthungrig.
5: Wir wollen regieren, wir wollen dieses Land wieder vom Kopf auf die Füße stellen, liebe Freunde.
6: Wir werden regieren, wir wollen Verantwortung übernehmen. Verantwortung für unser Land, das wir so sehr lieben.
4: Tino Chrupalla und Alice Weidel, die wiedergewählte Doppelspitze der AfD.
7: Ein Herz und eine Seele,
4: sagt Tino Chrupalla. Doch es ist eher vorgetäuschte Harmonie und Einigkeit. Alice Weidel, die aggressivere der beiden, hat einen unbedingten Willen zur Macht und den Anspruch, die eigentliche Nummer 1 zu sein.
8: Dementsprechend sind wir auch stärkste Kraft geworden, weil ich integrativ führe.
4: Weil sie führt. Auch bei den Abstimmungsergebnissen auf dem Parteitag. Alice Weidel erhält 81% der Stimmen, Chrupalla nur 70. Weidel hat es geschafft, ihre Macht weiter auszubauen, auch mit Blick auf die 3 neuen Stellvertreter. Mitgeholfen hat Sebastian Münzenmeier, rheinland-pfälzischer Landeschef, Weidel-Vertrauter und ihr Strippenzieher.
9: Ich bin sehr zufrieden mit dem Parteitag. Ich glaube, wir haben einen tollen Bundesvorstand gewählt mit vielen, vielen guten Mitstreitern, die uns richtig nach vorne bringen werden.
4: Nach vorne bringen soll die Partei künftig auch eine weitere Frau im Bundesvorstand, Stellvertreterin Katrin Ebner-Steiner aus Bayern. Sie wird sich um Frauenthemen kümmern.
10: Wir wollen da mehr vordringen bei der weiblichen Wählerschaft.
4: Auch Unternehmern in Deutschland und der Künstler- und intellektuellen Szene will man sich widmen. Und überhaupt mehr in die Mitte der Gesellschaft blicken, sagt der neue Stellvertreter Stefan Möller.
11: Sag mal, rechts von uns ist der Wachstumsraum extrem beschränkt. Der ist im anderen Bereich natürlich deutlich weiter. Und das muss man klug lösen, ohne nämlich seinen Kernbestand aufzugeben. Das ist vor allem auch eine Frage der Art der Kommunikation.
4: Gemäßigte Töne, ausgerechnet von Stefan Möller. Der Thüringer gilt als enger Vertrauter des rechtsextremen Björn Höcke. Der sichert sich mit Möller indirekten Einfluss auf den Vorstand.
12: Es ist ein Mann, dem ich 100% vertraue und der vor allen Dingen ein sehr guter Jurist ist, ein sehr guter Stratege ist und der auch ein sehr guter Hintergrundarbeiter ist.
4: Möller, der Hintergrundarbeiter, Höcke, der Mann der scharfen Worte. Er hetzt in Erfurt gegen die Grünen und unterstellt Deutschland, eine, wie er sagt, geschädigte Identität zu haben, die heilen müsse. Doch er weiß, dass er sich nur mit scharfen Tönen nicht durchsetzen kann.
12: Wir müssen als Volkspartei breit aufgestellt sein. Wir haben liberale Kräfte in der Partei, wir haben sozialpatriotische Kräfte in der Partei. Ein guter Ausgleich ist wichtig.
4: Die AfD, eine Volkspartei, das hört man auf diesem Parteitag oft.
2: Lissi Kaufmann informierte. Medikamente per App bestellen, Rezepte digital einlösen und dabei noch Geld sparen. Versandapotheken liegen schon seit längerem im Trend. Aber wie sicher und kompetent sind die Anbieter? Die Stiftung Warentest hat nun 9 Online-Apotheken getestet. Über die Ergebnisse berichtet Norbert Hackel.
13: Ob Shop-Apotheke, Doc Morris, Medpex, Sanicare oder Apodiscounter, Preisvorteile bieten alle der insgesamt 9 getesteten marktrelevanten Versandapotheken. Besonders bei rezeptfreien Mitteln können Kundinnen und Kunden Geld sparen. Doch günstige Preise allein, so Bettina Sauer von der Stiftung Warentest, sind kein Qualitätsmerkmal. Daher stand bei dieser Untersuchung nicht das Preis-Leistungs-Verhältnis im Vordergrund.
14: Das Herzstück war der Test der fachlichen Qualität. Da haben wir also verdeckt 7 Aufgaben gestellt, wo also zum Beispiel Wechselwirkungen zu erkennen waren oder eben eine Überdosierung zu vermeiden war. Das ist wichtig, weil wir wirklich von Apotheken erwarten, dass sie die Patienten gut beraten. Das ist auch ihre gesetzliche Pflicht. Und dann haben wir uns natürlich aber auch die Nutzungsfreundlichkeit der Anbieter und den Service angeguckt, den Datenschutz und haben also auf diese Weise ein sehr umfassendes Bild der getesteten Versandapotheken.
13: Bei allen neuen getesteten Online-Apotheken handelt es sich um seriöse, zugelassene Versandapotheken. Sie verkaufen nur offiziell zugelassene, sichere Medikamente. Gut erkennbar ist dies auf ihren Internetseiten oder ihren Apps. Hier findet man an irgendeiner Stelle ein Sicherheitslogo. Das ist ein grünes Kreuz auf weißem Grund. Eindringlich warnt die Stiftung Warentest vor unseriösen Anbietern, die an folgenden Merkmalen zu erkennen sind.
14: Wenn das Impressum sich schon komisch liest, Rechtschreibfehler auf der Seite sind oder wenn zum Beispiel rezeptpflichtige Medikamente ohne Rezept verkauft werden. Das ist ein super krasses Warnzeichen. Das ist nämlich in Deutschland verboten. Und solche Arzneimittel könnten dann natürlich gefälscht sein, was ja ein erhebliches Sicherheitsrisiko für die Gesundheit ist.
13: Hat man einen sicheren von der Stiftung Warentest getesteten Anbieter, wie zum Beispiel Shop Apotheke, Doc Morris oder Medpex ausgewählt, funktioniert es so, wie man das vom Online-Shopping kennt.
14: Kann Medikamente auswählen, wird dann also durchgeführt über Warenkorb hin zum Bezahlen. Und bei vielen Online-Apotheken kann man inzwischen sogar Rezepte einlösen.
13: Bezahlen kann man die bestellten Arzneimittel auf verschiedene Arten, zum Beispiel Kreditkarte, PayPal, Google Pay, Rechnung oder Bankeinzug. Dabei profitiert man von den Preisvorteilen. Laut der aktuellen Studie Online-Apotheken gewähren die Versandapotheken Rabatte zwischen 25% und 35% auf Medikamente. Ab einer gewissen Summe oder bei Einlösung eines Rezepts erfolgt oft ein Gratisversand.
14: Ja, also es fällt auf, dass die Versandapotheken ihr Kerngeschäft gut hinbekommen. Also das Bestellen und Versenden klappt gut, sind also alle möglichen Qualitätsstandards da laut unserem Test.
13: Soweit das positive Fazit. Die Stiftung Warentest hat bei 2 der 9 untersuchten Online-Apotheken aber auch Schwachstellen entdeckt. Bettina Sauer erklärt welche.
14: In einem Fall hat eine App beim Rezepteinlösen versicherten Daten an einen Werbetracker übermittelt. Das ist datenschutzrechtlich gar nicht in Ordnung. Im anderen Fall hat ein Versender Medikamente nicht zurückgenommen, obwohl er dazu eigentlich gesetzlich verpflichtet ist.
13: Auch bei der fachlichen Qualität, also der Beratung, schnitten 6 der 9 Online-Apotheken nicht gut ab.
14: Sie informierten teilweise nicht ausreichend über wichtige Wechselwirkungen, nicht über wichtige Nebenwirkungen, nicht über mögliche Überdosierungen. Das ist natürlich ein Risiko für Betroffene, die die Arznei dann ja ohne Warnhinweis einfach nehmen würden. Und da ist wirklich die gute Nachricht, dass wir 3 Anbieter im Test haben, die fachlich gut sind. Das ist eine sehr beruhigende Nachricht.
13: Insgesamt weist die Stiftung Warentest darauf hin, Online-Apotheken sind zwar eine wichtige Ergänzung zur Versorgung vor Ort, aber bei der persönlichen Beratung, bei dringendem Bedarf oder im Notfall, auch nachts, bleibt die Apotheke um die Ecke unersetzlich.
2: Norbert Hackl informierte. Nach der Hitzewelle ist vor der Hitzewelle. Mitte des Monats könnten die Temperaturen in Deutschland wieder steigen. Das zeigen einige Wettermodelle, wenn auch nicht bis in die 40er hinein. Wer zur Miete wohnt, kann die eigene Wohnung daraufhin nur begrenzt vorbereiten. Denn bauliche Veränderungen sind Vermietersache. Hinzu kommt, anders als vor Kälte im Winter, sind Miete vor großer Hitze im Sommer rechtlich nicht geschützt. Überhaupt ist wenig erforscht, was die Klimaerforschung für Mieter bedeutet. Clemens Haug aus der ARD-Klimaredaktion berichtet.
15: Tomke Meyer wohnt unter dem Dach eines Altbaus aus der Gründerzeit in Leipzig. Die vergangene Hitzewelle hat auch in ihrer Wohnung zu neuen Temperaturrekorden geführt.
16: Es hat sich nachts dann immer ein bisschen abgekühlt, aber so in den letzten Tagen ist es auch abends nach 10 Uhr eigentlich nicht mehr unter 30 Grad gefallen. Das war auf jeden Fall für mich und meine Mitbewohnerin in der Wohnung zusammen recht belastend.
15: Viele Betroffene tauschen gerade in sozialen Netzwerken Tipps und Tricks gegen die Hitze aus. Cem Mutlu wohnt in einem Nachkriegshaus im Essener Norden. Er hatte sich auf die Hitzewelle vorbereitet, allerdings mit mäßigem Erfolg.
17: Ich habe nämlich noch eine Klimaanlage laufen, die zwar jetzt nicht dafür sorgt, dass es bei mir angenehm kühl wird, aber immerhin geht die Luftfeuchtigkeit raus und ich werde von dem Ding angepustet. Das kühlt schon mal ein bisschen, aber so wirklich runterkühlen tut es nicht, leider.
15: Wie groß der Hitzestress für deutsche Mieterinnen und Mieter eigentlich ist, darüber wissen Behörden und Verbände erstaunlich wenig, sagt Anna Wolf, Referentin für Wohnungs- und Mietenpolitik beim Deutschen Mieterbund.
18: Na, wie viele Mieterinnen sind betroffen? Bei wie vielen Gebäuden werden bestimmte Temperaturen auch überschritten? Wie häufig werden sie überschritten? Dazu gibt es tatsächlich relativ wenig Daten.
15: Deutschland gehört zum traditionell eher kühlen Mitteleuropa. In der Vergangenheit waren die Winter das wichtigere Thema, das prägt. So sind Städte und Gemeinden dazu verpflichtet, eine Wärmeplanung vorzulegen. Hitzeschutzpläne dagegen sind freiwillig. Deshalb gibt es sie bislang nur in den Metropolen.
18: Also gerade in den Großstädten haben wir zum Teil 70% Mieterinnen und Mieter. Und gerade in den Großstädten oder in den Städten mit viel verdichteter Fläche haben wir halt diese Hitzeschutzpläne. Das wärmt sich über den Tag auf und in der Nacht fehlen eigentlich sozusagen die Frischluftschneisen, die Grünflächen, die auch wieder dazu beitragen, dass sich das runterkühlt.
15: Mehr Bäume, mehr Flächen, wo Wasser versickern kann, mehr Rankpflanzen an Fassaden. Es gibt viele Konzepte, wie man Städte umbauen kann, damit sie resilienter werden gegen Hitzestress. Allerdings, die wenigsten dieser Maßnahmen lassen sich von jetzt auf gleich umsetzen. Clemens Felsmann beschäftigt sich als Professor an der TU Dresden mit Gebäudeenergietechnik.
19: Es ist heiß, da nützt mir die Stadtplanung natürlich wenig, weil ich schnell eine Lösung brauche. Und da ist der Ruf nach technischen Lösungen, nach technischen Alternativen natürlich schnell da und bringt auch schnelle Abkühlung. Ja, vereinfacht gesagt, ich gehe in den Baumarkt, hole mir ein Kühlgerät und nach einer halben Stunde habe ich eine kühle Wohnung.
15: Wenig überraschend also sind tragbare Klimaanlagen und Ventilatoren derzeit nahezu überall ausverkauft. Sogar viele Klimaschützerinnen und Klimaschützer sehen inzwischen die Notwendigkeit, dass im Sommer mehr Gebäude in Deutschland aktiv gekühlt werden müssen, vor allem da, wo sich kranke und alte Menschen oder kleine Kinder aufhalten. Klimaanlagen können allerdings zu hohen Stromkosten führen, wenn man keine Solaranlage auf dem Dach hat. Ein zweites Problem lässt sich einfach an einer kalten Flasche Limo aus dem Kühlschrank zeigen. Am Glas schlägt sich nach wenigen Sekunden Kondenswasser nieder. Auch eine falsch aufgestellte Klimaanlage kann zu Kondensat führen, das nicht immer bemerkt wird.
19: Schäden, die man nicht sofort sieht, die sich dann erst über längere Zeiträume bemerkbar machen. Und dann geht es natürlich an die sprichwörtliche Bausubstanz. Und das will niemand haben. Schimmelpilzbildung, Bauschäden durch Auffeuchtungen. Das können alles Folgen sein, die nicht sichtbar sind, weil man, ich sag mal, Kondensat an der Stelle nur bedingt sehen kann.
15: Tomke Meyer behilft sich in ihrer Leipziger Dachgeschosswohnung derweil damit, die Sonne so gut es geht draußen zu halten. Wo es keine Rollos gibt, hat sie die Fenster mit alten Zeitungen abgeklebt.
16: Aber das Problem ist auch da, dass wenn nachmittags die Sonne raufknallt in den Temperaturen, die wir in den letzten Tagen hatten, dass dann der Kleber schmilzt von dem Tape, das ich nutze, um die Zeitung festzukleben.
15: Meyers Vermieter wird das Wohnhaus also bald an den Klimawandel anpassen müssen, soll es im Sommer bewohnbar bleiben. Im Optimalfall sinken dann auch die Klimaemissionen im Winter.
20: Clemens Haug informierte. Rechte verteidigen und Queerfeindlichkeit anprangern, das sind neben Spaß haben natürlich die Hauptziele beim Christopher Street Day in Köln. Einer der größten Paraden dieser Art in Europa. Der hat gestern stattgefunden und nach Einschätzung der Demonstrationsleitung war die Stadt so voll wie lange nicht mehr. Aus Köln berichtet Martin Schütz.
21: In Köln haben Zehntausende für die Rechte queerer Menschen beim Cologne Pride demonstriert. Die Demo ist traditionell der Höhepunkt des CSD-Straßenfests und hat einen ernsten Hintergrund. Sie soll darauf aufmerksam machen, dass zum Beispiel schwule Paare im Alltag noch immer Gewalt ausgesetzt sind. Für Thorsten Burmeester, den Kölner Oberbürgermeister, ist der Cologne Pride daher ein wichtiges Zeichen.
22: Aber es ist auch eine politische Demonstration heute. Der Pride steht für Queerrechte, für Menschenrechte, die bedroht werden. Nicht nur in Deutschland, sondern auf der ganzen Welt. Und da ein Zeichen zu setzen mit möglichst vielen, mit viel Unterstützung von Bund, Politik aus dem Land. Das ist das Ziel heute.
21: Entlang der Wegstrecke standen nach Angaben der Veranstalter mehr als 1 Million Menschen. Und die haben gefeiert, getanzt, aber auch politische Botschaften gesendet. Gegen Ausgrenzung und Diskriminierung. Und das auf der Arbeit, in der Familie oder im Sportverein.
23: Das ist natürlich für uns lesbischen Schwulen. Wir kämpfen
0: und demonstrieren für unsere Rechte, ne? Ist klar. Das wollen wir durchsetzen und da gehen wir auf die Straße. Ja, Köln ist natürlich hier die Zentrale, sag ich jetzt mal so, ne?
1: Aktuell ist es halt schon bedrohlich, weil man schon im familiären Umkreis und auch in der Öffentlichkeit sehr viel schräge Kommentare hört, die Vielfalt nicht so erlaubt. Auch jetzt in den aktuellen Ergebnissen in der Politik sieht man das ja, dass das Extreme mehr und mehr Zulauf nimmt. Und da ist es wichtig, dass man diese Freude am Leben praktiziert, damit man zeigt, dass diese Extremen kein Gehör finden.
21: Immer wieder haben Menschen entlang der Wegstrecke spontan an der Demo teilgenommen. Sie sind ein Stück bei einer der Fußgruppen mitgegangen, die zwischen den großen Wagen laufen. Auf den Fahrzeugen sind riesige Boxen montiert, die die Menschen beschallen und für eine ausgelassene Partystimmung gesorgt haben. Barbara Barth ist im Vorstand des Veranstalters. Für sie lief die Demo und der Tag bisher friedlich ab.
3: Super zufrieden. Also heute ist wirklich der Höhepunkt. Man kann das gar nicht beschreiben, wie viele Leute an der Straße stehen, wie gut die Stimmung ist. Super. Also wenn wir heute Abend am letzten Lied oben auf der Bühne stehen und wir haben alle keine Verletzten, keine irgendwas Probleme gehabt, dann fallen wir uns schon ziemlich weinend in die Arme.
21: Emotional wird der Abend auch für tausende Teilnehmende und Zuschauer ausklingen. Sie feiern noch lange in den Kölner Kneipen.
20: Martin Schütz war das aus Köln.

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1: Und da geht es jetzt weiter in der Partie Mexiko gegen England. Es steht 1:2, die Engländer führen. Unsere Reporter sind Martin Wochner und Martina Knief.
2: Im Stadion im Rücken wollen die Mexikaner das Spiel noch drehen in diesem Achtelfinale. Allerdings führen die Engländer mit 2:1. Da jetzt der Countdown läuft für den Anpfiff zur zweiten Halbzeit. Der australische Schiedsrichter schaut nochmal, alle dabei. Jetzt ist die Partie losgegangen. Die Mexikaner haben einmal gewechselt. Alvarez hinein, der Kapitän Montes heraus. England führt mit 2:1.
3: Irres Spiel in Mexiko statt. Wir geben Vollgas, versprochen auch in der zweiten Hälfte. Martina Knief und Jan Wochner freuen sich auf die Entscheidung in diesem Spiel, die definitiv fallen wird jetzt in diesen zweiten 45 Minuten oder sogar noch mehr. Ball ist beim englischen Keeper, bei Jordan Pickford in seinem orangenen Torwartdress. Hält den Ball ziemlich lang in den Händen, muss ihn jetzt wieder ins Spiel bringen. Tut er auch. Der Countdown mit den Fingern symbolisiert vom Schiedsrichter näherte sich gen 0. 2:1 die Führung für die Engländer. Die Mexikaner haben gewechselt. Können wir jetzt nachreichen, den Wechsel aus der Pause. Der Kapitän ist gekommen und ersetzt den Kapitän. Edson Alvarez, der etatmäßige Kapitän in der zweiten Hälfte, neu im Spiel. Und Cesar Montes, der Mann, der die Binde in der ersten Hälfte getragen hat, ist vom Feld. Gab für mich jetzt keinen offensichtlichen Grund, wenn wir jetzt auf das Spiel schauen und seine Leistung, wieso er vom Feld genommen worden ist. Gut möglich, dass er vielleicht angeschlagen war. Nähere Informationen haben wir bislang dazu nicht bekommen. Aber Alvarez hat auf jeden Fall positionsgetreu für Montes in der Innenverteidigung übernommen. Sein erster Pass gerade jetzt ziemlich schwächlich. Gerade so noch vom Mitspieler von Lira erreicht worden. Der wird danach dann von Harry Kane mit dem Schienbein in Kniehöhe getroffen. Ganz leicht, aber war ein Foulspiel. Deswegen nochmal alles gut gegangen für Mexiko. 2:1 die Führung für die Engländer, bei denen Jude Bellingham binnen 2 Minuten zweimal getroffen hat. Doppelschlag in der 36. und 38. Minute. Quiñones mit dem Anschluss. Kurz vor der Pause Mexiko im Angriff. Bekommt einen Einwurf, 10 Meter weg von der rechten Eckfahne.
2: Über die Rechtsaußenposition versuchen sie es da anzugreifen, spielen den Ball aber erst einmal wieder zurück. Die Engländer sehr, sehr gut formuliert in ihrer Defensivreihe. Deswegen jetzt der nächste Versuch der Mexikaner über die linke Seite. Auch der bleibt hängen. Ballgewinn für die Engländer über Harry Kane noch in der eigenen Hälfte. Dreht sich da um sich selber, hat keinen Ball zum Abschluss gekriegt, hat aber ein Tor von Bellingham ganz, ganz stark abgelegt und damit auch noch vorbereitet. Aber die Engländer schon wieder den Ball verloren. Deswegen die Möglichkeit für die Mexikaner, 20 Meter vor dem Tor mal Maß zu nehmen. Aber Ball kommt nicht mal bis zum Torhüter, bis zu Jordan Pickford. Stattdessen geht es über die linke Angriffsseite, über Gordon jetzt vielleicht mal ein bisschen schneller. Harry Kane treibt den Ball über die rechte Angriffsseite auf Juanza. Er nimmt aber erst einmal das Tempo raus, spielt zurück und deswegen Spielaufbau für die Engländer. 48 Minuten sind jetzt rum. Die Zuschauer, die finden das nicht so schick, wenn die Engländer hier im Ballbesitz sind. Jetzt sind sie aber schon im Strafraum drin, passen in die Mitte. Da kommt Kane nicht vorbei, der passt Saka nicht auf. Und der Ball rutscht dann auf der rechten Angriffsseite der Engländer ins Seitenhaus. Das war super vorbereitet von O'Reilly, aber da träumt der Saka so ein bisschen, weil der dachte, der Harry Kane kommt vielleicht in der Mitte dran. Und dann ging er gar nicht mehr so zum Ball. Der Saka, der das 1:0 für Jude Bellingham so prima vorbereitet hat. Einwurf für die Engländer jetzt in den 16er hinein. Der Ball titschte einmal auf die Möglichkeit aus der Distanz. Pfosten von Konza. Hallo Wach, die zweite Halbzeit hat begonnen. Pfostenschuss von Konza und nochmal die Möglichkeit einer Flanke. Das war jetzt mal ein Auftakt in die zweite Halbzeit. Steht immer noch 2:1 für England.
3: War O'Reilly, der abgezogen hatte, nicht Konza, der aufgerückte Außenverteidiger, der hier zum Beginn der zweiten Hälfte mal so richtig auftritt, eben schon fast mit der Torvorlage bei seiner Rückgabe von der linken Grundlinie. als Kane und Saka verpassten. Jetzt schießt der Mann an den rechten Pfosten. Und England kommt schon wieder über die rechte Seite, über Konsa, den Leverkusener. Dann zu Konsa zurückgepasst, der dann auf die halblinke Position. Über Gay geht der Ball ganz links raus zu Gordon. Der dribbelt jetzt an gegen Alvarado. Dann zieht er zur Grundlinie. Da kommt ein zweiter Mexikaner dazwischen. Und dazu O'Reilly ist dann auch noch mit dabei. Aber Mexiko klärt mit einem Befreiungsschlag raus. Und Neuaufbau der Engländer. 2-1 die Führung für die Engländer. Um ein Haar das 3-1. Zweimal um ein Haar, um es genau zu beschreiben. Und das Ganze wirklich in diesem Hexenkessel Aztekenstadion. In der Pause war hier auch sowas von viel los. Auftritt einer Rockband. Dazu ein Feuerwerk, das oben vom Dach des Stadions abgefeuert worden ist. Der Rauch wabert hier immer noch durchs Stadion, verwandelt diese ja ohnehin schon besondere Stimmung fast schon in so ja eine mystische Grundstimmung. Das Ganze in einem WM-Achtelfinale, das auch spielerisch mehr hergibt. Jetzt Bellingham dribbelt sich durch gegen drei, linkes Halbfeld, zieht an die Strafraumkante, wird dann aber von Edson Álvarez fair vom Ball getrennt. Es ist richtig Musik drin. Nochmal zur Erinnerung, die erste halbe Stunde war trübe Tasse. Da war spielerisch wenig bis gar nichts los. Aber seitdem ist das ein begeisterndes Achtelfinale.
2: Ja, 2-0 führten die Engländer. Die Mexikaner kurz vor dem Pausenpfiff noch mit dem Anschlusstreffer. 2-1 für England steht es auch nach wie vor. Die Mexikaner über die linke Seite, aber da rutscht da ein Engländer. Konsa ist es. In den Ball hinein, kriegt den Ball sogar noch, bevor er die Seitenhauslinie überschreitet. Deswegen Angriff über die linke Seite, jetzt sehr schön gemacht und sehr schnell von den Engländern über Gordon. Der spielt sich da schon auf der linken Kante in den 16er hinein, wird dann gelegt, gibt Freistoß. Es war die Freistoßposition, aus der die Mexikaner den Anschlusstreffer machten. Und da ist sofort der Lehrer wieder beim Schiedsrichter und fordert, da liegt doch einer von unseren, kannst du doch auch mal eine gelbe Karte geben. Sowas finde ich so unsportlich. Der Lehrer ist seit der ersten Sekunde dabei, nur permanent mit dem Schiedsrichter zu diskutieren und irgendwelche Sachen einzufordern, da sich der Mexikaner, der da angegangen wurde, wieder aufgerappelt hat. Der Trainer, irgendwie so ein großer Senior, steht da an der Seitenlinie ganz ruhig, schick gekleidet und sagt, war ein Freistoß. Oh, ist ja auch mal ziemlich rad reingegangen, der Konsa, aber hat er nicht gepfiffen. Und das ist das Entscheidende, hat das Schienbein auch getroffen von Sanchez. Aber gepfiffen hat er nun mal nicht. Und deswegen ging es weiter mit Ballbesitz für England. Wobei, wir haben es jetzt zweimal noch gesehen, kannst du auch pfeifen. Jetzt geht er an die Seitenauslinie, um möglicherweise eine persönliche Strafe nachzuziehen. Jetzt schaut er sich das doch nochmal an. Das war schon...
3: Es geht um eine mögliche rote Karte, denn Konsa ist dort reingeflogen. Er spielt erst den Ball, aber trifft dann seinen Gegenspieler mit offener Sohle und mit den Stollen voraus auf Höhe des Schienbeins. Ich bin mir ziemlich... Also ich würde eher sagen rot, denn keine persönliche Strafe. Schiedsrichter war beim Bildschirm, hat sich die Szene angeschaut und jetzt... Mikro nicht an.
2: Rote Karte.
3: Rote Karte für Gerald Konsa. Deswegen die heftigen Proteste und urplötzlich England in Unterzahl. Was für eine Wendung in diesem Fußballspiel. Zweite Hälfte startet, England drängt auf 3-1, hat eine Mega-Chance, trifft danach bei einer weiteren Top-Chance den Pfosten. Und jetzt gibt es glatt rot für Konsa. Ist das gerechtfertigt? Ja, also man muss diese Szene differenziert betrachten. Zum einen trifft Konsa erst den Ball, rutscht dann durch und trifft dann seinen Gegenspieler. Und das wird uns auch immer wieder bei allen Schiedsrichterseminaren, die auch wir natürlich als Sportreporterinnen und Reporter mit besuchen, erzählt. Wichtig ist ja nicht nur das Trefferbild in der Verlangsamung oder in der Zeitlupe, sondern auch die Intensität. Die war durchaus da, weil Konsa in der Vollgrätsche da ist. Aber der Treffer ist jetzt nicht so, dass wir irgendwie sagen mussten, ja, da war eine schwere Verletzung irgendwie zu befürchten. Trotzdem Die Entscheidung steht. England spielt lange, lange Zeit in Unterzahl und es gibt auch noch den Freistoß für die Mexikaner. Linkes Halbfeld vors Tor getreten. Kane ist da. Der wird jetzt auch gefoult. Und dann gibt es Freistoß für die Engländer. Kane hat richtig Schmerzen und kriegt jetzt, boah, ist das unsportlich, von Gallardo dann auch nochmal was ins Ohr gebrüllt, während Kane am Boden liegt. Also das kann er, das muss er sich sparen, der Gallardo, der dort eindeutig gefoult hatte und Kane getroffen hat beim langen Tackling oder beziehungsweise bei der langen Grätsche im Kampf um den Ball. Also keine Absicht, aber es war ein klares Foul. Und damit auch Freistoß für England. Und dann geh doch einfach weg, entferne dich vom Geschehen, dann ist alles gut, dann hast du halt faul gespielt. Aber dieses ins Ohr brüllen, also das hat bei dieser WM auch ein bisschen Überhand genommen. Paraguay ganz vorne mit dabei, aber auch der ein oder andere Mexikaner heute mit zu viel Temperament an dieser Stelle ausgestattet.
2: Seit der ersten Minute sind sie dabei, permanent mit dem Schiedsrichter zu diskutieren. Was ich immer so eine Unsitte finde, ist dieses Einfordern von gelben oder roten Karten. Das haben wir gerade auch im Zuschauerbereich gesehen, als es die rote Karte gegen Kwanza gab, dass da die Zuschauenden permanent eine imaginäre Karte in die Höhe gehalten haben. Also es ist schon klar, dass man mit seiner Mannschaft mitfiebert, dass Fußball super viel mit Emotionen zu tun hat. Aber das ist für mich so am Rande der Unfairness. Das gefällt mir überhaupt nicht. Nimmt Überhand und wie die Mexikaner hier agieren, schön ist was anderes. Aber jetzt sind sie in Überzahl. 56 Minuten sind gespielt und haben Ballbesitz in den eigenen Reihen. England führt aber immer noch mit 2-1. Die Mexikaner kommen da über die linke Seite. Über Gallardo. Den Ball in die Mitte gespielt, kommen sie nicht durch. Die Engländer stehen jetzt massiv und es war jetzt mal ein sehr optimistischer Schuss von Quiñones, der das wunderbare 1-2 für Mexiko erzielt hat, aber da aus der Drehung mal halblinke Position zu schießen und dann 10 Meter daneben. Naja, jetzt gibt es die erste Reaktion von Thomas Tuchel. Er wechselt da defensiv. Saka muss raus. Und mit John Stones kommt ein sehr hochgewachsener Defensivspieler hinein. England führt 2-1. Das muss man jetzt irgendwie über die Zeit bringen.
3: Ja, und Stones kann hinten rechts auch spielen. Ist ja sehr flexibel einsetzbar. Der Mann, der auch schon häufig im defensiven Mittelfeld gespielt hat, in den Verteidigungen spielen kann. Und jetzt vermutlich hinten rechts die Position begleiten wird, die eben frei ist, seit der Kollege... Achtung, Kwanza nicht mehr da ist. Jetzt auf Achtung, England vorne. Und was gibt er? Er gibt Elfmeter. Aus dem Nichts. England, langer Ball, per Kopf verlängert von Kane. Dann ist Gordon durch. Und Gordon ist schneller am Ball als Rangel. Rangel trifft Gordon an den Füßen mit den Torwarthandschuhen. Und es gibt Elfmeter. Höchst wahrscheinlich, denn jetzt wird noch überprüft werden müssen, ob Kane vorher im Abseits stand. Das wäre das Einzige, was einem möglichen Elfmeter noch im Weg steht. Kane, der den Ball übrigens mit dem Oberarm verlängert hat, aber aus kurzer Distanz angeköpft worden ist beim Klärungsversuch von Alvarez. Das Foul an Gordon, das war unstrittig. Und es wäre dann in Unterzahl natürlich die ganz, ganz große Möglichkeit für England, hier das Polster wieder auf 2 Tore vor auszubauen. Das wäre natürlich mit Blick auf diese lange Unterzahl enorm wichtig für das Team von Trainer Thomas Tuchel. Der Schiedsrichter scheint alle Fragen mit Unterstützung des VAR geklärt zu haben. Also keine Abseitsposition von Kane, das war knapp, weil er die Hacke nach hinten so ein bisschen ausgestellt hatte, aber Bellingham hat auf jeden Fall schon den Ball, kann mir nicht vorstellen, dass er schießt, das kann nur einer machen und Schiedsrichter Fagani ist damit betraut worden, jetzt alle dort aus dem 16er rauszuschicken, bis auf einen, Harry Edward Kane.
2: Dieses ständige Diskutieren und dieses Lamentieren, jetzt rennt wieder einer hin, jetzt geht der Schiedsrichter noch zum Torhüter und wird Raúl Rangel auch noch mal sagen, wie er sich zu verhalten hat. Den Elfmeter, den er verschuldet hat, als er Gordon da an den Fuß ging. Und der Schiedsrichter sagt, stell dich auf die Linie, bleib da ruhig stehen. Ich pfeife hier an. Das wird jetzt alles noch ein bisschen dauern. Harry Edward Kane legt sich den Ball zurecht. Ein Torschütze par excellence, ein Master der Elfmeter. Einen hat er versemmelt von den letzten fünf. Der ging mal schön rechts am Tor vorbei. Jetzt legt er sich den Ball auf den Elfmeterpunkt. Der Torhüter geht auf seine Linie zurück, macht dann noch ein paar Mätzchen. Haben wir jetzt auch nicht anders erwartet. Und Harry Kane mit seinem konzentrierten Blick auf den Ball gerichtet. Nur 3-4 Schritte Anlauf. Der Schiedsrichter schaut nochmal, ob alle richtig stehen. Jetzt gibt er den Ball frei. Harry Kane läuft an. Schuss, Tor! 3-1 England, 60. Minute. Harry Kane macht es für die Engländer. 16. WM-Spiel, 14. Tor. Das ist für den Rekordtorschützen der Engländer auch das 85. Tor in einem Länderspiel. 3-1, halbe Stunde noch zu spielen, 2 Tore vor, in Unterzahl. Der Weg ins Viertelfinale?
3: Womöglich. Elfmeter, super geschossen. Vollgas, links rein. Rangel ahnt die Ecke, ist da, ist nah dran, berührt um ein Haar den Ball. Aber wenn Kane so draufballert, dann ist eben kaum was zu machen für diesen Superstar des FC Bayern, der jetzt bei 73 Toren in 63 Spielen steht in dieser Saison, wenn wir die WM zu dieser Saison komplett mit dazu rechnen, gibt's sofort postwendend einen Wechsel bei den Mexikanern. Reicht mal gleich nach, ich glaube Gutierrez ist gekommen, aber konnte es gerade nicht sehen, war mit den Augen bei Harry Kane. Bei dem Mann, der also auf 3-1 gestellt hat, der definitiv mit dem Oberarm vorher am Ball gewesen ist. Was gibt er jetzt? Hätte eigentlich Anstoß geben müssen für die Mexikaner. Ah, die haben sich zu lange Zeit gelassen, sagt er. Deswegen durften jetzt die Engländer anstoßen. Das finde ich bemerkenswert. Wieso sollten sich denn die Mexikaner zu lange Zeit lassen? Die liegen noch 2 Tore hinten, aber so entschieden worden vom Schiedsrichter. Also nochmal der Hinweis, damit alle Bescheid wissen. Der Ball wurde mit dem Oberarm von Kane vor der Entstehung des Elfers verlängert. Aber Schiedsrichter hat das als nicht strafbares Handspiel gewertet, weil Kane angeköpft worden ist aus 30, 40 Zentimetern Entfernung und der Oberarm auch angelegt war, aber das der Vollständigkeit halber.
2: Ja, und die Mexikaner haben sich wie an der Schnur gezogen, auf der Mittellinie aufgestellt und haben gedacht, wird schon einer mal den Anstoß ausführen, hat aber keiner gemacht. Und da kann man dann leider auch keine Rücksicht drauf nehmen. Wenn das zu lange dauert, dann geht der Anstoß an den Gegner und die Mexikaner, die müssen jetzt sehen, wie sie aus dem 1-3 Rückstand vielleicht doch noch bei Überzahl einen 3-3 machen. Aber dafür müssen sie sich jetzt erst einmal mächtig ins Zeug werfen. 62,5 Minuten sind absolviert. Zweimal wurde jetzt ganz schnell gewechselt bei Seiten der Mexikaner. Und die segelt schon den nächsten Ball in den Strafraum der Engländer. Leichte Unsicherheit bei Jordan Pickford, dem englischen Keeper. Ball nochmal in den 16er. Die Möglichkeit jetzt rauszuspielen. Jetzt hat Pickford den Ball. Jetzt lamentieren sie schon wieder, weil ein Engländer da zu Boden gegangen ist. War der Ball da am Arm? War der an der Hand? Auf jeden Fall hat der Schiedsrichter nichts gesagt und auch der VAR hat sich nicht gerührt. Und deswegen jetzt erstmal, würde ich sagen, ein bisschen Ruhe in dieses hektische Spiel hineinbringen. Wobei die Engländer beim Spielstand von 3-1 ihrerseits das ganz, ganz entspannt hier weiterspielen können.
3: Mann, war hier schon eine Menge los. Auch in dieser zweiten Hälfte rote Karte Kwanzaa, Pfostenschuss O'Reilly für die Engländer und Elfmeter Tor Kane. Jetzt kommt Gordon alleine gegen 2, wird abgekocht dort. Der Engländer, der allerdings da auch es gleich mit mehreren mexikanischen Abwehrspielern aufnehmen musste. So Ballbesitz für Mexiko, 2 Wechsel. Gutierrez und Jiménez sind neu dabei, ein Mittelfeldspieler und ein Stürmer. Es ist jetzt eine Doppelspitze bei den Mexikanern. Da ist einer der 9, nämlich in der Zentrale der eingewechselte Gutierrez gewesen. Der kann den Ball aber nicht kontrollieren. Und so gibt's nur Einwurf für die Mexikaner, die jetzt in Überzahl natürlich gegen tiefstehende Engländer agieren und es über die linke Seite probieren. Über Gallardo, der hat die Seite gewechselt, war meiste Zeit rechts zu finden. Jetzt ist er mal links. Ein Wort noch zu John Stones, den habe ich eben als ja, Ersatz für die rechte Abwehrseite benannt, als er eingewechselt worden ist. Davon bin ich ausgegangen. Aber Stones ist jetzt tatsächlich in die Zentrale gegangen und hat Konzer nach rechts geschickt. Also für alle, die es ganz genau wissen wollen. So sieht das jetzt dort hinten in der Formation der Engländer aus. Nehmen wir die Ecke mal direkt mit von den Mexikanern. Von der linken Seite in der Mitte per Kopf rausgeschädelt von den Engländern. Zweiter Ball ist bei den Mexikanern. Einmal mehr ist es Alvarado. Der passt dann zu Quiñones in der Halblinken. Der dann rechts raus. Da ist Platz. Ballannahme schon im Strafraum. Chip in die Mitte. Kopfballmöglichkeit. Einmal, zweimal abgewehrt. Kane ist da. Hat er den Gegenspieler getroffen oder den Ball? Das ist die große Frage. Spiel läuft erstmal weiter. Jetzt gibt's einen Freistoß für Mexiko. Und jetzt wird nochmal überprüft, ob Kane da hinten Ball und oder Gegner gespielt hat. Erster Eindruck, beides vielleicht.
2: Ja, erster Eindruck geht mit Freistoß für Mexiko weiter. Auch wir haben die Gelegenheit, uns da nochmal eine Zeitlupe anzugucken, wenn sie denn kommt. Ja, er trifft das Bein von Guterres, aber er ist dann natürlich auch zum Ball gegangen und der Mexikaner ist auch zum Ball gegangen. Also da eine Absicht zu unterstellen, ihn da am Bein zu treffen, beide mit dem Bein in der Luft, halte ich für sehr, sehr zweifelhaft. Wird scheinbar nochmal gecheckt. Wir haben da jetzt noch keine Informationen bekommen. Aber das Spiel geht nicht weiter. Aber im Diskutieren Edson Alvarez sind sie natürlich ganz groß, die Mexikaner, schon seit dem Anpfiff. Und der Schiedsrichter Alireza Fagani, der kriegt da jetzt Informationen. Es wird gecheckt und er geht an die Seite und guckt sich das Ganze an. Das ist eine kribbelige Entscheidung.
3: Für mich ist es ein Elfmeter. Denn Gutierrez geht mit dem ausgestreckten Bein hoch in Richtung Ball, ist am Ball. Kane will dasselbe tun, kommt aber von unten und trifft eindeutig nicht den Ball. Er trifft das Bein von Gutierrez und schleudert das nach oben, sodass dessen Bein den Ball trifft. Also Kane absolut nur mit dem ausgestreckten Bein am Fuß des Gegners und nicht am Ball. Der Ball war in der Nähe und er wollte auch den Ball spielen. Das war keine Absicht. Aber er hat sozusagen den von hinten heran eilenden Mexikaner übersehen und dann voll durchgeschwungen. Und er weist seiner Mannschaft womöglich damit einen sehr, sehr schlechten Dienst. Der Schiedsrichter am Kontrollmonitor muss jetzt so einen kleinen Berg hoch, denn der ist ein bisschen unten positioniert. Hat er diesmal das Mikro rechtzeitig an? Und es gibt den Elfer. Harry Kane stand nur einen Meter hinter ihm und hat sofort den Kopf geschüttelt. Regen setzt wieder ein in Mexiko, aber die Hoffnung kehrt auch zurück. Raúl Jiménez küsst den Ball und kann jetzt per Elfer gleich auf 2-3 verkürzen. Martina, das ist ja Wahnsinn, was hier alles passiert. Es geht im Minutentakt und wird immer irrer.
2: Nach dieser anfänglichen halben Stunde, wo wir dachten, was erwartet uns hier, hat das Spiel aber richtig an Fahrt aufgenommen. Und jetzt gibt es da nochmal eine gelbe Karte gegen einen Engländer, der das jetzt auch mal nicht haben will. Da ist er rabiat, der Schiedsrichter. Bei den Mexikanern, die nur lamentieren, hat er die Karten noch stecken lassen, Harry Kane. Höchstpersönlich musste da dem Schiedsrichter mal seine Meinung stecken und sah da jetzt die gelbe Karte, da dann der Jiménez bereitsteht, den Elfmeter auszuführen.
3: Und Gordon geht jetzt zu Raúl Jiménez und textet dem noch ins Ohr. Der nimmt einen irreweiten Anlauf, steht außerhalb des 16ers. Und zwar komplett geradlinig zum Ball. Jetzt bewegt er sich leicht nach links, läuft an gegen Pickford, verzögert einmal, zweimal und schießt ins Tor! Links unten rein. Was macht Pickford mit dem Ball? Will ihn gar nicht hergeben. Auf den Rängen auf jeden Fall Fiesta Mexicana. Ist richtig was los im Aztekenstadion. Es heißt nur noch 2-3 aus mexikanischer Sicht. Raúl Jiménez mit dem sehr, sehr sicher verwandelten Elfer schießt links unten hin, einmal kurz verzögert und dann Pickford, der weggetänzelt war, andeutete, ey, ich Nee, da in Richtung rechte Seite aus Schützensicht. Und dann ist er einen halben Schritt zu spät, um diesen Elfmeter doch noch irgendwie retten zu können. Die Engländer mit einem langen Schlag. Kane macht den Ball fest an der 16er-Kante. Keine Zeit zum Durchatmen. Martina, ich will seit gefühlt 2 Minuten was trinken, weil ich einen Frosch im Hals habe. Keine Chance in diesem Spiel.
2: Keine Chance in diesem Spiel, dass noch 20 Minuten regulär geht. Die Mexikaner wieder mit dem Anschluss in Überzahl spielend. Sehr hektische Partie, sehr nicklig, sehr viel zu tun für Schiedsrichter Alireza Fagani aus Australien, der zweimal auch die Hilfe des Videoassistenten bemühte, um die beiden Elfmeter zu geben. Harry Kane mit dem 3:1 und dann Raul Jiménez mit dem 2:3 aus Sicht der Mexikaner, da es da jetzt einen Zweikampf an der Linksaußenposition gegeben hat. Und die Mexikaner natürlich jubelnd jetzt noch immer ihre Runden drehen, auch im Publikum. Teilweise sehr schick maskiert, teilweise einfach nur zitternd, die englischen Fans. Ob das noch gut geht, ob das noch reicht in den 20 Minuten, dieses 3:2 über die Bühne zu bringen, da es jetzt schon wieder eine Rudelbildung gibt, die Mexikaner unter sich mal. Und jetzt zieht er mal die gelbe Karte. Ich finde, das ist völlig korrekt gegen Jorge Sanchez, der dieses Zetern, was die Mexikaner die ganze Zeit haben, jetzt andeutet. Mensch, der hat mich doch gehauen. Ganz schlimm ist die Verletzung im Gesicht. Keiner sieht sie, außer Jorge Sanchez. Er deutet jetzt 5-mal an. Er war mit dem Ellbogen da und kriegt da jetzt die gelbe Karte. Und der Schiedsrichter macht für mich das einzig Richtige. Der bittet zur Abkühlung. Und jetzt erst einmal einen Schluck trinken.
3: Ja, Trinkpause bloß nicht vergessen. Aber ist vielleicht auch für alle Beteiligten jetzt mal ganz gut. Einmal durchatmen, einmal sortieren. Das muss auch der Schiedsrichter, was der jetzt da alles nachzutragen hat in den letzten Minuten. Fassen wir die wichtigsten Fakten zusammen. Es läuft die 72. Spielminute. Gerade wird nicht gespielt, sondern getrunken. Aber es wurde hier richtig was auf den Rasen gezaubert. 2:1 die Pausenführung für die Engländer nach dem Doppelpack von Bellingham und dem Anschlusstreffer durch Quiñones in der zweiten Hälfte. Dann zunächst England an den Pfosten, dann England mit der roten Karte. Kwanzaa, der Leverkusener, nach Treffer mit offener Sohle gegen das Schienbein fast unterm Knie beim Mexikaner. Eine harte, aber durchaus vertretbare Entscheidung nach VAR-Einsatz. Aber England konnte sich danach auch richtig schütteln. Und zwar in positiver Natur, holte einen Elfmeter raus, den Harry Kane erwartungsgemäß sicher verwandelte zum zwischenzeitlichen 3:1. Und alle, die dann dachten, na jetzt wird England mit diesem 2-Tore-Polster im Rücken das doch irgendwie locker über die Zeit verteidigen. Nee, Pustekuchen, Harry Kane mit dem Foulspiel im eigenen 16er. Auch das eine Entscheidung, die per VAR-Einsatz getroffen wurde und die in meinen Augen völlig in Ordnung war. Und Jiménez, einer der sichersten Elfmeterschützen im internationalen Spitzenfußball, hat dann vollendet, war für ihn der 46. Elfmetertreffer bei 48 Versuchen in seiner Profikarriere. Das nenne ich mal eine amtliche und sehr, sehr beeindruckende Statistik. Hier im Aztekenstadion auf jeden Fall geht ordentlich die Post ab, auch während der Trinkpause, auch auf den

0: geht aus dem Spiel heraus und Spence kommt für ihn herein, Defensive für Defensive. Da steht auch Byrne bereit. Eben sah es so aus, als ob Spence kommen sollte, kommt er aber nicht. Jetzt kommt Dan Byrne herein. Trotzdem bleibt es dabei, Defensive für Defensive. Genau, er kommt aber für Anderson rein und O'Reilly geht auch raus. Bisschen durcheinander jetzt hier. Und jetzt kommt schon der von mir avisierte Spence in die Partie hinein. Also zwei defensive Wechsel. Klar, was soll Thomas Tuchel machen? Er muss die Defensive stärken. Er muss versuchen, in dieser Viertelstunde, die seiner Mannschaft und den Mexikanern noch bleibt, plus Nachspielzeit, hinten den Laden dicht zu halten. Und so weit es geht und so oft es geht, aus seiner Sicht, die Mexikaner vom eigenen Tor fernzuhalten. Die kommen aber jetzt nach der Trinkpause. Nochmal die kleine Statistik. Nach den Trinkpausen waren die Engländer immer besser. Kommen die Mexikaner aber jetzt mit dem Ball im Mittelkreis schnell nach vorne treiben. Was sollen sie jetzt auch anderes machen? Sie müssen sehen, dass sie ganz schnell hier zum Ausgleichstreffer kommen. 2-3 aus Sicht der Mexikaner. Der Spielstand gegen England. Ballbesitz für die Mexikaner. 25 Meter vom Tor entfernt. Quergelegt nochmal. Die Engländer stehen da jetzt sehr, sehr massiv. Klar, sie wollen dieses Ding, dieses Achtelfinale über die Zeit retten. Ihren 3-2 Vorsprung. Flanke in den Strafraum der Engländer hinein. Möglichkeit zum Abschluss, aber erst einmal geklärt durch den gerade hineingekommenen Spence.
1: Mit diesen Wechseln hat Thomas Tuchel auch die Systematik im Spiel seiner Mannschaft verändert. Spielt jetzt hinten mit Fünferkette. Spence verteidigt links. Dan Byrne geht da in die Zentrale, der Mann von Newcastle United. 2,01 Meter, ein Hühne, ein Abwehrturm und vor allem ein Kopfball. Versierter Spieler. Ball gesegelt jetzt hoch in die Mitte. Achtung, Dan Byrne nimmt dort den eigenen Keeper, nimmt Pickford die Möglichkeit zu klären. Köpft den Ball raus, aber das wäre auch galanter gegangen. Da fasste die Kommunikation zwischen den beiden noch nicht ganz. Wieder kommt Mexiko über die linke Seite. Mann, stehen die Engländer jetzt tief. Kann das gut gehen? Fragezeichen. Boah, ich setze da aber ein dickes Fragezeichen hinter. Das ist ja ultra-defensiv, klar in Unterzahl. Aber die stehen dort wirklich zurückgedrängt rund um den eigenen 16er. Und Mexiko bekommt vor allem auf der linken Seite ganz viel Platz über Jesus Gallardo. Der flankt in die Mitte. Da Fallrückzieherversuch misslingt, am Ball vorbeigesprungen, horizontal in der Luft liegend. Keine Abschlussmöglichkeit, während die Mexikaner den nächsten Wechsel vorbereiten. Aber Spiel läuft noch und es rollt ein Angriff nach dem nächsten in Richtung englisches Tor.
0: Ja, aber bisher haben sie sich keine gute Chance erspielt, die Mexikaner. Dieses Flankenversuchen hat immer noch nicht geklappt. Jetzt segelt der Ball in den 16er hinein. Konza kann da erst einmal klären. Die Mexikaner kommen aber wieder an den abprallenden Ball. Jetzt die Möglichkeit über ihren Torchancen, über Quiñones, der das 1-2 erzielt hat, den Ball wieder ins Spiel zu bringen von der linken Seite. Da stehen sie jetzt aber massiv, die Engländer. Jetzt ist der Ball auf der linken Seite frei über den eingewechselten Guterres. Da schmeißen sie sich mit allem, was sie haben. Konza war es da in die Bahn des Balles. Jetzt nochmal eine Flanke hinein, per Kopf geklärt, aus der Defensive heraus. Aber der Ball, der rauscht raus und die Engländer gehen gar nicht mehr hinterher. Sie wollen dieses 3-2 über die Zeit retten. Das wird noch ein verdammt langer Weg für England.
1: 3-2 steht es und es läuft die 78. Minute. Wieder Mexiko, wieder über links, wieder an Konza vorbei. Nächste Flanke, Spence, geleert auf Kosten einer Ecke. Also natürlich kann das gut gehen, aber mit Blick auf die Spielzeit, 12 Minuten regulär, plus Nachspielzeit, das wird weit über eine Viertelstunde insgesamt sein, die wir hier noch Fußball erleben in der regulären Spielzeit. Und also wenn das so weitergeht, es wird dir jetzt Flanken regnen, hageln in den englischen Strafraum und irgendwann wird mutmaßlich auch mal was abfallen für die Mexikaner. Das geht fast gar nicht anders. Also da muss schon wirklich viel zusammenkommen, wenn England das mit dieser Art und Weise jetzt bis ins Ziel retten will. Und ich weiß auch nicht, mir persönlich gefällt dieser Wechsel von Thomas Tuchel nicht. Ecke kommt, Pickford mit der Faust, nochmal Ecke, ist da am Ball ein Stück weit vorbeigesegelt, kriegt am Ende noch gerade so die Spitze seiner Faust an den Ball und verlängert ihn so auf Kosten einer weiteren Ecke. Aber das ist auf jeden Fall die bessere Variante als Raúl Jiménez, der hinter ihm lauerte.

0: dort an den Ball kommen zu lassen. Ecke schon kurz ausgeführt. John Stones stellt seinen massigen Körper in den Weg, gibt wieder Ecke. Es ist Dauerdruck, Martina, und es gibt kaum mehr Möglichkeiten für England hinten rauszukommen. Deswegen sagte ich auch gerade, mir gefällt das nicht. Diese Umstellung auf Fünferkette bedingt ja quasi eigentlich schon, dass du so tief hinten drin stehst. Moment mal, überprüfen die jetzt etwa ein mögliches Handspiel von John Stones da eben bei der Klärung? Haben sie überprüft, gibt kein Elfer, nur Ecke.
1: Ecke kommt jetzt in einen 5-Meter-Raum hinein, da kommt er zum Kopfball hoch und wird dann noch ein bisschen gedrückt. Der eingewechselte Kapitän Edson Álvarez, dann geht der Ball aber auf der anderen Seite ins Seiten aus und da greift er sich nochmal sicherheitshalber ins Gesicht. Gefällt mir nicht, habe ich schon ein paar Mal gesagt. Muss auch nicht sein, muss überhaupt nicht sein. Das hat der Schiedsrichter natürlich erkannt, dass da gar nichts war. Er kam an den Kopfball heran und deswegen gibt es Einwurf für die Engländer. Der Ball landet aber postwendend. 10 Minuten sind regulär noch zu spielen bei den Mexikanern, die jetzt Einwurf haben von der rechten Seite. Tief stehen die Engländer. Harry Kane ist der Einzige, der da 2-3 Meter vor der Mittellinie in der eigenen Hälfte noch die Mexikaner anläuft, die jetzt den Ball haben, ihn über die rechte Seite versuchen, Richtung 16er zu bekommen, über Alvarado, der da ins Laufduell mit Spence geht. Da haben sie aber erst einmal den Ball wieder nicht richtig in den eigenen Reihen gehalten. Jetzt gibt es nochmal einen Wechsel auf Seiten Mexikos. Quiñones, der Torschütze, zum 1:2 geht raus und Guillermo Martinez kommt für ihn hinein. Da ist er schon drin. 9 Minuten regulär plus Nachspielzeit. Langer Weg zu gehen für England, langer Weg zu gehen für Mexiko, noch den Ausgleich zu schaffen.
0: Mexiko jetzt mit 3 Mittelstürmern. Alle haben ihre Stärken mit dem Kopf. Martinez, der Eingewechselte, ist auch über 1,90 und geht jetzt da zentral rein. Jiménez weicht so ein bisschen nach links aus und es kommt die nächste Flanke. Und der Abschluss und drüber. Das war der ebenfalls Eingewechselte Santiago Jiménez, der ist schon länger auf dem Platz. Der macht jetzt sozusagen den Rechten dieses Dreiersturms. Also Jiménez, Martinez und nochmal Jiménez. Also das sind die 3 Stürmer da vorne. Und die sollen es jetzt richten für Mexiko. Das wird Schwerstarbeit für die englische Defensive. Noch einmal für alle, die vielleicht auch jetzt erst dazukommen. Guten Morgen. Das ist das Achtelfinale. Mexiko gegen England im Aztekenstadion. In einem Stadion, in dem Mexiko noch nie ein WM-Spiel verloren hat. Heute könnte es soweit sein. 8 Minuten trennen nur 10 Engländer nach roter Karte für den Leverkusener Kwanzaa vom Sieg und Weiterkommen und einem Viertelfinalduell gegen Erling Haaland und seine Norweger. Aber das ist noch ein weiter Weg. Das ist Zukunftsmusik. Erstmal alle Augen hier auf den Rasen und tatsächlich ein englischer Entlastungsangriff. Ballbesitz für die Engländer in der eigenen Hälfte. Dann allerdings der lange Schlag nach vorne ins Nichts. Wobei Nichts ist ein weiter Begriff im Fußball. Irgendwann kommt dann der mexikanische Keeper Rangel, nimmt den Ball auf und spielt ihn wieder auf die linke Seite. Es ist sehr linkslastig, was Mexiko jetzt anbietet. Aber es funktioniert in der Zentrale. Wieder Torgefahr, wieder ein Mittelstürmer, der da fast an den Ball und fast zum Abschluss kommt. Boah, 7 Minuten noch. Absolutes Zitterspiel. Fingernägelkauen ist angesagt.
1: Die hauen alles rein, die Engländer. Alles, was sie haben, hauen sie in die Defensive rein. Möglichst den eigenen 16er verteidigen, den Ball raushauen aus selbigen und dann ganz weit ab. Jetzt gibt es erst einmal einen Eckball. Konzer hat da geklärt gegen Galarado und der sagt, nö, jetzt war ich gar nicht als letzter dran, war er aber doch und deswegen gibt es Ecke von der linken Seite, nö, gibt jetzt doch Abstoß. Alles nochmal überprüft.
0: Und zwar nach VAR-Einsatz.
1: Und ja, genau.
0: Bei Ecken gibt es das jetzt auch.
1: Sagte ich ja, alles überprüft und deswegen Abstoß jetzt für die Engländer und so soll es dann auch am Ende sein, nach diesem Gewürge im Strafraum. Die Engländer mit allem, was sie haben, raus damit. Und Jordan Pickford sagt jetzt, Jungs, mal ganz weit nach vorne. Ich gebe hier alles in diesen Abstoß hinein. Und der geht weit, weit in die Hälfte der Mexikaner. Harry Kane hat die Kopfball jetzt aufgenommen, ist da 20 Meter vor dem Tor quergelegt. Aber haben sie den Ball in der Vorwärtsbewegung verloren, aber Konzer, der Verteidiger, der aufgerückt war, hat sich ihn zurückerkämpft, bekommt er jetzt, nachdem er da leicht angegangen wurde von Jiménez, der das 2:3 per Foul-Elfmeter erzielt hat. Einen Freistoß, den kannst du natürlich auch geben. Wenn ich von hinten an der Schulter ziehe und der kommt zu Fall, dann gibst du mal Freistoß. Lieber Jiménez, gilt auch für dich.
0: Wir sind längst in einer Spielphase, wo natürlich auch Kondition, wo auch die Luft eine Rolle spielt, war ein großes Thema vorm Spiel, weil wir auf 2200 Metern über Meeresspiegel sind und die Mexikaner viel mehr an diese Höhe gewöhnt sind. Noch, finde ich, halten die Engländer auch in Unterzahl gut dagegen. Freistoß aus der Mitte hoch in Richtung Strafraum. Kane war da, kommt aber nicht ran. Mexiko hat kurz den Ball gehabt. Bellingham setzt nach, organisiert ihn für die Three Lions wieder. Der eingewechselte Spence flankt. Das war eine schlechte Entscheidung. Links war Bellingham völlig frei und gab ja die wildesten Ideen der englischen Presse, wie man diesen, ja, Höhennachteil begegnet. Können wir gleich vielleicht nochmal drauf zu sprechen kommen. Erstmal schauen wir, was die Mexikaner machen. Die kommen über rechts, flanken in die Mitte. Achtung, da ist einer zu Boden gegangen, von zwei Engländern in den Sandwich genommen, aber es gibt keinen Pfiff und stattdessen die englische Befreiung und auch keine VAR-Intervention. So scheint es, auch wenn die Mexikaner natürlich wild diskutieren. Schiedsrichter hat aber schon angedeutet, dass da im VAR-Raum gecheckt worden ist und keine Beanstandung festgestellt. Also nächster Angriff der Mexikaner. Linke Seite. Wieder ist es Galado, der nichts mehr hinten verloren hat, weil da nichts zu tun ist. Flanke segelt rein, Pickford mit der Faust raus, aber vor die Füße eines Mexikaners. Nächster Anlauf, wieder über die halblinke Position, über den eingewechselten Fidalgo. Der spielt rechts raus. Ballannahme von Roberto Alvarado. Der wieder zurück in die rechte Halbposition. Dann die Flanke, Ballannahme. Jiménez dreht sich auf gegen Stones, bleibt hängen, abseits. So, und jetzt nochmal die Geschichte zu den Engländern. Englische Presse hatte gefordert, naja, da muss man doch was machen können. Aber Dopen ist natürlich verboten, geht nicht. Was steht nicht auf der Dopingliste und hilft bei extremen Höhen, um vielleicht die Kondition ein bisschen zu verbessern. Viagra, ja was denn sonst? Aber Thomas Tuchel hat schon mit einem Lächeln im Gesicht gesagt, keine Chance. Also, nett gemeinte Idee. Es geht auch ohne Viagra bis hierhin, bis zur 87. Minute bei den Engländern. Zumindest was den Fußball angeht, funktioniert das ganz prächtig. 3:2 die Führung gegen Mexiko.
1: Freistoß für die Engländer, weit aus dem 16er hinaus. Jordan Pickford, der Torhüter, hat den Ball weit nach vorne geschlagen auf die rechte Ecke des Strafraums. Da waren die Mexikaner aber mit dem Kopf dran, können aber auch nur Richtung Engländer abwehren. 3 Minuten noch zu spielen. 3:2 führt England gegen Mexiko, spielt seit der 54. Minute, seit der roten Karte gegen Cuanza nach VAR-Einsatz. Aber in Unterzahl. Die Mexikaner über die linke Seite, Flanke in die Mitte hinein. Erst einmal abgewehrt, aber nicht weit genug. Jetzt nochmal mit dem zurückgeeilten Bellingham den Ball da, aber auf die Füße der Mexikaner, angefeuert von den Zuschauern in ihrem Stadion in Mexiko-Stadt. Ball auf der rechten Seite, das Tänzchen da mit Gordon, der den Elfmeter zum zwischenzeitlichen 3:1 für die Engländer rausgeholt hatte, nachdem er da steil geschickt wurde und vom Torhüter gefoult wurde. Jetzt die Flanke an den Popo von Gordon, aber der Ball kommt zu den Mexikanern zurück. Da ist jetzt wenig Möglichkeiten, weil die Engländer fast mit allen im eigenen 16er stehen, rausgeköpft. Der Ball wieder bei den Mexikanern gelandet. Jetzt die Möglichkeit, aus der Distanz zu schießen. Und da hat Bellingham von hinten aufgepasst und hakelt da gegen Fidalgo, der nicht schießen kann. Aber der Abpraller kommt wieder zu den Mexikanern. Keine Kunst, weil die Engländer nur noch verteidigen im eigenen 16er. Jetzt fast zum Torwart zurückgeköpft. Jetzt aus dem 16er herausgeköpft. Uiuiuiui. 1,50 noch plus lange Nachspielzeit.
0: Wenn Minuten gefühlt zu Stunden werden und aus mexikanischer Sicht eher das andere, nur noch gefühlt Sekunden sind, das WM aus vor Augen, aber Mexiko lehnt sich auf, Fidalgo Schuss aus der Distanz, Pickford lässt prallen und hat ihn dann sicher. Fidalgo einfach mal abgezogen, 24 Meter Torentfernung, Ball war noch abgefälscht, deswegen schwierig für Pickford. Bellingham noch leicht dran gewesen, hat aber nicht die Richtung verändert, nur ein bisschen die Höhe. Deswegen war es für Pickford dann auch nicht so schwer in dieser 89. Minute noch einmal zuzugreifen. Also 10 Engländer wehren sich nach wie vor gegen 11 Mexikaner. Aber im Stadion, finde ich, hat sich auch so ein bisschen die Stimmung verändert. Es war so laut und jetzt hört man dieses, ja, fast diese Anspannung, die ist ja förmlich hörbar, weil man eben nicht mehr so viel hört und weil dieses Aufstöhnen dann viel deutlicher zu vernehmen ist, immer dann, wenn den Mexikanern etwas nicht gelingt und in den letzten Minuten gelingt ihnen nicht mehr ganz so viel. Ein Wechsel bei den Engländern. Morgan Rogers kommt und ersetzt Harry Kane, der natürlich jetzt nicht mehr so viel zum Spiel beitragen kann. Rogers ist deutlich athletischer, ist deutlich schneller und kann natürlich mehr ausrichten jetzt in Unterzahl und vor allem auch besser gegen den Ball arbeiten als Harry Kane es kann. Ich habe nicht gesehen, an wen er die Binde weitergegeben hat. Declan Rice müsste es normalerweise sein. Schon. Ja, der hat die Binde mittlerweile am Arm, ist aber auch irrelevant. 90 Minuten gleich rum. Wie viel Nachspielzeit gibt es? Und was kriegt Mexiko noch auf die Kette? Oder schafft England es in Unterzahl, sich bis ins Viertelfinale durchzukämpfen? Es ist nur noch Kampf.
1: 11 Minuten Nachspielzeit. Wow. Da heißt es jetzt nochmal zurücklehnen, anschnallen und gucken, ob das eingewechselte englische Bollwerk hält. Und ob die Mexikaner doch nochmal einen kreativen Blitz haben. Bisher haben sie es nur geschafft, indem sie Flanken, wie auch jetzt in den 16er gehagelt haben. Pickford ist aus seinem Fünferraum raus, nimmt den Ball mit den Händen auf, erntet davon den ein oder anderen Klaps von seinen Mitspielern. Das musst du auch erstmal machen, so um fast 2 Meter Hünen wie den Stones. Mit beiden Händen den Ball vom Kopf nehmen, denn der war schon bereit, der englische Spieler, um den Ball rauszuköpfen. Der Ball von Pickford ging weit, weit, weit in die Hälfte der Mexikaner, die jetzt komplett neu aufbauen müssen. Jetzt haben wir noch gut 10 Minuten Nachspielzeit auf der Uhr. England führt 3-2, 3 VAR-Entscheide in der zweiten Halbzeit. Einmal rote Karte, zweimal Elfmeter, viele Wechsel, viele Nicklichkeiten und Diskussionen mit dem Schiedsrichter. Natürlich die obligatorischen 3 Minuten für die Trinkpause. Und jetzt auf Seiten der Mexikaner. Klappt das noch? Auf Seiten der Engländer durchhalten.
0: Wieder Fidalgo und wieder die linke Seite. Diesmal deutlich bessere Flankenposition für Gallardo. Der bleibt hängen an Konza von Europa League-Sieger Aston Villa, dessen Mitspieler Rogers, ja jetzt auch auf dem Rasen. Der war dort einer der Besten in dieser Saison, aber der kann seine Stärken natürlich jetzt nur bedingt einbringen. Nämlich nach vorne wird nicht mehr viel gehen bei den Engländern mutmaßlich. Es geht ums Verteidigen und es gibt die Ecke für Mexiko von der linken Seite. Vors Tor gebracht, da ist Pickford draußen, faustet den raus, muss schnell wieder in den Kasten zurück. Denn der zweite Ball bei Fidalgo, zentrale Position, wieder geht's raus. Auf die linke Seite, Brian Gutierrez, die Flanke schlecht. Zu lang, zu hoch, ins Aus, Tor ab und wertvolle Sekunden für die englische Mannschaft. Jordan Pickford voll im Fokus, natürlich bislang mit einer blitzsauberen Leistung dort im Tor der Engländer, bei denen hinten in der Verteidigung natürlich jetzt diese Kopfballstärke gefragt ist. Das hat Thomas Tuchel gut antizipiert. Bin trotzdem noch der Meinung, dass diese Umstellung auf die Fünferkette ganz klar zu Lasten der Entlastung gegangen ist. England schafft es gar nicht mehr in die Hälfte des Gegners, aber das ist jetzt auch gewollt. Es geht nur noch darum, dieses 3-2 ins Ziel zu retten.
1: Hat er aber noch ganz schön was vor. Über 8 Minuten Nachspielzeit sind jetzt noch auf der Uhr und die Mexikaner rennen wieder an über die rechte Seite, kommen da jetzt mit einem Steckpass mal durch, aber gut aufgepasst von Gordon, der den Pass jetzt nach vorne schlägt auf Bellingham, der hat jetzt mal ein bisschen Zeit von der Uhr zu nehmen, sieht, dass der Keeper weiter vor dem Tor ist, versucht ihn mit einem Lupfer zu übertölpeln, aber Raúl Rangel ist da schnell genug zurückgeeilt, wäre aber schön reingegangen. Den hat er sehr schön gesetzt. Der Bellingham war aber nicht stark genug geschossen. Und der mexikanische Keeper hat das mitgekriegt, schnell genug und konnte schnell genug zurückeilen. Deswegen wieder Ballbesitz für Mexiko. England führt 3-2. 3,5 von 11 Nachspielminuten sind im Mexiko-Stadt im Stadion abgelaufen. Und jetzt der Versuch des Mexikaners, da Gallardo zu flanken, zu schießen. Die Eckfahne war das Ziel.
0: Also war nicht das Ziel, aber ist das Ziel geworden. Da kam der Ball dann nämlich am Ende an und ist links von der Eckfahne ins Aus gegangen. Heißt ins Grundlinien aus. Und somit gibt es Torabstoß vom Kasten von Pickford, der sich natürlich nicht so viel Zeit lassen kann. Ne? Das ist den Regularien entsprechend ja jetzt zumindest so geregelt. Aber trotzdem versuchen die Engländer an jeder Ecke jetzt ein paar Sekunden noch zu klauen. Draußen ist einer voll da. Thomas Tuchel, der hätte gerne gerade einen Einwurf für seinen Mann gesehen. Gibt es aber nicht. Gab es stattdessen für die Mexikaner. Das regt den Tuchel auf, weil es hätte wieder wertvolle Sekunden eingebracht. So aber der nächste Angriff auf der rechten Seite. Gordon muss zurückverteidigen. Spence rückt ein bisschen raus. Jetzt kommt die Flanke von der rechten Seite. Zu weit. Da ist keiner da. Nein. Niemand zu Hause. Der rutscht einmal durch und dann gibt es wieder Tor ab vom Kasten von Jordan Pickford. Das Ganze im Nieselregen von Mexiko-Stadt. Es gab vor dem Spiel ein Unwetter, deswegen die einstündige Verspätung des Anpfiffs. Das Spiel wurde sozusagen ein bisschen zurückverlegt und hatte dann richtig Anlaufschwierigkeiten. Eine halbe Stunde wenig bis gar nichts los. Aber dann kam alles wie beim Gewitter mit Donnergrollen und Blitz und allem, was dazugehört. Ein fantastisches Fußballspiel, hochunterhaltsam. 3:2 führt England in Unterzahl gegen Mexiko in diesem Achtelfinale im Aztekenstadion. Aber noch ist nicht Schluss. 6 Minuten Nachspielzeit haben wir noch. Fidalgo, nächste Flanke in der Mitte, angenommen. Fallrückzieher, geklärt. Wieder den wuchtigen Körper dort dazwischen gestellt. Der eingewechselte Dan Byrne macht das 2,1 Meter in den Weg gestellt. Ansonsten wäre das gefährlich geworden. Haltungsnoten für den Mexikaner ganz oben angesetzt. Fidalgo, nächster Ball raus. Links Gallardo. Die Mexikaner gegen 11 Engländer. Waren es mal nur noch 10. Und diese 10 alle im eigenen 16er. 2 davor. 9 Engländer. Meist im 16er, einer mal 2 davor. Also das ist absolute Defensivschlacht. Die Engländer ja nur noch zu 10.
1: 5 Minuten muss dieses Defensivbollwerk noch aushalten. 5 Minuten haben die Mexikaner noch Zeit, es möglicherweise zu knacken. England führt mit 3:2 in diesem Achtelfinale. Die Mexikaner im Ballbesitz. 20, 25 Meter vor dem Tor der Engländer. Jetzt auf die rechte Seite rausgelegt. Jetzt kommt der Ball auf die Mitte zurück. Da ist natürlich gar kein Platz. Da muss mal einer ins Dribbling gehen. Da muss mal ein Pass möglicherweise auch noch mal in die Spitze kommen. Aber die Engländer haben alles zugestellt in ihrem 16er. Jetzt stehen sie alle aufgereiht an der 16-Meter-Raumlinie, weil die Mexikaner mit dem Ball vom Tor ein bisschen weiter weggekommen sind. Jetzt Ball auf die linke Seite auf Gallardo. Der versucht es mal ins Dribbling, gibt den Ball in die Mitte, Abschluss drüber. Jiménez. Gute Möglichkeit. In der 7. Minute der Nachspielzeit hat er schick gemacht, aber ging dann doch weit, weit über das Tor, sodass es 4 Minuten vor dem Ende der Nachspielzeit Abstoß vom Tor von Jordan Pickford gibt.
0: Und der Jiménez hat sein Stirnband ausgezogen, sein Markenzeichen nach der Schädelverletzung. Trägt er immer so ein Stirnband mit so einem schwarzen Schutz an der Seite, dort wo seine Narbe und ehemalige Wunde war. Das hat er jetzt nicht mehr da. Für die letzten Minuten muss es und soll es auch ohne gehen. Rodgers, diesmal hat er einen Einwurf rausgeholt. Für die Engländer sehr zum Wohlgefallen von Thomas Tuchel. Gibt es direkt vor dessen Trainerbank. Und Tuchel steht dort fast komplette Körperspannung. Die Arme so ein bisschen von sich gestreckt, als wolle er sich gar nicht mehr bewegen. Dann gibt's Einwurf nochmal für England. Dazu noch einen heftigen Wortaustausch zwischen, ich nenne es mal Wortaustausch, aber der war einseitig, von Johan Vázquez und dem Linienrichter. Und jetzt die gelbe Karte für einen Auswechselspieler. Also Emotionen kochen hoch. 3 Minuten noch. 3 Minuten trennen England von der nächsten Runde. Vom Viertelfinale gegen Norwegen. Die Engländer da mal vorne mit Ballbesitz nahe der rechten Eckfahne. Dann gibt es die Befreiung der Mexikaner, aufgenommen von den Engländern. Ganz zurück bis zu Jordan Pickford. Lang und hoch schlägt er den Ball ab. Vorne ist nur einer, nämlich Morgan Rodgers. Und er kann diesen hohen Ball nicht kontrollieren. War auch schwer. Vázquez hat ebenfalls gelb gesehen für seinen emotionalen Wutausbruch dort an der Seitenlinie. Aber wir schauen natürlich, was die Mexikaner machen. Kommen über die rechte Seite, werden unten an der Wade getroffen von Spence. Der hat aber vorher auch den Ball gespielt. Und deswegen gibt es Ecke Ecke für Mexiko in der sage und schreibe 99. Minute. Und wir haben noch eine ganze Weile zu spielen.
1: 2 Minuten Nachspielzeit sind noch auf der Uhr. Jetzt krümmt sich da ein Mexikaner, hat sich aber aus dem Spielfeld rausgerollt und die Engländer stehen alle auf. Und der rausgerollte Mexikaner liegt hinter der Torlinie. Deswegen wird die Ecke jetzt ausgeführt, kommt in den Fünfer hinein. Durcheinander da im 5-Meter-Raum, aber da geht der Ball auf die Linie und Pickford ist da. Zeigt mit seiner rechten Hand an, nachdem er sich auf den Ball geworfen hat. Jungs, den hab ich sicher. Der wischte so ein bisschen da über den Kopf eines Mexikaners und dann hat er ihm den Ball sich sicher geschnappt. 90 Sekunden Nachspielzeit haben wir noch. Pickford schlägt den Ball weit nach vorne, trifft da Jude Bellingham, aber der kann den Ball nicht unter Kontrolle bringen. Rutscht dann in Seiten aus, deswegen Einwurf für die Engländer da. Jordan Henderson als Auswechselspieler, der Erfahrene, der Routinier, so viele Spiele schon gemacht, dazu echauffiert an der Seitenlinie stand und jetzt sind die Mexikaner, die übrigens jetzt auch nur noch zu 10 spielen, weil einer immer noch neben der Torauslinie auf Seiten der Engländer liegt und behandelt wird. Und 55 Sekunden Nachspielzeit haben wir jetzt noch.
0: Letzte Minute der 11-minütigen Nachspielzeit in diesem Krimi in Mexiko-Stadt. Mexiko 2-3 hinten. Wir spielen 10 gegen 10. Ein Mexikaner verletzt draußen. Ein Engländer hat rot gesehen. Und Mexiko braucht das Tor. Und zwar nicht irgendwann, sondern jetzt. Nächste Flanke Richtung zweiter Pfosten. Per Kopf in Richtung Elfmeterpunkt zurückgelegt. Da steht einmal mehr ein Engländer und haut den Ball raus. Es ist Rogers gewesen. Aber die Mexikaner setzen nach über Lira. Holt sich den Ball zurück. Dann in die Zentrale gespielt. Auf halb rechts, Fidalgo, ganz rechts raus. Zu Alvarado, kriegt er nochmal eine Flanke abgesetzt. Erstmal nicht, zurück. Dann nochmal, der Flankenversuch. 11 Minuten Nachspielzeit gleich um. Jude Bellingham kann nicht mehr laufen, von Krämpfen geplagt. Der schleppt sich nur noch über den Platz. Nochmal die Mexikaner, rechte Seite, abgefälschte Flanke. In der Mitte, Gefühl, fast das Eigentor. Fast das Eigentor. John Stones bei der Klärung, Zentimeter am Pfosten vorbei. Du wirst verrückt. Er trifft die Trinkflasche und die stand direkt neben dem Pfosten. Gibt nochmal Ecke. Und jetzt ist auch Rangel der Torwart vorne.
1: 30 Sekunden über die angezeigte 11-minütige Nachspielzeit. Die Ecke kommt in den Fünfer der Engländer hinein, können per Kopf klären, aber nur auf einen Fuß der Mexikaner. Schuss nochmal abgewehrt, nochmal die Möglichkeit zu schießen, nochmal hat sich einer dazwischen geschmissen. Die Engländer sagen, jetzt ist doch mal endlich Schluss. Der Schiedsrichter Ali Reza Fagani zeigt an, nee, diese Ecke von der rechten Seite gibt's schon nochmal. 1 Minute mehr als 11 Minuten Nachspielzeit schon und jetzt gibt's nochmal, da die Mexikaner auch in Unterzahl spielen, weil einer immer noch verletzt an der Torauslinie behandelt wird. Die Ecke, die kommt in den Fünfer hinein. Pickford kann mit einer Faust klären. Der Schiedsrichter nimmt die Pfeife in den Mund und jetzt ist Schluss. Er zeigt zur Mitte. England besiegt Mexiko mit 3-2. Es war am Ende ein richtiger Kampf, den die Engländer gezeigt haben. Nur noch verteidigt. Die Mexikaner haben es nicht geschafft, hatten die größte Chance fast noch durch ein Eigentor von Stones, der knapp neben den Pfosten zielte. Am Ende gewinnen die Engländer ein mega intensives Spiel und ziehen ins Viertelfinale der Weltmeisterschaft ein. England besiegt Mexiko mit 3-2 und trifft im Viertelfinale der WM auf Norwegen.
2: Und danke an unsere beiden Reporter Jan Wochner und Martina Knief. Was für ein Spiel, wenn Sie das verfolgt haben. Aber jetzt geht's hier zurück zu unserem Tages- bzw. Nachtgeschäft.
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2: Die A2 Dortmund Richtung Hannover ist zwischen Kamener Kreuz und Hamm wegen Fahrbahnerneuerungen noch immer gesperrt. Die A42 Kamp-Lindfort Richtung Dortmund ist zwischen Oberhausen Zentrum und Kreuz Essen-Nord wegen Bauarbeiten ebenfalls noch gesperrt. Die A48 Koblenz Richtung Dreieck Vulkaneifel ist zwischen Kreuz Koblenz und Polch wegen einer Unfallaufnahme blockiert. Die A52 Mönchengladbach Richtung Roermond ist im Kreuz Mönchengladbach wegen eines Polizeieinsatzes weiterhin vermutlich bis 8.30 Uhr gesperrt. Die A59 Bonn Richtung Köln ist zwischen dem Dreieck Porz und Köln-Rath wegen Bauarbeiten noch immer gesperrt. Und zum Schluss die A59 Dienstlaken Richtung Duisburg ist zwischen Duisburg-Ruhrort und Kreuz-Duisburg wegen Bauarbeiten ebenfalls noch gesperrt. Das war's vom Verkehr. Ihnen eine gute und freie Fahrt.
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2: Von NDR Info aus Hamburg. Im Studio ist Detlef Karg. Guten Morgen. Mehr Ausgaben und auch mehr Schulden, so lässt sich der Entwurf des neuen Haushalts zusammenfassen. Heute soll der Entwurf vom Kabinett beraten werden und auch über das Reformpaket, das nach dem Koalitionsausschuss vorgestellt wurde und bei dem etwa die Änderung bei der Krankschreibung ja für heftige Debatten sorgte, wird beraten werden. Teile der Wirtschaft lobten das Reformpaket ja. Finanzminister und SPD-Co-Chef Lars Klingbeil war gestern Abend zu Gast im ARD-Sommerinterview und mein Kollege Matthias Deiß hat Lars Klingbeil zunächst gefragt, ob er jetzt ein Genosse der Bosse sei. Eine Zuschreibung, das wissen Sie vielleicht, die früher bereits dem SPD-Kanzler Schröder galt.
4: Nein, bin ich nicht. Und ich will einmal hier kurz auch sagen dürfen, da ist ja auch vieles für Arbeitnehmer drin. Das mag manchmal vielleicht nicht so in die Überschrift passen wie jetzt die telefonische Krankschreibung, aber da steht zum Beispiel drin, dass wir die Vorrats-SE ist sehr kompliziert, aber das ist etwas, was immer mehr Unternehmen nutzen, um Mitbestimmungsrechte zu umgehen. Das wollen wir verbieten. Wir wollen zum Beispiel auch die Sonn- und Feiertagszuschläge noch mehr in die Steuerfreiheit reinnehmen. Das ist wichtig für Arbeitnehmerinnen und Arbeitnehmer. Wir haben gesagt, den Kurs gegenüber China, den werden wir robuster gestalten. Das ist wichtig, mittel- und langfristig ganz wichtig für unser Land auch. Und das ist für die Industriearbeitsplätze in diesem Land wichtig. Also da sind viele Maßnahmen drin, wo ich auch mit voller Überzeugung sagen kann, das ist für die arbeitenden Menschen in diesem Land sehr wichtig. Aber natürlich, und das will ich dann schon sagen, verstehe ich auch, dass es jetzt erstmal gerade beim Thema Krankschreibung, auch bei der Frage, muss ich am ersten Tag dann zum Arzt, dass es da eine Debatte drüber gibt. Das muss man auch ernst nehmen, das beschäftigt viele Menschen. Und wissen Sie, ich möchte, dass wir dringend vermeiden, dass der Eindruck entsteht, wir würden Menschen oder Unternehmen in diesem Land misstrauen. Ich habe immer dafür geworben, dass wir mehr Vertrauen den Menschen und den Unternehmen entgegenbringen. Und deswegen müssen wir jetzt auch sehr genau gucken, wie wir diese schwierigen Punkte, wie wir sie tatsächlich gestalten. Und ich bin dafür Pragmatismus.
5: Wir gehen da jetzt mal nach und nach durch, denn diese Beschlüsse sind ja neu und interessieren einfach viele. Und es ist überhaupt kein Geheimnis, Herr Klingbeil, weil Sie es öffentlich gemacht hatten. Sie hätten sich in Sachen Steuerreform deutlich mehr gewünscht, konnten sich am Ende aber nicht durchsetzen. Was sagen Sie denn den Menschen, die jetzt sagen, diese Steuerreform mit 10 Milliarden Entlastung, das ist eher eine Mogelpackung, weil am Ende ein Großteil von diesen Entlastung ohnehin gesetzlich vorgeschrieben war, nämlich Erhöhung Kindergeld, Kinderfreibetrag. Sie kennen das.
4: Also erstmal, meine Vorschläge sind ja bekannt und ich bin aber noch nie in einen Koalitionsausschuss reingegangen mit dem Denken, ich kriege 100% und die anderen kriegen nichts. Also das ist nicht, so funktioniert Demokratie nicht, sondern das ist immer Kompromisssuche, das ist immer was Gemeinsames hinkriegen und in dem Sinne haben wir dann noch die Einkommensteuerreform verhandelt. Nur ich will Ihnen sehr klar sagen, für eine Familie, die gerade Belastung hat, die merkt, wie das beim Wohnen ist, wie das bei Lebensmitteln ist, wie das auch bei der Frage der Energiekosten ist, aber natürlich auch mit einzelnen Sozialreformen, die wir jetzt auf den Weg bringen. Für die sind 600 Euro im Jahr nicht nichts. Das ist ein wichtiger Schritt und dass wir das jetzt verabredet haben, dass ich das jetzt als Finanzminister umsetzen kann, dass diese Entlastungsperspektive jetzt da ist, dafür habe ich gekämpft. Das kommt jetzt. Man kann sich immer mehr vorstellen, aber wissen Sie, ich glaube, es bringt auch nichts, wenn nach so einem Koalitionsausschuss alle auseinanderrennen und sagen, ich hätte gerne noch mehr gehabt und man muss auch Kompromisse verteidigen und das tue ich an dieser Stelle sehr gerne.
5: Gut, dann bleiben wir jetzt mal ganz genau bei dieser Familie, die Sie gerade erwähnt haben. Da haben Sie ja auf den Euro genau vorgerechnet, was für die rausspringt. Vierköpfige Familie, Einkommen mit 67.000 Euro, 2028 632 Euro. Aber mit welchen Mehrbelastungen muss diese Familie denn nach Ihren Beschlüssen rechnen?
4: Naja, Mehrbelastung natürlich dadurch, dass wir 20 Jahre Reform verschleppt haben. Also ich will nur sagen, wenn wir zum Beispiel in der Rente jetzt nichts machen würden, also wir würden jetzt einfach sagen, es gibt keine Rentenreform in diesem Land, dann wird ab 2031 das Rentenniveau sinken. Das heißt, die Renten werden weniger und gleichzeitig steigen die Beiträge richtig hoch. So, dafür machen wir jetzt Reform. Wir werden das auch in anderen Bereichen, bei Pflege, bei Gesundheit werden wir diese Reform machen, weil wir doch die nächsten Jahre wieder Freiräume auch brauchen im Haushalt, weil wir die Systeme in Ordnung bringen müssen, weil wir vieles in diesem Land gerade auch wieder mal auf Vordermann bringen müssen. Und natürlich weiß ich, das will ich gar nicht abstreiten, dass es da auch Belastungen geben wird. Können Sie die für benennen? Alle. So, ich kann das heute nicht ausrechnen, weil ja noch die Gesundheitsreform wird gerade verhandelt. Die Rentenreform steht jetzt ganz am Anfang, da haben wir einen Bericht. Aber nochmal, ich sage sehr klar, da wird es zu Belastung kommen. Und deswegen ist es aber umso wichtiger, dass es diese Entlastungsperspektive auch gibt. Und das Zweite will ich dann schon auch sagen. Deswegen habe ich sehr dafür gekämpft, dass die Reichensteuer ausgeweitet wird und wir jetzt sogar eine Superreichensteuer einführen. Also auch deutlich wird, alle tragen dazu bei, dass dieses Land gerechter gestaltet wird, dass dieses Land auf Vordermann gebracht wird. Das Ziel ist doch, Deutschland in diesen Zeiten stark zu halten. Und dafür brauchen wir Reformen. Die gehen wir jetzt mutig an. Dass es da Kritik gibt, Herr Deiß, das weiß ich. Das weiß man vorher. Wenn wir nichts machen würden, würde das das Land auch nicht besser machen. Vielleicht wäre dann weniger Kritik da, aber helfen würde es Deutschland nicht.
5: Ja, aber die Bürgerinnen und Bürger interessiert natürlich jetzt an diesem Wochenende nach den Beschlüssen, was springt für sie am Ende raus? Was bedeutet das für den Geldbeutel? Sie sagen, man kann noch nicht genau sagen, aber wir haben das Institut der deutschen Wirtschaft gebeten, ihr Beispiel von der vierköpfigen Familie jetzt nochmal für uns durchzurechnen, mit dem, da haben Sie recht, was man bisher weiß, und demnach sorgen alleine die steigenden Rentenbeiträge, die Sie nun planen, dafür, dass die Entlastung von 632 Euro auf 311 Euro mehr als halbiert wird. Und dann kommt noch eine neue Kapitalrente, Mehrausgaben für höhere Alkohol-, Tabak- und Zuckersteuer. Da bleibt doch am Ende nichts übrig oder kaum was.
4: Nochmal, nichts tun und unser Land einfach in diesem Status quo belassen. Und dieser Status quo hat sich ja über 20 Jahre aufgebaut. Das wäre das Schlimmste, was man diesem Land gerade antun kann. Wenn wir nichts machen bei Rente, dann wird es teurer. Und die Rente wird schlechter. Und deswegen brauchen wir Reformen. Das Allerwichtigste, und das muss man auch sagen, das ist das Signal dieses Koalitionsausschusses. Wir brauchen wieder Wachstum in diesem Land. Wir haben seit über 4 Jahren kein Wachstum. Heute wird in Deutschland an den Küchentischen darüber diskutiert, ob der Job noch sicher ist, ob die Eltern ihren Kindern noch die Ausbildung oder das Studium mitfinanzieren können, ob man das Haus noch weiter abbezahlt. Das wackelt heute und deswegen brauchen wir Strukturveränderungen, Investitionen und eine Haushaltskonsolidierung, damit Deutschland endlich wieder auf einen Wachstumskurs kommt. Und dafür sind wichtige Impulse gesetzt worden. Das sehen übrigens Gewerkschaften genauso wie Arbeitgeber, die auch alle sagen, in den 34 Vorschlägen ist vieles dabei, was Deutschland wirtschaftlich wieder stärker machen wird. Und wenn es denn wieder mehr zu verteilen gibt, dann sollten wir das auch tun. Aber erstmal geht es darum, dieses Land wieder auf Vordermann zu bringen.
5: Jetzt kommen wir mal zum Aufregerthema Krankschreibungen, die verpflichtend gelten sollen ab dem ersten Tag. Herr Klingbeil, wessen Idee war das denn? Die Union wollte ja Karenztage unbezahlt einführen.
4: Genau, das ist ja öffentlich auch gewesen, dass es diese Debatte gab und dass es die Idee gab, dass man, wenn der Arbeitnehmer krank ist, dass er dann erstmal keine Lohnfortzahlung hat. Und da haben wir Sozialdemokraten gesagt, das machen wir nicht mit.
5: Und dann diese
4: und trotzdem
5: Idee
4: ging es natürlich um die Debatte auch, wie ist das mit den Krankheitstagen in Deutschland? Sind die zu hoch? Sind die zu niedrig? Nicht, die sind zu hoch. Wie kann man das angehen? Und dann gab es den Vorschlag, und ich will jetzt nicht auf Einzelne, dann gab es den Vorschlag, das genauso in ein Paket zu machen. Für uns war wichtig. Es
5: von wem kam der?
4: Nee, das ist ein Vorschlag der Koalition. Den haben wir gemeinsam verabredet. Da ist jetzt aber auch mit drin, dass es eine Facharzt, also eine Termingarantie gibt, dass es eine Herzinfarktvorsorge auch gibt. Das sind zwei wichtige Punkte, die da auch mit drin ist. Und nochmal, ich will auch sagen, ich merke jetzt ja seit 2 Tagen, dass es eine hochemotionale Debatte gibt. Und ja, bei mir melden sich ja auch Leute. Ja? Ich habe gestern mit jemandem telefoniert, der sagt, Leute, ich habe 3-mal im Jahr richtig heftige Migräne und ihr wollt ja wohl nicht, dass ich mich dann zum Arzt schleppen muss. Das kann nicht euer Ernst sein. Und da, genau darum geht es nicht. Und deswegen muss man jetzt in der Umsetzung im Parlament ja, und wenn das Gesetz vorliegt, muss man das sehr pragmatisch machen. Ich bin dafür, dass wir erstens sagen, man braucht diese Bescheinigung ab dem ersten Tag, aber nicht, man muss sie am ersten Tag schon holen.
5: Ich muss nochmal nachfragen bei dem Modell, wie es dann wäre. Wie soll denn ein Arzt nachvollziehen, wenn ich zum Beispiel am Mittwoch gesund wieder zum Arzt komme, weil Sie sagen, Sie müssen ja nicht am ersten Tag hingehen, wie es mir am Montag ging, wo ich angeblich so krank war.
4: Aber es gibt ja heute schon die Möglichkeit, dass der Arbeitgeber das einfordert und das sind alles Dinge, die ich glaube, die man mit einem pragmatischen Willen pragmatisch geregelt bekommt und das muss jetzt die Messlatte auch sein. Ich fand es sehr wichtig, dass es nicht zu Karenztagen kommt, dass es nicht dazu kommt, dass Menschen, die krank sind, auf einmal keine Lohnfortzahlung mehr haben. Das gab es in den 70er Jahren und das hat damals schon nicht funktioniert und das wollte ich nicht wiederholen, aber wer glaubt, man kriegt da immer 100%. Wir haben etwas verabredet, dazu stehe ich auch. Und jetzt müssen wir gucken, und das ist meine Botschaft, dass wir eine pragmatische Umsetzung finden. Und die kann man finden, wenn man erstens sagt, ihr müsst euch nicht krank zum Arzt schleppen und auch nicht krank auf die Arbeit schleppen. Und das Zweite ist, am besten geben wir den Tarifpartnern oder den Betrieben Möglichkeiten, das Ganze so zu regeln, wie sie es gerne hätten. Weil ich glaube, es gibt auch Arbeitgeber, die sagen, will ich gar nicht.
2: Das sagt SPD-Chef und Finanzminister Lars Klingbeil im ARD-Sommerinterview.

Und wir kommen zur Wettervorhersage für heute Montag, den 6. Juli. Im Norden und Osten ist es stark bewölkt bis bedeckt. Von der Nordsee kommt schauerartiger Regen auf, der sich südostwärts ausbreitet. Höchsttemperatur in diesem Bereich 19 bis 23 Grad. In der Südwesthälfte heiter bis sonnig und vielfach trocken bei 24 bis 32 Grad. Es weht ein mäßiger, zeitweise stark böig auffrischender Wind aus West bis Nordwest. Und die Temperaturen deutscher Städte zur Stunde. In Kiel 12 Grad, Hamburg 14 Grad, Rostock 11 Grad, Hannover 15 Grad, Berlin 14 Grad, Kassel 16 Grad, Münster ebenfalls 16 Grad. In Köln 17 Grad, in Frankfurt am Main 17 Grad, Erfurt 15 Grad, Saarbrücken 15 Grad, Nürnberg 17 Grad. In Dresden 17 Grad, Stuttgart 17 Grad, Freiburg 17 Grad und München 16 Grad.

0: Es ist 5.17 Uhr.
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0: Die USA haben am Wochenende im ganzen Land das 250-jährige Bestehen ihres Landes gefeiert. Höhepunkt war natürlich der vorgestrige Samstag, der 4. Juli, der Tag, an dem die USA die Unabhängigkeit unterschrieben hatten, beziehungsweise damals die Vertreter der 13 Original States, der 13 britischen Kolonien. Auf der National Mall ist auch US-Präsident Donald Trump aufgetreten, ganz kurz vor Mitternacht, vor dem großen Feuerwerk. Mehr von Nina Barth.
2: Auf der National Mall gibt es kostenloses Wasser. Die gefühlte Temperatur um die 45 Grad. Trotzdem, vor dem Nationalarchiv gleich gegenüber der Mall lange Schlangen. Hier drin liegt die Original-Unabhängigkeitserklärung von 1776. Sie am Unabhängigkeitstag sehen zu können, einfach legendär, findet Holly aus Georgia.
3: We're actually seeing the Constitution and Declaration of Independence on Independence Day is pretty iconic.
2: Die Freude über diesen 250. Geburtstag der USA ist überall präsent. Drinnen im Nationalarchiv. Draußen in den langen Schlangen und auf der Mall. Viele tragen Kappen, Haarreifen, T-Shirts mit US-Flagge. Der Nationalstolz der Amerikaner hat einen Tiefpunkt erreicht. Aber die, die hier sind, sind stolz auf ihr Land. Und wie?
4: Very proud.
5: All the way.
4: Very
5: proud. We love our country. We really do.
4: Absolutely. No other country like this. We're the best.
2: Von überall her sind sie angereist. Aus Kalifornien, Michigan, South Carolina. Harris ist aus dem Bundesstaat Washington gekommen. Knapp 4.500 Kilometer von der Hauptstadt Washington entfernt. Er ist ein glühender Trump-Fan.
6: I love President Trump.
2: Harris erklärt, er sei 75, habe nie einen Präsidenten erlebt, der an Trump rankomme. Und ich bin Katholik, ich habe auch nie einen Präsidenten erlebt, der mehr für Pro-Life steht. Trump ist der Wahnsinn.
6: I'm Catholic, he's the most pro-life president I think the country's ever had, you know? He's amazing.
2: Andere, wie Yvonne aus Baltimore, sagen, sie wollen heute nicht über Trump sprechen. Es sei ihr einfach nur wichtig, diesen Tag zu feiern.
7: It's very important for me to celebrate this day of independence.
2: In Washington, abseits der Mall, laufen Menschen mit Anti-Trump-Plakaten rum. Viele, gerade hier in der Demokratenhochburg Washington, kommen bewusst nicht auf die Mall, wo Trump auftritt. Seine Rede beginnt später als geplant. Unwetterwarnung, die Mall wird evakuiert. Aber dann mit rund 1,5 Stunden Verzögerung.
8: Good evening, America.
2: Trump lässt die US-Geschichte Revue passieren, holt Veteranen auf die große Bühne am Washington Monument, Familienangehörige gefallener Soldaten, NASA-Astronauten. Aber manchmal klingt es auch sehr nach Wahlkampf. So warnt Trump mit Blick auf den linken Flügel der Demokraten erneut vor Kommunismus, der angeblich das Land bedroht.
9: It's like a cancer. You gotta cut it out. You gotta cut it out fast.
2: Der Kommunismus sei wie ein Krebsgeschwür, man müsse es schnell rausschneiden. Und auch wenn Trumps Anhänger jubeln, das kann nicht darüber hinwegtäuschen, dass viele Trump-Gegner gar nicht erst auf die Mall gekommen sind. Nancy, eine ältere Dame aus Pennsylvania, wünscht sich mit Blick auf die nächsten 250 Jahre vor allem eins.
10: We gotta unite together now.
2: Dass wir wieder zusammenfinden. Jetzt, so Nancy.
0: Aus Washington war das Nina Barth. Ausnahmezustand und Gewaltexzesse. Es gab viele superlative und düstere Szenarien vor dem AfD-Bundesparteitag in Erfurt. Jetzt nach dem Wochenende fällt die Bilanz aber viel positiver aus. Wir wissen, alles verlief weitgehend friedlich. Die Polizei und die Stadt Erfurt sprachen ebenfalls von diesem Verlauf. Aus der Stadt berichtet Wolfgang Henschel.
11: 3 Ziele verfolgte die Polizei bei ihrem Einsatz in Erfurt. Zum einen sollte die AfD als Partei ihr Recht wahrnehmen können, einen Parteitag zu veranstalten. Der Parteitag habe störungsfrei stattgefunden, stellte Thüringens Polizeipräsident Thomas Quittenbaum fest.
12: Das zweite große Ziel war die Gewährleistung des Grundrechts auf Versammlungsfreiheit. Und ich glaube, das haben wir gestern in einer ungeheuren Breite feststellen können, dass das gelungen ist.
11: Zum dritten wollte die Polizei in der Stadt ein buntes Stadtleben ermöglichen, mit vielen Aktionen und Veranstaltungen, aber auch mit 2 Konzerten mit Roland Kaiser und Clouseau, die ebenfalls beide weit über 10.000 Besucher anzogen.
12: Unsere 3 von mir jetzt genannten Hauptziele konnten erreicht werden. Somit ist unser Einsatzkonzept zu 100% aufgegangen.
11: Erfurts Oberbürgermeister Andreas Horn zeigte sich ebenfalls zufrieden mit dem Verlauf des Wochenendes.
13: Erfurt hat ein Zeichen für eine lebendige Demokratie gesetzt. Und das ist ein ganz großes und wichtiges Signal. Erfurt ist eine immer noch sehr wunderschöne, lebens- und liebenswerte Stadt, die Respekt lebt, die ein Miteinander lebt. Und es hat sich gezeigt und es trägt sich jetzt nach außen.
11: Nach Angaben des Polizeipräsidenten verlief das Wochenende überwiegend friedlich. 65 Straftaten und 13 Ordnungswidrigkeiten wurden seit dem Freitagmorgen erfasst, darunter vor allem Sachbeschädigungen durch Graffiti und Verstöße gegen das Versammlungsgesetz. Zudem wurden 4 Pressevertreter verletzt. Einem Journalisten wurde ein Handy gestohlen. In allen Fällen wird ermittelt. 11 Polizisten wurden leicht verletzt. Laut Polizei nahmen an den Kundgebungen im Stadtgebiet 31.000 Menschen teil. Allein 15.000 waren am Samstag bei einer Kundgebung des DGB. Hier warf die DGB-Vorsitzende Jasmin Fahini der AfD vor, Menschen auszugrenzen und Menschenrechte zu relativieren.
14: Das ist nichts, was wir zulassen. Diese KI-gesteuerte Hassparole der AfD muss gestoppt werden. Es muss endlich das Verbotsverfahren jetzt auch auf den Weg gebracht werden. Aus den Ländern heraus, liebe Kolleginnen und Kollegen.
11: In und außerhalb der Stadt kam es zu Blockaden. Daran nahmen laut Polizei rund 12.000 Menschen teil. Die Initiatoren der Protestveranstaltungen sprachen von weit über 50.000 Demonstranten. Das Bündnis Widersetzen warf der Polizei vor, übermäßig Gewalt eingesetzt zu haben. Sprecher Surai Mailitafi.
15: Wir müssen aber auch ehrlich sein. Wir sind gekommen, um den AfD-Parteitag zu verhindern. Das ist uns nicht gelungen. Der Grund dafür ist, dass der SPD-Innenminister Georg Mayer uns das ermöglicht hat. Und er ist sogar noch stolz drauf. Es ist ihm gelungen, weil die Polizei generalstabsmäßig und hochprofessionell das Falsche getan hat.
11: Mayer und die Polizei hätten die AfD, eine faschistische Partei, hofiert. Das wies Polizeipräsident Quittenbaum zurück. Es gehe nicht darum, jemanden zu hofieren, sondern darum, Grundrechte durchzusetzen. Auch von übermäßiger Gewalt könne keine Rede sein, so Quittenbaum. In bestimmten Situationen hätten die Beamten eingreifen müssen, etwa um Rettungswege freizuhalten. Quittenbaum sprach von kleineren Scharmützeln, die alle geprüft würden. Insgesamt war die Polizei in Erfurt mit mehreren tausend Beamten im Einsatz.
0: Aus Erfurt war das Wolfgang Henschel mit einer Bilanz des AfD-Parteitags.
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0: Und bei der WM ist vor wenigen Minuten eine sehr spannende Begegnung zwischen Mexiko und England zu Ende gegangen. Die Engländer gewannen schließlich mit 3:2. Und mehr vom Sport hat jetzt Lars Bente.
16: Wer zieht nach Frankreich und Marokko als nächstes in das Viertelfinale der Fußball-WM ein? Und die Antwort, die hat es im Finalstadion in New Jersey gegeben. Live vor Ort war unser Reporter Thomas Kunze.
17: Brasilien gegen Norwegen, das war ein spektakuläres Achtelfinale, das Norwegen am Ende mit 2:1 gewinnen konnte, weil Norwegen eben diesen Erling Haaland in der Mannschaft hat. Die Partie begann schwungvoll mit einem verschossenen Elfmeter für Brasilien. Bruno Guimarães scheiterte vom Punkt am starken Nyland. Nach der Pause agierten beide Mannschaften dann schwungvoller. Endrick hätte Brasilien in Führung bringen müssen. Erling Haaland verpasste dann am zweiten Pfosten hauchscharf für Norwegen. In der 79. Minute dann der erste Treffer. Schelderup, der Eingewechselte, flankte von links und Erling Haaland köpfte den Ball aus 7 Metern mit Nachdruck über die Linie. Gut 10 Minuten später dann die Vorentscheidung. Erling Haaland holte sich den Ball 20 Meter vor dem Tor nach einem Konter ab. Und danach traf er mit Vollspann hart, präzise und flach ins rechte Eck. Kurz vor dem Ende erzielte dann Neymar per Elfmeter zwar noch den Anschlusstreffer für Brasilien. Letztlich aber änderte das nichts am verdienten Weiterkommen der Norweger.
16: Im Viertelfinale steht auch Jan-Lennard Struff, allerdings logischerweise nicht bei der Fußball-WM, sondern beim Tennis-Grand-Slam-Turnier in Wimbledon. Mehr dazu von unserem Reporter in London, Matthias Kammann.
18: Da kommt er zum ersten Mal in seinem Leben in ein Viertelfinale bei einem Grand-Slam-Turnier und kann sich gar nicht richtig freuen. Denn Jan-Lennard Struff profitierte neben seiner erneut starken Leistung auch von der verletzungsbedingten Aufgabe seines Gegners Hubert Hurkacz im entscheidenden 5. Satz. Und Hurkacz gehört, wie Struff hinterher sagte, zu den nettesten Kollegen überhaupt im Tenniszirkus. Aber mit ein bisschen Abstand wird der 36-Jährige nicht nur stolz auf diesen Erfolg sein, sondern sich auch ausgiebig darüber freuen. Als Bonus erwartet ihn nun im Viertelfinale der Weltranglisten-Erste Jannik Sinner. Das am Dienstag, vermutlich auf dem Center Court. Genau dort gab es die größte Überraschung, denn die Weltranglistenerste Arina Sabalenka unterlag der Japanerin Naomi Osaka in 2 Sätzen und ist schon im Achtelfinale raus.
16: Struff konnte einen Rückstand also aufholen und sogar drehen. Und einen Rückstand hat bei der Tour de France auch der deutsche Radprofi Florian Lipowitz. Der Vorjahresdritte bei der Frankreich-Rundfahrt, der liegt nach der 2. Etappe 45 Sekunden hinter dem führenden Dänen Jonas Vingegaard. Unser Reporter bei der Tour, die aktuell ja noch in Barcelona unterwegs ist, ist Holger Gerska. Ja, wie problematisch sind denn diese 45 Sekunden Rückstand jetzt schon für den Deutschen?
19: Ja, alles noch im grünen Bereich für Florian Lipowitz, denn dieses Wochenende in Barcelona kam seinen Qualitäten wirklich nicht entgegen. Er mag ja lange Anstiege, er kann 30, 40 Minuten bergauf dasselbe Tempo fahren, aber ihm fehlt der Kick, dieser Antritt, um auf 1 Kilometer oder 1,5 Kilometern schnell zu sein. Und genau so waren diese beiden ersten Etappen in Barcelona, sowohl die Schlussphase des Mannschaftszeitfahrens als auch das Finale der 2. Etappe. Und er hat auf der 2. Etappe gerade mal 10 Sekunden verloren auf die allerbesten. Mit 45 Sekunden und Platz 8 liegt er bisher glänzend im Rennen, da ist noch gar nichts passiert.
16: Der Tagessieg bei dieser 2. Etappe ging übrigens an den Mexikaner Del Toro aus dem UAE-Team von Vorjahressieger Tadej Pogacar, der Zweiter wurde. Ja, einen Sieger aus Monaco hat es in der Formel 1 beim Großen Preis von Großbritannien gegeben. Ferrari-Pilot Charles Leclerc, der war in Silverstone am schnellsten. Sein erster Sieg in diesem Jahr vor George Russell im Mercedes und Rekordweltmeister Lewis Hamilton, ebenfalls Ferrari. Der gesamtführende Kimi Antonelli konnte mit seinem Mercedes beim Rennen nicht in die Punkte fahren. 3,8 Kilometer schwimmen, 180 Kilometer Radfahren und dann nochmal 42,2 Kilometer laufen. Wenn das alles in Franken stattfindet, dann wissen nicht nur die Triathlon-Experten, das ist Challenge Rot. Und der diesjährige Sieger, der sorgte sogar für eine Weltbestzeit über die Langstrecke. Der Franzose Sam Laidlow, der überquerte nach 7 Stunden, 21 Minuten und 4 Sekunden die Ziellinie. Zweiter wurde der Favorit aus Norwegen, Christian Blumenfeld. Und einen überraschenden 3. Platz feierte der Leipziger Rico Bogen. Bei den Frauen, da kommt die Siegerin aus der Schweiz, Alanis Ziffert.
0: Und das war Lars Bente mit dem Sport. Spritmangel in Russland sorgt zunehmend für Unmut bei der Bevölkerung. Wie das Ganze sich darstellt, dazu gleich mehr nach den Nachrichten hier in der ARD-Infonacht.

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1: Um 5.30 Uhr mit Olaf Knapp. Bundesfinanzminister Klingbeil bringt heute seinen Haushaltsentwurf für das nächste Jahr im Kabinett ein. Geplant sind Ausgaben von mehr als 555 Milliarden Euro. Zugleich nimmt der Bund mit insgesamt 200 Milliarden Euro deutlich mehr neue Schulden auf. Aus Berlin Jakob Mayer.
2: Der Minister begründet die Schulden teilweise mit der Aufrüstung der Bundeswehr als Folge von Russlands Angriffskrieg in der Ukraine. Man könne sich gegenüber Putin nicht mit der schwarzen Null verteidigen, betonte Klingbeil gestern im ARD-Sommerinterview. Für den Haushalt mussten die Ministerien 1% einsparen. Außerdem kürzt die Bundesregierung Finanzhilfen und Steuervergünstigungen und sie mindert die Zuschüsse für Rente und Krankenversicherung. Beschlossen wird der Haushalt nach den parlamentarischen Beratungen im November. Bis dahin kann sich noch einiges ändern.
1: Gesundheitsministerin Warken hat ihren Gesetzentwurf für die geplante Finanzreform der Krankenkassen offenbar in mehreren Punkten geändert. Wie die Frankfurter Allgemeine Zeitung berichtet, sollen etwa bisher kostenfrei mitversicherte Ehe- oder Lebenspartner nicht mehr 3,5% ihres beitragspflichtigen Einkommens zahlen, sondern nur 2,5%. Auch bei der Zuzahlung für Medikamente und Krankenhausaufenthalte soll es Entlastungen geben. Dafür ist nun vorgesehen, dass der Bund höhere Finanzierungsanteile übernimmt. In der Nacht hat Russland erneut mehrere ukrainische Städte angegriffen. Kurz nach Mitternacht wurde fast in allen Landesregionen Luftalarm ausgelöst. In der Hauptstadt Kiew waren laut Behördenangaben Alarmsirenen und heftige Explosionen zu hören. Mehrere Gebäude sollen beschädigt worden sein. Offiziellen Angaben zufolge sind mindestens 3 Menschen bei den Angriffen auf Kiew getötet worden. Der Sportwagenbauer Porsche will offenbar bis zu 4.000 weitere Stellen streichen. Das berichtet das Handelsblatt. Besonders treffen würde es dem Bericht zufolge Mitarbeiter in den Bereichen Management und Verwaltung. Am Entwicklungsstandort Weissach in Baden-Württemberg sollen rund 30% der Kapazitäten auf den Prüfstand. Ein Porsche-Sprecher verwies auf ein umfassendes Zukunftspaket, das bis Ende Juli fertig sein und das Unternehmen verschlanken solle, wollte die Zahl der zu streichenden Stellen aber nicht bestätigen. Das Wetter in Deutschland. Am Tage im Norden und Osten stark bewölkt. Zeitweise fällt Regen, es gibt Schauer und einzelne Gewitter. In der Südwesthälfte ist es freundlicher, 18 bis 32 Grad. Am Dienstag im Nordosten Schauerwetter, im Südwesten Sonne bei 18 bis 35 Grad und am Mittwoch heiter bis wolkig, nur stellenweise Schauer bei 19 bis 34 Grad. Das waren die Nachrichten.
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3: Die A2 Kamp-Lintfort Richtung Dortmund ist zwischen Oberhausen Zentrum und Kreuz Essen-Nord wegen Bauarbeiten noch immer gesperrt. Die A48 Koblenz Richtung Dreieck Vulkaneifel ist zwischen Kreuz Koblenz und Pollicht wegen einer Unfallaufnahme blockiert, dadurch 2 Kilometer Stau. Die A52 Mönchengladbach Richtung Ruhrmond ist im Kreuz Mönchengladbach wegen eines Polizeieinsatzes bis ca. 8.30 Uhr gesperrt. Die A59 Bonn Richtung Köln ist zwischen dem Dreieck Porz und Köln-Rath wegen Bauarbeiten auch noch gesperrt. Und die A59 Dienstlaken Richtung Duisburg ist zwischen Duisburg-Ruhrort und Kreuz Duisburg wegen Bauarbeiten noch gesperrt. Das war's vom Verkehr. Ihnen eine gute und freie Fahrt.
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3: Im Studio ist Detlef Karg. Guten Morgen. Am Wochenende hat die Ukraine ein Ölterminal in St. Petersburg angegriffen. Den Krieg, den Russland offiziell weiter Spezialoperation nennt, will die Ukraine damit behindern. Und zwar auch, weil die Versorgung der Bevölkerung mit den Tankstellen im Land immer weiter lahmgelegt werden soll. Das sorgt natürlich für Unmut bei vielen Russen. Lilia Becker berichtet.
4: St. Petersburg in der Nacht zum Samstag. Über dem Ölterminal im Kirovsky-Bezirk steht eine Rauchsäule. Ein Tank brennt. Der Gouverneur der Stadt warnt die Bürger, die Straßen nicht zu betreten. Das Terminal ist einer der größten Umschlagplätze für Öl im Nordwesten Russlands. Getroffen von ukrainischen Drohnen. Zum zweiten Mal in nur einem Monat. Vor knapp einer Woche hat sich Kreml-Chef Wladimir Putin zu Angriffen auf den russischen Energiesektor geäußert.
5: Diese Angriffe auf unsere Infrastruktureinrichtungen bereiten uns natürlich Probleme. Das ist offensichtlich. Wir sehen derzeit ein gewisses Defizit, aber kein kritisches.
4: Dieses gewisse Defizit führt nach Berechnungen des russischen Wirtschaftsportals RBK dazu, dass in fast 60 der 89 Regionen Russlands Beschränkungen beim Treibstoffverkauf eingeführt wurden. In Novorossijsk am Schwarzen Meer bekam zeitweise Sprit nur noch, wer eine Tankkarte vorweisen konnte. Die Stadtverwaltung hat einen Chatbot eingerichtet, damit Autofahrer sehen können, wo überhaupt noch getankt werden kann. Und es häufen sich Berichte darüber, dass immer mehr Russen sogenannten Tanktourismus betreiben. Sprich, sie fahren über die Grenze, um in Kasachstan oder China zu tanken. Und in sozialen Netzwerken machen Memes die Runde. Russen, die wieder auf Pferde umsteigen. Nach Recherchen der US-Analysefirma Energy Intelligence ist die russische Ölverarbeitung im Juni um ein Viertel im Vergleich zum Vorjahreszeitraum eingebrochen. Das ist der niedrigste Wert seit über 20 Jahren. Die vermehrten ukrainischen Drohnenangriffe führen nicht nur zu Schwierigkeiten beim Tanken, sondern auch zu Angst. So auch bei einem Passanten in Moskau.
5: Natürlich ist es

0: Suchanfragen wie »Wann endet die Spezialoperation?« haben nach Recherchen eines russischen Exilmediums einen Höchststand erreicht. Und selbst das kremlnahe Meinungsforschungsinstitut VSIOM meldet den stärksten Rückgang seit Kriegsbeginn. Putins Zustimmung ist binnen einer Woche um 3,5 Prozentpunkte gefallen, auf 66,9%. Genau in der Zeit, in der Moskau und St. Petersburg vermehrt Ziel ukrainischer Drohnen wurden. Eine junge Moskauerin spricht sich dennoch, so wie viele, im Sinne der Regierung aus. Nichts Schlimmes, unsere Flugabwehr funktioniert, alles in Ordnung, wir werden beschützt. Russland ist eine starke Macht. Wir schaffen das. Machthaber Wladimir Putin beharrt selbst im 5. Kriegsjahr, dass alles nach Plan läuft und gibt sich gewohnt gesprächsbereit. So auch bei einer Regierungssitzung vor knapp 2 Wochen, die im Staatsfernsehen übertragen wurde.
1: Russland ist bereit zu Friedensverhandlungen mit der Ukraine auf Grundlage der Vereinbarungen, die in Istanbul getroffen wurden. Ich sehe keinen Grund, davon abzuweichen.
0: In Istanbul im März 2022 bestand Moskau unter anderem darauf, dass Kiew auf einen NATO-Beitritt verzichtet, seine Armee begrenzt und den Osten des Landes faktisch aufgibt. Die Position des Kremls hat sich bis heute nicht verändert, auch wenn die Ukraine vermehrt Russlands Metropolen angreift. Kurz, Moskaus Friedensbereitschaft bleibt bisher ein Lippenbekenntnis.
2: Die Ukraine trifft nicht nur die russischen Ölexporte, sondern auch die russische Binnenversorgung mit Kraftstoffen. Das war Lilia Becker.
3: Wirtschaft.
2: Und wir bleiben beim Thema Sprit. Der Tankrabatt ist ja bekanntlich ausgelaufen. Nun starten fast alle Bundesländer in die Sommerferien. Das heißt, es wird wieder viel gereist und getankt. Wie lässt sich Sprit sparen? Wer das noch nicht weiß, Wiebke Nielsen berichtet.
4: Sprit sparen, das versuchen viele zurzeit ganz besonders, wie diese Umfrage in Hamburg zeigt.
5: Ich versuche halt ruhig zu fahren und deswegen da ein bisschen Sprit zu sparen. Man muss nicht mit 200 auf der linken Spur fahren.
6: Ich versuche das, aber es ist schwierig umzusetzen, weil man natürlich im Straßenverkehr auch auf andere Dinge achten muss. Ich habe immer mal so Momente, wo ich denke, jetzt ja und da rollst du jetzt mal aus und hier musst du jetzt nicht noch Gas geben.
7: Ich achte auf jeden Fall darauf, ob es Wege sind, die ich mit den öffentlichen Verkehrsmitteln zurücklegen kann, auch wenn es vielleicht ein bisschen länger dauert.
8: Also ich fahre viel mehr jetzt Fahrrad, wenn es geht, oder man überlegt sich zweimal, ob man fährt. Wir fahren auch auf der Autobahn langsamer.
4: Die gute Nachricht, es gibt einige Stellschrauben, an denen der oder die Einzelne drehen kann. Und zwar wortwörtlich, angefangen mit dem Reifendruck, erklärt Christoph Tietgen vom ADAC Regionalclub Hansa.
9: In dem Tankdeckel oder in der Seitenverkleidung etc., da stehen die Angaben, wie viel Bar auf den Reifen drauf sein muss. Das sollte ich wirklich einhalten, vielleicht sogar noch einen ganz kleinen Tick rübergehen, denn da kann ich bis zu 1 Liter pro 100 Kilometer sparen.
4: Und auch wer weniger mitnimmt, spart Sprit. 100 Kilogramm Zusatzlast bedeuten einen Mehrverbrauch von bis zu 0,3 Liter. Der ADAC rät auch, Dachboxen und Fahrradträger nach dem Gebrauch wieder abzumontieren. Werden Räder über eine Anhängerkupplung statt auf dem Dach transportiert, bietet das Verbrauchsvorteile. Im Blick behalten sollte man vor der Fahrt Zündkerzen und Motorluftfilter. Diese Ersatzteile sind dem Automobilclub zufolge relevant für den Kraftstoffverbrauch und sollten bei Zeiten ausgetauscht werden. Auch das Öl sollte regelmäßig gewechselt und hier ein modernes Leichtlauföl verwendet werden. Wenn es dann losgeht mit der Fahrt, Klimaanlage am besten auslassen, so Tietgen.
9: Die verbraucht so bis zu 1,5 Liter auf 100 Kilometer. Da kann ich natürlich gucken, dass ich am Anfang, bevor ich einsteige, erstmal alle Fenster aufmache und gut durchlüfte. Da muss die Klimaanlage nicht gleich am Anfang ganz stark arbeiten.
4: Generell beziehen alle elektrischen Verbraucher ihre Energie über den Generator vom Verbrennungsmotor und kosten somit Sprit. Nie sparen sollte man laut ADAC aber an der Sicherheit. Heißt, Scheibenwischer, Scheiben Heizung und Beleuchtung sollten eingeschaltet bleiben. Während der Fahrt wichtig, das sogenannte vorausschauende Fahren. Diesen Begriff lernt man schon in der Fahrschule und er bedeutet, so Christoph Tietgen,
9: dass ich genau den Verkehr im Blick habe. Also wenn ich merke, hinten, da wird eine Ampel schon rot, dann kann ich natürlich schon mal mit dem Fuß vom Gas gehen. Wichtig ist auch, dass man wirklich versucht, im Verkehr mitzuschwimmen, dass man also wirklich dieses Bremsen und Gasgeben vermeidet.
4: Denn Bremsen verbraucht Energie. Auch an Ortsschilder lieber heranrollen, statt abrupt abzubremsen, empfehlen die Experten. Sparen kann auch, wer den Motor an langen Rotphasen oder Bahnübergängen ausschaltet. Und wer frühzeitig in den nächsten Gang schaltet, eine Faustregel sei bei ca. 2000 Umdrehungen und erst runterschaltet, wenn der Motor ruckelt oder brummt. Und am meisten spart der, der langsamer fährt, vielleicht sogar langsamer als die Richtgeschwindigkeit von 130 km/h.

0: der Autobahn, sagt Tietgen.
1: Wenn ich das weiter runter reduziere auf zum Beispiel 100, dann kann ich natürlich noch mehr Sprit sparen und bin dennoch zügig unterwegs.
0: Und am meisten spart, wer insbesondere kürzere Strecken mit anderen Verkehrsmitteln zurücklegt und gar nicht erst Auto fährt.

0: Der kurze Blick auf die Uhr. Es ist 5.42 Uhr. Guten Morgen.
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0: Nach der Hitzewelle ist vor der Hitzewelle. Mitte Juli könnten die Temperaturen in Deutschland wieder steigen, aber offenbar nicht unbedingt in die 40er Grade. Wer zur Miete wohnt, kann die eigene Wohnung daraufhin nur begrenzt vorbereiten. Bauliche Veränderungen sind ja Vermietersache. Hinzu kommt, anders als vor Kälte im Winter, sind Mieter vor Hitze im Sommer rechtlich nicht geschützt. Überhaupt ist wenig erforscht. Mehr von Clemens Haug.
2: Tomke Meyer wohnt unter dem Dach eines Altbaus aus der Gründerzeit in Leipzig. Die vergangene Hitzewelle hat auch in ihrer Wohnung zu neuen Temperaturrekorden geführt.
3: Es hat sich nachts dann immer ein bisschen abgekühlt, aber so in den letzten Tagen ist es auch abends nach 10 Uhr eigentlich nicht mehr unter 30 Grad gefallen. Das war auf jeden Fall für mich und meine Mitbewohnerin in der Wohnung zusammen recht belastend.
2: Viele Betroffene tauschen gerade in sozialen Netzwerken Tipps und Tricks gegen die Hitze aus. Cem Mutlu wohnt in einem Nachkriegshaus im Essener Norden. Er hatte sich auf die Hitzewelle vorbereitet, allerdings mit mäßigem Erfolg.
4: Ich habe nämlich noch eine Klimaanlage laufen, die zwar jetzt nicht dafür sorgt, dass es bei mir angenehm kühl wird, aber immerhin geht die Luftfeuchtigkeit raus und ich werde von dem Ding angepustet. Das kühlt schon mal ein bisschen, aber so wirklich runterkühlen tut es nicht, leider.
2: Wie groß der Hitzestress für deutsche Mieterinnen und Mieter eigentlich ist, darüber wissen Behörden und Verbände erstaunlich wenig, sagt Anna Wolf, Referentin für Wohnungs- und Mietenpolitik beim Deutschen Mieterbund.
5: Na, wie viele Mieterinnen sind betroffen? Bei wie vielen Gebäuden werden bestimmte Temperaturen auch überschritten? Wie häufig werden sie überschritten? Dazu gibt es tatsächlich relativ wenig Daten.
2: Deutschland gehört zum traditionell eher kühlen Mitteleuropa. In der Vergangenheit waren die Winter das wichtigere Thema, das prägt. So sind Städte und Gemeinden dazu verpflichtet, eine Wärmeplanung vorzulegen. Hitzeschutzpläne dagegen sind freiwillig. Deshalb gibt es sie bislang nur in den Metropolen.
5: Also gerade in den Großstädten haben wir zum Teil 70% Mieterinnen und Mieter. Und gerade in den Großstädten oder in den Städten mit viel verdichteter Fläche haben wir halt diese Hitzeschutzpläne. Das wärmt sich über den Tag auf und in der Nacht fehlen eigentlich sozusagen die Frischluftschneisen, die Grünflächen, die auch wieder dazu beitragen, dass sich das runterkühlt.
2: Mehr Bäume, mehr Flächen, wo Wasser versickern kann, mehr Rankpflanzen an Fassaden. Es gibt viele Konzepte, wie man Städte umbauen kann, damit sie resilienter werden gegen Hitzestress. Allerdings, die wenigsten dieser Maßnahmen lassen sich von jetzt auf gleich umsetzen. Clemens Felsmann beschäftigt sich als Professor an der TU Dresden mit Gebäudeenergietechnik.
6: Es ist heiß, da nützt mir die Stadtplanung natürlich wenig, weil ich schnelle Lösungen brauche. Und da ist der Ruf nach technischen Lösungen, nach technischen Alternativen natürlich schnell da und bringt auch schnelle Abkühlung. Ja, vereinfacht gesagt, ich gehe in den Baumarkt, hole mir ein Kühlgerät und nach einer halben Stunde habe ich eine kühle Wohnung.
2: Wenig überraschend also sind tragbare Klimaanlagen und Ventilatoren derzeit nahezu überall ausverkauft. Sogar viele Klimaschützerinnen und Klimaschützer sehen inzwischen die Notwendigkeit, dass im Sommer mehr Gebäude in Deutschland aktiv gekühlt werden müssen, vor allem da, wo sich kranke und alte Menschen oder kleine Kinder aufhalten. Klimaanlagen können allerdings zu hohen Stromkosten führen, wenn man keine Solaranlage auf dem Dach hat. Ein zweites Problem lässt sich einfach an einer kalten Flasche Limo aus dem Kühlschrank zeigen. Am Glas schlägt sich nach wenigen Sekunden Kondenswasser nieder. Auch eine falsch aufgestellte Klimaanlage kann zu Kondensat führen, das nicht immer bemerkt wird.
6: Schäden, die man nicht sofort sieht, die sich dann erst über längere Zeiträume bemerkbar machen. Und dann geht es natürlich an die sprichwörtliche Bausubstanz. Und das will niemand haben. Schimmelpilzbildung, Bauschäden durch Auffeuchtungen. Das können alles Folgen sein, die nicht sichtbar sind, weil man, ich sag mal, Kondensat an der Stelle nur bedingt sehen kann.
2: Tomke Meyer behilft sich in ihrer Leipziger Dachgeschosswohnung derweil damit, die Sonne so gut es geht draußen zu halten. Wo es keine Rollos gibt, hat sie die Fenster mit alten Zeitungen abgeklebt.
3: Aber das Problem ist auch da, dass wenn nachmittags die Sonne raufknallt in den Temperaturen, die wir in den letzten Tagen hatten, dass dann der Kleber schmilzt von dem Tape, das ich nutze, um die Zeitung festzukleben.
2: Meyers Vermieter wird das Wohnhaus also bald an den Klimawandel anpassen müssen, soll es im Sommer bewohnbar bleiben. Im Optimalfall sinken dann auch die Klimaemissionen im Winter.
0: Clemens Haug informierte.
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0: Sylvester Stallone ist einer der größten Actionhelden Hollywoods. Heute wird er 80 Jahre und Robert Kempel gratuliert.
7: Einst war er so arm, dass er seinen Hund verkaufen musste. Nun wird Sylvester Stallone 80 Jahre alt und ist eine Filmlegende. Geboren am 6. Juli 1946 in Hell's Kitchen im rauen New Yorker Arbeiterviertel, scheiterte er jahrelang als Schauspieler. Da seine linke Gesichtshälfte von Geburt an teilweise gelähmt ist, glaubt in der Filmwelt kaum jemand an ihn. Stallone erhielt keine nennenswerten Rollen. Rückblickend bezeichnet er dies als Glücksfall für seine Karriere.
8: Das Scheitern war das Beste. Es hat mich umdenken lassen. Deshalb sage ich, habt keine Angst, umzudenken.
7: Umgeschwenkt hatte Stallone damals auch das Schreiben von Drehbüchern. Er jobbte in einem Kino als Platzeinweiser. Die Filme, die er dort sah, analysierte er Szene für Szene, Dialog für Dialog. Das habe ihn letztlich nach Hollywood gebracht.
8: Ich konnte den ganzen Tag Filme schauen und lernen, warum das wirkt, warum diese Zeile komisch ist, warum jene nicht. Ohne das wäre ich heute nicht hier. Nicht die Schauspielerei hat mich hierher gebracht, sondern das Schreiben.
7: Dieses Schreiben mündete in ein Drehbuch über einen Boxer aus Philadelphia. Ein Film, der in diesem Jahr ebenso Jubiläum feiert. Rocky wird 50. Stallone lehnte lukrative Angebote ab. Er weigerte sich, sein Drehbuch zu verkaufen, solange man ihm nicht erlaubte, die Rolle des Boxers selbst zu übernehmen. Damit Stallone letztlich Rocky spielen konnte, verzichtete er sogar auf Honorar. Der Film wurde in weniger als 30 Tagen gedreht, mit einem Budget von weniger als $1 Million. Die Chancen auf Erfolg? Niedrig.
8: Die Chancen, dass Rocky ein Erfolg wird, waren bei 1 zu 1 Million. Ich war ein Unbekannter, das Thema nicht gerade populär, das Budget gering. Und wir traten gegen all diese gigantischen Blockbuster an.
7: Doch das Publikum wollte genau das, die Geschichte eines Underdogs. Rocky spielte $225 Millionen an den Kinokassen ein und gewann 3 Oscars. Am Ende des Films steht kein klassischer Triumph. Rocky verliert gegen den Weltmeister, aber er hat durchgehalten. Die berühmte Schlussszene. Durchhalten. Darum geht es in Stallones Filmen immer wieder. Seine Charaktere zeichnet nicht Talent oder Glück aus, sondern Standhaftigkeit. Wie im 6. Teil der Rocky-Serie, als der gealterte Boxer seinem Sohn einen Rat mitgibt. Es geht nicht ums Austeilen, sondern vor allem ums Einstecken. Nach Rocky wird Stallone durch die Rolle des Vietnam-Veteranen John Rambo zum Actionhelden. Auch in diesem Film wird das Wesentliche physisch ausgetragen. Rambo erklärt seinen Schmerz nicht. Er überlebt. Und manche Dialoge sind längst Filmgeschichte.
9: And this? What does this one?
10: It's a blue light.
9: What does it do?
10: Turns blue.
7: Diese Filmsprache, knapp körperlich unironisch, trägt Stallone bis heute. Immer noch arbeitet er als Schauspieler, doch der Druck von früher ist abgefallen.
8: Man beginnt sich darauf zu konzentrieren, sich einfach über die kleinen Dinge im Leben zu freuen.
7: Den Hund hat Sylvester Stallone damals für ein Vielfaches des ursprünglichen Preises zurückgekauft. Wer durchhält, zahlt eben manchmal auch drauf.
0: Sylvester Stallone wird 80 und Robert Kempe hat gratuliert.
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0: Die AfD hat in Erfurt ihren Bundesparteitag abgehalten. Die beiden Vorsitzenden, Alice Weidel und Tino Chrupalla, haben dabei erneut einen Regierungsanspruch ihrer Partei formuliert. Simone Schmollack ist heute unsere Gastautorin. Die Politikredakteurin der taz meint, dass die auf dem Parteitag gezeigte Siegesgewissheit der AfD und die Professionalität abschreckend sind.
11: Bei dieser Partei muss man mit dem Schlimmsten rechnen, sollte sie jemals irgendeine Regierungsverantwortung haben. Wer daran bislang gezweifelt hat, der sollte sich die wiedergewählte Parteichefin Alice Weidel genau anschauen. Nicht nur, wie sie Themen und Ton gesetzt, sondern vor allem, wie sie ihren Co-Chef Tino Chrupalla zur Seite geschoben hat. Der galt früher als radikal und muss heute schon fast moderat genannt werden. Der völkische Flügel, als dessen Kandidat Chrupalla einst gehandelt wurde, ist das neue Normal bei der AfD. das durch Weidel fest vertreten und fortgeschrieben wird. Es durfte nicht mehr lange dauern, bis Weidel mit dem Nazi Björn Höcke im Hintergrund die AfD noch weiter radikalisiert. Dagegen braucht es mehr als die Proteste auf der Straße. Dagegen braucht es eine stabile Bundesregierung, eine, die fest für eine Brandmauer steht.
0: Meint Simone Schmollack von der Taz. Die neue Osnabrücker Zeitung beschäftigt sich damit, dass es auf dem Parteitag keinerlei inhaltliche Entscheidungen gegeben hat.
12: Kaum ein Wort zu den Reformpaketen der Bundesregierung der letzten Wochen von der größten Oppositionspartei. Geschweige denn die ernsthafte Ausbuchstabierung eigener Vorschläge für Rente, Arbeitsmarkt und Steuern. Berauscht von den eigenen Umfragewerten mag es verlockend sein, einfach weiter bei so vielem im Ungefähren zu bleiben. Die Wahrheit ist, die Partei ist etwa in der Außenpolitik so gespalten, dass sie die Aussprache auf offener Bühne nicht einmal wagt. So kann sie natürlich weiter als Projektionsfläche aller Unzufriedenen funktionieren. Genau das scheint der Plan zu sein.
0: Wie viele andere Medien auch, sieht die Märkische Oder-Zeitung aus Frankfurt-Oder Alice Weidel durch den Parteitag gestärkt. Die Zeitung geht davon aus, dass Weidel in 2 Jahren alleine die Parteiführung übernehmen wird.
12: Sie hat ihre Macht deutlich ausgebaut. Das ihr nahestehende Netzwerk um den Strippenzieher Sebastian Münzenmeier hat all seine Kandidaten durchbekommen und seine Macht in der Parteispitze noch einmal vergrößert. Münzenmeier ist es, der die jungen Schwiegersohntypen führt und ausbildet. Sie verkaufen radikale Inhalte hinter einer harmlos wirkenden Fassade. Als Bürgerschrecks taugen sie kaum noch. Münzenmeier dürfte Weidels Generalsekretär werden, wenn sie als Soloparteichefin übernimmt.
0: Nach Ansicht der Welt will die AfD durch Professionalisierung den Eindruck erwecken, regierungsfähig zu sein. Mit Blick auf eine mögliche Zusammenarbeit mit anderen Parteien sieht die Zeitung aber einen Haken.
12: Wer sich als koalitionsfähig inszenieren will, kann nicht gleichzeitig weiteren Rechtsextremisten die Tür öffnen, die ohnehin schon seit Jahren an zentralen Stellen der AfD sitzen und dort kaum noch Widerspruch erfahren. Mehr politische Anschlussfähigkeit dürfte sich so kaum gewinnen lassen. Und so leistet auch die AfD weiterhin einiges dafür, die Brandmauer der anderen Parteien aufrechtzuerhalten.
0: Und die Nürnberger Nachrichten schreiben:
12: Der Parteitag in Erfurt war so perfekt durchorchestriert, dass die hässliche Seite der AfD kaum in Erscheinung trat. Doch niemand sollte sich täuschen lassen. Der vermeintliche Wandlungsprozess ist nur ein Kreidefressen vor den entscheidenden Landtagswahlen im Osten. Dort wollen sie unbedingt an die Macht kommen. Oder, wenn das nicht klappen sollte, wenigstens über weitreichende Blockademöglichkeiten verfügen. Remigrationspläne, die Zerschlagung der deutschen Kulturszene, das in Teilen rechtsextreme Gedankengut, die Gefährdung europäischer und internationaler Zusammenarbeit. All das ist nicht verschwunden.
0: Das waren die Standpunkte, heute zusammengestellt von Janine Artist.
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0: Heute vor 10 Jahren verurteilte ein Gericht den südafrikanischen Olympiasieger Oscar Pistorius wegen Mordes zu einer langen Haftstrafe. Steffen Hudemann blickt zurück.
13: Eine Wohnanlage außerhalb von Pretoria, Südafrika. Es ist 3:15 in der Nacht, als Anwohner aus einem Haus Schreie hören. Und Schüsse. Einer dieser Nachbarn ist Johann Stipp. Er ist als Erster am Tatort, trifft dort auf eine schwerverletzte Frau und einen in Tränen aufgelösten Mann. Ich habe sie erschossen. Ich dachte, sie wäre ein Einbrecher, sagt der Mann dem Zeugen. Sie, das ist Reva Steenkamp, Jurastudentin, Model, TV-Moderatorin, 29 Jahre alt. Er ist ihr Lebensgefährte. Oscar Pistorius ist Champion, 47-51. Oscar Pistorius, der Star der Paralympics 2008 und 12. Blade Runner nennen sie ihn, der erste Leichtathlet mit Prothesen, der auch an Olympischen Spielen teilnehmen darf. Kommt jetzt auf die Zielgerade. Und ausgerechnet dieser Oscar Pistorius soll nun am Valentinstag 2013 zum Mörder geworden sein. Denn so lautet die Anklage, als ein Jahr später in Pretoria der Prozess beginnt. Pistorius plädiert auf nicht schuldig. Seine Version geht so. Am frühen Morgen sei er aufgewacht, habe Geräusche gehört und geglaubt, ein Einbrecher wäre ins Haus eingestiegen. Der Fall facht eine gesellschaftliche Debatte an über die hohe Mordrate in Südafrika und über Gewalt an Frauen. Doch das Urteil wenige Monate später lautet nicht Mord, sondern nur fahrlässige Tötung. 5 Jahre Haft. Das empfinden nicht nur viele Beobachter in Südafrika als zu niedrig, sondern auch der oberste Gerichtshof. Er hebt das Urteil auf. Am 6. Juli 2016 ergeht ein neues Urteil. Dieses Mal verurteilt das Gericht in Pretoria Pistorius wegen Mordes. Doch das Strafmaß bleibt verhältnismäßig milde, 6 Jahre. Wieder schaltet sich der oberste Gerichtshof ein und setzt die Strafe schließlich auf 13 Jahre und 5 Monate fest.
0: Das war der Stichtag von Steffen Hudemann. Und mit diesem Stichtag endet auch diese ARD-Infonacht vom Norddeutschen Rundfunk in Hamburg, die in weiten Teilen, vielleicht haben Sie mitgehört, auch eine ARD-Fußballnacht gewesen ist mit der Partie Mexiko gegen England. Mexiko hat 2:3 verloren. Das war's von mir. Mein Name ist Detlef Karg. Wir schauen kurz auf die Uhr. Es wird gleich 5:58.
14: Danke nach Hamburg und guten Morgen hier aus Leipzig, aus dem Sendezentrum des MDR in der Kantstraße. Mein Name ist Tim Deisinger und wir beginnen gleich mit dem Wetter. Josefine Bechter ist heute Morgen in unserem Wetterstudio. Guten Morgen, Josefine. Was haben wir denn zu erwarten heute?
15: Ja, heute wird ein eher wechselhafter Tag. Wir haben immer noch sozusagen die feuchte Meeresluft, die herangeführt wird. Deswegen viele Wolken. Die meiste Sonne gibt es so vor allem Richtung Südwesten, also über Thüringen, aber vor allem dann an der Werra. Da hätten wir auch Aufheiterung mal mit dabei. Schauer sind auch unterwegs und es wird auch zeitweise Regen über uns hinwegziehen. Einzelne Gewitter sind auch möglich. Das wäre dann am Nachmittag vor allem in Thüringen und in Sachsen.
14: Und die Woche? Was ist der Fahrplan für die Woche?
15: Naja, wenn wir uns die nächsten Tage anschauen, gibt's mal morgen einen leichten Aufwärtstrend von den Temperaturen, 23 bis 29 Grad in der Spitze. Dazu gibt es aber auch immer noch, vor allem in Sachsen-Anhalt und Thüringen, einzelne Schauer. Am Mittwoch gehen die Temperaturen zwar leicht zurück, aber hier sieht's auch weitgehend trocken aus. Die Sonne kann auch gut durchkommen. Es gibt nur wenige Wolkenfelder. Der Donnerstag bringt auch Höchstwerte bis 26, 27 Grad und die 30-Grad-Marke knacken wir dann vor allem zum Freitag wieder und auch das Wochenende wird heiß.
14: Das Wetter mit Josefine Bechter. Dankeschön. Hier im Programm gibt es gleich den aktuellen Nachrichtenüberblick mit Susanne Lemke. Guten Morgen. 2 Studios weiter. Danach Themen bis 6:30. Unter anderem folgende: AfD-Parteitag, kleine Bilanz am Wochenende. Wir sprechen mit Professor André Bordotz, Politikwissenschaftler an der Universität Erfurt. Und der Bundesfinanzminister muss heute seinen Haushaltsentwurf für 2027 vorstellen. Er wird Schulden machen müssen, aber er will auch an einigen Stellen sparen. Die sind mehr bei uns hier im Programm in der nächsten halben Stunde.
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17: Um 6 Uhr mit Susanne Lemke. Die Bundesregierung will heute den Haushaltsentwurf für das kommende Jahr beschließen. Das von Finanzminister Lars Klingbeil vorgelegte Budget sieht Gesamtausgaben von rund 555 Milliarden Euro vor. Die Neuverschuldung steigt auf knapp 119 Milliarden Euro. Der SPD-Politiker begründete das am Abend im ARD-Sommerinterview mit steigenden Verteidigungsausgaben. Man könne sich gegen Russlands Präsidenten Wladimir Putin nicht mit der schwarzen Null verteidigen. Bundesgesundheitsministerin Nina Wagen hat kurz vor der geplanten Verabschiedung des Gesundheitssparpakets ihren Gesetzentwurf offenbar nachgebessert. Wie die Frankfurter Allgemeine Zeitung schreibt, sollen etwa bislang mitversicherte Ehe- oder Lebenspartner ab 2028 2 Beiträge zahlen, allerdings nur in Höhe von 2,5 statt der bisher geplanten 3,5%. Eltern mit Kindern bis 11 Jahren bleiben ausgenommen. Ursprünglich lag die Grenze bei 6 Jahren. Zudem soll die Zuzahlung für Medikamente und Krankenhausaufenthalte nicht so stark steigen wie ursprünglich geplant. Im Gegenzug sollen Pharmaindustrie und Bund einen größeren Finanzierungsbeitrag leisten. Die Pläne der Regierung für eine Ausweitung befristeter Arbeitsverträge stoßen auf ein geteiltes Echo. Unionsfraktionsvize Sepp Müller sagte dem MDR, man brauche einen Wachstumsimpuls. In Deutschland gingen täglich tausende Arbeitsplätze verloren, das sei ein befristeter Arbeitsvertrag 1000-mal besser als Arbeitslosigkeit. Andreas Keller von der Gewerkschaft Erziehung und Wissenschaft warnte hingegen vor einer wachsenden Verunsicherung. Es bestehe die Gefahr, dass Beschäftigte gerade in Ostdeutschland abwanderten. Die Koalitionsspitzen von Union und SPD hatten sich darauf geeinigt, dass befristete Verträge künftig bis zu 4 Jahre lang hintereinander möglich sind. Russland hat in der Nacht erneut massiv die Ukraine angegriffen. Nach ukrainischen Angaben wurde in fast allen Regionen des Landes Luftalarm ausgelöst. In der Hauptstadt Kiew habe es massive Explosionen gegeben. Mehrere Wohnhäuser seien getroffen worden. Mindestens 7 Menschen seien ums Leben gekommen, Dutzende weitere verletzt. Tausende Menschen seien in die U-Bahn-Stationen geflohen. Bei der Fußball-WM hat England Co-Gastgeber Mexiko mit 3:2 aus dem Turnier geworfen. Norwegen ließ den Titeltraum von Rekordweltmeister Brasilien platzen. Die Skandinavier besiegten die Südamerikaner 2:1. Das waren die Nachrichten. Das Wetter, die Temperaturen von 5 Uhr. Auf dem Brockennebel 9 Grad, Chemnitz bedeckt 14, Dresden bedeckt 16 Grad. Eisenach heiter bei 14 Grad, Erfurt wolkig 14. Fichte, Berg, Sprühregen 10 Grad, Gera Starkbewerkt 15, Görlitz wolkig 15 Grad. Halle Regen 16, Leipzig bedeckt 16, Magdeburg Starkbewerkt 15, Meiningen Starkbewerkt 14 Grad. Heute zeitweise Regen, am Nachmittag auch Gewitter, im Südwesten zum Teil heiter. Die Höchstwerte von Nordost nach Südwest 21 bis 26 Grad, stark böiger Westwind. Morgen zeitweise Sonne, vor allem in Sachsen-Anhalt und Sachsen ein paar Schauer. 23 bis 29 Grad, starke bis stürmische Böen aus West. MDR Verkehrsdienst. Vorsicht auf der A2 Richtung Berlin zwischen Bornstedt und Irxleben liegt ein LKW-Rad auf der rechten und mittleren Fahrspur. A4 Görlitz Richtung Dresden,
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17: Übergang Ludwigsdorf, 2 Kilometer schnelle Einreise, 20 Minuten plus. Pardon, da habe ich mich verdrückt. Die A4 Görlitz Richtung Dresden am Grenzberg Ludwigsdorf, 2 Kilometer Stau bei der Einreise. A4 Görlitz Richtung Dresden zwischen Seizenforst und Uis, 3 Kilometer Stau nach Unfall im Baustellenbereich, 15 Minuten plus. Und A17 Richtung Dresden zwischen Grenzübergang Breitenau-Schönwald und Bad Gottleuber, 3 Kilometer stockender Verkehr. Soweit der MDR-Verkehrsdienst, 6.04 Uhr.
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14: So, jetzt haben Sie das akustische Element, das Susanne uns schon vorher präsentieren wollte, noch in voller Schönheit hören können. Guten Morgen aus Leipzig, ich bin Tim Deisinger. Das Bundeskabinett will heute, es klang auch in den Nachrichten bei Susanne gerade an, will heute den Haushaltsentwurf für das kommende Jahr beschließen. Er sieht höhere Ausgaben vor, auch mehr Schulden als geplant. Der Bundesfinanzminister hat die Pläne gestern Abend im ARD-Sommerinterview schon verteidigt. Nicole Markwald dazu.
18: Die Herausforderungen, vor denen unser Land steht, bleiben angesichts der globalen Unsicherheiten und Krisen enorm, heißt es in dem Schreiben von Bundesfinanzminister Lars Klingbeil, das den Haushaltsentwurf begleitet. Für das kommende Jahr plant die Bundesregierung Ausgaben in Höhe von 555,4 Milliarden Euro. Das sind fast 6% mehr als in diesem Jahr. Der Etat des Arbeitsministeriums bleibt der mit Abstand größte Einzelplan. Der Verteidigungsetat ist der zweitgrößte Posten. Dazu sieht der Entwurf neue Schulden von gut 200 Milliarden Euro vor. Ein Grund, die Bundeswehr. Klingbeil erklärt im ARD-Sommerinterview,
19: dass wir Schulden machen, hat damit zu tun, dass wir unsere Bundeswehr aufrüsten, dass wir modernisieren. Ich meine, man kann sich gegenüber Putin nicht mit der schwarzen Null verteidigen. Wir wollen, dass unser Land 20 Jahre lang wenig Ausgaben in Rüstung aufholt. Und das tun wir und dafür nehmen wir Geld in die Hand. Und das ist okay.
18: Alle Ressorts waren aufgefordert, für den Haushalt 1% einzusparen. Die Bundesregierung plant dazu, Finanzhilfen und Steuervergünstigungen zu kürzen. Sie mindert auch die Zuschüsse für Rente und Krankenversicherung. Und um die Finanzlücke zu schließen, geht die Bundesregierung einen Schritt, den sie eigentlich vermeiden wollte. Sie tastet die milliardenschwere Rücklage an, die in guten Zeiten bis 2019 gebildet worden war. Sie umfasst knapp 11 Milliarden Euro. Rund 6,8 Milliarden werden nun genutzt, um Lücken zu schließen. Der SPD-Parteichef verteidigt die Entscheidung.
19: Dass man Rücklagen angeht, ist völlig normal. Mal tut man das nicht. Und wir sind gerade in einer Zeit, muss man ja auch sagen, wo dieser Iran-Krieg, den Donald Trump angefangen hat, Wachstumshoffnung abgebremst haben. Das schlägt voll rein, das sehen wir in den Zahlen. Und damit müssen wir umgehen.
18: Damit mehr Geld in die Staatskasse kommt, sollen Alkohol und Tabak stärker besteuert werden. Geplant ist auch die Einführung einer Plastiksteuer und die Besteuerung von Kryptogeschäften. In den Oppositionsparteien stoßen die Pläne auf große Kritik. Der linken Haushaltspolitiker Dietmar Bartsch kritisierte Klingbeil, der mit jedem Haushalt höhere Schulden liefere. Kanzleramtschef Thorsten Frey, CDU, verteidigte die Pläne im ZDF.
20: Aber man muss sich doch genau anschauen, wo diese Schulden entstehen. Die entstehen bei Sicherheit und Verteidigung. Da geht es darum, dass wir schnellstmöglich in die Lage versetzt werden, uns und unser Land und unser Bündnis zu verteidigen. Und Einsparungen haben wir beispielsweise auch im Bereich der Personalausgaben, im Bereich der Subventionen. Da machen wir erste Schritte und die werden den Haushalt in die richtige Richtung entwickeln.
18: Details wird Lars Klingbeil am Nachmittag erläutern. Zunächst werden die Haushälter des Bundestages über die Finanzplanung beraten. Beschlossen wird der Haushalt erst Ende November.
14: Der Bericht von Nicole Markwald. 6:08 wird es. Wie ist das bei Ihnen? Ist Ihr Job unbefristet oder ist er befristet? Arbeiten Sie vielleicht an einem Projekt, das irgendwann endet und dann ist offen, ob und wie es weitergeht? Für Arbeitnehmer hat sowas eigentlich keine Vorteile. Ganz im Gegenteil, Befristung führt ja eher zur Unsicherheit, schlechter Planbarkeit des Berufslebens. Unternehmen hingegen sind auf Flexibilität angewiesen, um auf Veränderungen reagieren zu können. Nun will die Bundesregierung den Unternehmen entgegenkommen und die Regeln für Zeitverträge weiter lockern. André Seifert.
21: Es trifft meist junge Menschen, oft in der Kultur- und Medienbranche und an Universitäten, aber auch in der Gastronomie oder im Einzelhandel. Befristete Jobs. Knapp 38% der Neueinstellungen in Deutschland sind befristet, hat die Hans-Böckler-Stiftung des DGB erhoben. Gewerkschaften üben seit Jahren scharfe Kritik an Befristungen. Auch Andreas Keller von der Gewerkschaft Erziehung und Wissenschaft.
22: Das ist eine Misstrauensbekundung gegenüber den Beschäftigten. Und gerade in Ostdeutschland, wo wir jetzt schon häufig prekäre Beschäftigungen haben, wo wir auch eine große Unsicherheit haben bei den Beschäftigten, wo viele auch sagen, ich gehe vielleicht in eine andere Region. Da wird das sich genau so auswirken, dass die Verunsicherung noch zunehmen wird.
21: Bisher gilt, wenn ein Arbeitgeber einen Beschäftigten nicht dauerhaft, sondern nur befristet einstellen will, dann muss er das gut begründen. Eine Elternzeit zum Beispiel wäre ein guter Grund oder ein Großauftrag. Gibt es diesen Grund nicht, dann ist eine Befristung bei ein und demselben Arbeitgeber nur für maximal 2 Jahre erlaubt. Genau das soll sich nun ändern. Die Koalition will die Höchstdauer einer grundlosen Befristung auf 4 Jahre ausweiten. Die Union erhofft sich davon einen Impuls für die Wirtschaft, sagt Vize-Fraktionschef Sepp Müller.
23: Wir brauchen ein Signal, dass unsere Wirtschaft wachsen muss. Der Wohlstand, den wir erleben, ist nicht in Stein gemeißelt. Und wenn wir den Wohlstand erhalten wollen, dann müssen wir uns bewegen, weil die anderen bewegen sich alle. Täglich verlieren wir Arbeitsplätze in Deutschland. Und vor dem Hintergrund ist mir ein befristeter Arbeitsvertrag 1000-mal lieber als denjenigen in Arbeitslosigkeit oder am Ende sogar eine Grundsicherung zu sehen.
21: In der Praxis würde die Reform zum Beispiel bedeuten, ein Verkäufer, eine Laborantin oder ein Lagerarbeiter könnte 4 Jahre lang immer wieder Mini-Verträge bekommen. Mal einen Vertrag über 4 Monate, mal einen über 8, mal einen über 10. Bis zu 6 Verträge sind in den 4 Jahren erlaubt. Und im Hochschulbereich würde sich die Lage für Beschäftigte wohl noch weiter zuspitzen, kritisiert die Gewerkschaft. Denn dort gilt schon jetzt eine Sonderregel, die erlaubt es, dass zum Beispiel wissenschaftliches Personal manchmal jahrzehntelang immer wieder neu befristet beschäftigt wird, erklärt Matthias Kuhnt. Der Wissenschaftler der TU Dresden ist Mitglied im Netzwerk für gute Arbeit in der Wissenschaft und fordert die Hochschulen von der geplanten Regelung auf.
24: Wir haben jetzt schon die Möglichkeit, 12 Jahre, wenn dann noch Kinderzeiten dazukommen, noch mal länger die Person zu befristen, ohne ihnen irgendeine Perspektive zu bieten. Das ist ja der Standard in der Wissenschaft. Und wenn jetzt dann noch die Möglichkeit kommt, an diese 12 Jahre, 4 Jahre hinten anzuhängen, wird das Ganze ja noch schlimmer.
21: Der Arbeitgeberverband BDA lobt die Reformpläne. Er sieht darin die erste echte Flexibilisierung des Arbeitsrechts seit Jahrzehnten. Studien zeigen auf der anderen Seite, dass befristete Verträge bei Beschäftigten zu ökonomischer Unsicherheit führen und dass zum Beispiel Familiengründungen, Heirat oder der Kauf einer Immobilie aufgeschoben werden.
14: 6:12 wird es. Hier ist MDR aktuell. Guten Morgen. Die USA haben am vergangenen Wochenende landesweit den 250. Geburtstag der Nation gefeiert. Höhepunkt war Samstag, denn am 4. Juli vor 250 Jahren wurde die Unabhängigkeitserklärung und damit die Loslösung vom British Empire unterzeichnet. Wie die Amerikaner das besondere Jubiläum gefeiert haben, das fasst Nina Barth zusammen.
2: Auf der National Mall gibt es kostenloses Wasser. Die gefühlte Temperatur um die 45 Grad. Trotzdem, vor dem Nationalarchiv gleich gegenüber der Mall lange Schlangen. Hier drin liegt die Original-Unabhängigkeitserklärung von 1776. Sie am Unabhängigkeitstag sehen zu können, einfach legendär, findet Holly aus Georgia.
3: Actually seeing the Constitution and Declaration of Independence on Independence Day is pretty iconic.
2: Die Freude über diesen 250. Geburtstag der USA ist überall präsent. Drinnen im Nationalarchiv. Draußen in den langen Schlangen und auf der Mall. Viele tragen Kappen, Haarreifen, T-Shirts mit US-Flagge. Der Nationalstolz der Amerikaner hat einen Tiefpunkt erreicht. Aber die, die hier sind, sind stolz auf ihr Land. Und wie?
4: Very proud.
5: All the way.
4: Very proud.
5: We love our country. We really do.
4: Absolutely. No other country like this. We're the best.
2: Von überall her sind sie angereist. Aus Kalifornien, Michigan, South Carolina. Harris ist aus dem Bundesstaat Washington gekommen. Knapp 4.500 Kilometer von der Hauptstadt Washington entfernt. Er ist ein glühender Trump-Fan.
6: I love President Trump.
2: Harris erklärt, er sei 75, habe nie einen Präsidenten erlebt, der an Trump rankomme. Und ich bin Katholik, ich habe auch nie einen Präsidenten erlebt, der mehr für Pro-Life steht. Trump ist der Wahnsinn.
6: I'm Catholic, he's the most pro-life president I think the country's ever had. You know, he's amazing.
2: Andere, wie Yvonne aus Baltimore, sagen, sie wollen heute nicht über Trump sprechen. Es sei ihr einfach nur wichtig, diesen Tag zu feiern.
25: It's very important for me to celebrate this day of independence.
2: In Washington, abseits der Mall, laufen Menschen mit Anti-Trump-Plakaten rum. Viele, gerade hier in der Demokratenhochburg Washington, kommen bewusst nicht auf die Mall, wo Trump auftritt. Seine Rede beginnt später als geplant. Unwetterwarnung, die Mall wird evakuiert. Aber dann mit rund 1,5 Stunden Verzögerung.
26: Good evening, America.
2: Trump lässt die US-Geschichte Revue passieren, holt Veteranen auf die große Bühne am Washington Monument, Familienangehörige gefallener Soldaten, NASA-Astronauten. Aber manchmal klingt es auch sehr nach Wahlkampf. So warnt Trump mit Blick auf den linken Flügel der Demokraten erneut vor Kommunismus, der angeblich das Land bedroht.
26: It's like a cancer. You gotta cut it out. You gotta cut it out fast.
2: Der Kommunismus sei wie ein Krebsgeschwür, man müsse es schnell rausschneiden. Und auch wenn Trumps Anhänger jubeln, das kann nicht darüber hinwegtäuschen, dass viele Trump-Gegner gar nicht erst auf die Mall gekommen sind. Nancy, eine ältere Dame aus Pennsylvania, wünscht sich mit Blick auf die nächsten 250 Jahre vor allem eins.
27: We gotta unite together now.
2: Dass wir wieder zusammenfinden. Jetzt, so Nancy.
14: 6.15 Uhr haben wir es. Hier ist MDR aktuell. Schönen guten Morgen. Topmeldung bei uns heute Morgen. Der Bundeshaushalt, die Bundesregierung will heute den Haushaltsentwurf für das kommende Jahr beschließen. Etwa 555 Milliarden Euro sieht das von Finanzminister Klingbeil vorgelegte Budget vor. Was heute noch wichtig wird am Tage, dazu nun mehr von Susanne Lemke.
17: In Berlin legt eine Expertenkommission heute ihren Bericht zum großflächigen Stromausfall vom Jahresbeginn vor. Im Zentrum steht die Frage, welche Lehren man aus dem Vorfall für den Bevölkerungsschutz ziehen kann. Durch einen Brandanschlag mussten Zehntausende Berliner im Januar tagelang ohne Strom und Heizung auskommen. Im Prozess um den Mord an einer Seniorin in einem Pflegeheim in Chemnitz soll heute das Urteil fallen. Angeklagt ist ein 23 Jahre alter Pfleger. Er soll die 91-Jährige erdrosselt haben. Weil Gutachter den Mann als schuldunfähig einstufen, geht es in dem Verfahren um die dauerhafte Unterbringung in einer Psychiatrie. Ungeachtet der Proteste von Tierschützern beginnen heute im spanischen Pamplona die umstrittenen Stierrennen. Das 9-tägige San Fermin-Fest wird am Mittag mit dem traditionellen Abfeuern einer kleinen Rakete vom Rathausbalkon eröffnet. Die erste Stierhatz findet morgen statt. Das Wetter. Heute viele Wolken, zeitweise Regen, einzelne Gewitter, windig, 21 bis 26 Grad. Morgen Sonne und Wolken im Wechsel, ein paar Schauer, weiter windig, 23 bis 29 Grad. MDR Aktuell Verkehrsdienst. A4 Görlitz Richtung Dresden am Grenzübergang Ludwigsdorf. 2 Kilometer Stau bei der Einreise. Hier dauert es 20 Minuten länger. A4 Görlitz Richtung Dresden zwischen Salzenforst und Uist. 5 Kilometer Stau nach Unfall im Baustellenbereich. Und A17 Richtung Dresden zwischen Grenzübergang Breitenau-Schönwald und Bad Gottleuber. 3 Kilometer stockender Verkehr. Soweit der Verkehrsdienst. 6.17 Uhr.
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14: Der Bundesparteitag der AfD hatte ja ziemlich große Aufmerksamkeit am Wochenende wegen der Vorstandswahlen, die man abgehalten hat. Alice Weidel und Tino Chrupalla sind bekanntlich als Vorsitzende bestätigt worden. Große Aufmerksamkeit, aber auch wegen der Demonstrationen gegen die AfD, wegen der Versuche, den Parteitag zu verhindern. Das wollen wir jetzt mal ausblenden und auf das schauen, was in der Erfurter Messe, also beim Parteitag, passiert ist. Wir tun das mit Professor André Brodotz, Politikwissenschaftler an der Universität Erfurt. Herr Brodotz, wenn man sich die Statements und die Interviews mit den Spitzenleuten der AfD angeschaut hat, dann konnte man ja sehr schnell den Eindruck haben, dass das Hauptziel dieses Parteitages war, Geschlossenheit zu demonstrieren, nach außen hin Einigkeit. Ihre Einschätzung, ist das gelungen?
1: Ja, man kann schon sagen, dass das, denke ich, gelungen ist. Die AfD ist jetzt kaum noch zu unterscheiden von anderen Parteien. Man kann fast sagen, sie ist selbst inzwischen eine Altpartei geworden, was diese Sachen angeht.
14: Das würde die AfD wahrscheinlich doch eher verneinen, dass sie nicht zu unterscheiden ist von den anderen Parteien.
1: Ja gut, es gibt, glaube ich, ein paar Punkte neben dieser demonstrierten Geschlossenheit. Diese demonstrierte Geschlossenheit nämlich kommt ja nicht von ungefähr. Die AfD wird viel, viel stärker inzwischen von den Funktionären und weniger von den Mitgliedern geprägt. Wir sehen das daran, dass inhaltliche Debatten die Brisanz versprechen für den Parteitag. Ein Beispiel aktuell sollte die Unvereinbarkeit mit bestimmten Gruppen, auch Neonazi-Gruppen, diskutiert werden. Die hat der Vorstand rechtzeitig noch abräumen lassen und möchte das jetzt zum nächsten Parteitag vorbereiten. Den anderen Parteien würde man sagen, das wird dann in den Hinterzimmern ausgehandelt. So läuft es jetzt auch bei der AfD. Auch wichtige Personalentscheidungen, vielleicht zweiter Punkt, waren weitestgehend vor dem Parteitag auch schon ausgehandelt. Auch hier hätte die AfD bei den anderen gesagt, ausgeklüngelt. Wir haben keine wirklichen Kampfabstimmungen mehr gesehen.
14: Wenn ich das Stichwort mit der Unvereinbarkeitsliste mal aufgreife, das kann ja auch durchaus einen ganz anderen Grund haben. Nicht, dass man das untereinander so ein bisschen auskungeln will, sondern dass man sagt, okay, wir können diese Diskussion ja vor den Landtagswahlen, unter anderem in Sachsen-Anhalt, nicht gebrauchen. Na, also wenn wir diese Liste in Anführungszeichen vielleicht sogar ein bisschen verwässern, dann kriegen wir eine Diskussion vor der Landtagswahl, die uns vielleicht möglicherweise schadet.
1: Ja, das ist genau richtig. Aber wir sehen eben auch hier, dass gerade solche strategischen Überlegungen, die werden von der Parteispitze natürlich gemacht. Es ist auch der Vorstand gewesen, der diesen Top runtergenommen hat an dieser Stelle. Und da sehen wir, dass die AfD viel, viel stärker als ihren Anfangsjahren tatsächlich auch von oben, wie die anderen Parteien, geprägt werden und immer weniger Einfluss für ihre Mitglieder zulässt.
14: Was unterscheidet denn die AfD noch von den anderen Parteien? Müssten wir vielleicht auch noch kurz klären, wenn wir jetzt schon die Gemeinsamkeiten aufgezählt haben.
1: Ja, auf der einen Seite passt sie sich organisatorisch an. Inhaltlich gibt es natürlich immer noch einen großen Unterschied. Für mich persönlich sehe ich den größten Unterschied darin, dass die AfD die grundsätzliche Idee politischer Gleichheit, wie sie unsere Verfassung, unser Grundgesetz vorsieht, perspektivisch verändern will. Sie hat bestimmte Vorstellungen, wer zur Staatsangehörigkeit führen soll und ersetzt am Ende Gleichheit durch ethnische Gleichartigkeit an dieser Stelle. Und das ist ein so fundamentaler Unterschied zu den anderen Parteien, der es eben auch ganz schwierig macht für alle anderen Parteien, die vielleicht in einzelnen Sachfragen von der AfD gar nicht so weit entfernt sind, dann doch tatsächlich auch perspektivisch mit ihr zu regieren.
14: Ich würde mal zum Anfang zurückkommen wollen mit der Einigkeit, der Geschlossenheit, die man nach außen demonstriert. Würden Sie denn bei Ihrer Einschätzung, Herr Brodotz, so weit gehen wie einer der beiden Co-Vorsitzenden, nämlich Tino Chrupalla, der wohl gesagt hat, Alice Weidel, also die Mitparteichefin und er, die seien ein Herz und eine Seele, sie seien es gewesen, seien das auch jetzt und die würden es auch bleiben?
1: Ja, ich glaube, auch hier sind wir wieder genau bei dem Punkt. Ein sehr gutes Beispiel, dass diese Partei organisatorisch in den Kreis der Altparteien aufgeschlossen hat. Für die gilt ja bekanntlich, man hat Freunde, man hat Feinde und man hat Parteifreunde. Und mit genau dieser Skepsis und diesem Vorbehalt müssen wir natürlich auch diese Liebschaft beobachten.
14: Chrupalla hat ja an verschiedenen Stellen betont, dass er sein Wahlergebnis zum Parteichef tatsächlich gut findet. 70% hat er bekommen, das sind ungefähr 10 Prozentpunkte weniger als Weidel und auch 10% weniger als für ihn bei der letzten Wahl. Was meinen Sie denn zunächst mal, wieso ist das so deutlich nach unten gegangen für ihn?
1: Ja, das ist, glaube ich, nicht ganz einfach abzuschätzen. Man kann vielleicht auf bestimmte politische Positionen schauen, ob etwa seine besondere Hinwendung zu Russland ihm vielleicht ein paar Stimmen auf diesem Parteitag gekostet hat. Das lässt sich von außen wirklich schwierig abschätzen. Aber 70% sind trotz allem für einen Vorsitzenden immer noch ein gutes Ergebnis, deutlich über 2/3. Da weiß man schon die große Mehrheit der Delegierten hinter sich.
14: Aber ist das nicht vielleicht doch ein Zeichen, weiß nicht, für irgendwas, für irgendeine Bewegung in der Partei, dieses Minus?
1: Ich würde nicht so weit gehen an dieser Stelle, ob man das tatsächlich so stark lesen kann. Chrupalla steht natürlich stärker für die östlichen Landesverbände in der AfD. Vielleicht ist es ein Zeichen, dass die Westlandesverbände, die ja zuletzt auch deutlich bessere Wahlergebnisse eingefahren haben, auch auf den Delegiertenparteitagen jetzt auch stärker werden. Aber man muss ganz ehrlich sein, das ist Spekulation.
14: Dann noch eine Frage zu einer möglichen Verschiebung. Es sind ja eine ganze Reihe von Leuten neu in den Vorstand gewählt worden, andere teilweise rausgeflogen bei Kampfkandidaturen. Und einige, die reingewählt worden sind, gelten ja als Vertraute des Thüringer Fraktionschefs Höcke. Verschiebt sich da innerhalb der Partei irgendwas?
1: Das können wir, glaube ich, für die Zukunft schon erwarten. Ich denke, gerade die Wahl von Stefan Müller wird hier eine große Bedeutung haben. Höcke selbst hat das ja auch schon im Vorfeld deutlich signalisiert in Interviews, dass er hier seinen Mann im Vorstand hat, der für ihn die Arbeit macht. Er ist da dichter dran und die AfD in Thüringen wird sicherlich noch stärker als in der Vergangenheit jetzt versuchen, ihren Einfluss im Vorstand geltend zu machen. Und sie hat jetzt auch mehr Personal, mit der ihr das dann auch gelingen kann.
14: Aber wie sicher darf sich denn unter diesen veränderten Umständen auch so eine Vorsitzende wie Alice Weidel fühlen? Also bislang hat die Parteibasis ja schon einige Vorsitzende gefressen.
1: In der Tat, also die Geschichte der AfD ist geprägt von gestürzten Vorsitzenden in männlicher wie in weiblicher Form bei der AfD. Das macht keinen Unterschied. Insofern darf sich da keiner zu sicher sein an dieser Stelle. Aber trotzdem muss man sagen, haben wir hier ein Führungsduo, das jetzt relativ stabil ist, das sich zumindest wenigstens strategisch einig ist, wer welche Rollen einnimmt und sie den Eindruck haben, zusammen, solange sie gemeinsam Erfolg haben, gehen sie auch zusammen. Der entscheidende Punkt wird dann irgendwann sein für die AfD, gerade an der Spitze, wenn einer von den beiden den Eindruck bekommt, der andere ist vielleicht eher ein Bremsklotz für noch mehr Potenzial und man dann versucht, den anderen rauszudrängen. Ich sehe die AfD-Spitze aber im Moment nicht an diesem Punkt.
14: Die Einschätzungen von Professor André Brodotz, Politikwissenschaftler an der Universität Erfurt. Damit 6.25 Uhr.
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14: Tarkan Karakaya aus Tuttlingen in Baden-Württemberg, der hat ein Problem mit der Schufa. Bis März sei seine Bewertung hervorragend gewesen. Dann passierten zwei Dinge. Die Schufa stellte ihr Berechnungsmodell um und Tarkan Karakaya schloss einen Ratenkredit ab. Plötzlich fand er sich dann in der zweitschlechtesten Kategorie wieder ausreichend. Die Schufa spricht ja von einem erhöhten Risiko für Zahlungsausfälle. Und nun möchte er wissen, warum er so stark herabgestuft wurde, obwohl er seinen Kredit störungsfrei bediene. Und ob die Schufa nicht genauer aufklären muss, wie dieser neue Score zustande kommt. Jan Kröger dazu.
0: Wer eine Wohnung mieten oder einen Kredit aufnehmen will, braucht dafür einen guten Schufa-Score. Bis zu 250 Faktoren flossen bisher in dessen Berechnung ein. Seit März sind es nur noch 12. Das sei einfacher und transparenter, loben auch Verbraucherschützer.
7: Endlich liegen alle Kriterien offen auf dem Tisch, sodass Verbraucher nachvollziehen können, was genau ihren Scorewert beeinflusst,
0: sagt Paul Huber, Finanzreferent der Verbraucherzentrale Sachsen. Die 12 Kriterien und wie stark sie ins Gewicht fallen, das alles ist auf den Seiten der Schufa zu finden. Bei 3 dieser 12 Kriterien geht es um Ratenkredite, wie Tarkan Karakaya einen abgeschlossen hat. Schufa-Sprecherin Tanja Panhans erklärt das so.
8: Ratenkredite sind ein ganz zentraler Bestandteil in der Bonitätsbewertung. Sie liefern Informationen darüber, ob finanzielle Verpflichtungen über einen längeren Zeitraum zuverlässig erfüllt werden.
0: Nun erfüllt Tarkan Karakaya seine Verpflichtungen, doch ein genauerer Blick auf die Schufa-Kriterien zeigt, die Bedingungen sind strenger. Den Kredit hat er im März aufgenommen. Es geht um 25.000 Euro, die er über 9 Jahre zurückzahlen will. Ein Ratenkredit, der in den letzten 12 Monaten abgeschlossen wurde, eine Laufzeit von mehr als 6 Jahren, beides führt zu teils deutlichen Punktabzügen bei der Schufa. Dass sich ein einzelner Kredit aber so auswirkt, findet Verbraucherschützer Paul Huber bedenklich und Tarkan Karakaya sei kein Einzelfall.
7: Laut Angaben der Schufa ist es so, dass durch den neuen Score ca. 8% der Verbraucher in einer geringeren Scoreklasse als zuvor landen.
0: Außerdem fällt Paul Huber auf, Tarkan Karakaya ist 28 und Beschwerden zum neuen Schufa-Score erhält die Verbraucherzentrale vor allem von jüngeren Menschen.
7: Das könnte zum Beispiel darauf zurückzuführen sein, dass rund 1/4 der maximal erreichbaren Punkte nur durch ein gewisses Alter erreichbar sind.
0: So gibt es Höchstpunktzahlen im neuen Schufa-Score etwa dafür, wenn man 20 Jahre an derselben Adresse wohnt oder ebenso lang sein Girokonto hat. Schufa-Sprecherin Tanja Panhans beteuert, dieser Startnachteil für junge Menschen lasse sich dafür schneller ausgleichen als im alten System.
8: Selbst wenn Sie jetzt gerade erst mit 18 Jahren ein Girokonto eröffnet haben und gerade zu Hause ausgezogen sind und starten dann mit einem vielleicht am Anfang akzeptablen Score, dann kann man in relativ kurzer Zeit, in 2-3 Jahren eben auch schon in die gute oder auch in der hervorragende Scoreklassen aufsteigen.
0: Für Tarkan Karakaya hieße das, da ihm nur wenige Punkte fehlen, um wenigstens die Einstufung akzeptabel zu kriegen, dürfte er bereits in wenigen Monaten im Score aufsteigen. Er selbst ist mit den Antworten der Schufa nicht zufrieden. Er hat Klage eingereicht gegen seine Einstufung.
14: 6:58. Wir sind beim Wetter. Josephine Bechler in unserem Wetterstudio. Guten Morgen. Der Tag heute, es sieht ja ziemlich grau aus. Bleibt das so?
9: Ja, in den vielen Regionen hat es die Sonne heute eher schwer. Es gibt sie aber stellenweise, zum Beispiel gerade im Burgenlandkreis oder auch im Weimarer Land um Jena herum. Da scheint die Sonne ganz gut. Die meiste Sonne gibt es heute vor allem an der Werra beziehungsweise im Allgemeinen südlich vom Rennsteig. Für den Rest, ja, da ist auch noch Regen heute ein Thema. Das zieht von Nordwesten hinein und es können sogar am Nachmittag noch einzelne Gewitter unterwegs sein. Das alles bei Temperaturen zwischen 21 und 26 Grad.
14: Und ganz kurz zum Trend für die Woche.
9: Ja, es geht aufwärts. Morgen schon bis 29 Grad, dann nochmal einen leichten Temperaturrückgang zum Mittwoch, teilweise auch noch Donnerstag, aber dann ab Freitag wieder 30 Grad in der Spitze.
14: Das Wetter mit Josephine Bechler. Dankeschön.
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14: Kurzer Blick voraus, gleich der Nachrichtenüberblick, dann nach unserem Medienschau. Die beschäftigt sich heute mit dem Parteitag der AfD am Wochenende. Und weiteres Thema noch bis 7 Uhr. Wer Fragen an Ämter, Behörden hat, der könnte schon bald abgewimmelt werden. Die Bundesregierung plant, die Informationspflicht öffentlicher Stellen einzuschränken. Darüber wollen wir reden mit Transparency International Deutschland. Dies und mehr in der nächsten halben Stunde.
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17: Um 6.30 Uhr mit Susanne Lemke. Die Bundesregierung will heute den Haushaltsentwurf für das kommende Jahr beschließen. Das von Finanzminister Lars Klingbeil vorgelegte Budget sieht Gesamtausgaben von rund 555 Milliarden Euro vor. Die Neuverschuldung steigt auf knapp 119 Milliarden Euro. Der SPD-Politiker begründete das am Abend im ARD-Sommerinterview mit steigenden Verteidigungsausgaben. Man könne sich gegen Russlands Präsidenten Wladimir Putin nicht mit der schwarzen Null verteidigen. Thüringens Ministerpräsident Mario Vogt hat die Proteste gegen den AfD-Parteitag in Erfurt gewürdigt. Der CDU-Politiker sagte, tausende Menschen hätten bei vielfältigen und friedlichen Demonstrationen gezeigt, wofür Deutschland stehe, für Freiheit, Weltoffenheit und respektvolles Miteinander. Gleichzeitig dankte Vogt allen Einsatzkräften. Dass der Parteitag stattgefunden habe, sei eine Stärke der Demokratie. Die AfD hatte am Wochenende Alice Weidel und Tino Chrupalla als Führungsduo bestätigt. Die Industrie- und Handelskammer Halle-Dessau warnt vor den Folgen einer Abschottungspolitik in Sachsen-Anhalt. IHK-Präsident Sascha Gläser sagte der Mitteldeutschen Zeitung, das Land müsse offen bleiben für ausländische Fachkräfte. Sie würden in der Chemie, der Pharmabranche oder bei IT-Firmen gebraucht. Sachsen-Anhalt sei aufgrund der Bevölkerungsentwicklung auf Zuwanderung angewiesen. Wenn man Zuwanderung bremse, isoliere man sich selbst und werde wirtschaftlich abgehängt. In Venezuela steigt die Zahl der Todesopfer nach den verheerenden Erdbeben. Die Regierung teilte mit, bei dem Unglück seien mindestens 3.342 Menschen ums Leben gekommen, mehr als 16.000 seien verletzt worden. Zur Zahl der Vermissten machte die Regierung keine Angaben. Am 24. Juni hatten kurz nacheinander zwei starke Erdbeben den Norden Venezuelas erschüttert. 5 Jahre nach der gefeierten Ansiedlung des Wasserstoffhändlers Hindko in Leipzig gibt es dort weder ein Büro noch Mitarbeiter. Das zeigt eine Recherche von MDR Aktuell. Danach arbeiten die rund 13 Beschäftigten überwiegend in Hamburg. Geschäftsführer Timo Bollerheiser erklärte, es sei nie angedacht gewesen, Arbeitsplätze in Leipzig zu schaffen. Die sächsische Staatskanzlei hatte 2021 angekündigt, dass das Unternehmen in der Messestadt aufgebaut werde und von dort aus den internationalen Handel mit Wasserstoff starten könne. Das Wirtschaftsministerium positionierte sich auf MDR-Anfrage nicht dazu. Das waren die Nachrichten. Das Wetter, die Temperaturen von 6 Uhr, in Dresden bedeckt 16 Grad, Eisenach bedeckt 14 Grad, Erfurt stark bewölkt 14, Gardelegen wolkig 14 Grad. Hoyerswerda bedeckt 16, Magdeburg stark bewölkt 15 Grad, Neuhaus am Rennweg bedeckt 11 Grad. Oschatz Regen 16, Plauen stark bewölkt 15, Wernigerode wolkig 14, Wittenberg 16 Grad. Heute zeitweise Regen, am Nachmittag auch Gewitter, im Südwesten zum Teil heiter. Die Höchstwerte von Nordost nach Südwest 21 bis 26 Grad, stark böiger Westwind. Morgen zeitweise Sonne, vor allem in Sachsen-Anhalt und Sachsen ein paar Schauer. 23 bis 29 Grad, sehr windig. MDR Aktuell Verkehrsdienst. Vorsicht auf der A2 Richtung Hannover. Zwischen Rennau und Königslutter liegen Fahrzeugteile auf der linken Fahrspur. Vorsicht auf der A2 Richtung Berlin. Zwischen Peine Ost und Braunschweig-Watenbüttel eine ungesicherte Unfallstelle auf allen Fahrspuren. A4 Görlitz Richtung Dresden am Grenzübergang Ludwigsdorf 2 Kilometer Stau bei der Einreise. A4 Görlitz Richtung Dresden zwischen Salzenforst und Burkau 5 Kilometer Stau nach Unfall im Baustellenbereich. Und A17 Richtung Dresden zwischen Grenzübergang Breitenau-Schönwald und Bad Gottleuber 3 Kilometer stockender Verkehr. Soweit der Verkehrsdienst, 6.34 Uhr.
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14: Tim Deisinger im Studio, einen schönen guten Morgen. Am Wochenende hat die AfD in Erfurt ihren Bundesparteitag abgehalten. Das Führungsduo Alice Weidel und Tino Chrupalla wurde erneut an die Parteispitze gewählt, wobei Weidel mehr Zuspruch bekam als ihr sächsischer Kollege. Und zehntausende Menschen waren in der Thüringer Landeshauptstadt auf den Straßen, um gegen die Politik der AfD zu demonstrieren. Laut Polizei verliefen die Proteste weitgehend friedlich. Dazu heute Morgen unsere Medienschau.
11: Der Parteitag in Erfurt war so perfekt durchorchestriert, dass die hässliche Seite der AfD kaum in Erscheinung trat, kommentieren die Nürnberger Nachrichten. Doch niemand sollte sich täuschen lassen. Der vermeintliche Wandlungsprozess ist nur ein Kreidefressen vor den entscheidenden Landtagswahlen im Osten. Remigrationspläne, die Zerschlagung der deutschen Kulturszene, das in Teilen rechtsextreme Gedankengut, die Gefährdung europäischer und internationaler Zusammenarbeit, all das ist nicht verschwunden. Die Neue Osnabrücker Zeitung stellt fest, kaum ein Wort zu den Reformpaketen der Bundesregierung der letzten Wochen von der größten Oppositionspartei, geschweige denn die ernsthafte Ausbuchstabierung eigener Vorschläge für Rente, Arbeitsmarkt und Steuern. Berauscht von den eigenen Umfragewerten mag es verlockend sein, einfach weiter bei so vielem im Ungefähren zu bleiben. So kann sie natürlich weiter als Projektionsfläche aller Unzufriedenen funktionieren. Genau das scheint der Plan zu sein. Die Rheinpfalz aus Ludwigshafen bilanziert. Die Partei rückt noch weiter nach rechts. Weidels starkes Ergebnis bei der Wiederwahl zur Co-Vorsitzenden verdankt sie auch ihrer Annäherung an den offiziell aufgelösten, aber weiterhin einflussreichen völkischen Flügel um den Rechtsextremisten Björn Höcke. Der Verlierer des Parteitags heißt dagegen Tino Chrupalla. Chrupalla trat zuletzt eher mäßigend auf. Dass er dafür jetzt abgestraft wurde, zeigt, die AfD radikalisiert sich mal wieder weiter. Das Handelsblatt aus Düsseldorf sieht es so. Die AfD-Chefin hat ihre Macht gefestigt. Damit gehen klare Erwartungen einher. Weidel soll bürgerliche Wähler ansprechen, wirtschaftsnahe Kreise beruhigen und die AfD als regierungsfähige Kraft etablieren. Doch genau darin liegt die Gefahr ihres Erfolgs. Weidel wirkt stark, solange sie auf der Bühne steht. Im Machtgefüge der Partei aber reicht ihre Kontrolle nur so weit, wie der radikale Flügel sie ihr zugesteht. Der nordbayerische Kurier aus Bayreuth blickt voraus und schreibt, viele rechnen damit, dass die Wiederwahl der beiden Parteichefs

0: Man ist in Leipzig nie wirklich angekommen. Ilka Wild.
1: Meine Recherche beginnt am Leipziger Markt. Dort soll sich, laut Hintko-Website, der offizielle Firmensitz befinden. An der Adresse angekommen, ist weder ein Firmenschild noch ein Briefkasten zu finden. Auf der Internetseite gibt es nur ein Kontaktformular, keine Telefonnummer. Dank Internetsuche mit KI finde ich aber eine Nummer, und zwar in Hamburg. Die Frau, die sich dort meldet, ist ziemlich überrascht, als ich nach einem Ansprechpartner in Leipzig frage und verweist mich an den Geschäftsführer Timo Bollerhai in Hamburg. Auch er ist irritiert, als ich ihn auf ein Büro und Mitarbeiter in Leipzig anspreche.
2: Im Moment haben wir keine Mitarbeiter in Leipzig, sondern wir haben die Ressourcen hier gerade in Hamburg noch konzentriert.
1: Laut Website beschäftigt Tintco derzeit rund 13 Mitarbeitende. Dass man in Leipzig keinen Mitarbeiter vor Ort hat, ist aus Sicht von Geschäftsführer Bollerhai kein Bruch früherer Zusagen.
3: Es war nie angedacht oder avisiert, dass wir hier großartig Personal und Arbeitsplätze schaffen werden.
1: Damit steht die heutige Realität im deutlichen Kontrast zum Jubel von 2021. Damals galt Hintco als wichtiger Baustein für den Wasserstoffstandort Sachsen. Auf der Internetseite der Sächsischen Staatskanzlei heißt es am 2. November 2021:
4: Heute wurde in Leipzig das Unternehmen Hydrogen Intermediary Network Company, kurz Hintco, gegründet. In den kommenden Monaten erfolgt der Aufbau des Unternehmens Hintco in Leipzig. Schon im nächsten Jahr soll der internationale Handel mit Wasserstoff in Leipzig starten.
1: Wirtschaftsminister Martin Dulich hatte sich 2021 für die Ansiedlung stark gemacht. Sachsen hält eine stille Beteiligung am Unternehmen und hat für Hintco eine Bürgschaft übernommen. Weder das Wirtschaftsministerium noch die Wirtschaftsförderung Sachsen positionieren sich dazu, dass es momentan weder ein Büro noch Mitarbeiter in Leipzig gibt. Dies werde auch nicht geprüft, teilen beide Stellen MDR aktuell schriftlich mit. Aus Sicht des Leipziger Wirtschaftswissenschaftlers Rüdiger Wink fehlt im Fall Hintco bislang alles, was eine erfolgreiche Ansiedlung ausmacht.
5: Also im Grunde spricht man von einer geglückten Ansiedlung, wenn tatsächlich die Bevölkerung in der Region geglückt ist. Vor allen Dingen entsprechende Verknüpfungen mit Netzwerkpartnern zustande gekommen sind.
1: Ansiedlungen ohne Verankerung in der Region nennt Wink Kathedralen in der Wüste. Und genau diese Verankerung sei bei Hintco nicht erkennbar. Firmen wie Hintco, die nur eine Adresse vor Ort hätten, seien nicht mal Kathedralen in der Wüste, sondern...
5: Das wären dann eben wahrscheinlich für uns wie Gespensteransiedlungen oder sowas, weil das ja im Grunde dann eben irgendeine rein virtuelle Erscheinung ist.
1: Heißt konkret, von der gefeierten Ansiedlung des weltweit ersten Wasserstoffhändlers in Leipzig ist bislang vor allem eins geblieben, ein Eintrag im Handelsregister.
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7: Guten Morgen, sagt Thorsten vom Weg. Es war richtig was los in der Nacht in Amerika bzw. auf dem amerikanischen Kontinent. Wir fangen mal an mit dem Spiel, das vor einer Stunde zu Ende gegangen ist. Mexiko gegen England. Jan Wochner, bitte.
8: Dieses Spiel, nichts für schwache Nerven. Zur Pause führte England im Aztekenstadion mit 2:1. Jude Bellingham hatte in weniger als 3 Minuten doppelt für England getroffen. Quiñones für Mexiko kurz vor der Halbzeit verkürzt. Die zweite Hälfte war dann ein wilder Ritt. Rote Karte gegen England. In Unterzahl aber erhöhte Harry Kane per Elfer auf 3:1. Wenig später spielte Kane dann faul im eigenen 16er. Mexiko kam per Elfer wieder auf ein Tor heran und drängte danach auf den Ausgleich, angefeuert von den über 80.000 mehrheitlich mexikanischen Zuschauern. In der 11-minütigen Nachspielzeit schleppten sich die Engländer von Trainer Thomas Tuchel über den Rasen. Mit letzter Kraft brachten die Three Lions den Vorsprung ins Ziel. Im Viertelfinale trifft England nun auf Norwegen.
7: Da hat er schon vorausgenommen, Jan Wochner, denn zuvor gab es eine Sensation. Norwegen hat den 5-maligen Weltmeister Brasilien nach Hause geschickt. 2:1 hieß es durch 2 Treffer von Erling Haaland in der Schlussphase. Das Gegentor durch Neymar, ein verwandelter Foulstrafstoß, änderte nichts mehr am Ausscheiden der Brasilianer. Entsprechend natürlich die Reaktion in Brasilien. Anne Herberg.
9: Trauer, Enttäuschung, vor allem aber viel Frust war zu spüren nach der 1:2-Niederlage des Rekordweltmeisters Brasilien gegen Norwegen. Frust über vergebene Chancen, über vermasselte Elfmeter und die Entscheidung des Trainers, den ersten Elfmeter nicht Vinicius Junior zu überlassen, sowie in der zweiten Halbzeit als Star Neymar einzusetzen. Ihn überhaupt in den Kader berufen zu haben, das sorgt seit Wochen für große Kontroversen in Brasilien. Für die einen bleibt er der letzte große Crack des Landes, für andere war seine Berufung eine reine Profitentscheidung des CBF, Brasiliens Fußballverband, der seine Glaubwürdigkeit im Land nach einer Reihe von Korruptionsskandalen ohnehin verspielt hat. Der Traum vom Hexer, vom 6. Titel, scheiterte am fast 2 Meter großen Hünen Haaland. Für Brasilien endete

0: diese WM damit so früh wie seit 36 Jahren nicht mehr. Als da Neymar kündigte nach dem Spiel bereits seinen Rücktritt an, ob Trainer Ancelotti, dessen Vertrag bis 2030 weiterläuft, den weiteren Umbruch selbst verantworten wird, ist offen.
1: Also mit Brasilien der fünfmalige Titelträger raus, der viermalige Titelträger Deutschland schon zu Hause und der andere Vierfach-Titelträger Italien gar nicht erst nach Amerika gereist. Da gibt's Chancen für neue Mannschaften, sich Sterne zu holen, sind ja noch ein paar in der Verlosung. Jetzt kommen wir zu einem einigermaßen Skandal, zumindest schreiben die Medien darüber, denn der amerikanische Stürmer Balogun, der eine rote Karte gesehen hatte und demzufolge eigentlich ein Spiel gesperrt werden muss, der ist von der FIFA begnadigt worden, Desiree Krause mit den Einzelheiten.
2: Balogun war gegen Bosnien-Herzegowina vom Platz gestellt worden, nachdem er einem Gegenspieler unbeabsichtigt und unglücklich auf das Sprunggelenk gestiegen war. Danach erhielt er eigentlich eine Sperre von einem Spiel und hätte demnach in der Partie gegen Belgien fehlen sollen. Gemäß Artikel 27 des Disziplinarkatalogs der FIFA kann eine Strafe allerdings zur Bewährung ausgesetzt werden. Das ist in diesem Fall passiert. Die Bewährung gilt für ein Jahr. Freude darüber herrscht auch bei US-Präsident Donald Trump. Auf seinem Netzwerk True Social bedankte er sich bei der FIFA dafür, dass sie das Richtige getan und eine große Ungerechtigkeit rückgängig gemacht habe.
1: Und genau deswegen wüten jetzt die Medien, denn es wird kolportiert, dass Trump sich persönlich eingemischt habe und bei FIFA-Präsident Infantino angerufen haben soll, um diese Aufhebung der Sperre zu erwirken. Fortsetzung folgt. Balogun kann jedenfalls heute antreten in der Nacht in diesem Achtelfinale. Jetzt kommen wir noch zum Radsport, denn das ist das zweite große Ereignis, die Tour de France. Sie läuft seit dem Samstag und heute gibt es die dritte Tour-Etappe und es geht in die Pyrenäen. Holger Geska.
3: Eine ungewöhnliche Etappe steht bevor. Das Finale dieses ersten Abschnitts in den Pyrenäen wird ohne Zuschauer ausgetragen. Aufgrund der Waldbrände in Südfrankreich werden alle gebeten, der Strecke auf den letzten 40 Kilometern in Frankreich fernzubleiben. Der knapp 2 Kilometer lange Schlussanstieg wird sogar komplett gesperrt sein. Sportlich wird es eine ähnliche Etappe wie gestern. Wieder steht der Kampf ums gelbe Trikot im Fokus. Jonas Vingegaard aus Dänemark hat nur noch 6 Sekunden Vorsprung auf Vorjahrssieger Tadej Pogacar. Florian Lipowitz geht als Gesamtachter mit 45 Sekunden Rückstand in dieses erste Teilstück in den Pyrenäen.
4: 6.45 Uhr haben wir es jetzt, hier ist MDR aktuell. Schönen guten Morgen, Top-Thema bei uns heute Morgen, der Haushaltsentwurf für das kommende Jahr. Die Bundesregierung will den Haushaltsentwurf heute beschließen. Weitere Meldungen hat Susanne Lemke.
5: US-Präsident Donald Trump will sich nach Angaben aus seiner Regierung am Rande des NATO-Gipfels in der Türkei mit dem ukrainischen Präsidenten Volodymyr Zelensky treffen. Dabei soll erörtert werden, wie der Krieg zwischen Russland und der Ukraine beendet werden könne. Geplant sei das Treffen für Mittwoch. Geithain im Landkreis Leipzig hat einen neuen Oberbürgermeister. Laut vorläufigem Wahlergebnis holte Bauamtsleiter Andreas Retsch von der unabhängigen Wählervereinigung 83% der Stimmen. Er war von Amtsinhaber Frank Rudolf unterstützt worden. Die übrigen 17% entfielen auf die Unternehmerin Grit Kunitsch. Im Westjordanland haben israelische Soldaten nach palästinensischen Angaben einen Jugendlichen erschossen. Der 16-Jährige sei in einem Flüchtlingslager Ramallah getötet worden. 2 14-Jährige seien verletzt worden. Details wurden nicht mitgeteilt. Das Wetter, heute viele Wolken, zeitweise Regen, einzelne Gewitter, windig, 21 bis 26 Grad. Morgen Sonne und Wolken im Wechsel, ein paar Schauer und Gewitter, 23 bis 29 Grad. MDR aktuell Verkehrsdienst, A2 Richtung Berlin zwischen Peine Ost und Braunschweig-Watenbüttel, 3 Kilometer Stau nach Unfall, hier dauert es 15 Minuten länger. Vorsicht auf der A2 Richtung Hannover, zwischen Rennau und Königslutter liegen Fahrzeugteile auf der linken Fahrspur. A4 Görlitz Richtung Dresden, am Grenzübergang Ludwigsdorf, 2 Kilometer Stau bei der Einreise, 20 Minuten plus. A4 Görlitz Richtung Dresden, zwischen Salzenforst und Burkau, 7 Kilometer Stau nach Unfall im Baustellenbereich. A17 Richtung Dresden, zwischen Grenzübergang Breitenau-Schönwald und Bad Gottleuber, 3 Kilometer stockender Verkehr. A38 Richtung Göttingen, zwischen Lützen und Kreuz-Rippachtal, 2 Kilometer Stau nach Unfall im Baustellenbereich. Soweit der Verkehrsdienst. 6.47 Uhr.
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4: Ziemlich am Ende der Liste, auf der die Koalition in Berlin vor ein paar Tagen zusammengetragen hat, was man in der nächsten Zeit alles in Angriff nehmen will, steht ein Vorhaben, das auch für ziemlich viel Aufregung sorgt. Da soll es zwar nicht an den Geldbeutel der Menschen gehen, wie man das ja zum Beispiel bei Krankenversicherung, bei Rentenversicherung immer befürchten muss. Es soll da eher Hand angelegt werden an die Dinge, die Bürgerinnen und Bürger erfahren dürfen, wenn sie nachfragen. Bei der Verwaltung, bei der Regierung. Das ermöglicht nämlich das Informationsfreiheitsgesetz und genau das soll geändert werden. Am Telefon ist Christine Lüttich, Geschäftsführerin von Transparency International Deutschland. Guten Morgen, Frau Lüttich.
7: Einen wunderschönen guten Morgen.
4: Ich will mal so anfangen. Diese Reform des Informationsfreiheitsgesetzes ist ja eigentlich schon angekündigt im Koalitionsvertrag. Aber dennoch ist die Aufregung jetzt groß. Warum eigentlich?
7: Ja, das Informationsfreiheitsgesetz ist eigentlich ein Jedermannsrecht und das soll jetzt in Frage gestellt werden. Bisher ist es so, dass jede Person, unabhängig davon, wo sie lebt, wohnt, Informationen bei Behörden beantragen kann. Und das soll jetzt in Frage gestellt werden. Nach den Beschlüssen des Koalitionsausschusses soll es so sein, dass nur noch natürliche Personen, also Individuen, Anträge stellen dürften. Wir als Transparency, als Verein beispielsweise oder auch Medienunternehmen dürften dann keine IFG-Anfragen, also Informationsfreiheitsgesetz-Anfragen mehr stellen.
4: Also von einer Reform mit Mehrwert, wie es im Koalitionsvertrag steht, kann da ja eigentlich nicht mehr die Rede sein.
7: Unserer Ansicht nach nicht. Im Koalitionsvertrag wurde ja auch gesagt, das sollte der Verwaltung helfen. Wir denken, dann müsste eigentlich die Stoßrichtung sein, ein richtiges Transparenzgesetz zu machen. Das würde bedeuten, dass die Verwaltung einfach schon proaktiv die Informationen offenlegt. Und dann hätten wir auch gar nicht diese Mehrbelastung, die jetzt als Vorwand genutzt wird, um zu sagen, wir müssen diese Fragerechte de facto eigentlich abschaffen.
4: Damit es jeder versteht, der sich nicht jeden Tag damit beschäftigt, können Sie mal ein Beispiel nennen für Dinge, die wir jetzt nicht wüssten, wenn es dieses Gesetz nicht gäbe?
7: Ja, natürlich. Und da geht es nicht nur dabei darum, Skandale aufzudecken, aber natürlich auch. Erstmal schaffen diese Anfragen Transparenz. Sie ermöglichen nämlich Einblick da rein, wie staatliche Entscheidungen getroffen wurden. Also eigentlich Akteneinsicht, wenn man so möchte. E-Mails, SMS von Diensthandys und so weiter. Und manchmal zeigen diese Unterlagen dann aber auch in den Recherchen Missstände auf. Beispielsweise der Dieselskandal. Wir erinnern uns alle vor einigen Jahren. Oder auch die Skandale um die Maskenbeschaffung. Es kann aber auch einfach darum gehen zu verstehen, wie teuer ist eine Brücke oder warum soll ein Spielplatz dort und dort gebaut werden. Also es geht wirklich darum, Entscheidungen nachvollziehbar zu machen und darin eigentlich das Vertrauen in den Staat zu stärken.
4: Jetzt kann man sich aber dennoch vorstellen oder man kann es nachvollziehen, dass wenn ein solches Auskunftsersuchen gestellt wird, dass es für die Verwaltung natürlich auch wirklich ein ziemlicher Aufwand sein kann, diese Informationen alle beizubringen und die Auskünfte zu erteilen. Insoweit ist das Ansinnen der Bundesregierung für Sie nicht ein bisschen nachvollziehbar?
7: Naja, wie gesagt, also wenn die Verwaltung es schon so aufbauen würde, dass die Informationen bereits vorliegen und man proaktiv veröffentlichen würde, dann wäre es gar kein Problem. Und wir haben das gesehen, dass das möglich ist. Beispielsweise in Hamburg auf Landesebene gibt es ein unfassbar gutes Transparenzgesetz. Da geschieht genau das, es ist leistbar für die Verwaltung. Viele Länder im internationalen Vergleich, in Skandinavien, haben genau diese Regelungen. Und deswegen kann man die Verwaltung dahingehend entlasten, indem man einfach wirklich das, was auch auf der Agenda steht, nämlich Digitalisierung, Modernisierung der Verwaltung anschiebt und nicht zu sagen, wir decken die Anfragerechte ein. Vielleicht zwei kleine Zahlen, die interessant sind. 96% der BürgerInnen in Deutschland wünschen sich mehr Transparenz im staatliches Handeln, mehr Transparenz in Verwaltung. 60% sagen, sie finden das Handeln intransparent. Und da muss doch der Schritt gerade in dieser politischen Situation und auch in diesem Moment, wo immer mehr Misstrauen in staatliches Handeln kommt, sein. Wir schaffen ein Mehr an Transparenz. Das würde demokratische Kontrolle stärken und das wäre auch nachvollziehbar für die Bürgerinnen und Bürger und würde wieder Vertrauen stärken.
4: Es gibt ja auch Ärger unter Journalisten. Können Sie erklären, warum das? Also hier denkt ja mancher sicher zunächst, na, die Presse ist ja eh schon privilegiert, was die Auskünfte betrifft, die Verwaltung und Regierung erteilen müssen. Warum die Aufregung bei Medien?
7: Also auch bei Medienunternehmen ist es ja so, wenn sie eine Presseanfrage richten, dann liegt es im Ermessensspielraum der zuständigen Person, welche Informationen sie preisgibt, wann sie preisgibt. Das Informationsfreiheitsgesetz verpflichtet dazu. Es ist wirklich eine Auskunftspflicht für die Verwaltung, innerhalb eines Monats diese Informationen bereitzustellen. Übrigens auch mit bisher gedeckelten Kosten von 500 Euro. Auch das soll jetzt abgeschafft werden. Es soll jetzt kostendeckend sein. Das könnten zigtausende Euro sein. Und das würde bedeuten, dass vor allem auch Belege, denn wir kriegen dann Akteneinsicht, dann nicht mehr da da sind. Also wirklich die Nachweise, wie Informationen, wie Entscheidungen getroffen worden wären dann nicht mehr da. Ja, bitte.
8: Nee, Sie waren noch nicht fertig.
7: Und zusätzlich ist das Problem auch, dass wir natürlich diese Recherchen dann tiefgründig machen müssen. Das heißt, eine Presseanfrage, normalerweise haben Sie die Möglichkeit, einfach Fragen zu stellen und Sie kriegen Antworten. So können Sie wirklich in die Akten reinschauen und nachvollziehen, wer hat mit wem sich zum Beispiel getroffen, an welchem Tag stimmen die Informationen, die herausgegeben wurden. Also es ist wirklich einfach erstmal ein ganz zentrales Recherchetool. Und deswegen haben auch schon innerhalb von 2,5 Tagen über 300.000 Menschen eine Petition unterschrieben und gesagt, so nicht mit uns, das kann nicht sein, die Informationsfreiheit ist kein Nischenthema, sie muss bleiben, eine selbstbewusste Demokratie darf keine Angst vor Transparenz haben.
8: Letzte Frage, hier muss ich Sie um eine kurze Antwort bitten, Sie hatten es angedeutet, diese Petition, eine Petition von Frag den Staat an die SPD-Fraktion, die hat heute Nacht, glaube ich, die 300.000 Marke überschritten, was die Unterschriften betrifft, wie optimistisch sind Sie denn, dass das jetzt wieder klappt, diese Reform zu verhindern? Es waren ja schon mal welche angedacht, die man verhindern konnte.
7: Ich bin sehr guter Dinge, denn bisher handelt es sich lediglich um einen politischen Beschluss des Koalitionsausschusses. Wir hören auch schon von einzelnen Stimmen aus dem Bundestag, dass sie unzufrieden sind. Deswegen unterschreiben sie und ich denke, dann können wir das alle gemeinsam verhindern.
8: Dankeschön. Christine Lüttich, Geschäftsführerin von Transparency International Deutschland, hier im Gespräch bei MDR Aktuell.
7: Herzlichen Dank.
8: Damit 6.54 Uhr. Für die meisten ist es ja die schönste Zeit im Jahr, die Sommerferien. In ganz Mitteldeutschland starten heute Schülerinnen und Schüler in 6 Wochen ohne Schule. Da heißt es, eine unbeschwerte Zeit genießen. Für die Kids mag das zutreffen, aber wie kommen Eltern durch diese 6 Wochen schulfreie Zeit? Schließlich dürften die wenigsten 6 Wochen am Stück Urlaub haben und sich um den Nachwuchs kümmern können. Stressfrei durch die Sommerferien. Uta Georgi mit ein paar Stimmen und Tipps.
9: Sommerzeit, Ferienzeit, Reisezeit. Viele Familien packen die Koffer und verreisen zusammen 2, maximal 3 Wochen. Den Rest der Ferien sind alle wieder zu Hause. Die Eltern müssen in der Regel auf Arbeit. Und was machen die Kids in dieser Zeit? Abhängen vom Fernseher, zocken am Computer? Für viele Eltern stellt sich hier die Frage, wie organisiere ich das, damit wir auch in dieser Zeit stressfrei den Sommer genießen können. Bei einer Umfrage vor einer Schule in Chemnitz zeigt sich, dass es viele Möglichkeiten gibt.
10: Angst habe ich nicht vor den 6 Wochen. Wir sind getrennt. Das hat tatsächlich den Vorteil, dass man praktisch halb-halb betreuen kann.
11: Unser Kind kommt eigentlich relativ gut alleine klar. Wir haben immer unterschiedliche Schichten. Dadurch ist er bloß 2-3 Stunden immer allein und 2 Wochen davon haben wir auch Urlaub.
12: Unser Kleiner ist 2 Wochen. Für sich gestellt, wo er machen kann, was er will. Das ist schon probiert und eingetaktet, passt schon.
13: Ich gehe zum Glück arbeiten, meine Frau ist zu Hause mit den Kindern. Gut, die letzten 3 Wochen bin ich dann mit zu Hause und muss meiner Frau mithelfen, aber die ersten 3 Wochen hat sie dann die Kinder.
14: Ich bin der Opa, nicht rund um die Uhr, aber dann, wenn es gebracht wird.
9: Wenn der Opa oder die Oma nicht um die Ecke wohnen und den Eventmanager geben können, sind Alternativen gefragt. Von denen gibt es viele in Mitteldeutschland. Zum einen bieten zahlreiche Städte Ferienpässe an. Damit kommen Kinder und Jugendliche kostenfrei oder zu günstigeren Preisen in Freibäder, Museen oder können Workshops besuchen. Grundschüler können die Ferienspiele im Hort nutzen. Für die Älteren gibt es vielerorts Abenteuercamps zum Klettern, Paddeln oder Angeln. Oder wie wäre es mit einem Ferienlager? Eine Woche weg von zu Hause. Solche Reisen bietet Volker Schulze mit seinem Leipziger Unternehmen City Kids an. Er sagt,
15: die Nachfrage ist relativ groß. Wir selber als Veranstalter werden in diesem Jahr 2500 Kinder in die Sommerferien schicken. Die Kinder beginnen mit dem Alter von 7 Jahren. Wir bieten auch sogenannte Beginnerferien für diese Altersgruppe an. Und mitfahren kann eigentlich jeder bis 18. Wir haben zahlreiche Kinder, die viele Jahre mitfahren und dort Freundschaften geschlossen haben.
9: Die Reisen gehen von Samstag bis Samstag, wobei auch mehrere Wochen hintereinander gebucht werden können. Angesteuert werden in diesem Jahr 2 Ziele, erzählt Schulze.
15: Das eine ist in Limbach-Oberfrohna bei Chemnitz und das andere ist in Priros bei Berlin. Wir bieten dort verschiedene Programme an. Zum Beispiel in der einen Woche können Sie Sportferien machen, in der anderen Woche Detektivferien oder Actionferien oder Sie können Angelferien buchen, also ein breites Programm.
9: Zwischen 300 und 400 Euro kostet eine Woche inklusive Übernachtung und Verpflegung pro Kind bzw. Jugendlichem, so Schulze. Eine bewährte Alternative, denn Schulze bietet seine Ferienlager seit über 30 Jahren an. Damit Eltern Ferienstress vermeiden können, sollte nichts dem Zufall überlassen werden. Dazu rät der Freizeitforscher Ulrich Reinhardt von der Fachhochschule Westküste im norddeutschen Heide.
16: In erster Linie ist es wirklich die Planung vor den Ferien. Also, dass man guckt, mit anderen Eltern sich kurz schließt, wann hast du Urlaub, wann habe ich Urlaub, wann können vielleicht deine Kinder zu mir kommen und umgekehrt.
9: Reinhardt empfiehlt darüber hinaus, die Feriengestaltung in 3 Phasen aufzuteilen.
16: Also ein Drittel sollte schon wirklich Familienzeit sein, wo man wahlweise, wenn man die Möglichkeiten hat, auch wegfährt oder sich die Zeit dann ganz bewusst nimmt, im eigenen Wohnumfeld etwas zu unternehmen. Also wirklich als Familie auch die besondere Zeit dann zu nutzen und nicht jetzt einfach nach dem Motto, naja, in den Ferien sehen wir als Familie zu, dass noch renoviert wird. Ein Drittel würde ich immer versuchen, über den Freundes- und Bekanntenkreis abzudecken. Und das letzte Drittel kann man dann schon versuchen, auch ein Stück weit städtische Angebote, Angebote der Gemeinde im Anspruch zu nehmen.
9: So sollte unbeschwerten Ferien für die ganze Familie, also auch für die Eltern, nichts im Wege stehen.
8: Ja, muss dann nur noch das Wetter mitspielen. Josefine Bechler in unserem Wetterstudio, tut's das? Guten Morgen.
17: Ja, also heute sind wir dann doch noch eher in dieser mäßig warmen, feuchten Meeresluft, die aus nordwestlicher Richtung so zwischen dem Hochdruckgebiet über Frankreich und den Tiefdruckgebieten über Nordeuropa zu uns gelenkt wird. Also da auch noch einige Schauer. Es fällt auch zeitweise ein bisschen mehr Regen, vor allem dann zum Nachmittag hin. Das alles bei Temperaturen ja auch im nicht ganz so hohen Bereich, aber zum Beispiel in Thüringen schaffen wir sogar Durchschnittstemperaturen zum Teil 22 bis 26 Grad heute in der Spitze.
8: Und dabei bleibt es aber in der Woche nicht jetzt, ne?
17: Nein, also für die Ferienkinder oder die, die mal wieder ins Freibad möchten, hätten wir dann Temperaturen vor allem ab Freitag bis zu 30 Grad zu bieten. Auch das Wochenende bringt Temperaturen bis 30 Grad. Aber selbst zum Beispiel morgen gibt es vorübergehend auch mal Temperaturen zwischen 24 und 29 Grad.
8: Das Wetter mit Josefine Bechler. Dankeschön. Hier Programm, Punkt 7, der aktuelle Nachrichtenüberblick und danach bis 19:30 etwa unter anderem folgendes, Parteitag der AfD am Wochenende. Wir wollen sprechen mit Professor André Bordotz, Politikwissenschaftler an der Universität in Erfurt, ihn um seine Einschätzungen bitten. Und Finanzminister Klingbeil muss heute seinen Haushaltsentwurf für 2027 vorstellen. Da werden Schulden gemacht, aber Klingbeil will auch an einigen Stellen natürlich sparen. Dies und mehr in der nächsten halben Stunde.
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18: Um 7 Uhr mit Susanne Lemke. Die Bundesregierung will heute den Haushaltsentwurf für das kommende Jahr beschließen. Das von Finanzminister Lars Klingbeil vorgelegte Budget sieht Gesamtausgaben von rund 555 Milliarden Euro vor. Die Neuverschuldung steigt auf knapp 119 Milliarden Euro. Der SPD-Politiker begründete das am Abend im ARD-Sommerinterview mit steigenden Verteidigungsausgaben. Man könne sich gegen Russlands Präsidenten Wladimir Putin nicht mit der schwarzen Null verteidigen. Bundesgesundheitsministerin Nina Wagen hat kurz vor der geplanten Verabschiedung des Gesundheitssparpakets ihren Gesetzentwurf offenbar nachgebessert. Wie die Frankfurter Allgemeine Zeitung schreibt, sollen etwa bislang mitversicherte Ehe- oder Lebenspartner ab 2028 zwar Beiträge zahlen, allerdings nur in Höhe von 2,5 statt der bisher geplanten 3,5%. Eltern mit Kindern bis 11 Jahren bleiben ausgenommen. Ursprünglich lag die Grenze bei 6 Jahren. Zudem soll die Zuzahlung für Medikamente und Krankenhausaufenthalte nicht so stark steigen wie ursprünglich geplant. Im Gegenzug sollen Pharmaindustrie und Bund einen größeren Finanzierungsbeitrag leisten. Die Pläne der Regierung für eine Ausweitung befristeter Arbeitsverträge stoßen auf ein geteiltes Echo. Unionsfraktionsvize Sepp Müller sagte dem MDR, man brauche einen Wachstumsimpuls. In Deutschland gingen täglich tausende Arbeitsplätze verloren. Da sei ein befristeter Arbeitsvertrag tausendmal besser als Arbeitslosigkeit. Andreas Keller von der Gewerkschaft Erziehung und Wissenschaft warnte hingegen vor einer wachsenden Verunsicherung. Es bestehe die Gefahr, dass Beschäftigte gerade in Ostdeutschland abwanderten. Die Koalitionsspitzen von Union und SPD hatten sich darauf geeinigt, dass befristete Verträge künftig bis zu 4 Jahre lang hintereinander möglich sind. Russland hat in der Nacht erneut massiv die Ukraine angegriffen. Nach ukrainischen Angaben wurde in fast allen Regionen Luftalarm ausgelöst. In Kiew seien mehrere Wohnhäuser getroffen worden. Mindestens 7 Menschen seien ums Leben gekommen, Dutzende weitere verletzt. Russland meldete Stromausfälle nach ukrainischen Angriffen, unter anderem in Sewastopol auf der annektierten Krim. Bei der Fußball-WM hat England Co-Gastgeber Mexiko mit 3:2 aus dem Turnier geworfen. Norwegen ließ den Titeltraum von Rekordweltmeister Brasilien platzen. Die Skandinavier besiegten die Südamerikaner 2:1. Brasiliens Superstar Neymar kündigte nach dem WM-Aus seinen Rückzug aus der Nationalmannschaft an. Das waren die Nachrichten. Das Wetter, die Temperaturen von 6 Uhr, auf dem Brockennebel 9 Grad, Chemnitz bedeckt 14 Grad, bedeckt in Dresden bei 16, in Eisenach und Erfurt 14 Grad, Fichte, Bergnebel 10 Grad, Gera-Heiter 15, Görlitz bedeckt 15 Grad, Halle bedeckt 15, Leipzig stark bewölkt 16 Grad, in Magdeburg stark bewölkt 15, Meiningen wolkig 15 Grad. Heute zeitweise Regen, am Nachmittag auch Gewitter. Im Südwesten zum Teil heiter, die Höchstwerte von Nordost nach Südwest 21 bis 26 Grad, stark böiger Westwind. Morgen Sonne und Wolken im Wechsel, ein paar Schauer, sehr windig, 23 bis 29 Grad. MDR-Verkehrsdienst. A2 Richtung Berlin zwischen Peine-Ost und Braunschweig-Watenbüttel, 4 Kilometer Stau nach Unfall. Vorsicht auf der A2 Richtung Hannover, zwischen Rennau und Königslutter liegen Fahrzeugteile auf der linken Fahrspur. A4 Görlitz Richtung Dresden, am Grenzübergang Ludwigsdorf, 2 Kilometer Stau bei der Einreise. A4 Görlitz Richtung Dresden, zwischen Salzenforst und Burkau, 7 Kilometer Stau und stockend nach Unfall im Baustellenbereich. A17 Richtung Dresden zwischen Breitenau-Schönbad und Bad Gottleuber, Stau wegen Blockabfertigung im Hartetunnel. A38 Richtung Göttingen zwischen Leipzig-Südwest und Lützen, 2 Kilometer Stau noch Unfall im Baustellenbereich. A71 Richtung Sangerhausen zwischen Stadt Ilm und Arnstadt-Süd, Behinderungen nach Unfall. A73 Richtung Bamberg, Vorsicht zwischen Ebersdorf und Untersimau, eine ungesicherte Unfallstelle. Soweit der Verkehrsdienst, 7.04 Uhr.
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8: Tim Deisinger im Studio, einen schönen guten Morgen. Das Bundeskabinett will heute den Haushaltsentwurf für das kommende Jahr beschließen. Er sieht höhere Ausgaben, mehr Schulden vor als geplant. Der Bundesfinanzminister hat die Pläne gestern Abend im ARD-Sommerinterview verteidigt. Nicole Marquardt.
19: Die Herausforderungen, vor denen unser Land steht, bleiben angesichts der globalen Unsicherheiten und Krisen enorm, heißt es in dem Schreiben von Bundesfinanzminister Lars Klingbeil, das den Haushaltsentwurf begleitet. Für das kommende Jahr plant die Bundesregierung Ausgaben in Höhe von 555,4 Milliarden Euro. Das sind fast 6% mehr als in diesem Jahr. Der Etat des Arbeitsministeriums bleibt der mit Abstand größte Einzelplan. Der Verteidigungsetat ist der zweitgrößte Posten. Dazu sieht der Entwurf neue Schulden von gut 200 Milliarden Euro vor. Ein Grund, die Bundeswehr. Klingbeil erklärt im ARD-Sommerinterview,
20: dass wir Schulden machen, hat damit zu tun, dass wir unsere Bundeswehr aufrüsten, dass wir modernisieren. Ich meine, man kann sich gegenüber Putin nicht mit der schwarzen Null verteidigen. Wir wollen, dass unser Land 20 Jahre lang wenig Ausgaben in Rüstung aufholt. Und das tun wir und dafür nehmen wir Geld in die Hand. Und das ist okay.
19: Alle Ressorts waren aufgefordert, für den Haushalt 1% einzusparen. Die Bundesregierung plant dazu, Finanzhilfen und Steuervergünstigungen zu kürzen. Sie mindert auch die Zuschüsse für Rente und Krankenversicherung. Und um die Finanzlücke zu schließen, geht die Bundesregierung einen Schritt, den sie eigentlich vermeiden wollte. Sie tastet die milliardenschwere Rücklage an, die in guten Zeiten bis 2019 gebildet worden war. Sie umfasst knapp 11 Milliarden Euro. Rund 6,8 Milliarden werden nun genutzt, um Lücken zu schließen. Der SPD-Parteichef verteidigt die Entscheidung.
20: Dass man Rücklagen angeht, ist völlig normal. Mal tut man das nicht. Und wir sind gerade in einer Zeit, muss man ja auch sagen, wo dieser Iran-Krieg, den Donald Trump angefangen hat, Wachstumshoffnung abgebremst haben. Das schlägt voll rein, das sehen wir in den Zahlen. Und damit müssen wir umgehen.
19: Damit mehr Geld in die Staatskasse kommt, sollen Alkohol und Tabak stärker besteuert werden. Geplant ist auch die Einführung einer Plastiksteuer und die Besteuerung von Kryptogeschäften. In den Oppositionsparteien stoßen die Pläne auf große Kritik. Der linken Haushaltspolitiker Dietmar Bartsch kritisierte Klingbeil, der mit jedem Haushalt höhere Schulden liefere. Kanzleramtschef Thorsten Frey, CDU, verteidigte die Pläne im ZDF.
0: Aber man muss sich doch genau anschauen, wo diese Schulden entstehen. Die entstehen bei Sicherheit und Verteidigung. Da geht es darum, dass wir schnellstmöglich in die Lage versetzt werden, uns und unser Land und unser Bündnis zu verteidigen. Und Einsparungen haben wir beispielsweise auch im Bereich der Personalausgaben, im Bereich der Subventionen. Da machen wir erste Schritte und die werden den Haushalt in die richtige Richtung entwickeln.
19: Details wird Lars Klingbeil am Nachmittag erläutern. Zunächst werden die Haushälter des Bundestages über die Finanzplanung beraten. Beschlossen wird der Haushalt erst Ende November.
8: Wie ist das bei Ihnen? Ist Ihr Job unbefristet oder befristet? Arbeiten Sie vielleicht an einem Projekt, das irgendwann endet und dann ist offen, ob und wie es weitergeht? Für Arbeitnehmer hat sowas eigentlich nicht wirklich Vorteile. Im Gegenteil, Befristung führt eher zu Unsicherheit, schlechter Planbarkeit des Berufslebens. Unternehmen hingegen sind auf Flexibilität angewiesen, um auf Veränderungen reagieren zu können. Nun will die Bundesregierung die Unternehmen weiter entgegenkommen und die Regeln für Zeitverträge weiter lockern. André Seifert.
21: Es trifft meist junge Menschen, oft in der Kultur- und Medienbranche und an Universitäten, aber auch in der Gastronomie oder im Einzelhandel. Befristete Jobs. Knapp 38% der Neueinstellungen in Deutschland sind befristet, hat die Hans-Böckler-Stiftung des DGB erhoben. Gewerkschaften üben seit Jahren scharfe Kritik an Befristungen. Auch Andreas Keller von der Gewerkschaft Erziehung und Wissenschaft.
22: Das ist eine Misstrauensbekundung gegenüber den Beschäftigten und gerade in Ostdeutschland, wo wir jetzt schon häufig prekäre Beschäftigungen haben, wo wir auch eine große Unsicherheit haben bei den Beschäftigten, wo viele auch sagen, ich gehe vielleicht in eine andere Region. Da wird das sich genau so auswirken, dass die Verunsicherung noch zunehmen wird.
21: Bisher gilt, wenn ein Arbeitgeber einen Beschäftigten nicht dauerhaft, sondern nur befristet einstellen will, dann muss er das gut begründen. Eine Elternzeit zum Beispiel wäre ein guter Grund oder ein Großauftrag. Gibt es diesen Grund nicht, dann ist eine Befristung bei ein und demselben Arbeitgeber nur für maximal 2 Jahre erlaubt. Genau das soll sich nun ändern. Die Koalition will die Höchstdauer einer grundlosen Befristung auf 4 Jahre ausweiten. Die Union erhofft sich davon einen Impuls für die Wirtschaft, sagt Vize-Fraktionschef Sepp Müller.
23: Wir brauchen ein Signal, dass unsere Wirtschaft wachsen muss. Der Wohlstand, den wir erleben, ist nicht in Stein gemeißelt. Und wenn wir den Wohlstand erhalten wollen, dann müssen wir uns bewegen, weil die anderen bewegen sich alle. Täglich verlieren wir Arbeitsplätze in Deutschland. Und vor dem Hintergrund ist mir ein befristeter Arbeitsvertrag 1000-mal lieber als denjenigen in Arbeitslosigkeit oder am Ende sogar eine Grundsicherung zu sehen.
21: In der Praxis würde die Reform zum Beispiel bedeuten, ein Verkäufer, eine Laborantin oder ein Lagerarbeiter könnte 4 Jahre lang immer wieder Mini-Verträge bekommen. Mal einen Vertrag über 4 Monate, mal einen über 8, mal einen über 10. Bis zu 6 Verträge sind in den 4 Jahren erlaubt. Und im Hochschulbereich würde sich die Lage für Beschäftigte wohl noch weiter zuspitzen, kritisiert die Gewerkschaft. Denn dort gilt schon jetzt eine Sonderregel, die erlaubt es, dass zum Beispiel wissenschaftliches Personal manchmal jahrzehntelang immer wieder neu befristet beschäftigt wird, erklärt Matthias Kuhnt. Der Wissenschaftler der TU Dresden ist Mitglied im Netzwerk für gute Arbeit in der Wissenschaft und fordert die Hochschulen von der geplanten Regelung aus.
24: Wir haben jetzt schon die Möglichkeit, 12 Jahre, wenn dann noch Kinderzeiten dazukommen, noch mal länger die Person zu befristen, ohne ihnen irgendeine Perspektive zu bieten. Das ist ja der Standard in der Wissenschaft. Und wenn jetzt dann noch die Möglichkeit kommt, an diese 12 Jahre, 4 Jahre hinten anzuhängen, wird das Ganze ja noch schlimmer.
21: Der Arbeitgeberverband BDA lobt die Reformpläne. Er sieht darin die erste echte Flexibilisierung des Arbeitsrechts seit Jahrzehnten. Studien zeigen auf der anderen Seite, dass befristete Verträge bei Beschäftigten zu ökonomischer Unsicherheit führen und dass zum Beispiel Familiengründungen, Heirat oder der Kauf einer Immobilie aufgeschoben werden.
8: Der Bericht von André Seifert, damit 7:11 Uhr. Hier ist MDR aktuell. Die USA haben am vergangenen Wochenende landesweit den 250. Geburtstag der Nation gefeiert. Höhepunkt war Samstag, denn am 4. Juli vor 250 Jahren wurde die Unabhängigkeitserklärung und damit die Loslösung vom britischen Empire unterzeichnet. Wie die Amerikaner dieses besondere Jubiläum gefeiert haben, das fasst Nina Barth zusammen.
25: Auf der National Mall gibt es kostenloses Wasser. Die gefühlte Temperatur
1: um die 45 Grad. Trotzdem, vor dem Nationalarchiv gleich gegenüber der Mall lange Schlangen. Hier drin liegt die Original-Unabhängigkeitserklärung von 1776. Sie am Unabhängigkeitstag sehen zu können, einfach legendär, findet Holly aus Georgia.
2: Actually seeing the Constitution and Declaration of Independence on Independence Day is pretty iconic.
1: Die Freude über diesen 250. Geburtstag der USA ist überall präsent. Drinnen im Nationalarchiv. Draußen in den langen Schlangen und auf der Mall. Viele tragen Kappen, Haarreifen, T-Shirts mit US-Flagge. Der Nationalstolz der Amerikaner hat einen Tiefpunkt erreicht. Aber die, die hier sind, sind stolz auf ihr Land. Und wie?
3: Very proud.
4: All the way.
3: Very proud.
4: We love our country. We really do.
3: Absolutely. No other country like this. We're the best.
1: Von überall her sind sie angereist, aus Kalifornien, Michigan, South Carolina. Harris ist aus dem Bundesstaat Washington gekommen, knapp 4.500 Kilometer von der Hauptstadt Washington entfernt. Er ist ein glühender Trump-Fan.
5: I love President Trump.
1: Harris erklärt, er sei 75, habe nie einen Präsidenten erlebt, der an Trump rankomme. Und ich bin Katholik, ich habe auch nie einen Präsidenten erlebt, der mehr für Pro-Life steht. Trump ist der Wahnsinn.
5: I'm Catholic. He's the most pro-life president I think the country's ever had. You know, he's amazing.
1: Andere, wie Yvonne aus Baltimore, sagen, sie wollen heute nicht über Trump sprechen. Es sei ihr einfach nur wichtig, diesen Tag zu feiern.
25: It's very important for me to celebrate this day of independence.
1: In Washington, abseits der Mall, laufen Menschen mit Anti-Trump-Plakaten rum. Viele, gerade hier in der Demokratenhochburg Washington, kommen bewusst nicht auf die Mall, wo Trump auftritt. Seine Rede beginnt später als geplant. Unwetterwarnung, die Mall wird evakuiert. Aber dann mit rund 1,5 Stunden Verzögerung.
26: Good evening, America.
1: Trump lässt die US-Geschichte Revue passieren, holt Veteranen auf die große Bühne am Washington Monument, Familienangehörige gefallener Soldaten, NASA-Astronauten. Aber manchmal klingt es auch sehr nach Wahlkampf. So warnt Trump mit Blick auf den linken Flügel der Demokraten erneut vor Kommunismus, der angeblich das Land bedroht.
26: It's like a cancer, you gotta cut it out, you gotta cut it out fast.
1: Der Kommunismus sei wie ein Krebsgeschwür, man müsse es schnell rausschneiden. Und auch wenn Trumps Anhänger jubeln, das kann nicht darüber hinwegtäuschen, dass viele Trump-Gegner gar nicht erst auf die Mall gekommen sind. Nancy, eine ältere Dame aus Pennsylvania, wünscht sich mit Blick auf die nächsten 250 Jahre vor allem eins.
27: We gotta unite together now.
1: Dass wir wieder zusammenfinden. Jetzt, so Nancy.
8: Der Bericht aus Washington von Nina Barth. Damit 7.15 Uhr. 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Schönen guten Morgen. Top-Nachricht heute Morgen. Die Bundesregierung will den Haushaltsentwurf für das kommende Jahr beschließen. Der Haushalt sieht Ausgaben von etwa 555 Milliarden Euro vor. Was heute noch wichtig wird, dazu nun mehr von Susanne Lemke.
18: In Berlin legt eine Expertenkommission heute ihren Bericht zum großflächigen Stromausfall vom Jahresbeginn vor. Im Zentrum steht die Frage, welche Lehren man aus dem Vorfall für den Bevölkerungsschutz ziehen kann. Durch einen Brandanschlag mussten Zehntausende Berliner im Januar tagelang ohne Strom und Heizung auskommen. In Hessen beginnt heute der Prozess um listerinverseuchte Fleischwaren der Firma Wilke Waldecker. Angeklagt sind der Geschäftsführer der Fabrik, seine Stellvertreterin und der damalige Produktionsleiter. Die Staatsanwaltschaft wirft ihnen fahrlässige Tötungen in 11 Fällen vor. Die Wurstfabrik war im Oktober 2019 wegen desolater hygienischer Bedingungen geschlossen worden. Vor dem Landgericht Berlin muss sich heute ein Mann verantworten, der die Meisterschale der Handballmannschaft Füchse Berlin gestohlen haben soll. Laut Anklage soll er dazu im November mit einem selbstgebastelten Schlüssel in die Vereinsräume eingedrungen sein. Das Wetter. Heute viele Wolken, zeitweise Regen, einzelne Gewitter, windig, 21 bis 26 Grad. Morgensonne und Wolken im Wechsel, ein paar Schauer und sehr windig, 23 bis 29 Grad. MDR aktuell Verkehrsdienst A2 Richtung Berlin zwischen Peine und Braunschweig-Watenbüttel 5 Kilometer stau und stockend nach Unfall. A17 Richtung Dresden zwischen Breitenau-Schönwald und Bad Gottleuba stau wegen Blockabfertigung im Hartetunnel. A38 Richtung Göttingen zwischen Leipzig Südwest und Lützen, 3 Kilometer Stau nach Unfall im Baustellenbereich. A71 Richtung Sangerhausen zwischen Stadt Ilm und Arnstadt Süd, Behinderungen nach Unfall. Soweit der Verkehrsdienst. 7.17 Uhr.
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8: Der Parteitag der AfD hatte ziemlich große Aufmerksamkeit am Wochenende wegen der Vorstandswahlen, die man abgehalten hat. Alice Weidel und Tino Chrupalla sind ja bekanntlich als Vorsitzende bestätigt worden. Große Aufmerksamkeit aber auch wegen der Demonstrationen gegen die AfD, wegen der Versuche, den Parteitag zu verhindern. Das allerdings wollen wir jetzt mal ausblenden und auf das schauen, was in der Erfurter Messe passiert ist. Wir tun das mit Professor André Bordotz, Politikwissenschaftler an der Universität in Erfurt. Herr Bordotz, wenn man sich die Statements und Interviews mit den Spitzenleuten der AfD angeschaut hat, dann konnte man ja sehr schnell den Eindruck haben, dass das Hauptziel dieses Parteitages war, Geschlossenheit nach außen zu demonstrieren, Einigkeit. Ihre Einschätzung, ist das gelungen?
7: Ja, man kann schon sagen, dass das, denke ich, gelungen ist. Die AfD ist jetzt kaum noch zu unterscheiden von anderen Parteien. Man kann fast sagen, sie ist selbst inzwischen eine Altpartei geworden, was diese Sachen angeht.
8: Das würde die AfD wahrscheinlich doch eher verneinen, dass sie nicht zu unterscheiden ist von den anderen Parteien.
7: Ja gut, es gibt, glaube ich, ein paar Punkte neben dieser demonstrierten Geschlossenheit. Diese demonstrierte Geschlossenheit nämlich kommt ja nicht von ungefähr. Die AfD wird viel, viel stärker inzwischen von den Funktionären und weniger von den Mitgliedern geprägt. Wir sehen das daran, dass inhaltliche Debatten die Brisanz versprechen für den Parteitag. Ein Beispiel aktuell sollte die Unvereinbarkeit mit bestimmten Gruppen, auch Neonazi-Gruppen, diskutiert werden. Die hat der Vorstand rechtzeitig noch abräumen lassen und möchte das jetzt zum nächsten Parteitag vorbereiten. Den anderen Parteien würde man sagen, das wird dann in den Hinterzimmern ausgehandelt. So läuft es jetzt auch bei der AfD. Auch wichtige Personalentscheidungen, vielleicht zweiter Punkt, waren weitestgehend vor dem Parteitag auch schon ausgehandelt. Auch hier hätte die AfD bei den anderen gesagt, ausgeklüngelt. Wir haben keine wirklichen Kampfabstimmungen mehr gesehen.
8: Wenn ich das Stichwort mit der Unvereinbarkeitsliste mal aufgreife, das kann ja auch durchaus einen ganz anderen Grund haben. Nicht, dass man das untereinander so ein bisschen auskungeln will, sondern dass man sagt, okay, wir können diese Diskussion ja vor den Landtagswahlen, unter anderem in Sachsen-Anhalt, nicht gebrauchen. Na, also wenn wir diese Liste in Anführungszeichen vielleicht sogar ein bisschen verwässern, dann kriegen wir eine Diskussion vor der Landtagswahl, die uns vielleicht möglicherweise schadet.
7: Ja, das ist genau richtig. Aber wir sehen eben auch hier, dass gerade solche strategischen Überlegungen, die werden von der Parteispitze natürlich gemacht. Es ist auch der Vorstand gewesen, der diesen Top runtergenommen hat an dieser Stelle. Und da sehen wir, dass die AfD viel, viel stärker als ihren Anfangsjahren tatsächlich auch von oben, wie die anderen Parteien, geprägt werden und immer weniger Einfluss für ihre Mitglieder zulässt.
8: Was unterscheidet denn die AfD noch von den anderen Parteien? Müssten wir vielleicht auch noch kurz klären, wenn wir jetzt schon die Gemeinsamkeiten aufgezählt haben?
7: Ja, auf der einen Seite passt sie sich organisatorisch an. Inhaltlich gibt es natürlich immer noch einen großen Unterschied. Für mich persönlich sehe ich den größten Unterschied darin, dass die AfD die grundsätzliche Idee politischer Gleichheit, wie sie unsere Verfassung, unser Grundgesetz vorsieht, perspektivisch verändern will. Sie hat bestimmte Vorstellungen, wer zur Staatsangehörigkeit führen soll und ersetzt am Ende Gleichheit durch ethnische Gleichartigkeit an dieser Stelle. Und das ist ein so fundamentaler Unterschied zu den anderen Parteien, der es eben auch ganz schwierig macht für alle anderen Parteien, die vielleicht in einzelnen Sachfragen von der AfD gar nicht so weit entfernt sind, dann doch tatsächlich auch perspektivisch mit ihr zu regieren.
8: Ich würde mal zum Anfang zurückkommen wollen, mit der Einigkeit, der Geschlossenheit, die man nach außen demonstriert. Würden Sie denn bei Ihrer Einschätzung, Herr Bordotz, so weit gehen wie einer der beiden Co-Vorsitzenden, nämlich Tino Chrupalla, der wohl gesagt hat, Alice Weidel, also die Mitparteichefin und er, die seien ein Herz und eine Seele, sie seien es gewesen, seien das auch jetzt und die würden es auch bleiben?
7: Ja, ich glaube, auch hier sind wir wieder genau bei dem Punkt. Ein sehr gutes Beispiel, dass diese Partei organisatorisch in den Kreis der Altparteien aufgeschlossen hat. Für die gilt ja bekanntlich, man hat Freunde, man hat Feinde und man hat Parteifreunde. Und mit genau dieser Skepsis und diesem Vorbehalt müssen wir natürlich auch diese Liebschaft beobachten.
8: Chrupalla hat ja an verschiedenen Stellen betont, dass er sein Wahlergebnis zum Parteichef tatsächlich gut findet. 70% hat er bekommen, das sind ungefähr 10 Prozentpunkte weniger als Weidel und auch 10% weniger als für ihn bei der letzten Wahl. Was meinen Sie denn zunächst mal, wieso ist das so deutlich nach unten gegangen für ihn?
7: Ja, das ist, glaube ich, nicht ganz einfach abzuschätzen. Man kann vielleicht auf bestimmte politische Positionen schauen, ob etwa seine besondere Hinwendung zu Russland ihm vielleicht ein paar Stimmen auf diesem Parteitag gekostet hat. Das lässt sich von außen wirklich schwierig abschätzen. Aber 70% sind trotz allem für einen Vorsitzenden immer noch ein gutes Ergebnis, deutlich über 2/3. Da weiß man schon die große Mehrheit der Delegierten hinter sich.
8: Aber ist das nicht vielleicht doch ein Zeichen, weiß nicht, für irgendeine Bewegung in der Partei, dieses Minus?
7: Ich würde nicht so weit gehen an dieser Stelle, ob man das tatsächlich so stark lesen kann. Chrupalla steht natürlich stärker für die östlichen Landesverbände in der AfD. Vielleicht ist es ein Zeichen, dass die Westlandesverbände, die ja zuletzt auch deutlich bessere Wahlergebnisse eingefahren haben, auch auf den Delegiertenparteitagen jetzt auch stärker werden. Aber man muss ganz ehrlich sein, das ist Spekulation.
8: Dann noch eine Frage zu einer möglichen Verschiebung. Es sind ja eine ganze Reihe von Leuten neu in den Vorstand gewählt worden, andere teilweise rausgeflogen bei Kampfkandidaturen. Und einige, die reingewählt worden sind, gelten ja als Vertraute des Thüringer Fraktionschefs Höcke. Verschiebt sich da innerhalb der Partei irgendwas?
7: Das können wir, glaube ich, für die Zukunft schon erwarten. Ich denke, gerade die Wahl von Stefan Möller wird hier eine große Bedeutung haben. Höcke selbst hat das ja auch schon im Vorfeld deutlich signalisiert in Interviews, dass er hier seinen Mann im Vorstand hat, der für ihn die Arbeit macht. Er ist da dichter dran und die AfD in Thüringen wird sicherlich noch stärker als in der Vergangenheit jetzt versuchen, ihren Einfluss im Vorstand geltend zu machen. Und sie hat jetzt auch mehr Personal, mit der ihr das dann auch gelingen kann.
8: Aber wie sicher darf sich denn unter diesen veränderten Umständen auch so eine Vorsitzende wie Alice Weidel fühlen? Also bislang hat die Parteibasis ja schon einige Vorsitzende gefressen.
7: In der Tat, also die Geschichte der AfD ist geprägt von gestürzten Vorsitzenden in männlicher wie in weiblicher Form bei der AfD. Das macht keinen Unterschied. Insofern darf sich da keiner zu sicher sein an dieser Stelle. Aber trotzdem muss man sagen, haben wir hier ein Führungsduo, das jetzt relativ stabil ist, das sich zumindest wenigstens strategisch einig ist, wer welche Rollen einnimmt und sie den Eindruck haben, zusammen, solange sie gemeinsam Erfolg haben, gehen sie auch zusammen. Der entscheidende Punkt wird dann irgendwann sein für die AfD, gerade an der Spitze, wenn einer von den beiden den Eindruck bekommt, der andere ist vielleicht eher ein Bremsklotz für noch mehr Potenzial und man dann versucht, den anderen rauszudrängen. Ich sehe die AfD-Spitze aber im Moment nicht an diesem Punkt.
8: Professor André Brodotz, Politikwissenschaftler an der Universität Erfurt war das. Damit 7.24 Uhr.
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8: Tarkan Karakaya aus Tuttlingen in Baden-Württemberg, der hatte ein Problem mit der Schufa. Bis März sei seine Bewertung hervorragend gewesen. Dann passierten zwei Dinge. Die Schufa stellte ihr Berechnungsmodell um und Tarkan Karakaya schloss einen Ratenkredit ab. Plötzlich fand er sich in der zweitschlechtesten Kategorie wieder ausreichend. Die Schufa spricht da von einem erhöhten Risiko für Zahlungsausfälle. Nun möchte er wissen, warum er so stark herabgestuft wurde, obwohl er seinen Kredit störungsfrei bediene und ob die Schufa nicht genauer aufklären muss, wie diese neue Score zustande kommt. Jan Kröger.
9: Wer eine Wohnung mieten oder einen Kredit aufnehmen will, braucht dafür einen guten Schufa-Score. Bis zu 250 Faktoren flossen bisher in dessen Berechnung ein. Seit März sind es nur noch 12. Das sei einfacher und transparenter, loben auch Verbraucherschützer.
10: Endlich liegen alle Kriterien offen auf dem Tisch, sodass Verbraucher nachvollziehen können, was genau ihren Scorewert beeinflusst,
9: sagt Paul Huber, Finanzreferent der Verbraucherzentrale Sachsen. Die 12 Kriterien und wie stark sie ins Gewicht fallen, das alles ist auf den Seiten der Schufa zu finden. Bei 3 dieser 12 Kriterien geht es um Ratenkredite, wie Tarkan Karakaya einen abgeschlossen hat. Schufa-Sprecherin Tanja Panhans erklärt das so.
11: Ratenkredite sind ein ganz zentraler Bestandteil in der Bonitätsbewertung. Sie liefern Informationen darüber, ob finanzielle Verpflichtungen über einen längeren Zeitraum zuverlässig erfüllt werden.
9: Nun erfüllt Tarkan Karakaya seine Verpflichtungen, doch ein genauerer Blick auf die Schufa-Kriterien zeigt, die Bedingungen sind strenger. Den Kredit hat er im März aufgenommen. Es geht um 25.000 Euro, die er über 9 Jahre zurückzahlen will. Ein Ratenkredit, der in den letzten 12 Monaten abgeschlossen wurde, eine Laufzeit von mehr als 6 Jahren, beides führt zu teils deutlichen Punktabzügen bei der Schufa. Dass sich ein einzelner Kredit aber so auswirkt, findet Verbraucherschützer Paul Huber bedenklich und Tarkan Karakaya sei kein Einzelfall.
10: Laut Angaben der Schufa ist es so, dass durch den neuen Score ca. 8% der Verbraucher in einer geringeren Scoreklasse als zuvor landen.
9: Außerdem fällt Paul Huber auf, Tarkan Karakaya ist 28 und Beschwerden zum neuen Schufa-Score erhält die Verbraucherzentrale vor allem von jüngeren Menschen.
10: Das könnte zum Beispiel darauf zurückzuführen sein, dass rund ein Viertel der maximal erreichbaren Punkte nur durch ein gewisses Alter erreichbar sind.
9: So gibt es Höchstpunktzahlen im neuen Schufa-Score etwa dafür, wenn man 20 Jahre an derselben Adresse wohnt oder ebenso lang sein Girokonto hat. Schufa-Sprecherin Tanja Panhans beteuert, dieser Startnachteil für junge Menschen lasse sich dafür schneller ausgleichen als im alten System.
11: Selbst wenn sie jetzt gerade erst mit 18 Jahren ein Girokonto eröffnet haben und gerade zu Hause ausgezogen sind und starten dann mit einem vielleicht am Anfang akzeptablen Score, dann kann man in relativ kurzer Zeit, in 2-3 Jahren eben auch schon in die gute oder auch in der hervorragende Scoreklassen aufsteigen.
9: Für Tarkan Karakaya hieße das, da ihm nur wenige Punkte fehlen, um wenigstens die Einstufung akzeptabel zu kriegen, dürfte er bereits in wenigen Monaten im Score aufsteigen. Er selbst ist mit den Antworten der Schufa nicht zufrieden. Er hat Klage eingereicht gegen seine Einstufung.
8: Soweit Jan Kröger. Damit sind wir beim Wetter bei Josefine Bechter in unserem Wetterstudio. Guten Morgen, wie wird der Tag?
0: Guten Morgen, Tim. Ja, also wir haben Schauer, die durchziehen. Das sind gerade zum Beispiel vor allem so ein paar Regenwolken über Sachsen. Dann gibt es auch dann im weiteren Verlauf von Nordwesten her ein neues Regengebiet. Das betrifft dann viele Regionen heute in Sachsen-Anhalt, Thüringen und Sachsen. Und es können auch sich am Nachmittag nochmal einzelne Gewitter entwickeln. Vor allem in Thüringen, Sachsen und auch im Süden Sachsen-Anhalts ist es möglich, aber auch eher nur vereinzelt der Fall. Das alles bei Temperaturen heute so zwischen 21 Grad in der Altmark und in der Oberlausitz und bis zu 26 Grad an der Werra.
8: Ganz kurz noch, wie hoch sind die Höchstwerte in dieser Woche?
0: Ja, wahrscheinlich 31 Grad oder 32 Grad könnten wir am Samstag und Sonntag erreichen.
8: Das Wetter mit Josefine Bechter. Dankeschön.
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8: Und jetzt der Blick voraus auf die nächste halbe Stunde. Kurzer Nachrichtenüberblick und danach die Medienschau zum AfD-Parteitag am Wochenende in Erfurt. Und weiteres Thema, wir fragen an Ämter, Behörden, da könnte schon bald abgewimmelt werden. Die Bundesregierung plant, die Informationspflicht öffentlicher Stellen einzuschränken. Wir wollen darüber sprechen mit Transparency International Deutschland.
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12: Um 7.30 Uhr mit Susanne Lemke. Die Bundesregierung will heute den Haushaltsentwurf für das kommende Jahr beschließen. Das von Finanzminister Lars Klingbeil vorgelegte Budget sieht Gesamtausgaben von rund 555 Milliarden Euro vor. Die Neuverschuldung steigt auf knapp 119 Milliarden Euro. Der SPD-Politiker begründete das am Abend im ARD-Sommerinterview mit steigenden Verteidigungsausgaben. Man könne sich gegen Russlands Präsidenten Wladimir Putin nicht mit der schwarzen Null verteidigen. Thüringens Ministerpräsident Mario Vogt hat die Proteste gegen den AfD-Parteitag in Erfurt gewürdigt. Der CDU-Politiker sagte, tausende Menschen hätten bei vielfältigen und friedlichen Demonstrationen gezeigt, wofür Deutschland stehe, für Freiheit, Weltoffenheit und respektvolles Miteinander. Gleichzeitig dankte Vogt allen Einsatzkräften. Dass der Parteitag stattgefunden habe, sei eine Stärke der Demokratie. Die AfD hatte am Wochenende Alice Weidel und Tino Chrupalla als Führungsduo bestätigt.
18: Handelsverbände fordern eine vollständige Freigabe der Ladenöffnungszeiten. Der Hauptgeschäftsführer des deutschen Einzelhandels, Stefan Gent, sagte der Bild-Zeitung, man setze sich für Sonntagsöffnungen ein, um Innenstädte attraktiv und lebendig zu halten. Auch Sachsens Handelsverbandschef René Glaser sprach sich für eine Gesetzesänderung aus. Die Koalition plant zum 1. Januar 2027 zunächst längere Sonntagsöffnungszeiten für Bäckereien, Konditoreien und Bibliotheken. In Venezuela steigt die Zahl der Todesopfer nach den verheerenden Erdbeben. Die Regierung teilte mit, bei dem Unglück seien mindestens 3.342 Menschen ums Leben gekommen, mehr als 16.000 seien verletzt worden. Zur Zahl der Vermissten machte die Regierung keine Angaben. Am 24. Juni hatten kurz nacheinander zwei Erdbeben den Norden Venezuelas erschüttert. 5 Jahre nach der gefeierten Ansiedlung des Wasserstoffhändlers Hindco in Leipzig gibt es dort weder ein Büro noch Mitarbeiter. Das zeigt eine Recherche von MDR aktuell. Danach arbeiten die rund 13 Beschäftigten überwiegend in Hamburg. Geschäftsführer Timo Bollerhey erklärte, es sei nie angedacht gewesen, Arbeitsplätze in Leipzig zu schaffen. Die sächsische Staatskanzlei hatte 2021 angekündigt, dass das Unternehmen in der Messestadt aufgebaut werde und von dort aus den internationalen Handel mit Wasserstoff starten könne. Das Wirtschaftsministerium positionierte sich auf MDR-Anfrage nicht dazu. Das waren die Nachrichten. Das Wetter, die Temperaturen von 7 Uhr, in Dresden Sprühregen 16 Grad, bedeckt in Eisenach, Erfurt und Gardelegen bei 15 Grad, bedeckt in Hoyerswerda bei 17, Magdeburg 15, Neuhaus am Rheinweg 12 Grad, Oschatz stark bewölkt 15, Plauen stark bewölkt 15, Wernigerode bedeckt 15, Wittenberg 16 Grad. Heute zeitweise Regen, am Nachmittag auch Gewitter, im Südwesten zum Teil heiter. Die Höchstwerte von Nordost nach Südwest 21 bis 26 Grad, stark böiger Westwind. Morgen Sonne und Wolken im Wechsel, ein paar Schauer und sehr windig, 23 bis 29 Grad. MDR aktuell Verkehrsdienst. Vorsicht auf der A4 Richtung Frankfurt zwischen Wilsdruf und Reignossen. Eine ungesicherte Unfallstelle auf der linken Fahrspur. A2 Richtung Berlin zwischen Peine und Braunschweig-Watenbüttel. 5 Kilometer stau und stockend nach einem Unfall. A17 Richtung Dresden zwischen Breitenau-Schönwald und Bad Gottleuber. Stau wegen Blockabfertigung im Tunnel. A38 Richtung Göttingen zwischen Leipzig-Südwest und Lützen. 3 Kilometer Stau nach Unfall im Baustellenbereich. A71 Richtung Sangerhausen, zwischen Stadt Ilm und Arnstadt Süd, Behinderungen nach Unfall. Vorsicht auf der A72 Richtung Hof, zwischen Zwickau Ost und Zwickau West, liegt Werkzeug auf der linken Spur. Auf der B2 zwischen Postendorf und dem Abzweig Mittelpönitz, Behinderungen nach Unfall. Soweit der Verkehrsdienst, 7.34 Uhr.
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8: Tim Deisinger im Studio, einen schönen guten Morgen. Am Wochenende hat die AfD in Erfurt ihren Bundesparteitag abgehalten. Das Führungsduo Alice Weidel und Tino Chrupalla wurde erneut an die Parteispitze gewählt, wobei Weidel mehr Zuspruch bekam als ihr sächsischer Kollege. Zehntausende Menschen waren in der Thüringer Landeshauptstadt währenddessen auf den Straßen, um gegen die Politik der AfD zu demonstrieren. Laut Polizei verliefen diese Proteste weitgehend friedlich. Dazu heute Morgen die Medienschau.
13: Der Parteitag in Erfurt war so perfekt durchorchestriert, dass die hässliche Seite der AfD kaum in Erscheinung trat, kommentieren die Nürnberger Nachrichten. Doch niemand sollte sich täuschen lassen. Der vermeintliche Wandlungsprozess ist nur ein Kreidefressen vor den entscheidenden Landtagswahlen im Osten. Remigrationspläne, die Zerschlagung der deutschen Kulturszene, das in Teilen rechtsextreme Gedankengut, die Gefährdung europäischer und internationaler Zusammenarbeit, all das ist nicht verschwunden. Die Neue Osnabrücker Zeitung stellt fest, kaum ein Wort zu den Reformpaketen der Bundesregierung der letzten Wochen von der größten Oppositionspartei, geschweige denn die ernsthafte Ausbuchstabierung eigener Vorschläge für Rente, Arbeitsmarkt und Steuern. Berauscht von den eigenen Umfragewerten mag es verlockend sein, einfach weiter bei so vielem im Ungefähren zu bleiben. So kann sie natürlich weiter als Projektionsfläche aller Unzufriedenen funktionieren. Genau das scheint der Plan zu sein. Die Rheinpfalz aus Ludwigshafen bilanziert. Die Partei rückt noch weiter nach rechts. Weidels starkes Ergebnis bei der Wiederwahl zur Co-Vorsitzenden verdankt sie auch ihre Annäherung an den offiziell aufgelösten, aber weiterhin einflussreichen völkischen Flügel um den Rechtsextremisten Björn Höcke. Der Verlierer des Parteitags heißt dagegen Tino Chrupalla. Chrupalla trat zuletzt eher mäßigend auf. Dass er dafür jetzt abgestraft wurde, zeigt, die AfD radikalisiert sich mal wieder weiter. Das Handelsblatt aus Düsseldorf sieht es so. Die AfD-Chefin hat ihre Macht gefestigt. Damit gehen klare Erwartungen einher. Weidel soll bürgerliche Wähler ansprechen, wirtschaftsnahe Kreise beruhigen und die AfD als regierungsfähige Kraft etablieren. Doch genau darin liegt die Gefahr ihres Erfolgs. Weidel wirkt stark, solange sie auf der Bühne steht. Im Machtgefüge der Partei aber reicht ihre Kontrolle nur so weit, wie der radikale Flügel sie ihr zugesteht. Der nordbayerische Kurier aus Bayreuth blickt voraus und schreibt, viele rechnen damit, dass die Wiederwahl der beiden Parteichefs Alice Weidel und Tino Chrupalla die letzte Doppelspitze sein wird, die die AfD führt. In 2 Jahren dürfte Weidel alleine nach der Macht greifen und dabei gute Chancen haben.
8: Das war die Medienschau, damit 7.37 Uhr. Grüner Wasserstoff ist eine große Hoffnung im Rahmen der Energiewende. Als Sachsen 2021 die Ansiedlung der Hindko GmbH in Leipzig verkündete, da war die Euphorie groß. Die Wirtschaftsförderung sprach von einem Ritterschlag für Sachsen. Leipzig sollte Sitz

0: Partner in Leipzig frage und verweist mich an den Geschäftsführer Timo Bollerhai in Hamburg. Auch er ist irritiert, als ich ihn auf ein Büro und Mitarbeiter in Leipzig anspreche.
1: Im Moment haben wir keine Mitarbeiter in Leipzig, sondern wir haben die Ressourcen hier gerade in Hamburg noch konzentriert.
0: Laut Website beschäftigt Tintco derzeit rund 13 Mitarbeitende. Dass man in Leipzig keinen Mitarbeiter vor Ort hat, ist aus Sicht von Geschäftsführer Bollerhai kein Bruch früherer Zusagen.
1: Es war nie angedacht oder avisiert, dass sie hier großartig Personal und Arbeitsplätze schaffen werden.
0: Damit steht die heutige Realität im deutlichen Kontrast zum Jubel von 2021. Damals galt Tintco als wichtiger Baustein für den Wasserstoffstandort Sachsen. Auf der Internetseite der Sächsischen Staatskanzlei heißt es am 2. November 2021:
2: Heute wurde in Leipzig das Unternehmen Hydrogen Intermediary Network Company, kurz Hintco, gegründet. In den kommenden Monaten erfolgt der Aufbau des Unternehmens Hintco in Leipzig. Schon im nächsten Jahr soll der internationale Handel mit Wasserstoff in Leipzig starten.
0: Wirtschaftsminister Martin Dulich hatte sich 2021 für die Ansiedlung stark gemacht. Sachsen hält eine stille Beteiligung am Unternehmen und hat für Hintco eine Bürgschaft übernommen. Weder das Wirtschaftsministerium noch die Wirtschaftsförderung Sachsen positionieren sich dazu, dass es momentan weder ein Büro noch Mitarbeiter in Leipzig gibt. Dies werde auch nicht geprüft, teilen beide Stellen MDR aktuell schriftlich mit. Aus Sicht des Leipziger Wirtschaftswissenschaftlers Rüdiger Wink fehlt im Fall Hintco bislang alles, was eine erfolgreiche Ansiedlung ausmacht.
3: Also im Grunde spricht man von einer geglückten Ansiedlung, wenn tatsächlich die Verankerung innerhalb der Region geglückt ist, vor allen Dingen entsprechende Verknüpfungen mit Netzwerkpartnern zustande gekommen sind.
0: Ansiedlungen ohne Verankerung in der Region nennt Wink Kathedralen in der Wüste. Und genau diese Verankerung sei bei Hintco nicht erkennbar. Firmen wie Hintco, die nur eine Adresse vor Ort hätten, seien nicht mal Kathedralen in der Wüste, sondern...
3: Das wären dann eben wahrscheinlich für uns wie Gespensteransiedlungen oder sowas, weil das ja im Grunde dann eben irgendeine rein virtuelle Erscheinung ist.
0: Heißt konkret, von der gefeierten Ansiedlung des weltweit ersten Wasserstoffhändlers in Leipzig ist bislang vor allem eins geblieben, ein Eintrag im Handelsregister.
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5: Mit Thorsten vom Wege, guten Morgen. Es war eine wilde Nacht auf dem amerikanischen Kontinent. Wir sind bei der Fußball-WM 2026. Achtelfinale im Aztekenstadion. Legendär. Noch nie hat Mexiko dort ein WM-Spiel verloren. Diesmal ging es gegen England und jede Serie reißt mal, wie Jan Wochner weiß.
6: Dieses Spiel, nichts für schwache Nerven. Zur Pause führte England im Aztekenstadion mit 2:1. Jude Bellingham hatte in weniger als 3 Minuten doppelt für England getroffen. Quiñones für Mexiko kurz vor der Halbzeit verkürzt. Die zweite Hälfte war dann ein wilder Ritt. Rote Karte gegen England, in Unterzahl aber erhöhte Harry Kane per Elfer auf 3:1. Wenig später spielte Kane dann faul im eigenen 16er. Mexiko kam per Elfer wieder auf ein Tor heran und drängte danach auf den Ausgleich, angefeuert von den über 80.000 mehrheitlich mexikanischen Zuschauern. In der 11-minütigen Nachspielzeit schleppten sich die Engländer von Trainer Thomas Tuchel über den Rasen. Mit letzter Kraft brachten die Three Lions den Vorsprung ins Ziel. Im Viertelfinale trifft England nun auf Norwegen.
5: Denn die Norweger hatten zuvor für die Sensation bisher sicherlich im Turnierverlauf gesorgt und den 5-maligen Champion Brasilien rausgekegelt. Für die Seleção das schlechteste Abschneiden seit 1990. Damals scheiterte man früh mit 0:1 gegen Argentinien, den späteren Vizeweltmeister. Diesmal gab es ein 1:2 gegen Norwegen und Erling Haaland war wieder einmal nicht zu stoppen. Der machte nämlich die beiden Treffer für die Skandinavier. Den 1:2 Anschlusstreffer in der Nachspielzeit, den erzielte Neymar für ihn das letzte Tor, denn er erklärte nach dem Aus dann seinen Rücktritt aus der Nationalmannschaft. In Brasilien, da herrscht natürlich tiefe Trauer, Anne Herberg berichtet.
7: Trauer, Enttäuschung, vor allem aber viel Frust war zu spüren nach der 1:2 Niederlage des Rekordweltmeisters Brasilien gegen Norwegen. Frust über vergebene Chancen, über vermasselte Elfmeter und die Entscheidung des Trainers, den ersten Elfmeter nicht Vinicius Junior zu überlassen, sowie in der zweiten Halbzeit als Star Neymar einzusetzen. Ihn überhaupt in den Kader berufen zu haben, das sorgt seit Wochen für große Kontroversen in Brasilien. Für die einen bleibt er der letzte große Crack des Landes, für andere war seine Berufung eine reine Profitentscheidung des CBF, Brasiliens Fußballverband, der seine Glaubwürdigkeit im Land nach einer Reihe von Korruptionsskandalen ohnehin verspielt hat. Der Traum vom Hexer, vom 6. Titel, scheiterte am fast 2 Meter großen Hünen Haaland. Für Brasilien endete diese WM damit so früh wie seit 36 Jahren nicht mehr. Als Neymar kündigte nach dem Spiel bereits

0: seinen Rücktritt an. Ob Trainer Ancelotti, dessen Vertrag bis 2030 weiterläuft, den weiteren Umbruch selbst verantworten wird, ist offen.
1: Warten wir mal ab. Gerade wird gemeldet, dass Mexikos Trainer jetzt nach der Niederlage gegen die Engländer zurückgetreten ist. So, und dann gibt's heute natürlich zwei Spiele. Erstmal Spanien gegen Portugal und dann USA gegen Belgien. Und bei den Amerikanern, da sorgt eine Personalie für Aufmerksamkeit. Denn Stürmer Balogun war ja eigentlich rot gesperrt zum Aussetzen verpflichtet. Aber diese Sperre ist nun zurückgenommen worden. Einzelheiten von Desiree Krause.
2: Balogun war gegen Bosnien-Herzegowina vom Platz gestellt worden, nachdem er einem Gegenspieler unbeabsichtigt und unglücklich auf das Sprunggelenk gestiegen war. Danach erhielt er eigentlich eine Sperre von einem Spiel und hätte demnach in der Partie gegen Belgien fehlen sollen. Gemäß Artikel 27 des Disziplinarkatalogs der FIFA kann eine Strafe allerdings zur Bewährung ausgesetzt werden. Das ist in diesem Fall passiert. Die Bewährung gilt für ein Jahr. Freude darüber herrscht auch bei US-Präsident Donald Trump. Auf seinem Netzwerk True Social bedankte er sich bei der FIFA dafür, dass sie das Richtige getan und eine große Ungerechtigkeit rückgängig gemacht habe.
1: Und genau deshalb herrscht jetzt richtig Aufregung, denn angeblich soll der US-Präsident FIFA-Chef Infantino angerufen haben und zum Rücknehmen der Karte gedrängt haben. Schauen wir mal, wie das weitergeht. Wir schauen natürlich auch zum nächsten Weltsportereignis der Tour de France. Heute die dritte Etappe. Es geht in die Pyrenäen, aber ohne Zuschauer. Holger Gaska.
3: Eine ungewöhnliche Etappe steht bevor. Das Finale dieses ersten Abschnitts in den Pyrenäen wird ohne Zuschauer ausgetragen. Aufgrund der Waldbrände in Südfrankreich werden alle gebeten, der Strecke auf den letzten 40 Kilometern in Frankreich fernzubleiben. Der knapp 2 Kilometer lange Schlussanstieg wird sogar komplett gesperrt sein. Sportlich wird es eine ähnliche Etappe wie gestern. Wieder steht der Kampf ums gelbe Trikot im Fokus. Jonas Vingegaard aus Dänemark hat nur noch 6 Sekunden Vorsprung auf Vorjahrssieger Tadej Pogacar. Florian Lipowitz geht als Gesamtachter mit 45 Sekunden Rückstand in dieses erste Teilstück in den Pyrenäen.
4: Das war der Sport. Damit 7.45 Uhr. Hier ist MDR aktuell. Schönen guten Morgen. Top-Thema bei uns heute Morgen. Der Haushaltsentwurf für das kommende Jahr soll heute beschlossen werden. Er sieht Gesamtausgaben von etwa 555 Milliarden Euro vor. Weitere Meldungen hat nun Susanne Lemke.
5: Vor dem morgigen NATO-Gipfel in Ankara hat die SPD-Bundeskanzler Friedrich Merz aufgefordert, sich zu Menschenrechtsverletzungen in der Türkei zu positionieren. SPD-Fraktionsvize Simtje Möller sagte den Funke-Medien, die Angriffe von Präsident Recep Tayyip Erdogan auf die Opposition müssten klar angesprochen werden. AfD-Chefin Alice Weidel hat Teile des AfD-Wahlprogramms für Sachsen-Anhalt kritisiert. Dort heißt es, eine intakte Familie bestehe aus Mutter, Vater und Kindern. Weidel sagte dazu bei NTV, dass da gehe sie nicht mit. Man könne sich zwar politisch für die traditionelle Familie als gesellschaftliches Zielbild einsetzen, aber gleichgeschlechtliche Beziehungen seien gleichwertig zu behandeln. Im Süden Frankreichs müssen wegen Waldbränden rund 5000 Menschen ihre Wohnungen verlassen. Die Behörden ordneten am Abend die Evakuierung mehrerer Ortschaften westlich von Perpignan an. Die Flammen haben schon mehr als 1600 Hektar Fläche in Mitleidenschaft gezogen. Das Wetter. Heute viele Wolken, zeitweise Regen, einzelne Gewitter. 21 bis 26 Grad. Windig. Morgen Sonne und Wolken im Wechsel. Ein paar Schauer und sehr windig. 23 bis 29 Grad. MDR aktuell Verkehrsdienst. A2 Richtung Berlin zwischen Peine und Braunschweig-Watenbüttel. 3 Kilometer Stau nach Unfall. Die A4 Richtung Frankfurt ist zwischen Wilsdruff und Dreiknossen nach einem Unfall gesperrt. Die A9 Richtung Berlin ist zwischen Bad Berneck-Himmelkron und Markt Schaugast nach Unfall gesperrt. A17 Richtung Dresden zwischen Breitenau-Schönwald und Bad Gottleuber. Stau wegen Blockabfertigung im Hartetunnel. A38 Richtung Göttingen zwischen Leipzig-Südwest und Lützen. 3 Kilometer Stau nach einem Unfall im Baustellenbereich. Vorsicht auf der A72 Richtung Hof. Zwischen Zwickau-Ost und Zwickau-West liegt Werkzeug auf der linken Fahrspur. Und auf der B281 Vorsicht zwischen den Abzweigen Oberwellenborn und Birgit schließen die Schranken am Bahnübergang nicht mehr. Soweit der Verkehrsdienst, 7.48 Uhr.
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4: Ziemlich am Ende der Liste, auf der die Koalition in Berlin vor ein paar Tagen zusammengetragen hat, was man in der nächsten Zeit in Angriff nehmen will, steht ein Vorhaben, das auch für ziemlich viel Aufregung sorgt. Es soll da zwar nicht an den Geldbeutel der Menschen gehen, wie man das ja zum Beispiel bei Krankenversicherung oder Rentenversicherung immer befürchten muss. Es soll Hand angelegt werden an die Dinge, die Bürgerinnen und Bürger erfahren dürfen, wenn sie nachfragen. Das ermöglicht ja das Informationsfreiheitsgesetz und genau das soll geändert werden. Darüber habe ich vor einer Stunde mit Christine Lüttich gesprochen, Geschäftsführerin von Transparency International Deutschland. Guten Morgen, Frau Lüttich.
7: Einen wunderschönen guten Morgen.
4: Ich will mal so anfangen. Diese Reform des Informationsfreiheitsgesetzes ist ja eigentlich schon angekündigt im Koalitionsvertrag. Aber dennoch ist die Aufregung jetzt groß. Warum eigentlich?
7: Ja, das Informationsfreiheitsgesetz ist eigentlich ein Jedermannsrecht und das soll jetzt in Frage gestellt werden. Bisher ist es so, dass jede Person, unabhängig davon, wo sie lebt, wohnt, Informationen bei Behörden beantragen kann. Und das soll jetzt in Frage gestellt werden. Nach den Beschlüssen des Koalitionsausschusses soll es so sein, dass nur noch natürliche Personen, also Individuen, Anträge stellen dürften. Wir als Transparency, als Verein beispielsweise oder auch Medienunternehmen dürften dann keine IFG-Anfragen, also Informationsfreiheitsgesetz-Anfragen mehr stellen.
4: Also von einer Reform mit Mehrwert, wie es im Koalitionsvertrag steht, kann da ja eigentlich nicht mehr die Rede sein.
7: Unserer Ansicht nach nicht. Im Koalitionsvertrag wurde ja auch gesagt, das sollte der Verwaltung helfen. Wir denken, dann müsste eigentlich die Stoßrichtung sein, ein richtiges Transparenzgesetz zu machen. Das würde bedeuten, dass die Verwaltung einfach schon proaktiv die Informationen offenlegt. Und dann hätten wir auch gar nicht diese Mehrbelastung, die jetzt als Vorwand genutzt wird, um zu sagen, wir müssen diese Fragerechte de facto eigentlich abschaffen.
4: Damit es jeder versteht, der sich nicht jeden Tag damit beschäftigt, können Sie mal ein Beispiel nennen für Dinge, die wir jetzt nicht wüssten, wenn es dieses Gesetz nicht gäbe?
7: Ja, natürlich. Und da geht es nicht nur dabei darum, Skandale aufzudecken, aber natürlich auch erstmal schaffen diese Anfragen Transparenz. Sie ermöglichen nämlich Einblick da rein, wie staatliche Entscheidungen getroffen wurden. Also eigentlich Akteneinsicht, wenn man so möchte. E-Mails, SMS von Diensthandys und so weiter. Und manchmal zeigen diese Unterlagen dann aber auch in den Recherchen Missstände auf. Beispielsweise der Dieselskandal. Wir erinnern uns alle vor einigen Jahren. Oder auch die Skandale um die Maskenbeschaffung. Es kann aber auch einfach darum gehen zu verstehen, wie teuer ist eine Brücke oder warum soll ein Spielplatz dort und dort gebaut werden. Also es geht wirklich darum, Entscheidungen nachvollziehbar zu machen und darin eigentlich das Vertrauen in den Staat zu stärken.
4: Jetzt kann man sich aber dennoch vorstellen oder man kann es nachvollziehen, dass wenn ein solches Auskunftsersuchen gestellt wird, dass es für die Verwaltung natürlich auch wirklich ein ziemlicher Aufwand sein kann, diese Informationen alle beizubringen und die Auskünfte zu erteilen. Insoweit ist das Ansinnen der Bundesregierung für Sie nicht ein bisschen nachvollziehbar?
7: Naja, wie gesagt, also wenn die Verwaltung es schon so aufbauen würde, dass die Informationen bereits vorliegen und man proaktiv veröffentlichen würde, dann wäre es gar kein Problem. Und wir haben das gesehen, dass das möglich ist. Beispielsweise in Hamburg auf Landesebene gibt es ein unfassbar gutes Transparenzgesetz. Da geschieht genau das, es ist leistbar für die Verwaltung. Viele Länder im internationalen Vergleich, in Skandinavien, haben genau diese Regelungen. Und deswegen kann man die Verwaltung dahingehend entlasten, indem man einfach wirklich das, was auch auf der Agenda steht, nämlich Digitalisierung, Modernisierung der Verwaltung anschiebt und nicht zu sagen, wir decken die Anfragerechte ein. Vielleicht zwei kleine Zahlen, die interessant sind. 96% der BürgerInnen in Deutschland wünschen sich mehr Transparenz in staatliches Handeln, mehr Transparenz in Verwaltung. 60% sagen, sie finden das Handeln intransparent. Und da muss doch der Schritt gerade in dieser politischen Situation und auch in diesem Moment, wo immer mehr Misstrauen in staatliches Handeln kommt, sein, wir schaffen ein Mehr an Transparenz. Das würde demokratische Kontrolle stärken und das wäre auch nachvollziehbar für die Bürgerinnen und Bürger und würde wieder Vertrauen stärken.
4: Es gibt ja auch Ärger unter schon Listen. Können Sie erklären, warum das? Also hier denkt ja mancher sicher zunächst, na, die Presse ist ja eh schon privilegiert, was die Auskünfte betrifft, die Verwaltung und Regierung erteilen müssen. Warum die Aufregung bei Medien?
7: Also auch bei Medienunternehmen ist es ja so, wenn sie eine Presseanfrage richten, dann liegt es im Ermessensspielraum der zuständigen Person, welche Informationen sie preisgibt, wann sie sie preisgibt. Das Informationsfreiheitsgesetz verpflichtet dazu. Es ist wirklich eine Auskunftspflicht für die Verwaltung, innerhalb eines Monats diese Informationen bereitzustellen. Übrigens auch mit bisher gedeckelten Kosten von 500 Euro. Auch das soll jetzt abgeschafft werden. Es soll jetzt kostendeckend sein. Das könnten zigtausende Euro sein. Und das würde bedeuten, dass vor allem auch Belege, denn wir kriegen dann Akteneinsicht, dann nicht mehr da da sind. Also wirklich die Nachweise, wie Informationen, wie Entscheidungen getroffen wurden, wären dann nicht mehr da. Und zusätzlich ist das Problem auch, dass wir natürlich diese Recherchen dann tiefgründig machen müssen. Das heißt, eine Presseanfrage, normalerweise haben Sie die Möglichkeit, einfach Fragen zu stellen, Sie kriegen Antworten. So können Sie wirklich in die Akten reinschauen und nachvollziehen, wer hat mit wem sich zum Beispiel getroffen, an welchem Tag stimmen die Informationen, die herausgegeben wurden. Also es ist wirklich einfach erstmal ein ganz zentrales Recherchetool. Und deswegen haben auch schon innerhalb von 2,5 Tagen über 300.000 Menschen eine Petition unterschrieben und gesagt, so nicht mit uns, das kann nicht sein, die Informationsfreiheit ist kein Nischenthema, sie muss bleiben. Eine selbstbewusste Demokratie darf keine Angst vor Transparenz haben.
4: Letzte Frage, hier muss ich Sie um eine kurze Antwort bitten. Sie hatten es angedeutet, diese Petition, eine Petition von Frag den Staat an die SPD-Fraktion, die hat heute Nacht, glaube ich, die 300.000 Marke überschritten. Was die Unterschriften betrifft, wie optimistisch sind Sie denn, dass das jetzt wieder klappt, diese Reform zu verhindern? Es waren ja schon mal welche angedacht, die man verhindern konnte.
7: Ich bin sehr guter Dinge, denn bisher handelt es sich lediglich um einen politischen Beschluss des Koalitionsausschusses. Wir hören auch schon von einzelnen Stimmen aus dem Bundestag, dass sie unzufrieden sind. Deswegen unterschreiben sie und ich denke, dann können wir das alle gemeinsam verhindern.
4: Christine Lüttich, die Geschäftsführerin von Transparency International Deutschland. Für die meisten ist es die schönste Zeit im Jahr, die Sommerferien. In ganz Mitteldeutschland starten heute die Schülerinnen und Schüler in 6 Wochen ohne Schule. Da heißt es, eine unbeschwerte Zeit genießen. Für die Kids mag das auf jeden Fall zutreffen, aber wie kommen denn Eltern so durch die 6 Wochen schulfreie Zeit? Schließlich dürften die wenigsten 6 Wochen am Stück Urlaub haben und sich um den Nachwuchs kümmern können. Stressfrei durch die Sommerferien. Uta Georgi mit ein paar Stimmen und Tipps.
8: Sommerzeit, Ferienzeit, Reisezeit. Viele Familien packen die Koffer und verreisen zusammen 2, maximal 3 Wochen. Den Rest der Ferien sind alle wieder zu Hause. Die Eltern müssen in der Regel auf Arbeit. Und was machen die Kids in dieser Zeit? Abhängen vom Fernseher, zocken am Computer? Für viele Eltern stellt sich hier die Frage, wie organisiere ich das, damit wir auch in dieser Zeit stressfrei den Sommer genießen können. Bei einer Umfrage vor einer Schule in Chemnitz zeigt sich, dass es viele Möglichkeiten gibt.
9: Angst habe ich nicht vor den 6 Wochen. Wir sind getrennt. Das hat tatsächlich den Vorteil, dass man praktisch halb-halb betreuen kann.
10: Unser Kind kommt eigentlich relativ gut alleine klar. Wir haben immer unterschiedliche Schichten. Dadurch ist er bloß 2-3 Stunden immer allein und 2 Wochen davon haben wir auch Urlaub.
11: Unser Kleiner ist 2 Wochen. Für sich gestellt, wo er machen kann, was er will. Das ist schon probiert und eingetaktet, passt schon.
12: Ich gehe zum Glück arbeiten, meine Frau ist zu Hause mit den Kindern. Gut, die letzten 3 Wochen bin ich dann mit zu Hause und muss meiner Frau mithelfen, aber die ersten 3 Wochen hat sie dann die Kinder.
13: Ich bin der Opa, nicht rund um die Uhr, aber dann, wenn es gebraucht wird.
8: Wenn der Opa oder die Oma nicht um die Ecke wohnen und den Eventmanager geben können, sind Alternativen gefragt. Von denen gibt es viele in Mitteldeutschland. Zum einen bieten zahlreiche Städte Ferienpässe an. Damit kommen Kinder und Jugendliche kostenfrei oder zu günstigeren Preisen in Freibäder, Museen oder können Workshops besuchen. Grundschüler können die Ferienspiele im Hort nutzen. Für die Älteren gibt es vielerorts Abenteuercamps zum Klettern, Paddeln oder Angeln. Oder wie wäre es mit einem Ferienlager? Eine Woche weg von zu Hause. Solche Reisen bietet Volker Schulze mit seinem Leipziger Unternehmen City Kids an. Er sagt,
14: die Nachfrage ist relativ groß. Wir selber als Veranstalter werden in diesem Jahr 2500 Kinder in die Sommerferien schicken. Die Kinder beginnen mit dem Alter von 7 Jahren. Wir bieten auch sogenannte Beginnerferien für diese Altersgruppe an. Und mitfahren kann eigentlich jeder bis 18. Wir haben zahlreiche Kinder, die viele Jahre mitfahren und dort Freundschaften geschlossen haben.
8: Die Reisen gehen von Samstag bis Samstag, wobei auch mehrere Wochen hintereinander gebucht werden können. Angesteuert werden in diesem Jahr 2 Ziele, erzählt Schulze.
14: Das eine ist in Limbach-Oberfrohna bei Chemnitz und das andere ist in Priros bei Berlin. Wir bieten dort verschiedene Programme an. Zum Beispiel in der einen Woche können Sie Sportferien machen, in der anderen Woche Detektivferien oder Actionferien oder Sie können Angelferien buchen, also ein breites Programm.
8: Zwischen 300 und 400 Euro kostet eine Woche inklusive Übernachtung und Verpflegung pro Kind bzw. Jugendlichem, so Schulze. Eine bewährte Alternative, denn Schulze bietet seine Ferienlager seit über 30 Jahren an. Damit Eltern Ferienstress vermeiden können, sollte nichts dem Zufall überlassen werden. Dazu rät der Freizeitforscher Ulrich Reinhardt von der Fachhochschule Westküste im norddeutschen Heide.
15: In erster Linie ist es wirklich die Planung vor den Ferien. Also dass man guckt, mit anderen Eltern sich kurz schließt, wann hast du Urlaub, wann habe ich Urlaub, wann können vielleicht deine Kinder zu mir kommen und umgekehrt.
8: Reinhardt empfiehlt darüber hinaus, die Feriengestaltung in drei Phasen aufzuteilen.
15: Also ein Drittel sollte schon wirklich Familienzeit sein, wo man wahlweise, wenn man die Möglichkeiten hat, auch wegfährt oder sich die Zeit dann ganz bewusst nimmt, im eigenen Wohnumfeld etwas zu unternehmen. Also wirklich als Familie auch die besondere Zeit dann zu nutzen und nicht jetzt einfach nach dem Motto, naja, in den Ferien sehen wir als Familie zu, dass noch renoviert wird. Ein Drittel würde ich immer versuchen, über den Freundes- und Bekanntenkreis abzudecken. Und das letzte Drittel kann man dann schon versuchen, auch ein Stück weit städtische Angebote, Angebote der Gemeinde im Anspruch zu nehmen.
8: So sollte unbeschwerten Ferien für die ganze Familie, also auch für die Eltern, nichts im Wege stehen.
4: Ja, der Bericht von Uta Georgi. Und wenn man dann nicht friert oder schwitzt oder allzu sehr schwitzt, dann wäre es natürlich auch schön. Josefine Bechler in unserem Wetterstudio, guten Morgen. Wie sieht es denn damit aus?
16: Ach ja, Schwitzen ist heute, glaube ich, nicht so das Thema. Eher vielleicht dann der Regenschirm oder die Regenjacke, denn wir haben recht feuchte Meeresluft, die gerade zu uns gelenkt wird aus nordwestlicher Richtung, direkt von der Nordsee sozusagen. Da gibt es auch einige Regenwolken. Das wird heute auch im Laufe des Tages von Nordwesten mal ein bisschen mehr Regen sein. Aber auch gerade gibt es vor allem so zwischen Dresden und Oberlausitz doch etwas mehr Regen, auch mal ein bisschen kräftigere Güsse. Die Temperatur, die liegt so im Bereich zwischen 21 und örtlich 26 Grad. Aber die 26 Grad werden wir voraussichtlich nur im Süden Thürings erreichen.
4: Das Wetter mit Josefine Bechler. Dankeschön. Hier gleich der aktuelle Nachrichtenüberblick und dann in der nächsten halben Stunde unter anderem Thema der AfD-Parteitag am Wochenende in Erfurt. Wir wollen darüber reden, ein bisschen Bilanz ziehen mit Professor André Bordotz. Das ist ein Politikwissenschaftler an der Universität Erfurt.
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17: Um 8 Uhr mit Susanne Lemke. Die Bundesregierung will heute den Haushaltsentwurf für das kommende Jahr beschließen. Das von Finanzminister Lars Klingbeil vorgelegte Budget sieht Gesamtausgaben von rund 555 Milliarden Euro vor. Die Neuverschuldung steigt auf knapp 119 Milliarden Euro. Der SPD-Politiker begründete das am Abend im ARD-Sommerinterview mit steigenden Verteidigungsausgaben. Man könne sich gegen Russlands Präsidenten Wladimir Putin nicht mit der schwarzen Null verteidigen. Bundesgesundheitsministerin Nina Wagen hat ihr Gesundheitssparpaket offenbar nachgebessert. Wie die Frankfurter Allgemeine Zeitung schreibt, sollen etwa bislang beitragsfrei mitversicherte Ehe- oder Lebenspartner ab 2028 zwar Beiträge zahlen, allerdings nur in Höhe von 2,5 statt der bisher geplanten 3,5%. Ausgenommen werden sollen Eltern mit Kindern bis 11 Jahre. Ursprünglich lag die Grenze bei 6 Jahren. Zudem soll die Zuzahlung für Medikamente nicht so stark steigen. Im Gegenzug sollen Pharmaindustrie und Bund einen größeren Finanzierungsbeitrag leisten. Die Pläne der Regierung für eine Ausweitung befristeter Arbeitsverträge stoßen auf ein geteiltes Echo. Unionsfraktionsvize Sepp Müller sagte dem MDR, man brauche einen Wachstumsimpuls, ein befristeter Arbeitsvertrag sei tausendmal besser als Arbeitslosigkeit. Andreas Keller von der Gewerkschaft Erziehung und Wissenschaft warnte hingegen vor einer wachsenden Verunsicherung. Union und SPD hatten sich darauf geeinigt, dass befristete Verträge künftig bis zu 4 Jahre lang möglich sind. Derzeit sind es 2 Jahre. Russland hat in der Nacht erneut massiv die Ukraine angegriffen. Nach ukrainischen Angaben wurden in fast allen Regionen Luftalarm ausgelöst. In Kiew seien mindestens 9 Menschen ums Leben gekommen. Mehr als 40 Menschen seien verletzt worden. Russland meldete Stromausfälle nach Angriffen unter anderem in Sewastopol auf der Krim. Bei der Fußball-WM hat England Co-Gastgeber Mexiko mit 3:2 aus dem Turnier geworfen. Norwegen besiegte Brasilien 2:1. Brasiliens Superstar Neymar kündigte nach der WM aus seinen Rückzug aus der Nationalmannschaft an. Die USA können kommende Nacht gegen Belgien doch mit Mittelstürmer Florian Balogun auflaufen. Die FIFA teilte mit, Balogun's Sperre sei aufgehoben worden. Medienberichten zufolge soll sich US-Präsident Donald Trump bei der FIFA persönlich für die Aufhebung eingesetzt haben. Das waren die Nachrichten. Das Wetter. Die Temperaturen von 7 Uhr. Auf dem Brockennebel 8 Grad. Chemnitz stark bewölkt 15 Grad. Dresden Sprühregen 16 Grad. Bedeckt in Eisenach und Erfurt bei 15 Grad. Fichte Bergnebel 10 Grad. Gera wolkig 15 Grad. Görlitz stark bewölkt 16 Grad. Stark bewölkt in Halle bei 15. In Leipzig 16. Magdeburg 15. Meiningen 15 Grad. Heute zeitweise Regen, am Nachmittag auch Gewitter. Im Südwesten zum Teil heiter. Höchstwerte von Nordost nach Südwest 21 bis 26 Grad, stark böiger Westwind. Morgen Sonne und Wolken im Wechsel, ein paar Schauer und sehr windig, 23 bis 29 Grad. MDR Verkehrsdienst. A2 Richtung Berlin zwischen Peine und Braunschweig-Watenbüttel ist die Unfallstelle geräumt. 3 Kilometer stockender Verkehr. Die A4 Richtung Frankfurt ist zwischen Wilsdruff und Dreiknossen nach Unfall gesperrt. Die A9 Richtung Berlin ist zwischen Bad Berneck-Himmel, Krohn und Markt Schaugast nach Unfall gesperrt. A9 Richtung München zwischen Markt Schaugast und Bad Berneck-Himmel, Krohn 3 Kilometer Stau. A17 Richtung Dresden zwischen Breitenau-Schönbad und Bad Gottleuba Stau wegen Blockabfertigung im Tunnel. Und A38 Richtung Göttingen zwischen Leipzig-Südwest und Lützen Stau nach Unfall im Baustellenbereich. Soweit der Verkehrsdienst. 8.04 Uhr.
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4: Tim Deisinger im Studio, einen schönen guten Morgen. Das Bundeskabinett will heute den Haushaltsentwurf für das kommende Jahr beschließen. Der sieht höhere Ausgaben vor, mehr Schulden als geplant. Der Bundesfinanzminister hat die Pläne gestern Abend auch im ARD-Sommerinterview schon verteidigt. Nicole Markwald.
18: Die Herausforderungen, vor denen unser Land steht, bleiben angesichts der globalen Unsicherheiten und Krisen enorm, heißt es in dem Schreiben von Bundesfinanzminister Lars Klingbeil, das den Haushaltsentwurf begleitet. Für das kommende Jahr plant die Bundesregierung Ausgaben in Höhe von 555,4 Milliarden Euro. Das sind fast 6% mehr als in diesem Jahr. Der Etat des Arbeitsministeriums bleibt der mit Abstand größte Einzelplan. Der Verteidigungsetat ist der zweitgrößte Posten. Dazu sieht der Entwurf neue Schulden von gut 200 Milliarden Euro vor. Ein Grund, die Bundeswehr. Klingbeil erklärt im ARD-Sommerinterview,
19: dass wir Schulden machen, hat damit zu tun, dass wir unsere Bundeswehr aufrüsten, dass wir modernisieren. Ich meine, man kann sich gegenüber Putin nicht mit der schwarzen Null verteidigen. Wir wollen, dass unser Land 20 Jahre lang wenig Ausgaben in Rüstung aufholt. Und das tun wir und dafür nehmen wir Geld in die Hand. Und das ist okay.
18: Alle Ressorts waren aufgefordert, für den Haushalt 1% einzusparen. Die Bundesregierung plant dazu, Finanzhilfen und Steuervergünstigungen zu kürzen. Sie mindert auch die Zuschüsse für Rente und Krankenversicherung. Und um die Finanzlücke zu schließen, geht die Bundesregierung einen Schritt, den sie eigentlich vermeiden wollte. Sie tastet die milliardenschwere Rücklage an, die in guten Zeiten bis 2019 gebildet worden war. Sie umfasst knapp 11 Milliarden Euro. Rund 6,8 Milliarden werden nun genutzt, um Lücken zu schließen. Der SPD-Parteichef verteidigt die Entscheidung.
19: Dass man Rücklagen angeht, ist völlig normal. Mal tut man das nicht. Und wir sind gerade in einer Zeit, muss man ja auch sagen, wo dieser Iran-Krieg, den Donald Trump angefangen hat, Wachstumshoffnung abgebremst haben. Das schlägt voll rein, das sehen wir in den Zahlen. Und damit müssen wir umgehen.
18: Damit mehr Geld in die Staatskasse kommt, sollen Alkohol und Tabak stärker besteuert werden. Geplant ist auch die Einführung einer Plastiksteuer und die Besteuerung von Kryptogeschäften. In den Oppositionsparteien stoßen die Pläne auf große Kritik. Der linken Haushaltspolitiker Dietmar Bartsch kritisierte Klingbeil, der mit jedem Haushalt höhere Schulden liefere. Kanzleramtschef Thorsten Frey, CDU, verteidigte die Pläne im ZDF.
20: Aber man muss sich doch genau anschauen, wo diese Schulden entstehen. Die entstehen bei Sicherheit und Verteidigung. Da geht es darum, dass wir schnellstmöglich in die Lage versetzt werden, uns und unser Land und unser Bündnis zu verteidigen. Und Einsparungen haben wir beispielsweise auch im Bereich der Personalausgaben, im Bereich der Subventionen. Da machen wir erste Schritte und die werden den Haushalt in die richtige Richtung entwickeln.
18: Details wird Lars Klingbeil am Nachmittag erläutern. Zunächst werden die Haushälter des Bundestages über die Finanzplanung beraten. Beschlossen wird der Haushalt erst Ende November.
4: Wie ist es bei Ihnen? Ist Ihr Job unbefristet oder befristet? Arbeiten Sie vielleicht in einem Projekt, das irgendwann endet und dann ist offen, ob und wie es weitergeht? Für Arbeitnehmer hat sowas natürlich natürlich eigentlich keine Vorteile. Ganz im Gegenteil, Befristung führt oftmals zu Unsicherheit, zu schlechter Planbarkeit des Berufslebens. Unternehmen hingegen sind auf Flexibilität angewiesen, um auf Veränderungen reagieren zu können. Und nun will die Bundesregierung den Unternehmen noch weiter entgegenkommen und die Regeln für Zeitverträge weiter lockern. André Seifert.
0: Es trifft meist junge Menschen, oft in der Kultur- und Medienbranche und an Universitäten, aber auch in der Gastronomie oder im Einzelhandel. Befristete Jobs. Knapp 38% der Neueinstellungen in Deutschland sind befristet, hat die Hans-Böckler-Stiftung des DGB erhoben. Gewerkschaften üben seit Jahren scharfe Kritik an Befristungen. Auch Andreas Keller von der Gewerkschaft Erziehung und Wissenschaft.
21: Das ist eine Misstrauensbekundung gegenüber den Beschäftigten und gerade in Ostdeutschland, wo wir jetzt schon häufig prekäre Beschäftigungen haben, wo wir auch eine große Unsicherheit haben bei den Beschäftigten, wo viele auch sagen, ich gehe vielleicht in eine andere Region. Da wird das sich genau so auswirken, dass die Verunsicherung noch zunehmen wird.
0: Bisher gilt, wenn ein Arbeitgeber einen Beschäftigten nicht dauerhaft, sondern nur befristet einstellen will, dann muss er das gut begründen. Eine Elternzeit zum Beispiel wäre ein guter Grund oder ein Großauftrag. Gibt es diesen Grund nicht, dann ist eine Befristung bei ein und demselben Arbeitgeber nur für maximal 2 Jahre erlaubt. Genau das soll sich nun ändern. Die Koalition will die Höchstdauer einer grundlosen Befristung auf 4 Jahre ausweiten. Die Union erhofft sich davon einen Impuls für die Wirtschaft, sagt Vizefraktionschef Sepp Müller.
22: Wir brauchen ein Signal, dass unsere Wirtschaft wachsen muss. Der Wohlstand, den wir erleben, ist nicht in Stein gemeißelt. Und wenn wir den Wohlstand erhalten wollen, dann müssen wir uns bewegen, weil die anderen bewegen sich alle. Täglich verlieren wir Arbeitsplätze in Deutschland. Und vor dem Hintergrund ist mir ein befristeter Arbeitsvertrag 1000-mal lieber als denjenigen in der Arbeitslosigkeit oder am Ende sogar eine Grundsicherung zu sehen.
0: In der Praxis würde die Reform zum Beispiel bedeuten, ein Verkäufer, eine Laborantin oder ein Lagerarbeiter könnte 4 Jahre lang immer wieder Mini-Verträge bekommen. Mal einen Vertrag über 4 Monate, mal einen über 8, mal einen über 10. Bis zu 6 Verträge sind in den 4 Jahren erlaubt. Und im Hochschulbereich würde sich die Lage für Beschäftigte wohl noch weiter zuspitzen, kritisiert die Gewerkschaft. Denn dort gilt schon jetzt eine Sonderregel, die erlaubt es, dass zum Beispiel wissenschaftliches Personal manchmal jahrzehntelang immer wieder neu befristet beschäftigt wird, erklärt Matthias Kuhnt. Der Wissenschaftler der TU Dresden ist Mitglied im Netzwerk für gute Arbeit in der Wissenschaft und fordert die Hochschulen von der geplanten Regelung auszuklammern.
23: Wir haben jetzt schon die Möglichkeit, 12 Jahre, wenn dann noch Kinderzeiten dazukommen, noch mal länger die Person zu befristen, ohne ihnen irgendeine Perspektive zu bieten. Das ist ja der Standard in der Wissenschaft. Und wenn jetzt dann noch die Möglichkeit kommt, an diese 12 Jahre, 4 Jahre hinten anzuhängen, wird das Ganze ja noch schlimmer.
0: Der Arbeitgeberverband BDA lobt die Reformpläne. Er sieht darin die erste echte Flexibilisierung des Arbeitsrechts seit Jahrzehnten. Studien zeigen auf der anderen Seite, dass befristete Verträge bei Beschäftigten zu ökonomischer Unsicherheit führen und dass zum Beispiel Familiengründungen, Heirat oder der Kauf einer Immobilie aufgeschoben werden.
4: Der Bericht von André Seifert. Damit 8:11. Hier ist MDR aktuell. Die USA haben am vergangenen Wochenende landesweit den 250. Geburtstag der Nation gefeiert. Höhepunkt war natürlich Samstag, denn am 4. Juli vor 250 Jahren wurde die Unabhängigkeitserklärung und damit die Loslösung vom britischen Empire unterzeichnet. Wie die Amerikaner dieses besondere Jubiläum gefeiert haben, das fasst Nina Barth zusammen.
24: Auf der National Mall gibt es kostenloses Wasser, die gefühlte Temperatur um die 45 Grad. Trotzdem, vor dem Nationalarchiv gleich gegenüber der Mall lange Schlangen. Hier drin liegt die Original-Unabhängigkeitserklärung von 1776. Sie am Unabhängigkeitstag sehen zu können, einfach legendär, findet Holly aus Georgia.
25: Actually seeing the Constitution and Declaration of Independence on Independence Day is pretty iconic.
24: Die Freude über diesen 250. Geburtstag der USA ist überall präsent. Drinnen im Nationalarchiv. Draußen in den langen Schlangen und auf der Mall. Viele tragen Kappen, Haarreifen, T-Shirts mit US-Flagge. Der Nationalstolz der Amerikaner hat einen Tiefpunkt erreicht. Aber die, die hier sind, sind stolz auf ihr Land. Und wie?
26: Very proud.
27: All the way.
26: Very proud.
27: We love our country. We really do.
26: Absolutely. No other country like this.
1: We're the best.
24: Von überall her sind sie angereist, aus Kalifornien, Michigan, South Carolina. Harris ist aus dem Bundesstaat Washington gekommen, knapp 4.500 Kilometer von der Hauptstadt Washington entfernt. Er ist ein glühender Trump-Fan.
2: I love President Trump.
24: Harris erklärt, er sei 75, habe nie einen Präsidenten erlebt, der an Trump rankomme. Und ich bin Katholik, ich habe auch nie einen Präsidenten erlebt, der mehr für Pro-Life steht. Trump ist der Wahnsinn.
2: I'm Catholic, he's the most pro-life president I think the country's ever had. You know, he's amazing.
24: Andere, wie Yvonne aus Baltimore, sagen, sie wollen heute nicht über Trump sprechen. Es sei ihr einfach nur wichtig, diesen Tag zu feiern.
3: It's very important for me to celebrate this day of independence.
24: In Washington, abseits der Mall, laufen Menschen mit Anti-Trump-Plakaten rum. Viele, gerade hier in der Demokratenhochburg Washington, kommen bewusst nicht auf die Mall, wo Trump auftritt. Seine Rede beginnt später als geplant. Unwetterwarnung, die Mall wird evakuiert. Aber dann mit rund 1,5 Stunden Verzögerung.
5: Good evening, America.
24: Trump lässt die US-Geschichte Revue passieren, holt Veteranen auf die große Bühne am Washington Monument, Familienangehörige gefallener Soldaten, NASA-Astronauten. Aber manchmal klingt es auch sehr nach Wahlkampf. So warnt Trump mit Blick auf den linken Flügel der Demokraten erneut vor Kommunismus, der angeblich das Land bedroht.
5: It's like a cancer. You gotta cut it out. You gotta cut it out fast.
24: Der Kommunismus sei wie ein Krebsgeschwür, man müsse es schnell rausschneiden. Und auch wenn Trumps Anhänger jubeln, das kann nicht darüber hinwegtäuschen, dass viele Trump-Gegner gar nicht erst auf die Mall gekommen sind. Nancy, eine ältere Dame aus Pennsylvania, wünscht sich mit Blick auf die nächsten 250 Jahre vor allem eins.
3: We gotta unite together now.
24: Dass wir wieder zusammenfinden. Jetzt, so Nancy.
4: Der Bericht von Nina Barth in Washington. Damit 8:15 schon. 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Schönen guten Morgen. Top-Meldung heute Morgen. Der Haushaltsentwurf für das kommende Jahr soll heute beschlossen werden. Der sieht ein Gesamtbudget, also Gesamtausgaben, in Höhe von 555 Milliarden Euro vor. Was heute noch wichtig ist am Tage, dazu nun Susanne Lemke.
7: In Berlin legt eine Expertenkommission heute ihren Bericht zum großflächigen Stromausfall vom Jahresbeginn vor. Im Zentrum steht die Frage, welche Lehren man aus dem Vorfall für den Bevölkerungsschutz ziehen kann. Durch einen Brandanschlag mussten Zehntausende Berliner im Januar tagelang ohne Strom und Heizung auskommen. Im Prozess um den Mord an einer Seniorin in einem Pflegeheim in Chemnitz soll heute das Urteil fallen. Angeklagt ist ein 23 Jahre alter Pfleger. Er soll die 91-Jährige erdrosselt haben. Weil Gutachter den Mann als schuldunfähig einstufen, geht es in dem Verfahren um die dauerhafte Unterbringung in einer Psychiatrie. In Wuppertal beginnt heute der Prozess um eines der bundesweit größten illegalen Waffenlager im nordrhein-westfälischen Remscheid. Die Staatsanwaltschaft wirft 3 Männern Verstöße gegen das Kriegswaffenkontrollgesetz vor. Bei Durchsuchungen Ende vergangenen Jahres waren bei ihnen rund 300 scharfe Schusswaffen sowie fast 100.000 Schuss Munition entdeckt worden. Das Wetter. Heute viele Wolken, zeitweise Regen, einzelne Gewitter, windig, 21 bis 26 Grad. Morgen Sonne und Wolken im Wechsel, ein paar Schauer, sehr windig, 23 bis 29 Grad. MDR Aktuell Verkehrsdienst. A4 Richtung Görlitz zwischen Dresden Flughafen und Hermsdorf, 5 Kilometer Stau an einer Baustelle, 20 Minuten dauert hier länger. Die A4 Richtung Frankfurt ist zwischen Wilsdorf und Reignossen nach Unfall gesperrt. Die A9 Richtung Berlin ist zwischen Bad Bennekemmelkron und Markt Schorgast nach Unfall gesperrt. A9 Richtung München zwischen Markt Schorgast und Bad Bennekemmelkron 3 Kilometer Stau. A17 Richtung Dresden zwischen Breitenau-Schönwald und Bad Gottleuber Stau wegen Blockabfertigung im Tunnel. Und A38 Richtung Göttingen zwischen Leipzig Südwest und Lützen Stau nach Unfall im Baustellenbereich. Soweit der Verkehrsdienst, 8.17 Uhr.
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4: Der Parteitag der AfD hatte ziemlich große Aufmerksamkeit am Wochenende wegen der Vorstandswahlen, die man abgehalten hat. Alice Weidel, Tino Chrupalla sind ja bekanntlich als Vorsitzende bestätigt worden. Große Aufmerksamkeit, aber auch wegen der Demonstrationen gegen die AfD, wegen der Versuche, den Parteitag zu behindern und zu verhindern. Das wollen wir allerdings mal ausblenden jetzt und auf das schauen, was tatsächlich in der Erfurter Messe passiert ist. Wir tun das mit Professor André Bordotz, Politikwissenschaftler an der Universität Erfurt. Herr Bordotz, wenn man sich die Statements der und die Interviews mit den Spitzenleuten der AfD angeschaut hat, dann konnte man ja sehr schnell den Eindruck haben, dass das Hauptziel dieses Parteitages eigentlich war, Geschlossenheit nach außen zu demonstrieren, Einigkeit. Ihre Einschätzung, ist das gelungen?
1: Ja, man kann schon sagen, dass das, denke ich, gelungen ist. Die AfD ist jetzt kaum noch zu unterscheiden von anderen Parteien. Man kann fast sagen, sie ist selbst inzwischen eine Altpartei geworden, was diese Sachen angeht.
4: Das würde die AfD wahrscheinlich doch eher verneinen, dass sie nicht zu unterscheiden ist von den anderen Parteien.
1: Ja gut, es gibt, glaube ich, ein paar Punkte neben dieser demonstrierten Geschlossenheit. Diese demonstrierte Geschlossenheit nämlich kommt ja nicht von ungefähr. Die AfD wird viel, viel stärker inzwischen von den Funktionären und weniger von den Mitgliedern geprägt. Wir sehen das daran, dass inhaltliche Debatten die Brisanz versprechen für den Parteitag. Ein Beispiel aktuell sollte die Unvereinbarkeit mit bestimmten Gruppen, auch Neonazi-Gruppen, diskutiert werden. Die hat der Vorstand rechtzeitig noch abräumen lassen und möchte das jetzt zum nächsten Parteitag vorbereiten. Den anderen Parteien würde man sagen, das wird dann in den Hinterzimmern ausgehandelt. So läuft es jetzt auch bei der AfD. Auch wichtige Personalentscheidungen, vielleicht zweiter Punkt, waren weitestgehend vor dem Parteitag auch schon ausgehandelt. Auch hier hätte die AfD bei den anderen gesagt, ausgeklüngelt. Wir haben keine wirklichen Kampfabstimmungen mehr gesehen.
4: Wenn ich das Stichwort mit der Unvereinbarkeitsliste mal aufgreife, das kann ja auch durchaus einen ganz anderen Grund haben. Nicht, dass man das untereinander so ein bisschen auskungeln will, sondern dass man sagt, okay, wir können diese Diskussion ja vor den Landtagswahlen, unter anderem in Sachsen-Anhalt, nicht gebrauchen. Na, also wenn wir diese Liste in Anführungszeichen vielleicht sogar ein bisschen verwässern, dann kriegen wir eine Diskussion vor der Landtagswahl, die uns vielleicht möglicherweise schadet.
1: Ja, das ist genau richtig. Aber wir sehen eben auch hier, dass gerade solche strategischen Überlegungen, die werden von der Parteispitze natürlich gemacht. Es ist auch der Vorstand gewesen, der diesen Top runtergenommen hat an dieser Stelle. Und da sehen wir, dass die AfD viel, viel stärker als ihren Anfangsjahren tatsächlich auch von oben, wie die anderen Parteien, geprägt werden und immer weniger Einfluss für ihre Mitglieder zulässt.
4: Was unterscheidet denn die AfD noch von den anderen Parteien? Müssten wir vielleicht auch noch kurz klären, wenn wir jetzt schon die Gemeinsamkeiten aufgezählt haben.
1: Ja, auf der einen Seite passt sie sich organisatorisch an. Inhaltlich gibt es natürlich immer noch einen großen Unterschied. Für mich persönlich sehe ich den größten Unterschied darin, dass die AfD die grundsätzliche Idee politischer Gleichheit, wie sie unsere Verfassung, unser Grundgesetz vorsieht, perspektivisch verändern will. Sie hat bestimmte Vorstellungen, wer zur Staatsangehörigkeit führen soll und ersetzt am Ende Gleichheit durch ethnische Gleichartigkeit an dieser Stelle. Und das ist ein so fundamentaler Unterschied zu den anderen Parteien, der es eben auch ganz schwierig macht für alle anderen Parteien, die vielleicht in einzelnen Sachfragen von der AfD gar nicht so weit entfernt sind, dann doch tatsächlich auch perspektivisch mit ihr zu regieren.
4: Ich würde mal zum Anfang zurückkommen wollen. Mit der Einigkeit, der Geschlossenheit, die man nach außen demonstriert, würden Sie denn bei Ihrer Einschätzung, Herr Bordotz, so weit gehen wie einer der beiden Co-Vorsitzenden, nämlich Tino Chrupalla, der wohl gesagt hat, Alice Weidel, also die Mitparteichefin und er, die seien ein Herz und eine Seele, sie seien es gewesen, seien das auch jetzt und die würden es auch bleiben?
1: Ja, ich glaube, auch hier sind wir wieder genau bei dem Punkt. Ein sehr gutes Beispiel, dass diese Partei organisatorisch in den Kreis der Altparteien aufgeschlossen hat. Für die gilt ja bekanntlich, man hat Freunde, man hat Feinde und man hat Parteifreunde. Und mit genau dieser Skepsis und diesem Vorbehalt müssen wir natürlich auch diese Liebschaft beobachten.
4: Chrupalla hat ja an verschiedenen Stellen betont, dass er sein Wahlergebnis zum Parteichef tatsächlich gut findet. 70% hat er bekommen, das sind ungefähr 10 Prozentpunkte weniger als Weidel und auch 10% weniger als für ihn bei der letzten Wahl. Was meinen Sie denn zunächst mal, wieso ist das so deutlich nach unten gegangen für ihn?
1: Ja, das ist, glaube ich, nicht ganz einfach abzuschätzen. Man kann vielleicht auf bestimmte politische Positionen schauen, ob etwa seine besondere Hinwendung zu Russland ihm vielleicht ein paar Stimmen auf diesem Parteitag gekostet hat. Das lässt sich von außen wirklich schwierig abschätzen. Aber 70% sind trotz allem für einen Vorsitzenden immer noch ein gutes Ergebnis, deutlich über 2/3. Da weiß man schon die große Mehrheit der Delegierten hinter sich.
4: Aber ist das nicht vielleicht doch ein Zeichen, weiß nicht, für irgendwas, für irgendeine Bewegung in der Partei, dieses Minus?
1: Ich würde nicht so weit gehen an dieser Stelle, ob man das tatsächlich so stark lesen kann. Chrupalla steht natürlich stärker für die östlichen Landesverbände in der AfD. Vielleicht ist es ein Zeichen, dass die Westlandesverbände, die ja zuletzt auch deutlich bessere Wahlergebnisse eingefahren haben, auch auf den Delegiertenparteitagen jetzt auch stärker werden. Aber man muss ganz ehrlich sein, das ist Spekulation.
4: Dann noch eine Frage zu einer möglichen Verschiebung. Es sind ja eine ganze Reihe von Leuten neu in den Vorstand gewählt worden, andere teilweise rausgeflogen bei Kampfkandidaturen. Und einige, die reingewählt worden sind, gelten ja als Vertraute des Thüringer Fraktionschefs Höcke. Verschiebt sich da innerhalb der Partei irgendwas?
1: Das können wir, glaube ich, für die Zukunft schon erwarten. Ich denke, gerade die Wahl von Stefan Müller wird hier eine große Bedeutung haben. Höcke selbst hat das ja auch schon im Vorfeld deutlich signalisiert in Interviews, dass er hier seinen Mann im Vorstand hat, der für ihn die Arbeit macht. Er ist da dichter dran und die AfD in Thüringen wird sicherlich noch stärker als in der Vergangenheit jetzt versuchen, ihren Einfluss im Vorstand geltend zu machen. Und sie hat jetzt auch mehr Personal, mit der ihr das dann auch gelingen kann.
4: Aber wie sicher darf sich denn unter diesen veränderten Umständen auch so eine Vorsitzende wie Alice Weidel fühlen? Also bislang hat die Parteibasis ja schon einige Vorsitzende gefressen.
1: In der Tat, also die Geschichte der AfD ist geprägt von gestürzten Vorsitzenden in männlicher wie in weiblicher Form bei der AfD. Das macht keinen Unterschied. Insofern darf sich da keiner zu sicher sein an dieser Stelle. Aber trotzdem muss man sagen, haben wir hier ein Führungsduo, das jetzt relativ stabil ist, das sich zumindest wenigstens strategisch einig ist, wer welche Rollen einnimmt und sie den Eindruck haben, zusammen, solange sie gemeinsam Erfolg haben, gehen sie auch zusammen. Der entscheidende Punkt wird dann irgendwann sein für die AfD, gerade an der Spitze, wenn einer von den beiden den Eindruck bekommt, der andere ist vielleicht eher ein Bremsklotz für noch mehr Potenzial und man dann versucht, den anderen rauszudrängen. Ich sehe die AfD-Spitze aber im Moment nicht an diesem Punkt.
4: Professor André Bordotz, Politikwissenschaftler an der Universität Erfurt, war das hier Programm von MDR Aktuell. 8.25 Uhr wird es, 5 vor halb neun.
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4: Tarkan Karakaya aus Tuttlingen in Baden-Württemberg hat ein Problem mit der Schufa. Bis März sei seine Bewertung hervorragend gewesen. Dann passierten zwei Dinge. Die Schufa stellte ihr Berechnungsmodell um und Tarkan Karakaya schloss einen Ratenkredit ab. Plötzlich fand er sich in der zweitschlechtesten Kategorie wieder. Ausreichend. Die Schufa spricht da von einem erhöhten Risiko für Zahlungsausfälle. Nun möchte er wissen, warum er so stark herabgestuft wurde, obwohl er seinen Kredit störungsfrei bediene und ob die Schufa nicht genauer aufklären muss, wie dieser neue Score zustande kommt. Jan Kröger.
9: Wer eine Wohnung mieten oder einen Kredit aufnehmen will, braucht dafür einen guten Schufa-Score. Bis zu 250 Faktoren flossen bisher in dessen Berechnung ein. Seit März sind es nur noch 12. Das sei einfacher und transparenter, loben auch Verbraucherschützer.
10: Endlich liegen alle Kriterien offen auf dem Tisch, sodass Verbraucher nachvollziehen können, was genau ihren Scorewert beeinflusst,
9: sagt Paul Huber, Finanzreferent der Verbraucherzentrale Sachsen. Die 12 Kriterien und wie stark sie ins Gewicht fallen, das alles ist auf den Seiten der Schufa zu finden. Bei 3 dieser 12 Kriterien geht es um Ratenkredite, wie Tarkan Karakaya einen abgeschlossen hat. Schufa-Sprecherin Tanja Panhans erklärt das so.
11: Ratenkredite sind ein ganz zentraler Bestandteil in der Bonitätsbewertung. Sie liefern Informationen darüber, ob finanzielle Verpflichtungen über einen längeren Zeitraum zuverlässig erfüllt werden.
9: Nun erfüllt Tarkan Karakaya seine Verpflichtungen, doch ein genauerer Blick auf die Schufa-Kriterien zeigt, die Bedingungen sind strenger. Den Kredit hat er im März aufgenommen. Es geht um 25.000 Euro, die er über 9 Jahre zurückzahlen will. Ein Ratenkredit, der in den letzten 12 Monaten abgeschlossen wurde, eine Laufzeit von mehr als 6 Jahren, beides führt zu teils deutlichen Punktabzügen bei der Schufa. Dass sich ein einzelner Kredit aber so auswirkt, findet Verbraucherschützer Paul Huber bedenklich und Tarkan Karakaya sei kein Einzelfall.
10: Laut Angaben der Schufa ist es so, dass durch den neuen Score ca. 8% der Verbraucher in einer geringeren Scoreklasse als zuvor landen.
9: Außerdem fällt Paul Huber auf, Tarkan Karakaya ist 28 und Beschwerden zum neuen Schufa-Score erhält die Verbraucherzentrale vor allem von jüngeren Menschen.
10: Das könnte zum Beispiel darauf zurückzuführen sein, dass rund ein Viertel der maximal erreichbaren Punkte nur durch ein gewisses Alter erreichbar sind.
9: So gibt es Höchstpunktzahlen im neuen Schufa-Score etwa dafür, wenn man 20 Jahre an derselben Adresse wohnt oder ebenso lang sein Girokonto hat. Schufa-Sprecherin Tanja Panhans beteuert, dieser Startnachteil für junge Menschen lasse sich dafür schneller ausgleichen als im alten System.
11: Selbst wenn Sie jetzt gerade erst mit 18 Jahren ein Girokonto eröffnet haben und gerade zu Hause ausgezogen sind und starten dann mit einem vielleicht am Anfang akzeptablen Score, dann kann man in relativ kurzer Zeit, in 2-3 Jahren eben auch schon in die gute oder auch in der hervorragende Scoreklassen aufsteigen.
9: Für Tarkan Karakaya hieße das, da ihm nur wenige Punkte fehlen, um wenigstens die Einstufung akzeptabel zu kriegen, dürfte er bereits in wenigen Monaten im Score aufsteigen. Er selbst ist mit den Antworten der Schufa nicht zufrieden. Er hat Klage eingereicht gegen seine Einstufung.
4: Soweit Jan Krüger und wir sind beim Wetter bei Josefine Bechler in unserem Wetterstudio. Guten Morgen. Wie warm wird's heute?
8: Ja, es geht immerhin über die 20-Grad-Marke. Wir haben in der Oberlausitz bis 21 Grad. Auch in der Altmark werden wir 21 Grad schaffen. Im Raum Leipzig und auch im Burgenlandkreis durchaus bis 23 Grad in der Spitze. Und an der Werra bzw. ganz im Süden Thürings werden wir so Spitzenwerte bis 26 Grad erwarten. Ansonsten gibt es viele Wolken, einen teilweise recht kräftigen Nordwestwind. Der bringt auch heute zeitweise Regen mit sich. Das zieht von Nordwest nach Südostost durch. Aktuell gibt es aber auch schon Richtung Oberlausitz einige Schauer. Das zieht aber jetzt erstmal Richtung Osten ab. Und jetzt gerade kommt auch in der Altmark neuer Regen auf uns zu.
4: Dankeschön, Josefine Bechler.
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4: Und hier im Programm gibt's jetzt in wenigen Sekunden den aktuellen Nachrichtenüberblick.
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16: Um 8.30 Uhr mit Susanne Lemke. Die Bundesregierung will heute den Haushaltsentwurf für das kommende Jahr beschließen. Das von Finanzminister Lars Klingbeil vorgelegte Budget sieht Gesamtausgaben von rund 555 Milliarden Euro vor. Die Neuverschuldung steigt auf knapp 119 Milliarden Euro. Der SPD-Politiker begründete das am Abend im ARD-Sommerinterview mit steigenden Verteidigungsausgaben. Thüringens Ministerpräsident Mario Vogt hat die Proteste gegen den AfD-Parteitag in Erfurt gewürdigt. Der CDU-Politiker sagte, tausende Menschen hätten bei vielfältigen und friedlichen Demonstrationen gezeigt, wofür Deutschland stehe. Für Freiheit, Weltoffenheit und respektvolles Miteinander. Gleichzeitig dankte Vogt allen Einsatzkräften. Dass der Parteitag stattgefunden habe, sei eine Stärke der Demokratie. Die Industrie- und Handelskammer Halle-Dessau warnt vor den Folgen einer Abschottungspolitik in Sachsen-Anhalt. IHK-Präsident Sascha Gläser sagte der Mitteldeutschen Zeitung, das Land müsse offen bleiben für ausländische Fachkräfte. Sie würden in der Chemie, der Pharmabranche oder bei IT-Firmen gebraucht. Sachsen-Anhalt sei aufgrund der Bevölkerungsentwicklung auf Zuwanderung angewiesen. Wenn man Zuwanderung bremse, isoliere man sich selbst und werde wirtschaftlich abgehängt. Handelsverbände fordern eine vollständige Freigabe der Ladenöffnungszeiten. Der Hauptgeschäftsführer des deutschen Einzelhandels, Stefan Gens, sagte der Bild-Zeitung, man setze sich für Sonntagsöffnungen ein, um Innenstädte attraktiv und lebendig zu halten. Auch Sachsens Handelsverbandschef René Glaser sprach sich für eine Gesetzesänderung aus. Die Koalition plant zum 1. Januar 2027 zunächst längere Sonntagsöffnungszeiten für Bäckereien, Konditoreien und Bibliotheken. Fünf Jahre nach der gefeierten Ansiedlung des Wasserstoffhändlers Hindco in Leipzig gibt es dort weder ein Büro noch Mitarbeiter. Das zeigt eine Recherche von MDR Aktuell. Danach arbeiten die rund 13 Beschäftigten überwiegend in Hamburg. Geschäftsführer Timo Bollerheide erklärte, es sei nie angedacht gewesen, Arbeitsplätze in Leipzig zu schaffen. Die sächsische Staatskanzlei hatte 2021 angekündigt, dass das Unternehmen in der Messestadt aufgebaut werde und von dort aus den internationalen Handel mit Wasserstoff starten könne. Das Wirtschaftsministerium positionierte sich auf MDR-Anfrage nicht dazu. Das waren die Nachrichten. Das Wetter. Die Temperaturen von 8 Uhr. In Dresden Regenschauer 15 Grad, bedeckt in Eisenach, Erfurt bei 15 Grad, in Gardelegen 16, Hoyerswerda 15 Grad, Magdeburg 16, Neuhaus am Rennweg 12 Grad, Oschatz stark bewölkt 16, Plauen wolkig bei 17, Wernigerode bedeckt 16, Wittenberg 16 Grad. Heute zeitweise Regen, am Nachmittag auch Gewitter, im Südwesten zum Teil heiter, 21 bis 26 Grad, stark böiger Westwind. Morgen zeitweise Sonne, vor allem in Sachsen-Anhalt und Sachsen ein paar Schauer. 23 bis 29 Grad, sehr windig. MDR Aktuell Verkehrsdienst. A4 Richtung Görlitz zwischen Dresden Flughafen und Hermsdorf. 5 Kilometer Stau an einer Baustelle. 20 Minuten Verzögerung. Die A4 Richtung Frankfurt ist zwischen Wilsdruff und Reyknossen nach einem Unfall gesperrt. A4 Richtung Frankfurt zwischen Jena-Göschwitz und Bucha im Jagdbergtunnel. Behinderungen nach Unfall. Die A9 Richtung Berlin ist zwischen Bad Berneck-Himmelkron und Markt Schaugast nach Unfall gesperrt. A9 Richtung München zwischen Markt Schaugast und Bad Berneck-Himmelkron 4 Kilometer Stau. A17 Richtung Dresden zwischen Breitenau-Schönwald und Bad Gottleuber Stau wegen Blockabfertigung im Tunnel. Und A38 Richtung Göttingen zwischen Leipzig Südwest und Lützen Stau nach Unfall im Baustellenbereich. Soweit der Verkehrsdienst, 8.34 Uhr.
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4: Tim Deisinger im Studio, einen schönen guten Morgen. Am Wochenende hat die AfD in Erfurt ihren Bundesparteitag abgehalten. Das Führungsduo Alice Weidel und Tino Chrupalla wurde erneut an die Parteispitze gewählt, wobei Weidel mehr Zuspruch bekam als ihr sächsischer Kollege. Und zehntausende Menschen waren in der Thüringer Landeshauptstadt auf den Straßen, um gegen die Politik der AfD zu demonstrieren. Laut Polizei verliefen die Proteste weitgehend friedlich. Zu diesem Thema heute Morgen unsere Medienshow.
18: Der Parteitag in Erfurt war so perfekt durchorchestriert, dass die hässliche Seite der AfD kaum in Erscheinung trat, kommentieren die Nürnberger Nachrichten. Doch niemand sollte sich täuschen lassen. Der vermeintliche Wandlungsprozess ist nur ein Kreidefressen vor den entscheidenden Landtagswahlen im Osten. Remigrationspläne, die Zerschlagung der deutschen Kulturszene, das in Teilen rechtsextreme Gedankengut, die Gefährdung europäischer und internationaler Zusammenarbeit, all das ist nicht verschwunden. Die Neue Osnabrücker Zeitung stellt fest, kaum ein Wort zu den Reformpaketen der Bundesregierung der letzten Wochen von der größten Oppositionspartei, geschweige denn die ernsthafte Ausbuchstabierung eigener Vorschläge für Rente, Arbeitsmarkt und Steuern. Berauscht von den eigenen Umfragewerten mag es verlockend sein, einfach weiter bei so vielem im Ungefähren zu bleiben. So kann sie natürlich weiter als Projektionsfläche aller Unzufriedenen funktionieren. Genau das scheint der Plan zu sein. Die Rheinpfalz aus Ludwigshafen bilanziert. Die Partei rückt noch weiter nach rechts. Weidels starkes Ergebnis bei der Wiederwahl zur Co-Vorsitzenden verdankt sie auch ihrer Annäherung an den offiziell aufgelösten, aber weiterhin einflussreichen völkischen Flügel um den Rechtsextremisten Björn Höcke. Der Verlierer des Parteitags heißt dagegen Tino Chrupalla. Chrupalla trat zuletzt eher mäßigend auf. Dass er dafür jetzt abgestraft wurde, zeigt, die AfD radikalisiert sich mal wieder weiter. Das Handelsblatt aus Düsseldorf sieht es so. Die AfD-Chefin hat ihre Macht gefestigt. Damit gehen klare Erwartungen einher. Weidel soll bürgerliche Wähler ansprechen, wirtschaftsnahe Kreise beruhigen und die AfD als regierungsfähige Kraft etablieren. Doch genau darin liegt die Gefahr ihres Erfolgs. Weidel wirkt stark, solange sie auf der Bühne steht. Im Machtgefüge der Partei aber reicht ihre Kontrolle nur so weit, wie der radikale Flügel sie ihr zugesteht. Der nordbayerische Kurier aus Bayreuth blickt voraus und schreibt, viele rechnen damit, dass die Wiederwahl der beiden Parteichefs Alice Weidel und Tino Chrupalla die letzte Doppelspitze sein wird, die die AfD führt. In 2 Jahren dürfte Weidel alleine nach der Macht greifen und dabei gute Chancen haben.
4: Das war die Medienschau hier bei MDR aktuell. Das Straßenbahnchaos vor knapp einer Woche in Leipzig hatte ja sogar überregional für Schlagzeilen gesorgt. Der Spiegel hatte darüber berichtet, das ZDF, die Berliner Zeitung und so weiter. Denn durch die Hitze vor einer Woche war die Fugenmasse an den Gleisen teilweise weich geworden, lief in Weichen und Schienen. Ja, und nun kehrt bei den Leipziger Verkehrsbetrieben langsam wieder Normalität ein. Immer mehr Linien sind zurück auf der Strecke. Und mein Kollege André Seifert hat heute früh mal nachgeschaut, ob und was wieder fährt. Guten Morgen, André. Wo warst du da unterwegs?
0: Ja, ich bin auf dem Weg zur Arbeit an ein paar Haltestellen vorbeigefahren. Da standen schon sehr früh die ersten Leute und die waren auch wirklich sehr froh, dass die Bahn wieder unterwegs sind, weil viele waren die letzten Tage ja mit dem Fahrrad unterwegs, sind auf S-Bahn oder Busse umgestiegen oder eben aufs Auto. Und das macht sich dann in einer Stadt wie Leipzig dann doch extrem bemerkbar. Die Straßen waren sehr voll, ebenso die S-Bahn, und es war einfach anstrengend.

0: sich vorher in der App informiert.
1: Man schaut dann vorher mal in die Verbindungen rein, sucht sich eine Verbindung aus, mit der man pünktlich da ist und dann fährt man. Genau, dass ich einfach mal schauen muss, wie ich da ordentlich hin und her komme. Das ist aber nicht weiter schlimm.
2: Etwas längere Fahrzeit. Es ändert doch nichts, wenn man sich jetzt drüber ärgert oder so. Ich bin es gewöhnt.
0: Ja, fast die gesamte Ferienzeit laufen jetzt diese Bauarbeiten am Hauptbahnhof.
3: Ja, und die LVB, also die Leipziger Verkehrsbetriebe, haben ja auch deswegen die Rückkehr, ich sag mal, zum fast normalen Betrieb geschafft, weil viele Leipziger geholfen haben. Also die haben Gleise freigekratzt. Ja. Vermutlich hätte da sonst alles noch viel länger gedauert.
0: Das stimmt. Also hunderte Freiwillige waren in den vergangenen Tagen ja im Einsatz. Die haben wirklich vor den Gleisen gekniet und da an jedem Zentimeter mit Spachteln diese schwarze Masse rausgekratzt. In dieser Woche gibt es dafür übrigens ein kleines Dankeschön. Oder man muss besser Entschädigung sagen vielleicht. Fahrgäste mit einem gültigen Ticket dürfen kostenlos eine weitere Person mitnehmen.
3: Ja. Kann man sich ja auch geteilter Meinung sein, ob das wirklich die Entlastung ist, die man sich versprechen könnte. Bleibt die Frage, warum dieses Chaos am Ende überhaupt sein musste und wie man es vielleicht für die Zukunft sogar verhindern kann. Also der Sommer hat ja jetzt gerade erst begonnen und es ist ja nicht gesagt, dass es nicht nochmal 120 Grad warm wird.
0: Das stimmt. Kann in 3 Wochen wieder soweit sein, dass die Masse wieder schmilzt. Also das ist jetzt die Herausforderung oder die Frage. Die LVB lassen diese Fugenmasse jetzt erstmal analysieren. Ein TÜV-Gutachter hat Materialproben genommen. Im Labor wird untersucht, warum diese Fugenmasse an einigen Stellen ja geschmolzen ist. An anderen Stellen hat sie aber der Hitze standgehalten. Man muss jetzt einfach diese Ergebnisse dieser Untersuchung abwarten.
3: Dankeschön. André Seifert für diese Informationen. Und jetzt ist Thorsten Verwege an der Reihe. Der kratzt ein paar Sportmeldungen zusammen.
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5: Ja, mal sehen, was so rausquillt. Da fangen wir vielleicht mit Fußball an. WM 26 in Mexiko, Kanada und den USA. Die Kanadier sind schon raus und die Mexikaner seit dieser Nacht auch. 2 der 3 Gastgeber also ausgeschieden. Mexiko scheiterte im Aztekenstadion an England. Jan Wochner berichtet.
6: Dieses Spiel, nichts für schwache Nerven. Zur Pause führte England im Aztekenstadion mit 2:1. Jude Bellingham hatte in weniger als 3 Minuten doppelt für England getroffen. Quiñones für Mexiko kurz vor der Halbzeit verkürzt. Die zweite Hälfte war dann ein wilder Ritt. Rote Karte gegen England. In Unterzahl aber erhöhte Harry Kane per Elfer auf 3:1. Wenig später spielte Kane dann faul im eigenen 16er. Mexiko kam per Elfer wieder auf ein Tor heran und drängte danach auf den Ausgleich, angefeuert von den über 80.000 mehrheitlich mexikanischen Zuschauern. In der 11-minütigen Nachspielzeit schleppten sich die Engländer von Trainer Thomas Tuchel über den Rasen. Mit letzter Kraft brachten die Three Lions den Vorsprung ins Ziel. Im Viertelfinale trifft England nun auf Norwegen.
5: Und warum trifft man auf Norwegen? Weil es die Skandinavier tatsächlich geschafft haben, den Rekordweltmeister aus dem Turnier zu kegeln. Brasilien also im Tal der Tränen. Es war Erling Haaland, der 2-mal getroffen hat. In der 79. und 86. Minute stellte er auf 2:0 für Norwegen und der Anschlusstreffer per Vollelfmeter von Neymar, der kam zu spät. Neymar erklärte seinen Rücktritt inzwischen. Und zu Hause in Brasilien, da ist natürlich alles andere als gute Luft. Anne Herberg.
7: Trauer, Enttäuschung, vor allem aber viel Frust war zu spüren nach der 1:2 Niederlage des Rekordweltmeisters Brasilien gegen Norwegen. Frust über vergebene Chancen, über vermasselte Elfmeter und die Entscheidung des Trainers, den ersten Elfmeter nicht Vinicius Junior zu überlassen, sowie in der zweiten Halbzeit als Star Neymar einzusetzen. Ihn überhaupt in den Kader berufen zu haben, das sorgt seit Wochen für große Kontroversen in Brasilien. Für die einen bleibt er der letzte große Crack des Landes, für andere war seine Berufung eine reine Profitentscheidung des CBF, Brasiliens Fußballverband, der seine Glaubwürdigkeit im Land nach einer Reihe von Korruptionsskandalen ohnehin verspielt hat. Der Traum vom Hexer, vom 6. Titel, scheiterte am fast 2 Meter großen Hünen Haaland. Für Brasilien endete diese WM damit so früh wie seit 36 Jahren nicht mehr. Als da Neymar kündigte nach dem Spiel bereits seinen Rücktritt an, ob Trainer Ancelotti, dessen Vertrag bis 2030 weiterläuft, den weiteren Umbruch selbst verantworten wird, ist offen.
5: Und dann erregte eine Entscheidung der FIFA die Gemüter, denn US-Stürmer Bellingham, Dann hat man die Strafe nach seiner roten Karte jetzt zur Bewährung ausgesetzt. Das heißt, er ist in dieser Nacht gegen Belgien spielberechtigt. Der Hintergrund der Aufregung, US-Präsident Trump höchst selbst soll bei FIFA-Boss Infantino angerufen haben, um diese Entscheidung möglich zu machen. Was insgesamt diese Entscheidung bedeutet, beleuchtet Desiree Krause.
8: Belligan war gegen Bosnien-Herzegowina vom Platz gestellt worden, nachdem er einem Gegenspieler unbeabsichtigt und unglücklich auf das Spiel

0: Sprunggelenk gestiegen war. Danach erhielt er eigentlich eine Sperre von einem Spiel und hätte demnach in der Partie gegen Belgien fehlen sollen. Gemäß Artikel 27 des Disziplinarkatalogs der FIFA kann eine Strafe allerdings zur Bewährung ausgesetzt werden. Das ist in diesem Fall passiert. Die Bewährung gilt für ein Jahr. Freude darüber herrscht auch bei US-Präsident Donald Trump. Auf seinem Netzwerk True Social bedankte er sich bei der FIFA dafür, dass sie das Richtige getan und eine große Ungerechtigkeit rückgängig gemacht habe.
1: Naja, lässt sich trefflich drüber streiten. Jetzt sind wir bei anderen Sportarten. Zum einen bei Alex Zverev, der muss heute ran um das Achtelfinale der Wimbledon zu erreichen, also der All England Championships. Und der Radsport, der hat uns wieder mit der Tour de France heute die dritte Etappe, eine ohne Zuschauer, wie Holger Gasker weiß.
2: Eine ungewöhnliche Etappe steht bevor. Das Finale dieses ersten Abschnitts in den Pyrenäen wird ohne Zuschauer ausgetragen. Aufgrund der Waldbrände in Südfrankreich werden alle gebeten, der Strecke auf den letzten 40 Kilometern in Frankreich fernzubleiben. Der knapp 2 Kilometer lange Schlussanstieg wird sogar komplett gesperrt sein. Sportlich wird es eine ähnliche Etappe wie gestern. Wieder steht der Kampf ums gelbe Trikot im Fokus. Jonas Vingegaard aus Dänemark hat nur noch 6 Sekunden Vorsprung auf Vorjahrssieger Tadej Pogacar. Florian Lipowitz geht als Gesamtachter mit 45 Sekunden Rückstand in dieses erste Teilstück in den Pyrenäen.
3: Das war der Sport. 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Schönen guten Morgen. Top-Thema heute Morgen. Der Haushaltsentwurf, der heute verabschiedet werden soll für das kommende Jahr von der Bundesregierung. Das ganze Ding hat ein Budget, also einen Umfang von 555 Milliarden Euro an Ausgaben und knapp 119 Milliarden Euro Neuverschuldung. Weitere Meldungen mit Susanne Lemke.
4: US-Präsident Donald Trump will sich nach Angaben aus seiner Regierung am Rande des NATO-Gipfels in der Türkei mit dem ukrainischen Präsidenten Volodymyr Zelensky treffen. Dabei soll erörtert werden, wie der Krieg zwischen Russland und der Ukraine beendet werden kann. Geplant ist das Treffen für Mittwoch. Gartheim im Landkreis Leipzig hat einen neuen Oberbürgermeister. Laut vorläufigem Wahlergebnis holte Andreas Rätsch von der unabhängigen Wählervereinigung 83% der Stimmen. Er war von Amtsinhaber Frank Rudolph unterstützt worden. Die übrigen 17% entfielen auf die Unternehmerin Grit Kunitsch. Im Westjordanland haben israelische Soldaten nach palästinensischen Angaben einen Jugendlichen erschossen. Der 16-Jährige sei in einem Flüchtlingslager nahe Ramallah getötet worden. 2 14-Jährige seien verletzt worden. Details wurden nicht mitgeteilt. Das Wetter. Heute viele Wolken, zeitweise Regen, einzelne Gewitter, windig, 21 bis 26 Grad. Morgen Sonne und Wolken im Wechsel, ein paar Schauer und auch morgen windig, 23 bis 29 Grad. MDR aktuell Verkehrsdienst. A4 Richtung Görlitz zwischen Dresden Flughafen und Hermsdorf 6 Kilometer stockend an einer Baustelle. Die A4 Richtung Frankfurt ist zwischen Wilsdruff und Dreieck-Nossen nach Unfall gesperrt. Stau bis Dreieck Dresden West. Die A9 Richtung Berlin ist zwischen Bad Benneck-Himmelkron und Markt Schorgast nicht mehr gesperrt, wegen Bergungsarbeiten aber noch Stau. A9 Richtung München zwischen Markt Schorgast und Bad Benneck-Himmelkron 4 Kilometer Stau. Und A38 Richtung Göttingen zwischen Leipzig Südwest und Lützen Stau nach Unfall im Baustellenbereich. Soweit der Verkehrsdienst. 8.47 Uhr.
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3: Ziemlich am Ende der Liste, auf der die Koalition in Berlin vor ein paar Tagen zusammengetragen hat, was man in der nächsten Zeit in Angriff nehmen will, steht ein Vorhaben, das auch für ziemlich viel Aufregung derzeit sorgt. Es soll zwar nicht an den Geldbeutel der Leute gehen, wie man das ja zum Beispiel bei Krankenversicherung oder Rentenversicherung immer befürchten muss. Es soll Hand angelegt werden an die Dinge, die Bürgerinnen und Bürger erfahren dürfen, wenn Sie nachfragen. Das ermöglicht ja das Informationsfreiheitsgesetz und das genau soll geändert werden. Darüber habe ich mit Christine Lüttich gesprochen heute Morgen, Geschäftsführerin von Transparency International Deutschland. Guten Morgen, Frau Lüttich.
6: Einen wunderschönen guten Morgen.
3: Ich will mal so anfangen. Diese Reform des Informationsfreiheitsgesetzes ist ja eigentlich schon angekündigt im Koalitionsvertrag. Aber dennoch ist die Aufregung jetzt groß. Warum eigentlich?
6: Ja, das Informationsfreiheitsgesetz ist eigentlich ein Jedermannsrecht und das soll jetzt in Frage gestellt werden. Bisher ist es so, dass jede Person, unabhängig davon, wo sie lebt, wohnt, Informationen bei Behörden beantragen kann. Und das soll jetzt in Frage gestellt werden. Nach den Beschlüssen des Koalitionsausschusses soll es so sein, dass nur noch natürliche Personen, also Individuen, Anträge stellen dürften. Wir als Transparency, als Verein beispielsweise oder auch Medienunternehmen dürften dann keine IFG-Anfragen, also Informationsfreiheitsgesetz-Anfragen mehr stellen.
3: Also von einer Reform mit Mehrwert, wie es im Koalitionsvertrag steht, kann da ja eigentlich nicht mehr die Rede sein.
6: Unserer Ansicht nach nicht. Im Koalitionsvertrag wurde ja auch gesagt, das sollte der Verwaltung helfen. Wir denken, dann müsste eigentlich die Stoßrichtung sein, ein richtiges Transparenzgesetz zu machen. Das würde bedeuten, dass die Verwaltung einfach schon proaktiv die Informationen offenlegt. Und dann hätten wir auch gar nicht diese Mehrbelastung, die jetzt als Vorwand genutzt wird, um zu sagen, wir müssen diese Fragerechte de facto eigentlich abschaffen.
3: Damit es jeder versteht, der sich nicht jeden Tag damit beschäftigt, können Sie mal ein Beispiel nennen für Dinge, die wir jetzt nicht wüssten, wenn es dieses Gesetz nicht gäbe?
6: Ja, natürlich. Und da geht es nicht nur dabei darum, Skandale aufzudecken, aber natürlich auch. Erstmal schaffen diese Anfragen Transparenz. Sie ermöglichen nämlich Einblick da rein, wie staatliche Entscheidungen getroffen wurden. Also eigentlich Akteneinsicht, wenn man so möchte. E-Mails, SMS von Diensthandys und so weiter. Und manchmal zeigen diese Unterlagen dann aber auch in den Recherchen Missstände auf. Beispielsweise der Dieselskandal. Wir erinnern uns alle vor einigen Jahren. Oder auch die Skandale um die Maskenbeschaffung. Es kann aber auch einfach darum gehen zu verstehen, wie teuer ist eine Brücke oder warum soll ein Spielplatz dort und dort gebaut werden. Also es geht wirklich darum, Entscheidungen nachvollziehbar zu machen und darin eigentlich das Vertrauen in den Staat zu stärken.
3: Jetzt kann man sich aber dennoch vorstellen oder man kann es nachvollziehen, dass wenn ein solches Auskunftsersuchen gestellt wird, dass es für die Verwaltung natürlich auch wirklich ein ziemlicher Aufwand sein kann, diese Informationen alle beizubringen und die Auskünfte zu erteilen. Insoweit ist das Ansinnen der Bundesregierung für Sie nicht ein bisschen nachvollziehbar?
6: Naja, wie gesagt, also wenn die Verwaltung es schon so aufbauen würde, dass die Informationen bereits vorliegen und man proaktiv veröffentlichen würde, dann wäre es gar kein Problem. Und wir haben das gesehen, dass das möglich ist. Beispielsweise in Hamburg auf Landesebene gibt es ein unfassbar gutes Transparenzgesetz. Da geschieht genau das, es ist leistbar für die Verwaltung. Viele Länder im internationalen Vergleich, in Skandinavien, haben genau diese Regelungen. Und deswegen kann man die Verwaltung dahingehend entlasten, indem man einfach wirklich das, was auch auf der Agenda steht, nämlich Digitalisierung, Modernisierung der Verwaltung anschiebt und nicht zu sagen, wir decken die Anfragerechte ein. Vielleicht zwei kleine Zahlen, die interessant sind. 96% der BürgerInnen in Deutschland wünschen sich mehr Transparenz in staatliches Handeln, mehr Transparenz in Verwaltung. 60% sagen, sie finden das Handeln intransparent. Und da muss doch der Schritt gerade in dieser politischen Situation und auch in diesem Moment, wo immer mehr Misstrauen in staatliches Handeln kommt, sein, wir schaffen ein Mehr an Transparenz. Das würde demokratische Kontrolle stärken und das wäre auch nachvollziehbar für die Bürgerinnen und Bürger und würde wieder Vertrauen stärken.
3: Es gibt ja auch Ärger unter schon Listen. Können Sie erklären, warum das? Also hier denkt ja mancher sicher zunächst, na, die Presse ist ja eh schon privilegiert, was die Auskünfte betrifft, die Verwaltung und Regierung erteilen müssen. Warum die Aufregung bei Medien?
6: Also auch bei Medienunternehmen ist es ja so, wenn sie eine Presseanfrage richten, dann liegt es im Ermessensspielraum der zuständigen Person, welche Informationen sie preisgibt, wann sie sie preisgibt. Das Informationsfreiheitsgesetz verpflichtet dazu. Es ist wirklich eine Auskunftspflicht für die Verwaltung, innerhalb eines Monats diese Informationen bereitzustellen. Übrigens auch mit bisher gedeckelten Kosten von 500 Euro. Auch das soll jetzt abgeschafft werden. Es soll jetzt kostendeckend sein. Das könnten zigtausende Euro sein. Und das würde bedeuten, dass vor allem auch Belege, denn wir kriegen dann Akteneinsicht, dann nicht mehr da sind. Also wirklich die Nachweise, wie Informationen, wie Entscheidungen getroffen wurden, wären dann nicht mehr da. Und zusätzlich ist das Problem auch, dass wir natürlich diese Recherchen dann tiefgründig machen müssen. Das heißt, eine Presseanfrage, normalerweise haben Sie die Möglichkeit, einfach Fragen zu stellen und Sie kriegen Antworten. So können Sie wirklich in die Akten reinschauen und nachvollziehen, wer hat mit wem sich zum Beispiel getroffen, an welchem Tag stimmen die Informationen, die herausgegeben wurden. Also es ist wirklich einfach erstmal ein ganz zentrales Recherchetool. Und deswegen haben auch schon innerhalb von 2,5 Tagen über 300.000 Menschen eine Petition unterschrieben und gesagt, so nicht mit uns, das kann nicht sein, die Informationen Freiheit ist kein Nischenthema. Sie muss bleiben. Eine selbstbewusste Demokratie darf keine Angst vor Transparenz haben.
3: Letzte Frage. Hier muss ich Sie um eine kurze Antwort bitten. Sie hatten es angedeutet, diese Petition, eine Petition von Frag den Staat an die SPD-Fraktion, die hat heute Nacht, glaube ich, die 300.000 Marke überschritten. Was die Unterschriften betrifft, wie optimistisch sind Sie denn, dass das jetzt wieder klappt, diese Reform zu verhindern? Es waren ja schon mal welche angedacht, die man verhindern konnte.
6: Ich bin sehr guter Dinge, denn bisher handelt es sich lediglich um einen politischen Beschluss des Koalitionsausschusses. Wir hören auch schon von einzelnen Stimmen aus dem Bundestag, dass sie unzufrieden sind. Deswegen unterschreiben sie und ich denke, dann können wir das alle gemeinsam verhindern.
3: Christine Lüttich, Geschäftsführerin von Transparency International Deutschland. Für die meisten ist es die schönste Zeit im Jahr. Die Sommerferien in ganz Mitteldeutschland starten die Schülerinnen und Schüler in 6 Wochen ohne Schule. Ja, da heißt es, unbeschwerte Zeit genießen. Für die Kids mag das zutreffen, aber wie kommen denn Eltern so durch die 6 Wochen schulfreie Zeit? Schließlich dürften die wenigsten 6 Wochen am Stück Urlaub haben und sich um den Nachwuchs kümmern können. Stressfrei durch die Sommerferien, Uta Georgi mit ein paar Stimmen und Tipps.
7: Sommerzeit, Ferienzeit, Reisezeit. Viele Familien packen die Koffer und verreisen zusammen 2, maximal 3 Wochen. Den Rest der Ferien sind alle wieder zu Hause. Die Eltern müssen in der Regel auf Arbeit. Und was machen die Kids in dieser Zeit? Abhängen vom Fernseher, zocken am Computer? Für viele Eltern stellt sich hier die Frage, wie organisiere ich das, damit wir auch in dieser Zeit stressfrei den Sommer genießen können. Bei einer Umfrage vor einer Schule in Chemnitz zeigt sich, dass es viele Möglichkeiten gibt.
8: Angst habe ich nicht vor den 6 Wochen. Wir sind getrennt. Das hat tatsächlich den Vorteil, dass man praktisch halb-halb betreuen kann.
9: Unser Kind kommt eigentlich relativ gut alleine klar. Wir haben immer unterschiedliche Schichten. Dadurch ist er bloß 2-3 Stunden immer allein und 2 Wochen davon haben wir auch Urlaub.
10: Unser Kleiner ist 2 Wochen. Für sich gestellt, wo er machen kann, was er will. Das ist schon probiert und eingetaktet, passt schon.
11: Ich gehe zum Glück arbeiten, meine Frau ist zu Hause mit den Kindern. Gut, die letzten 3 Wochen bin ich dann mit zu Hause, muss meiner Frau mithelfen, aber die ersten 3 Wochen hat sie dann die Kinder.
12: Ich bin der Opa, nicht rund um die Uhr, aber dann, wenn es gebracht wird.
7: Wenn der Opa oder die Oma nicht um die Ecke wohnen und den Eventmanager geben können, sind Alternativen gefragt. Von denen gibt es viele in Mitteldeutschland. Zum einen bieten zahlreiche Städte Ferienpässe an. Damit kommen Kinder und Jugendliche kostenfrei oder zu günstigeren Preisen in Freibäder, Museen oder können Workshops besuchen. Grundschüler können die Ferienspiele im Hort nutzen. Für die Älteren gibt es vielerorts Abenteuercamps zum Klettern, Paddeln oder Angeln. Oder wie wäre es mit einem Ferienlager? Eine Woche weg von zu Hause. Solche Reisen bietet Volker Schulze mit seinem Leipziger Unternehmen City Kids an. Er sagt,
13: die Nachfrage ist relativ groß. Wir selber als Veranstalter werden in diesem Jahr 2500 Kinder in die Sommerferien schicken. Die Kinder beginnen mit dem Alter von 7 Jahren. Wir bieten auch sogenannte Beginnerferien für diese Altersgruppe an. Und mitfahren kann eigentlich jeder bis 18. Wir haben zahlreiche Kinder, die viele Jahre mitfahren und dort Freundschaften geschlossen haben.
7: Die Reisen gehen von Samstag bis Samstag, wobei auch mehrere Wochen hintereinander gebucht werden können. Angesteuert werden in diesem Jahr 2 Ziele, erzählt Schulze.
13: Das eine ist in Limbach-Oberfrohna bei Chemnitz und das andere ist in Priros bei Berlin. Wir bieten dort verschiedene Programme an. Zum Beispiel in der einen Woche können Sie Sportferien machen, in der anderen Woche Detektivferien oder Actionferien oder Sie können Angelferien buchen, also ein breites Programm.
7: Zwischen 300 und 400 Euro kostet eine Woche inklusive Übernachtung und Verpflegung pro Kind bzw. Jugendlichem, so Schulze. Eine bewährte Alternative, denn Schulze bietet seine Ferienlager seit über 30 Jahren an. Damit Eltern Ferienstress vermeiden können, sollte nichts dem Zufall überlassen werden. Dazu rät der Freizeitforscher Ulrich Reinhardt von der Fachhochschule Westküste im norddeutschen Heide.
14: In erster Linie ist es wirklich die Planung vor den Ferien. Also dass man guckt, mit anderen Eltern sich kurz schließt, wann hast du Urlaub, wann habe ich Urlaub, wann können vielleicht deine Kinder zu mir kommen und umgekehrt.
7: Reinhardt empfiehlt darüber hinaus, die Feriengestaltung in 3 Phasen aufzuteilen.
14: Also ein Drittel sollte schon wirklich Familienzeit sein, wo man wahlweise, wenn man die Möglichkeiten hat, auch wegfährt oder sich die Zeit dann ganz bewusst nimmt, im eigenen Wohnumfeld etwas zu unternehmen. Also wirklich als Familie auch die besondere Zeit dann zu nutzen und nicht jetzt einfach nach dem Motto, naja, in den Ferien sehen wir als Familie zu, dass noch renoviert wird. Ein Drittel würde ich immer versuchen, über den Freundes- und Bekanntenkreis abzudecken. Und das letzte Drittel kann man dann schon versuchen, auch ein Stück weit städtische Angebote, Angebote der Gemeinde im Anspruch zu nehmen.
7: So sollte unbeschwerten Ferien für die ganze Familie, also auch für die Eltern, nichts im Wege stehen.
3: Meint Uta Georgi. Und mal sehen, ob vielleicht das Wetter dem auch nicht im Wege steht. Josephine Bechter in unserem Wetterstudio. Guten Morgen, wie sieht's aus?
15: Ja, es ist schon ein recht entspanntes, würde ich sagen, Wetter für Ausflüge, denn zumindest kann man Sport machen. Wir brauchen ja nicht ganz so viel Trinken mitnehmen, denn es gibt doch immer wieder Regen von oben und zwar nämlich mit einem recht kräftigen Regengebiet dann vor allem im Laufe des Tages. Das wird sich dann auch nochmal steigern, dass es vor allem zum Nachmittag, Abend auch örtlich Gewitter geben kann. Die Temperatur, die liegt meistens so im mäßig warmen Bereich, so zwischen 21 und 24 Grad. Aber zum Beispiel im Süden Thürings, da sind wir schon nah an der sehr warmen Luft dran. Da schaffen wir auch bis 26 Grad.
3: Und der Trend ist dann die Woche, wenn ich es recht gesehen habe, es geht so leicht nach oben mit den Temperaturen, ne?
15: Genau, also diese wärmere Luft, die ja jetzt schon vor allem im Westen und Süden Deutschlands vorhanden ist, die kommt dann auch zu uns. Morgen macht sie einen Abstecher zu uns. Da sind wir schon bei Spitzenwerten mal in Thüringen bis 29 Grad. Und dann zum Wochenende Freitag, Samstag, Sonntag schaffen wir auch über 30 Grad.
3: Das Wetter mit Josefine Bechter. Vielen Dank. So, hier gibt es gleich den Nachrichtenüberblick. Danach ist Susanne Böttcher für Sie im Studio. Unter anderem mit diesen Themen. Zum Glück nicht annähernd so schlimm wie befürchtet. Polizei, Stadt ziehen eine positive Gesamtbilanz nach dem Bundesparteitag der AfD in Erfurt. Und KI als Bademeister. Kann die KI Schwimmbäder sicher machen? Auch dazu mehr im Programm. Ich bin Tim Deisinger. Kommen Sie gut durch diesen Tag.
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4: Um 9 Uhr mit Susanne Lemke. SPD-Fraktionschef Matthias Miersch hat die geplante höhere Neuverschuldung im Haushalt 2027 verteidigt. Im ZDF-Morgenmagazin sagte Miersch, mit dem Sondervermögen nehme man Milliarden für Infrastruktur und Klimaschutz in die Hand. Andernfalls wären die Folgekosten weitaus höher. Zudem müsse man die Verteidigungsfähigkeit ausbauen. Zu den geplanten Einsparungen sagte Miersch, alle Bereiche müssten ihren Beitrag leisten. Die Bundesregierung will heute den Haushaltsentwurf für das kommende Jahr auf den Weg bringen. Der Etat sieht Ausgaben von 555 Milliarden Euro vor. Die Neuverschuldung steigt auf knapp 119 Milliarden. Bundesgesundheitsministerin Nina Wargen hat ihr Gesundheitssparpaket offenbar nachjustiert. Wie die Frankfurter Allgemeine Zeitung schreibt, sollen etwa bislang beitragsfrei mitversicherte Ehe- oder Lebenspartner ab 2028 zwar Beiträge zahlen, allerdings nur 2,5 statt der bisher geplanten 3,5%. Ausgenommen werden sollen Eltern mit Kindern bis 11 Jahre. Ursprünglich lag die Grenze bei 6 Jahren. Zudem soll die Zuzahlung für Medikamente nicht so stark steigen. Im Gegenzug sollen Pharmaindustrie und Bund einen größeren Finanzierungsbeitrag leisten. Transparency International Deutschland kritisiert geplante Einschränkungen des Informationsfreiheitsgesetzes. Nach Plänen der Koalition sollen zum Bürokratieabbau Auskunftsrechte beschränkt werden. So sollen nur noch natürliche Personen Anfragen stellen dürfen, Vereine oder Nichtregierungsorganisationen nicht. Transparency-Geschäftsführerin Christine Lüttich sagte dem MDR, die Anfragen dienten dazu, Entscheidungen nachvollziehbar zu machen. Es seien dadurch aber auch Missstände aufgedeckt worden, so der Dieselskandal. Russland hat in der Nacht erneut massiv die Ukraine angegriffen. Nach ukrainischen Angaben wurden in fast allen Regionen Luftalarm ausgelöst. In Kiew seien mindestens 9 Menschen ums Leben gekommen. Mehr als 40 seien verletzt worden. Russland meldete Stromausfälle nach Angriffen unter anderem in Sewastopol auf der Krim. Bei der Fußball-WM hat England Co-Gastgeber Mexiko mit 3:2 aus dem Turnier geworfen. Norwegen besiegte Brasilien 2:1. Brasiliens Superstar Neymar kündigte nach dem WM aus seinen Rückzug aus der Nationalmannschaft an. Die USA können kommende Nacht gegen Belgien doch mit Mittelstürmer Florian Beloggen auflaufen. Die FIFA teilte mit, Beloggens Sperre sei aufgehoben worden. US-Präsident Donald Trump soll sich bei der FIFA persönlich für die Aufhebung eingesetzt haben. Das waren die Nachrichten. Das Wetter, die Temperaturen von 8 Uhr, auf dem Brocken bedeckt 9 Grad, Chemnitz stark bewölkt 15, Dresden bedeckt 15 Grad, bedeckt in Eisenach und Erfurt bei 15 Grad, Fichtelberg 9 Grad, Gera wolkig 16, Görlitz bedeckt 17, Halle heiter bei 17 Grad, Leipzig stark bewölkt 17, Magdeburg bedeckt 16 und Meiningen bedeckt bei 15 Grad. Heute zeitweise Regen, am Nachmittag auch Gewitter, windig, 21 bis 26 Grad. Morgen zeitweise Sonne, vor allem in Sachsen-Anhalt und Sachsen auch ein paar Schauer. 23 bis 29 Grad, weiter windig. MDR Verkehrsdienst. Vorsicht auf der A2 Richtung Hannover. Zwischen Burg Ost und Burg Zentrum liegt eine Schaufel auf der Fahrbahn. A4 Richtung Görlitz zwischen Dresden Flughafen und Hermsdorf. 6 Kilometer stockender Verkehr an einer Baustelle. A4 Richtung Frankfurt zwischen Dreieck Dresden West und Dreieck Nossen. 12 Kilometer Stau wegen Bergungsarbeiten. 1 Stunde Verzögerung. A9 Richtung Berlin zwischen Bindlacher Berg und Markt Schaugast. 5 Kilometer Stau an einer geräumten Unfallstelle. A9 Richtung München zwischen Markt Schaugast und Dreieck Bayreuth-Kulmbach. 4 Kilometer Stau. A38 Richtung Göttingen zwischen Leipzig Südwest und Lützen. Stockender Verkehr nach Unfall. A72 Richtung Leipzig zwischen Stolberg Nord und Chemnitz Süd liegt eine Plan auf der Fahrbahn. Soweit der Verkehrsdienst. 9.04 Uhr.
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16: Mit Susanne Böttcher kommen Sie gut in diese neue Woche. Das Bundeskabinett will heute den Haushaltsentwurf für das kommende Jahr beschließen. Er sieht höhere Ausgaben und mehr Schulden vor als geplant. Bundesfinanzminister Klingbeil hat die Pläne gestern Abend im ARD-Sommerinterview verteidigt. Nicole Markwald.
17: Die Herausforderungen, vor denen unser Land steht, bleiben angesichts der globalen Unsicherheiten und Krisen enorm, heißt es in dem Schreiben von Bundesfinanzminister Lars Klingbeil, das den Haushaltsentwurf begleitet. Für das kommende Jahr plant die Bundesregierung Ausgaben in Höhe von 555,4 Milliarden Euro. Das sind fast 6% mehr als in diesem Jahr. Der Etat des Arbeitsministeriums bleibt der mit Abstand größte Einzelplan. Der Verteidigungsetat ist der zweitgrößte Posten. Dazu sieht der Entwurf neue Schulden von gut 200 Milliarden Euro vor. Ein Grund, die Bundeswehr. Klingbeil erklärt im ARD-Sommerinterview,
18: dass wir Schulden machen, hat damit zu tun, dass wir unsere Bundeswehr aufrüsten, dass wir modernisieren. Ich meine, man kann sich gegenüber Putin nicht mit der schwarzen Null verteidigen. Wir wollen, dass unser Land 20 Jahre lang wenig Ausgaben in Rüstung aufholt. Und das tun wir und dafür nehmen wir Geld in die Hand. Und das ist okay.
17: Alle Ressorts waren aufgefordert, für den Haushalt 1% einzusparen. Die Bundesregierung plant dazu, Finanzhilfen und Steuervergünstigungen zu kürzen. Sie mindert auch die Zuschüsse für Rente und Krankenversicherung. Und um die Finanzlücke zu schließen, geht die Bundesregierung einen Schritt, den sie eigentlich vermeiden wollte. Sie tastet die milliardenschwere Rücklage an, die in guten Zeiten bis 2019 gebildet worden war. Sie umfasst knapp 11 Milliarden Euro. Rund 6,8 Milliarden werden nun genutzt, um Lücken zu schließen. Der SPD-Parteichef verteidigt die Entscheidung.
18: Dass man Rücklagen angeht, ist völlig normal. Mal tut man das nicht. Und wir sind gerade in einer Zeit, muss man ja auch sagen, wo dieser Iran-Krieg, den Donald Trump angefangen hat, Wachstumshoffnung abgebremst haben. Das schlägt voll rein, das sehen wir in den Zahlen. Und damit müssen wir umgehen.
17: Damit mehr Geld in die Staatskasse kommt, sollen Alkohol und Tabak stärker besteuert werden. Geplant ist auch die Einführung einer Plastiksteuer und die Besteuerung von Kryptogeschäften. In den Oppositionsparteien stoßen die Pläne auf große Kritik. Der linken Haushaltspolitiker Dietmar Bartsch kritisierte Klingbeil, der mit jedem Haushalt höhere Schulden liefere. Kanzleramtschef Thorsten Frey, CDU, verteidigte die Pläne im ZDF.
19: Aber man muss sich doch genau anschauen, wo diese Schulden entstehen. Die entstehen bei Sicherheit und Verteidigung. Da geht es darum, dass wir schnellstmöglich in die Lage versetzt werden, uns und unser Land und unser Bündnis zu verteidigen. Und Einsparungen haben wir beispielsweise auch im Bereich der Personalausgaben, im Bereich der Subventionen. Da machen wir erste Schritte und die werden den Haushalt in die richtige Richtung entwickeln.
17: Details wird Lars Klingbeil am Nachmittag erläutern. Zunächst werden die Haushälter des Bundestages über die Finanzplanung beraten. Beschlossen wird der Haushalt erst Ende November.
16: Nicole Markwald war das aus Berlin. Wir schauen nach Thüringen. Ausnahmezustand, Gewaltexzesse, Straßenkämpfe, das waren düstere Szenarien, die vor dem AfD-Bundesparteitag in Erfurt vorhergesagt wurden. Jetzt, also nach dem Wochenende, fällt die Bilanz sehr viel positiver aus. Die Polizei und auch die Stadt Erfurt sprachen von einem überwiegend friedlichen Verlauf. Wolfgang Hensche.
20: 3 Ziele verfolgte die Polizei bei ihrem Einsatz in Erfurt. Zum einen sollte die AfD als Partei ihr Recht wahrnehmen können, einen Parteitag zu veranstalten. Der Parteitag habe störungsfrei stattgefunden, stellte Thüringens Polizeipräsident Thomas Quittenbaum fest.
21: Das zweite große Ziel war die Gewährleistung des Grundrechts auf Versammlungsfreiheit.
0: Und ich glaube, das haben wir in einer ungeheuren Breite feststellen können, dass das gelungen ist.
20: Zum Dritten wollte die Polizei in der Stadt ein buntes Stadtleben ermöglichen, mit vielen Aktionen und Veranstaltungen, aber auch mit zwei Konzerten mit Roland Kaiser und Clouseau, die ebenfalls beide weit über 10.000 Besucher anzogen.
0: Unsere drei von mir jetzt genannten Hauptziele konnten erreicht werden. Somit ist unser Einsatzkonzept zu 100% aufgegangen.
20: Erfurts Oberbürgermeister Andreas Horn zeigte sich ebenfalls zufrieden mit dem Verlauf des Wochenendes.
21: Erfurt hat ein Zeichen für eine lebendige Demokratie gesetzt. Und das ist ein ganz großes und wichtiges Signal. Erfurt ist eine immer noch sehr wunderschöne, lebens- und liebenswerte Stadt, die Respekt lebt, die ein Miteinander lebt. Und es hat sich gezeigt und es trägt sich jetzt nach außen.
20: Nach Angaben des Polizeipräsidenten verlief das Wochenende überwiegend friedlich. 65 Straftaten und 13 Ordnungswidrigkeiten wurden seit dem Freitagmorgen erfasst, darunter vor allem Sachbeschädigungen durch Graffiti und Verstöße gegen das Versammlungsgesetz. Zudem wurden 4 Pressevertreter verletzt. Einem Journalisten wurde ein Handy gestohlen. In allen Fällen wird ermittelt. 11 Polizisten wurden leicht verletzt. Laut Polizei nahmen an den Kundgebungen im Stadtgebiet 31.000 Menschen teil. Allein 15.000 waren am Samstag bei einer Kundgebung des DGB. Hier warf die DGB-Vorsitzende Jasmin Fahini der AfD vor, Menschen auszugrenzen und Menschenrechte zu relativieren.
22: Das ist nichts, was wir zulassen. Diese KI-gesteuerte Hassparole der AfD muss gestoppt werden. Es muss endlich das Verbotsverfahren jetzt auch auf den Weg gebracht werden. Aus den Ländern heraus, liebe Kolleginnen und Kollegen.
20: In und außerhalb der Stadt kam es zu Blockaden. Daran nahmen laut Polizei rund 12.000 Menschen teil. Die Initiatoren der Protestveranstaltungen sprachen von weit über 50.000 Demonstranten. Das Bündnis Widersetzen warf der Polizei vor, übermäßig Gewalt eingesetzt zu haben. Sprecher Suray Mailitafi.
23: Wir müssen aber auch ehrlich sein. Wir sind gekommen, um den AfD-Parteitag zu verhindern. Das ist uns nicht gelungen. Der Grund dafür ist, dass der SPD-Innenminister Georg Mayer uns das ermöglicht hat. Und er ist sogar noch stolz drauf. Es ist ihm gelungen, weil die Polizei generalstaatsmäßig und hochprofessionell das Falsche getan hat.
20: Mayer und die Polizei hätten die AfD, eine faschistische Partei, hofiert. Das wies Polizeipräsident Quittenbaum zurück. Es gehe nicht darum, jemanden zu hofieren, sondern darum, Grundrechte durchzusetzen. Auch von übermäßiger Gewalt könne keine Rede sein, so Quittenbaum. In bestimmten Situationen hätten die Beamten eingreifen müssen, etwa um Rettungswege freizuhalten. Quittenbaum sprach von kleineren Scharmützeln, die alle geprüft würden. Insgesamt war die Polizei in Erfurt mit mehreren tausend Beamten im Einsatz.
16: Der Bericht von Wolfgang Henschel aus Erfurt. Die Staats- bzw. Regierungschefs der NATO-Mitgliedstaaten kommen morgen in der Türkei zu einem Gipfel zusammen. Bundeskanzler Merz solle dabei die Menschenrechtsverletzungen durch die Erdogan-Regierung ansprechen. Das fordert Koalitionspartner SPD. Auch die anti-israelischen Ausfälle in Ankara müssten zur Rede gebracht werden. Aus Berlin dazu Georg Schwarte.
24: Die anhaltenden Menschenrechtsverletzungen sowie die Angriffe auf Opposition und Rechtsstaatlichkeit müssen angesprochen werden, sagte die Vizefraktionschefin Siemtje Möller der Funke Mediengruppe. Kurz vor Beginn des NATO-Gipfels waren erneut Dutzende Menschen, darunter Journalisten und Menschenrechtler in der Türkei, verhaftet worden. Zuvor hatte der türkische Außenminister Fidan zudem Israel scharf angegriffen und gesagt, Israel sei ein Problem für die gesamte Menschheit. SPD und Grüne forderten daraufhin eine klare Verurteilung der jüngsten Ausfälle des türkischen Außenministers. Sein deutscher Amtskollege Wadefuhl nannte die Äußerung vollkommen unangemessen. Die außenpolitische Sprecherin der Linksfraktion Özdemir bezeichnete die Aussage des türkischen Außenministers als so wörtlich entmenschlichend und brandgefährlich.
16: Georg Schwarte aus Berlin. Trainiert China russische Rekruten für den Einsatz im Krieg in der Ukraine? Wegen entsprechenden Meldungen wurde der chinesische Botschafter in Berlin ins Auswärtige Amt einbestellt. Unterdessen haben chinesisch-russische Marinemanöver begonnen. Aus Peking informiert Benjamin Eisel.
25: An der Übung vor der ostchinesischen Hafenstadt Qingdao nehmen demnach mehrere Schiffe beider Marinen teil. Auch Helikopter sollen zum Einsatz kommen. Anschließend wollen beide Seiten noch eine gemeinsame Seepatrouille im Pazifik abhalten. Die Militärs der beiden Autokratien halten regelmäßig gemeinsame Manöver ab. Die derzeitige Marineübung findet knapp 2 Monate nach dem Besuch des russischen Staatschefs Wladimir Putin in China statt. Putin hatte in Peking erklärt, die bilateralen Beziehungen der beiden Länder hätten ein beispiellos hohes Niveau erreicht. Chinas Staats- und Parteichef Xi Jinping sprach von einer unerschütterlichen Partnerschaft mit Russland. Dabei kündigten beide Seiten auch an, militärisch künftig enger zusammenzuarbeiten. Nach Berichten, wonach Chinas Militär russische Soldaten ausgebildet hat, die anschließend in der Ukraine eingesetzt wurden, hat das Auswärtige Amt in Berlin vergangene Woche den chinesischen Botschafter Deng Hongbo zu einem dringlichen Gespräch gebeten. China müsse wissen, dass der russische Krieg deutsche Kerninteressen bedroht, sagte Außenminister Johann Wadephul am Freitag bei einem Besuch in Brasilien. Man habe der chinesischen Seite erneut sehr deutlich gemacht, wie groß die Sorge sei, dass China Russland bei dem brutalen Angriffskrieg unterstütze. Seit der russischen Vollinvasion in der Ukraine 2022 haben Russland und China ihre Beziehungen deutlich ausgebaut. China hat den Krieg nie verurteilt und profitiert wirtschaftlich von Russlands Isolation. Die Volksrepublik kauft günstig Energie und verkauft vieles nach Russland, was demokratische Staaten nicht mehr liefern, darunter auch Dual-Use-Güter, die sowohl zivil als auch militärisch eingesetzt werden können.
16: Aus Peking Benjamin Eisel. Damit wird es gleich 9.15 Uhr, Viertel 10, Sie hören MDR aktuell das Nachrichtenradio. Topthema zur Stunde in den Nachrichten ist das SPD-Fraktionschef Miersch, die geplante höhere Neuverschuldung im Haushalt 2027 verteidigt hat. Details dazu in den Nachrichten halb 10. Und weitere Meldungen hat jetzt Susanne Lemke für Sie.
4: Die deutsche Industrie hat im Mai wieder mehr Aufträge erhalten. Wie das Statistische Bundesamt mitteilte, stieg die Zahl im Vergleich zum April um 1,9%. Der Nahostkrieg, höhere Preise für Öl und Gas sowie die damit einhergehende Unsicherheit hatten die Nachfrage zuvor gedämpft. Auf der Bahnstrecke Plauen-Zwickau sind ab heute neue Züge unterwegs. Die Länderbahn testet dort ihre künftigen Triebwagen für das mitteldeutsche S-Bahn-Netz. Laut Unternehmen sollen dabei auch die rund 160 in Ausbildung befindlichen Lokführer mit der Technik vertraut gemacht werden. China hat einen erfolgreichen Raketentest im Pazifik gemeldet. Die Armee teilte mit, es habe sich um einen Routinetest im Rahmen einer jährlichen Militärübung gehandelt. Länder in der Region wie Australien und Japan brachten ihre Besorgnis zum Ausdruck. Das Wetter, heute viele Wolken, zeitweise Regen, einzelne Gewitter, windig, 21 bis 26 Grad, morgen Sonne und Wolken im Wechsel, ein paar Schauer und sehr windig, 23 bis 29 Grad. MDR aktuell Verkehrsdienst. Vorsicht auf der A2 Richtung Hannover. Zwischen Burg Ost und Burg Zentrum liegt eine Schaufel auf der Fahrbahn. A4 Richtung Görlitz zwischen Dresden Flughafen und Hermsdorf. 4 Kilometer stockender Verkehr an einer Baustelle. A4 Richtung Frankfurt zwischen Dreieck Dresden West und Dreieck Nossen. 13 Kilometer Stau wegen Bergungsarbeiten. A9 Richtung München zwischen Markt Schorgast und Dreieck Bayreuth-Kulmbach. 4 Kilometer Stau. Und A72 Richtung Leipzig zwischen Stolberg Nord und Chemnitz Süd liegt eine Plane auf der Fahrbahn. Soweit der Verkehrsdienst, 9.17 Uhr.
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16: Es ist Sommer. Viele Menschen zieht es an die Seen oder grundsätzlich ins Wasser zur Abkühlung. Aber das hat auch eine gefährliche Kehrseite. Allein am vorvergangenen Wochenende, wir erinnern uns an die Temperaturen um die 40 Grad, sind in Deutschland mindestens 26 Menschen beim Baden ums Leben gekommen. Wie kann man denn solche Badeunfälle verhindern? Sichere Schwimmkenntnisse, die eine Seite. In Schwimmbädern kommt inzwischen immer häufiger künstliche Intelligenz zum Einsatz. Die soll Gefahren frühzeitig erkennen. Wie das funktioniert und ob das hilft, kann ich besprechen mit dem Geschäftsführer der Jenaer Bäder, Bernhard Dengel. Guten Tag.
1: Ja, schönen guten Morgen.
16: Sie nutzen KI seit etwa einem Dreivierteljahr in Jena. Kurz zur Erklärung. 12 Kameras überwachen dort das Schwimmbecken im Schwimmparadies Jena. Das System analysiert Bewegungen im Wasser und schlägt dann Alarm, wenn Personen ungewöhnlich lange regungslos unter Wasser bleiben. Und dann gibt's eine Meldung an den Bademeister oder die Bademeisterin. Herr Dengel, können Sie uns eine Zwischenbilanz geben? Wie hat es bisher funktioniert?
1: Ja, unsere oberste Priorität ist die Sicherheit der Badegäste und der Einsatz der KI funktioniert reibungslos und ganz einfach. Also dieses Signal geht auf eine Smartwatch an der Hand der Aufsichtskräfte und die können in einem Notfall genau lokalisieren, wo ein Badegast in Schwierigkeiten ist und dann sofort dahin gehen. Was man dazu sagen muss, ist allerdings, dass die Präventivarbeit der Aufsichtskräfte durch nichts ersetzbar ist. Die KI reagiert erst dann, wenn jemand tatsächlich in Schwierigkeiten ist, sodass die Zusammenarbeit zwischen KI und Aufsichtskraft das Entscheidende ist. Und die KI ersetzt zu keinem Zeitpunkt die Arbeit der Aufsichtskräfte.
16: Das heißt, mit Präventivarbeit meinen Sie so den klassischen Pfiff vom Bademeister, wenn gefährliche Situationen sich ankündigen oder sich Menschen überschätzen?
1: Genau, also die Aufsichtskräfte haben die Gesamtsituation im Blick, beobachten über einen längeren Zeitraum das Verhalten der Badegäste und aufgrund von Erfahrungen erkennen sie frühzeitig, wenn sich jemand in Gefahr bringen könnte.
16: Nun haben Sie Erfahrung seit Oktober, seit da läuft die KI bei Ihnen im Bad. Wie oft kam die denn schon zum Einsatz und hat sich da gemeldet?
1: Ja, die KI ist sehr sensibel. Also wenn sich Menschen im Wasser ungewöhnlich bewegen, schlägt sie Alarm. Das ist häufiger schon passiert, wenn zum Beispiel jemand mit einer Schwimmnudel sich ungewöhnlich lange im Wasser aufhält, ohne sich zu bewegen, gibt es da einen Alarm. Allerdings muss man auch sagen, diese KI ist ein lernendes System. Und zwar werden die Lernerfahrungen aller KIs, die von diesem System eingesetzt werden, gesammelt. Und der Algorithmus wird dann immer intelligenter beziehungsweise immer sensibler für spezielle Notfallsituationen.
16: Wie ist denn das Feedback von den Bademeisterinnen und Bademeistern? Mögen die das oder ist das irgendwie eine Gefahr für deren Job?
1: Diese Bedenken konnten wir relativ schnell ausräumen. Ich sag mal, die wichtigste Anforderung ist natürlich, die Aufsichtskräfte mit diesem System vertraut zu machen, sodass die Sicherheit in der Anwendung entsteht. Und in dem Moment, wo diese Sicherheit gegeben ist, dann sind auch die Unsicherheiten und Bedenken weg, weil jeder merkt sofort, die KI deckt einen kleinen Teil der Aufsichtstätigkeit ab, aber auch wirklich nur den Teil, wo es darum geht, Menschen, die in Notfallsituationen sind, sofort zu unterstützen.
16: Sind die Jena Bäder damit in einer gewissen Vorbildfunktion oder anders gefragt, schauen sich andere Bäderbetriebe das an, wie das bei Ihnen funktioniert?
1: Ja, wir hatten einige Anfragen und unser System wurde auch angeschaut von anderen Bäderbetrieben. Und ja, wir freuen uns, dass wir da in dieser Entwicklung vorne mit dabei sind. Es gibt auch andere Bäderbetriebe in Deutschland, die das bereits erfolgreich einsetzen.
16: Sagt Bernhard Dengel, Geschäftsführer der Jena Bäder. Vielen Dank für Ihre Zeit und einen guten Sommer.
1: Ja, vielen Dank. Ihnen auch.
16: Uhr. Wie ist es bei Ihnen? Ist Ihr Job unbefristet oder befristet? Arbeiten Sie vielleicht an einem Projekt, das irgendwann endet und dann ist eben offen, ob es weitergeht oder nicht? Für Arbeitnehmerinnen und Arbeitnehmer hat so etwas eigentlich keine Vorteile. Im Gegenteil, Befristung führt eher zu Unsicherheit, schlechter Planbarkeit des Berufslebens. Unternehmen hingegen sind auf Flexibilität angewiesen, um auf Veränderungen reagieren zu können. Nun will die Bundesregierung den Unternehmen entgegenkommen und die Regeln für Zeitverträge weiter lockern. André Seifert.
2: Es trifft meist junge Menschen, oft in der Kultur- und Medienbranche und an Universitäten, aber auch in der Gastronomie oder im Einzelhandel. Befristete Jobs. Knapp 38% der Neueinstellungen in Deutschland sind befristet, hat die Hans-Böckler-Stiftung des DGB erhoben. Gewerkschaften üben seit Jahren scharfe Kritik an Befristungen. Auch Andreas Keller von der Gewerkschaft Erziehung und Wissenschaft.
6: Das ist eine Misstrauensbekundung gegenüber den Beschäftigten und gerade in Ostdeutschland, wo wir jetzt schon häufig prekäre Beschäftigungen haben, wo wir auch eine große Unsicherheit haben bei den Beschäftigten, wo viele auch sagen, ich gehe vielleicht in eine andere Region. Region. Da wird das sich genau so auswirken, dass die Verunsicherung noch zunehmen wird.
2: Bisher gilt, wenn ein Arbeitgeber einen Beschäftigten nicht dauerhaft, sondern nur befristet einstellen will, dann muss er das gut begründen. Eine Elternzeit zum Beispiel wäre ein guter Grund oder ein Großauftrag. Gibt es diesen Grund nicht, dann ist eine Befristung bei ein und demselben Arbeitgeber nur für maximal 2 Jahre erlaubt. Genau das soll sich nun ändern. Die Koalition will die Höchstdauer einer grundlosen Befristung auf 4 Jahre ausweiten. Die Union erhofft sich davon einen Impuls für die Wirtschaft, sagt Vizefraktionschef Sepp Müller.
8: Wir brauchen ein Signal, dass unsere Wirtschaft wachsen muss. Der Wohlstand, den wir erleben, ist nicht in Stein gemeißelt. Und wenn wir den Wohlstand erhalten wollen, dann müssen wir uns bewegen, weil die anderen bewegen sich alle. Täglich verlieren wir Arbeitsplätze in Deutschland. Und vor dem Hintergrund ist mir ein befristeter Arbeitsvertrag 1000-mal lieber als denjenigen in der Arbeitslosigkeit oder am Ende sogar in der Grundsicherung zu sehen.
2: In der Praxis würde die Reform zum Beispiel bedeuten, ein Verkäufer, eine Laborantin oder ein Lagerarbeiter könnte 4 Jahre lang immer wieder Mini-Verträge bekommen. Mal einen Vertrag über 4 Monate, mal einen über 8, mal einen über 10. Bis zu 6 Verträge sind in den 4 Jahren erlaubt. Und im Hochschulbereich würde sich die Lage für Beschäftigte wohl noch weiter zuspitzen, kritisiert die Gewerkschaft. Denn dort gilt schon jetzt eine Sonderregel, die erlaubt es, dass zum Beispiel wissenschaftliches Personal manchmal jahrzehntelang immer wieder neu befristet beschäftigt wird, erklärt Matthias Kuhnt. Der Wissenschaftler der TU Dresden ist Mitglied im Netzwerk für gute Arbeit in der Wissenschaft und fordert die Hochschulen von der geplanten Regelung auszuklammern.
9: Wir haben jetzt schon die Möglichkeit, 12 Jahre, wenn dann noch Kinderzeiten dazukommen, noch mal länger die Person zu befristen, ohne ihnen irgendeine Perspektive zu bieten. Das ist ja der Standard in der Wissenschaft. Und wenn jetzt dann noch die Möglichkeit kommt, an diese 12 Jahre, 4 Jahre hinten anzuhängen, wird das Ganze ja noch schlimmer.
2: Der Arbeitgeberverband BDA lobt die Reformpläne. Er sieht darin die erste echte Flexibilisierung des Arbeitsrechts seit Jahrzehnten. Studien zeigen auf der anderen Seite, dass befristete Verträge bei Beschäftigten zu ökonomischer Unsicherheit führen und dass zum Beispiel Familiengründungen, Heirat oder der Kauf einer Immobilie aufgeschoben werden.
16: Der Bericht von André Seifert von Arbeiten geht jetzt rüber zum Knutschen. Denn heute ist internationaler Tag des Kusses. Wer den wann, wo und warum irgendwann mal erfunden hat, darüber gehen die Meinungen auseinander. Und auseinander gehen auch die Traditionen in Sachen Kuss bei den verschiedenen Kulturen dieser Welt. Die wollen wir uns in den folgenden Minuten mal genauer erklären lassen. Los geht's mit unserer Korrespondentin Karin Bentsch und der Kusskultur auf dem afrikanischen Kontinent.
10: Die Kusskultur in Afrika, sie ist je nach Land sehr unterschiedlich. Im Senegal, in Westafrika zum Beispiel, küsst man sich zur Begrüßung links und rechts auf die Wange. Freunde küssen sich dort sogar 4-mal. Die Wangenküsse, wahrscheinlich ein Erbe der früheren Kolonialmacht Frankreich. In Kenia, in Ostafrika dagegen, wird zur Begrüßung überhaupt nicht geküsst. Es wird höchstens die Hand gereicht. In Nigeria, in Westafrika, werden Kussgeräusche genutzt, um Aufmerksamkeit zu erregen. Am Flughafen zum Beispiel kann man Taxifahrer sehen, die Küsse in die Luft werfen, um Fahrgäste auf sich aufmerksam zu machen. Funktioniert oft auch andersrum. Küssen auf den Mund, in vielen afrikanischen Ländern südlich der Sahara, ist das in der Öffentlichkeit ein absolutes Tabu. Viele verstehen es als eine private und intime Angelegenheit für Schlafzimmer. Auf dem Land wird das oft noch deutlich stärker so verstanden als in Großstädten. Romantische Küsse, in vielen afrikanischen Ländern haben sie keine Tradition und sind deshalb bis heute vielerorts keine gelebte Kultur. Auch der Einfluss von Religionen, zum Beispiel der christlichen oder muslimischen, spielt eine große Rolle. Doch die Kusskultur, sie ändert sich langsam etwas. Durch westliche Filme und soziale Medien werden vor allem junge Leute kussfreudiger.
16: Von Afrika rüber nach Neuseeland und zu den Ureinwohnern, den Maori, die begrüßen einander nämlich traditionell mit dem Nasenkuss. Ines Burkhardt.
11: Für die traditionelle Begrüßung der Maori in Neuseeland stehen 2 Menschen einander gegenüber, schütteln sich die Hand. Dann lehnen sie ihren Kopf nach vorne, um sich erst mit der Stirn zu berühren. Als nächstes werden die Nasen sanft gegeneinander gedrückt. Hongi bedeutet so viel wie riechen. Man beschnuppert sich also bei diesem Kuss. Und der Lebensatem wird geteilt. Dies geht zurück auf den Gott des Waldes und der Vögel der Maori, der den Menschen den ersten Atem eingehaucht haben soll. Maori tauschen Hongi aus, wenn sie zusammenkommen, aber auch zur Begrüßung von Gästen oder Politikern. Für einige von ihnen ist der Nasenkuss doch etwas ungewohnt intim. So wirkte etwa Angela Merkel während der Hongis in Neuseeland 2014 etwas angespannt.
16: Na, da dürfte es für Angela Merkel in Österreich entspannter gewesen sein, wo es zur Begrüßung oft den Handkuss gibt. Oliver Schorsch.
3: Der Handkuss ist in der österreichischen Kultur tief verwurzelt. Er steht für höchsten Respekt, besondere Wertschätzung und Verehrung. Erfunden haben ihn die Österreicher allerdings nicht. Den Handkuss gab es schon in der griechischen und römischen Antike als Götterverehrung. Die Menschen küssten ihre Hand und warfen dann den Kuss mit der Hand in Richtung von Götterstatuen. Später gab es dann den Handkuss im spanischen Hofzeremoniell, von wo er im 16. Jahrhundert übernommen wurde vom Wiener Hof. In Österreich gibt es seitdem ein paar Regeln beim Handkuss. Der Herr soll den Handkuss lautlos ausführen, ohne zu schmatzen. Seine Lippen berühren den Handrücken der Dame nicht. Der Kuss wird in der Luft über der Hand angedeutet. Und die Dame entscheidet durch das Anbieten ihres Handrückens, ob sie einen Handkuss zulässt und möchte oder nicht.
16: Und zum Tag des Kusses die Frage ins MDR-Wetterstudio an Ralf Valenscher. Küsst uns die Sonne heute die Stirn?
7: Ja, es wird ein bisschen schwierig. Wir haben es mit vielen Wolken zu tun und teilweise auch mit etwas Regen, der schon in der Altmark angekommen ist. Auch im Harz ist er schon da. Und einige Schauer bilden sich jetzt auch im Westen von Thüringen. Über Sachsen, dem Osten von Sachsen über das Zittauer Gebirge zieht der letzte Regen ab. Und wir werden es also heute mit einem sehr wechselhaften Tag zu tun bekommen. 21 bis 26 Grad und geküsst werden wir höchstens vom Wind.
16: Na gut, oder von einem anderen. Mal gucken.
7: Ja, natürlich auch.
16: Dankeschön, Ralf. Susanne Lemke küsst jetzt nicht, sondern da gibt es gleich die Nachrichten. Und danach schauen wir nach Frankreich. Tour de France-Etappe heute ohne Zuschauer. Grund sind die Waldbrände in den östlichen Pyrenäen.
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4: Um 9.30 Uhr mit Susanne Lemke. SPD-Fraktionschef Matthias Mirsch hat die geplante höhere Neuverschuldung im Haushalt 2027 verteidigt. Im ZDF sagte Mirsch, mit dem Sondervermögen nehme man Milliarden für Infrastruktur und Klimaschutz in die Hand. Andernfalls wären die Folgekosten weitaus höher. Zudem müsse man die Verteidigungsfähigkeit ausbauen. Zu den geplanten Einsparungen sagte Mirsch, alle Bereiche müssten ihren Beitrag leisten. Die Bundesregierung will heute den Haushaltsentwurf für das kommende Jahr auf den Weg bringen. Die Konsumlaune der Verbraucher in Deutschland hat sich zuletzt weiter verbessert, bleibt aber auf niedrigem Niveau. Der Handelsverband erklärte, der anhaltende Konflikt mit dem Iran habe massive Auswirkungen auf die wirtschaftliche Entwicklung und die Verbraucherstimmung. Die Neigung, etwas anzuschaffen, blieb demnach im Vergleich zum Vormonat nahezu unverändert. Etwas optimistischer blickten Verbraucher aber auf ihre Einkommensentwicklung. Unternehmen in Deutschland befürchten eine Schwächung der Demokratie. Das geht aus einer Umfrage der Bertelsmann Stiftung, des Instituts der deutschen Wirtschaft und der Universität St. Gallen hervor. Als Gefahren nennen die Betriebe einen Vertrauensverlust in Institutionen und eine gesellschaftliche Polarisierung. Gleichzeitig betrachten sie die Demokratie als wichtigen Faktor für den Standort Deutschland in Bezug auf Rechtsstaatlichkeit, Planungssicherheit und unternehmerische Freiheit. Für die Studie wurden mehr als 900 Unternehmen befragt. In Venezuela steigt die Zahl der Todesopfer nach den verheerenden Erdbeben. Die Regierung teilte mit, bei dem Unglück seien mindestens 3.342 Menschen ums Leben gekommen. Mehr als 16.000 seien verletzt worden. Zur Zahl der Vermissten machte die Regierung keine Angaben. Am 24. Juni hatten kurz nacheinander zwei starke Erdbeben den Norden Venezuelas erschüttert. 5 Jahre nach der gefeierten Ansiedlung des Wasserstoffhändlers Hindko in Leipzig gibt es dort weder ein Büro noch Mitarbeiter. Das zeigt eine Recherche von MDR aktuell. Danach arbeiten die rund 13 Beschäftigten überwiegend in Hamburg. Geschäftsführer Timo Bollerhai erklärte, es sei nie angedacht gewesen, Arbeitsplätze in Leipzig zu schaffen. Die sächsische Staatskanzlei hatte 2021 angekündigt, dass das Unternehmen in der Messestadt aufgebaut werde und von dort aus den internationalen Handel mit Wasserstoff starten könne. Das Wirtschaftsministerium positionierte sich auf MDR-Anfrage nicht dazu. Das Wetter. Die Temperaturen von 9 Uhr in Dresden bedeckt bei 16 Grad, Eisenach bedeckt 16, Erfurt bedeckt 16 Grad, bedeckt auch in Gardelegen 17, Hoyerswerda 16, Magdeburg 17 Grad, Neuhaus am Rennweg 13, Oschatz 17, Plauen 17 Grad, Wernigerode 17, in Wittenberg ebenfalls 17 Grad. Heute viele Wolken, zeitweise Regen, einzelne Gewitter, windig, 21 bis 26 Grad. Morgen Sonne und Wolken im Wechsel, ein paar Schauer und weiter windig, 23 bis 29 Grad. MDR aktuell Verkehrsdienst. A4 Richtung Görlitz zwischen Dreieck Dresden Nord und Hermsdorf. 4 Kilometer stockender Verkehr an einer Baustelle. Hier dauert es 10 Minuten länger. A4 Richtung Frankfurt zwischen Dreieck Dresden West und Dreieck Nossen. 13 Kilometer Stau wegen Bergungsarbeiten. Eine Stunde Wartezeit, dadurch auch Stau auf der Umfahrung über die B173. Und A9 Richtung München zwischen Marktschorgast und Dreieck Bayreuth-Kulmbach. 4 Kilometer stockender Verkehr an einer Baustelle. 10 Minuten Wartezeit. Soweit der Verkehrsdienst, 9.34 Uhr.
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16: Mit Susanne Böttcher. Die Regierung will dabei helfen, dass der Krankenstand in deutschen Firmen sinkt. Das Vorgehen bei Krankschreibungen soll deshalb geändert werden. Die Pläne sorgen jedoch für viel Kritik. Im ARD-Sommerinterview hat sich Vizekanzler Lars Klingbeil von der SPD nun für eine, Zitat, pragmatische Lösung ausgesprochen. Nicole Markwald berichtet aus Berlin.
12: Er habe in den vergangenen Tagen gemerkt, dass die neuen Pläne zur Krankschreibung eine hochemotionale Debatte ausgelöst hätten, sagte Lars Klingbeil im ARD-Sommerinterview. Der Vizekanzler betonte, dass er persönlich kein Misstrauen gegenüber den Arbeitnehmern hege. Aber die Koalition habe etwas verabredet und dazu stehe er auch. Klingbeil forderte eine pragmatische Lösung. Zum Beispiel, wenn man erstens sagt, ihr müsst euch nicht krank zum Arzt schleppen und auch nicht krank auf die Arbeit schleppen, führte der SPD-Politiker aus. Er sprach sich dafür aus, betriebliche oder tarifrechtliche Regelungen für dieses Vorhaben zu finden. Die schwarz-rote Koalition hatte in der vergangenen Woche beschlossen, die telefonische Krankschreibung abzuschaffen und eine verpflichtende Arbeitsunfähigkeitsbescheinigung ab dem ersten Tag einzuführen. Die Pläne hatten für enorme Kritik gesorgt.
16: Wir bleiben noch in Berlin. Sparmaßnahmen in allen Bereichen soll es im Bundeshaushalt für 2027 geben. So hat es die Regierung angekündigt. Von den Kürzungen betroffen ist demnach auch die humanitäre Hilfe für andere Länder. Doch bei der Entwicklungszusammenarbeit gibt es internationale Vereinbarungen. Darauf wollen heute mehrere Hilfsorganisationen mit ihrem Protest aufmerksam machen. Georg Schwarte.
24: Gleich 16 Hilfs- und Entwicklungsorganisationen haben heute vor dem Kanzleramt in Berlin zu einer Protestaktion gegen Kürzungen in der Entwicklungszusammenarbeit und humanitären Hilfe aufgerufen. Im Kanzleramt will Finanzminister Klingbeil gemeinsam mit dem Bundeskabinett am Vormittag seinen Haushaltsentwurf für das Jahr 2027 verabschieden. Der sieht unter anderem Kürzungen im Etat des Entwicklungsministeriums in Höhe von rund 600 Millionen auf unter 10 Milliarden Euro vor. Damit würde der Haushalt von Entwicklungsministerin Alabali Radovan, SPD, das fünfte Jahr in Folge schrumpfen. Mittel für humanitäre Hilfe, die im Auswärtigen Amt angesiedelt sind, würden im Vergleich zum Jahr 2024 auf rund 1 Milliarde Euro halbiert. Die Hilfsorganisationen sprechen von einem so wörtlich Ausverkauf der Menschenwürde und pochen auf die Einhaltung internationaler Finanzierungszusagen. Entwicklungsministerin Alabali Radovan hatte zuletzt ebenfalls bedauert, dass ihr Etat schrumpft. Wenn Deutschland in Zukunft weiter eine wichtige Rolle in der Welt spielen wolle, dürfe man sich nicht aus internationalen Partnerschaften zurückziehen, so die Ministerin.
16: Kommt die deutsche Wirtschaft vielleicht doch schneller in Fahrt als gedacht? Dafür könnte sprechen, dass die Aufträge der Industrie im Monat Mai unerwartet deutlich angestiegen sind. Thomas Spindler.
13: Für die angeschlagene Industrie gibt es einen Hoffnungsschimmer. Das Neugeschäft wuchs um 1,9% zum April. Das teilte das Statistische Bundesamt heute mit. Im April waren die Aufträge noch deutlich zurückgegangen. Der Nahostkrieg und die höheren Preise für Öl und Gas hatten die Nachfrage nach Gütern gedämpft. Die aktuelle Erholung hängt vor allem mit einem Anstieg im Bereich sonstiger Fahrzeugbau zusammen. Hierzu gehören Schiffe, Flugzeuge, Züge und Militärfahrzeuge. Der Staat investiert derzeit Milliarden in Rüstung und Infrastruktur. Positive Folgen für die Industrie hätten auch weiter sinkende Ölpreise. Die Industrie leidet besonders unter hohen Kosten für Energie. Hier gibt es ebenfalls Anzeichen, die auf eine Entspannung hindeuten. Das Ölkartell OPEC Plus wird die Ölproduktion ab August erneut ausweiten. Damit dürfte sich der Ölpreis weiter dem Niveau von vor dem Irankrieg annähern. Die hohen Energiepreise hatten den Transport und die Produktion von Gütern kräftig verteuert und damit die Inflation weltweit angetrieben.
16: Blick jetzt nach Frankreich und wir nähern uns so langsam dem Sport. Wegen eines großen Waldbrandes im Süden des Landes wird nämlich die heutige Etappe der Tour de France angepasst. Zuschauer sind aus Sicherheitsgründen nicht zugelassen. Caroline Düller.
0: Die Präfektur des Département Pyrénées-Orientales spricht von einer wörtlich sehr schwierigen Situation. Das Feuer bei Trivillac, etwa 40 Kilometer westlich von Perpignan, war in der Nacht auf Sonntag ausgebrochen und hat über den Tag an Kraft gewonnen. Grund sind die klimatischen Bedingungen. Hohe Temperaturen, geringe Luftfeuchtigkeit und Winde von mehr als 30 Kilometern pro Stunde. Für mehrere Orte des Departements an der Grenze zu Spanien wurden die Kommunalpolizei

0: Brasilianer mit 2:1, damit die Seleção nicht mehr in der Lage, den 6. Titel in der WM-Geschichte zu holen. Und im Aztekenstadion, da gab es das Aufeinandertreffen der Mexikaner als Gastgeber gegen England. 90 Minuten, 90 Geschichten, so hat unser Kollege Burkhard Hupe seinen Beitrag überschrieben.
1: Manchmal steckt ein Fußballspiel derart voller Geschichten, dass 90 Minuten nicht ausreichen würden, um sie alle zu erzählen. Mexiko gegen England war so ein Spiel, ein verrücktes Spiel, bei dem alles auf dem Platz bleiben musste, vielleicht sogar der Verstand.
2: Crazy, crazy game. We left everything out there.
1: Dabei hatte es für Thomas Tuchel und seine Löwen aus England so gut begonnen. Ein Doppelschlag von Jude Bellingham innerhalb von nur 100 Sekunden. Das war kurz vor der Pause und bis hierhin hatte Mexiko in fast 7 Stunden Fußball-WM nicht ein einziges Gegentor kassiert.
2: Crazy, crazy game.
1: Ein verrücktes Fußballspiel im ohrenbetäubenden Aztekenstadion von Mexico City, das wegen eines Unwetters mit gehöriger Verspätung begonnen hatte und das nun im Eiltempo alles erleben wollte, was dieser Sport so hergibt. Den schnellen Anschlusstreffer für Mexiko zum Beispiel. Eine rote Karte für den Leverkusener Gerald Quansa gleich nach der Pause. Einen Foul-Elfmeter für die dezimierten Engländer nur 5 Minuten später.
3: One foot in front of the other. Little steps. Kane scores for England. It's 3-1.
1: Kane traf und trat kurze Zeit später nämlich im eigenen 16er einen Mexikaner um. Wieder Elfmeter und wieder Hoffnung für Mexiko. Doch England verteidigte mindestens genauso leidenschaftlich, wie sich Mexiko gegen das WM ausstemmte. Und nach 12 Minuten Nachspielzeit hatten Harry Kane und Co. gewonnen und dabei die Stimme verloren.
4: My voice is gone. Hello, just fell over there. I think it's okay.
1: England steht also im Viertelfinale und Thomas Tuchel verspricht, das ist noch nicht das Ende. Es geht weiter, volle Kraft voraus.
2: This team is really, they really mean it and yeah, now it's full steam ahead.
0: Ja, weiter geht's heute erstmal mit weiteren Partien. Spanien gegen Portugal und dann in der Nacht die USA gegen Belgien. Jetzt kommen wir zum Tennis. Da sind die deutschen Männer zumindest ja bei den All England Championships in Wimbledon gut dabei. Da gibt's heute den Auftritt von Alexander Zverev. Der spielt gegen den Tschechen Lečička und er ist ein bisschen auf den Hund gekommen, wie meine Kollegin Ina Kast erfahren hat.
5: Für Dackel Mischka wird das ein harter Tag. Sein Herrchen Alexander Zverev spielt am Abend auf dem Center Court und das ist verbotene Zone für den Vierbeiner.
6: Wenn ich auf Toilette gehe, geht er mit auf Toilette. Wenn ich ein Nickerchen machen will, geht er mit ein Nickerchen machen. Wenn ich in den Garten gehe, geht er mit in den Garten. Also der verlässt innerhalb von 2 Metern, ist er immer bei mir.
5: An spielfreien Tagen, so wie gestern, haben die beiden ganz viel Quality Time zusammen.
6: Mit meinem Hund verbringe ich die meiste Zeit. Der schläft bei mir, der ist schon sehr attached zu mir.
5: Heute muss Mischka aber loslassen. Der Dackel wird einige Runden Gassi gehen mit Zverevs Mutter Irina, während Alexander selbst versucht, so schnell wie möglich ins Viertelfinale von Wimbledon zu kommen. Wie schon bei den French Open wirkt Zverev ganz bei sich.
6: Ich weiß nicht, ich glaube, in meiner Vergangenheit war ich jetzt nicht der ruhigste Spieler. Ich glaube, in den letzten 5-6 Jahren bin ich einer der ruhigsten Spieler geworden.
5: Und es stimmt. Wutausbrüche, so wie vor 4 Jahren, als er mit einem Schläger auf den Schiedsrichterstuhl hämmerte und den Unparteiischen dabei fast verletzte, kommen nicht mehr vor.
6: Ich zeige wenig positive Emotionen, wenig negative Emotionen und ich versuche halt immer bei mir zu bleiben.
5: Sein Gegner Jiří Lehečka kennt Zverev gut. Er nimmt ihn nicht auf die leichte Schulter, weiß aber natürlich, dass er selbst der große Favorit ist.
6: Er ist jemand, der entweder unfassbar schlecht spielt oder unfassbar gut spielt und hier, wenn er 3 Matches gewonnen hat und alle relativ deutlich, werde ich davon ausgehen, dass er wirklich sehr, sehr gut Distanz zeigt.
5: Das Gute ist ja aber, egal wie das Match ausgeht, für Dackel Mischka ist Zverev immer die Nummer 1.
0: So, und das dritte große Sportereignis in diesen Tagen ist die Tour de France. Ganz klar, da steht heute die 3. Etappe ran. 2-mal war man in und um Barcelona unterwegs. Heute geht's nach Frankreich und da gibt's ein paar Hindernisse. Was steht heute an? Was ist heute zu erwarten, Holger Geske?
7: Ja, die Waldbrände in Südfrankreich haben zu einer kleinen Einschränkung geführt, die vor allem aber die Zuschauer trifft, nicht die Streckenführung. Momentan zumindest wird es auf dem Originalkurs gefahren. Es geht aus Spanien heraus zu dieser Bergankunft in den Pyrenäen nach Frankreich. Die letzten 40 Kilometer führen über französisches Territorium und dort wurden die Zuschauer gebeten, nicht an die Strecke zu kommen. Die letzten 2 Kilometer führen berghoch zum Ziel in Les Anglais. Dort

0: soll sogar alles gesperrt sein für die Zuschauer. Die Fahrer allerdings werden die Strecke ganz normal bewältigen können und damit geht es wieder um das gelbe Trikot. Denn nach der gestrigen Etappe hat ja Jonas Vingegaard aus Dänemark auf den Vorjahrsieger Tadej Pogacar aus Slowenien nur noch 6 Sekunden Vorsprung. Auch Florian Lipowitz wird wieder gefordert sein. Er ist aktuell Gesamtachter, sein Rückstand 45 Sekunden.
1: Das war der Sport, damit 9.45 Uhr, gleich 9:45, Sie hören MDR aktuell das Nachrichtenradio. Topthema zur Stunde ist, dass SPD-Fraktionschef Mirsch die geplante höhere Neuverschuldung im Haushalt 2027 verteidigt hat. Details dazu in den Nachrichten um 10. Weitere Meldungen hat jetzt Susanne Lemke für Sie.
2: Vor dem morgigen NATO-Gipfel in Ankara hat die SPD Bundeskanzler Friedrich Merz aufgefordert, sich zu Menschenrechtsverletzungen in der Türkei zu positionieren. SPD-Fraktionsvize Smitje Möller sagte den Funke-Medien, die Angriffe von Präsident Recep Tayyip Erdogan auf die Opposition müssten klar angesprochen werden. AfD-Chefin Alice Weidel hat Teile des AfD-Wahlprogramms für Sachsen-Anhalt kritisiert. Dort heißt es, eine intakte Familie bestehe aus Mutter, Vater und Kindern. Weidel sagte dazu bei NTV, da gehe sie nicht mit. Man könne sich zwar politisch für die traditionelle Familie als gesellschaftliches Zielbild einsetzen, aber gleichgeschlechtliche Beziehungen seien gleichwertig zu behandeln. Im Süden Frankreichs müssen wegen Waldbränden rund 5000 Menschen ihre Wohnungen verlassen. Die Behörden ordneten am Abend die Evakuierung mehrerer Ortschaften westlich von Perpignan an. Die Flammen haben schon mehr als 1600 Hektar Fläche in Mitleidenschaft gezogen. Das Wetter. Heute viele Wolken, zeitweise Regen und einzelne Gewitter. Windig, 21 bis 26 Grad. In der Nacht wechselnd bis stark bewölkt. Nach Osten abziehender Regen, 17 bis 14 Grad. Morgen Sonne und Wolken im Wechsel. Ein paar Schauer und weiter windig, 23 bis 29 Grad. MDR aktuell Verkehrsdienst. A4 Richtung Görlitz zwischen Dreieck Dresden-Nord und Hermsdorf. 4 Kilometer stockender Verkehr an einer Baustelle. A4 Richtung Frankfurt zwischen Dresden-Altstadt und Dreieck-Nossen. 13 Kilometer Stau wegen Bergungsarbeiten. 1 Stunde Wartezeit. Vorsicht auf der A4 Richtung Frankfurt zwischen Gotha und Gotha-Boxberg liegt ein Reifen auf der mittleren Fahrspur. Und A9 Richtung München zwischen Markt Schorgast und Dreieck Bayreuth-Kulmbach. 4 Kilometer stockender Verkehr an einer Baustelle. 10 Minuten plus. Soweit der Verkehrsdienst, 9.47 Uhr.
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1: An diesem 6. Juli 2026, noch genau 2 Monate bis zur Landtagswahl in Sachsen-Anhalt. Damit wird politisch die Richtung für die kommenden 5 Jahre vorgegeben. Außerdem steht die Frage im Raum, ob Sven Schulze von der CDU Ministerpräsident bleibt oder ob ihn etwa Ulrich Siegmund ablöst von der AfD. Die Meinungen sind vielfältig, teilweise mischt sich Angst ins Stimmungsbild. MDR fragt ist unser Meinungsportal des Mitteldeutschen Rundfunks. Jeder und jede kann sich online in der Community registrieren und wird dann zu verschiedenen Themen befragt. Und diesmal wollten wir von den MDR fragt Teilnehmerinnen und Teilnehmern in Sachsen-Anhalt wissen, wie sie auf die bevorstehende Landtagswahl blicken. Mit meinem Kollegen Levin Schwarzkopf aus der MDR Fragt Redaktion habe ich über die Ergebnisse gesprochen. Ja, mit welchem Gefühl blicken denn die MDR Fragt Teilnehmer auf die bevorstehende Landtagswahl?
4: Die Gefühle sind gemischt. Wir haben die Befragten gebeten, sich mal festzulegen auf ein vorherrschendes Gefühl. Und 1/3 der Befragten ist in Sorge vor der Wahl. Anspannung, Unsicherheit und Angst empfindet jeweils rund jeder 10. Aber manche blicken auch mit Hoffnung auf die Landtagswahl in Sachsen-Anhalt. Das sind rund 1/5 der Befragten.
1: Und welche Rolle spielen dabei die hohen Umfragewerte für die AfD? Die rechnet sich ja Chancen auf eine absolute Mehrheit aus.
4: Ja, das ist in der bundesweiten Berichterstattung ein großes Thema und auch in den Kommentaren der MDR-Fragt-Mitglieder. Ich habe da mal 2 Zitate mitgebracht. Jessica aus dem Altmarkkreis Salzwedel hat angesichts der hohen AfD-Umfragewerte den Eindruck, die Gesellschaft hätte nichts aus der Vergangenheit gelernt. Sie schreibt, Zitat, ich bin gegen Hass und sehe, dass gerade mit der Angst der Menschen gespielt wird. Des Weiteren befürchte ich, dass unser Bundesland dadurch weniger attraktiv wird. Zitat Ende. Ulrich aus Halle hingegen hofft auf politische Veränderungen unter Einbeziehung der AfD. Er schreibt, Zitat, die Parteien, die in den vergangenen 20 Jahren an der Regierung beteiligt waren, hatten Gestaltungsmöglichkeiten. Warum gibt es Brandmauern? Das halte ich für undemokratisch, wenn gewählte Abgeordnete eines Parlaments nicht zusammenarbeiten. Zitat Ende. Das sind nur zwei Stimmen von knapp 6.800 Teilnehmern aus Sachsen-Anhalt bei dieser Umfrage. Die ist wie immer statistisch gewichtet und damit aussagekräftig, aber nicht streng repräsentativ.
1: Schauen wir mal auf die Inhalte. Welche landespolitischen Themen brennen den MDR-Fragmitgliedern denn am stärksten unter den Nägeln?
4: Da sind drei Themen besonders häufig ausgewählt worden. Auf Platz 3 landet Wirtschaft und Arbeit. 6 von 10 Befragten finden das wichtig. In vielen Kommentaren geht es um die Sorge vor Arbeitsplatzverlusten, gerade in der Industrie. Viele sprechen aber auch die gescheiterte Großansiedlung des Konzerns Intel an. Timo aus Halle meint, Zitat, die Konzentration auf mögliche Großinvestoren ist ja von wenig Erfolg geprägt. Wir sollten vielleicht eher den Mittelstand, die Forschungsinfrastruktur rund um die Hochschulen und Zukunftstechnologien fördern. Zitat Ende. Auf Platz 2 ist das Thema Gesundheit und Pflege, gewählt von mehr als 2/3 der Befragten. Da geht es ja viel um die Zukunft der kleinen Krankenhäuser auf dem Land und den Fachkräftemangel. Das treibt viele Menschen um. Aber auf Platz 1 der wichtigsten Themen vor der Landtagswahl landen Bildung, Schule und Ausbildung. 7 von 10 Befragten finden, darum sollte sich die Politik kümmern.
1: Ja, Bildung ist ja auch so ein klassisches Landesthema. Welche Meinungen gibt's dazu zur Bildungspolitik?
4: Wir haben aus den Wahlprogrammen der Parteien Themen rausgesucht, die im Lehrplan eine stärkere Rolle spielen sollen. Da kamen 3 besonders wichtige Themen raus, jeweils ausgewählt von mehr als der Hälfte der Befragten. Das ist einmal das Thema Informatik und Medien, dann kommt Wirtschaft und danach Umwelt und Ernährung. Außerdem haben die MDR-Fragmitglieder abgestimmt zu der Frage, sollen Kinder mit und ohne Behinderung weiterhin gemeinsam unterrichtet werden können? Thema Inklusion. Und da sagen 2/3, ja, der gemeinsame Unterricht soll möglich sein. Derzeit gibt es ja in Sachsen-Anhalt sowohl inklusiven Unterricht in der Regelschule als auch das spezialisierte Angebot in Förder- und Sonderschulen.
1: Schauen wir noch auf das Thema der inneren Sicherheit aus Sicht der Befragten. Welche Maßnahmen sollte da die Landespolitik ergreifen?
4: Auch hier haben wir den Befragten verschiedene Vorschläge aus den Wahlprogrammen gezeigt. 2/3 der Befragten befürworten mehr Abschiebungen von Menschen ohne Aufenthaltstitel. Magdalena aus dem Altmarkkreis Salzwedel fordert das für Menschen, die straffällig geworden sind. Sie schreibt, Zitat, wer hier Schutz sucht, soll Schutz bekommen, aber muss auch was dafür tun und sich einbringen in die Gesellschaft. Nur so funktioniert ein Miteinander. Zitat Ende. Markus aus dem Landkreis Börde findet andere Dinge wichtig. Er fordert, Zitat, wir brauchen mehr Reviere, mehr Polizeibeamte. Wir müssen natürlich auch etwas gegen die Cyberkriminalität unternehmen, meint MDR-Fragmitglied Markus aus der Börde.
1: Das ist ein grober Überblick über die aktuelle Befragung. Vielen Dank für die Zusammenfassung an Levin Schwarzkopf aus der MDR-Fragt-Redaktion. Wenn ich das jetzt nochmal vertiefen möchte, wo kann ich nachschauen?
4: mdrfragt.de, da kann man sich auch anmelden und mitmachen.
1: Der Tankrabatt ist ausgelaufen. Gleichzeitig starten fast alle Bundesländer in die Sommerferien oder sie laufen dort schon, wie zum Beispiel in Sachsen, Sachsen-Anhalt. Das heißt, es wird wieder viel gereist und Auto gefahren. Aber zugleich ist Sprit eben teurer geworden. Wie lassen sich denn Kraftstoff und damit auch Geld sparen? Wiebke Nielsen auf Spurensuche.
5: Sprit sparen, das versuchen viele zurzeit ganz besonders, wie diese Umfrage in Hamburg zeigt.
6: Ich versuche halt ruhig zu fahren und deswegen da ein bisschen Sprit zu sparen. Man muss nicht mit 200 auf der linken Spur fahren.
7: Ich versuche das, aber es ist schwierig umzusetzen, weil man natürlich im Straßenverkehr auch auf andere Dinge achten muss. Ich habe immer mal so Momente, wo ich denke, jetzt ja und da rollst du jetzt mal aus und hier musst du jetzt nicht noch Gas geben.
8: Ich achte auf jeden Fall darauf, ob es Wege sind, die ich mit den öffentlichen Verkehrsmitteln zurücklegen kann, auch wenn es vielleicht ein bisschen länger dauert.
9: Also ich fahre viel mehr jetzt Fahrrad, wenn es geht, oder man überlegt sich zweimal, ob man fährt. Wir fahren auch auf der Autobahn langsamer.
5: Die gute Nachricht, es gibt einige Stellschrauben, an denen der oder die Einzelne drehen kann. Und zwar wortwörtlich, angefangen mit dem Reifendruck, erklärt Christoph Tietgen vom ADAC Regionalclub Hansa.
10: In dem Tankdeckel oder in der Seitenverkleidung etc., da stehen die Angaben, wie viel Bar auf den Reifen drauf sein muss. Das sollte ich wirklich einhalten, vielleicht sogar noch einen ganz kleinen Tick rübergehen, denn da kann ich bis zu 1 Liter pro 100 Kilometer sparen.
5: Und auch wer weniger mitnimmt, spart Sprit. 100 Kilogramm Zusatzlast bedeuten einen Mehrverbrauch von bis zu 0,3 Liter. Der ADAC rät auch, Dachboxen und Fahrradträger nach dem Gebrauch wieder abzumontieren. Werden Räder über eine Anhängerkupplung statt auf dem Dach transportiert, bietet das Verbrauchsvorteile. Im Blick behalten sollte man vor der Fahrt Zündkerzen und Motorluftfilter. Diese Ersatzteile sind dem Automobilclub zufolge relevant für den Kraftstoffverbrauch und sollten bei Zeiten ausgetauscht werden. Auch das Öl sollte regelmäßig gewechselt und hier ein modernes Leichtlauföl verwendet werden. Wenn es dann losgeht mit der Fahrt, Klimaanlage am besten auslassen, so Tietgen.
10: Die verbraucht so bis zu 1,5 Liter auf 100 Kilometer. Da kann ich natürlich gucken, dass ich am Anfang, bevor ich einsteige, erstmal alle Fenster aufmache und gut durchlüfte. Da muss die Klimaanlage nicht gleich am Anfang ganz stark arbeiten.
5: Generell beziehen alle elektrischen Verbraucher ihre Energie über den Generator vom Verbrennungsmotor und kosten somit Sprit. Nie sparen sollte man laut ADAC aber an der Sicherheit. Heißt, Scheibenwischer, Heizung und Beleuchtung sollten eingeschaltet bleiben. Während der Fahrt wichtig, das sogenannte vorausschauende Fahren. Diesen Begriff lernt man schon in der Fahrschule und er bedeutet, so Christoph Tietgen,
10: dass ich genau den Verkehr im Blick habe. Also wenn ich merke, hinten, da wird eine Ampel schon rot, dann kann ich natürlich schon mal mit dem Fuß vom Gas gehen. Wichtig ist auch, dass man wirklich versucht, im Verkehr mitzuschwimmen, dass man also wirklich dieses Bremsen und Gas geben vermeidet.
5: Denn Bremsen verbraucht Energie. Auch an Ortsschilder lieber heranrollen, statt abrupt abzubremsen, empfehlen die Experten. Sparen kann auch, wer den Motor an langen Rotphasen oder Bahnübergängen ausschaltet. Und wer frühzeitig in den nächsten Gang schaltet, eine Faustregel sei bei ca. 2000 Umdrehungen und erst runterschaltet, wenn der Motor ruckelt oder brummt. Und am meisten spart der, der langsamer fährt, vielleicht sogar langsamer als die Richtgeschwindigkeit von 130 km/h auf der Autobahn, sagt Tietgen.
10: Wenn ich das weiter runter reduziere auf zum Beispiel 100, dann kann ich natürlich noch mehr Sprit sparen und bin dennoch zügig unterwegs.
5: Und am meisten spart, wer insbesondere kürzere Strecken mit anderen Verkehrsmitteln zurücklegt und gar nicht erst Auto fährt.
11: Wiebke Nielsen. Wir erinnern uns noch an die vergangene Woche bzw. ans vorletzte Wochenende. Bei Temperaturen über 40 Grad wusste man gar nicht so richtig, wo man hin soll. Wir schauen auf heute Abend. Wie gut sind wir denn auf extreme Hitzewellen vorbereitet und wo hakt es beim Schutz von Menschen und Infrastruktur? Das ist heute das Thema beim Mitreden Deutschland diskutiert und wir hören mal rein, was den Menschen in Rostock bereits zu diesem Thema gesagt haben. Alina Boy hat sich umgehört.
12: Ich sehe, dass es sicherlich irgendwo in bestimmten Bereichen, in Altenheim oder so, Probleme gibt, aber ich vermisse die Hitze. Ich würde mich freuen, wenn es 35 Grad hätte.
13: Es war so wenig Schatten, zu wenig klimatisiert. Wir sind nur zu Hause geblieben dadurch.
14: Die Begrünung fehlt einfach, es wird alles zugebaut.
15: Also die Politik soll sich auf alle Fälle darum kümmern. Es wird ja immer wärmer und immer schlimmer mit der Hitze und die Hitzeperioden immer länger.
16: Gerade in den Krankenhäusern gibt es wohl immer noch keine Klimaanlagen. Gerade die, die durch die Hitze belastet sind, kommen dann genau in dieselbe Situation in den Krankenhäusern.
15: In den Niederlanden oder in England hatten die so in den Supermärkten wie so kleine Ecken, wo ja Leute zusammenkommen konnten und sich da so ein bisschen abzukühlen.
17: Ich wohne unter dem Dach und wenn da keine Wärmedämmung auf dem Dach ist, also ich hatte die Tage um die 30 Grad im Wohnraum, da schlaf quasi unmöglich.
18: Was die Gleise angeht, das sind natürlich Temperaturen gewesen, da hat keiner mit gerechnet. Sicherlich muss man da in Zukunft mehr drauf achten, weil diese Wellen, Hitzewellen, vermuten wir, dass die häufiger auf uns zukommen.
11: Soweit das Meinungsbild aus Rostock. Gefährliche Rekorde, müssen wir mehr tun beim Hitzeschutz? Das ist unser Thema heute Abend ab 20.15 Uhr bei Mitreden Deutschland diskutiert. Alle Infos finden Sie unter mitreden.ard.de, dort auch die Telefonnummer und die Info. Das Ganze wird gestreamt im YouTube-Kanal ARD Mitreden. Thema Hitze heute gar nicht bei uns in Sachsen, Sachsen-Anhalt und Thüringen, oder Ralf Alentscher?
19: Nee, das auf jeden Fall noch nicht. Temperaturen haben wir jetzt aktuell so um die 13 Grad in den Bergen und bis 17, 18 Grad in tieferen Regionen. Und 21 bis 26 Grad können wir heute aber schaffen. Die 26 aber wirklich nur dort, wo dann mal die Sonne es ein bisschen schafft. Da rechnen wir damit, dass es im Süden von Thüringen passiert. Aktuell ist es aber wirklich überall größtenteils grau und es regnet auch mit einigen Schauern in Thüringen, so speziell so Richtung Rhön und Thüringer Wald. Und dann im Harz und vor allem in der Nordhälfte Sachsen-Anhalts. Dort haben wir so leichten Regen, wo sich das Ganze dann schon ein bisschen herbstlicher anfühlt. Dazu ist es auch windig.
11: So, nun ist dem Ralf Alentscher aber das Wörtchen noch rausgerutscht. Wann ist denn wieder Hitze?
19: Na, es geht mit den Temperaturen nach oben. Morgen haben wir dann auch nochmal so eine Mischung aus Sonne und Wolken. Morgen gibt es noch ein paar Schauer und es ist nochmal windig. Die Temperaturen erreichen aber schon 23 bis 29 Grad. Von Südwesten her kommt die wärmere Luft zu uns, deswegen dann da die 29 Grad. Und in der zweiten Wochenhälfte, da geht es dann wieder rauf bis zur 30 Grad Marke oder auch leicht darüber.
11: Ralf Alentscher, Dankeschön.
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11: Und wir schauen auf die kommende halbe Stunde. Alles ist besser als nichts tun, das sagt Bundesfinanzminister Klingbeil. Es geht dabei um die Vorwürfe in Sachen Neuverschuldung, das ein Thema. Und heute zum Tag des Kusses, Bakterienaustausch für die Partnerwahl. Wir schauen ausnahmsweise mal aus wissenschaftlicher Sicht auf das Thema Kuss. Die Nachrichten im Überblick gibt's jetzt.
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2: Um 10 Uhr mit Susanne Lemke. SPD-Fraktionschef Matthias Miersch hat die geplante höhere Neuverschuldung im Haushalt 2027 verteidigt. Im ZDF-Morgenmagazin sagte Miersch, mit dem Sondervermögen nehme man Milliarden für Infrastruktur und Klimaschutz in die Hand. Andernfalls wären die Folgekosten weitaus höher. Zudem müsse man die Verteidigungsfähigkeit massiv ausbauen. Zu den geplanten Einsparungen sagte Miersch, alle Bereiche müssten ihren Beitrag leisten. Die Bundesregierung will den Haushaltsentwurf heute auf den Weg bringen. Vorgesehen sind Ausgaben von 555 Milliarden Euro. Die Neuverschuldung steigt auf knapp 119 Milliarden. Bundesgesundheitsministerin Nina Wagen hat ihr Gesundheitssparpaket offenbar nachjustiert. Wie die Frankfurter Allgemeine Zeitung schreibt, sollen etwa bislang beitragsfrei mitversicherte Ehe- oder Lebenspartner ab 2028 zwar Beiträge zahlen, allerdings nur 2,5 statt der bisher geplanten 3,5%. Ausgenommen werden sollen Eltern mit Kindern bis 11 Jahre. Ursprünglich lag die Grenze bei 6 Jahren. Zudem soll die Zuzahlung für Medikamente nicht so stark steigen. Im Gegenzug sollen Pharmaindustrie und Bund einen größeren Finanzierungsbeitrag leisten. Transparency International Deutschland kritisiert geplante Einschränkungen des Informationsfreiheitsgesetzes. Nach Plänen der Koalition sollen zum Bürokratieabbau Auskunftsrechte beschränkt werden. So sollen nur noch natürliche Personen Anfragen stellen dürfen, Vereine etwa nicht. Transparency-Geschäftsführerin Christine Lüttich sagte dem MDR, damit werde ein Jedermannsrecht in Frage gestellt. Die Anfragen ermöglichten, Entscheidungen nachvollziehbar zu machen. Es seien dadurch aber auch Missstände aufgedeckt worden, so der Dieselskandal. Russland hat in der Nacht erneut massiv die Ukraine angegriffen. Nach ukrainischen Angaben wurde in fast allen Regionen Luftalarm ausgelöst. In Kiew seien mindestens 9 Menschen ums Leben gekommen. Mehr als 40 seien verletzt worden. Russland meldete Angriffe etwa auf eine Raffinerie in Jaroslawl und auf der Krim. Im Iran haben die Trauerfeiern für den Ende Februar getöteten obersten Führer Ayatollah Ali Khamenei begonnen. Das Fernsehen zeigte, wie der Trauerzug mit dem Sarg des Religionsführers durch die Hauptstadt Teheran zieht, gesäumt von riesigen Menschenmengen. Den Behörden zufolge soll der Trauerzug rund 10 Stunden dauern. Morgen soll Khameneis Sarg in die Gelehrtenstadt Qom gebracht werden, am Mittwoch in schiitische Heiligtümer im Irak. Die Beisetzung ist für Donnerstag vorgesehen. Das waren die Nachrichten. Das Wetter, die Temperaturen von 9 Uhr. Auf dem Brockennebel 9 Grad, stark bewölkt in Chemnitz bei 15, Dresden 16, Eisenach 16 Grad, Erfurt 16 Grad, Fichtelberg im Nebel bei 9 Grad, stark bewölkt in Gera 16, Görlitz 16, Halle 17 Grad, Leipzig stark bewölkt bei 18 Grad, Magdeburg bedeckt 17, Meiningen bedeckt 16 Grad. Heute zeitweise Regen, am Nachmittag auch Gewitter. 21 bis 26 Grad, stark böiger Westwind. Morgen zeitweise Sonne, vor allem in Sachsen-Anhalt und Sachsen ein paar Schauer. 23 bis 29 Grad und weiter windig. MDR Verkehrsdienst. A4 Richtung Görlitz zwischen Dreieck Dresden-Nord und Hermsdorf, 4 Kilometer stockender Verkehr an einer Baustelle. A4 Richtung Frankfurt zwischen Dresden-Altstadt und Dreieck-Nossen, 13 Kilometer Stau und stockender Verkehr wegen Bergungsarbeiten, 1 Stunde Wartezeit. Und A9 Richtung München zwischen Marktschorgast und Dreieck Bayreuth-Kulmbach, 4 Kilometer stockender Verkehr an einer Baustelle, 10 Minuten plus. Soweit der Verkehrsdienst, 10.04 Uhr.
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11: Einen guten guten Start in die Woche wünscht Susanne Böttcher. Die Alternative für Deutschland hat am Wochenende in Erfurt ihren 17. Bundesparteitag abgehalten. Dabei wurde die Führungsspitze aus Alice Weidel und Tino Chrupalla am Amt bestätigt. Trotz zehntausender Demonstranten aus dem ganzen Bundesgebiet lief der Parteitag nach Plan. Vor Ort beobachtet hat das ganze Hauptstadtkorrespondent Benjamin Großkopf. Frage an ihn, mit welchem Signal geht die AfD denn nun aus diesem Parteitag?
20: Ja, einerseits mit einem Signal der Geschlossenheit, denn es hat alles so funktioniert, wie es sich die Parteispitze gewünscht hat. Erstens, keine Probleme im Ablauf, trotz der riesigen Proteste hier in Erfurt. Zweitens, keine länglichen oder gar schwierigen inhaltlichen Debatten. Drittens, eine relativ geräuschlose Wiederwahl der Parteispitze. Und viertens, zwar einige Kampfkandidaturen um den Bundesvorstand, aber das ist in der streitbegabten AfD nicht automatisch so, ohne den ganz großen Knall. Also vordergründig ein Parteitag der Harmonie, aus dem vor allem Parteichefin Alice Weidel gestärkt hervorgeht.
11: Und warum genau wurde Alice Weidel gestärkt?
20: Weil sie sehr klar gemacht hat, dass sie die Partei lenkt, sich in allen wichtigen Personalien durchgesetzt hat und dann mit gut 80% auch noch 10 mehr als ihr Co-Chef Tino Chrupalla bekommen hat. Es gibt nichts, was nicht funktioniert hat, haben mir Weidel-Unterstützer gesagt. Und das sagen die von Chrupalla eben nicht. Deutlich ist hier in Erfurt nochmal geworden, an diese Doppelspitze aus Mann, Frau, Ost-West, Volkswirtin, Handwerksmeister will man gerade nicht ran. Aber sie wird immer mehr zum Auslaufmodell. Wiedervorlage spätestens der Parteitag 2027, wenn ein neues Grundsatzprogramm beschlossen werden soll. Und vielleicht wahrscheinlich eine neue Formation der Partei. Harmonie, also vordergründig ja. Hinter den Kulissen, naja.
11: Was ist inhaltlich beschlossen worden?
20: Inhaltlich beschlossen wurde, ich mach's kurz, nichts. Wie erwartet ging es darum, bloß sich nicht selbst zu stören vor den Landtagswahlen im Osten und im Nordosten, wo es in den Umfragen gut bis sehr gut für die AfD läuft. Was es aber auch nicht gab, irgendein Signal in Richtung anderer Parteien, dass man sich mit ihnen eine Zusammenarbeit vorstellen könnte. Auch in den Positionen zur Migration zum Beispiel wenig bis gar keine Mäßigung. Das Ziel der AfD, haben Weidel und Chrupalla zum Abschluss nochmal gesagt, ist regieren. Und dann ausnahmsweise total einig, das Land vom Kopf auf die Füße zu stellen. Wie sie sich das allerdings mit dieser Radikalopposition und bei 27% laut Umfragen bundesweit vorstellen, ist für mich offen geblieben.
11: Was bleibt nach dem AfD-Parteitag am Wochenende in Erfurt? Die Antworten von Benjamin Großkopf.
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11: Blick nach Berlin. Das Bundeskabinett will heute den Haushalt für das kommende Jahr beschließen. Geplant ist eine hohe Neuverschuldung, die Bundesfinanzminister Klingbeil schon vorab verteidigt hat. Jakob Mayer.
21: Der Bundesfinanzminister rechnet fürs kommende Jahr mit Ausgaben von insgesamt 555,4 Milliarden Euro. Dafür sieht der Entwurf, den Lars Klingbeil am frühen Nachmittag dem Kabinett präsentiert, neue Schulden von gut 200 Milliarden vor. Das umfasst die Neuverschuldung im Kernhaushalt und die Kredite für die Sondervermögen für Infrastruktur und Verteidigung. Der Minister begründet die Schulden teilweise mit der Aufrüstung der Bundeswehr als Folge von Russlands Angriffskrieg in der Ukraine. Man könne sich gegenüber Putin nicht mit der schwarzen Null verteidigen, betonte Klingbeil gestern im ARD-Sommerinterview. Für den Haushalt mussten die Ministerien 1% einsparen. Außerdem kürzt die Bundesregierung Finanzhilfen und Steuervergünstigungen und sie mindert die Zuschüsse für Rente und Krankenversicherung. Weil unter anderem wegen des Iran-Krieges nicht so viel eingespart wurde wie geplant, greift die Bundesregierung die Rücklage an. Damit bleiben von den knapp 11 Milliarden Euro nur noch rund 4 Milliarden Reserve für die Folgejahre übrig. Die Steuern für Alkohol und Tabak steigen, eine Plastiksteuer wird eingeführt. Beschlossen wird der Haushalt nach den parlamentarischen Beratungen im November, bis dahin kann sich noch einiges ändern. Die AfD kritisiert, dass die Bundesregierung nicht daran denke, die Ausgaben zu begrenzen. Nach Ansicht der Grünen werden Mittel zu Lasten des Klimaschutzes verschoben. Die Linkspartei fordert einen Deckel für Rüstungsausgaben.
11: Am Wochenende hat die ukrainische Armee ein Ölterminal in St. Petersburg angegriffen. Der Krieg, den Russland offiziell weiter Spezialoperation nennt, kommt inzwischen an vielen Tankstellen im Land an und sorgt dort für Unmut in der Bevölkerung. Lilia Becker.
22: St. Petersburg in der Nacht zum Samstag. Über dem Ölterminal im Kirovski-Bezirk steht eine Rauchsäule. Ein Tank brennt. Der Gouverneur der Stadt warnt die Bürger, die Straßen nicht zu betreten. Das Terminal ist einer der größten Umschlagplätze für Öl im Nordwesten Russlands. Getroffen von ukrainischen Drohnen. Zum zweiten Mal in nur einem Monat. Vor knapp einer Woche hat sich Kreml-Chef Wladimir Putin zu Angriffen auf den russischen Energiesektor geäußert.
0: Diese Angriffe auf unsere Infrastruktureinrichtungen bereiten uns natürlich Probleme. Das ist offensichtlich. Wir sehen derzeit ein gewisses Defizit, aber kein kritisches.
22: Dieses gewisse Defizit führt nach Berechnungen des russischen Wirtschaftsportals RBK dazu, dass in fast 60 der 89 Regionen Russlands Beschränkungen beim Treibstoffverkauf eingeführt wurden. In Novorossijsk am Schwarzen Meer bekam zeitweise Sprit nur noch, wer eine Tankkarte vorweisen konnte. Die Stadtverwaltung hat einen Chatbot eingerichtet, damit Autofahrer sehen können, wo überhaupt noch getankt werden kann. Und es häufen sich Berichte darüber, dass immer mehr Russen sogenannten Tanktourismus betreiben, sprich, sie fahren über die Grenze, um in Kasachstan oder China zu tanken. Und in sozialen Netzwerken machen Memes die Runde. Russen, die wieder auf Pferde umsteigen. Nach Recherchen der US-Analysefirma Energy Intelligence ist die russische Ölverarbeitung im Juni um ein Viertel im Vergleich zum Vorjahreszeitraum eingebrochen. Das ist der niedrigste Wert seit über 20 Jahren. Die vermehrten ukrainischen Drohnenangriffe führen nicht nur zu Schwierigkeiten beim Tanken, sondern auch zu Angst. So auch bei einem Passanten in Moskau.
0: Natürlich ist es ein bisschen unheimlich, aber ich glaube, hier gibt es nichts zu befürchten. Gerade hier im Zentrum. In den Außenbezirken haben die Leute, glaube ich, schon Angst.
22: Die Angriffe seien Gesprächsthema unter Freunden und Familie. Andere hingegen setzen auf Wegsehen.
1: Nein, ich höre keine Nachrichten, zum Glück. Ich will davon nichts wissen. Klar, andere reden darüber, aber ich lasse mich da nicht drauf ein.
22: Auch wenn die Menschen sich nur zaghaft zum Krieg Russlands in der Ukraine öffentlich äußern, wohl auch aus Angst vor Repressionen, so sickert die Realität dennoch durch. Suchanfragen wie »Wann endet die Spezialoperation?« haben nach Recherchen eines russischen Exilmediums einen Höchststand erreicht. Und selbst das kremlnahe Meinungsforschungsinstitut VZIOM meldet den stärksten Rückgang seit Kriegsbeginn. Putins Zustimmung ist binnen einer Woche um 3,5 Prozentpunkte gefallen, auf 66,9%. Genau in der Zeit, in der Moskau und St. Petersburg vermehrt Ziel ukrainischer Drohnen wurden. Eine junge Moskauerin spricht sich dennoch, so wie viele, im Sinne der Regierung aus. Nichts Schlimmes, unsere Flugabwehr funktioniert, alles in Ordnung, wir werden beschützt. Russland ist eine starke Macht. Wir schaffen das. Machthaber Wladimir Putin beharrt selbst im 5. Kriegsjahr, dass alles nach Plan läuft und gibt sich gewohnt gesprächsbereit. So auch bei einer Regierungssitzung vor knapp 2 Wochen, die im Staatsfernsehen übertragen wurde.
0: Russland ist bereit zu Friedensverhandlungen mit der Ukraine auf Grundlage der Vereinbarungen, die in Istanbul getroffen wurden. Ich sehe keinen Grund, davon abzuweichen.
22: In Istanbul im März 2022 bestand Moskau unter anderem darauf, dass Kiew auf einen NATO-Beitritt verzichtet, seine Armee begrenzt und den Osten des Landes faktisch aufgibt. Die Position des Kremls hat sich bis heute nicht verändert, auch wenn die Ukraine vermehrt Russlands Metropolen angreift. Kurz, Moskaus Friedensbereitschaft bleibt bisher ein Lippenbekenntnis.
11: Und wir bleiben bei diesem Schwerpunkt, stellen die Frage, trainiert China russische Rekruten für den Einsatz im Krieg in der Ukraine? Wegen entsprechenden Meldungen wurde der chinesische Botschafter in Berlin ins Auswärtige Amt einbestellt. Unterdessen haben chinesisch-russische Marinemanöver begonnen. Aus Peking dazu Benjamin Eisel.
4: An der Übung vor der ostchinesischen Hafenstadt Qingdao nehmen demnach mehrere Schiffe beider Marinen teil. Auch Helikopter sollen zum Einsatz kommen. Anschließend wollen beide Seiten noch eine gemeinsame Seepatrouille im Pazifik abhalten. Die Militärs der beiden Autokratien halten regelmäßig gemeinsame Manöver ab. Die derzeitige Marineübung findet knapp 2 Monate nach dem Besuch des russischen Staatschefs Wladimir Putin in China statt. Putin hatte in Peking erklärt, die bilateralen Beziehungen der beiden Länder hätten ein beispiellos hohes Niveau erreicht. Chinas Staats- und Parteichef Xi Jinping sprach von einer unerschütterlichen Partnerschaft mit Russland. Dabei kündigten beide Seiten auch an, militärisch künftig enger zusammenzuarbeiten. Nach Berichten, wonach Chinas Militär russische Soldaten ausgebildet hat, die anschließend in der Ukraine eingesetzt wurden, hat das Auswärtige Amt in Berlin vergangene Woche den chinesischen Botschafter Deng Hongbo zu einem dringlichen Gespräch gebeten. China müsse wissen, dass der russische Krieg deutsche Kerninteressen bedroht, sagte Außenminister Johann Wadephul am Freitag bei einem Besuch in Brasilien. Man habe der chinesischen Seite erneut sehr deutlich gemacht, wie groß die Sorge sei, dass China Russland bei dem brutalen Angriffskrieg unterstütze. Seit der russischen Vollinvasion in der Ukraine 2022 haben Russland und China ihre Beziehungen deutlich ausgebaut. China hat den Krieg nie verurteilt und profitiert wirtschaftlich von Russlands Isolation. Die Volksrepublik kauft günstig Energie und verkauft vieles nach Russland, was demokratische Staaten nicht mehr liefern. Darunter auch Dual-Use-Güter, die sowohl zivil als auch militärisch eingesetzt werden können.
11: Der Bericht von Benjamin Eisel. Es wird 10.15 Uhr, Viertel elf. 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Der Haushalt 2027 soll verabschiedet werden. Geplant ist eine höhere Neuverschuldung. Und die wird vom SPD-Fraktionschef Miersch verteidigt. Das ist unser Top-Thema zur Stunde. Weitere Meldungen jetzt mit Susanne Lemke.
2: Die deutsche Industrie hat im Mai wieder mehr Aufträge erhalten. Wie das Statistische Bundesamt mitteilte, stieg die Zahl im Vergleich zum April leicht um 1,9%. Der Nahostkrieg, höhere Preise für Öl und Gas sowie die damit einhergehende Unsicherheit hatten die Nachfrage zuvor gedämpft. Auf der Bahnstrecke Plauen-Zwickau sind ab heute neue Züge unterwegs. Die Länderbahn testet dort ihre künftigen Triebwagen für das mitteldeutsche S-Bahn-Netz. Laut Unternehmen sollen dabei auch die rund 160 in Ausbildung befindlichen Lokführer mit der Technik vertraut gemacht werden. China hat einen erfolgreichen Raketentest im Pazifik gemeldet. Die Armee teilte mit, es habe sich um einen Routinetest im Rahmen einer jährlichen Militärübung gehandelt. Länder in der Region wie Australien und Japan brachten ihre Besorgnis zum Ausdruck. Das Wetter. Heute zeitweise Regen und einzelne Gewitter, bis 26 Grad, windig. In der Nacht nach Osten abziehender Regen, 17 bis 14 Grad. Morgen Sonne und Wolken im Wechsel, ein paar Schauer und weiter windig, 23 bis 29 Grad. MDR aktuell Verkehrsdienst. A4 Richtung Frankfurt zwischen Dresden-Altstadt und Reignossen ist die Unfallstelle geräumt, aber noch 13 Kilometer Stau und stockender Verkehr. Der Ortsausgang Glashütte Richtung Bärenhecke ist nach einem Unfall in beiden Richtungen gesperrt. Soweit der Verkehrsdienst, 10.16 Uhr.
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11: Vor etwa 3,5 Jahren stand die Klimapolitik plötzlich Kopf. Die Europäische Union stufte Atomkraft als nachhaltig ein. Und der grüne Wirtschaftsminister Habeck schaute sich in Norwegen an, wie CO2 unter dem Meeresboden verpresst wird. Eine Technologie, die viele in der Klimabewegung lange abgelehnt haben, auch Habeck selbst. Es geht um Carbon Capture and Storage, kurz CCS. Die Anlage, die Habeck damals besucht hat, läuft mittlerweile seit einem Jahr im Regelbetrieb und verpresst CO2 aus einer Zementfabrik im großen Stil unter die Nordsee. Warum CCS viel Kritik erntet, es aber ohne auch nicht geht, erklärt Katja Evers.
6: Ein kleiner Ort in Norwegen, südlich von Oslo. Mehr als 300 Gäste sind gekommen, sogar der Kronprinz. Der Anlass? Hier in Brevik geht eine Anlage in Betrieb, die es im großen Stil ermöglichen soll, CO2 aus Abgasen chemisch abzuscheiden, dann zu verflüssigen und schließlich unter der Nordsee zu speichern.
7: Das war definitiv etwas, das man spüren konnte, dass hier in Brevik, Norwegen, etwas Bedeutendes passiert.
6: Projektleiter Anders Petersen steht damals mitten im Trubel, stolz und erleichtert.
7: Es ist eine große Erleichterung, wenn man Erfolg hat, eine Anlage, die in Betrieb ist. Und wir standen da und haben auf eine Anlage geschaut, die komplett fertig und bereit war. Das hat sich einfach richtig gut angefühlt.
6: Und tatsächlich, technisch funktioniert das Ganze erstaunlich gut. Ein Jahr später läuft die Anlage nahezu unter Volllast. 140.000 Tonnen CO2 aus den Abgasen des Werkes sind bereits abgeschieden und teils schon unter die Nordsee gepresst, etwa in alten Erdgaslagerstätten. Dort, wo Studien zufolge viel gespeichert werden kann. Nur was passiert, wenn das CO2 wieder austritt? Anders Petersen quittiert das mit einem Lächeln.
7: Ehrlich gesagt, habe ich diese Frage schon von vielen deutschen Journalisten gehört.
6: Anders als in Norwegen ist die Skepsis in Deutschland nämlich groß, weiß Vicky Duscher vom Fraunhofer-Institut für System- und Innovationsforschung.
8: Das ist ja eigentlich so das Horrorszenario, da passiert uns was, wenn wir auf so einem Speicher sitzen. Und die Gefahr, würde ich jetzt sozusagen aus wissenschaftlicher Sicht sagen, ist nicht so groß da. Das andere ist natürlich die Frage, ist CCS als solches eine tolle Option im Klimaschutz? Und da würde ich auch sagen, es gibt viele deutlich bessere Optionen.
6: Nämlich die Emissionen zu vermeiden, statt sie im Nachgang wieder einzufangen. Hinzu kommt, CCS ist teuer. aktuell 150 bis 300 Euro pro Tonne. Damit liegt es deutlich über dem, was viele Industrien derzeit wirtschaftlich tragen können.
8: Uns fehlt der komplette Infrastrukturaufbau, sowohl im Bereich des Transportsystems als auch im Bereich der Einspeicherkapazitäten und Injektionskapazitäten. Und da sprechen wir eben auch nicht darüber, dass man so ein Projekt jetzt mal eben in einem Jahr umsetzt, sondern das sind einfach Zeiträume, die dann auch benötigt werden, um eben solche Speicherprojekte zu erschließen.
6: Wenig akzeptiert, teuer, nicht die beste Option für den Klimaschutz. Warum also überhaupt CCS? Die Antwort hat weniger mit Technik zu tun und mehr mit einem Problem, das sich bis heute nicht wirklich lösen lässt. Ein Beispiel: Zement. Hier entstehen Emissionen nicht nur, weil Energie verbraucht wird, sondern durch den chemischen Prozess selbst, ganz unabhängig davon, wie die Energie erzeugt wird. Heißt, selbst wenn die gesamte Produktion klimaneutral mit grüner Energie laufen würde, würde CO2 entstehen.
7: Wir tun in der Zementindustrie bereits viel in anderen Bereichen, zum Beispiel indem wir alternative Brennstoffe benutzen, wodurch die CO2-Emissionen der Branche seit vielen Jahren reduziert werden. CCS ist jedoch wirklich notwendig, um, sagen wir mal, den letzten Schritt zu gehen, um eine Strategie mit nahezu null Emissionen zu erreichen.
6: Selbst Umweltverbände wie Greenpeace sagen, ein Rest an Emissionen wird es in solchen Industrien wahrscheinlich immer geben. Aber ob man dafür wirklich auf CO2-Speicherung setzen muss, genau das stellen sie in Frage. Ob das genügt, wird sich erst noch zeigen. Fest steht, die perfekte Lösung gibt es nicht. Und so wird am Ende genau diese Frage entscheidend sein, ob wir uns Technologien wie CCS leisten wollen oder ob wir es uns leisten können, darauf zu verzichten.
11: Wir blicken jetzt nach Venezuela. Nach dem Erdbeben mit Tausenden von Toten wächst im südamerikanischen Land die Verzweiflung, auch weil nach Jahrzehnten linker Autokraten das Land abgewirtschaftet ist und die Verwaltung kaum mehr funktioniert. Anne Demmer.
5: Ein mehrstöckiges Haus in Palos Grandes in Caracas. Ein Stadtteil, den das Doppelbeben besonders hart getroffen hat. Der Hauswart Senor Julio, wie er genannt wird, steht in der Haustür. An der Fassade hängt eine gelbe Plakette. Die haben wir glücklicherweise bekommen, weil die Schäden hier bei uns nicht ganz so schlimm sind. Wir müssen ein paar Dinge reparieren, dann bekommen wir die grüne Plakette. Das heißt, dann ist das Gebäude uneingeschränkt zugänglich. Aber um uns herum sind sehr viele Gebäude massiv beschädigt worden. Hier um die Ecke ist der Hochhauskomplex Petunia, der ist komplett eingestürzt. Einige der Bewohner haben es vorgezogen, erstmal nicht in ihre Wohnung zurückzukehren. Derzeit seien nur 8 von 35 Familien in dem Gebäude, erzählt der Hauswart. Auch er selbst ist im Haus geblieben. Ich kann zwar nachts schlafen, aber wenn es nur die kleinste Vibration gibt, dann schrecke ich auf. Diese Tragödie zeigt, dass wir keine Regierung haben. Es hagelt massive Kritik in diesen Tagen. Vor einer repressiven Reaktion hat kaum mehr jemand Angst, wie es scheint. Währenddessen werden Freiwillige in der Hochschule für Ingenieure ausgebildet, damit sie in den betroffenen Regionen von Tür zu Tür gehen. Felipe Ruiz koordiniert täglich 400 dieser Fachkräfte. Die Absicht ist natürlich, alle Gebäude zu prüfen. Es gibt Leute, die nicht unbedingt Schäden gemeldet haben. Gestern habe ich von Betroffenen gehört, die zwar Schäden haben, aber nicht ihr Haus verlassen wollen. In diesem Fall wollen wir natürlich, dass sie an einen sicheren Ort gebracht werden. Auf der anderen Seite gibt es aber Menschen, die auf der Straße schlafen, wo es aber eigentlich gar keinen Grund gibt. Es gibt viel Angst und Desinformation. Nach wie vor schlafen viele Menschen in Zelten, auf den Bürgersteigen, vor ihren Häusern, in den Parks. Laut offiziellen Angaben sollen jedoch mittlerweile insgesamt fast 11.000 Menschen in 79 Notunterkünften untergebracht sein, die nach dem Erdbeben eingerichtet wurden. In der besonders schwer betroffenen Region im Küstenbundesstaat La Guaira sind mittlerweile Bagger und schweres Gerät auf den Trümmerhaufen zu sehen, die die Schuttberge abtragen. Für die Angehörigen ist dieser Anblick nur schwer zu ertragen, denn mit den schweren Gerätschaften, die alles plattwalzen, geht die Wahrscheinlichkeit, dass Menschen gerettet werden, damit gegen null. Die Tür eines McDonald's steht sperrangelweit offen. Rettungskräfte mit Helmen laufen rein und raus. Statt Big Macs und Pommes werden hier allerdings Medikamente ausgegeben. Daniel Fernandez kümmert sich um die vom Erdbeben Traumatisierten. Wir versuchen hier gerade auch Fällen von Selbstmord vorzubeugen. Soweit das möglich ist, versuchen wir, sie hier zu stabilisieren. Fast alle Menschen, die jetzt hierher kommen, haben ihre komplette Familie verloren und ihr Haus, ihre Wohnung. Laut UN gelten bis zu 50.000 Menschen nach wie vor als vermisst. Das tatsächliche Ausmaß lässt sich nur erahnen.
9: Der Bericht aus Venezuela von Anne Demmer.

0: 6. Juli, heute ist internationaler Tag des Kusses. Wer den wann und warum erfunden hat, darüber gehen die Meinungen auseinander. Einigkeit besteht aber in der Wissenschaft über Folgendes. Küssen, das ist nicht nur Romantik, sondern ein uraltes Sozialverhalten, bei dem wir nicht zuletzt Millionen Bakterien austauschen und dadurch unbewusst überprüfen, ob wir zusammenpassen. Anja Braun bringt uns auf den Stand der Wissenschaft in Sachen Küssen.
1: Küssen verbindet nicht nur, wir tauschen dabei auch massenhaft Bakterien aus. Ein 10-Sekunden-Kuss überträgt etwa 80 Millionen Bakterien. Eine aktuelle Studie hat gezeigt, dass Paare, die zusammenleben, besonders viele Mikroorganismen teilen. Ganze 44% der Paare hatten gemeinsame Mundbakterien. Küssen hat aber nicht nur biologische Auswirkungen, sondern auch psychische. Zum Beispiel das Empfinden von großer Nähe und Verbindung, wie Psychologin Beate Ditzen von der Universität Heidelberg erklärt.
2: Dann kommt beim Küssen noch dazu, dass wir auch mit Flüssigkeiten des anderen in Kontakt kommen, was wir beim sonstigen Hautkontakt ja nicht kommen. Und über diese Flüssigkeiten werden ja dann auch Botenstoffe, aber auch potenziell Erreger übertragen. Das heißt, diese Grenze zwischen Individuen, die wird beim Küssen maximal aufgelöst. Küssen ist schon ein sehr intensiver Akt der zwischenmenschlichen Verbindung.
1: Ein romantischer Kuss verbindet uns also emotional und mikrobiell. Ob die Bakterien unsere Gefühle vielleicht sogar ein Stück weit mitsteuern, ist noch offen. Auf jeden Fall ist es eine spannende Hypothese, dass die Millionen Mikroben, die beim Küssen ausgetauscht werden, unseren Partner oder unsere Partnerin noch ein Stück liebenswerter machen. Kein Wunder, dass zurzeit international daran geforscht wird, wie und ob die Mikroben unser Verhalten und unsere Gefühle mitprägen. Sicher ist, dass der Austausch der Mikrobakterien beim Kuss auch unser Immunsystem beeinflussen kann. Denn es muss beim Küssen auf fremde Bakterien, Viren und Krankheitserreger reagieren und wird so immer wieder neu trainiert. Auch unser Herz-Kreislauf-System reagiert auf Küsse. Zunächst steigt der Blutdruck, die Blutgefäße weiten sich und lassen den Blutdruck dann wieder sinken. So kann Küssen auch Stress senken und unser Schmerzempfinden mindern.
2: Der Mundbereich ist möglicherweise deshalb die ideale Kusszone, weil wir dort sehr viele hochsensitive Nerven haben,
1: sagt die Heidelberger Psychologin Ditzen. Unsere Lippen, die Zunge und die Mundschleimhaut gehören zu den empfindlichsten Körperregionen überhaupt. Sie sind dicht mit Tastrezeptoren besetzt, die schon leichte Berührungen intensiv wahrnehmen. Diese Signale werden dann über mehrere Nerven an das Gehirn geleitet. Und dort wird dann ein ganzer Cocktail aus Wohlfühl- und Bindungshormonen ausgeschüttet. Vor allem Dopamin, Oxytocin und Serotonin.
2: Wenn ich küsse, dann werden unmittelbar im Gehirn Neurotransmitter ausgeschüttet, die mich das Küssen als beglückend und belohnend erleben lassen.
1: Geküsst haben sich vermutlich schon die gemeinsamen Vorfahren von Menschen und Menschenaffen. Forschende aus Oxford haben 2025 mit einem statistischen Modell gezeigt, dass Küssen schon vor über 20 Millionen Jahren beliebt war.
0: Der Bericht von Anja Braun, kurz vor 11:30. Wir schalten ins MDR-Wetterstudio. Ralf Valencia, wie wird denn der Tag des Kusses wettertechnisch?
3: Naja, es wird ja ein bisschen schwierig, sich da unterm Sonnenlicht zu küssen, denn die Wolken, die sind dann wirklich relativ dicht. Und es gibt auch schon etwas Regen, zum Beispiel so vom Eichsfeld bis in den Raum Eisenach, so Mühlhausen-Eisenach haben wir schon Regen mit dabei. Und dann in weiten Teilen von Sachsen-Anhalt, trocken ist es wirklich nur in der Region Halle-Leipzig im Burgenlandkreis und so im Raum Dessau. Aber auch dort kommt noch etwas Regen hin. Und für den Nachmittag werden wir es dann heute auch wieder mit Schauern zu tun bekommen, sodass wir es also insgesamt zusammen mit dem Wind einen relativ herbstlichen Wettereindruck hervorruft. Und im Südwesten von Thüringen, da könnte es eventuell noch ein paar Auflockerungen geben. Dort erwarten wir dann auch die höchsten Temperaturen mit Werten heute so bis 26 Grad.
0: Und so geht es erst morgen auch weiter erstmal?
3: Ja, morgen haben wir so eine Mischung aus Sonne und Wolken. Es gibt noch ein paar Schauer und auch morgen ist es noch windig. Morgen wird es aber dann von Südwesten her schon ein bisschen freundlicher, auch dann schon ein bisschen wärmer. Im Süden Thüringens sind bis 29 Grad möglich. Ansonsten bleiben wir auch morgen noch mal so zwischen 20 und 23 Grad.
0: Ralf Valencia, danke schön.
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0: Und hier bei uns im Nachrichtenradio folgt in einer halben Minute der neue Nachrichtenüberblick. Danach schauen wir nochmal genauer auf Leipzig und auf die Hitzeschäden im Gleis, die dort durch die hohen Temperaturen hervorgerufen wurden und jetzt behoben werden mussten. Wie der aktuelle Stand ist, erfahren Sie hier in etwa 4 Minuten.
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8: Um 10.30 Uhr mit Susanne Lemke. SPD-Fraktionschef Matthias Miersch hat die geplante höhere Neuverschuldung im Haushalt 2027 verteidigt. Im ZDF-Morgenmagazin sagte Miersch, mit dem Sondervermögen nehme man Milliarden für Infrastruktur und Klimaschutz in die Hand. Andernfalls wären die Folgekosten weitaus höher. Zudem müsse man die Verteidigungsfähigkeit ausbauen. Zu den geplanten Einsparungen sagte Miersch, alle Bereiche müssten ihren Beitrag leisten. Die Bundesregierung will heute den Haushaltsentwurf für das kommende Jahr auf den Weg bringen. Die Konsumlaune der Verbraucher in Deutschland hat sich zuletzt weiter verbessert, bleibt aber auf niedrigem Niveau. Der Handelsverband erklärte, der anhaltende Konflikt mit dem Iran habe massive Auswirkungen auf die wirtschaftliche Entwicklung und die Verbraucherstimmung. Die Neigung, etwas anzuschaffen, blieb demnach im Vergleich zum Vormonat nahezu unverändert. Etwas optimistischer blickten Verbraucher aber auf ihre Einkommensentwicklung. Das Gasversorgungsnetz in Deutschland hat einer Studie zufolge keine Zukunft. Das Fraunhofer-Institut in München erklärte, die Energieversorger dürften wohl bis spätestens 2045 keine wettbewerbsfähigen Gaspreise mehr anbieten können. Die Gasnetze würden deshalb aller Wahrscheinlichkeit nach bis dahin stillgelegt. Auch der von der Regierung geplante Umstieg auf Biogas funktioniere nicht, weil ein Großteil der Haushalte zu Wärmepumpen oder Wärmenetzen wechsle. Die Bundesregierung will das Heizungsgesetz der Ampelregierung weitgehend zurückdrehen. Der Betrieb und Neueinbau von Öl- und Gasheizungen soll langfristig möglich bleiben. Bundesaußenminister Johann Wadephul hat eine finanzielle Beteiligung des Iran an einer möglichen europäischen Minenräummission in der Straße von Hormus ins Gespräch gebracht. Wadephul sagte dem Handelsblatt, der Iran habe rechtswidrig eine internationale Seefahrtstraße vermint. Zwar werde Deutschland bei einer Räumung der Fahrrinne durch europäische Staaten vorerst keine Gebühren verlangen, im Grunde sei dies jedoch gerechtfertigt. Wadephul zufolge soll eine Entscheidung über eine Beteiligung der Bundeswehr an dem Einsatz noch im Sommer fallen. In Venezuela steigt die Zahl der Todesopfer nach den verheerenden Erdbeben. Die Regierung teilte mit, bei dem Unglück seien mindestens 3.342 Menschen ums Leben gekommen. Mehr als 16.000 seien verletzt worden. Zur Zahl der Vermissten machte die Regierung keine Angaben. Das waren die Nachrichten. Das Wetter, die Temperaturen von 10 Uhr, Dresden stark bewölkt 17 Grad, Eisenach bedeckt 16, Erfurt bedeckt 16, Gardelegen bei Regen 17 Grad, Hoyerswerda wolkig 18. In Magdeburg bedeckt 17, Neuhaus am Rennweg bedeckt 13 Grad, bedeckt in Oschatz und Plauen bei 18 Grad, in Wernigerode bei 16 und in Wittenberg bei 18 Grad. Heute zeitweise Regen, einzelne Gewitter, windig, 21 bis 26 Grad. In der Nacht nach Osten abziehender Regen, 17 bis 14 Grad. Morgen Sonne und Wolken im Wechsel, ein paar Schauer und windig, 23 bis 29 Grad. MDR aktuell Verkehrsdienst. A4 Richtung Frankfurt zwischen Dresden-Neustadt und Wilsdruff. 11 Kilometer Stau und stockend. 1 Stunde und 15 Minuten Wartezeit. A14 Richtung Magdeburg zwischen Dreiecknossen und Döbeln-Ost. Stau und stockender Verkehr. 10 Minuten Verzögerung. Der Ortsausgang Glashütte Richtung Bärenhecke ist nach einem Unfall in beiden Richtungen gesperrt. Soweit der Verkehrsdienst. 10.34 Uhr.
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0: Mit Susanne Böttcher. Ich hoffe, Sie sind gut in die neue Woche gestartet, vielleicht ja sogar mit der Straßenbahn. Und damit sind wir thematisch schon direkt drin in Leipzig. Das Straßenbahnchaos vor knapp einer Woche hatte ja sogar überregional für Schlagzeilen gesorgt. Der Spiegel hatte darüber berichtet, das ZDF, die Berliner Zeitung. Denn durch die Hitze vor einer Woche war die Fugenmasse an den Gleisen weich geworden, lief in Weichen und Schienen. Nun kehrt bei den Leipziger Verkehrsbetrieben so langsam wieder Normalität ein. Immer mehr Linien Kastanien sind zurück auf der Straße. Mein Kollege André Seifert jetzt im Studio hat heute früh nachgeschaut, ob und was wieder fährt. André, wo warst du da unterwegs?
9: Ja, ich bin auf dem Weg zur Arbeit schon sehr früh an ein paar Haltestellen vorbeigefahren. Da standen schon die ersten Leute und die waren doch sehr froh, dass die Bahnen wieder unterwegs sind. Viele waren die letzten Tage mit dem Fahrrad unterwegs, haben sie mir erzählt. Sie sind auf S-Bahn oder Busse umgestiegen oder eben dann auch aufs Auto. Und das macht sich dann in so einer Stadt wie Leipzig schon sehr bemerkbar. Die Straßen waren sehr voll in den letzten Tagen, ebenso die S-Bahn. Und das war einfach anstrengender, von A nach B zu kommen.
0: Und sind denn jetzt heute am 6. Juli tatsächlich wieder alle Straßenbahnen unterwegs?
9: Ja, nicht alle, aber viele. Also alle Stadtteile werden erreicht, heißt es von der LVB. Ein paar Linien, wie zum Beispiel Linie 2, sind noch nicht wieder befahrbar. Ein paar fahren auch mit Umleitungen. Wenn dann doch was nicht wie gewohnt fährt heute, dann hat das inzwischen einen anderen Grund. Seit Samstag gilt nämlich ein Ferienbaustellenplan mit Einschränkungen. Am Hauptbahnhof wird gebaut und das hat heute früh dann doch dafür gesorgt, dass ein paar Fahrgäste mit Fragezeichen über dem Kopf vor der Anzeigetafel standen, sich gewundert haben. Manche haben es aber locker genommen und sich vorher in der App informiert.
10: Man schaut dann vorher mal in die Verbindungen rein, sucht sich eine Verbindung aus, mit der man pünktlich da ist und dann fährt man. Genau, dass ich einfach mal schauen muss, wie ich da ordentlich hin und her komme. Das ist aber nicht weiter schlimm.
11: Etwas längere Fahrzeit. Es ändert doch nichts, wenn man sich jetzt drüber ärgert oder so. Ich bin es gewöhnt.
12: Also wenn man jetzt sagt, ist mir egal, fahr halt Bus, dauert es länger, dann macht man das halt. Ich denke natürlich, irgendwo ist es notwendig, wenn der Bahnhof so alt ist, dass man ihn irgendwann mal auf den neuen Stand bringt, technikmäßig, aber ja.
9: Für die gesamte Ferienzeit laufen jetzt die Bauarbeiten am Hauptbahnhof.
0: Irgendwas ist immer. Die LVB haben ja auch deshalb die Rückkehr zum normalen Betrieb geschafft, weil viele Leipzigerinnen und Leipziger geholfen haben. Die haben die Gleise freigekratzt. Vermutlich hätte sonst alles noch viel länger gedauert, oder?
9: Ich denke schon. Also hunderte Freiwillige haben ja in den letzten Tagen geholfen. Die haben wirklich vor den Gleisen gekauert und da an jedem Zentimeter mit Spachteln diese schwarze Masse rausgekratzt. Übrigens, in dieser Woche gibt es dafür ein Dankeschön oder vielleicht muss man besser eine Entschädigung sagen. Alle Fahrgäste, nicht nur die, die gekratzt haben, mit einem gültigen Ticket dürfen kostenlos eine weitere Person mitnehmen.
0: Bleibt die Frage, warum dieses Chaos überhaupt sein musste und wie man es jetzt für die Zukunft auch verhindern kann. Der Sommer hat ja schließlich gerade erst begonnen.
9: Das stimmt. Und wer weiß, vielleicht haben wir in 3 Wochen dann wieder 40 Grad und dann schmilzt die Masse wieder. Tja, das ist die große Frage. Die LVB lassen die Fugenmasse jetzt erstmal analysieren. Ein TÜV-Gutachter hat mit Materialproben genommen. Im Labor wird das untersucht, warum die Fugenmasse an einigen Stellen geschmolzen ist, an anderen nicht. Ja, jetzt muss man diese Ergebnisse erstmal abwarten.
0: Zum aktuellen Stand bei den Leipziger Straßenbahnen waren das die Informationen von André Seifert. Vielen Dank.
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0: 10.37 Uhr. Wir schauen nach Frankreich. Wegen eines großen Waldbrandes im Süden des Landes wird nämlich die heutige Etappe der Tour de France angepasst. Zuschauer sind aus Sicherheitsgründen nicht zugelassen. Caroline Düller.
13: Die Präfektur des Département Pyrénées-Orientales spricht von einer wörtlich sehr schwierigen Situation. Das Feuer bei Trivillac, etwa 40 Kilometer westlich von Perpignan, war in der Nacht auf Sonntag ausgebrochen und hat über den Tag an Kraft gewonnen. Grund sind die klimatischen Bedingungen. Hohe Temperaturen, geringe Luftfeuchtigkeit und Winde von mehr als 30 Kilometern pro Stunde. Für mehrere Orte des Departements an der Grenze zu Spanien wurden die kommunalen Rettungspläne aktiviert. Auch andere Regionen Frankreichs sind von Waldbränden betroffen, darunter das Departement Gard an der Mittelmeerküste sowie das Departement Drôme im Landesinneren zwischen Lyon und Avignon. Innenminister Laurent Nunez hatte sich bei einem Ortstermin am Freitag besorgt geäußert. Die Waldbrandsaison in Frankreich habe einen Monat früher begonnen als gewöhnlich. Für mehrere Departements in Südfrankreich gilt erneut die zweithöchste Hitzewarnstufe.
0: Caroline Düller mit aktuellen Informationen, gleich 10.39 Uhr.
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14: Mit Thorsten vom Wege und wir fangen mal ganz klassisch mit ein paar Resultaten an. Gestern gab es ja zwei Spiele oder in der Nacht gab es ja zwei Spiele. Norwegen hat den Rekordweltmeister rausgekegelt aus dem Turnier. Für die Brasilianer ist es mit Verlaub die schlechteste Platzierung seit 1990. Damals verloren sie 1-0 gegen Argentinien. Die wurden später Vize-Weltmeister. Nun gegen Norwegen mit 1-2. Neymar machte das 1-2 in der Nachspielzeit per Foulstrafstoß. Zuvor hatte kein geringerer als Erling Haaland höchst selbst. Nicht nur die norwegischen Fans im Stadion, sondern auch in Oslo und überall in Norwegen in Entzücken versetzt. Und dann gab es ein episches Spiel im Aztekenstadion, nämlich zwischen den Gastgebern, den Mexikanern und der Mannschaft aus England und die gewann am Ende mit 3:2. Mein Kollege Burkhard Hupe fand 90 Minuten, hat man da gesehen und es gab 90 Geschichten.
15: Manchmal steckt ein Fußballspiel derart voller Geschichten,

0: Ein verrücktes Fußballspiel im ohrenbetäubenden Aztekenstadion von Mexico City, das wegen eines Unwetters mit gehöriger Verspätung begonnen hatte und das nun im Eiltempo alles erleben wollte, was dieser Sport so hergibt. Den schnellen Anschlusstreffer für Mexiko zum Beispiel. Eine rote Karte für den Leverkusener Gerald Quansah gleich nach der Pause. Einen Foulelfmeter für die dezimierten Engländer nur 5 Minuten später. One foot in front of the other. Little steps. Kane scores for England. It's 3-1. Kane traf und trat kurze Zeit später nämlich im eigenen 16er einen Mexikaner um. Wieder Elfmeter und wieder Hoffnung für Mexiko.
1: Goal! De Mexico!
0: Doch England verteidigte mindestens genauso leidenschaftlich, wie sich Mexiko gegen das WM ausstemmte. Und nach 12 Minuten Nachspielzeit hatten Harry Kane und Co. gewonnen und dabei die Stimme verloren.
2: My voice is gone. Hello, just there. Fell over there. I think it's okay.
0: England steht also im Viertelfinale und Thomas Tuchel verspricht, das ist noch nicht das Ende. Es geht weiter. Volle Kraft voraus.
3: This team is really, they really mean it and yeah, now it's full steam ahead.
4: Ja, und es geht auch weiter mit dieser Fußball-Weltmeisterschaft, beispielsweise in der kommenden Nacht zunächst mal das Duell der iberischen Halbinsel Spanien gegen Portugal und dann in der Nacht Gastgeber USA gegen Belgien. Da haben wir ja momentan gerade mit dem sogenannten Fall Balogun noch einen ziemlichen Aufreger, denn dessen rote Karte wurde zurückgenommen von der FIFA, angeblich auf Intervention des US-Präsidenten Donald Trump. Da sind wir sicherlich noch nicht ganz durch mit dem Thema. Jetzt schauen wir zunächst mal zum Tennis, All England Championships in Wimbledon. Die deutschen Männer schlagen sich da ja gut. Struff ist schon eine Runde weiter und Alexander Zverev, der will es heute seinem Kollegen gleich tun. Allerdings ist der French Open-Sieger offensichtlich ein bisschen auf den Hund gekommen, wie Ina Kast feststellt.
5: Für Dackel Mischka wird das ein harter Tag. Sein Herrchen Alexander Zverev spielt am Abend auf dem Center Court und das ist verbotene Zone für den Vierbeiner.
6: Wenn ich auf Toilette gehe, geht er mit auf Toilette. Wenn ich ein Nickerchen machen will, geht er mit ein Nickerchen machen. Wenn ich in den Garten gehe, geht er mit in den Garten. Also der verlässt innerhalb von 2 Metern, ist er immer bei mir.
5: An spielfreien Tagen, so wie gestern, haben die beiden ganz viel Quality Time zusammen.
6: Mit meinem Hund verbringe ich die meiste Zeit. Der schläft bei mir, der ist schon sehr attached zu mir.
5: Heute muss Mischka aber loslassen. Der Dackel wird einige Runden Gassi gehen mit Zverevs Mutter Irina, während Alexander selbst versucht, so schnell wie möglich ins Viertelfinale von Wimbledon zu kommen. Wie schon bei den French Open wirkt Zverev ganz bei sich.
6: Ich weiß nicht, ich glaube, in meiner Vergangenheit war ich jetzt nicht der ruhigste Spieler. Ich glaube, in den letzten 5, 6 Jahren bin ich einer der ruhigsten Spieler geworden.
5: Und es stimmt. Wutausbrüche, so wie vor 4 Jahren, als er mit einem Schläger auf den Schiedsrichterstuhl hämmerte und den Unparteiischen dabei fast verletzte, kommen nicht mehr vor.
6: Ich zeige wenig positive Emotionen, wenig negative Emotionen und ich versuche halt immer bei mir zu bleiben.
5: Sein Gegner Jiří Lehečka kennt Zverev gut. Er nimmt ihn nicht auf die leichte Schulter, weiß aber natürlich, dass er selbst der große Favorit ist.
6: Er ist jemand, der entweder unfassbar schlecht spielt oder unfassbar gut spielt und hier, wenn er 3 Matches gewonnen hat und alle relativ deutlich, werde ich davon ausgehen, dass er wirklich sehr, sehr gut Distanz zeigt.
5: Das Gute ist ja aber, egal wie das Match ausgeht, für Dackel Mischka ist Zverev immer die Nummer 1.
4: Die Radsportler haben ihre Dackel nicht mit bei der Tour de France. Das wäre ein bisschen zu anstrengend für die Hunde bei den kurzen Beinen. Aber sie sind heute unterwegs und zwar auf der 3. Etappe. Das ist eine ganz besondere, denn zum einen geht es jetzt endlich raus aus Barcelona und nach Frankreich, also in den eigentlichen Schauplatz des Geschehens. Und es gibt ein paar Besonderheiten, denn man fährt zwar in die Berge, aber Zuschauer wird es keine geben. Was ist denn heute zu erwarten, Holger Gasker?
7: Ja, die Waldbrände in Südfrankreich haben zu einer kleinen Einschränkung geführt, die vor allem aber die Zuschauer trifft, nicht die Streckenführung. Momentan zumindest wird es auf dem Originalkurs gefahren. Es geht aus Spanien heraus zu dieser Bergankunft in den Pyrenäen nach Frankreich. Die letzten 40 Kilometer führen über französisches Territorium und dort wurden die Zuschauer gebeten, nicht an die Strecke zu kommen. Die letzten 2 Kilometer führen berghoch zum Ziel in Les Anglais. Dort soll sogar alles gesperrt sein für die Zuschauer. Die Fahrer allerdings werden die Strecke ganz normal bewältigen können und damit geht es wieder um das gelbe Trikot. Denn nach der gestrigen Etappe hat ja Jonas Vingegaard aus Dänemark auf den Vorjahrsieger Tadej Pogacar aus Slowenien nur noch 6 Sekunden Vorsprung. Auch Florian Lipowitz wird wieder gefordert sein. Er ist aktuell Gesamtachter, sein Rückstand 45 Sekunden.
8: Die Information von Holger Gasker, damit 10.45 Uhr Sören Emder aktuell, das Nachrichtenradio. Top-Thema zur Stunde. In den Nachrichten sind die geplanten höheren Neuverschuldungen im Haushalt 2027. Der SPD-Fraktionschef

0: Matthias Mirsch hat die verteidigt. Seine Argumente hören Sie nochmal in den Nachrichten um 11. Und weitere Meldungen jetzt mit Susanne Lemke.
1: Im baden-württembergischen Offenburg sind am Morgen Schüsse gefallen. Nach Angaben der Polizei wurden nach Zeugenhinweisen vor einem Wohnhaus ein tödlich verletzter Mann und eine schwer verletzte Frau gefunden. Die Frau sei kurz darauf im Krankenhaus gestorben. Die Polizei geht davon aus, dass es keine weiteren Beteiligten gab. In der Demokratischen Republik Kongo sind mittlerweile mehr als 500 Menschen nachweislich an Ebola gestorben. Nach Angaben des Informationsministeriums werden derzeit mehr als 600 Patienten behandelt. Der Ebola-Ausbruch dauert bereits seit 2 Monaten an. Die chinesische Weltraumsonde Tianwen-2 hat nach 400 Tagen Flug einen Asteroiden erreicht. Nach Angaben aus Peking soll die Sonde Proben sammeln und zurück zur Erde bringen. Das Wetter. Heute zeitweise Regen und einzelne Gewitter, windig, 21 bis 26 Grad. In der Nacht nach Osten abziehender Regen, 17 bis 14 Grad. Morgen Sonne und Wolken im Wechsel, ein paar Schauer, sehr windig, 23 bis 29 Grad. MDR, aktuell Verkehrsdienst, A4 Richtung Frankfurt zwischen Dreieck Dresden-West und Wilsdruff, 4 Kilometer stockender Verkehr. A9 Richtung Berlin zwischen Kleinmarzehn zu Niemeck, 5 Kilometer stockend an einer Baustelle. A14 Richtung Magdeburg zwischen Dreieck Nossen und Döbeln Ost, Stau und stockender Verkehr. 15 Minuten dauert es hier länger. Soweit der Verkehrsdienst, 10.47 Uhr.
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0: Grüner Wasserstoff ist eine große Hoffnung im Rahmen der Energiewende. Als Sachsen 2021 die Ansiedlung der Hindko GmbH in Leipzig verkündete, da war die Euphorie groß. Die Wirtschaftsförderung sprach von einem Ritterschlag für Sachsen. Leipzig sollte Sitz des weltweit ersten Wasserstoffhändlers werden. Doch 5 Jahre später zeigt eine Recherche von MDR aktuell, die Firma ist in Leipzig nie wirklich angekommen. Ilka Wild war auf Spurensuche.
3: Meine Recherche beginnt am Leipziger Markt. Dort soll sich, laut Hindko-Website, der offizielle Firmensitz befinden. An der Adresse angekommen, ist weder ein Firmenschild noch ein Briefkasten zu finden. Auf der Internetseite gibt es nur ein Kontaktformular, keine Telefonnummer. Dank Internetsuche mit KI finde ich aber eine Nummer, und zwar in Hamburg. Die Frau, die sich dort meldet, ist ziemlich überrascht, als ich nach einem Ansprechpartner in Leipzig frage und verweist mich an den Geschäftsführer Timo Bollerhai in Hamburg. Auch er ist irritiert, als ich ihn auf ein Büro und Mitarbeiter in Leipzig anspreche.
4: Im Moment haben wir keine Mitarbeiter in Leipzig, sondern wir haben die Ressourcen hier gerade in Hamburg noch konzentriert.
3: Laut Website beschäftigt Hindko derzeit rund 13 Mitarbeitende. Dass man in Leipzig keinen Mitarbeiter vor Ort hat, ist aus Sicht von Geschäftsführer Bollerhai kein Bruch früherer Zusagen.
5: Es war nie angedacht oder avisiert, dass sie hier großartig Personal und Arbeitsplätze schaffen werden.
3: Damit steht die heutige Realität im deutlichen Kontrast zum Jubel von 2021. Damals galt Hindko als wichtiger Baustein für den Wasserstoffstandort Sachsen. Auf der Internetseite der Sächsischen Staatskanzlei heißt es am 2. November 2021:
6: Heute wurde in Leipzig das Unternehmen Hydrogen Intermediary Network Company, kurz Hindko, gegründet. In den kommenden Monaten erfolgt der Aufbau des Unternehmens Hindko in Leipzig. Schon im nächsten Jahr soll der internationale Handel mit Wasserstoff in Leipzig starten.
3: Wirtschaftsminister Martin Dulich hatte sich 2021 für die Ansiedlung stark gemacht. Sachsen hält eine stille Beteiligung am Unternehmen und hat für Hindko eine Bürgschaft übernommen. Weder das Wirtschaftsministerium noch die Wirtschaftsförderung Sachsen positionieren sich dazu, dass es momentan weder ein Büro noch Mitarbeiter in Leipzig gibt. Dies werde auch nicht geprüft, teilen beide Stellen MDR aktuell schriftlich mit. Aus Sicht des Leipziger Wirtschaftswissenschaftlers Rüdiger Wink fehlt im Fall Hindko bislang alles, was eine erfolgreiche Ansiedlung ausmacht.
7: Also im Grunde spricht man von einer geglückten Ansiedlung, wenn tatsächlich die Bevölkerung in der Region geglückt ist. Vor allen Dingen entsprechende Verknüpfungen mit Netzwerkpartnern zustande gekommen sind.
3: Ansiedlungen ohne Verankerung in der Region nennt Wink Kathedralen in der Wüste. Und genau diese Verankerung sei bei Hindko nicht erkennbar. Firmen wie Hindko, die nur eine Adresse vor Ort hätten, seien nicht mal Kathedralen in der Wüste, sondern...
7: Das wären dann eben wahrscheinlich für uns wie Gespensteransiedlungen oder sowas, weil das ja im Grunde dann eben irgendeine rein virtuelle Erscheinung ist.
3: Heißt konkret, Von der gefeierten Ansiedlung des weltweit ersten Wasserstoffhändlers in Leipzig ist bislang vor allem eins geblieben, ein Eintrag im Handelsregister.
8: Dann jetzt trotzdem eine gute Nachricht. Die Luftqualität in Europa wird nämlich besser. Das sagt der aktuelle Bericht des Europäischen Copernicus-Atmosphärenüberwachungsdienstes. Doch ein Grund zur Entwarnung ist es nicht, denn der Klimawandel sorgt für neue Probleme. Ozon und die Zunahme von großen Waldbränden in den Sommermonaten sind Gefahren für die Gesundheit. Frank Bäumer.
9: Der aktuelle Atmosphere Monitoring Service Bericht beginnt mit einer ganzen Reihe von guten Nachrichten. Die Luft bei uns wird zunehmend besser. Laut der Direktorin des Programms Laurence Rouil setzt sich eine langfristige positive Entwicklung fort.
10: Dies ist ein Trend, auf den wir bereits hingewiesen haben. Doch nun scheint es ganz offensichtlich, dass etwa die Feinstaubbelastung weiter zurückgeht.
9: Feinstaubpartikel können, je nach Größe und Zusammensetzung, laut Bundesumweltministerium beispielsweise Entzündungen in Zellen, bei dauerhafter Belastung aber auch Atemwegserkrankungen wie Asthma verursachen. Im Verlauf der letzten 10 Jahre konnten die Wissenschaftler auch einen Rückgang von gesundheitsschädlichen Stickoxiden, die beispielsweise die Bildung von Ozon begünstigen, um rund 40% feststellen. Schwefeldioxid, das vor allem früher für den sauren Regen und auch für die Bildung von Smog verantwortlich war, ist im gleichen Zeitraum sogar um 59% zurückgegangen. Für Laurence Rouil vor allem ein politischer Erfolg.
10: Tatsächlich sind die Schwefeldioxidemissionen in den letzten Jahrzehnten drastisch zurückgegangen. Und heute können wir sagen, dass sich dank der EU-Vorschriften die Werte für Schwefeldioxide und für Stickoxide, insbesondere für Schwefeldioxid, erheblich verbessert haben.
9: Zu verdanken sei dies vor allem strengeren EU-Luftqualitätsrichtlinien, die inzwischen Wirkung zeigen. So sei dank technologischer Fortschritte und umweltfreundlicherer Ansätze in Industrie und Verkehr die Luftverschmutzung stetig zurückgegangen. Doch Entwarnung können die Forscher trotz der Erfolge nicht geben. Der weltweite Klimawandel sorgt für zunehmend neue Probleme. So gab es beispielsweise 2025 in Spanien und Portugal die bis dahin größten jemals erfassten Waldbrände. Die gewaltige Menge Feinstaub erzeugten wiederum eine große gesundheitliche Belastung für die betroffenen Gebiete in Europa verursachte. Hitze und erhöhte Sonneneinstrahlung fördern zudem die Bildung von Ozon, das Augen- und Lungenreizen und sogar Atemwegserkrankungen auslösen kann. Und leider bedeutet eine sauberere Luft nicht immer auch eine Verbesserung für das Klima, erklärt der Klimaforscher Mojib Latif.
11: Wir sehen natürlich schon, dass in bestimmten Bereichen, beispielsweise in der Schifffahrt, die Motoren sauberer werden, weil eben andere Brennstoffe verwendet werden. Das ist aber auf der einen Seite ein Erfolg, den ich auch nicht kleinreden möchte. Auf der anderen Seite führt das aber auch dazu, dass weniger Dreck in der Luft ist und dieser Dreck, der kühlt normalerweise die Erdoberfläche.
9: Veränderungen in der Luftzirkulation sorgen auch dafür, dass Sahara-Staub heute öfter den Weg nach Europa findet und so die Verbesserung durch die Reduktion von menschgemachtem Feinstaub ausgleichen könnte. Ohne die Reduktion von Treibhausgasen bleiben Erfolge so langfristig teilweise auf der Strecke. Zwar macht Europa auch dabei große Fortschritte. Verglichen mit den 1990er Jahren sind die Emissionen bereits um 39% zurückgegangen. Doch weltweit steigen die Emissionen weiter an. Zumindest haben laut dem CAMS-Bericht die Europäer ihre Hausaufgaben im Bereich Luftreinhaltung in vielen Bereichen gemacht.
8: 10.54 Uhr.
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8: An diesem 6. Juli, der Prozess sorgte international für großes Aufsehen. Oscar Pistorius, der Sprinter mit den Beinprothesen, musste sich in Südafrika vor Gericht verantworten. Er hatte seine Freundin erschossen. Die Frage lautete nun, war es ein Unfall oder Mord? Heute vor 10 Jahren fiel das Urteil gegen den Leichtathletikstar. Steffen Hudemann blickt noch einmal auf diesen Fall zurück.
12: Eine Wohnanlage außerhalb von Pretoria, Südafrika. Es ist 3:15 in der Nacht, als Anwohner aus einem Haus Schreie hören. Und Schüsse. Einer dieser Nachbarn ist Johann Stipp. Er ist als Erster am Tatort, trifft dort auf eine schwer verletzte Frau und einen in Tränen aufgelösten Mann. Ich habe sie erschossen. Ich dachte, sie wäre ein Einbrecher, sagt der Mann dem Zeugen. Sie, das ist Reeva Steenkamp. Jurastudentin, Model, TV-Moderatorin, 29 Jahre alt. Er ist ihr Lebensgefährte. Oscar Pistorius ist Champion, 47-51. Oscar Pistorius, der Star der Paralympics 2008 und 12. Blade Runner nennen sie ihn, der erste Leichtathlet mit Prothesen, der auch an Olympischen Spielen teilnehmen darf. Kommt jetzt auf die Zielgerade. Und ausgerechnet dieser Oscar Pistorius soll nun am Valentinstag 2013 zum Mörder geworden sein. Denn so lautet die Anklage, als ein Jahr später in Pretoria der Prozess beginnt. How do you plead? Not guilty, my lady. Pistorius plädiert auf nicht schuldig. Seine Version geht so. Am frühen Morgen sei er aufgewacht, habe Geräusche gehört und geglaubt, ein Einbrecher wäre ins Haus eingestiegen. Diesen Einbrecher vermutete er auf der Toilette. Ohne seine Prothesen habe er sich hilflos gefühlt und daher mit seiner Pistole durch die geschlossene Toilettentür geschossen.
13: I'm not sure, my lady.
12: Der Prozess wird zum Medienereignis, live im Fernsehen übertragen. Der Fall facht eine gesellschaftliche Debatte an über die hohe Mordrate in Südafrika und über Gewalt an Frauen.
14: On count one, the accused is found not guilty and is discharged.
12: Doch das Urteil wenige Monate später lautet nicht Mord, sondern nur fahrlässige Tötung. 5 Jahre Haft. Das empfinden nicht nur viele Beobachter in Südafrika als zu niedrig, sondern auch der oberste Gerichtshof. Er hebt das Urteil auf.
14: Mr. Pistorius, please rise.
12: Am 6. Juli 2016 ergeht ein neues Urteil. Dieses Mal verurteilt das Gericht in Pretoria Pistorius wegen Mordes. Doch das Strafmaß bleibt verhältnismäßig milde, 6 Jahre. Wieder schaltet sich der oberste Gerichtshof ein und setzt die Strafe schließlich auf 13 Jahre und 5 Monate fest. Im Jahr 2024 wird Oscar Pistorius, der einstige Blade Runner, auf Bewährung entlassen. Heute lebt er zurückgezogen in Pretoria. Verurteilt wurde er in der Neuauflage eines spektakulären Mordprozesses. Das war heute, vor 10 Jahren.
1: Und das war das Kalenderblatt von Steffen Hudemann. Kurz vor 11 haben wir es. Wir schauen aufs Wetter, machen das mit Ralf Valencia und schauen auf die Regenströme. Wo ist es denn nass gerade?
15: Ja, in weiten Teilen von Sachsen-Anhalt ist es vor allem nass. Und zwar wirklich von der Altmark in so einem Bogen über die Börde dann bis ins Mansfelder Land und in den Saalekreis hinein schon. Und dann geht es weiter so Richtung Thüringen. Auch dort haben wir vom Eichsfeld bis in die Region Erfurt schon ein bisschen Regen. Einzelne Schauer gibt es im Thüringer Schiefergebirge. Und am meisten trocken ist es noch in Sachsen. Aber auch dort keine Sonne. Die Wolken sind überall dicht.
1: Und wo es jetzt noch trocken ist, wird es dann auch nass?
15: Naja, auf jeden Fall zieht dieser Regen von Sachsen-Anhalt auf jeden Fall noch in die Nordhälfte von Sachsen herein. Und diese Schauer, die wir jetzt im Osten von Thüringen haben, die werden wahrscheinlich auch noch Richtung Vogtland vorankommen. Also trocken bleibt es da in Sachsen auf jeden Fall auch nicht.
1: Temperaturen, wie bewegen sich die diese Woche?
15: Naja, wir liegen heute zwischen 21 und 26 Grad. Jetzt müssen wir wirklich mal gucken, ob wir die 26 Grad schaffen. Denn das wäre nur möglich, wenn die Sonne ein bisschen rauskommt. Das haben wir heute für den Südwesten Thüringens erwartet. Ansonsten liegen wir jetzt bei den Werten so zwischen 15 und 19 Grad. Und da wird es halt so schwierig, mal die 20-Grad-Marke deutlich zu überschreiten.
1: Mhm. Wie geht's weiter morgen?
15: Ja, morgen geht es ähnlich wechselhaft weiter mit Temperaturen zwischen 23 und 29 Grad. Die 29 Grad sind für den Südwesten Thürings vorgesehen. Ansonsten bleiben wir halt wirklich so bei Werten um die 23 Grad. Und auch morgen sind noch mal ein paar Schauer mit dabei. Und vor allem ist es dann morgen noch mal sehr windig.
1: Aber die Woche bringt temperaturtechnisch noch einiges, ne?
15: Genau, in der zweiten Wochenhälfte geht es dann los, so Richtung Donnerstag. Also der Mittwoch selber wird dann der Tag sein, wo es so allmählich freundlich wird. Und am Donnerstag ist dann die heiße Luft hier bei uns. Wir erreichen dann wieder Temperaturen von 30 Grad oder auch leicht darüber.
1: Danke, Ralf Valencia. Den Thema heute Abend ist auch das hier bei uns.
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1: Und die neuen Nachrichten gibt es hier in wenigen Sekunden. In der kommenden halben Stunde schauen wir mal auf KI als Bademeister. Wie das schon in Einsatz kommt, hören Sie gleich.
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1: Um 11 Uhr mit Susanne Lemke. SPD-Fraktionschef Matthias Miersch hat die geplante höhere Neuverschuldung im Haushalt 2027 verteidigt. Im ZDF-Morgenmagazin sagte Miersch, mit dem Sondervermögen nehme man Milliarden für Infrastruktur und Klimaschutz in die Hand. Andernfalls wären die Folgekosten weiters höher. Zudem müsse man die Verteidigungsfähigkeit massiv ausbauen. Zu den geplanten Einsparungen sagte Miersch, alle Bereiche müssten ihren Beitrag leisten. Die Bundesregierung will den Haushaltsentwurf heute auf den Weg bringen. Vorgesehen sind Ausgaben von 555 Milliarden Euro. Die Neuverschuldung steigt auf knapp 119 Milliarden. SPD-Spezialpolitiker fordern beim geplanten Aus für die abschlagsfreie Rente mit 63 lange Übergangsfristen. Die sozialpolitische Sprecherin der SPD-Bundestagsfraktion, Annika Klose, plädierte für 2 bis 5 Jahre. Ihr Parteikollege Bernd Rützel verlangte Übergangsfristen von bis zu 10 Jahren. Wer heute 55 sei, müsse sich darauf verlassen können, dass er bei 45 Versicherungsjahren abschlagsfrei in Rente gehen könne. Die Rentenkommission hatte die Länge einer Übergangsfrist offen gelassen. Sachsen, Thüringen und Bayern starten ein Naturschutz-Großprojekt Grünes Band Dreiländereck. Im ehemals geteilten Dorf in Mütlareuth in Thüringen wurde dazu am Vormittag offiziell der Auftakt gegeben. Ziel des Projekts ist, das grüne Band und sein Umfeld zu erhalten und zu entwickeln. Dem BUND zufolge ist der ehemalige Grenzstreifen Refugium für mehr als 1200 seltene und gefährdete Pflanzen und Tiere geworden. Nach den schweren russischen Angriffen hat der ukrainische Präsident Volodymyr Zelensky mehr Hilfe gefordert. Zelensky erklärte auf Telegram, es sei wichtig, dass der NATO-Gipfel starke Entscheidungen zur Unterstützung der Luftabwehr und zum Schutz von Zivilisten treffe. Nach Angaben Zelenskys sind bei russischen Angriffen in der Nacht allein in Kiew 11 Menschen getötet worden, etwa 60 seien verletzt worden. Der NATO-Gipfel soll morgen im türkischen Ankara beginnen. Im Iran ist der Trauerzug mit dem Ende Februar getöteten obersten Führer Ayatollah Ali Khamenei gestartet. Das Fernsehen zeigt, wie der Zug mit dem Sarg des Religionsführers durch die Hauptstadt Teheran zieht, gesäumt von Menschenmengen. Morgen soll Khameneis Sarg in die Gelehrtenstadt Qom gebracht werden, am Mittwoch in schiitische Heiligtümer im Irak. Die Beisetzung ist für Donnerstag vorgesehen. Das waren die Nachrichten. Das Wetter. Die Temperaturen von 10 Uhr. Auf dem Brockennebel 10 Grad, stark bewölkt in Chemnitz bei 16, Dresden 17, Eisenach 16 Grad. Erfurt bedeckt 16 Grad, Fichtelbergnebel 10 Grad. Stark bewölkt in Gera bei 17, in Görlitz 15, Halle 18, Leipzig 18 Grad, in Magdeburg 17 und Meiningen bedeckt bei 16 Grad. Heute zeitweise Regen, einzelne Gewitter, windig, 21 bis 26 Grad. In der Nacht nach Osten abziehender Regen, 17 bis 14 Grad. Morgen Sonne und Wolken im Wechsel, ein paar Schauer, weiter windig, 23 bis 29 Grad. MDR-Verkehrsdienst. A4 Frankfurt Richtung Dresden zwischen Jena Zentrum und Stadtroda, Stau und stockender Verkehr an einer Baustelle. A9 Richtung Berlin zwischen Kleinmarzins und Niemek, 5 Kilometer stockender Verkehr an einer Baustelle, 15 Minuten dauert sie länger. A14 Richtung Magdeburg zwischen Dreiknossen und Döbeln-Ost, Stau und stockender Verkehr, eine halbe Stunde Wartezeit. A17 Richtung Dresden zwischen Breitenau, Schönwald und Bad Gottleuber stockt der Verkehr wegen Blockabfertigung im Tunnel, 15 Minuten plus. Soweit der Verkehrsdienst. 11.04 Uhr.
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17: Mit Susanne Böttcher und dem Blick nach Berlin. Das Bundeskabinett will ja heute den Haushaltsentwurf für das kommende Jahr beschließen. Und der sieht höhere Ausgaben und mehr Schulden vor als geplant. Bundesfinanzminister Lars Klingbeil hat die Pläne gestern Abend im ARD-Sommerinterview verteidigt. Nicole Markwald.
18: Die Herausforderungen, vor denen unser Land steht, bleiben angesichts der globalen Unsicherheiten und Krisen enorm, heißt es in dem Schreiben von Bundesfinanzminister Lars Klingbeil, das den Haushaltsentwurf begleitet. Für das kommende Jahr plant die Bundesregierung Ausgaben in Höhe von 555,4 Milliarden Euro. Das sind fast 6% mehr als in diesem Jahr. Der Etat des Arbeitsministeriums bleibt der mit Abstand größte Einzelplan. Der Verteidigungsetat ist der zweitgrößte Posten. Dazu sieht der Entwurf neue Schulden von gut 200 Milliarden Euro vor. Ein Grund, die Bundeswehr. Klingbeil erklärt im ARD-Sommerinterview,
19: dass wir Schulden machen, hat damit zu tun, dass wir unsere Bundeswehr aufrüsten, dass wir modernisieren. Ich meine, man kann sich gegenüber Putin nicht mit der schwarzen Null verteidigen. Wir wollen, dass unser Land 20 Jahre lang wenig Ausgaben in Rüstung aufholt. Und das tun wir und dafür nehmen wir Geld in die Hand. Und das ist okay.
18: Alle Ressorts waren aufgefordert, für den Haushalt 1% einzusparen. Die Bundesregierung plant dazu, Finanzhilfen und Steuervergünstigungen zu kürzen. Sie mindert auch die Zuschüsse für Rente und Krankenversicherung. Und um die Finanzlücke zu schließen, geht die Bundesregierung einen Schritt, den sie eigentlich vermeiden wollte. Sie tastet die milliardenschwere Rücklage an, die in guten Zeiten bis 2019 gebildet worden war. Sie umfasst knapp 11 Milliarden Euro. Rund 6,8 Milliarden werden nun genutzt, um Lücken zu schließen. Der SPD-Parteichef verteidigt die Entscheidung.
19: Dass man Rücklagen angeht, ist völlig normal. Mal tut man das nicht. Und wir sind gerade in einer Zeit, muss man ja auch sagen, wo dieser Iran-Krieg, den Donald Trump angefangen hat, Wachstumshoffnung abgebremst haben. Das schlägt voll rein, das sehen wir in den Zahlen. Und damit müssen wir umgehen.
18: Damit mehr Geld in die Staatskasse kommt, sollen Alkohol und Tabak stärker besteuert werden. Geplant ist auch die Einführung einer Plastiksteuer und die Besteuerung von Kryptogeschäften. In den Oppositionsparteien stoßen die Pläne auf große Kritik. Der linken Haushaltspolitiker Dietmar Bartsch kritisierte Klingbeil, der mit jedem Haushalt höhere Schulden liefere. Kanzleramtschef Thorsten Frey, CDU, verteidigte die Pläne im ZDF.
20: Aber man muss sich doch genau anschauen, wo diese Schulden entstehen. Die entstehen bei Sicherheit und Verteidigung. Da geht es darum, dass wir schnellstmöglich in die Lage versetzt werden, uns und unser Land und unser Bündnis zu verteidigen. Und Einsparungen haben wir beispielsweise auch im Bereich der Personalausgaben, im Bereich der Subventionen. Da machen wir erste Schritte und die werden den Haushalt in die richtige Richtung entwickeln.
18: Details wird Lars Klingbeil am Nachmittag erläutern. Zunächst werden die Haushälter des Bundestages über die Finanzplanung beraten. Beschlossen wird der Haushalt erst Ende November.
17: Von Berlin nach Thüringen. Ausnahmezustand, Gewaltexzesse, Straßenkämpfe. Das waren düstere Szenarien, die vor dem AfD-Bundesparteitag in Erfurt vorhergesagt wurden. Jetzt nach dem Wochenende fällt die Bilanz aber sehr viel positiver aus. Die Polizei und die Stadt Erfurt sprachen von einem überwiegend friedlichen Verlauf. Wolfgang Hensche berichtet.
21: Drei Ziele verfolgte die Polizei bei ihrem Einsatz in Erfurt. Zum einen sollte die AfD als Partei ihr Recht wahrnehmen können, einen Parteitag zu veranstalten. Der Parteitag habe störungsfrei stattgefunden, stellte Thüringens Polizeipräsident Thomas Quittenbaum fest.
22: Das zweite große Ziel war die Gewährleistung des Grundrechts auf Versammlungsfreiheit. Und ich glaube, das haben wir in einer ungeheuren Breite feststellen können, dass das gelungen ist.
21: Zum dritten wollte die Polizei in der Stadt ein buntes Stadtleben ermöglichen, mit vielen Aktionen und Veranstaltungen, aber auch mit zwei Konzerten mit Roland Kaiser und Clouseau, die ebenfalls beide weit über 10.000 Besucher anzogen.
22: Unsere drei von mir jetzt genannten Hauptziele konnten erreicht werden. Somit ist unser Einsatzkonzept zu 100% aufgegangen.
21: Erfurts Oberbürgermeister Andreas Horn zeigte sich ebenfalls zufrieden mit dem Verlauf des Wochenendes.
23: Erfurt hat ein Zeichen für eine lebendige Demokratie gesetzt. Und das ist ein ganz großes und wichtiges Signal. Erfurt ist eine immer noch sehr wunderschöne, lebens- und liebenswerte Stadt, die Respekt lebt, die ein Miteinander lebt. Und es hat sich gezeigt und das trägt sich jetzt nach außen.
21: Nach Angaben des Polizeipräsidenten verlief das Wochenende überwiegend friedlich. 65 Straftaten und 13 Ordnungswidrigkeiten wurden seit dem Freitagmorgen erfasst, darunter vor allem Sachbeschädigungen durch Graffiti und Verstöße gegen das Versammlungsgesetz. Zudem wurden 4 Pressevertreter verletzt. Einem Journalisten wurde ein Handy gestohlen. In allen Fällen wird ermittelt. 11 Polizisten wurden leicht verletzt. Laut Polizei nahmen an den Kundgebungen im Stadtgebiet 31.000 Menschen teil. Allein 15.000 waren am Samstag bei einer Kundgebung des DGB. Hier warf die DGB-Vorsitzende Jasmin Fahini der AfD vor, Menschen auszugrenzen und Menschenrechte zu relativieren.
24: Das ist nichts, was wir zulassen. Diese KI-gesteuerte Hassparole der AfD muss gestoppt werden. Es muss endlich das Verbotsverfahren jetzt auch auf den Weg gebracht werden. Aus den Ländern heraus, liebe Kolleginnen und Kollegen.
21: In und außerhalb der Stadt kam es zu Blockaden. Daran nahmen laut Polizei rund 12.000 Menschen teil. Die Initiatoren der Protestveranstaltungen sprachen von weit über 50.000 Demonstranten. Das Bündnis Widersetzen warf der Polizei vor, übermäßig Gewalt eingesetzt zu haben. Sprecher Suray Maili Tafi.
0: Wir müssen aber auch ehrlich sein. Wir sind gekommen, um den AfD-Parteitag zu verhindern. Das ist uns nicht gelungen. Der Grund dafür ist, dass der SPD-Innenminister Georg Mayer uns das ermöglicht hat. Und er ist sogar noch stolz drauf. Es ist ihm gelungen, weil die Polizei generalstabsmäßig und hochprofessionell das Falsche getan hat.
21: Mayer und die Polizei hätten die AfD, eine faschistische Partei, hofiert. Das wies Polizeipräsident Quittenbaum zurück. Es gehe nicht darum, jemanden zu hofieren, sondern darum, Grundrechte durchzusetzen. Auch von übermäßiger Gewalt könne keine Rede sein, so Quittenbaum. In bestimmten Situationen hätten die Beamten eingreifen müssen, etwa um Rettungswege freizuhalten. Quittenbaum sprach von kleineren Scharmützeln, die alle geprüft würden. Insgesamt war die Polizei in Erfurt mit mehreren tausend Beamten im Einsatz.
17: Der Bericht von Wolfgang Henschel. Die Staats- bzw. Regierungschefs der NATO-Mitgliedstaaten kommen morgen in der Türkei bei einem Gipfel zusammen. Bundeskanzler Merz solle dabei die Menschenrechtsverletzungen durch die Erdogan-Regierung ansprechen. Das fordert Koalitionspartner SPD. Auch die anti-israelischen Ausfälle in Ankara müssten zur Rede gebracht werden. Aus Berlin dazu Georg Schwarte.
4: Die anhaltenden Menschenrechtsverletzungen sowie die Angriffe auf Opposition und Rechtsstaatlichkeit müssen angesprochen werden, sagte die Vizefraktionschefin Siemtje Möller der Funke Mediengruppe. Kurz vor Beginn des NATO-Gipfels waren erneut Dutzende Menschen, darunter Journalisten und Menschenrechtler in der Türkei, verhaftet worden. Zuvor hatte der türkische Außenminister Fidan zudem Israel scharf angegriffen und gesagt, Israel sei ein Problem für die gesamte Menschheit. SPD und Grüne forderten daraufhin eine klare Verurteilung der jüngsten Ausfälle des türkischen Außenministers. Sein deutscher Amtskollege Wadefuhl nannte die Äußerung vollkommen unangemessen. Die außenpolitische Sprecherin der Linksfraktion Özdemir bezeichnete die Aussage des türkischen Außenministers als, so wörtlich, entmenschlichend und brandgefährlich.
17: Georg Schwarte aus Berlin. U12, Sören MDR aktuell, das Nachrichtenradio. Trainiert China russische Rekruten für den Einsatz im Krieg in der Ukraine? Wegen entsprechender Meldungen wurde der chinesische Botschafter in Berlin ins Auswärtige Amt einbestellt. Unterdessen haben chinesisch-russische Marinemanöver begonnen. Aus Peking informiert dazu Benjamin Eisel.
5: An der Übung vor der ostchinesischen Hafenstadt Qingdao nehmen demnach mehrere Schiffe beider Marinen teil. Auch Helikopter sollen zum Einsatz kommen. Anschließend wollen beide Seiten noch eine gemeinsame Seepatrouille im Pazifik abhalten. Die Militärs der beiden Autokratien halten regelmäßig gemeinsame Manöver ab. Die derzeitige Marineübung findet knapp 2 Monate nach dem Besuch des russischen Staatschefs Wladimir Putin in China statt. Putin hatte in Peking erklärt, die bilateralen Beziehungen der beiden Länder hätten ein beispiellos hohes Niveau erreicht. Chinas Staats- und Parteichef Xi Jinping sprach von einer unerschütterlichen Partnerschaft mit Russland. Dabei kündigten beide Seiten auch an, militärisch künftig enger zusammenzuarbeiten. Nach Berichten, wonach Chinas Militär russische Soldaten ausgebildet hat, die anschließend in der Ukraine eingesetzt wurden, hat das Auswärtige Amt in Berlin vergangene Woche den chinesischen Botschafter Deng Hongbo zu einem dringlichen Gespräch gebeten. China müsse wissen, dass der russische Krieg deutsche Kerninteressen bedroht, sagte Außenminister Johann Wadefuhl am Freitag bei einem Besuch in Brasilien. Man habe der chinesischen Seite erneut sehr deutlich gemacht, wie groß die Sorge sei, dass China Russland bei dem brutalen Angriffskrieg unterstütze. Seit der russischen Vollinvasion in der Ukraine 2022 haben Russland und China ihre Beziehungen deutlich ausgebaut. China hat den Krieg nie verurteilt und profitiert wirtschaftlich von Russlands Isolation. Die Volksrepublik kauft günstig Energie und verkauft vieles nach Russland, was demokratische Staaten nicht mehr liefern. Darunter auch Dual-Use-Güter, die sowohl zivil als auch militärisch eingesetzt werden können.
17: Und mit diesem Bericht von Benjamin Eise ist es 11.14 Uhr geworden. Gleich 11:45 Uhr, Sören M., der aktuell das Nachrichtenradio. Topthema zur Stunde ist die geplante höhere Neuverschuldung im Haushalt 2027. Konkret geht es da um knapp 119 Milliarden Euro, die der SPD-Fraktionschef Matthias Miersch verteidigt. Details dazu in den Nachrichten 11:30 Uhr. Und weitere Meldungen jetzt mit Mirko Jugelt.
3: Die deutsche Industrie hat im Mai wieder mehr Aufträge erhalten. Wie das Statistische Bundesamt mitteilte, stieg die Zahl im Vergleich zum April leicht um 1,9%. Der Nahostkrieg, höhere Preise für Öl und Gas sowie die damit einhergehende Unsicherheit hatten die Nachfrage zuvor gedämpft. In einem Berliner Klinikum hat ein Patient einen anderen Patienten tödlich verletzt. Die Polizei teilte mit, das Opfer sei mit einem scharfen Gegenstand attackiert worden. Die Klinik erklärte, der mutmaßliche Täter sei gestern mit der Diagnose Psychose eingeliefert worden. Ex-Vizekanzler Robert Habeck von den Grünen heuert bei der dänischen Investmentgesellschaft Urban Partners an. Nach Angaben des Stadtentwicklungsinvestors wird Habeck ab August in das Unternehmen eintreten. Er solle helfen, Forschungsaktivitäten voranzutreiben. Habeck hatte sich nach dem Bruch der Ampelkoalition vor anderthalb Jahren aus der Politik verabschiedet. Das Wetter. Heute viele Wolken, zeitweise Regen und einzelne Gewitter. Windig, 21 bis 26 Grad. In der Nacht wechselnd bis stark bewölkt. Nach Osten abziehender Regen, 17 bis 14 Grad. Morgen Mischung aus Sonne und Wolken. Ein paar Schauer und sehr windig, 23 bis 29 Grad. MDR aktuell Verkehrsdienst, A4 Frankfurt Richtung Dresden, zwischen Jena Zentrum und Stadt Roda Stau plus 10 Minuten, A9 Richtung Berlin zwischen Kleinmarzehns und Niemegk, 5 Kilometer stockender Verkehr. A14 Richtung Magdeburg zwischen Dreieck-Knossen und Döbeln-Ost, Stau plus 30 Minuten, A17 Richtung Dresden zwischen Breitenau-Schönwald und Bad Burgleuba, stockender Verkehr. A38 Richtung Göttingen zwischen Leipzig-West und Lützen, stockender Verkehr nach einem Unfall. Der Ortsausgang Glashütte Richtung Bärenhecke ist nach einem Unfall in beiden Richtungen gesperrt. Soweit der Verkehrsdienst, 11.17 Uhr.
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17: Es ist Sommer und da geht's für viele Menschen ins Wasser. Das hat allerdings auch oft eine gefährliche Kehrseite. Allein am vorvergangenen Wochenende, als es so wahnsinnig heiß war, sind in Deutschland mindestens 26 Menschen beim Baden ums Leben gekommen. Experten gehen davon aus, dass solche Situationen eher häufiger werden, weil Hitzewellen in Zukunft zunehmen dürften. Die Frage ist also, wie kann man solche Badeunfälle verhindern? In Schwimmbädern kommt inzwischen immer häufiger künstliche Intelligenz zum Einsatz. Die soll Gefahren frühzeitig erkennen. Wie das funktioniert und ob es wirklich hilft, darüber habe ich mit Bernhard Dengel gesprochen. Er ist Geschäftsführer der Jenaer Bäder.
7: Ja, schönen guten Morgen.
17: Sie nutzen KI seit etwa einem Dreivierteljahr in Jena. Kurz zur Erklärung. 12 Kameras überwachen dort das Schwimmbecken im Schwimmparadies Jena. Das System analysiert Bewegungen im Wasser und schlägt dann Alarm, wenn Personen ungewöhnlich lange regungslos unter Wasser bleiben. Und dann gibt's eine Meldung an den Bademeister oder die Bademeisterin. Herr Dengel, können Sie uns eine Zwischenbilanz geben? Wie hat's bisher funktioniert?
7: Ja, unsere oberste Priorität ist die Sicherheit der Badegäste und der Einsatz der KI funktioniert reibungslos und ganz einfach. Also dieses Signal geht auf eine Smartwatch an der Hand der Aufsichtskräfte und die können in einem Notfall genau lokalisieren, wo ein Badegast in Schwierigkeiten ist und dann sofort dahin gehen. Was man dazu sagen muss, ist allerdings, dass die Präventivarbeit der Aufsichtskräfte durch nichts ersetzbar ist. Die KI reagiert erst dann, wenn jemand tatsächlich in Schwierigkeiten ist, sodass die Zusammenarbeit zwischen KI und Aufsichtskraft das Entscheidende ist. Und die KI ersetzt zu keinem Zeitpunkt die Arbeit der Aufsichtskräfte.
17: Das heißt, mit Präventivarbeit meinen Sie so den klassischen Pfiff vom Bademeister, wenn gefährliche Situationen sich ankündigen oder sich Menschen überschätzen?
7: Genau, also die Aufsichtskräfte haben die Gesamtsituation im Blick, beobachten über einen längeren Zeitraum das Verhalten der Badegäste und aufgrund von Erfahrungen erkennen sie frühzeitig, wenn sich jemand in Gefahr bringen könnte.
17: Nun haben Sie Erfahrung seit Oktober, läuft die KI bei Ihnen im Bad. Wie oft kam die denn schon zum Einsatz und hat sich da gemeldet?
7: Ja, die KI ist sehr sensibel. Also wenn sich Menschen im Wasser ungewöhnlich bewegen, schlägt sie Alarm. Das ist häufiger schon passiert, wenn zum Beispiel jemand mit einer Schwimmnudel sich ungewöhnlich lange im Wasser aufhält, ohne sich zu bewegen, gibt es da einen Alarm. Allerdings muss man auch sagen, diese KI ist ein lernendes System. Und zwar werden die Lernerfahrungen aller KIs, die von diesem System eingesetzt werden, gesammelt. Und der Algorithmus wird dann immer intelligenter bzw. immer sensibler für spezielle Notfallsituationen.
17: Wie ist denn das Feedback von den Bademeisterinnen und Bademeistern? Mögen die das oder ist das irgendwie eine Gefahr für deren Job?
7: Diese Bedenken konnten wir relativ schnell ausräumen. Ich sag mal, die wichtigste Anforderung ist natürlich, die Aufsichtskräfte mit diesem System vertraut zu machen, sodass die Sicherheit in der Anwendung entsteht. Und in dem Moment, wo diese Sicherheit gegeben ist, dann sind auch die Unsicherheiten und Bedenken weg, weil jeder merkt sofort, die KI deckt einen kleinen Teil der Aufsichtstätigkeit ab, aber auch wirklich nur den Teil, wo es darum geht, Menschen, die in Notfallsituationen sind, sofort zu unterstützen.
17: Sind die Jena Bäder damit in einer gewissen Vorbildfunktion oder anders gefragt, schauen sich andere Bäderbetriebe das an, wie das bei Ihnen funktioniert?
7: Ja, wir hatten einige Anfragen und unser System wurde auch angeschaut von anderen Bäderbetrieben. Und ja, wir freuen uns, dass wir da in dieser Entwicklung vorne mit dabei sind. Es gibt auch andere Bäderbetriebe in Deutschland, die das bereits erfolgreich einsetzen.
17: Das hat uns Bernhard Dengel verraten, Geschäftsführer der Jenaer Bäder. China hat im Südpazifik eine Rakete getestet, damit scharfe Kritik von Anrainerstaaten ausgelöst. Die Länder in der Region, unter anderem Australien und Japan, waren zwar kurz vor der Übung informiert worden, äußerten sich aber besorgt. Die Rakete war von einem U-Boot abgefeuert worden. Ines Burkhardt berichtet.
8: Australiens Außenministerin Penny Wong erklärte, ihr Land betrachte Chinas Test einer Langstreckenrakete als destabilisierend für die Region. Dies sei China gegenüber unmissverständlich zum Ausdruck gebracht worden. Laut chinesischen Nachrichtenagenturen ist das Geschoss von einem U-Boot mit Atomantrieb gestartet. Statt eines Sprengkopfs sei auf der Rakete eine Attrappe montiert gewesen. Diese sei präzise im vorgesehenen Seegebiet eingeschlagen, heißt es weiter. Laut Chinas Marinesprecher handelt es sich um einen routinemäßigen Test im Rahmen jährlicher Militärübungen. Der Test habe sich nicht gegen einzelne Länder gerichtet, betont die Armee in ihrer Mitteilung. Die neuseeländische Regierung erklärte, wie die australische und die japanische, China habe sie wenige Stunden vor dem Test informiert. Neuseeland hege seit langem Bedenken gegen solche Aktionen, erklärte Außenminister Winston Peters. Tests ballistischer Raketen gibt China eher selten bekannt. Vor fast 2 Jahren hatte die Volksbefreiungsarmee überraschend erstmals seit Jahrzehnten wieder eine Interkontinentalrakete mit einer Sprengkopfattrappe in den Pazifischen Ozean abgefeuert. Der Test hatte damals für großes Aufsehen gesorgt. In den Jahren nach dem Ende des Zweiten Weltkriegs hatten mehrere Staaten Atomtests in der Pazifikregion ausgeführt. Der Süden des Meeresgebiets ist seit Mitte der 80er Jahre eine atomwaffenfreie Zone. China versucht seit Jahren, seinen Einfluss in der Region auszubauen. Dem US-Verteidigungsministerium zufolge verfügte China 2023 über mehr als 500 Atombomben. Bis 2030 könnte Peking demnach über mehr als 1000 Atombomben verfügen.
17: Der Bericht von Ines Burkhardt. Blick auf den Kalender, 6. Juli. Heute ist Internationaler Tag des Kusses. Wer den aber wann, wo und warum erfunden hat, darüber gehen die Meinungen weit auseinander. Auseinander gehen aber auch die Traditionen in Sachen Kuss bei verschiedenen Kulturen unserer Welt. Und die wollen wir uns in den folgenden Minuten mal etwas genauer erklären lassen. Los geht's mit unserer Korrespondentin Karin Bensch und der Kusskultur auf dem afrikanischen Kontinent.
9: Die Küsskultur in Afrika, sie ist je nach Land sehr unterschiedlich. Im Senegal, in Westafrika zum Beispiel, küsst man sich zur Begrüßung links und rechts auf die Wange. Freunde küssen sich dort sogar viermal. Die Wangenküsse, wahrscheinlich ein Erbe der früheren Kolonialmacht Frankreich. In Kenia, in Ostafrika dagegen, wird zur Begrüßung überhaupt nicht geküsst. Es wird höchstens die Hand gereicht. In Nigeria, in Westafrika, werden Kussgeräusche genutzt, um Aufmerksamkeit zu erregen. Am Flughafen zum Beispiel kann man Taxifahrer sehen, die Küsse in die Luft werfen, um Fahrgäste auf sich aufmerksam zu machen. Funktioniert oft auch andersrum. Küssen auf den Mund? In vielen afrikanischen Ländern südlich der Sahara ist das in der Öffentlichkeit ein absolutes Tabu. Viele verstehen es als eine private und intime Angelegenheit für Schlafzimmer. Auf dem Land wird das oft noch deutlich stärker so verstanden als in Großstädten. Romantische Küsse? In vielen afrikanischen Ländern haben sie keine Tradition und sind deshalb bis heute vielerorts keine gelebte Kultur. Auch der Einfluss von Religionen, zum Beispiel der christlichen oder muslimischen, spielt eine große Rolle. Doch die Küsskultur, sie ändert sich langsam etwas. Durch westliche Filme und soziale Medien werden vor allem junge Leute kussfreudiger.
10: Von Afrika nach Neuseeland und der Blick zu den Ureinwohnern, den Maori, sie begrüßen einander traditionell mit einem Nasenkuss, dem sogenannten Hongi. Ines Burkhardt.
11: Für die traditionelle Begrüßung der Maori in Neuseeland stehen zwei Menschen einander gegenüber, schütteln sich die Hand. Dann lehnen sie ihren Kopf nach vorne, um sich erst mit der Stirn zu berühren. Als nächstes werden die Nasen sanft gegeneinander gedrückt. Hongi bedeutet so viel wie riechen. Man beschnuppert sich also bei diesem Kuss. Und der Lebensatem wird geteilt. Dies geht zurück auf den Gott des Waldes und der Vögel der Maori, der den Menschen den ersten Atem eingehaucht haben soll. Maori tauschen Hongi aus, wenn sie zusammenkommen, aber auch zur Begrüßung von Gästen oder Politikern. Für einige von ihnen ist der Nasenkuss doch etwas ungewohnt intim. So wirkte etwa Angela Merkel während der Hongis in Neuseeland 2014 etwas angespannt.
10: Ja, entspannter dürfte es da für die Kanzlerin sicherlich in Österreich gewesen sein, wo zur Begrüßung statt Nasen oft die Hände geküsst werden. Oliver Schosch.
13: Der Handkuss ist in der österreichischen Kultur tief verwurzelt. Er steht für höchsten Respekt, besondere Wertschätzung und Verehrung. Erfunden haben ihn die Österreicher allerdings nicht. Den Handkuss gab es schon in der griechischen und römischen Antike als Götterverehrung. Die Menschen küssten ihre Hand und warfen dann den Kuss mit der Hand in Richtung von Götterstatuen. Später gab es dann den Handkuss im spanischen Hofzeremoniell, von wo er im 16. Jahrhundert übernommen wurde vom Wiener Hof. In Österreich gibt es seitdem ein paar Regeln beim Handkuss. Der Herr soll den Handkuss lautlos ausführen, ohne zu schmatzen. Seine Lippen berühren den Handrücken der Dame nicht. Der Kuss wird in der Luft über der Hand angedeutet. Und die Dame entscheidet durch das Anbieten ihres Handrückens, ob sie einen Handkuss zulässt und möchte oder nicht.
10: Informationen aus Wien waren das von Oliver Schosch. Küss die Hand, Ralfa Lenscher im MDR-Wetterstudio. Da bringt dieser Tag des Kusses vor allem Regen mit für Sachsen, Sachsen-Anhalt und Thüringen.
15: Ja, nicht von der Sonne geküsst, sondern vom Regen geduscht, kann man aktuell sagen. Und zwar in so einem Streifen vom Elbhavelwinkel bis in die Region Halle-Leipzig und im Burgenlandkreis hinein und auch im Norden Thüringens haben wir jetzt recht häufig mal etwas Regen mit dabei. Von Thüringen her zieht jetzt auch schon so ein Gebiet mit Schauern ins Vogtland, ins Sächsische hinein. In Sachsen selber ist es größtenteils noch trocken. Und wir erwarten heute, dass es am ehesten mal im Südwesten Thüringen vielleicht auch noch im Vogtland mal ein paar Auflockerungen gibt. Deshalb dann dort auch die höheren Temperaturen. Bis 24 Grad kann es dort noch hochgehen. Ansonsten bleiben wir so zwischen 21 und 23 Grad. Das heißt, es kommt nicht mehr so viel dazu. Und wir werden mit etwas Regen und mit Schauen im Laufe des Nachmittags auch noch leben müssen.
10: Wann kommt denn die Sonne zurück?
15: Das wird im Laufe des Mittwoch passieren. Da wird es dann schon allmählich ein bisschen freundlicher, ein bisschen ruhiger in der Wetterküche. Und ab Donnerstag ist sie dann da und dann aber auch gleich wieder wärmere Luft mit Temperaturen so um die 30 Grad, vielleicht auch ein Stück weit rüber.
10: Die Wetteraussichten mit Ralfa Lenscher, dankeschön.
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17: Und den neuen Nachrichtenüberblick, den gibt's hier in einer halben Minute. Immer um 40 gibt's bei uns den Sport und da schauen wir auf einen, der vielleicht schon zur Maschine geworden ist. Erling Haaland bringt Norwegen ins Viertelfinale gegen Brasilien. Das ein Thema nach halb.
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3: Um 11.30 Uhr mit Mirko Jugelt. Thüringen, Sachsen und Bayern haben offiziell das Naturschutz-Großprojekt Grünes Band im Dreiländereck gestartet. Bayerns Ministerpräsident Markus Söder sagte in Mittlerreuth, die Region versinnbildliche den Wandel vom Todesstreifen zum Lebensband. Das Projektgebiet ist Teil des rund 1400 Kilometer langen Biotopverbands an der ehemaligen innerdeutschen Grenze. Der Planungsraum Dreiländereck beinhaltet demnach einen 95 Kilometer langen Teilabschnitt. Für die Planungsphase wird laut Bundesumweltministerium rund 1 Million Euro investiert. SPD-Fraktionschef Matthias Miersch hat die geplante höhere Neuverschuldung im Haushalt 2027 verteidigt. Im ZDF-Morgenmagazin sagte Miersch, mit dem Sondervermögen nehme man Milliarden für Infrastruktur und Klimaschutz in die Hand. Andernfalls wären die Folgekosten weitaus höher. Zudem müsse man die Verteidigungsfähigkeit massiv ausbauen. Zu den geplanten Einsparungen sagte Miersch, alle Bereiche müssten ihren Beitrag leisten. Das Bundeskabinett will heute den Haushaltsentwurf für das kommende Jahr auf den Weg bringen. Die Konsumlaune der Verbraucher in Deutschland hat sich zuletzt weiter verbessert, bleibt aber auf niedrigem Niveau. Der Handelsverband erklärte, der anhaltende Konflikt mit dem Iran habe massive Auswirkungen auf die wirtschaftliche Entwicklung und die Verbraucherstimmung. Die Neigung, etwas anzuschaffen, blieb demnach im Vergleich zum Vormonat nahezu unverändert. Etwas optimistischer blickten Verbraucher aber auf ihre Einkommensentwicklung. Das Gasversorgungsnetz in Deutschland hat einer Studie zufolge keine Zukunft. Das Fraunhofer-Institut in München erklärte, die Energieversorger dürften wohl bis spätestens 2045 keine wettbewerbsfähigen Gaspreise mehr anbieten können. Die Gasnetze würden deshalb aller Wahrscheinlichkeit nach bis dahin stillgelegt. Auch der von der Regierung geplante Umstieg auf Biogas funktioniere nicht, weil ein Großteil der Haushalte zu Wärmepumpen oder Wärmenetzen wechsle. Die Bundesregierung will das sogenannte Heizungsgesetz aus der Zeit der Ampelregierung weitgehend zurückdrehen. Der Weiterbetrieb und Neueinbau von Öl- und Gasheizungen soll langfristig möglich bleiben. Bundesaußenminister Johann Wadephul hat eine finanzielle Beteiligung des Iran an einer möglichen europäischen Minenräummission in der Straße von Hormus ins Gespräch gebracht. Wadephul sagte dem Handelsblatt, der Iran habe rechtswidrig eine internationale Seefahrtsstraße vermint. Zwar werde Deutschland bei der Räumung der Fahrrinne durch europäische Staaten vorerst keine Gebühren verlangen, im Grunde sei dies jedoch gerechtfertigt. Das waren die Nachrichten. Das Wetter mit den aktuellen Temperaturen. Brocken bedeckt 11 Grad, Dresden stark bewölkt 19, Eisenach leichter Regen 18 Grad, Erfurt stark bewölkt 17, Gardelegen Sprühregen 16 Grad, Hoyerswerda bedeckt 19, Magdeburg leichter Regen 17, Neuhaus am Rennweg stark bewölkt 13 Grad, Uschatz bedeckt 19, Plauen bedeckt 18, Wernigerode bedeckt 19 und Wittenberg Regen 18 Grad. Am Nachmittag viele Wolken, zeitweise Regen, Höchstwerte von Nordost nach Südwest 21 bis 24 Grad, dazu stark böiger Westwind. In der Nacht erst stark bewölkt, nach Osten abziehender Regen, dann leicht bewölkt oder klar und trocken 17 bis 14 Grad. Morgen Sonne und Wolken, vor allem über Sachsen-Anhalt und Sachsen ein paar Schauer, Höchstwerte 23 bis 29 Grad, dazu starke bis stürmische Böen aus westlichen Richtungen. Am Mittwoch heiter bis wolkig, meist trocken und leichter Temperaturrückgang. MDR-Verkehrsdienst, A4 Richtung Frankfurt zwischen Chemnitz-Ost und Chemnitz-Mitte, 6 Kilometer Stau plus 20 Minuten. A9 Richtung Berlin zwischen Kleinmarzehns und Niemeck, stockender Verkehr. A14 Richtung Magdeburg zwischen Dreieck-Nossen und Döbeln-Ost, 8 Kilometer Stau, 30 Minuten Verzögerung. A17 Richtung Dresden zwischen Breitenau-Schönwald und Bad Gottleuba, stockender Verkehr plus 15 Minuten. A38 Richtung Göttingen, zwischen Leipzig-Südwest und Lützen stockender Verkehr. Im Kyffhäuser-Kreis ist die Straße zwischen Esperstedt und Oldesleben aufgrund eines Wasserrohrbruchs gesperrt und der Ortsausgang Glashütte Richtung Bärenhecke ist nach einem Unfall in beiden Richtungen gesperrt. Soweit der Verkehrsdienst, 11.34 Uhr.
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17: Mit Susanne Böttcher, ich wünsche Ihnen einen schönen Montag. Der Krankenstand soll sinken. Das wünschen sich die deutschen Firmen und die Regierung will dabei helfen. Das Vorgehen bei Krankschreibungen soll geändert werden. Die Pläne sorgen für viel Kritik. Im ARD-Sommerinterview hat sich Vizekanzler Lars Klingbeil nun für eine pragmatische Lösung ausgesprochen. Nicole Markwald.
12: Er habe in den vergangenen Tagen gemerkt, dass die neuen Pläne zur Krankschreibung eine hochemotionale Debatte ausgelöst hätten, sagte Lars Klingbeil im ARD-Sommerinterview. Der Vizekanzler betonte, dass er persönlich kein Misstrauen gegenüber den Arbeitnehmern hege. Aber die Koalition habe etwas verabredet und dazu stehe er auch. Klingbeil forderte eine pragmatische Lösung. Zum Beispiel, wenn man erstens sagt, ihr müsst euch nicht krank zum Arzt schleppen und auch nicht krank auf die Arbeit schleppen, führte der SPD-Politiker aus. Er sprach sich dafür aus, betriebliche oder tarifrechtliche Regelungen für dieses Vorhaben zu finden. Die schwarz-rote Koalition hatte in der vergangenen Woche beschlossen, die telefonische Krankschreibung abzuschaffen und eine verpflichtende Arbeitsunfähigkeitsbescheinigung ab dem ersten Tag einzuführen. Die Pläne hatten für enorme Kritik gesorgt.
17: Blicken auf den Bundeshaushalt für das kommende Jahr. Sparmaßnahmen soll es in allen Bereichen geben, so hat es die Regierung angekündigt. Von den Kürzungen betroffen ist demnach auch die humanitäre Hilfe für andere Länder. Doch bei der Entwicklungszusammenarbeit gibt es internationale Vereinbarungen. Darauf wollen heute mehrere Hilfsorganisationen mit ihrem Protest aufmerksam machen. Georg Schwarte.
18: Gleich 16 Hilfs- und Entwicklungsorganisationen haben heute vor dem Kanzleramt in Berlin zu einer Protestaktion gegen Kürzungen in der Entwicklungszusammenarbeit und humanitären Hilfe aufgerufen. Im Kanzleramt will Finanzminister Klingbeil gemeinsam mit dem Bundeskabinett am Vormittag seinen Haushaltsentwurf für das Jahr 2027 verabschieden. Der sieht unter anderem Kürzungen im Etat des Entwicklungsministeriums in Höhe von rund 600 Millionen auf unter 10 Milliarden Euro vor. Damit würde der Haushalt von Entwicklungsministerin Alabali Radovan, SPD, das fünfte Jahr in Folge schrumpfen. Mittel für humanitäre Hilfe, die im Auswärtigen Amt angesiedelt sind, würden im Vergleich zum Jahr 2024 auf rund 1 Milliarde Euro halbiert. Die Hilfsorganisationen sprechen von einem so wörtlich Ausverkauf der Menschenwürde und pochen auf die Einhaltung internationaler Finanzierungszusagen. Entwicklungsministerin Alabali Radovan hatte zuletzt ebenfalls bedauert, dass ihr Etat schrumpft. Wenn Deutschland in Zukunft weiter eine wichtige Rolle in der Welt spielen wolle, dürfe man sich nicht aus internationalen Partnerschaften zurückziehen, so die Ministerin.
17: Wir schauen auf die Wirtschaft. Die kommt in Deutschland vielleicht doch schneller in Gang als erwartet. Dafür könnte sprechen, dass die Aufträge der Industrie im Monat Mai unerwartet deutlich angestiegen sind. Thomas Spindler.
19: Für die angeschlagene Industrie gibt es einen Hoffnungsschimmer. Das Neugeschäft wuchs um 1,9% zum April. Das teilte das Statistische Bundesamt heute mit. Im April waren die Aufträge noch deutlich zurückgegangen. Der Nahostkrieg und die höheren Preise für Öl und Gas hatten die Nachfrage nach Gütern gedämpft. Die aktuelle Erholung hängt vor allem mit einem Anstieg im Bereich sonstiger Fahrzeugbau zusammen. Hierzu gehören Schiffe, Flugzeuge, Züge und Militärfahrzeuge. Der Staat investiert derzeit Milliarden in Rüstung und Infrastruktur. Positive Folgen für die Industrie hätten auch weiter sinkende Ölpreise. Die Industrie leidet besonders unter hohen Kosten für Energie. Hier gibt es ebenfalls Anzeichen, die auf eine Entspannung hindeuten. Das Ölkartell OPEC Plus wird die Ölproduktion ab August erneut ausweiten. Damit dürfte sich der Ölpreis weiter dem Niveau von vor dem Iran-Krieg annähern. Die hohen Energiepreise hatten den Transport und die Produktion von Gütern kräftig verteuert und damit die Inflation weltweit angetrieben.
17: Damit gleich 11.39 Uhr.
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20: Mit Thorsten vom Wege und wir schauen natürlich auf die Fußball-WM, denn nach Kanada ist in dieser Nacht der zweite Gastgeber bei der Fußball-WM rausgeflogen. Mexiko hat 2-3 gegen England verloren. Doch die Mexikaner feiern trotzdem, als wären sie Weltmeister und das schon seit dem Eröffnungsspiel vor 3,5 Wochen in ihrem legendären Aztekenstadion. Für Mexikaner ist die Heim-WM mehr als ein Turnier. Es waren Wochen des nationalen Ausnahmezustands. Jenny Barker hat den kollektiven Jubel in Mexiko-Stadt beobachtet.
0: Als der Abpfiff ertönt, ist es plötzlich unheimlich ruhig in der Millionenmetropole. Ricardo Carrillo, der in einer Bar das Spiel geschaut hat, ist enttäuscht. Mexiko hat eine tolle WM gehabt, aber heute sind wir sehr frustriert. Wir hätten mehr gekonnt. Unser Land ist ein toller Gastgeber. Vorbei die wilde Party. Nach jedem Spiel bisher hupender Autokursus, explodierende Raketen, Sprühschaum, der wie Schnee auf die Massen rieselt. Der Mexikaner Sergio Manuel Dueñas lebt in Kanada und hat extra 4 Wochen Urlaub in seiner alten Heimat verbracht, um das mitzuerleben. Ich hätte nicht gedacht, dass wir so weit kommen, aber jetzt feiern wir am Engel. Der goldene Engel ist zum Symbol geworden. Zentral steht er auf dem Paseo de la Reforma, dem Prachtboulevard im Herzen der Hauptstadt, zwischen Wolkenkratzern,

0: mesoamerikanische Regengott. Tlaloc, spreche zu uns. Als Land sind wir so glücklich, weil wir nicht erwartet haben, den Fluch zu brechen. 40 Jahre sind wir nicht über das fünfte Spiel hinausgekommen. Das sogenannte Quinto Partido, das fünfte Spiel, fast ein nationales Trauma. Und anders als sie es sich gewünscht hätten, ist der Fluch auch nach 2026 nicht gebrochen. Dennoch war die Freude über die vielen Siege der vergangenen Wochen überschäumend. Seit der WM gibt es in Mexiko ein inoffizielles Motto: Y si, si, zu Deutsch etwa, was wäre wenn? Es ist zum nationalen Slogan geworden. Ihn haben Influencer, Restaurants und Millionen von Fans übernommen. Selbst ein Lebensmittelproduzent druckte Y si, si auf seine Eier. Und zumindest eines haben die Mexikaner gezeigt. Sie können gute Gastgeber sein, sich unbeschwert in den Armen liegen, auch wenn sie an diesem Abend traurig und niedergeschlagen nach Hause gehen.
1: Das haben die Mexikaner übrigens mit den Brasilianern gemeinsam. Die sind auch traurig nach Hause gegangen nach dem 1:2 gegen Norwegen. Und verantwortlich dafür war zum einen Torwart Nyland, zum anderen die Maschine Erling Haaland. Der traf zweimal Felix Mantel.
2: Haaland, Maschine.
3: Das ist Haaland! Das ist Haaland! Das ist der Haaland! Das ist das Tor! Jetzt hat Haaland die Ball zurückbekommen. Haaland! Haaland! Es ist der Maschine.
2: Erling Haaland ist gegen Brasilien ein Minimalist, aber er entscheidet das Spiel.
4: Wenn ich ein oder zwei Chancen bekomme, dann mache ich auch ein Tor. Ich weiß auch nicht, wie ich das immer mache. Vielleicht war das heute Abend sogar der verrückteste Abend in der Geschichte von Norwegen.
2: Erling Haaland legt gegen Brasilien den fünften Gang ein. Seine Maschine läuft auf Hochtouren. Er schießt den Rekordweltmeister mit seinen beiden Treffern aus dem Turnier, aber allein hat er das nicht geschafft. Der Mann ganz hinten im norwegischen Tor erwischt ebenfalls einen Sahnetag.
3: Einmal verzögert, zweimal verzögert, dann der Schritt, Nyland hält das Ding. Eine Handparade von Euer Nyland. Was für eine unfassbare Szene und Ny macht's wieder klar.
2: Für Euer Nyland läuft's gegen Brasilien wie geschmiert. Er hält fast alles, die norwegische Mannschaft. Sie wächst über sich hinaus.
4: Ein sehr gutes Gefühl, dass ich fast alles halten konnte. Ich werde mich für den Rest meines Lebens daran erinnern.
2: Der Chefmechaniker der Nordmänner, Trainer Ståle Solbakken, er hatte es ja vorher angekündigt und dem brasilianischen Trainer sogar gedroht.
5: Carlo Ancelotti, wir kriegen dich.
6: Carlo Ancelotti, we're coming for you.
2: Und er hält Wort.
4: Ich glaube, das war für alle Norweger der Abend ihres Lebens. Unsere Fans werden eine Woche durchfeiern. Das nächste Spiel ist am Samstag. Da mache ich mir etwas Sorgen um ihre Gesundheit.
2: Keine Sorgen muss sich die Mannschaft machen, denn mit dem Sieg gegen Brasilien ist Norwegen aus dem Schatten des Geheimfavoriten herausgetreten. Jetzt sind die Nordmänner ein ernstzunehmender Titelkandidat. Brasilien hingegen fliegt aus dem Turnier, so früh wie seit 36 Jahren nicht. Marquinhos spricht, obwohl es ihm eigentlich die Sprache verschlagen hat.
4: Ich habe keine Worte, ganz schwierig.
2: Solbakken, Haaland und Co. schreiben federleicht norwegische Fußballgeschichte. Die Wikinger dampfen weiter durch diese WM und haben jetzt Kurs auf das Viertelfinale genommen. Maschine, volle Kraft voraus.
1: Und dann ist wahrscheinlich auch wieder Ausnahmezustand in Oslo, denn die Agenturen melden 100.000 Menschen, das ist ungefähr jeder siebte Einwohner der Hauptstadt der Norweger, seien auf die Straßen geströmt und hätten gefeiert. Das nächste Volksfest ist schon geplant. Das Viertelfinale gegen England am Samstag soll dann wieder auf dem Rathausplatz der norwegischen Hauptstadt übertragen werden. Ausnahmezustand jetzt am Abend, dann erstmal bei Spanien gegen Portugal und in der Nacht bei USA gegen Belgien.
7: Dankeschön, Thorsten. 11.45 Uhr, dreiviertel zwölf, CNN, der aktuell das Nachrichtenradio. Top-Thema in den Nachrichten zur Stunde ist das Naturschutz-Großprojekt Grünes Band im Dreiländereck Thüringen, Sachsen und Bayern. Das ist nämlich offiziell jetzt gestartet. Details dazu in den Nachrichten um 12. Weitere Meldungen mit Mirko Jugelt.
8: Im baden-württembergischen Offenburg sind am Morgen Schüsse gefallen. Nach Angaben der Polizei wurden nach Zeugenhinweisen vor einem Wohnhaus ein tödlich verletzter Mann sowie eine schwer verletzte Frau gefunden. Die Frau sei kurz darauf im Krankenhaus gestorben. Die Polizei geht davon aus, dass es keine weiteren Beteiligten gab. In der Demokratischen Republik Kongo sind mittlerweile mehr als 500 Menschen nachweislich an Ebola gestorben.

0: Nach Angaben des Informationsministeriums werden derzeit mehr als 600 Patienten in Kliniken und Isolationszentren behandelt. Der Ebola-Ausbruch dauert bereits seit 2 Monaten an. Die chinesische Weltraumsonde Tianwen-2 hat nach 400 Tagen Flug einen Asteroiden erreicht. Nach Angaben aus Peking soll die Sonde Proben sammeln und zurück zur Erde bringen. Das Wetter? Am Nachmittag stark bewölkt, zeitweise Regen, 21 bis 24 Grad und windig. In der Nacht erst stark bewölkt, nach Osten abziehender Regen, danach leicht bewölkt oder klar und trocken, 17 bis 14 Grad. Morgen Sonne und Wolken, ein paar Schauer, sehr windig, 23 bis 29 Grad. MDR aktuell Verkehrsdienst, A4 Richtung Frankfurt, zwischen Chemnitz-Ost und Chemnitz-Mitte 6 Kilometer Stau plus 20 Minuten. A9 Richtung Berlin zwischen Kleinmarzins und Niemeck 5 Kilometer Stau, ebenfalls 20 Minuten Verzögerung. Vorsicht auf der A9 Richtung München, zwischen Belitz und Brück liegt ein Brett auf der rechten Fahrspur. A14 Richtung Magdeburg zwischen Dreieck-Nossen und Döbeln-Ost 8 Kilometer Stau plus 30 Minuten. A17 Richtung Dresden zwischen Breitenau-Schönwald und Bad Gottleuba stockender Verkehr plus 15 Minuten. A38 Richtung Göttingen zwischen Leipzig-Südwest und Lützen stockender Verkehr nach einem Unfall 10 Minuten Verzögerung. Soweit der Verkehrsdienst, 11.47 Uhr.
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2: An diesem 6. Juli, das heißt, es sind noch genau 2 Monate bis zur Landtagswahl in Sachsen-Anhalt. Damit wird politisch die Richtung für die kommenden 5 Jahre vorgegeben. Außerdem steht die Frage im Raum, ob Sven Schulze von der CDU Ministerpräsident bleibt oder ob ihn Ulrich Siegmund ablöst von der AfD. Die Meinungen sind vielfältig, teilweise mischt sich Angst ins Stimmungsbild. MDR fragt, ist unser Meinungsportal. Jeder und jede kann sich online in der Community registrieren, wird dann zu verschiedenen Themen befragt. Und diesmal wollten wir von den MDR Frag-Teilnehmerinnen und Teilnehmern in Sachsen-Anhalt wissen, was ihr denn auf die bevorstehende Landtagswahl beschäftigt. Mit meinem Kollegen Levin Schwarzkopf aus der MDR Fragt-Redaktion habe ich über die Ergebnisse gesprochen. Ja, mit welchem Gefühl blicken denn die MDR Fragt-Teilnehmer auf die bevorstehende Landtagswahl?
3: Die Gefühle sind gemischt. Wir haben die Befragten gebeten, sich mal festzulegen auf ein vorherrschendes Gefühl. Und ein Drittel der Befragten ist in Sorge vor der Wahl. Anspannung, Unsicherheit und Angst empfindet jeweils rund jeder Zehnte. Aber manche blicken auch mit Hoffnung auf die Landtagswahl in Sachsen-Anhalt. Das sind rund ein Fünftel der Befragten.
2: Und welche Rolle spielen dabei die hohen Umfragewerte für die AfD? Die rechnet sich ja Chancen auf eine absolute Mehrheit aus.
3: Ja, das ist in der bundesweiten Berichterstattung ein großes Thema und auch in den Kommentaren der MDR-Fragt-Mitglieder. Ich habe da mal 2 Zitate mitgebracht. Jessica aus dem Altmarkkreis Salzwedel hat angesichts der hohen AfD-Umfragewerte den Eindruck, die Gesellschaft hätte nichts aus der Vergangenheit gelernt. Sie schreibt, Zitat, ich bin gegen Hass und sehe, dass gerade mit der Angst der Menschen gespielt wird. Des Weiteren befürchte ich, dass unser Bundesland dadurch weniger attraktiv wird. Zitat Ende. Ulrich aus Halle hingegen hofft auf politische Veränderungen unter Einbeziehung der AfD. Er schreibt, Zitat, die Parteien, die in den vergangenen 20 Jahren an der Regierung beteiligt waren, hatten Gestaltungsmöglichkeiten. Warum gibt es Brandmauern? Das halte ich für undemokratisch, wenn gewählte Abgeordnete eines Parlaments nicht zusammenarbeiten. Zitat Ende. Das sind nur 2 Stimmen von knapp 6.800 Teilnehmern aus Sachsen-Anhalt bei dieser Umfrage. Die ist wie immer statistisch gewichtet und damit aussagekräftig, aber nicht streng repräsentativ.
2: Schauen wir mal auf die Inhalte. Welche landespolitischen Themen brennen den MDR-Fragt-Mitgliedern denn am stärksten unter den Nägeln?
3: Da sind 3 Themen besonders häufig ausgewählt worden. Auf Platz 3 landet Wirtschaft und Arbeit. 6 von 10 Befragten finden das wichtig. In vielen Kommentaren geht es um die Sorge vor Arbeitsplatzverlusten, gerade in der Industrie. Viele sprechen aber auch die gescheiterte Großansiedlung des Konzerns Intel an. Timo aus Halle meint, Zitat, die Konzentration auf mögliche Großinvestoren ist ja von wenig Erfolg geprägt. Wir sollten vielleicht eher den Mittelstand, die Forschungsinfrastruktur rund um die Hochschulen und Zukunftstechnologien fördern. Zitat Ende. Auf Platz 2 ist das Thema Gesundheit und Pflege, gewählt von mehr als 2 Dritteln der Befragten. Da geht es ja viel um die Zukunft der kleinen Krankenhäuser auf dem Land und den Fachkräftemangel. Das treibt viele Menschen um. Aber auf Platz 1 der wichtigsten Themen vor der Landtagswahl landen Bildung, Schule und Ausbildung. 7 von 10 Befragten finden, darum sollte sich die Politik kümmern.
2: Ja, Bildung ist ja auch so ein klassisches Landesthema. Welche Meinungen gibt's dazu zur Bildungspolitik?
3: Wir haben aus den Wahlprogrammen der Parteien Themen rausgesucht, die im Lehrplan eine stärkere Rolle spielen sollen. Da kamen drei besonders wichtige Themen raus, jeweils ausgewählt von mehr als der Hälfte der Befragten. Das ist einmal das Thema Informatik und Medien, dann kommt Wirtschaft und danach Umwelt und Ernährung. Außerdem haben die MDR-Fragmitglieder abgestimmt zu der Frage, sollen Kinder mit und ohne Behinderung weiterhin gemeinsam unterrichtet werden können? Thema Inklusion. Und da sagen zwei Drittel, ja, der gemeinsame Unterricht soll möglich sein. Derzeit gibt es ja in Sachsen-Anhalt sowohl inklusiven Unterricht in der Regelschule als auch das spezialisierte Angebot in Förder- und Sonderschulen.
2: Schauen wir noch auf das Thema der inneren Sicherheit aus Sicht der Befragten. Welche Maßnahmen sollte da die Landespolitik ergreifen?
3: Auch hier haben wir den Befragten verschiedene Vorschläge aus den Wahlprogrammen gezeigt. Zwei Drittel der Befragten befürworten mehr Abschiebungen von Menschen ohne Aufenthaltstitel. Magdalena aus dem Altmarkkreis Salzwedel fordert das für Menschen, die straffällig geworden sind. Sie schreibt, Zitat, wer hier Schutz sucht, soll Schutz bekommen, aber muss auch was dafür tun und sich einbringen in die Gesellschaft. Nur so funktioniert ein Miteinander. Zitat Ende. Markus aus dem Landkreis Börde findet andere Dinge wichtig. Er fordert, Zitat, wir brauchen mehr Reviere, mehr Polizeibeamte. Wir müssen natürlich auch etwas gegen die Cyberkriminalität unternehmen, meint MDR-Fragmitglied Markus aus der Börde.
2: Das ist ein grober Überblick über die aktuelle Befragung. Vielen Dank für die Zusammenfassung an Levin Schwarzkopf aus der MDR-Fragt-Redaktion. Wenn ich das jetzt nochmal vertiefen möchte, wo kann ich nachschauen?
3: mdrfragt.de, da kann man sich auch anmelden und mitmachen.
2: 11.52 Uhr haben wir es damit. Wir schauen auf dieses Thema. Viel Stress gilt zu Recht als ungesund, kann zum Beispiel Schlaf und Gewicht negativ beeinflussen. In diesem Zusammenhang ist das wichtigste Stresshormon des Körpers zum hartnäckigen Social-Media-Trend geworden, nämlich Cortisol. Von Hautalterung bis zum Bäuchlein, dass man nicht los wird. An solchen Dingen seien zu hohe Cortisolspiegel schuld. Content-Creator geben Tipps. Manche empfehlen sogar den Cortisol-Detox. Was ist dran an diesem Mythos? Lucia Henerizi informiert.
4: Wie vielen Menschen täglich Cortisol-Content in ihre Timelines bei Instagram, TikTok und Co. gespült wird, lässt sich nicht sagen. Beim Inhalt herrscht aber wenig Vielfalt. Das Stresshormon ist ein Feindbild.
5: Und wenn ich dir sage, dass Cortisol hinter fast allen deinen unerklärlichen Beschwerden stecken könnte, bleibst du hoffentlich dran.
6: Ihr müsst euch Ashwagandha kaufen, um euer Cortisol zu senken.
7: Wirklich? Die Forschung zeigt, wer die Atmung direkt nach dem Aufwachen kontrolliert, dämpft die Stressantwort.
5: Dein Haar wird immer dünner, obwohl du noch jung bist. Cortisol.
4: Cortisol ist ein natürlicher Teil unseres Hormonhaushalts. In Stressphasen macht es uns leistungsfähig, hellwach und regelt die Energieversorgung im und nach dem Stress. Außerdem reguliert es unser Immunsystem nach Infektionen wieder runter, was vor Autoimmunerkrankungen schützt. Der Cortisolspiegel schwankt je nach Tageszeit. Morgens ist er am höchsten. Je nach Aktivität gibt es auch im Laufe des Tages Spitzen. Bei den allermeisten Menschen reguliert der Körper den Cortisollevel dann von alleine wieder runter. Heißt, Cortisolspitzen sind grundsätzlich nicht krankhaft. Anders ist das nur bei Menschen, die am Cushing-Syndrom erkranken, ausgelöst zum Beispiel durch dauerhafte Cortisoneinnahme oder einen Tumor in der Hirnanhangdrüse oder den Nebennieren. Betroffene haben schwerwiegende Symptome, sagt Dr. Birgit Habeck von der Deutschen Gesellschaft für Endokrinologie.
8: Dann haben wir sehr hohe Cortisolspiegel und das sind Patienten, die sind auch wirklich krank. Also die kommen jetzt nicht mit einem 3-Kilo zugenommen, sondern das sind Patienten, die haben so eine richtige Stammfettsucht. Und das sind auch die Patienten, die so ein Vollmondgesicht entwickeln. Dann haben die häufig auch, so wir sagen, so eine Art Stirnnacken. Das heißt, man sieht kaum den Übergang vom Rücken zum Hals. Die haben eine Muskelschwäche. Die kriegen so rote Streifen am Bauch, so wie Dehnungsstreifen, nur so ein dunkelrot. Und das sind wirklich kranke, sehr kranke Patienten. Und das ist eine ganz seltene Erkrankung.
4: Betroffen sind etwa 2 bis 5 von 1 Million Menschen. Von Stress und ein paar hohen Cortisolspitzen alleine, so wie einige Influencer behaupten, wird bei sonst Gesunden weder das Gesicht aufgedunsen noch der Bauch dick. Doch viele raten, vom Hormon zu entgiften. Sehr allgemeine Tipps für gesunde Ernährung, Sport und Schlafgewohnheiten sollen Cortisol-Detox begünstigen. Nochmal Endokrinologin Dr. Habeck.
8: Cortisol ist was Tolles. Es ist ein lebenswichtiges Hormon. Und wenn man sich Patienten ansieht, denen dieser Cortisolspiegel fehlt, weil die eine Nebenniereninsuffizienz haben, dann sieht man überhaupt, wie krank diese Menschen sind. Das heißt, ich lehne das total ab und ich muss sagen, man kann auch gar nicht von einem lebenswichtigen Hormon sich entgiften. weil dieses Hormon automatisch bei jedem Menschen ausgeschüttet wird, damit man überhaupt den Alltag bewältigen kann.
4: Wer Verdacht auf ein echtes Cortisolproblem hat, sollte sich an Hausärzte oder Endokrinologen wenden und seinen Cortisolspiegel ermitteln lassen. Selbsttests eignen sich laut der Deutschen Gesellschaft für Endokrinologie nicht, denn die wenigsten seien valide und alle durch die natürlichen Hormonschwankungen anfällig für Fehler beim Messzeitpunkt.
9: Wir schauen jetzt nach Thüringen. Wer auf Buttstedt im Landkreis Sömmer dazufährt, dem wird eines schon von weitem auffallen. Der Kirchturm der Michaeliskirche ist nämlich komplett eingerüstet, denn dort konnten endlich die Bauarbeiten starten, nachdem sich im vergangenen Jahr der Verein Michaelis braucht Hilfe gegründet hatte. Samira Wischerhoff weiß, was genau da jetzt im ersten Bauabschnitt passiert.
10: Extreme Hitze, Abkühlung und Regen. All das haben die Bauarbeiter in rund 60 Metern Höhe auf dem Turm der Michaeliskirche schon erlebt. Zuerst haben sie oben auf der Kuppel damit angefangen, Schiefer auszutauschen. Bürgermeister Hendrik Blose ist froh, dass es endlich losgegangen ist.
11: Und das Imposante ist ja jetzt mittlerweile nicht nur die Kirche, sondern das Gerüst an sich. Also ich bin von vielen Leuten angesprochen worden, die auch durch Buttstedt durchgefahren sind oder die nicht so oft hier sind, die jetzt schon sagen, der Gerüstbauer hat da geliefert.
10: Von oben bis unten arbeiten sich die Bauarbeiter in den nächsten Wochen vor. Nach der Kuppel geht es an das Fachwerk und weiter an die Fassade, erklärt Pfarrer Dirk Sterzig.
12: Der Putz ist an vielen Stellen stark angegriffen, gerade an den Wetterseiten, an der Wetterseite. Es gibt auch undichte Stellen mit den ganzen Blechen, die die Absätze schützen. Also es gibt genug da oben zu tun. Ja.
10: Insgesamt 610.000 Euro stehen für den ersten Bauabschnitt bereit. Doch das ist im wahrsten Sinne nur die Turmspitze des Eisbergs. Dirk Sterzig wartet noch auf einen Bescheid über Bundesfördermittel von 3,5 Millionen. Aus seiner Sicht ist die Michaeliskirche eben auch nicht nur irgendeine Kirche.
12: Ich spreche nur noch vom Dom zu Buttstedt. Das ist ein übermäßig großes Gebäude, erklärbar durch die Einnahmen, Pferdemarkt und so weiter. Also das sind Räume in Größenordnung mit 3,25 Empore.
10: Bis Ende des Jahres sollen die Bauarbeiten am Turm beendet sein. Dann soll es mit dem Kirchenschiff weitergehen.
9: Der Bericht von Samira Wischerhoff. Kurz vor 12, wir schalten ins MDR Wetterstudio zu Ralf Valencia. Ja, alle, die heute draußen arbeiten, haben eine große Gefahr, nochmal nass zu werden.
13: Ja, gerade auf dem Turm in Buttstedt, da wird es wahrscheinlich jetzt auch etwas feucht werden, denn wir haben es aktuell mit Regen zu tun, der jetzt zwar aus Sachsen-Anhalt Richtung Brandenburg abgezogen ist, dafür ist er aber im Osten von Sachsen-Anhalt noch da und jetzt vor allem auch in der Region zwischen Leipzig und Chemnitz angekommen. Ein paar einzelne Schauer gibt es im Süden von Sachsen im Vogtland und dann haben wir auch noch etwas Regen, der sich von der Rhön über die Hainleite so bis ins Mansfelder Land erstreckt. Ja, und so wird es heute im Laufe des Nachmittags erstmal weitergehen mit recht vielen Wolken. Eventuell lockert es dann im Südwesten von Thüringen schon mal auf, da macht sich dann schon mal Hochdruckeinfluss bemerkbar. In den anderen Regionen wird es grau bleiben und da werden wir auch den ein oder anderen Schauer noch erleben.
9: Und so temperaturtechnisch steigern wir uns diese Woche?
13: Ja, morgen schon mal auf 23 bis 29 Grad, wobei die 29 Grad am ehesten wirklich im Südwesten von Thüringen herauskommen. Ansonsten werden wir wahrscheinlich wirklich so zwischen 23 und 25 Grad stecken bleiben. Auch morgen gibt es eine Mischung aus Sonne und Wolken und nochmal ein paar Schauer. Es ist morgen auch nochmal sehr windig, aber ab Donnerstag geht es dann so ganz allmählich los, dass es dann bei uns wärmer wird mit Temperaturen bis 30 Grad. Dann bekommen wir auch den Sommer wieder zurück.
9: Die Wetteraussichten mit Ralf Valencia. Dankeschön.
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9: Mach mal eine kleine Vorstellungsrunde. Ich bin Susanne Böttcher, sag aber jetzt Tschüss, denn ab 12 Uhr übernimmt Maja Fiedler. Schaut unter anderem nach Berlin. Bei der Gesundheitsreform sollen noch Nachbesserungen folgen. Welche, das erfahren Sie hier in etwa 4 Minuten.
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0: Um 12 Uhr mit Mirko Jugelt. Thüringen, Sachsen und Bayern haben offiziell das Naturschutzgroßprojekt Grünes Band im Dreiländereck gestartet. Bayerns Ministerpräsident Markus Söder sagte im thüringischen Mödlareuth, die Region versinnbildliche den Wandel vom Todesstreifen zum Lebensband. Mit dem Projekt soll auf einem 95 Kilometer langen Abschnitt des ehemaligen Todesstreifens an der innerdeutschen Grenze die Natur besonders geschützt und deutsch-deutsche Geschichte erlebbar werden. Dafür wird laut Bundesumweltministerium rund 1 Million Euro investiert. SPD-Fraktionschef Matthias Miersch hat die geplante höhere Neuverschuldung im Haushalt 2027 verteidigt. Im ZDF-Morgenmagazin sagte Miersch, mit dem Sondervermögen nehme man Milliarden für Infrastruktur und Klimaschutz in die Hand. Andernfalls wären die Folgekosten weitaus höher. Zudem müsse man die Verteidigungsfähigkeit massiv ausbauen. Zu den geplanten Einsparungen sagte Miersch, alle Bereiche müssten ihren Beitrag leisten. Das Bundeskabinett will den Haushaltsentwurf heute auf den Weg bringen. SPD-Sozialpolitiker fordern beim geplanten Aus für die abschlagsfreie Rente mit 63 lange Übergangsfristen. Die sozialpolitische Sprecherin der SPD-Bundestagsfraktion Annika Klose plädierte für 2 bis 5 Jahre. Ihr Parteikollege Bernd Rützel verlangte Übergangsfristen von bis zu 10 Jahren. Wer heute 55 sei, müsse sich darauf verlassen können, dass er bei 45 Versicherungsjahren abschlagsfrei in Rente gehen könne. Die Rentenkommission hatte die Länge einer Übergangsfrist offen gelassen. Die Zahl unerlaubter Einreisen in Deutschland ist auf dem niedrigsten Stand seit 5 Jahren. Wie die Bundespolizei mitteilte, hatten im Juni rund 3.290 Menschen versucht, ohne gültige Papiere nach Deutschland einzureisen. Das seien 42% weniger als ein Jahr zuvor. Insgesamt habe die Bundespolizei im ersten Halbjahr mehr als 24.300 unerlaubte Einreisen festgestellt. Das seien 22% weniger als im Vorjahreszeitraum. In Deutschland gibt es seit September 2024 Kontrollen an allen Landesgrenzen. Nach den schweren russischen Angriffen hat der ukrainische Präsident Volodymyr Zelensky mehr Hilfe gefordert. Zelensky erklärte auf Telegram, es sei wichtig, dass die NATO starke Entscheidungen zur Unterstützung der Luftabwehr und zum Schutz von Zivilisten treffe. Nach Angaben Zelenskys sind bei russischen Angriffen in der Nacht allein in Kiew 11 Menschen ums Leben gekommen, etwa 60 seien verletzt worden. Das waren die Nachrichten. Das Wetter mit den aktuellen Temperaturen. Brocken bedeckt 11 Grad, Chemnitz bedeckt 17, Dresden stark bewölkt 19 Grad. Eisenach leichter Regen 18, Erfurt stark bewölkt 17, Fichtelberg bedeckt 11 Grad, Gera stark bewölkt 17, Görlitz stark bewölkt 17 Grad. Halle leichter Regen 17, Leipzig stark bewölkt 18, Magdeburg leichter Regen 17 und Meiningen bedeckt 17 Grad. Am Nachmittag viele Wolken, zeitweise Regen, Höchstwerte von Nordost nach Südwest 21 bis 24 Grad. In der Nacht erst stark bewölkt, nach Osten abziehender Regen, danach leicht bewölkt oder klar und trocken 17 bis 14 Grad. Morgen Sonne und Wolken, vor allem über Sachsen-Anhalt und Sachsen ein paar Schauer, Höchstwerte 23 bis 29 Grad, dazu starke bis stürmische Böen aus West. Am Mittwoch heiter bis wolkig, meist trocken und leichter Temperaturrückgang. MDR-Verkehrsdienst, A4 Görlitz-Dresden, Vorsicht in der Auffahrt Pulsnitz, ungesicherte Unfallstelle. A4 Richtung Frankfurt, zwischen Chemnitz-Ost und Chemnitz-Mitte, 6 Kilometer Stau plus 20 Minuten. A9 Richtung Berlin, zwischen Kleinmarzens und Niemeck, 5 Kilometer Stau plus 20 Minuten. A14 Richtung Magdeburg, zwischen Dreiknossen und Döbeln-Ost, 8 Kilometer Stau und stockender Verkehr, 30 Minuten Verzögerung. A17 Richtung Dresden, zwischen Breitenau-Schönwald und Bad Gottleuba, stockender Verkehr, plus 15 Minuten. Und A38 Richtung Göttingen, zwischen Leipzig-Südwest und Lützen, stockender Verkehr, plus 10 Minuten. Soweit der Verkehrsdienst, 12.04 Uhr.
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15: Am Mikrofon ist jetzt Maja Fiedler. Schönen guten Tag. Kurz vor der geplanten Verabschiedung der Pflegereform hat Gesundheitsministerin Nina Wagen offenbar nochmal was verändert. Für einige gesetzlich Versicherte fallen die Belastungen jetzt geringer aus als zunächst geplant, so wie es aussieht. Über die Änderungen und die politischen Hintergründe dazu kann ich jetzt mit unserer Hauptstadtkorrespondentin, mit Birte Sönnigsen, sprechen. Ich bin mit ihr live verbunden. Birte, was hat Nina Wagen an ihrem ursprünglichen Reformpaket jetzt kurz vor Schluss noch verändert? Was betrifft vor allem jetzt die Versicherten?
16: Geplant war und dabei wird es auch bleiben, dass es für Versicherte teurer wird, zum Beispiel im Krankenhaus oder in der Apotheke. Da sollen nämlich die Zuzahlungen steigen. Sprich, wenn ich zum Beispiel ein Rezept in der Apotheke einlöse, wird es teurer, bis zu 50% höhere Zuzahlung. Diese Zuzahlungen, die sind über viele, viele Jahre nicht erhöht worden und eigentlich war vorgesehen, dass die in Zukunft automatisch erhöht werden sollen, immer weiter, nämlich gekoppelt an die Lohnentwicklung. Das wird aber wohl gestrichen, sprich, diese Zuzahlungen steigen, aber wohl erstmal nur einmalig. Geplant war ja auch ohnehin, dass es Änderungen geben soll bei der Mitversicherung von Ehepartnern. Auch da wird es noch Änderungen geben. Da soll der Zuschlag, der in Zukunft fällig wird, der Zuschlag soll etwas geringer ausfallen. Und es gibt auch Ausnahmen, etwa für pflegende Angehörige, für Rentner und für Eltern, die sich um Kinder bis einschließlich 11 Jahre kümmern. Ursprünglich sollte die Grenze da bei 6 Jahren liegen. Also viele kleine Details haben sich da nochmal verändert.
17: Die Reform sollte ja eigentlich vor allem die Krankenkassen entlasten. Wer zahlt denn jetzt am Ende mehr? Der Bund, die Pharmaindustrie oder die Versicherten?
16: Am Ende tragen alle drei zu den Einsparungen bei, und zwar einen ganzen Batzen. Aber der Bund soll wohl jetzt mehr zahlen als zunächst vorgesehen. Da geht es vor allem ja auch um die Gesundheitskosten von Grundsicherungsempfängern. Das beklagen ja die Krankenkassen und viele andere auch schon seit vielen, vielen Jahren, dass der Bund sich da nicht genug an den Gesundheitskosten der Grundsicherungsempfänger beteiligt. Alleine dadurch fehlen den Kassen rund 12 Milliarden Euro im Jahr. Jetzt wird der Bund da wohl stärker in die Finanzierung einsteigen. Im kommenden Jahr mit 1 Milliarde Euro pro Jahr. Das soll dann nach und nach mehr werden. Auch ein Zuschuss, den der Bund den Krankenkassen zahlt, der wird wohl nicht mehr so sehr gekürzt wie ursprünglich vorgesehen. Problem allerdings, so steht es in den Einigungen bei diesem Gesetz. Der Finanzminister, der stellt heute die Eckwerte für seinen Haushalt fürs kommende Jahr vor. Und da ist dieses Geld noch nicht eingepreist. Da konnte ich es jedenfalls noch nicht erkennen. Also da wird wohl noch mal ein bisschen was aufgelöst werden müssen, wo am Ende das Geld herkommen soll.
17: Und diese Änderungen müssen ja eigentlich auch Ergebnis von Verhandlungen in der Koalition gewesen sein. Was sagt denn jetzt der Kompromiss über das Kräfteverhältnis zwischen CDU, SPD und den Ländern aus?
16: Ja, die letzten Wochen haben gezeigt, das ist richtig schwierig, hier einen Kompromiss zu finden, weil das ist ein Paket, das ist wirklich schmerzhaft für viele. Da geht's ja vor allem ums Sparen und das macht keiner gerne. Und es gibt unglaublich viel Druck von allen Seiten. Also die Ärzteschaft beklagt sich, Krankenhäuser, die Pharmaindustrie, Apotheken, Sozialverbände, Patientenvertreter. Auch die Abgeordneten, die haben sich da in den Wahlkreisen einiges anhören müssen, haben das mit hier nach Berlin gebracht. Auch die Landräte, die haben das an ihre Ministerpräsidenten gespielt. Die haben dann wiederum auch noch mal Druck beim Bund gemacht, auch mit Blick auf die Pharmaindustrie und die damit zusammenhängenden Arbeitsplätze. Deswegen wurde da in den letzten Wochen hinter den Kulissen sehr viel verhandelt. Letzte Woche gab es auch noch mal eine gemeinsame Runde, Bund und die Bundesländer. Die Bundesländer, die müssen dem Gesetz am Ende nicht zustimmen, aber sie könnten es am Freitag im Bundesrat aufhalten. Und das will die Bundesregierung unbedingt vermeiden. Die wollen jetzt dieses Gesetz diese Woche auf den letzten Metern vor der parlamentarischen Sommerpause unbedingt durchs Parlament bringen.
17: Und können wir jetzt als Beobachtende denn sagen, jetzt gibt es keine Änderungen mehr an diesem Gesetz?
16: Ja, so ganz final kenne ich sie noch nicht alle bis ins letzte Detail, aber das, worauf sich die Koalition jetzt geeinigt hat, an dem Kompromiss, der da am Wochenende offenbar gefunden wurde, kann es jetzt eigentlich keine Änderungen mehr geben, denn die Koalition muss ja Fristen einhalten. Das Ganze muss ja immer in Gesetzestexte fließen und die Abgeordneten, die müssen genug Zeit haben, sich diese Änderungen auch anzuschauen, über die dann diese Woche ja beraten und am Ende abgestimmt wird. Also da ist jetzt gerade bei umfassenden Änderungen auch enormer Zeitdruck drauf. Also das ist alles ohnehin mit ziemlich heißer Nadel gestrickt, denn das Gesetz soll ja, wie gesagt, diese Woche nicht nur durch den Bundestag, am Freitag dann auch durch den Bundesrat. Mal gucken, ob das wirklich gelingt.
17: Soweit Birte Sönnigsen, live aus unserem Hauptstadtstudio. Viele Grüße nach Berlin und Dankeschön. 12.09 Uhr ist es jetzt. Im Bundeskabinett soll heute der Regierungsentwurf für den Haushalt 2027 sowie die Finanzplanung bis 2030 beschlossen werden, haben wir gerade gehört. Die Änderungen in der Pflegereform, die sind da offenbar noch nicht eingepreist. Finanzminister Klingbeil konnte die Milliardenfinanzlücke für 2027 offenbar schließen, muss dafür aber massive Schulden aufnehmen. Darum geht es jetzt im Bericht von Jakob Mayer aus Berlin.
18: Der Entwurf, den Lars Klingbeil am Nachmittag im Kabinett präsentiert, sieht eine Neuverschuldung von 204 Milliarden Euro vor. Das umfasst die Schulden im Kernhaushalt sowie die Kredite für die Sondervermögen Bundeswehr und Infrastruktur. Die Rüstungsausgaben sollen deutlich steigen. Insgesamt plant Klingbeil Ausgaben von 555 Milliarden Euro ein. Weil die Bundesregierung nicht so einsparen konnte wie geplant, greift sie auf die Rücklage zurück. Zusätzliche Einnahmen sollen durch höhere Alkohol- und Tabaksteuern und eine Plastiksteuer erzielt werden. Die Grünen bemängeln, dass Mittel aus dem Klimafonds in den Haushalt verschoben werden sollen. Die Linke kritisiert die hohen Rüstungsausgaben. Nach Ansicht der AfD sorgt der Etat nicht für Wirtschaftswachstum, sondern für Schuldenwachstum. Mehrere Hilfsorganisationen protestieren gegen vorgesehene Kürzungen bei der Entwicklungspolitik. Der BDI nennt die geplanten Ausgaben und Schuldenzuwächse im Haushalt alarmierend.

0: Am Wochenende hat die ukrainische Armee ein Ölterminal in St. Petersburg angegriffen. Der Krieg, den Russland offiziell weiter Spezialoperation nennt, kommt inzwischen an vielen Tankstellen im Land an und sorgt für Unmut in der Bevölkerung. Lilia Becker dazu.
1: St. Petersburg in der Nacht zum Samstag. Über dem Ölterminal im Kirowski-Bezirk steht eine Rauchsäule. Ein Tank brennt. Der Gouverneur der Stadt warnt die Bürger, die Straßen nicht zu betreten. Das Terminal ist einer der größten Umschlagplätze für Öl im Nordwesten Russlands. Getroffen von ukrainischen Drohnen. Zum zweiten Mal in nur einem Monat. Vor knapp einer Woche hat sich Kreml-Chef Wladimir Putin zu Angriffen auf den russischen Energiesektor geäußert.
2: Diese Angriffe auf unsere Infrastruktureinrichtungen bereiten uns natürlich Probleme. Das ist offensichtlich. Wir sehen derzeit ein gewisses Defizit, aber kein kritisches.
1: Dieses gewisse Defizit führt nach Berechnungen des russischen Wirtschaftsportals RBK dazu, dass in fast 60 der 89 Regionen Russlands Beschränkungen beim Treibstoffverkauf eingeführt wurden. In Novorossijsk am Schwarzen Meer bekam zeitweise Sprit nur noch, wer eine Tankkarte vorweisen konnte. Die Stadtverwaltung hat einen Chatbot eingerichtet, damit Autofahrer sehen können, wo überhaupt noch getankt werden kann. Und es häufen sich Berichte darüber, dass immer mehr Russen sogenannten Tanktourismus betreiben. Sprich, sie fahren über die Grenze, um in Kasachstan oder China zu tanken. Und in sozialen Netzwerken machen Memes die Runde. Russen, die wieder auf Pferde umsteigen. Nach Recherchen der US-Analysefirma Energy Intelligence ist die russische Ölverarbeitung im Juni um ein Viertel im Vergleich zum Vorjahreszeitraum eingebrochen. Das ist der niedrigste Wert seit über 20 Jahren. Die vermehrten ukrainischen Drohnenangriffe führen nicht nur zu Schwierigkeiten beim Tanken, sondern auch zu Angst. So auch bei einem Passanten in Moskau.
2: Natürlich ist es ein bisschen unheimlich, aber ich glaube, hier gibt es nichts zu befürchten. Gerade hier im Zentrum. In den Außenbezirken haben die Leute, glaube ich, schon Angst.
1: Die Angriffe seien Gesprächsthema unter Freunden und Familie. Andere hingegen setzen auf Wegsehen.
3: Nein, ich höre keine Nachrichten, zum Glück. Ich will davon nichts wissen. Klar, andere reden darüber, aber ich lasse mich da nicht drauf ein.
1: Auch wenn die Menschen sich nur zaghaft zum Krieg Russlands in der Ukraine öffentlich äußern, wohl auch aus Angst vor Repressionen, so sickert die Realität dennoch durch. Suchanfragen wie »Wann endet die Spezialoperation?« haben nach Recherchen eines russischen Exilmediums einen Höchststand erreicht. Und selbst das kremlnahe Meinungsforschungsinstitut VZIOM meldet den stärksten Rückgang seit Kriegsbeginn. Putins Zustimmung ist binnen einer Woche um 3,5 Prozentpunkte gefallen, auf 66,9%. Genau in der Zeit, in der Moskau und St. Petersburg vermehrt Ziel ukrainischer Drohnen wurden. Eine junge Moskauerin spricht sich dennoch, so wie viele, im Sinne der Regierung aus. Nichts Schlimmes, unsere Flugabwehr funktioniert, alles in Ordnung, wir werden beschützt. Russland ist eine starke Macht. Wir schaffen das. Machthaber Wladimir Putin beharrt selbst im 5. Kriegsjahr, dass alles nach Plan läuft und gibt sich gewohnt gesprächsbereit. So auch bei einer Regierungssitzung vor knapp 2 Wochen, die im Staatsfernsehen übertragen wurde.
2: Russland ist bereit zu Friedensverhandlungen mit der Ukraine auf Grundlage der Vereinbarungen, die in Istanbul getroffen wurden. Ich sehe keinen Grund, davon abzuweichen.
1: In Istanbul im März 2022 bestand Moskau unter anderem darauf, dass Kiew auf einen NATO-Beitritt verzichtet, seine Armee begrenzt und den Osten des Landes faktisch aufgibt. Die Position des Kremls hat sich bis heute nicht verändert, auch wenn die Ukraine vermehrt Russlands Metropolen angreift. Kurz, Moskaus Friedensbereitschaft bleibt bisher ein Lippenbekenntnis.
0: Lilia Becker berichtete. 12.15 Uhr ist es. Wir schauen auf unser Top-Thema hier bei MDR aktuell. Das führt uns hier zurück in unser Sendegebiet. Thüringen, Sachsen und Bayern haben offiziell das Naturschutz-Großprojekt Grünes Band im Dreiländereck gestartet. Mehr dazu hören Sie in unseren Nachrichten 12.30 Uhr und jetzt erstmal weitere Meldungen mit Mirko Juckelt.
4: Die Regierung Südkoreas will einen Fonds einrichten, um die massiv gestiegenen Steuereinnahmen zu verwalten. Die sind im Zuge des KI-Booms entstanden. Mit dem Fonds sollen groß angelegte Projekte im Bereich KI und Halbleiterindustrie finanziert werden. Außerdem sollen junge Menschen und Start-ups Unterstützung erhalten. In einem Berliner Klinikum hat ein Patient einen anderen Patienten tödlich verletzt. Die Polizei teilte mit, das Opfer sei mit einem scharfen Gegenstand attackiert worden. Die Klinik erklärte, der mutmaßliche Täter sei gestern mit der Diagnose Psychose eingeliefert worden. Ex-Vizekanzler Robert Habeck von den Grünen heuert bei der dänischen Investmentgesellschaft Urban Partners an. Nach Angaben des Stadtentwicklungsinvestors wird Habeck ab August in das Unternehmen eintreten. Er solle helfen, Forschungsaktivitäten voranzutreiben. Habeck hatte sich nach dem Bruch der Ampelkoalition vor anderthalb Jahren aus der Politik verabschiedet. Das Wetter: am Nachmittag stark bewölkt, zeitweise Regen, 21 bis 24 Grad und windig. In der Nacht erst stark bewölkt und nach Osten abziehender Regen, danach leicht bewölkt oder klar und trocken. 17 bis 14 Grad. Morgen Sonne und Wolken, ein paar Schauer, sehr windig, 23 bis 29 Grad. MDR aktuell Verkehrsdienst, A4 Görlitz-Dresden, Vorsicht in der Auffahrt Pulsnitz, befindet sich eine ungesicherte Unfallstelle. A4 Richtung Frankfurt zwischen Chemnitz-Ost und Chemnitz-Mitte, 6 Kilometer Stau an einer Baustelle, 20 Minuten Verzögerung. A9 Richtung Berlin zwischen Kleinmarzins und Niemek, 5 Kilometer Stau plus 20 Minuten. A14 Richtung Magdeburg zwischen Dreiknossen und Döbeln-Ost, 8 Kilometer Stau, eine halbe Stunde Verzögerung. A17 Richtung Dresden zwischen Breitenau-Schönwald und Bad Gottleuba, stockender Verkehr plus 20 Minuten. A38 Richtung Göttingen zwischen Leipzig-Südwest und Lützen, 3 Kilometer stockender Verkehr nach einem Unfall. Soweit der Verkehrsdienst, 12.17 Uhr.
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6: Ein grobes Foul, eine rote Karte und eigentlich eine Sperre fürs Achtelfinale. Doch der US-Stürmer Phelan Balogun darf bei der Fußball-WM nun offenbar doch spielen. Die FIFA hat die Sperre nachträglich aufgehoben. Für Diskussionen sorgt dabei vor allem die Frage, ob US-Präsident Donald Trump Einfluss auf diese Entscheidung genommen haben könnte. Darüber habe ich vor der Sendung mit Ann-Kathrin Rose aus Atlanta gesprochen. Ich habe sie gefragt, Phelan Balogun hatte die rote Karte gesehen und war eigentlich schon fürs nächste Spiel gesperrt. Warum darf er nun offenbar doch auflaufen?
7: Ja, weil die FIFA seine Strafe zur Bewährung ausgesetzt hat und das am Sonntag. Und das hat auch hier in den USA zumindest für eine große Überraschung gesorgt. Denn der beste Spieler bisher in diesem Turnier des US-Teams, der war eben eigentlich raus. Und dann kam die FIFA und hat gesagt, ach, wir setzen das zur Bewährung aus. Und erst einmal bedeutet das, er kann dabei sein im Spiel gegen Belgien.
6: Und was macht denn diesen Fall jetzt so ungewöhnlich oder kommt es vielleicht sogar häufiger vor, dass die FIFA so eine ausgesprochene Sperre wieder aufhebt?
7: Nein, das ist tatsächlich etwas, das man fast als Präzedenzfall bezeichnen kann. Das ist es ein Eingriff in das Spiel. Ganz klar ist, das ist bei einer WM-Endrunde noch nie vorgekommen. Grundsätzlich gibt es diese Möglichkeit. Grundsätzlich wurde die auch schon angewendet, etwa beim portugiesischen Kapitän Cristiano Ronaldo. Der ist nämlich in der Qualifikation zu dieser WM gesperrt worden im November 2025, eigentlich für 3 Spiele. Dann ist aber diese Sperre verkürzt worden. Jetzt ist es aber so, durch diesen Eingriff greift die FIFA ja tatsächlich auch in diese Partie ein, denn, ich habe es gesagt, Balogun ist der beste US-Spieler, kann spielen und das bedeutet ganz klar eine Bevorteilung der USA.
6: Und einen Eingriff gab es womöglich auch nochmal an ganz anderer Stelle, ist nur Spekulation, aber wir müssen drüber sprechen. Es hat auf jeden Fall für sehr viel Aufmerksamkeit gesorgt, die Rolle von Donald Trump. Was ist über einen möglichen Einfluss des US-Präsidenten denn jetzt bekannt?
7: Ja, hier in den USA, da berichten die Nachrichtenagentur AFP und die New York Times von eben jenem Anruf von US-Präsident Donald Trump persönlich bei FIFA-Chef Gianni Infantino, um nochmal um eine, wir nennen es, Überprüfung der roten Karte zu bitten. Dieser Anruf ist nicht belegt oder bestätigt, aber Donald Trump, der hat auf seiner eigenen Social-Media-Plattform direkt nach dem Statement der FIFA auch reagiert und das Ganze damit angeheizt. Also nicht bestätigt, aber es gibt enge Verbindungen zwischen Infantino und Trump. Und das sorgt ja nicht nur bei Fußballfans für große Irritation.
6: Wie reagieren denn die Gegner aus Belgien? Und welche Folgen könnte die Entscheidung vielleicht auch für die Glaubwürdigkeit der FIFA insgesamt haben?
7: Der belgische Verband, der ist sehr klar, und auch der Nationaltrainer, der belgische, der hat gesagt, er hat das Ganze erst für einen April-Scherz gehalten. Er hat sich kurz gefragt, ob das hier vielleicht ein bisschen anders läuft mit den Tagen für die Scherze. Es gab ein offizielles Statement. Der Verband hat sich auch Konsequenzen vorbehalten, und auch die belgische Politik, die hat sich ganz klar positioniert und dem Verband nochmal den Rücken gestärkt. Aber es ist natürlich sehr irritierend vor dieser Partie, denn das greift auch in die Vorbereitung des belgischen Teams ein, die sich auf eine andere US-Mannschaft vorbereitet haben. Ja, und zum Thema Glaubwürdigkeit, es ist eben ein massiver Eingriff in die Partie. Es gab ja schon sozusagen den Eingriff, dass es diese Trinkpausen gibt. Das verändert die Statik des Fußballspiels. Das jetzt aber verändert wirklich die Glaubwürdigkeit, und es verändert eben auch den Glauben daran, dass das alles fair zugeht. Und viele sagen, es ist nicht mehr das Spiel der Fans, es ist nicht mehr das Spiel auf dem Platz, sondern es ist das Spiel der Mächtigen.
0: Soweit Einschätzungen von Ann-Kathrin Rose aus Atlanta. Dankeschön.
7: Danke auch.
0: 12.22 Uhr ist das. Hier ist MDR aktuell. Nach dem Erdbeben in Venezuela mit tausenden Toten wächst in dem südamerikanischen Land die Verzweiflung. Auch weil nach Jahrzehnten linker Autokraten das Land abgewirtschaftet und die Verwaltung kaum mehr funktioniert. Anne Demmer berichtet aus Venezuela.
8: Ein mehrstöckiges Haus in Palos Grandes in Caracas. Ein Stadtteil, den das Doppelbeben besonders hart getroffen hat. Der Hauswart Senor Julio, wie er genannt wird, steht in der Haustür. An der Fassade hängt eine gelbe Plakette. Die haben wir glücklicherweise bekommen, weil die Schäden hier bei uns nicht ganz so schlimm sind. Wir müssen ein paar Dinge reparieren, dann bekommen wir die grüne Plakette. Das heißt, dann ist das Gebäude uneingeschränkt zugänglich. Aber um uns herum sind sehr viele Gebäude massiv beschädigt worden. Hier um die Ecke ist der Hochhauskomplex Petunia, der ist komplett eingestürzt. Einige der Bewohner haben es vorgezogen, erstmal nicht in ihre Wohnung zurückzukehren. Derzeit seien nur 8 von 35 Familien in dem Gebäude, erzählt der Hauswart. Auch er selbst ist im Haus geblieben. Ich kann zwar nachts schlafen, aber wenn es nur die kleinste Vibration gibt, dann schrecke ich auf. Diese Tragödie zeigt, dass wir keine Regierung haben. Es hagelt massive Kritik in diesen Tagen. Vor einer repressiven Reaktion hat kaum mehr jemand Angst, wie es scheint. Währenddessen werden Freiwillige in der Hochschule für Ingenieure ausgebildet, damit sie in den betroffenen Regionen von Tür zu Tür gehen. Felipe Ruiz koordiniert täglich 400 dieser Fachkräfte. Die Absicht ist natürlich, alle Gebäude zu prüfen. Es gibt Leute, die nicht unbedingt Schäden gemeldet haben. Gestern habe ich von Betroffenen gehört, die zwar Schäden haben, aber nicht ihr Haus verlassen wollen. In diesem Fall wollen wir natürlich, dass sie an einen sicheren Ort gebracht werden. Auf der anderen Seite gibt es aber Menschen, die auf der Straße schlafen, wo es aber eigentlich gar keinen Grund gibt. Es gibt viel Angst und Desinformation. Nach wie vor schlafen viele Menschen in Zelten, auf den Bürgersteigen, vor ihren Häusern, in den Parks. Laut offiziellen Angaben sollen jedoch mittlerweile insgesamt fast 11.000 Menschen in 79 Notunterkünften untergebracht sein, die nach dem Erdbeben eingerichtet wurden. In der besonders schwer betroffenen Region im Küstenbundesstaat La Guaira sind mittlerweile Bagger und schweres Gerät auf den Trümmerhaufen zu sehen, die die Schuttberge abtragen. Für die Angehörigen ist dieser Anblick nur schwer zu ertragen, denn mit den schweren Gerätschaften, die alles plattwalzen, geht die Wahrscheinlichkeit, dass Menschen gerettet werden, damit gegen null. Die Tür eines McDonalds steht sperrangelweit offen. Rettungskräfte mit Helmen laufen rein und raus. Statt Big Macs und Pommes werden hier allerdings Medikamente ausgegeben. Daniel Fernandez kümmert sich um die vom Erdbeben Traumatisierten. Wir versuchen hier gerade auch Fällen von Selbstmord vorzubeugen. Soweit das möglich ist, versuchen wir, sie hier zu stabilisieren. Fast alle Menschen, die jetzt hierher kommen, haben ihre komplette Familie verloren und ihr Haus, ihre Wohnung. Laut UN gelten bis zu 50.000 Menschen nach wie vor als vermisst. Das tatsächliche Ausmaß lässt sich nur erahnen.
0: Anne Demmer war das mit ihrem Bericht aus Venezuela, 12.25 Uhr. Willkommen zu einem ganz, ganz anderen Thema. Kleiner Themenbruch hier. Heute ist der internationale Tag des Kusses. Wer diesen Tag wann und warum überhaupt erfunden hat, darüber gehen die Meinungen irgendwie auseinander. Einigkeit besteht aber in der Wissenschaft darüber,
6: Küssen, das ist nicht nur Romantik, sondern ein uraltes Sozialverhalten, bei dem wir nicht zuletzt Millionen Bakterien austauschen und dadurch unbewusst überprüfen, ob wir miteinander zusammenpassen. Anja Braun bringt uns auf den Stand der Wissenschaft in Sachen Küssen.
9: Küssen verbindet nicht nur, wir tauschen dabei auch massenhaft Bakterien aus. Ein 10-Sekunden-Kuss überträgt etwa 80 Millionen Bakterien. Eine aktuelle Studie hat gezeigt, dass Paare, die zusammenleben, besonders viele Mikroorganismen teilen. Ganze 44% der Paare hatten gemeinsame Mundbakterien. Küssen hat aber nicht nur biologische Auswirkungen, sondern auch psychische. Zum Beispiel das Empfinden von großer Nähe und Verbindung, wie Psychologin Beate Ditzen von der Universität Heidelberg erklärt.
10: Dann kommt beim Küssen noch dazu, dass wir auch mit Flüssigkeiten des anderen in Kontakt kommen, was wir beim sonstigen Hautkontakt ja nicht kommen. Und über diese Flüssigkeiten werden ja dann auch Botenstoffe, aber auch potenziell Erreger übertragen. Das heißt, diese Grenze zwischen Individuen, die wird beim Küssen maximal aufgelöst. Küssen ist schon ein sehr intensiver Akt der zwischenmenschlichen Verbindung.
9: Ein romantischer Kuss verbindet uns also emotional und mikrobiell. Ob die Bakterien unsere Gefühle vielleicht sogar ein Stück weit mitsteuern, ist noch offen. Auf jeden Fall ist es eine spannende Hypothese, dass die Millionen Mikroben, die beim Küssen ausgetauscht werden, unseren Partner oder unsere Partnerin noch ein Stück liebenswerter machen. Kein Wunder, dass zurzeit international daran geforscht wird, wie und ob die Mikroben unser Verhalten und unsere Gefühle mitprägen. Sicher ist, dass der Austausch der Mikrobakterien beim Kuss auch unser Immunsystem beeinflussen kann. Denn es muss beim Küssen auf fremde Bakterien, Viren und Krankheitserreger reagieren und wird so immer wieder neu trainiert. Auch unser Herz-Kreislauf-System reagiert auf Küsse. Zunächst steigt der Blutdruck, die Blutgefäße weiten sich und lassen den Blutdruck dann wieder sinken. So kann Küssen auch Stress senken und unser Schmerzempfinden mindern.
10: Der Mundbereich ist möglicherweise deshalb die ideale Kusszone, weil wir dort sehr viele hochsensitive Nerven haben,
9: sagt die Heidelberger Psychologin Ditzen. Unsere Lippen, die Zunge und die Mundschleimhaut gehören zu den empfindlichsten Körperregionen überhaupt. Sie sind dicht mit Tastrezeptoren besetzt, die schon leichte Berührungen intensiv wahrnehmen. Diese Signale werden dann über mehrere Nerven an das Gehirn geleitet. Und dort wird dann ein ganzer Cocktail aus Wohlfühl- und Bindungshormonen ausgeschüttet. Vor allem Dopamin, Oxytocin und Serotonin.
10: Wenn ich küsse, dann werden unmittelbar im Gehirn Neurotransmitter ausgeschüttet, die mich das Küssen als beglückend und belohnend erleben lassen.
9: Geküsst haben sich vermutlich schon die gemeinsamen Vorfahren von Menschen und Menschenaffen. Forschende aus Oxford haben 2025 mit einem statistischen Modell gezeigt, dass Küssen schon vor über 20 Millionen Jahren beliebt war.
6: Anja Braun war das. Wir schauen jetzt aufs Wetter mit Ralf Valencia bei uns im MDR-Wetterstudio. Ralf, feuchtes Mittagessen steht uns ins Haus, oder?
11: Naja, wer draußen essen muss, für den ja, da gibt es durchaus ein paar Bereiche, wo es sehr ungemütlich ist. Zum Beispiel von der Dübener Heide so bis in die Region Chemnitz hinein oder auch vom Fläming so über den Saalekreis hinweg bis nach Thüringen herein. Da haben wir überall jetzt Regen. Dann gibt es aber auch schon ein paar Gebiete, wo es jetzt schon wieder trocken ist. Da ist der Regen durchgezogen vom Eichsfeld zum Beispiel bis in die Börde. Hat das schon ganz gut funktioniert. Aber es kommen jetzt im Laufe des Nachmittags noch ein paar Schauer hinterher. Das ist ähnlich so wie gestern. Wir werden es also mit einem sehr wechselhaften Wetter zu tun haben im Laufe des Nachmittags. Einzig und allein so Richtung Südthüringen. Da können die Wolken dann mal noch ein bisschen auflockern. Dort wird es auch mit 24 Grad am wärmsten. Ansonsten ändert sich auch an den Temperaturen nicht so viel. Der Wind wird jetzt noch ein bisschen zunehmen, sodass es dann sich möglich mal ein bisschen herbstlich anfühlt heute.
6: Wie geht es dann in den nächsten Tagen weiter? Müssen wir das jetzt nutzen, nochmal kräftig durchzulüften?
11: Ja, ich würde schon sagen, die kommende Nacht bei 17 bis 14 Grad bietet sich an. Morgen sind wir dann bei 23 bis 29 Grad. Es ist auch morgen windig. Die 29 Grad schaffen wir im Südwesten Thürings. Und ab Mittwoch steigen dann die Temperaturen an und dann bekommen wir den Hochsommer auch wieder zurück.
6: Ralf Valencia, danke. Gleich bei uns im Programm schauen wir drauf, ob die Bundesregierung tatsächlich eine Superreichensteuer durchgesetzt hat, wie Lars Klingbeil das jetzt ARD-Sommerinterview gesagt hat.
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4: Um 12.30 Uhr mit Mirko Jugelt. Thüringen, Sachsen und Bayern haben offiziell das Naturschutzgroßprojekt Grünes Band im Dreiländereck gestartet. Bayerns Ministerpräsident Markus Söder sagte im Mödlareuth, die Region versinnbildliche den Wandel vom Todesstreifen zum Lebensband. Das Projektgebiet ist Teil des rund 1400 Kilometer langen Biotopverbands an der ehemaligen innerdeutschen Grenze. Der Planungsraum Dreiländereck beinhaltet demnach einen 95 Kilometer langen Teilabschnitt. Dort soll die Natur besonders geschützt und deutsch-deutsche Geschichte erlebbar werden. Für die Planungsphase wird laut Bundesumweltministerium rund 1 Million Euro investiert. Das Gasversorgungsnetz in Deutschland hat einer Studie zufolge keine Zukunft. Das Fraunhofer-Institut in München erklärte, die Energieversorger dürften wohl bis spätestens 2045 keine wettbewerbsfähigen Gaspreise mehr anbieten können. Die Gasnetze würden deshalb aller Wahrscheinlichkeit nach bis dahin stillgelegt. Auch der von der Regierung geplante Umstieg auf Biogas funktioniere nicht, weil ein Großteil der Haushalte zu Wärmepumpen oder Wärmenetzen wechsle. Die Bundesregierung will das sogenannte Heizungsgesetz aus der Zeit der Ampelregierung weitgehend zurückdrehen. Der Weiterbetrieb und Neueinbau von Öl- und Gasheizungen soll langfristig möglich bleiben. Die Konsumlaune der Verbraucher in Deutschland hat sich zuletzt weiter verbessert, bleibt aber auf niedrigem Niveau. Der Handelsverband erklärte, der anhaltende Konflikt mit dem Iran habe massive Auswirkungen auf die wirtschaftliche Entwicklung und die Verbraucherstimmung. Die Neigung, etwas anzuschaffen, blieb demnach im Vergleich zum Vormonat nahezu unverändert. Etwas optimistischer blickten Verbraucher aber auf ihre Einkommensentwicklung. Bundesaußenminister Johann Wadephul hat eine finanzielle Beteiligung des Iran an einer möglichen europäischen Minenräummission in der Straße von Hormus ins Gespräch gebracht. Wadephul sagte dem Handelsblatt, der Iran habe rechtswidrig eine internationale Seefahrtsstraße vermint. Zwar werde Deutschland bei einer Räumung der Fahrrinne durch europäische Staaten vorerst keine Gebühren verlangen, im Grunde sei dies jedoch gerechtfertigt. In Sachsen-Anhalt sind im vergangenen Jahr rund 350 Fahrzeuge in Brand gesetzt worden. Wie die Magdeburger Volksstimme berichtet, sind das so viele Fälle wie seit mindestens 18 Jahren nicht mehr. Besonders betroffen sei die Stadt Halle. Danach folge Magdeburg allerdings mit nur halb so vielen Fällen. Nur rund 15% der Taten konnten im vergangenen Jahr in Sachsen-Anhalt aufgeklärt werden. Das waren die Nachrichten. Das Wetter mit den aktuellen Temperaturen: Brocken bedeckt 11 Grad, Dresden bedeckt 19, Eisenach Regen 17, Erfurt stark bewölkt 18 Grad, Gardelegen bedeckt 18, Hoyerswerda leichter Regen 19, Magdeburg bedeckt 18 Grad, Neuhaus am Rennweg stark bewölkt 13, Oschatz bedeckt 19, Plauen bedeckt 17 Grad, Wernigerode bedeckt 19 und Wittenberg Regen 16 Grad. Am Nachmittag viele Wolken, zeitweise Regen, Höchstwerte von Nordost nach Südwest, 21 bis 24 Grad, dazu stark böiger Westwind. In der Nacht erst stark bewölkt, nach Osten abziehender Regen, danach gering bewölkt oder klar und trocken, 17 bis 14 Grad. Morgen Sonne und Wolken, vor allem über Sachsen-Anhalt und Sachsen ein paar Schauer, Höchstwerte 23 bis 29 Grad, dazu starke bis stürmische Böen aus West. MDR Verkehrsdienst. Vorsicht auf der A4 Frankfurt-Dresden. Zwischen Nora und Weimar liegt ein Unterlegkeil auf der rechten Fahrspur. A4 Richtung Frankfurt zwischen Chemnitz-Ost und Chemnitz-Mitte 6 Kilometer Stau plus 20 Minuten. A9 Richtung Berlin zwischen Kleinmarzins und Niemek 5 Kilometer Stau plus 20 Minuten. A14 Richtung Magdeburg zwischen Dreieck-Nord und Döbeln-Ost 5 Kilometer Stau, hier 15 Minuten Verzögerung. Vorsicht auf der A14 Richtung Magdeburg, Höhe Leisnig, liegen Metallteile auf der Fahrbahn. A17 Richtung Dresden zwischen Breitenau-Schönwald und Bad Gottleuba, stockender Verkehr, 20 Minuten Verzögerung. A38 Richtung Göttingen zwischen Leipzig-Südwest und Lützen, stockender Verkehr nach einem Unfall. Und A72 Richtung Hof, Vorsicht zwischen Hof Nord und Dreieck Bayerisches Vogtland, ungesicherte Unfallstelle. Soweit der Verkehrsdienst, 12.34 Uhr.
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0: Mit Maja Fiedler am Mikrofon. Deutschland gilt als Steueroase für Vermögende. Entsprechend scheint es nur fair, dass in Anbetracht der Haushaltslage jeder seinen Teil beitragen muss und auch Vermögende vom Staat stärker zur Kasse gebeten werden. SPD-Chef und Finanzminister Lars Klingbeil hat jetzt im ARD-Sommer-Interview dazu gesagt, genau das tue die Bundesregierung bereits. Er sprach sogar von einer superreichen Steuer.
12: Deswegen habe ich sehr dafür gekämpft, dass die Reichensteuer ausgeweitet wird und wir jetzt sogar eine Superreichensteuer einführen. Also auch deutlich wird, alle tragen dazu bei, dass dieses Land gerechter gestaltet wird.
13: Ich könnte darüber vor der Sendung mit der Ökonomin Julia Jirmann vom Netzwerk Steuergerechtigkeit sprechen. Frau Jirmann, handelt es sich jetzt dabei tatsächlich um eine neue Superreichensteuer?
14: Das kann man ganz kurz mit Nein beantworten, weil Superreiche im Prinzip keine Einkommenssteuer zahlen. Und hier geht es um Anpassungen am Einkommenssteuertarif. Und Superreiche haben aber vor allem Vermögenseinkommen und hohe Vermögen. Und die werden durch diese Reform, die jetzt angekündigt ist, überhaupt nicht berührt. Also es ist keine echte Superreichensteuer, nein.
13: Wir schauen gleich nochmal im Detail drauf. Aber was glauben Sie, warum findet da an so einer hohen Stelle, also bei jemandem, der es ja eigentlich weiß, diese Art von Vermischung statt?
14: Man könnte jetzt unwissend sagen, aber vielleicht ist es auch so ein bisschen darüber hinwegtäuschen, dass man sich für eine echte Reform, die tatsächlich auch Superreiche betrifft, einfach nicht durchringen konnte.
13: Da müssen wir auch gleich nochmal genauer drauf schauen, aber dann gucken wir jetzt nochmal, was jetzt wirklich Stand der Dinge ist. Also die Einkommensteuer verändert sich. Vielleicht können Sie das kurz nochmal erklären.
14: Genau, also bei der Einkommensteuer gibt es kleine Anpassungen, keine großen. Man kann auch unterm Strich sagen, für die Entlastung der breiten Mitte ist aktuell gerade kein Geld da. Und vor allem hat man so ein bisschen entlastet man die mittleren Arbeitseinkommen. Aber man macht auch kleine Anpassungen am Reichensteuertarif, die wirken sich aber kaum aus und die wirken sich vor allem nur auf die Einkommen von sehr, sehr Arbeitseinkommen, ja, weitgehend von sehr, sehr reichen Personen aus. Und die Superreichen haben im Prinzip keine Arbeitseinkommen und deswegen bleiben die davon unberührt. Ein bisschen wird der Reichensteuersatz, also vor allem für, wenn man sich das mal vorstellen will, für Manager, ja, die ein ganz hohes Arbeitseinkommen haben, 500.000, mehrere Millionen, da wird ein bisschen was draufgepackt bei der Steuer, nicht viel.
13: Also ab 250.000 Euro Einkommen zu versteuernden Jahreseinkommen gelten 45% Einkommenssteuer und ab 280.000 genau. Zu versteuernden Jahreseinkommen 47% Einkommenssteuer, dass wir es nochmal gesagt haben.
14: Genau.
13: Was ist denn jetzt die Schwierigkeit, die Vermögen höher zu besteuern?
14: Genau, da muss man eben an diese vermögensbezogenen Einkommen ran, also da muss man an die Besteuerung von Kapitalerträgen ran oder man braucht eben eine echte superreichen Vermögenssteuer. Also man könnte einfach sagen, wir nehmen die, sagen wir einfach mal 100 Millionen Privatvermögen und da machen wir eine Vermögenssteuer drauf. Und das wäre eine echte Superreichensteuer, also die dann effektiv tatsächlich auch Superreiche ein Stück weit trifft überhaupt oder im Sinne von, dass sie überhaupt ja etwas merken von der Steuerreform. Und das hat man aber nicht geschafft, dazu konnte man sich nicht durchringen. Und deswegen bleibt es vor allem für die Entlastung der Mitte nicht viel übrig, weil man eben, wenn man hätte da bei den Vermögen etwas gemacht, hätte man da ein bisschen Aufkommen generieren können, hat man aber nicht.
13: Um wie viel Aufkommen, worüber sprechen wir da? Wie viel würde das denn ausmachen?
14: Wenn wir jetzt einfach die Vermögen in Deutschland jenseits von 100 Millionen Euro mit einer Steuer von 2% besteuern würden, dann könnten wir schon so zwischen 15 und 25 Milliarden, je nach konkreter Ausgestaltung, einnehmen. Also 15 bis 25 Milliarden. Damit könnte man natürlich die Mitte schon ein bisschen entlasten. Aber dazu konnte man sich nicht durchringen. Deswegen bleibt da bei den Superreichen im Prinzip bleibt alles wie immer.
13: Da, wie können Sie sich das erklären? Warum haben sich SPD und CDU darauf nicht verständigen können, dazu nicht durchringen können, wie Sie sagen?
14: Ich nehme an, dass da auch die Union sehr stark dagegen ist, in irgendeiner Form an Superreiche, an Vermögende ranzugehen und die SPD sich dann einfach die Prioritäten nicht genug dahingesetzt hat und sich dann damit zufrieden gegeben hat. Und das haben wir ja schon, seit die Vermögenssteuer im Prinzip ausgesetzt ist, kann man sich da nicht wieder durchringen. Und jetzt hat man aber eigentlich die Situation, dass tatsächlich ja große, große Bedarfe anstehen, wir echte Reformen brauchen, wir hohe, enorme Ausgaben fürs Militär haben. Also eigentlich die Begründung für eine höhere Steuer auf Vermögen war nie dringender als jetzt. Und deswegen ist es umso schader, sozusagen, dass man das jetzt nicht geschafft hat. Also eigentlich wäre es so dringend wie jetzt. Und wir sehen gerade, dass Superreiche auch weniger Einkommenssteuern zahlen, also niedrigere Einkommenssteuern haben. Und deswegen hätte man erstmal mit so einer Steuer für Superreiche für einen Ausgleich sorgen können im Sinne der Steuergerechtigkeit und dafür sorgen, dass Superreiche genauso viel am Ende des Monats beziehungsweise am Ende des Jahres abgeben wie die breite Mitte. Und allein dafür hätte man schon so eine Steuer gebraucht und für die Einnahmen eben auch. Und das hat man jetzt eben nicht geschafft.
13: Das sagt die Ökonomin Julia Jirmann vom Netzwerk Steuergerechtigkeit. Frau Jirmann, herzlichen Dank.
14: Gern.
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15: Mit Thorsten vom Wege und wir wollen zu dieser Stunde mal nicht mit der Fußballweltmeisterschaft beginnen, sondern mit einem anderen Großereignis, das so langsam Fahrt aufnimmt, möchte man sagen, im wahrsten Sinne des Wortes, denn die Tour de France hat am Samstag begonnen in Barcelona bei den Katalanen mit einem Mannschaftszeitfahren, gestern dann die erste Etappe. Ich bin jetzt verbunden mit meinem Kollegen Holger Gerska, der die nächste Etappe für uns und alle anderen natürlich auch verfolgt. Holger, in den nächsten 3 Minuten wollen wir uns einfach mal drüber unterhalten. Sind denn die Katalanen genauso radsportverrückt wie die Basken? Von denen wissen wir es ja.
16: Ja, nicht ganz so. Man hat immer über Barcelona in den letzten Tagen gelesen, dass Rennradfahren sei populär in Katalonien. Nicht ganz so sehr der Rennradsport. Also die sportliche Begeisterung ist im Baskenland ein bisschen größer. Das ist historisch gewachsen, weil die großen spanischen Mannschaften, die für Furore gesorgt haben, hatten eigentlich alle

0: Und trotzdem hat man so ein bisschen den Eindruck, auch nach diesen ersten beiden Etappen, täglich grüßt das Murmeltier. Wir sind schon wieder bei Jonas Vingegaard gegen Tadej Pogacar. War das so zu erwarten, dass das so zeitig schon auf ein Duell hinausläuft?
1: Ja, durch das Mannschaftszeitfahren natürlich schon, aber es war schon ein bisschen überraschend, dass Jonas Vingegaard das gelbe Trikot übernommen hat. Viele hatten, ich gehöre auch dazu, eher mit dem britischen Ineos-Team, mit ihren starken Zeitfahrern gerechnet, dass dann möglicherweise einer wie Philipp Ganna erst einmal das gelbe Trikot trägt. Er hätte es dann gestern auf diesem Rundkurs am Montjuïc natürlich trotzdem verloren. Und dass diese Etappe Nummer 2, die wir gestern erlebt haben, tatsächlich schon der Schauplatz sein würde eines Duells Vingegaard gegen Pogacar, das war absehbar. Der Vorsprung der beiden ist natürlich noch im Sekundenbereich. Die ersten Fahrer, die ersten 8 liegen ja noch innerhalb von 45 Sekunden. Der 8 ist ja Florian Lipowitz. Also noch ist nichts passiert, aber heute könnte es so weitergehen, denn es gibt ja heute hier in den Pyrenäen schon eine kleine Bergankunft.
0: Ja, ich würde trotzdem nochmal auf gestern zurückschauen. Das war ja dann schon irgendwo so eine Machtdemonstration von Tadej Pogacar und seinem Team, damit er sagt, Del Toro hat er ja seinem, ja, also wie soll ich sagen, Edelhelfer den Sieg fast geschenkt.
1: Ja, nicht nur fast, er hat ihn geschenkt. Er ist ein großer Star in Mexiko. War ein wechselbarte Gefühle für die mexikanische Sportwelt. Ihr großer neuer Radstar gewinnt eine Tour de France-Etappe und dann verlieren sie ein paar Stunden später bei der Fußball-WM. Aber sie haben Tadej Pogacar gehuldigt für diese große Geste, ihm den Sieg zu überlassen. Aber es ist auch eine Demütigung für den Rest gewesen, insbesondere für Jonas Vingegaard und seine Mannschaft. Auch wie sie es organisiert haben, dass da teilweise 4, 5 Fahrer in der letzten Runde noch vorn waren und Pogacar helfen konnten, während Vingegaard sehr schnell dann schon fast auf sich allein gestellt war.
0: Jetzt wollen wir doch nochmal ganz schnell auf die heutige Etappe schauen. Da geht es jetzt nach Frankreich und da spielen wohl ein paar äußere Bedingungen eine nicht unwesentliche Rolle, weil man geht in die Pyrenäen, aber Publikum ist nicht zugelassen.
1: Ja, so zumindest die Theorie. Losgegangen ist es gerade in Granollers, Handballstadt. Thorsten, kennst du, olympisches Handballturnier 1992, erfolgreiche Mannschaft, 13-mal spanischer Meister. Und in Spanien, das sind die ersten rund 160 Kilometer dieser Etappe, ist alles ganz normal. Bis dahin fährt auch die Werbekarawane, die wird dann rausgewunken an der spanisch-französischen Grenze. Dann sind es noch rund 40 Kilometer bis zum Ziel. Und für diese Passage wurden die Zuschauer gebeten, bitte nicht an die Strecke zu kommen, weil hier jeder Helfer in Sachen des Waldbrandes gebraucht wird. Der ist 70 Kilometer von der Strecke entfernt. Wer sind die Strecke abgefahren, diese 40 Kilometer? Ja, es sind weniger als sonst, aber keine Zuschauer ist auch ganz was anderes.
0: Danke, Holger, zu dieser Stunde. Wir sind dann natürlich live bei der Etappe wieder mit der großen Schleife verbunden. Jetzt schauen wir doch nochmal zum Fußball. Mexiko, wir haben es gerade gehört, ausgeschieden gegen England. Und die Brasilianer, die sind auch raus gegen Norwegen, diese Norweger. Erling Haaland und seine Wikinger segeln bzw. rudern eben einfach weiter in dieser WM, bei diesem Turnier. Daran konnte eben auch die Seleção nichts ändern. 2-1 im Achtelfinale dank zweier Tore von Haaland. Und in der nächsten Runde wartet nun England. Thomas Kunze war dabei beim historischen Sieg in New Jersey. Thomas, wie weit kann es gehen für die Wikinger?
2: Naja, also wenn es nach denen geht, dann bitteschön bis zum glorreichen Ende. Das war gestern nach dem Sieg bei der Kabinenparty deutlich zu hören. We are never going home, haben sie gesungen, angestimmt von Martin Ødegaard. Und wenn Erling Haaland so weitermacht, dann ist es auch fast egal, wer da auf der anderen Seite steht. Dieser Mann spielt momentan so extraordinär, zumindest im Abschluss, wie kein zweiter bei diesem Turnier. Speziell das zweite Tor aus knapp 20 Metern Entfernung, das war so perfekt, so exakt und trotzdem voller Urgewalt. Er ist einfach nicht zu stoppen, dabei unfassbar effektiv und so unmenschlich körperlich. Dazu kommt die Mannschaft um den intellektuellen Lenker Martin Ødegaard, ein guter Torhüter mit Nyland, ganz viel Teamgeist und dann noch diese rudernden 10.000 Fans, die hier ihre ganz eigene Reise unternehmen. Also die Erling Mania und der Wikinger Wahnsinn, die scheinen erst begonnen zu haben. 7-mal hat dieser blonde Riese jetzt schon getroffen und ich glaube, das wird so weitergehen. Der dickste Brocken übrigens im Turnierbaum, der könnte im Halbfinale dann Titelverteidiger Argentinien sein. Und naja, Messi und Haaland auf einem Spielfeld bei so einer wichtigen Partie, das ist doch für alle, die den Fußball lieben, eine ganz feine Perspektive.
3: Soweit Andreas Kunze hier im Sport mit Thorsten vom Wege. 12 Uhr 46 ist es gleich. Wir schauen auf unser Top-Thema hier bei MDR aktuell. Thüringen, Sachsen und Bayern haben offiziell das Naturschutz-Großprojekt Grünes Band im Dreiländereck gestartet. Mirko Jugelt hat jetzt weitere Meldungen.
4: Nach dem tödlichen Streit in Aschersleben sind gegen zwei Tatverdächtige Haftbefehle erlassen worden. Das teilte die Staatsanwaltschaft Magdeburg mit. Die beiden Männer im Alter von 56 und 57 Jahren stehen im Verdacht, am Donnerstag einen gleichaltrigen Mann mit einem Gegenstand getötet zu haben. Die Hintergründe der Tat sind noch unklar. Im Süden Frankreichs müssen wegen der Waldbrände immer mehr Menschen ihre Wohnungen und Häuser verlassen.

0: Angaben der Behörden sind inzwischen rund 10.000 Menschen in Sicherheit gebracht worden. Die Löscharbeiten werden durch Wind, Hitze und extreme Trockenheit erschwert. Die heutige Etappe der Tour de France findet aus Sicherheitsgründen ohne Zuschauer statt. In Jena werden ab heute wieder Fahrgäste in Bussen und Straßenbahnen befragt. Wie die Jenaer Nahverkehrsgesellschaft mitteilte, läuft die Aktion 3 Wochen lang. Die Ergebnisse sollen dabei helfen, das Angebot im öffentlichen Nahverkehr zu verbessern. Das Wetter? Am Nachmittag stark bewölkt, zeitweise Regen, 21 bis 24 Grad und windig. In der Nacht erst stark bewölkt, nach Osten abziehender Regen, danach gering bewölkt oder klar und trocken. 17 bis 14 Grad und morgen Sonne und Wolken, ein paar Schauer, sehr windig, 23 bis 29 Grad. MDR aktuell Verkehrsdienst, Vorsicht auf der A4 Frankfurt-Dresden zwischen Nora und Weimar liegt ein Unterlegkeil auf der rechten Spur. A4 Richtung Frankfurt zwischen Chemnitz-Ost und Chemnitz-Mitte, 5 Kilometer Stau plus 15 Minuten. A14 Richtung Magdeburg zwischen Dreieck-Nossen und Döbeln-Ost, 3 Kilometer Stau plus 15 Minuten. Vorsicht auf der A14 Richtung Magdeburg-Höhe Leisen, nicht liegen Metallteile auf der Fahrbahn. A17 Richtung Dresden zwischen Breitenau-Schönwald und Bad Gottleuba, stockender Verkehr plus 15 Minuten. Und A72 Richtung Hof, Vorsicht zwischen Hof Nord und Dreieck Bayerisches Vogtland, hier befindet sich eine ungesicherte Unfallstelle. Soweit der Verkehrsdienst, 12.48 Uhr.
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2: Wir haben gute Nachrichten. Die Luftqualität in Europa wird besser. Das sagt der aktuelle Bericht des Europäischen Copernicus-Atmosphärenüberwachungsdienstes. Doch ein Grund zur Entwarnung ist das nicht, denn der Klimawandel sorgt für neue Probleme. Ozon und die Zunahme von großen Waldbränden in den Sommermonaten, das sind Gefahren für die Gesundheit. Frank Bäumer informiert.
3: Der aktuelle Atmosphere Monitoring Service Bericht beginnt mit einer ganzen Reihe von guten Nachrichten. Die Luft bei uns wird zunehmend besser. Laut der Direktorin des Programms, Laurence Rouil, setzt sich eine langfristige positive Entwicklung fort.
4: Dies ist ein Trend, auf den wir bereits hingewiesen haben. Doch nun scheint es ganz offensichtlich, dass etwa die Feinstaubbelastung weiter zurückgeht.
3: Feinstaubpartikel können, je nach Größe und Zusammensetzung, laut Bundesumweltministerium beispielsweise Entzündungen in Zellen, bei dauerhafter Belastung aber auch Atemwegserkrankungen wie Asthma verursachen. Im Verlauf der letzten 10 Jahre konnten die Wissenschaftler auch einen Rückgang von gesundheitsschädlichen Stickoxiden, die beispielsweise die Bildung von Ozon begünstigen, um rund 40% feststellen. Schwefeldioxid, das vor allem früher für den sauren Regen und auch für die Bildung von Smog verantwortlich war, ist im gleichen Zeitraum sogar um 59% zurückgegangen. Für Laurence Rouil vor allem ein politischer Erfolg.
4: Tatsächlich sind die Schwefeldioxidemissionen in den letzten Jahrzehnten drastisch zurückgegangen. Und heute können wir sagen, dass sich dank der EU-Vorschriften die Werte für Schwefeldioxide und für Stickoxide, insbesondere für Schwefeldioxid, erheblich verbessert haben.
3: Zu verdanken sei dies vor allem strengeren EU-Luftqualitätsrichtlinien, die inzwischen Wirkung zeigen. So sei dank technologischer Fortschritte und umweltfreundlicherer Ansätze in Industrie und Verkehr die Luftverschmutzung stetig zurückgegangen. Doch Entwarnung können die Forscher trotz der Erfolge nicht geben. Der weltweite Klimawandel sorgt für zunehmend neue Probleme. So gab es beispielsweise 2025 in Spanien und Portugal die bis dahin größten jemals erfassten Waldbrände. Die gewaltige Menge Feinstaub erzeugten wiederum eine große gesundheitliche Belastung für die betroffenen Gebiete in Europa verursachte. Hitze und erhöhte Sonneneinstrahlung fördern zudem die Bildung von Ozon, das Augen- und Lungenreizen und sogar Atemwegserkrankungen auslösen kann. Und leider bedeutet eine sauberere Luft nicht immer auch eine Verbesserung für das Klima, erklärt der Klimaforscher Mojib Latif.
5: Wir sehen natürlich schon, dass in bestimmten Bereichen, beispielsweise in der Schifffahrt, die Motoren sauberer werden, weil eben andere Brennstoffe verwendet werden. Das ist aber auf der einen Seite ein Erfolg, den ich auch nicht kleinreden möchte. Auf der anderen Seite führt das aber auch dazu, dass weniger Dreck in der Luft ist und dieser Dreck, der kühlt normalerweise die Erdoberfläche.
3: Veränderungen in der Luftzirkulation sorgen auch dafür, dass Sahara-Staub heute öfter den Weg nach Europa findet und so die Verbesserung durch die Reduktion von menschgemachtem Feinstaub ausgleichen könnte. Ohne die Reduktion von Treibhausgasen bleiben Erfolge so langfristig teilweise auf der Strecke. Zwar macht Europa auch dabei große Fortschritte. Verglichen mit den 1990er Jahren sind die Emissionen bereits um 39% zurückgegangen. Doch weltweit steigen die Emissionen weiter an. Zumindest haben laut dem CAMS-Bericht die Europäer ihre Hausaufgaben im Bereich Luftreinhaltung in vielen Bereichen gemacht.

0: Kurz vor dem Saisonende wird im Gehraer Theater schon geputzt. Und zwar an der Sauerorgel im Konzertsaal. Pünktlich zu ihrem 50. Geburtstag im nächsten Jahr werden die knapp 4000 Orgelpfeifen auf musikalischen Hochglanz poliert. Katrin Welzel berichtet.
1: Der Konzertsaal gleicht einer Edelwerkstatt, so mit Stuck und Kronleuchtern. Die Stühle haben Platz gemacht für die ausgebauten Orgelpfeifen. Silbern liegen die sortiert auf dem Boden, in Kisten auf provisorischen Werkbänken. Cheforgelbauer Thomas Lang guckt entspannt.
2: Im ersten Schritt werden die Pfeifen erst einmal komplett ausgeblasen. Danach werden sie mit einem Lappen feucht gereinigt, innen außen. Und dann erfolgt, sag ich mal, an jeder Pfeife eine technische Durchsicht.
1: Acht Orgelbauer der Firma Sauer arbeiten aktuell in Gera an ihrem Instrument. Denn die Konzertorgel entstand damals in ihrer Firma.
2: Unsere Orgeln, die Orgeln aus unserem Hause, ich würde es einfach mal mit unseren Kindern vergleichen. Das sind doch Kinder, die irgendwann mal in unserem Hause, im Hause Sauer, geboren sind und in die Welt hinaus geschickt wurden. Und von daher ist es für uns, sag ich mal, schon immer etwas Besonderes, zu restaurieren, nach ihrem Zustand zu gucken und gegebenenfalls ihnen auch wieder auf die Beine zu helfen.
1: In Gera ist das Kind wieder zu putzen, das zweite Mal im Orgelleben. Staub setzte sich fest, Farbpartikel rieselten von der Decke. Die Generalreinigung kurz vorm 50. Geburtstag ist dabei durchaus emotional.
2: Ja, man taucht nicht nur ein, man nimmt sie ja auseinander. Das ist so wie beim, wenn der Chirurg jemanden auf dem Tisch hat, sag ich mal, so gehen wir auch mit dieser Vorsicht ran. Das ist für uns ein Lebewesen. Die Orgel ist einfach ein Lebewesen.
1: 150.000 Euro sind für die Orgelsanierung eingeplant, werden komplett über Fördermittel des Landes finanziert. Pünktlich zum Start in die neue Konzertsaison soll sie dann wieder fit sein, aber auch anders klingen?
2: Auf jeden Fall wieder klarer. Also das wird man merken, sag ich mal, dass das Instrument hat jetzt, denke ich mal, zum Ende hin, den Eindruck hatten wir jedenfalls, dumpfer geklungen, als sie sollte. Und jetzt, sag ich, wird es wieder einen klareren, sauberen Klang geben.
0: Das sagt der Orgelbauer im Beitrag von Katrin Welzel.
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0: Dieser Prozess sorgte international für großes Aufsehen. Oscar Pistorius, der Sprinter mit den Beinprothesen, musste sich in Südafrika vor Gericht verantworten. Er hatte seine Freundin erschossen. Die Frage lautete nun, war es ein Unfall oder war es Mord? Heute vor 10 Jahren fiel das Urteil gegen den Leichtathletikstar. Steffen Hudemann blickt noch einmal auf diesen Fall zurück.
4: Eine Wohnanlage außerhalb von Pretoria, Südafrika. Es ist 3:15 in der Nacht, als Anwohner aus einem Haus Schreie hören. Und Schüsse. Einer dieser Nachbarn ist Johann Stieb. Er ist als Erster am Tatort, trifft dort auf eine schwer verletzte Frau und einen in Tränen aufgelösten Mann. Ich habe sie erschossen. Ich dachte, sie wäre ein Einbrecher, sagt der Mann dem Zeugen. Sie, das ist Reva Steenkamp. Jurastudentin, Model, TV-Moderatorin, 29 Jahre alt. Er ist ihr Lebensgefährte. Oscar Pistorius ist Champion, 47-51. Oscar Pistorius, der Star der Paralympics 2008 und 12. Blade Runner nennen sie ihn. Der erste Leichtathlet mit Prothesen, der auch an Olympischen Spielen teilnehmen darf.
5: Kommt jetzt auf die Zielgerade.
4: Und ausgerechnet dieser Oscar Pistorius soll nun am Valentinstag 2013 zum Mörder geworden sein. Denn so lautet die Anklage, als ein Jahr später in Pretoria der Prozess beginnt.
6: How do you plead?
7: Not guilty, my lady.
4: Pistorius plädiert auf nicht schuldig. Seine Version geht so. Am frühen Morgen sei er aufgewacht, habe Geräusche gehört und geglaubt, ein Einbrecher wäre ins Haus eingestiegen. Diesen Einbrecher vermutete er auf der Toilette. Ohne seine Prothesen habe er sich hilflos gefühlt und daher mit seiner Pistole durch die geschlossene Toilettentür geschossen.
7: I'm not sure, my lady.
4: Der Prozess wird zum Medienereignis, live im Fernsehen übertragen. Der Fall facht eine gesellschaftliche Debatte an über die hohe Mordrate in Südafrika und über Gewalt an Frauen.
8: On count one, the accused is found not guilty and is discharged.
4: Doch das Urteil wenige Monate später lautet nicht Mord, sondern nur fahrlässige Tötung. 5 Jahre Haft. Das empfinden nicht nur viele Beobachter in Südafrika als zu niedrig, sondern auch der oberste Gerichtshof. Er hebt das Urteil auf.
8: Mr. Pistorius, please rise.
4: Am 6. Juli 2016 ergeht ein neues Urteil. Dieses Mal verurteilt das Gericht in Pretoria Pistorius wegen Mordes. Doch das Strafmaß bleibt verhältnismäßig milde, 6 Jahre. Wieder schaltet sich der oberste Gerichtshof ein und setzt die Strafe schließlich auf 13 Jahre und 5 Monate fest. Im Jahr 2024 wird Oscar Pistorius, der einstige Blade Runner, auf Bewährung entlassen. Heute lebt er zurückgezogen in Pretoria. Verurteilt wurde er in der Neuauflage eines spektakulären Mordprozesses. Das war heute, vor 10 Jahren.
0: Steffen Hodemann hat dran erinnert. Wir schauen aufs Wetter jetzt mit Ralf Valencia bei uns im MDR-Wetterstudio. Ralf, wir haben gerade kurz drüber gesprochen. Ich bin beim Mittagessen holen durch den Regen gerannt und bin schon gut nass geworden. Aber das ist nicht überall so. Wie sieht's gerade aus im Sendegebiet?
9: Ja, also dieses Regengebiet, wo du durchgerannt bist, das befindet sich jetzt schon ein bisschen weiter weg von Leipzig wieder. Also in Leipzig selber regnet zwar auch noch, aber es ist jetzt so zwischen Leipzig und Dresden angekommen. Auch im Raum Chemnitz, im Westerzgebirge, auch da regnet's noch. Und dann haben wir noch so einen zweiten Arm dieses Niederschlagsfelds. Der geht dann weiter so Richtung Thüringen, auch im Main. Und dann so Richtung Thüringer Wald haben wir jetzt momentan teilweise recht ordentlichen Regen mit dabei. Und ein bisschen weniger regnet es in der Börde, dafür in der Altmark wieder ein bisschen mehr. Und wir reden, um das mal so in den Mengen einzufangen, so zwischen 1 und 2 Liter pro Quadratmeter pro Stunde. Und 1 Liter, das ist noch so, wo man sagen könnte, leichter Regen. Bei 2 Liter ist aber schon der Gang zur Kantine so, dass man dann durchaus mal nass ist. Also muss man dann ein bisschen selber entscheiden. Aber es gibt auch schon Gebiete, wo es trocken ist. Da gibt es aber heute im Laufe des Nachmittags noch ein paar Schauer, die von Westen her hereinziehen. Und das Ganze passiert bei Temperaturen so zwischen 21 und 24 Grad.
0: Wie geht es denn in den nächsten Tagen weiter? Ist das jetzt nur heute mit dem Regen oder morgen auch nochmal?
9: Na, morgen ist es nochmal leicht unbeständig. Es kann morgen nochmal ein paar Schauer geben. Morgen wird es sehr windig. Aber die Temperaturen steigen morgen schon mal an. Im Südwesten Thüringens sind 29 Grad möglich. Ansonsten so 23, 25, 26 Grad in den anderen Regionen. Und ab Donnerstag bekommen wir dann den Sommer wieder zurück.
0: Ralf Valencia, danke. Das Dreiländer-Naturschutzprojekt, das Grüne Band für Thüringen, Sachsen und Bayern, das ist gestartet. Wir erklären nochmal, was daran eigentlich so neu ist. Und die Fußballfans in Norwegen feiern. Die Nationalmannschaft hat Brasilien aus der Fußball-WM geschossen. Auch dazu gleich mehr in der kommenden halben Stunde.
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10: Um 13 Uhr mit Mirko Jugelt. Im Streit um den Bau neuer Gaskraftwerke will Bundeswirtschaftsministerin Katharina Reiche offenbar auf den Osten und Norden zugehen. Konkret geht es um die Frage, wo die neuen Kraftwerke gebaut werden. Sachsen, Brandenburg und weitere Länder hatten kritisiert, dass 2 Drittel der Kraftwerke vorrangig im Süden Deutschlands entstehen sollen. Eine Änderung am geplanten Gesetz sieht nun aber vor, dass zunächst 1 Drittel der Zuschläge in den Osten und Norden Deutschlands gehen muss. Erst danach soll der sogenannte Südbonus greifen. Thüringen, Sachsen und Bayern haben offiziell das Naturschutzgroßprojekt Grünes Band im Dreiländereck gestartet. Bayerns Ministerpräsident Markus Söder sagte im thüringischen Mödlareuth, die Region versinnbildliche den Wandel vom Todesstreifen zum Lebensband. Mit dem Projekt soll auf einem 95 Kilometer langen Abschnitt des ehemaligen Todesstreifens an der innerdeutschen Grenze die Natur besonders geschützt und deutsch-deutsche Geschichte erlebbar werden. Dafür wird laut Bundesumweltministerium rund 1 Million Euro investiert. Der CDU-Arbeitnehmerflügel hat Union und SPD aufgefordert, die umstrittenen Pläne zur Krankschreibung zurückzunehmen. Der CDA-Vorsitzende Christian Bäumler forderte im Tagesspiegel, es gebe einen Riesenunmut darüber. Die Koalition müsse dieses völlig unnötige Thema schnell abräumen. Viele Menschen seien entsetzt über die Pläne. Die Spitzen der schwarz-roten Koalition hatten sich vergangene Woche auf Verschärfungen bei der Krankschreibung geeinigt. So soll es gesetzlich vorgeschrieben werden, dass Arbeitnehmer schon ab dem 1. Krankheitstag eine ärztliche Bescheinigung vorlegen. Die Zahl unerlaubter Einreisen in Deutschland ist auf dem niedrigsten Stand seit 5 Jahren. Wie die Bundespolizei mitteilte, hatten im Juni rund 3.290 Menschen versucht, ohne gültige Papiere nach Deutschland einzureisen. Das seien 42% weniger als ein Jahr zuvor. In Deutschland gibt es seit September 2024 Kontrollen an allen Landesgrenzen. Nach den schweren russischen Angriffen hat der ukrainische Präsident Volodymyr Zelensky mehr Hilfe gefordert. Zelensky erklärte auf Telegram, es sei wichtig, dass die NATO starke Entscheidungen zur Unterstützung der Luftabwehr und zum Schutz von Zivilisten treffe. Nach Angabe Zelenskys sind bei russischen Angriffen in der Nacht allein in Kiew 11 Menschen ums Leben gekommen, etwa 60 seien verletzt worden. Das waren die Nachrichten. Das Wetter mit den aktuellen Temperaturen: Brocken bedeckt 11 Grad, Chemnitz bedeckt 17, Dresden bedeckt 19, Eisenach Regen 17 Grad, Erfurt stark bewölkt 19, Fichtelberg bedeckt 11, Gera leichter Regen 16 Grad, Görlitz bedeckt 18, Halle Regen 17, Leipzig leichter Regen 16 Grad, Magdeburg bedeckt 18 und Meiningen bedeckt 18 Grad. Am Nachmittag viele Wolken, zeitweise Regen, Höchstwerte von Nordost nach Südwest 21 bis 24 Grad. In der Nacht erst stark bewölkt, nach Osten abziehender Regen, später gering bewölkt oder klar und trocken, Tiefstwerte 17 bis 14 Grad und windig. Morgen Sonne und Wolken, vor allem über Sachsen-Anhalt und Sachsen ein paar Schauer, Höchstwerte 23 bis 29 Grad, dazu starke bis stürmische Böen aus West. MDR-Verkehrsdienst, A2 Richtung Hannover, zwischen Irxleben und Eilsleben 8 Kilometer stockender Verkehr an einer Baustelle plus 10 Minuten. A4 Richtung Frankfurt, zwischen Chemnitz-Ost und Chemnitz-Mitte 5 Kilometer Stau an einer Baustelle plus 15 Minuten. A14 Richtung Magdeburg, zwischen dem Dreieck Nossen und Döbeln-Ost 3 Kilometer Stau und stockender Verkehr wegen Bauarbeiten plus 10 Minuten. A17 Richtung Dresden, zwischen Breitenau-Schönwald und Bad Gottleuba stockender Verkehr wegen Blockabfertigung im Hartetunnel. A72 Richtung Hof, zwischen Hof Töpen und Dreieck Bayerisches Vogtland Stau wegen Bergungsarbeiten plus 10 Minuten. Soweit der Verkehrsdienst, 13.04 Uhr.
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0: Mit Maja Fiedler, ich wünsche Ihnen einen guten Wochenstart. Im Bundeskabinett soll heute der Regierungsentwurf für den Haushalt 2027 sowie die Finanzplanung bis 2030 beschlossen werden. Finanzminister Klingbeil konnte die Milliardenfinanzlücke für 2027 schließen, muss dafür aber massive Schulden aufnehmen. Aus Berlin dazu Jakob Mayer.
11: Der Entwurf, den Lars Klingbeil am Nachmittag im Kabinett präsentiert, sieht eine Neuverschuldung von 204 Milliarden Euro vor. Das umfasst die Schulden im Kernhaushalt sowie die Kredite für die Sondervermögen Bundeswehr und Infrastruktur. Die Rüstungsausgaben sollen deutlich steigen. Insgesamt plant Klingbeil Ausgaben von 555 Milliarden Euro ein. Weil die Bundesregierung nicht so einsparen konnte wie geplant, greift sie auf die Rücklage zurück. Zusätzliche Einnahmen sollen durch höhere Alkohol- und Tabaksteuern und eine Plastiksteuer erzielt werden. Die Grünen bemängeln, dass Mittel aus dem Klimafonds in den Haushalt verschoben werden sollen. Die Linke kritisiert die hohen Rüstungsausgaben. Nach Ansicht der AfD sorgt der Etat nicht für Wirtschaftswachstum, sondern für Schuldenwachstum. Mehrere Hilfsorganisationen protestieren gegen vorgesehene Kürzungen bei der Entwicklungspolitik. Der BDI nennt die geplanten Ausgaben und Schuldenzuwächse im Haushalt alarmierend.
0: Soweit der Bericht von Jakob Mayer. Es ist fast 1400 Kilometer lang und zieht sich von Tschechien bis an die Ostsee. Das Grüne Band, die ehemalige deutsch-deutsche Grenze. Früher war es ein Todesstreifen, jetzt ist es ein Naturdenkmal, teils bis 200 Meter breit. Im Dreiländereck Sachsen-Bayern-Thüringen steht dieses Areal jetzt im Mittelpunkt eines Naturschutz-Großprojekts. Heute ist dieses Projekt gestartet worden. 800.000 Euro werden investiert. Und was dahinter steht, das erklärt uns unser Reporter Bernd Schädlich. Worum es da genau geht, damit beginnt er.
12: Ja, im Mittelpunkt des Projekts Grünes Band Dreiländereck steht kurz gesagt der Erhalt und die Wiederherstellung der wertvollen Lebensräume in einem Bereich von etwa 100 Kilometern. Das Areal streckt sich durch den Vogtlandkreis, die Landkreise Hof und Saale-Orla und ein Stück weit nach Tschechien hinein. In der ersten Phase, die jetzt startet, werden Pflanzen und Tiere erfasst sowie Gefährdungen dokumentiert und daraus konkrete Maßnahmen abgeleitet. Diese sollen dann in der zweiten Projektstufe ab 2029 umgesetzt werden. Ziel ist es, die große Vielfalt der Tier- und Pflanzenwelt zu schützen und weiterzuentwickeln.
0: Es gibt ja das Grüne Band an sich schon seit mehr als 30 Jahren. Es ist sogar nationales Kulturerbe. Lässt sich die Frage stellen, gibt es da tatsächlich noch so viel Neues zu erfinden? Bernd Schädlich.
12: Ja, durchaus. Und genau das macht das Ganze ja für den Naturschutz so interessant. Erst letztes Jahr entdeckten Botaniker im Naturschutzgebiet Fuchspöhl bei Triebel eine neue Pflanze der Gattung Augentrost. Sie war den Experten aufgefallen, weil sie deutlich früher als alle bisher beschriebenen Euphrasia-Arten in voller Blüte stand. In Fachkreisen gilt die Entdeckung als kleine Sensation. Schließlich wurde das grüne Band seit der Wende bereits aufwendig untersucht. Aber es wurden eben offenbar nicht alle Geheimnisse gelüftet.
0: Haben denn auch Nicht-Naturschützer was davon? Also ist das grüne Band auch touristisch erlebbar?
12: Ja klar, und eine Entdeckungstour, die kann für jeden richtig spannend sein. Wer zum Beispiel im Vogtland zwischen Widersberg, Sachsgrün und Possek als Wanderer oder mit dem Fahrrad unterwegs ist, der stößt nicht nur auf unberührte Natur, etliche Biotope und kommt den früheren Kolonnenweg der DDR-Grenztruppen entlang. Man findet zum Beispiel auch noch die Ruinen des zu DDR-Zeiten geräumten Dorfes Troschenreuth. Vielleicht macht ja das neue Großprojekt noch mehr sichtbar in einem Areal, wo es früher nur Stacheldraht und Wachtürme gab und wo sich die Natur über Jahrzehnte ungestört entwickeln konnte.
0: Soweit unser Reporter Bernd Schädlich.

0: 13.08 Uhr ist es. 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Russische Luftangriffe haben auch in der vergangenen Nacht wieder vielen Ukrainern das Leben gekostet. Dazu kommen Zerstörungen in mehreren Teilen des Landes. Ein Grund sei der akute Mangel an Luftabwehrraketen. Rebecca Barth dazu aus der ukrainischen Hauptstadt Kiew.
1: Die Ukraine beklagt einen massiven Mangel an Raketen für das Luftverteidigungssystem Patriot. Demnach habe keine der insgesamt 23 ballistischen Raketen abgewehrt werden können, mit denen Russland in der Nacht angegriffen hat, geben die ukrainischen Luftstreitkräfte an. Der Grund dafür liege in den unzureichenden Lieferungen von Abfangraketen, betont der ukrainische Präsident. Für das Abwehren ballistischer Raketen ist die Ukraine auf das amerikanische System Patriot angewiesen. Es sei äußerst wichtig, dass vom NATO-Gipfel in Ankara Beschlüsse zur Unterstützung der Luftverteidigung hervorgingen, fordert Volodymyr Zelensky. Die USA und Europa verfügten über genügend Mittel, um den russischen Terror zu stoppen, betont der ukrainische Präsident. Auch Verteidigungsminister Fedorov kündigte Gespräche mit Partnerländern an, die Patriot-Flugabwehrraketen auf Lager hätten. Außenminister Andriy Sybiha kritisierte, die Ukraine sei derzeit das einzige Land auf der Welt, das jede Woche mit ballistischen Angriffen konfrontiert sei. Die Mittel zum Schutz dagegen müssten in der Ukraine sein. Bei dem jüngsten russischen Luftangriff mit hunderten Drohnen und dutzenden Raketen sind allein in der ukrainischen Hauptstadt erneut mehr als ein Dutzend Menschen getötet und über 60 weitere verletzt worden.
0: Rebecca Barth war das mit ihrem Bericht. China und Russland haben eine gemeinsame Militärübung begonnen. Die Marineübung soll in den Gewässern und im Luftraum vor der Hafenstadt Qingdao im Gelben Meer stattfinden, gab das Verteidigungsministerium in Peking bekannt. Aus Russland war zu hören, dass das Manöver eine Woche dauern soll. Benjamin Eisel.
2: Ein Bericht aus dem chinesischen Staatsfernsehen. Der Reporter stellt die Schiffe vor, die an der Militärübung teilnehmen und was sie alles können sollen. Zahlreiche Kriegsschiffe aus Russland und China sind demnach an dem Manöver beteiligt. Auch Helikopter sollen zum Einsatz kommen. Benachbarte Demokratien beobachten die Militäraktivitäten der beiden Autokratien genau, so auch die Regierung in Taiwan. Chinas Staats- und Parteiführung beansprucht die Insel für sich und droht regelmäßig mit Krieg, sollte es nicht zu einem friedlichen Anschluss an die Volksrepublik kommen. Der Leiter des taiwanischen Nationalen Sicherheitsbüros in Taipeh, Tsai Ming-yen. Wir werden aufmerksam beobachten, ob die Übungen Besonderheiten aufweisen und sie mit früheren Manövern vergleichen, um festzustellen, ob sich neue Muster abzeichnen. China und Russland führen in der Regel 1 bis 2 gemeinsame Luftpatrouillen und Marineübungen im Jahr durch. Sie wollen damit ihre strategische Zusammenarbeit im geopolitischen Bereich demonstrieren. Am Mittag teilte Chinas Führung mit, sie habe erfolgreich eine Langstreckenrakete getestet. Ein Atom-U-Boot der chinesischen Streitkräfte habe eine Rakete mit einer Sprengkopfattrappe in internationale Gewässer abgefeuert. Die Anrainerstaaten seien vorab informiert worden. Unklar ist, ob der Raketentest Teil der Militärübung mit Russland ist. Die Marineübung findet knapp 2 Monate nach dem Besuch des russischen Staatschefs Wladimir Putin in China statt. Dabei kündigten beide Seiten auch an, militärisch künftig enger zusammenzuarbeiten. Zuletzt gab es Berichte, wonach Chinas Militär russische Soldaten ausgebildet hat, die anschließend in der Ukraine eingesetzt wurden. Das Auswärtige Amt in Berlin hat deswegen vergangene Woche den chinesischen Botschafter Deng Hongbo zu einem dringlichen Gespräch gebeten. China müsse wissen, dass der russische Krieg deutsche Kerninteressen bedroht, sagte Außenminister Johann Wadephul zur Begründung am Freitag bei einem Besuch in Brasilien. Man habe der chinesischen Seite erneut sehr deutlich gemacht, wie groß die Sorge sei, dass China Russland bei dem brutalen Angriffskrieg unterstütze, so Wadephul. Am Nachmittag bestätigte die Sprecherin des Außenministeriums Mao Ning das Treffen, wies die Vorwürfe aber zurück. Chinas Führung habe bereits klargestellt, dass die Berichte haltlos und reine Verleumdung seien. In der Ukraine-Krise habe China stets eine objektive und unparteiische Haltung eingenommen, sich für eine politische Lösung eingesetzt und Friedensgespräche gefördert. Deutschland sollte Chinas Position und Rolle objektiv und rational betrachten, so die Sprecherin in Peking.
3: Chinas Führung bezeichnet sich zwar als neutral in dem Konflikt und streitet regelmäßig ab, Russland zu helfen, gilt aber unter internationalen Beobachtern als der wichtigste politische und wirtschaftliche Unterstützer Russlands.
0: Benjamin Eisel war das. Die Trockenheit in Deutschland verschärft sich, besonders im Süden und Osten des Landes. Nach Angaben des Leipziger Helmholtz-Zentrums für Umweltforschung, UFZ, fehlt den Böden seit Monaten Wasser, weil es seit Herbst 2025 deutlich zu wenig geregnet hat. Gerald Perschke dazu.
4: Besonders kritisch ist die Lage in den tieferen Bodenschichten. Der UFZ-Dürremonitor weist vor allem für Bayern eine außergewöhnliche Dürre aus. Aber auch in Ostdeutschland, etwa in Sachsen, Sachsen-Anhalt und Thüringen, sind die Wasserreserven vielerorts stark geschrumpft. Laut Dürreforscher Andreas Marx hat die jüngste Hitzewelle zwar die oberen Bodenschichten zusätzlich ausgetrocknet. Das eigentliche Problem sei aber das langanhaltende Niederschlagsdefizit. Die Folgen könnten Ernteausfälle bei Mais und Zuckerrüben sein. Auch Wälder leiden unter Trockenstress und werden anfälliger für Schädlinge wie den Borkenkäfer. Zudem drohen sinkende Grundwasserstände und Niedrigwasser in den Flüssen. Eine rasche Entspannung ist nicht in Sicht, so Marx. Dafür bräuchte es einen außergewöhnlich nassen Sommer.
0: Soweit Gerald Perschke. Es ist 13.15 Uhr. Wir schauen auf unser Top-Thema hier bei MDR aktuell. Im Streit um den Bau neuer Gaskraftwerke will Bundeswirtschaftsministerin Katharina Reiche offenbar auf den Osten und den Norden zugehen. Das ist im Moment unser Top-Thema. Weitere Meldungen hat Mirko Jugelt.
5: Die Regierung Südkoreas will einen Fonds einrichten, um die massiv gestiegenen Steuereinnahmen zu verwalten. Die sind im Zuge des KI-Booms entstanden. Mit dem Fonds sollen groß angelegte Projekte im Bereich KI und Halbleiterindustrie finanziert werden. Außerdem sollen junge Menschen und Start-ups Unterstützung erhalten. In Frankreich haben Diebe ein weiteres Museum bestohlen. Nach Informationen der Tageszeitung Le Figaro entwendeten die Täter rund 20 einzigartige Schmuckstücke aus dem Lalique-Museum im Elsass. Der Schaden liege bei bis zu 4 Millionen Euro. Die Dresdner Philharmonie hat eine positive Bilanz der zu Ende gehenden Saison gezogen. Nach Angaben der Intendanz stieg die Auslastung der Konzerte um 2 Punkte auf rund 90%. Im Vergleich zur Vorsaison habe es einen Besucherplus von rund 20.000 gegeben. Dabei sei auch der Anteil jüngerer Gäste gestiegen. Das Wetter? Am Nachmittag stark bewölkt, zeitweise Regen, 21 bis 24 Grad und windig. In der Nacht erst stark bewölkt, nach Osten abziehender Regen, dann leicht bewölkt oder klar und trocken, 17 bis 14 Grad. Morgen Sonne und Wolken, ein paar Schauer, sehr windig bei 23 bis 29 Grad. MDR aktuell Verkehrsdienst. A2 Richtung Hannover zwischen Irxleben und Eilsleben stockender Verkehr plus 10 Minuten. A4 Richtung Frankfurt zwischen Chemnitz-Ost und Mitte stockender Verkehr plus 10 Minuten. A14 Richtung Magdeburg zwischen Dreieck-Nossen und Döbeln-Ost 3 Kilometer Stau plus 10 Minuten. Und A72 Richtung Hof zwischen Hof-Töpen und Dreieck-Bayerisches Vogtland Stau wegen Bergungsarbeiten 10 Minuten Verzögerung. Soweit der Verkehrsdienst, 13.17 Uhr.
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0: Die norwegische Fußballnationalmannschaft hat bei der FIFA-Weltmeisterschaft ein Stück Fußballgeschichte geschrieben. Zum ersten Mal seit fast 30 Jahren ist die Nationalmannschaft bei einer WM-Endrunde dabei und steht nun erstmals in einem Viertelfinale. Vergangene Nacht hat das Team Brasilien aus dem Turnier geworfen. Und zu Hause in Norwegen rastet das ganze Land aus. Jana Sinram berichtet.
7: Schon als Norwegens Mittelstürmer Erling Haaland in der 90. Minute sein zweites Tor gegen Brasilien schießt, ist der Jubel bei den tausenden Fans im Zentrum von Oslo groß. Die Spannung steigt nochmal, als Neymar in der Nachspielzeit per Foul-Elfmeter auf 2:1 verkürzt. Doch beim Abpfiff gibt es für die Norweger kein Halten mehr. Norwegen hat Brasilien geschlagen, brüllt der Fernsehkommentator ins Mikrofon. Norwegen fährt nach Miami und steht im Viertelfinale der WM. Es ist das erste Mal in der Geschichte, dass Norwegens Nationalmannschaft das geschafft hat. Für die Fans beim Public Viewing im ganzen Land geht ein Traum in Erfüllung. Es ist ein Wunder, wir sind die Besten.
8: Oha,
7: Wunderbar, fantastisch, ich bin sprachlos. Ich habe sowas noch nie erlebt. Unglaublich, das werde ich alles meinen Kindern erzählen. Haaland, 2 Tore, wer hätte das gedacht? In Oslo sind in der Nacht rund 100.000 Menschen unterwegs und feiern auf dem Schlossplatz eine friedliche Fußballparty. Und natürlich wird wieder gerudert, dieses Mal sogar mit royaler Unterstützung. Kronprinz Haakon sitzt mit rotem Norwegenschal mitten zwischen den Fans und macht mit. Im Stadion in New Jersey tut die norwegische Nationalmannschaft es den Fans derweil gleich. Zweifach-Torschütze Erling Haaland gibt an der Trommel den Takt vor. Für ihn und die anderen geht es am Samstag gegen England um den Einzug ins Halbfinale. Doch egal wie es ausgeht, erst einmal zählt der Moment, stellt Norwegens Trainer Ståle Solbakken im Interview nach dem Spiel klar.
8: I think that the whole nation
7: Ich glaube, dass die ganze Nation zusammen rudert und wir hier und in Oslo und in anderen großen und kleinen Städten eine tolle Party feiern, steht gewissermaßen symbolisch dafür, dass wir alle zusammenhalten. Es sind großartige Tage, ein großartiger Sommer, um Fan zu sein. Norwegens Sommermärchen in Blau-Rot geht also weiter.
0: Jana Sinram berichtete, 13.20 Uhr ist es jetzt. Noch bis zum 18. Juli findet die 60. Ausgabe des Montreux Jazz Festivals statt, und zwar am Genfer See. Jazz am Genfer See, das klingt nach großen Namen, exklusiven Konzerten und einem eher älteren, vielleicht auch elitärem Publikum. Doch das berühmte Montreux Jazz Festival will ein Musikevent für alle sein. Deshalb gibt es traditionell auch ein umfangreiches, kostenfreies Programm. Sandra Bigger hat sich das angesehen.
9: Es ist ein Sommertag in Montreux wie aus dem Bilderbuch. Die Sonne scheint vom wolkenlosen Himmel, Palmen säumen die Promenade, der Genfer See glitzert türkis. Am Wasser sind unzählige Essensstände, Bars, Bühnen und Clubs aufgebaut. Und überall hört man Musik. In einem überdachten Holzpavillon steht John auf der Tanzfläche, umringt von 16 Frauen und Männern. Diese sind zwischen Anfang 20 und Mitte 60. Die einen tragen Wanderschuhe oder Sneakers, andere hochhackige Tanzschuhe. Was sie verbindet? Alle wollen von John lernen, wie man Kizomba tanzt. Das ist ein Paartanz aus Angola. John und sein afrikanischer Tanzkurs sind Teil des Rahmenprogramms von Montreux, genauso wie diese Acts, die zeitgleich an anderen Stellen der Promenade auftreten oder auflegen, umsonst und draußen.

0: Festival-Fan Beatrice Omole liebt genau diesen wilden Musikmix. Die Bernerin kommt seit vielen Jahren regelmäßig zum Musikfestival nach Montreux.
1: Das ist der besondere Geist, eben das Festival draußen, wo alle
0: Tickets für Konzerte im Hauptprogramm mit Superstars wie Ray Sting oder Deep Purple kosten in diesem Jahr in Montreux mindestens 100 Euro. Daneben gibt es an den 16 Festivaltagen etwa 700 Gratisveranstaltungen. Finanziert wird das Ganze unter anderem über die Einnahmen aus Essen und Trinken. Festivalleiter Mathieu Chaton erklärt, diese Mischung sei von Anfang an der Wunsch von Claude Nobs gewesen, der das Festival in Montreux vor 60 Jahren gründete. Die Idee dahinter:
2: C'était pour rendre la musique accessible à tous.
0: Musik soll für alle zugänglich sein. Für viele junge Künstlerinnen und Künstler war Montreux schon eine Art Sprungbrett. Festivalleiter Mathieu Janton erinnert nicht ohne Stolz daran, dass im vergangenen Jahr die Rapperin Theodora noch kostenlos hier zu hören war. Heute füllt sie ganze Stadien in Frankreich. Auf so einen Durchbruch hofft auch die Sängerin Modi and the Birds. Die Schweizer Newcomerin sagt, in Montreux auftreten zu dürfen, sei für sie ein Traum.
3: Ach, jawohl. C'est irréel.
0: Sollte Modi and the Birds oder einem der anderen diesjährigen Gratis-Acts tatsächlich in Montreux der Durchbruch gelingen, die ruhmreiche Geschichte des Jazzfestivals wäre um eine Legende reicher.
4: Das klingt gut. Sandra Bigger berichtete, schade, dass es so weit weg ist, dieses Jazzfestival. 13.23 Uhr ist es. Der Sommer, der war schon kräftig da und er soll wohl Mitte der Woche ungefähr wiederkommen, wie wir aus unserem Wetterstudio gerade immer wieder erfahren. Dann laden die Seen und die Flüsse natürlich ordentlich zum Baden ein, aber leider steigt damit auch die Zahl der Badetoten. Allein am vergangenen Juniwochenende sind bundesweit mindestens 40 Menschen ertrunken, die meisten davon Männer. Was sie aus Sicht der Wissenschaft anders machen als die Frauen, das hat Eva de Gaetano recherchiert.
5: Triefend nass und über den steinigen Boden watscheln sie einem entgegen. Hunderte Badefreudige, die sich durch den wilden Eisbach im Englischen Garten in München treiben lassen.
6: Ich fand's super. Ich bin jetzt einmal und jetzt bin ich gerade rausgeklettert und jetzt gehen wir wieder an Anfang.
7: Es macht sehr viel Spaß, so nah am Tod zu sein manchmal.
5: Denn hier herrscht Lebensgefahr. Totenköpfe und entsprechende Schilder markieren die Gefahr. In Badeseen und Flüssen ertrinken bundesweit jährlich hunderte Menschen. Betroffen dabei vor allem Männer. Das hat Gründe, sagt Martin Holzhause von der Deutschen Lebensrettungsgesellschaft.
8: Männer verkennen Gefahren, ignorieren sie auch oft oder schätzen sie gering und überschätzen sich selbst und ihre eigene Leistungsfähigkeit oft.
5: Gehen Männer mehr Risiken ein als Frauen? Aus Sicht der Wissenschaft erstmal klar, sagt Loreen Tistal, Psychologin für Risikoforschung an der Uni Basel.
9: Es gibt sehr viele Primärstudien, die schon darauf schließen lässt, dass prinzipiell männliche Personen im Durchschnitt risikobereiter sind als weibliche Personen.
5: Risikobereitschaft heißt hier, Männer schätzen das Risiko, dass ihnen etwas Schlimmes passieren könnte, geringer ein als Frauen. Gleichzeitig bewerten sie den Nutzen ihrer Handlung als höher und damit positiver. Das gilt nicht generell, wenn es um Freizeit geht, aber schon. Konkret, von einer Brücke in unbekannte Gewässer springen, sei eher Männersache. Aber auch andere Faktoren beeinflussen, ob Männer Risiken eingehen.
9: Solche Sachen wie reagiere ich denn auf meine Freunde, die um mich rumstehen oder meine Kollegen, meine Bekannten. Also das hat die Forschung sehr gut zeigen können, dass Männer in Begleitung von anderen mehr bereit sind, Risiken einzugehen.
5: Man will zeigen, was man sich traut und wie stark man ist. Dieses traditionelle Männerbild könne sich in Freundesgruppen noch verstärken. Und auch alterstechnisch gibt es eine Tendenz. Junge Männer haben eine besonders hohe Risikobereitschaft, sagt die Psychologin. Das deckt sich auch mit den Erfahrungen der DLRG. Nichtsdestotrotz, neue Dinge erleben zu wollen, zeichnet sich bei Männern und Frauen ab. Ganz genau zu erklären, warum sich jemand auch beim Baden in Gefahr begibt, sei aber schwierig, sagt Loreen Tistal.
9: Man kann ja schon statistisch ausrechnen, welche Faktoren haben ein bisschen mehr Gewicht, in welche Situation. Aber ja, das ist dann halt Forschung und das andere ist dann halt Real Life und wir dann meist nicht in den Kopf gucken können.
5: Am Eisbach in München sind die meisten Männer entschieden. Sie gehen das Risiko ein, wenn auch mit Einschränkungen.
7: Man hat schon leichten Respekt vor der Strömung, wenn man sich das so anschaut. Aber dadurch, dass man, ich weiß nicht, sind ja wirklich Hunderte, die hier baden gehen. Und da muss man es natürlich auch irgendwie machen, ne?
5: Die Deutsche Lebensrettungsgesellschaft rät, nicht in trübe Gewässer gehen, wo Gefahren schwer absehbar sind, und in Gruppen vor allem auf schwächere Schwimmer achten.
4: Eva de Gaetano berichtete. Wir schauen jetzt aufs Wetter mit Ralf Valencia bei uns im MDR-Wetterstudio. Ja, Ralf, du hast vorhin schon angekündigt, die sommerlichen Temperaturen, die Hitze, die kehrt zurück. Ab wann ist denn das ungefähr der Fall?
10: Naja, das geht ab Mittwoch schon los. Das heißt, am Mittwoch werden wir etwas wärmere Luft von Südwesten her zu uns hereinbekommen. Und die Wolken, die lockern dann auch auf. Denn es ist ein Hochdruckgebiet unterwegs, welches sich von Südwesten her hereinschiebt. Jochen heißt dieses Hoch. Es hat eine sehr große Ausdehnung, geht weit raus bis auf den Atlantik. Und der Keil davon, der kommt langsam bei uns an. Aktuell ist der schon in Süddeutschland da, also im Saarland und in Rheinland-Pfalz. Und dann kommt damit auch die Luft. Die Luftströmung dreht dann noch ein bisschen, sodass wir dann die Luft, die wir in Frankreich haben, dann auch zu uns kommen wird. Und da steigen dann auch die Temperaturen an. Ab Donnerstag sind wir wieder bei der 30-Grad-Marke.
4: Jetzt sind Informationen im Umlauf, vielleicht auch Gerüchte, dass ab Mitte Juli nochmal eine massive Hitzewelle Deutschland erreichen soll. Was kann man darüber denn jetzt schon gesichert sagen?
10: Na, gesichert sagen kann man dazu noch nicht so viel. Es gibt natürlich Wettermodelle, die so lange im Voraus berechnen. Aber die Unsicherheit bei solchen Wettermodellen nimmt natürlich dann auch weiterhin zu. Diese Wettermodelle rechnen allerdings wirklich bis weit in die übernächste Woche hinein mit Temperaturen so um die 30 Grad. Wärmer wird es allerdings auch nicht, muss man auch dazu sagen. Aber relativ gesichert ist, dass wir bis zum Anfang der nächsten Woche weiterhin mit dieser warmen Luft zu tun haben werden, also mit Temperaturen so um die 30, 31 Grad.
4: Aber diese 40 Grad, die stehen erstmal nicht im Raum?
10: Die stehen erstmal nicht im Raum, ganz richtig.
4: Okay, dann schauen wir doch nochmal auf heute und morgen. Wie sieht's denn da aus?
10: Naja, heute und morgen müssen wir nochmal durch sozusagen. Heute haben wir noch einen Tag mit vielen Wolken. Es regnet auch noch momentan in der Nordhälfte Sachsen-Anhalts und dann in einem Streifen von Südthüringen bis nach Sachsen herein. Das Ganze zieht jetzt langsam Richtung Osten ab. Auf der Rückseite gibt's noch ein paar Schauer. Aber es machen sich auch schon ein paar Auflockerungen auf dem Weg. Das kann man jetzt schon sehr gut sehen, über Südhessen zum Beispiel. Und von dort kommt das Ganze auch nach Thüringen hereingezogen. Das heißt also, ein bisschen Sonne wird es dort auf jeden Fall noch geben. Eventuell lockert es auch noch Richtung Harz ein bisschen auf, sodass die Temperaturen noch ein klein wenig nach oben kommen. Aber mehr als 24, vielleicht an einigen Orten 25 Grad sind heute wirklich nicht drin.
4: Ralf Valencia war das. Danke.
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4: Und bis dahin können Sie sich hier bei uns im Programm informieren, unter anderem über folgende Themen. Die Genossenschaft, die erlebt ein Revival, warum junge Menschen wieder in dieser Form arbeiten wollen. Und der berühmteste Boxer der Filmgeschichte, Sylvester Stallone, wird heute 80 Jahre alt. Das sind zwei Themen, die wir für Sie hier in der kommenden halben Stunde vorbereitet haben.
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13: Um 13.30 Uhr mit Mirko Jugelt. Im Streit um den Bau neuer Gaskraftwerke will Bundeswirtschaftsministerin Katharina Reiche offenbar auf den Osten und Norden zugehen. Konkret geht es um die Frage, wo die neuen Kraftwerke gebaut werden. Sachsen, Brandenburg und weitere Länder hatten kritisiert, dass zwei Drittel der Kraftwerke vorrangig im Süden Deutschlands entstehen sollen. Eine Änderung am geplanten Gesetz sieht nun aber vor, dass zunächst ein Drittel der Zuschläge in den Osten und Norden Deutschlands gehen muss. Erst danach soll der sogenannte Südbonus greifen. Thüringen, Sachsen und Bayern haben offiziell das Naturschutz-Großprojekt Grünes Band im Dreiländereck gestartet. Bayerns Ministerpräsident Markus Söder sagte in Mödlareuth, die Region versinnbildliche den Wandel vom Todesstreifen zum Lebensband. Das Projektgebiet ist Teil des rund 1400 Kilometer langen Biotopverbands an der ehemaligen innerdeutschen Grenze. Der Planungsraum Dreiländereck beinhaltet demnach einen 95 Kilometer langen Teilabschnitt. Dort soll die Natur besonders geschützt und deutsch-deutsche Geschichte erlebbar werden. Für die Planungsphase wird laut Bundesumweltministerium rund 1 Million Euro investiert. Im Prozess um ein großes illegales Waffenlager im nordrhein-westfälischen Remscheid hat einer der Tatverdächtigen ein Geständnis abgelegt. Die Verteidigung erklärte zu Prozessbeginn, ihr Mandant räume die Vorwürfe ein. Die Staatsanwaltschaft wirft insgesamt 3 Männern Verstöße gegen das Kriegswaffenkontrollgesetz und das Waffengesetz vor. Ermittler hatten im Oktober in einem Wohnhaus in Remscheid 300 scharfe Schusswaffen sowie eine große Menge Munition sichergestellt. Laut Staatsanwaltschaft handelt es sich um einen der größten Kriegswaffenfunde der vergangenen Jahrzehnte in Deutschland. Das Gasversorgungsnetz in Deutschland hat einer Studie zufolge keine Zukunft. Das Fraunhofer-Institut in München erklärte, die Energieversorger dürften wohl bis spätestens 2045 keine wettbewerbsfähigen Gaspreise mehr anbieten können. Die Gasnetze würden deshalb aller Wahrscheinlichkeit nach bis dahin stillgelegt. Auch der von der Regierung geplante Umstieg auf Biogas funktioniere nicht, weil ein Großteil der Haushalte zu Wärmepumpen oder Wärmenetzen wechsle. In Sachsen-Anhalt sind im vergangenen Jahr rund 350 Fahrzeuge in Brand gesetzt worden. Wie die Magdeburger Volksstimme berichtet, sind das so viele Fälle wie seit mindestens 18 Jahren nicht mehr. Besonders betroffen sei die Stadt Halle. Danach folge Magdeburg, allerdings mit nur halb so vielen Fällen. Das waren die Nachrichten. Das Wetter mit den aktuellen Temperaturen: Brocken bedeckt, 12 Grad. Dresden Regen 19, Eisenach stark bewölkt 18 Grad. Erfurt bedeckt 19, Gardelegen leichter Regen 19, Hoyerswerda leichter Regen 19 Grad, Magdeburg leichter Regen 19, Neuhaus am Rennweg stark bewölkt 14 Grad, Oschatz leichter Regen 17, Plauen bedeckt 19, Wernigerode bedeckt 19 und Wittenberg leichter Regen 16 Grad. Am Nachmittag viele Wolken, zeitweise Regen, Höchstwerte von Nordost nach Südwest 21 bis 24 Grad. In der Nacht erst stark bewölkt, nach Osten abziehender Regen, später leicht bewölkt oder klar und trocken, 17 bis 14 Grad und windig. Morgen Sonne und Wolken, vor allem über Sachsen-Anhalt und Sachsen ein paar Schauer, Höchstwerte 23 bis 29 Grad und am Mittwoch heiter bis wolkig, meist trocken und leichter Temperaturrückgang. MDR-Verkehrsdienst, A2 Richtung Hannover, zwischen Irxleben und Eilsleben stockender Verkehr, plus 15 Minuten. A4 Richtung Frankfurt, zwischen Chemnitz-Ost und Chemnitz-Mitte stockender Verkehr, plus 10 Minuten. A14 Richtung Magdeburg, zwischen Dreiknossen und Döbeln-Ost, 3 Kilometer Stau, plus 10 Minuten. Vorsicht auf der A72 Richtung Leipzig, zwischen Geithain und Borna Süd, liegt eine Warnbarke auf der Fahrbahn. A72 Richtung Hof, zwischen Hof Töpen und Dreieck Bayerisches Vogtland ist die Unfallstelle geräumt, zurzeit noch Stau, 10 Minuten Verzögerung. Soweit der Verkehrsdienst, 13.34 Uhr.
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4: Mit Maja Fiedler. Wie wollen wir in Zukunft arbeiten? Über diese Frage wird viel diskutiert und es treten Unterschiede zwischen den Generationen zutage. Zunehmend entdecken junge Arbeitnehmerinnen und Arbeitnehmer ein altes Organisationsmodell zuwider. Die Rede ist von Genossenschaften. Wir wollen in dieser Woche aus unterschiedlichen Blickwinkeln auf die Genossenschaften schauen. Es geht zum Beispiel um Energie- und Wohnungsgenossenschaften. Und mein Kollege Max Fallert hat in einer Leipziger WG eine junge Genossenschaft getroffen, die mit ihrer Arbeit neue Welten erschafft.
14: Auf einem Bildschirm schlängelt sich ein Fluss durch einen Nadelwald. Im Vordergrund des Bildes fällt ein Junge rücklings die Böschung runter und droht in den Fluss zu fallen. Lediglich ein dickes Buch bewahrt ihn davor, nass zu werden. Das Bild ist komplett grau. Noch. Denn mit schnellen Bewegungen ihres Stiftes malt Nadja Schuller das Bild am Computer aus und verleiht der Szene Lebendigkeit. Es ist ein Ausschnitt aus einer märchenhaften Welt, aus dem Computerspiel Meere.
15: Also in Meere geht's im Prinzip um eine deutsche Sagenwelt, also alte Gestalten, die man so aus alten Märchen kennt und so. Der Protagonist, den die Spieler da spielen, ist halt unterwegs mit einem schweren Buch, wo halt allerlei, ich sag mal, Lügen über diese Kreaturen drinstehen. Und auf seiner Reise mit dem Buch findet er aber schnell heraus, dass nicht alle Kreaturen wirklich so böse sind.
14: Alte deutsche Märchen spielerisch erlebbar machen. Mit ihrem ersten Computerspiel Meere wollen sich Nadja Schuller und ihre Mitstreiter auf dem Games-Markt etablieren. Deutschland zählt zu den weltweit größten Märkten. Die Deutschen geben Milliarden für Games aus. In den vergangenen Jahren haben sich hierzulande viele neue Spielestudios gegründet. Doch Nadja Schuller und ihre zwei Mitstreiter sind mit ihrem Unternehmen Sleepdrift einen besonderen Weg gegangen. Sie arbeiten als Genossenschaft.
15: Was wir halt total super und attraktiv fanden, ist, dass alles eine super demokratische Entscheidung ist. Das heißt, jeder, der da teilhat, kann mitentscheiden, hat vor allem auch Anteil an dem, was er da erschafft.
14: In einer Genossenschaft hat jedes Mitglied eine Stimme, ganz gleich wie viel Kapital man eingebracht hat. Über Ausrichtung und Gewinn wird demokratisch entschieden und nicht von einem einzelnen Chef.
16: Das war für uns einfach ein Zeichen, was wir setzen wollten.
14: Erzählt Jim Düvel, der im Vorstand der Genossenschaft ist.
16: Und zum anderen aber sind wir einfach davon überzeugt, dass das langfristig, egal wo es mit der Firma hingeht, ob wir noch skalieren oder ob wir jetzt erstmal zu dritt bleiben, ob vielleicht jemand ausscheidet, das ist einfach langfristig gedacht, so ein Fundament ist, wie wir die Firma aufbauen wollen.
14: Es gehört aber auch einiges an Aufwand dazu. Termine beim Amtsgericht und Notar und die Prüfung durch einen speziellen Verband sind verpflichtend. Jedes Jahr muss eine Generalversammlung abgehalten werden. Das schrecke viele Gründer aber nicht ab, sagt die Politikwissenschaftlerin Heike Walk von der Hochschule für nachhaltige Entwicklung Eberswalde.
17: Egal in welchem Bereich wir uns informieren, überall werden genossenschaftliche Projekte auf den Weg gebracht. Und ich finde, das kommt in der Öffentlichkeit gar nicht an, ja, wie stark diese kooperative Organisationsform im Moment auch boomt.
14: Genossenschaften seien außerdem besonders krisenfest.
17: Wenn wir uns die Insolvenzen von den unterschiedlichen Organisationsmodellen anschauen, dann gehören die Genossenschaften mit Abstand zu den stabilsten.
14: Laut Zahlen des Wirtschaftsinformationsdienstes Kreditreform gab es im vergangenen Jahr 21 Insolvenzen bei Genossenschaften. Das sind lediglich 0,1% aller Insolvenzen. Das Leipziger Studio Sleepdrift ist hingegen auf Wachstumskurs. Die Spieleentwickler suchen in Leipzig ein Büro, um nicht mehr im WG-Zimmer arbeiten zu müssen. Die Entscheidung wird natürlich gemeinsam getroffen.
4: Soweit der Bericht von Max Fallert. Wie Genossenschaften alte Dorfkneipen retten oder Nachbarn zusammenbringen können, das sehen Sie auch in unserem Schwerpunkt. Das haben wir als Thema online unter mdraktuell.de.

0: Kommt die deutsche Wirtschaft vielleicht doch schneller als erwartet wieder in Gang? Dafür könnte sprechen, dass die Aufträge der Industrie im Monat Mai unerwartet deutlich angestiegen sind. Thomas Spindler mit Einzelheiten.
1: Für die angeschlagene Industrie gibt es einen Hoffnungsschimmer. Das Neugeschäft wuchs um 1,9% zum April. Das teilte das Statistische Bundesamt heute mit. Im April waren die Aufträge noch deutlich zurückgegangen. Der Nahostkrieg und die höheren Preise für Öl und Gas hatten die Nachfrage nach Gütern gedämpft. Die aktuelle Erholung hängt vor allem mit einem Anstieg im Bereich sonstiger Fahrzeugbau zusammen. Hierzu gehören Schiffe, Flugzeuge, Züge und Militärfahrzeuge. Der Staat investiert derzeit Milliarden in Rüstung und Infrastruktur. Positive Folgen für die Industrie hätten auch weiter sinkende Ölpreise. Die Industrie leidet besonders unter hohen Kosten für Energie. Hier gibt es ebenfalls Anzeichen, die auf eine Entspannung hindeuten. Das Ölkartell OPEC Plus wird die Ölproduktion ab August erneut ausweiten. Damit dürfte sich der Ölpreis weiter dem Niveau von vor dem Irankrieg annähern. Die hohen Energiepreise hatten den Transport und die Produktion von Gütern kräftig verteuert und damit die Inflation weltweit angetrieben.
0: Thomas Spindler war das. Es ist 13.40 Uhr.
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3: Im Studio Ramo Hinsdorf. Um Wimbledon soll es jetzt gehen und das prestigeträchtige Tennis-Event auf dem Rasen im Londoner Südwesten. Überraschungsspieler Jan-Lennard Struff glaubt im Duell mit dem italienischen Weltranglistenersten Jannik Sinner an seine Chance. Heute aber hat zunächst Alexander Zverev eine richtig gute Chance auf die Runde der letzten acht im Duell mit einem tschechischen Profi. Ina Kast beobachtet für uns das Geschehen in Wimbledon. Ina, wie schätzt du die Aufgabe für den deutschen French Open-Gewinner ein und was tut sich gerade beim Rasenklassiker?
4: Ja, Zverev hat selbst gesagt, dass das jetzt bislang der größte Härtetest für ihn war gegen den Tschechen, der immer so ein bisschen zwischen Genie und Wahnsinn wandelt. Also der hat Turniere, wo man echt denkt, wow, der kann das in die Top Ten schaffen, der Weltrangliste. Und dann hat er aber wieder Einbrüche und man denkt, der ist jetzt völlig von der Rolle. Und Zverev hat dabei gesagt, wenn der jetzt auch schon vier Matches gewonnen hat, der Jiří Lečka, ist davon auszugehen, dass er richtig gutes Rasentennis spielt. Und er ist auch relativ glatt durchgekommen bislang bei diesem Turnier der Tscheche. Ich glaube aber dennoch, dass Alexander Zverev seiner Favoritenrolle hier gerecht werden wird, allen voran, weil er einfach sehr gut aufschlägt, wie schon bei den French Open.

0: Finale kommt. Aus deutscher Sicht gucke ich auch immer noch auf den Platz Nummer 12, denn da wird nachher Laura Siegemund doppelt gefordert sein. Einmal ist sie im Doppel dran mit Vera Svonjanova, da können die beiden ins Viertelfinale kommen, und im Mixed-Doppel ist sie auch noch vertreten, da kann sie sogar heute mit ihrem französischen Partner den Halbfinaleinzug klar machen.
1: Also wir freuen uns schon auf einen Rückwärtssalto beim Turnier in Wimbledon und auf den Vorwärtsgang heute von Alexander Zverev gegen Jiří Lehecka aus Tschechien. Keine Fiesta Mexicana mehr bei der Fußball-WM, stattdessen im Viertelfinale am Samstag dann Harry Kanes Engländer gegen Erling Haalands Norweger, die in der vergangenen Nacht zum Brasilien-Schreck geworden sind. Der größte WM-Erfolg in der Geschichte für die Skandinavier nach ihrem 2:1 durch die beiden Haaland-Treffer. Heute Abend zunächst im Achtelfinale Titel mit Favorit Spanien gegen Portugal ab 21 Uhr und um 2 Uhr in der Nacht das US-Team mit dem ursprünglich gesperrten Follerin Balogun nach dessen umstrittener Begnadigung dann gegen Belgien. So, jetzt sind wir bei der Tour de France. Was für tolle Bilder gestern in Barcelona an den Straßen der katalanischen Metropole. Gab es ja ein spannendes Finish. Tadej Pogacar, dessen Teamkollege Del Toro am Ende vorn war, hat sich im Klassement ein bisschen näher an Jonas Vingegaard herangepirscht. Heute nun kommt das Peloton auf der dritten Etappe in Frankreich an, in einem Pyrenäenort. Und im Ziel ist nichts mit großer Stimmung, weil wegen der Waldbrände in der Region keine Zuschauer dabei sein dürfen. Holger Gerska, wer sorgt denn momentan sportlich für Stimmung auf dieser Etappe?
2: Ja, ziemlich viele Fahrer. Es gab sehr, sehr viele Ausreißversuche. Die ersten 127 Kilometer dieser heutigen Etappe gehen von ganz wenigen Ausnahmekilometern eigentlich strikt berghoch. Von einem Start in Granollers auf 164 Metern über Meeresniveau bis auf 1778. Das ist die erste Bergwertung der ersten Kategorie. Und auf diesem Gelände wittern natürlich viele die Chance, mit einem kleinen Vorsprung dann hier ins Finale zu gehen. Denn der letzte Anstieg, der ist nur noch knapp 2 Kilometer lang. Und eine Etappe zu gewinnen, und wenn so viele das Interesse haben, dann weiß man, dass auch ganz schnell wieder nachgesetzt wird. Aus deutscher Sicht ist ganz, ganz oft Georg Zimmermann, jetzt muss man sagen, der ehemalige deutsche Meister, also der deutsche Meister von 2025 in Aktion gewesen, aber auch dessen Versuche endeten immer bei 12 Sekunden Vorsprung. Jetzt setzen sich die nächsten ab, aber es gibt zu viele Eifersüchteleien, um es mal so zu sagen. Und 140 Kilometer vor dem Ziel haben wir also immer noch keine konstante Spitzen- und Ausreißergruppe an diesem Tag. Stimmung ist übrigens aktuell prächtig an der Strecke. Es geht ja noch durch Spanien. Der Hinweis der Tourorganisation, möglichst der Strecke in Frankreich fernzubleiben, der gilt ja erst für das Gelände nach der Grenze, also für die letzten rund 40 Kilometer und insbesondere hier für die letzten 2 Kilometer berghoch. Wir haben trotzdem viele gesehen, die da an der Strecke auf die heutige Etappe warten. Also ganz ohne Zuschauer wird es dann maximal hier auf den letzten paar tausend Metern.
1: Holger Gerska live von der dritten Tour-Etappe. Viele Versuche derzeit also wegzukommen vom Feld. Wir sind in einer Stunde dann wieder live bei der Tour.
3: Und dann auch wieder mit Raimo Hinsdorf. 13.45 Uhr ist es. Wir schauen auf unser Top-Thema jetzt hier bei MDR aktuell. Im Streit um den Bau neuer Gaskraftwerke will Bundeswirtschaftsministerin Reiche offenbar auf Osten und Norden zugehen. Weitere Meldungen jetzt mit Mirko Jugelt.
4: Nach einem tödlichen Streit in Aschersleben sind gegen 2 Tatverdächtige Haftbefehle erlassen worden. Das teilte die Staatsanwaltschaft Magdeburg mit. Die beiden Männer im Alter von 56 und 57 Jahren stehen im Verdacht, am Donnerstag einen gleichaltrigen Mann mit einem Gegenstand getötet zu haben. Die Hintergründe der Tat sind noch unklar. Im Süden Frankreichs müssen wegen der Waldbrände immer mehr Menschen ihre Wohnungen und Häuser verlassen. Nach Angaben der Behörden sind inzwischen rund 10.000 Menschen in Sicherheit gebracht worden. Die Löscharbeiten werden durch Wind, Hitze und extreme Trockenheit erschwert. Die heutige Etappe der Tour de France findet aus Sicherheitsgründen ohne Zuschauer statt. In Jena werden ab heute wieder Fahrgäste in Bussen und Straßenbahnen befragt. Wie die Jenaer Nahverkehrsgesellschaft mitteilte, läuft die Aktion 3 Wochen lang. Die Ergebnisse sollen dabei helfen, das Angebot im öffentlichen Nahverkehr zu verbessern. Das Wetter: am Nachmittag stark bewölkt, zeitweise Regen, 21 bis 24 Grad und windig. In der Nacht abziehender Regen, danach leicht bewölkt oder klar und trocken, 17 bis 14 Grad. Und morgen Sonne und Wolken, ein paar Schauer, sehr windig, 23 bis 29 Grad. MDR aktuell Verkehrsdienst. A2 Richtung Hannover, zwischen Irxleben und Eilsleben stockender Verkehr, plus 15 Minuten. Vorsicht auf der A4 Frankfurt-Dresden, zwischen Schmölln und Merane liegen Fahrzeugteile auf der linken Fahrspur. A4 Richtung Frankfurt, zwischen Chemnitz-Ost und Chemnitz-Mitte stockender Verkehr, plus 10 Minuten. Vorsicht auf der A72 Richtung

0: Leipzig zwischen Geithain und Borna Süd liegt eine Bahnbarke auf der Fahrbahn. A72 Richtung Hof zwischen Hof Töpen und Dreieck Bayerisches Vogtland ist die Unfallstelle geräumt. Zurzeit noch Stau plus 10 Minuten. Soweit der Verkehrsdienst, 13.47 Uhr.
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2: Wer auf Buttstedt im Landkreis Sömmerda zufährt, dem wird eines schon von weitem auffallen. Der Kirchturm der Michaeliskirche, der ist komplett eingerüstet. Denn dort konnten endlich die Bauarbeiten starten, nachdem sich im vergangenen Jahr der Verein Michaelis braucht Hilfe gegründet hatte. Samira Wischerhoff weiß, was da genau im ersten Bauabschnitt jetzt passiert.
3: Extreme Hitze, Abkühlung und Regen. All das haben die Bauarbeiter in rund 60 Metern Höhe auf dem Turm der Michaeliskirche schon erlebt. Zuerst haben sie oben auf der Kuppel damit angefangen, Schiefer auszutauschen. Bürgermeister Hendrik Blose ist froh, dass es endlich losgegangen ist.
4: Und das Imposante ist ja jetzt mittlerweile nicht nur die Kirche, sondern das Gerüst an sich. Also ich bin von vielen Leuten angesprochen worden, die auch durch Butsche durchgefahren sind oder die nicht so oft hier sind, die jetzt schon sagen, der Gerüstbauer hat da geliefert.
3: Von oben bis unten arbeiten sich die Bauarbeiter in den nächsten Wochen vor. Nach der Kuppel geht es an das Fachwerk und weiter an die Fassade, erklärt Pfarrer Dirk Sterzig.
5: Der Putz ist an vielen Stellen stark angegriffen, gerade an den Wetterseiten, an der Wetterseite. Es gibt auch undichte Stellen mit den ganzen Blechen, die die Absätze schützen. Also es gibt genug da oben zu tun. Ja.
3: Insgesamt 610.000 Euro stehen für den ersten Bauabschnitt bereit. Doch das ist im wahrsten Sinne nur die Turmspitze des Eisbergs. Dirk Sterzig wartet noch auf einen Bescheid über Bundesfördermittel von 3,5 Millionen. Aus seiner Sicht ist die Michaeliskirche eben auch nicht nur irgendeine Kirche.
5: Ich spreche nur noch vom Dom zu Buttstedt. Das ist ein übermäßig großes Gebäude, erklärbar durch die Einnahmen, Pferdemarkt und so weiter. Also das sind Räume in Größenordnung mit 3,5 Empore.
3: Bis Ende des Jahres sollen die Bauarbeiten am Turm beendet sein. Dann soll es mit dem Kirchenschiff weitergehen.

0: 2018 wurde in Europa mit Wegovy das erste moderne Adipositas-Medikament zugelassen, das den Wirkstoff Semaglutid enthält. Eine wöchentliche Spritze, die Menschen mit starkem Übergewicht hilft, ihre Erkrankung in den Griff zu bekommen. Jetzt folgt die Tablette. Die Europäische Arzneimittelagentur hat die Zulassung von Wegovy in Pillenform empfohlen. Die zuständige EU-Kommission wird die Tablette sehr wahrscheinlich in Kürze zulassen. Was unterscheidet die Pille von den Spritzen und für wen ist sie eigentlich gedacht? Doris Trombola informiert.
1: Im Prinzip ist es ganz leicht. Tablette rausdrücken, einen Schluck Wasser dazu und fertig. Nie war die medikamentöse Behandlung von Adipositas einfacher. Nach der EU-Zulassung wird die neue Wegovy-Pille schon in wenigen Wochen bei uns verfügbar sein. Aber hat sie auch die gleiche Wirkung wie die Spritze? Professor Katharina Timper, Direktorin der klinischen Ernährungsmedizin am TUM-Klinikum rechts der Isar.
2: Im Prinzip ist das genau der gleiche Wirkstoff, egal ob oral eingenommen oder als Spritze. Und es ist auch so, wenn die Pille ganz korrekt eingenommen wird, dann gibt es eigentlich auch keinen Unterschied bezüglich der Effizienz.
1: Der Wirkstoff ist Semaglutid. Die Substanz ahmt im Körper ein Darmhormon nach, das übermäßigen Hunger und Appetit dämpft und die Sättigung verstärkt. Bei der Spritze zeigte sich ein Gewichtsverlust von bis zu 19% innerhalb von etwas mehr als einem Jahr, zusätzlich zu Ernährungsumstellung und Bewegung. Bei der Pille waren es rund 14%. Dass es das Medikament jetzt nicht nur als Spritze, sondern auch als Tablette gibt, ist eine neue Chance in der Therapie von Adipositas, sagt Professor Jens Aberle, Endokrinologe am Universitätsklinikum Hamburg-Eppendorf.
3: Es gibt doch viele Menschen, die Vorbehalte haben, sich Medikamente zu spritzen. Das wissen wir schon relativ lange und da gibt es auch eine Menge Studien zu. Also wenn Sie eine Person fragen, möchten Sie ein Medikament lieber spritzen oder als Tablette nehmen, dann sagen 90% lieber als Tablette. Und für uns ist es natürlich zusätzlich hilfreich, ein weiteres Angebot zu haben.
1: Allerdings, damit der Wirkstoff ausreichend im Körper ankommt, muss man bei der Einnahme der Tabletten sehr genau sein, erklärt Professorin Timper.
2: Es ist ganz wichtig, dass diese Pille nüchtern eingenommen wird, am Morgen und auch mit wenig Wasser. Also man darf auch nicht zu viel Flüssigkeit dazu nehmen. Und dann sollte man mindestens 30 Minuten warten, bis man isst oder andere Getränke zu sich nimmt oder auch andere Medikamente einnimmt. Und wenn man das eben nicht einhält, dann sinkt die Verfügbarkeit des Wirkstoffes und damit auch die Effektivität rapide ab.
1: Die Einnahme des Adipositas-Medikaments Wegovy wird also bald bequemer. Aber etwas Unbequemes bleibt, das Risiko für Nebenwirkungen. Adipositas-Medikamente sind keine harmlosen Lifestyle-Produkte und sie ersetzen auch nicht Ernährung, Bewegung und langfristige Betreuung, sie sind ein Teil der Therapie. Die häufigsten Nebenwirkungen sind ähnlich wie bei den Spritzen. Übelkeit, Durchfall, Verstopfung und Erbrechen. Seltene schwere Nebenwirkungen sind Gallenprobleme oder eine Entzündung der Bauchspeicheldrüse. Adipositas-Medikamente gelten inzwischen als wahre Erfolgsgeschichten. Und deshalb sind viele Pharmaunternehmen auf den Zug aufgesprungen. Nach Angaben des Verbands forschender Arzneimittelhersteller werden weltweit gerade mehr als 70 Präparate getestet. Professor Aberle hat selbst an einer Studie mitgewirkt zu einer Tablette, die in den USA bereits zugelassen ist.
3: Das ist ein extrem dynamisches Forschungsgebiet und es gibt wirklich viele neue Präparate, die in klinischer Entwicklung sind. Retatrutid ist eins davon, das im Moment, so wie wir es absehen können, das am stärksten wirksame Medikament. Aber es gibt zum Beispiel Substanzen, die man einmal im Monat spritzt. Es gibt andere Tabletten noch, also da kommt einiges auf den Markt.
1: Bei den Neuentwicklungen geht es nicht darum, welches Präparat den meisten Gewichtsverlust in der kürzesten Zeit schafft. Adipositas ist eine komplexe Erkrankung und deshalb braucht man verschiedene Wirkstoffoptionen, um möglichst vielen Adipositas-Betroffenen mit der jeweils richtigen Kombination helfen zu können.
0: Soweit Doris Trombala. 50 Jahre ist es her, da wurde Sylvester Stallone als Rocky Balboa zum berühmtesten Boxer der Filmgeschichte. Ein Karrierebeginn wie ein Paukenschlag. Der Film Rocky zeigte eine uramerikanische Geschichte vom Aufstieg eines Underdogs. Heute wird Stallone 80 Jahre alt. Robert Kempe berichtet.
4: Einst war er so arm, dass er seinen Hund verkaufen musste. Geboren am 6. Juli 1946 in Hell's Kitchen, im rauen New Yorker Arbeiterviertel, scheiterte er jahrelang als Schauspieler. Da seine linke Gesichtshälfte von Geburt an teilweise gelähmt ist, glaubt in der Filmwelt kaum jemand an ihn. Stallone erhielt keine nennenswerten Rollen. Rückblickend bezeichnet er dies als Glücksfall für seine Karriere.
5: Das Scheitern war das Beste. Es hat mich umdenken lassen. Deshalb sage ich, habt keine Angst, umzudenken.
4: Umgeschwenkt hatte Stallone damals auch das Schreiben von Drehbüchern. Er jobbte in einem Kino als Platzeinweiser. Die Filme, die er dort sah, analysierte er Szene für Szene, Dialog für Dialog. Das habe ihn letztlich nach Hollywood gebracht.
5: Ich konnte den ganzen Tag Filme schauen und lernen, warum das wirkt, warum diese Zeile komisch ist, warum jene nicht. Ohne das wäre ich heute nicht hier. Nicht die Schauspielerei hat mich hierher gebracht, sondern das Schreiben.
4: Dieses Schreiben mündete in ein Drehbuch über einen Boxer aus Philadelphia. Ein Film, der in diesem Jahr ebenso Jubiläum feiert. Rocky wird 50. Stallone lehnte lukrative Angebote ab. Er weigerte sich, sein Drehbuch zu verkaufen, solange man ihm nicht erlaubte, die Rolle des Boxers selbst zu übernehmen. Damit Stallone letztlich Rocky spielen konnte, verzichtete er sogar auf Honorar. Der Film wurde in weniger als 30 Tagen gedreht, mit einem Budget von weniger als $1 Million. Die Chancen auf Erfolg? Niedrig.
5: Die Chancen, dass Rocky ein Erfolg wird, waren bei 1 zu 1 Million. Ich war ein Unbekannter, das Thema nicht gerade populär, das Budget gering. Und wir traten gegen all diese gigantischen Blockbuster an.
4: Doch das Publikum wollte genau das, die Geschichte eines Underdogs. Rocky spielte $225 Millionen an den Kinokassen ein und gewann 3 Oscars. Am Ende des Films steht kein klassischer Triumph. Rocky verliert gegen den Weltmeister, aber er hat durchgehalten. Die berühmte Schlussszene. Durchhalten. Darum geht es in Stallones Filmen immer wieder. Seine Charaktere zeichnet nicht Talent oder Glück aus, sondern Standhaftigkeit. Wie im 6. Teil der Rocky-Serie, als der gealterte Boxer seinem Sohn einen Rat mitgibt. Es geht nicht ums Austeilen, sondern vor allem ums Einstecken. Nach Rocky wird Stallone durch die Rolle des Vietnam-Veteranen John Rambo zum Actionhelden. Auch in diesem Film wird das Wesentliche physisch ausgetragen. Rambo erklärt seinen Schmerz nicht. Er überlebt. Und manche Dialoge sind längst Filmgeschichte.
6: And this? What does this one?
7: It's a blue light.
6: What does it do?
7: Turns blue.
4: Diese Filmsprache, knapp körperlich unironisch, trägt Stallone bis heute. Immer noch arbeitet er als Schauspieler. Doch der Druck von früher ist abgefallen.
5: Man beginnt sich darauf zu konzentrieren, sich einfach über die kleinen Dinge im Leben zu freuen.
4: Den Hund hat Sylvester Stallone damals für ein Vielfaches des ursprünglichen Preises zurückgekauft. Wer durchhält, zahlt eben manchmal auch drauf.
0: Robert Kempe war das. Wir schauen aufs Wetter mit Ralf Valentsch bei uns im MDR-Wetterstudio. Ralf, was haben wir denn aktuell für Temperaturen kurz vor 2?
8: Ja, da ist es immer ein bisschen unterschiedlich. Da, wo es geregnet hat, sind die Temperaturen natürlich jetzt ein bisschen niedriger. Das heißt, in so einem Streifen, der sich von Brandenburg über den Osten Sachsen-Anhalts bis nach Sachsen erstreckt, da liegen wir teilweise wirklich unterhalb der 20-Grad-Marke. So zwischen 15 und 17 Grad, in den Bergen so bei 12 bis 13 Grad. Da, wo es aufgehört hat mit Regnen, über Thüringen zum Beispiel, da sind wir jetzt so bei 21, 22 Grad in der Spitze. Die 22 Grad messen wir in Bad Berka am Flughafen. Oder Flugplatz, wollen wir mal sagen. Und ansonsten lockern die Wolken jetzt ein bisschen auf. Vom Eichsfeld bis zur Rhön gibt es so ein paar erste Auflockerungen, auch Richtung Harz. Und da geht es dann jetzt auch mit den Temperaturen nach oben. Das heißt, zwischen 21 und 24 Grad können wir durchaus noch erreichen.
0: Dann müssen wir nochmal auf den Regen gucken.
8: Ja, der Regen, der zieht jetzt langsam Richtung Osten ab. Das heißt, in der Nordhälfte Sachsen-Anhalts, so zwischen dem Altmark über den Fleming hinweg bis in die Region Leipzig, haben wir noch Regen. Und dann gibt es noch so ein zweites Regengebiet, das erstreckt sich vom Vogtland bis in die Lausitz hinein. Auf der Westseite ist es dann schon deutlich trockener. Ein einzelner Schauer, ein größeres Schauergebiet ist noch in der Gegend um Schlotheim in Thüringen unterwegs. Aber es wird dann auf jeden Fall jetzt ein bisschen trockener mit ein paar einzelnen Schauern Richtung Nachmittag.
0: Und morgen dann komplett trocken oder tröpfelt es da nochmal?
8: Ein paar Schauer sind morgen möglich, aber auf jeden Fall deutlich weniger. Und morgen wechseln sich auch Sonne und Wolken fast gleichberechtigt ab. Am wärmsten wird es im Südwesten Thürings mit bis zu 29 Grad.
0: Ralf Valentsch, danke. Bei der Gesundheitsreform gibt es nochmal Nachbesserungen. Dazu gleich Fragen an unsere Berliner Korrespondentin. Und die rote Karte bei der Fußball-WM, die beschäftigt uns. Die Begnadigung durch die FIFA und ein mögliches Telefonat von US-Präsident Trump mit FIFA-Chef Infantino. Diese Gemengelage beleuchten wir mit unserer WM-Reporterin.
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10: Um 14 Uhr mit Mirko Jugelt. Im Streit um den Bau neuer Gaskraftwerke will Bundeswirtschaftsministerin Katharina Reiche offenbar auf den Osten und Norden zugehen. Das berichten mehrere Nachrichtenagenturen und berufen sich auf die Gesetzespläne der Bundesregierung. Konkret geht es um die Frage, wo die neuen Kraftwerke gebaut werden. Sachsen, Brandenburg und weitere Länder hatten kritisiert, dass 2 Drittel davon vorrangig im Süden Deutschlands entstehen sollen. Eine Änderung am geplanten Gesetz sieht nun aber vor, dass zunächst 1 Drittel der Zuschläge in den Osten und Norden Deutschlands gehen muss. Erst danach soll der sogenannte Südbonus greifen. Der CDU-Arbeitnehmerflügel hat die schwarz-rote Koalition aufgefordert, die umstrittenen Pläne zur Krankschreibung zurückzunehmen. CDA-Vize Christian Bäumler forderte im Tagesspiegel, es gebe einen Riesenunmut darüber. Die Koalition müsse dieses völlig unnötige Thema schnell abräumen. Die Pläne sehen vor, dass Arbeitnehmer künftig schon ab dem 1. Krankheitstag eine ärztliche Bescheinigung vorlegen müssen. Die Zahl unerlaubter Einreisen in Deutschland ist auf dem niedrigsten Stand seit 5 Jahren. Wie die Bundespolizei mitteilte, hatten im Juni rund 3.290 Menschen versucht, ohne gültige Papiere nach Deutschland einzureisen. Das seien 42% weniger als ein Jahr zuvor. In Deutschland gibt es seit September 2024 Kontrollen an allen Landesgrenzen. Großbritannien hat ein russisches Militärflugzeug im Nordmeer vor Island abgefangen. Ein Sprecher des britischen Verteidigungsministeriums sagte, die Maschine sei in niedriger Höhe und unnötig nah über einen Schiffsverband geflogen, der zum Flugzeugträger Prince of Wales gehöre. In der Nähe habe das russische Flugzeug dann eine große Zahl von Horchbojen abgeworfen. Diese Bojen werden genutzt, um U-Boote aufzuspüren. Den Angaben zufolge wurde das Flugzeug von Kampfjets abgefangen und aus dem Gebiet begleitet. Die Europäische Fußballunion hat den Weltverband FIFA im Fall Balogun scharf kritisiert. Die UEFA erklärte, der Weltverband überschreite eine rote Linie. Die Entscheidung sei beispiellos, unbegreiflich und nicht zu rechtfertigen. Der US-Stürmer Florian Balogun hatte wegen eines brutalen Fouls rot gesehen. Nach den FIFA-Regeln müsste er mindestens 1 Spiel pausieren. Die FIFA setzte die Sperre jedoch auf Bewährung aus. Das Spiel USA-Belgien findet heute Nacht statt. Das waren die Nachrichten. Das Wetter mit den aktuellen Temperaturen. Brocken bedeckt 12 Grad, Chemnitz leichter Regen 15, Dresden Regen 18, Eisenach stark bewölkt 19, Erfurt bedeckt 19 Grad, Fichtelberg Regen 10, Gera bedeckt 17, Görlitz leichter Regen 19 Grad, Halle bedeckte 18, Leipzig bedeckte 18, Magdeburg leichter Regen 19 und Meiningen leichter Regen 18 Grad. Am Nachmittag viele Wolken, zeitweise Regen, Höchstwerte von Nordost nach Südwest 21 bis 24 Grad. In der Nacht erst stark bewölkt, nach Osten abziehender Regen, danach leicht bewölkt oder klar und trocken 17 bis 14 Grad und morgen Sonne und Wolken, vor allem über Sachsen-Anhalt und Sachsen ein paar Schauer, Höchstwerte 23 bis 29 Grad, dazu starke bis stürmische Böen aus westlichen Richtungen. MDR-Verkehrsdienst, A2 Richtung Hannover, zwischen Irxleben und Eilsleben stockender Verkehr, plus 20 Minuten. A4 Görlitz-Dresden, zwischen Salzenforst und Burkau, Stau, plus 15 Minuten. Vorsicht auf der A72 Richtung Leipzig, zwischen Geithain und Borna Süd liegt eine Bahnbarke auf der Fahrbahn. Und A72 Richtung Hof, zwischen Hof Töpen und Dreieck Bayerisches Vogtland, ist die Unfallstelle geräumt, aber noch Stau. Auf der B6 Wurzen-Leipzig, Höhe Bennewitz, Behinderung nach einem Unfall. Soweit der Verkehrsdienst, 14.04 Uhr.
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0: Mit Maja Fiedler am Mikrofon. Ich wünsche Ihnen einen schönen Montag. Im Bundeskabinett soll heute der Regierungsentwurf für den Haushalt 2027 sowie die Finanzplanung bis 2030 beschlossen werden. Finanzminister Klingbeil konnte die Milliardenfinanzlücke für 2027 schließen, muss dafür aber massive Schulden aufnehmen. Aus Berlin dazu Jakob Mayer.
11: Der Entwurf, den Lars Klingbeil am Nachmittag im Kabinett präsentiert, sieht eine Neuverschuldung von 204 Milliarden Euro vor. Das umfasst die Schulden im Kernhaushalt sowie die Kredite für die Sondervermögen Bundeswehr und Infrastruktur. Die Rüstungsausgaben sollen deutlich steigen. Insgesamt plant Klingbeil Ausgaben von 555 Milliarden Euro ein. Weil die Bundesregierung nicht so einsparen konnte wie geplant, greift sie auf die Rücklage zurück. Zusätzliche Einnahmen sollen durch höhere Alkohol- und Tabaksteuern und eine Plastiksteuer erzielt werden. Die Grünen bemängeln, dass Mittel aus dem Klimafonds in den Haushalt verschoben werden sollen. Die Linke kritisiert die hohen Rüstungsausgaben. Nach Ansicht der AfD sorgt der Etat nicht für Wirtschaftswachstum, sondern für Schuldenwachstum. Mehrere Hilfsorganisationen protestieren gegen vorgesehene Kürzungen bei der Entwicklungspolitik. Der BDI nennt die geplanten Ausgaben und Schuldenzuwächse im Haushalt alarmierend.
0: Jakob Meyer war das. Ja, kurz vor der geplanten Verabschiedung der Gesundheitsreform hat die zuständige Ministerin, das ist Nina Wagen, noch mal ein bisschen was verändert. Für einige gesetzlich Versicherte fallen die Belastungen nun offenbar geringer aus als zunächst geplant. Über die Änderungen und die politischen Hintergründe habe ich mit unserer Hauptstadtkorrespondentin Birte Sönnigsen sprechen können. Birte, was hat Nina Wagen an ihrem ursprünglichen Reformpaket jetzt kurz vor Schluss noch verändert? Was betrifft vor allem jetzt die Versicherten?
12: Geplant war und dabei wird es auch bleiben, dass es für Versicherte teurer wird, zum Beispiel im Krankenhaus oder in der Apotheke. Da sollen nämlich die Zuzahlungen steigen. Sprich, wenn ich zum Beispiel ein Rezept in der Apotheke einlöse, wird es teurer, bis zu 50% höhere Zuzahlung. Diese Zuzahlungen, die sind über viele, viele Jahre nicht erhöht worden und eigentlich war vorgesehen, dass die in Zukunft automatisch erhöht werden sollen, immer weiter, nämlich gekoppelt an die Lohnentwicklung. Das wird aber wohl gestrichen, sprich, diese Zuzahlungen steigen, aber wohl erstmal nur einmalig. Geplant war ja auch ohnehin, dass es Änderungen geben soll bei der Mitversicherung von Ehepartnern. Auch da wird es noch Änderungen geben. Da soll der Zuschlag, der in Zukunft fällig wird, der Zuschlag soll etwas geringer ausfallen. Und es gibt auch Ausnahmen, etwa für pflegende Angehörige, für Rentner und für Eltern, die sich um Kinder bis einschließlich 11 Jahre kümmern. Ursprünglich sollte die Grenze da bei 6 Jahren liegen. Also viele kleine Details haben sich da nochmal verändert.
0: Die Reform sollte ja eigentlich vor allem die Krankenkassen entlasten. Wer zahlt denn jetzt am Ende mehr? Der Bund, die Pharmaindustrie oder die Versicherten?
12: Am Ende tragen alle drei zu den Einsparungen bei, und zwar einen ganzen Batzen. Aber der Bund soll wohl jetzt mehr zahlen als zunächst vorgesehen. Da geht es vor allem ja auch um die Gesundheitskosten von Grundsicherungsempfängern. Das beklagen ja die Krankenkassen und viele andere auch schon seit vielen, vielen Jahren, dass der Bund sich da nicht genug an den Gesundheitskosten der Grundsicherungsempfänger beteiligt. Alleine dadurch fehlen den Kassen rund 12 Milliarden Euro im Jahr. Jetzt wird der Bund da wohl stärker in die Finanzierung einsteigen. Im kommenden Jahr mit 1 Milliarde Euro pro Jahr. Das soll dann nach und nach mehr werden. Auch ein Zuschuss, den der Bund den Krankenkassen zahlt, der wird wohl nicht mehr so sehr gekürzt wie ursprünglich vorgesehen. Problem allerdings, so steht es in den Einigungen bei diesem Gesetz. Der Finanzminister, der stellt heute die Eckwerte für seinen Haushalt fürs kommende Jahr vor. Und da ist dieses Geld noch nicht eingepreist. Da konnte ich es jedenfalls noch nicht erkennen. Also da wird wohl noch mal ein bisschen was aufgelöst werden müssen, wo am Ende das Geld herkommen soll.
0: Und diese Änderungen müssen ja eigentlich auch Ergebnis von Verhandlungen in der Koalition gewesen sein. Was sagt denn jetzt der Kompromiss über das Kräfteverhältnis zwischen CDU, SPD und den Ländern aus?
12: Ja, die letzten Wochen haben gezeigt, das ist richtig schwierig, hier einen Kompromiss zu finden, weil das ist ein Paket, das ist wirklich schmerzhaft für viele. Da geht's ja vor allem ums Sparen und das macht keiner gerne. Und es gibt unglaublich viel Druck von allen Seiten. Also die Ärzteschaft beklagt sich, Krankenhäuser, die Pharmaindustrie, Apotheken, Sozialverbände, Patientenvertreter. Und die Abgeordneten, die haben sich da in den Wahlkreisen einiges anhören müssen, haben das mit hier nach Berlin gebracht. Auch die Landräte, die haben das an ihre Ministerpräsidenten gespielt. Die haben dann wiederum auch noch mal Druck beim Bund gemacht, auch mit Blick auf die Pharmaindustrie und die damit zusammenhängenden Arbeitsplätze. Deswegen wurde da in den letzten Wochen hinter den Kulissen sehr viel verhandelt. Letzte Woche gab es auch noch mal eine gemeinsame Runde, Bund und die Bundesländer. Die Bundesländer, die müssen dem Gesetz am Ende nicht zustimmen, aber sie könnten es am Freitag im Bundesrat aufhalten. Und das will die Bundesregierung unbedingt vermeiden. Die wollen jetzt dieses Gesetz diese Woche auf den letzten Metern vor der parlamentarischen Sommerpause unbedingt durchs Parlament bringen.
0: Und können wir jetzt als Beobachtende denn sagen, jetzt gibt's keine Änderungen mehr an diesem Gesetz?
12: Ja, so ganz final kenne ich sie noch nicht alle bis ins letzte Detail, aber das, worauf sich die Koalition jetzt geeinigt hat, an dem Kompromiss, der da am Wochenende offenbar gefunden wurde, kann es jetzt eigentlich keine Änderungen mehr geben, denn die Koalition muss ja Fristen einhalten. Das Ganze muss ja immer in Gesetzestexte fließen und die Abgeordneten, die müssen genug Zeit haben, sich diese Änderungen auch anzuschauen, über die dann diese Woche ja beraten und am Ende abgestimmt wird. Also da ist jetzt gerade bei umfassenden Änderungen auch enormer Zeitdruck drauf. Also das ist alles ohnehin mit ziemlich heißer Nadel gestrickt, denn das Gesetz soll ja, wie gesagt, diese Woche nicht nur durch den Bundestag, am Freitag dann auch durch den Bundesrat. Mal gucken, ob das wirklich gelingt.
0: Soweit Informationen unserer Hauptstadtkorrespondentin Birte Sennigsen, 14.10 Uhr. Es ist fast 1400 Kilometer lang und zieht sich von Tschechien bis an die Ostsee. Das Grüne Band, die ehemalige deutsch-deutsche Grenze. Früher war es ein Todesstreifen, jetzt ist es ein Naturdenkmal. Teils bis 200 Meter breit. Im Dreiländereck Sachsen, Bayern, Thüringen. Da steht dieses Areal jetzt im Mittelpunkt eines Naturschutz-Großprojekts. Heute ist das Projekt gestartet worden. 800.000 Euro werden investiert. Was dahinter steht, das erklärt uns unser Reporter Bernd Schädlich und auch, worum es dabei eigentlich geht.
13: Ja, im Mittelpunkt des Projekts Grünes Band Dreiländereck steht kurz gesagt der Erhalt und die Wiederherstellung der wertvollen Lebensräume in einem Bereich von etwa 100 Kilometern. Das Areal streckt sich durch den Vogtlandkreis, die Landkreise Hof und Saale-Orla und ein Stück weit nach Tschechien hinein. In der ersten Phase, die jetzt startet, werden Pflanzen und Tiere erfasst sowie Gefährdungen dokumentiert und daraus konkrete Maßnahmen abgeleitet. Diese sollen dann in der zweiten Projektstufe ab 2029 umgesetzt werden. Ziel ist es, die große Vielfalt der Tier- und Pflanzenwelt zu schützen und weiterzuentwickeln.
0: Aber lässt sich da immer noch so viel Neues finden? Es gibt ja das Grüne Band an sich schon seit mehr als 30 Jahren. Es ist sogar nationales Kulturerbe. Noch einmal Bernd Schädlich.
13: Ja, durchaus. Und genau das macht das Ganze ja für den Naturschutz so interessant. Erst letztes Jahr entdeckten Botaniker im Naturschutzgebiet Fuchspöhl bei Triebel eine neue Pflanze der Gattung Augentrost. Sie war den Experten aufgefallen, weil sie deutlich früher als alle bisher beschriebenen Euphrasia-Arten in voller Blüte stand. In Fachkreisen gilt die Entdeckung als kleine Sensation. Schließlich wurde das Grüne Band seit der Wende bereits aufwendig untersucht. Aber es wurden eben offenbar nicht alle Geheimnisse gelüftet.
0: Und haben denn auch Nicht-Naturschützer etwas davon? Also ist das Grüne Band auch touristisch erlebbar?
13: Ja klar, und eine Entdeckungstour, die kann für jeden richtig spannend sein. Wer zum Beispiel im Vogtland zwischen Widersberg, Sachsgrün und Posseck als Wanderer oder mit dem Fahrrad unterwegs ist, der stößt nicht nur auf unberührte Natur, etliche Biotope und kommt den früheren Kolonnenweg der DDR-Grenztruppen entlang. Man findet zum Beispiel auch noch die Ruinen des zu DDR-Zeiten geräumten Dorfes Troschenreuth. Vielleicht macht ja das neue Großprojekt noch mehr sichtbar in einem Areal, wo es früher nur Stacheldraht und Wachtürme gab und wo sich die Natur über Jahrzehnte ungestört entwickeln konnte.
0: Soweit Bernd Schädlich. Wir schauen nach China. China hat im Südpazifik eine Rakete getestet und damit scharfe Kritik von Anrainerstaaten ausgelöst. Die Länder in der Region, unter anderem Australien und Japan, waren zwar kurz vor der Übung informiert worden, äußerten sich aber besorgt. Die Rakete war von einem U-Boot abgefeuert worden. Ines Burkhardt dazu.
14: Australiens Außenministerin Penny Wong erklärte, ihr Land betrachte Chinas Test einer Langstreckenrakete als destabilisierend für die Region. Dies sei China gegenüber unmissverständlich zum Ausdruck gebracht worden. Laut chinesischen Nachrichtenagenturen ist das Geschoss von einem U-Boot mit Atomantrieb gestartet. Statt eines Sprengkopfs sei auf der Rakete eine Attrappe montiert gewesen. Diese sei präzise im vorgesehenen Seegebiet eingeschlagen, heißt es weiter. Laut Chinas Marinesprecher handelt es sich um einen routinemäßigen Test im Rahmen jährlicher Militärübungen. Der Test habe sich nicht gegen einzelne Länder gerichtet, betont die Armee in ihrer Mitteilung. Die neuseeländische Regierung erklärte, wie die australische und die japanische, China habe sie wenige Stunden vor dem Test informiert. Neuseeland hege seit langem Bedenken gegen solche Aktionen, erklärte Außenminister Winston Peters. Tests ballistischer Raketen gibt China eher selten bekannt. Vor fast 2 Jahren hatte die Volksbefreiungsarmee überraschend erstmals seit Jahrzehnten wieder eine Interkontinentalrakete mit einer Sprengkopfattrappe in den Pazifischen Ozean abgefeuert. Der Test hatte damals für großes Aufsehen gesorgt. In den Jahren nach dem Ende des Zweiten Weltkriegs hatten mehrere Staaten Atomtests in der Pazifikregion ausgeführt. Der Süden des Meeresgebiets ist seit Mitte der 80er Jahre eine atomwaffenfreie Zone. China versucht seit Jahren, seinen Einfluss in der Region auszubauen. Dem US-Verteidigungsministerium zufolge verfügte China 2023 über mehr als 500 Atombomben. Bis 2030 könnte Peking demnach über mehr als 1000 Atombomben verfügen.
0: Soweit der Bericht von Ines Burkhardt. Gleich ist es 14.15 Uhr. Wir schauen auf unser Top-Thema hier bei MDR aktuell. Im Streit um den Bau neuer Gaskraftwerke will Bundeswirtschaftsministerin Reiche offenbar auf den Osten und den Norden zugehen. Mirko jubelt jetzt mit weiteren Meldungen.
10: Auf den Philippinen hat ein Amtsenthebungsverfahren gegen Vizepräsidentin Sara Duterte begonnen. Der 48-Jährigen werden unter anderem die Veruntreuung öffentlicher Gelder und Morddrohungen gegen Präsident Ferdinand Marcos Jr. vorgeworfen. Duterte weist alle Vorwürfe zurück und spricht von einem politisch motivierten Verfahren. In Frankreich haben Diebe ein weiteres Museum bestohlen. Nach Informationen der Tageszeitung Le Figaro entwendeten die Täter rund 20 einzigartige Schmuckstücke aus dem Lalique-Museum im Elsass. Der Schaden liege bei bis zu 4 Millionen Euro. Die Dresdner Philharmonie hat eine positive Bilanz der zu Ende gehenden Saison gezogen. Nach Angaben der Intendanz stieg die Auslastung der Konzerte um 2 Punkte auf rund 90%. Im Vergleich zur Vorsaison habe es einen Besucherplus von rund 20.000 gegeben. Dabei sei auch der Anteil jüngerer Gäste gestiegen. Das Wetter am Nachmittag stark bewölkt, zeitweise Regen. 21 bis 24 Grad und windig. In der Nacht erst stark bewölkt, nach Osten abziehender Regen, danach gering bewölkt oder klar und trocken. 17 bis 14 Grad. Morgen Sonne und Wolken, ein paar Schauer. Sehr windig, 23 bis 29 Grad. MDR aktuell Verkehrsdienst. A2 Richtung Hannover, zwischen Irxleben und Eilsleben stockender Verkehr, plus 20 Minuten. A4 Görlitz-Dresden zwischen Salzenforst und Burkau, Stau, plus 15 Minuten. Vorsicht auf der A72 Richtung Leipzig zwischen Geithain und Borna Süd, liegt eine Warnbarke auf der Fahrbahn. A72 Richtung Hof, zwischen Hof Töpen und Bayerisches Vogtland, ist die Unfallstelle geräumt, zurzeit noch Stau. Auf der B6 Wurzen-Leipzig, Höhe Bennewitz, Behinderungen nach einem Unfall. Soweit der Verkehrsdienst, 14.17 Uhr.
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0: Ein grobes Foul, eine rote Karte und eigentlich eine Sperre fürs Achtelfinale. Doch der US-Stürmer Valerian Balogun darf bei der Fußball-WM nun offenbar doch spielen. Die FIFA hat die Sperre nachträglich aufgehoben. Für Diskussionen sorgt dabei vor allem die Frage, ob US-Präsident Donald Trump Einfluss auf diese Entscheidung genommen haben könnte. Darüber habe ich vor der Sendung mit WM-Reporterin Ann-Kathrin Rose in Atlanta gesprochen. Ich habe sie gefragt, Valerian Balogun hat die rote Karte gesehen und war eigentlich schon für das nächste Spiel gesperrt. Warum darf er nun offenbar doch auflaufen?
15: Ja, weil die FIFA seine Strafe zur Bewährung ausgesetzt hat und das am Sonntag. Und das hat auch hier in den USA zumindest für eine große Überraschung gesorgt. Denn der beste Spieler bisher in diesem Turnier des US-Teams, der war eben eigentlich raus. Und dann kam die FIFA und hat gesagt, ach, wir setzen das zur Bewährung aus. Und erst einmal bedeutet das, er kann dabei sein im Spiel gegen Belgien.
0: Und was macht denn diesen Fall jetzt so ungewöhnlich oder kommt es vielleicht sogar häufiger vor, dass die FIFA so eine ausgesprochene Sperre wieder aufhebt?
15: Nein, das ist tatsächlich etwas, das man fast als Präzedenzfall bezeichnen kann. Da ist es ein Eingriff in das Spiel. Ganz klar ist, das ist bei einer WM-Endrunde noch nie vorgekommen. Grundsätzlich gibt es diese Möglichkeit. Grundsätzlich wurde die auch schon angewendet, etwa beim portugiesischen Kapitän Cristiano Ronaldo. Der ist nämlich in der Qualifikation zu dieser WM gesperrt worden im November 2025, eigentlich für 3 Spiele. Dann ist aber diese Sperre verkürzt worden. Jetzt ist es aber so, durch diesen Eingriff greift die FIFA ja tatsächlich auch in diese Partie ein, denn, ich habe es gesagt, Balogun ist der beste US-Spieler, kann spielen und das bedeutet ganz klar eine Bevorteilung der USA.
0: Und einen Eingriff gab es womöglich auch nochmal an ganz anderer Stelle, ist nur Spekulation, aber wir müssen drüber sprechen. Es hat auf jeden Fall für sehr viel Aufmerksamkeit gesorgt, die Rolle von Donald Trump. Was ist über einen möglichen Einfluss des US-Präsidenten denn jetzt bekannt?
15: Ja, hier in den USA, da berichten die Nachrichtenagentur AFP und die New York Times von eben jenem Anruf von US-Präsident Donald Trump persönlich bei FIFA-Chef Gianni Infantino, um nochmal um eine, wir nennen es, Überprüfung der roten Karte zu bitten. Dieser Anruf ist nicht belegt oder bestätigt, aber Donald Trump, der hat auf seiner eigenen Social-Media-Plattform direkt nach dem Statement der FIFA auch reagiert und das Ganze damit angeheizt. Also nicht bestätigt, aber es gibt enge Verbindungen zwischen Infantino und Trump. Und das sorgt ja nicht nur bei Fußballfans für große Irritation.
0: Wie reagieren denn die Gegner aus Belgien? Und welche Folgen könnte die Entscheidung vielleicht auch für die Glaubwürdigkeit der FIFA insgesamt haben?
15: Der belgische Verband, der ist sehr klar, und auch der Nationaltrainer, der belgische, der hat gesagt, er hat das Ganze erst für einen April-Scherz gehalten. Er hat sich kurz gefragt, ob das hier vielleicht ein bisschen anders läuft mit den Tagen für die Scherze. Es gab ein offizielles Statement, der Verband hat sich auch Konsequenzen vorbehalten und auch die belgische Politik, die hat sich ganz klar positioniert und dem Verband nochmal den Rücken gestärkt. Aber es ist natürlich sehr irritierend vor dieser Partie, denn das greift auch in die Vorbereitung des belgischen Teams ein, die sich auf eine andere US-Mannschaft vorbereitet haben. Ja, und zum Thema Glaubwürdigkeit, es ist eben ein massiver Eingriff in die Partie. Es gab ja schon sozusagen den Eingriff, dass es diese Trinkpausen gibt. Das verändert die Statik des Fußballspiels. Das jetzt aber verändert wirklich die Glaubwürdigkeit und es verändert eben auch den Glauben daran, dass das alles fair zugeht. Und viele sagen, es ist nicht mehr das Spiel der Fans, es ist nicht mehr das Spiel auf dem Platz, sondern es ist das Spiel der Mächtigen.
0: Soweit Einschätzungen von Ann-Kathrin Rose aus Atlanta. Dankeschön.
15: Danke auch.
0: 14.21 Uhr ist es. Damit schauen wir nach Venezuela. Nach dem Erdbeben in Venezuela mit Tausenden von Toten wächst in dem südamerikanischen Land die Verzweiflung. Auch weil nach Jahrzehnten linker Autokraten das Land abgewirtschaftet ist und die Verwaltung kaum noch funktioniert. Anne Demmer berichtet aus Venezuela.
16: Ein mehrstöckiges Haus in Palos Grandes in Caracas. Ein Stadtteil, den das Doppelbeben besonders hart getroffen hat. Der Hauswart Senor Julio, wie er genannt wird, steht in der Haustür. An der Fassade hängt eine gelbe Plakette. Die haben wir glücklicherweise bekommen, weil die Schäden hier bei uns nicht ganz so schlimm sind. Wir müssen ein paar Dinge reparieren, dann bekommen wir die grüne Plakette. Das heißt, dann ist das Gebäude uneingeschränkt zugänglich. Aber um uns herum sind sehr viele Gebäude massiv beschädigt worden. Hier um die Ecke ist der Hochhauskomplex Petunia, der ist komplett eingestürzt. Einige der Bewohner haben es vorgezogen, erstmal nicht in ihre Wohnung zurückzukehren. Derzeit seien nur 8 von 35 Familien in dem Gebäude, erzählt der Hauswart. Auch er selbst ist im Haus geblieben. Ich kann zwar nachts schlafen, aber wenn es nur die kleinste Vibration gibt, dann schrecke ich auf. Diese Tragödie zeigt, dass wir keine Regierung haben. Es hagelt massive Kritik in diesen Tagen. Vor einer repressiven Reaktion hat kaum mehr jemand Angst, wie es scheint. Währenddessen werden Freiwillige in der Hochschule für Ingenieure ausgebildet, damit sie in den betroffenen Regionen von Tür zu Tür gehen. Felipe Ruiz koordiniert täglich 400 dieser Fachkräfte. Die Absicht ist natürlich, alle Gebäude zu prüfen. Es gibt Leute, die nicht unbedingt Schäden gemeldet haben. Gestern habe ich von Betroffenen gehört, die zwar Schäden haben, aber nicht ihr Haus verlassen wollen. In diesem Fall wollen wir natürlich, dass sie an einen sicheren Ort gebracht werden. Auf der anderen Seite gibt es aber Menschen, die auf der Straße schlafen, wo es aber eigentlich gar keinen Grund gibt. Es gibt viel Angst und Desinformation. Nach wie vor schlafen viele Menschen in Zelten, auf den Bürgersteigen, vor ihren Häusern, in den Parks. Laut offiziellen Angaben sollen jedoch mittlerweile insgesamt fast 11.000 Menschen in 79 Notunterkünften untergebracht sein, die nach dem Erdbeben eingerichtet wurden. In der besonders schwer betroffenen Region im Küstenbundesstaat La Guaira sind mittlerweile Bagger und schweres Gerät auf den Trümmerhaufen zu sehen, die die Schuttberge abtragen. Für die Angehörigen ist dieser Anblick nur schwer zu ertragen, denn mit den schweren Gerätschaften, die alles plattwalzen, geht die Wahrscheinlichkeit, dass Menschen gerettet werden, damit gegen null. Die Tür eines McDonald's steht sperrangelweit offen. Rettungskräfte mit Helmen laufen rein und raus. Statt Big Macs und Pommes werden hier allerdings Medikamente ausgegeben. Daniel Fernandez kümmert sich um die vom Erdbeben Traumatisierten. Wir versuchen hier gerade auch Fällen von Selbstmord vorzubeugen. Soweit das möglich ist, versuchen wir, sie hier zu stabilisieren. Fast alle Menschen, die jetzt hierher kommen, haben ihre komplette Familie verloren und ihr Haus, ihre Wohnung. Laut UN gelten bis zu 50.000 Menschen nach wie vor als vermisst. Das tatsächliche Ausmaß lässt sich nur erahnen.
0: Anne Dämmer berichtete, 14 Uhr 25, 5 Minuten vor 3:30. 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Heute ist der 6. Juli. Heute ist der internationale Tag des Kusses. Wer den wann und warum erfunden hat, darüber gehen die Meinungen auseinander. Einigkeit besteht aber in der Wissenschaft darüber, Küssen, das ist nicht nur Romantik, sondern ein uraltes Sozialverhalten, bei dem wir nicht zuletzt Millionen Bakterien austauschen und dadurch unbewusst überprüfen, ob es passt. Anja Braun bringt uns auf den Stand der Wissenschaft in Sachen Küssen.
17: Küssen verbindet nicht nur, wir tauschen dabei auch massenhaft Bakterien aus. Ein 10-Sekunden-Kuss überträgt etwa 80 Millionen Bakterien. Eine aktuelle Studie hat gezeigt, dass Paare, die zusammenleben, besonders viele Mikroorganismen teilen. Ganze 44% der Paare hatten gemeinsame Mundbakterien. Küssen hat aber nicht nur biologische Auswirkungen, sondern auch psychische. Zum Beispiel das Empfinden von großer Nähe und Verbindung, wie Psychologin Beate Ditzen von der Universität Heidelberg erklärt.
18: Dann kommt beim Küssen noch dazu, dass wir auch mit Flüssigkeiten des anderen in Kontakt kommen, was wir beim sonstigen Hautkontakt ja nicht kommen. Und über diese Flüssigkeiten werden ja dann auch Botenstoffe, aber auch potenziell Erreger übertragen. Das heißt, diese Grenze zwischen Individuen, die wird beim Küssen maximal aufgelöst. Küssen ist schon ein sehr intensiver Akt der zwischenmenschlichen Verbindung.
17: Ein romantischer Kuss verbindet uns also emotional und mikrobiell. Ob die Bakterien unsere Gefühle vielleicht sogar ein Stück weit mitsteuern, ist noch offen. Auf jeden Fall ist es eine spannende Hypothese, dass die Millionen Mikroben, die beim Küssen ausgetauscht werden, unseren Partner oder unsere Partnerin noch ein Stück liebenswerter machen. Kein Wunder, dass zurzeit international daran geforscht wird, wie und ob die Mikroben unser Verhalten und unsere Gefühle mitprägen. Sicher ist, dass der Austausch der Mikrobakterien beim Kuss auch unser Immunsystem beeinflussen kann. Denn es muss beim Küssen auf fremde Bakterien, Viren und Krankheitserreger reagieren und wird so immer wieder neu trainiert. Auch unser Herz-Kreislauf-System reagiert auf Küsse. Zunächst steigt der Blutdruck, die Blutgefäße weiten sich und lassen den Blutdruck dann wieder sinken. So kann Küssen auch Stress senken und unser Schmerzempfinden mindern.
18: Der Mundbereich ist möglicherweise deshalb die ideale Kusszone, weil wir dort sehr viele hochsensitive Nerven haben,
17: sagt die Heidelberger Psychologin Ditzen. Unsere Lippen, die Zunge und die Mundschleimhaut gehören zu den empfindlichsten Körperregionen überhaupt. Sie sind dicht mit Tastrezeptoren besetzt, die schon leichte Berührungen intensiv wahrnehmen. Diese Signale werden dann über mehrere Nerven an das Gehirn geleitet. Und dort wird dann ein ganzer Cocktail aus Wohlfühl- und Bindungshormonen ausgeschüttet. Vor allem Dopamin, Oxytocin und Serotonin.
18: Wenn ich küsse, dann werden unmittelbar im Gehirn Neurotransmitter ausgeschüttet, die mich das Küssen als beglückend und belohnend erleben lassen.
17: Geküsst haben sich vermutlich schon die gemeinsamen Vorfahren von Menschen und Menschenaffen. Forschende aus Oxford haben 2025 mit einem statistischen Modell gezeigt, dass Küssen schon vor über 20 Millionen Jahren beliebt war.
0: Der Bericht kam von Anja Braun. Wir schauen aufs Wetter mit Ralf Valencia bei uns im MDR-Wetterstudio. Ralf, müssen wir uns für unsere Nachmittagspläne doch noch auf den Regen jetzt einstellen?
8: Na, es kommt drauf an, wo man ist. Also im Osten von Sachsen-Anhalt und dann auch weiter so ja, Richtung Region Leipzig, Richtung Dübener Heide oder Richtung Ostsachsen müsste man eventuell noch so einen Schirm vielleicht dabei haben. Je weiter man Richtung Westen kommt, gibt es nur noch einzelne Schauer. Da haben wir noch einen größeren jetzt gerade in der Region Erfurt. Auch der wird wahrscheinlich noch unter Abschwächung so Richtung Burgenlandkreis, Richtung Altenburger Land dann durchziehen. Und auf der Westseite allerdings lockern die Wolken jetzt auf, denn es kommt in der Höhe ein recht kräftiger Wind mit dazu. Das sieht man sehr gut auf dem Satellitenbild über Nordrhein-Westfalen schon. Und der pustet jetzt die Wolken weg und sorgt dafür, dass es auch bei uns im Westen von Thüringen und im Westen von Sachsen-Anhalt auch noch ein paar Auflockerungen gibt. Das heißt also, ein bisschen Sonne ist für den einen oder anderen am Abend noch dabei.
0: Wie geht's in den nächsten Tagen weiter?
8: Morgen auch noch mal leicht wechselhaft mit einer Mischung aus Sonne und Wolken. Auch morgen kann es mal noch ein paar Schauer geben, aber deutlich weniger als in den letzten Tagen. Und morgen sind dann die Auflockerung auch mal ein bisschen größer. Und das bedeutet, bis 29 Grad kann es vor allem im Westen und Süden von Thüringen dann durchaus schon mal hochgehen. In den anderen Regionen sind wir so bei 23 bis 26 Grad.
0: Ralf Valencia, danke.
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0: Machen Sie das, kann man nur dazu lernen. Wir schauen auf zwei Themen der kommenden halben Stunde. Hat die Bundesregierung tatsächlich eine Superreichensteuer durchgesetzt? Das besprechen wir mit der Ökonomin Julia Jirmann. Und Orgelputz in Gera ist angesagt. Eine Sauerorgel, die Sauerorgel im Konzertsaal des Theaters, die wird gereinigt.
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10: Um 14.30 Uhr mit Mirko Jugelt. Im Streit um den Bau neuer Gaskraftwerke will Bundeswirtschaftsministerin Katharina Reiche offenbar auf den Osten und Norden zugehen. Konkret geht es um die Frage, wo die neuen Kraftwerke gebaut werden. Sachsen, Brandenburg und weitere Länder hatten kritisiert, dass 2 Drittel der Kraftwerke vorrangig im Süden Deutschlands entstehen sollen. Eine Änderung am geplanten Gesetz sieht nun aber vor, dass zunächst 1/3 der Zuschläge in den Osten und Norden Deutschlands gehen muss. Erst danach soll der sogenannte Südbonus greifen. Die Wohnungswirtschaft rechnet in diesem Jahr mit einem weiteren Rückgang beim Neubau. Nach Angaben des Branchenverbands GdW könnten 2026 nur noch rund 200.000 Wohnungen fertiggestellt werden. Der Bedarf liege bei rund 320.000. Der Verband warnt vor einem anhaltenden Abwärtstrend. GdW-Präsident Axel Gedaschko kritisierte, hohe Baupreise und Finanzierungskosten machten aus genehmigten Projekten Schubladenprojekte. Gut 6 Monate nach dem großflächigen Stromausfall im Südwesten Berlins hat eine Expertenkommission Empfehlungen zum Schutz kritischer Infrastruktur vorgelegt. In dem Bericht heißt es, der mehrtägige Blackout sei ein Weckruf für Berlin und andere Städte. Die Kommission spricht sich unter anderem für den Aufbau eines ständigen Lage- und Krisenzentrums aus. Es soll die bestehenden Lagezentren von Feuerwehr und Polizei untereinander sowie mit dem gemeinsamen Melde- und Lagezentrum von Bund und Ländern verbinden. Im Prozess um ein großes illegales Waffenlager im nordrhein-westfälischen Remscheid hat einer der Tatverdächtigen ein Geständnis abgelegt. Die Verteidigung erklärte zu Prozessbeginn, ihr Mandant räume die Vorwürfe ein. Die Staatsanwaltschaft wirft insgesamt 3 Männern Verstöße gegen das Kriegswaffenkontrollgesetz und das Waffengesetz vor. Ermittler hatten im Oktober in einem Wohnhaus in Remscheid 300 scharfe Schusswaffen sowie große Mengen Munition sichergestellt. Laut Staatsanwaltschaft handelt es sich um einen der größten Kriegswaffenfunde der vergangenen Jahrzehnte in Deutschland. Eine Frau aus Sachsen hat mehr als 1 Million Euro an Betrüger verloren. Nach Angaben der Polizei in Chemnitz fiel sie auf ein gefälschtes, KI-generiertes Video herein. Darin habe eine angebliche Finanzexpertin in einer ZDF-Sendung über gewinnbringende Geldanlagen gesprochen. An die verlinkte Plattform InvestHub 3.0 haben die Frau anschließend über Monate hinweg mehr als 1 Million Euro überwiesen. Das waren die Nachrichten. Das Wetter mit den aktuellen Temperaturen. Brocken, Nebel 12 Grad, Dresden bedeckt 17, Eisenach bedeckt 19, Erfurt bedeckt 20 Grad, Gardelegen bedeckt 19, Hoyerswerda Regen 19 Grad, Magdeburg bedeckt 20, Neuhaus am Rennweg stark bewölkt 15 Grad, Uschatz bedeckt 18, Plauen leichter Regen 19, Wernigerode bedeckt 21 und Wittenberg bedeckt 17 Grad. Bis zum Abend viele Wolken, zeitweise Regen, Höchstwerte von Nordost nach Südwest 21 bis 24 Grad. In der Nacht erst stark bewölkt, nach Osten abziehender Regen, danach gering bewölkt oder klar und trocken 17 bis 14 Grad. Morgen Sonne und Wolken, vor allem über Sachsen-Anhalt und Sachsen ein paar Schauer, Höchstwerte 23 bis 29 Grad. Zu starke bis stürmische Böen aus West und am Mittwoch heiter bis wolkig, meist trocken, leichter Temperaturrückgang. MDR-Verkehrsdienst. A2 Richtung Hannover zwischen Irxleben und Eilsleben stockender Verkehr plus 20 Minuten. A4 Görlitz-Dresden zwischen Salzenforst und Burkau, 12 Kilometer Stau, 45 Minuten Verzögerung. A9 Richtung Berlin zwischen Kleinmarzins und Niemek, Stau nach Unfall, plus 15 Minuten. A9 Richtung München zwischen Markt Schorgast und Dreieck Bayreuth, Kulmbach, stockender Verkehr. A38 Richtung Göttingen zwischen Lützen und Kreuz Rippachtal, Behinderungen durch ein defektes Fahrzeug im Baustellenbereich. Und auf der B6 Wurzen Leipzig, Höhe Bennewitz, Behinderungen nach einem Unfall. Soweit der Verkehrsdienst, 14.34 Uhr.
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0: Mit Maja Fiedler. Deutschland gilt als Steueroase für Vermögende. Entsprechend scheint es nur fair, dass in Anbetracht der Haushaltslage jeder seinen Teil beitragen muss und auch Vermögende vom Staat stärker zur Kasse gebeten werden. SPD-Chef und Finanzminister Lars Klingbeil hat jetzt im ARD-Sommerinterview dazu gesagt, genau das tue die Bundesregierung bereits. Er sprach sogar von einer superreichen Steuer.
20: Deswegen habe ich sehr dafür gekämpft, dass die Reichensteuer ausgeweitet wird und wir jetzt sogar eine superreichen Steuer einführen. Also auch deutlich wird, alle tragen dazu bei, dass dieses Land gerechter gestaltet wird.
0: Soweit der SPD-Vorsitzende Lars Klingbeil. Ich konnte darüber mit der Ökonomin Julia Jiermann vom Netzwerk Steuergerechtigkeit vor der Sendung sprechen und ich habe sie gefragt, handelt es sich jetzt dabei tatsächlich um eine neue superreichen Steuer?
21: Das kann man ganz kurz mit Nein beantworten, weil Superreiche im Prinzip keine Einkommenssteuer zahlen. Und hier geht es um Anpassungen am Einkommenssteuertarif. Und Superreiche haben aber vor allem Vermögenseinkommen und hohe Vermögen. Und die werden durch diese Reform, die jetzt angekündigt ist, überhaupt nicht berührt. Also es ist keine echte Superreichensteuer, nein.
0: Wir schauen gleich nochmal im Detail drauf. Aber was glauben Sie, warum findet da an so einer hohen Stelle, also bei jemandem, der es ja eigentlich weiß, diese Art von Vermischung statt?
21: Man könnte jetzt unwissen sagen, aber vielleicht ist es auch so ein bisschen darüber hinwegtäuschen, dass man sich für eine echte Reform, die tatsächlich auch Superreiche betrifft, einfach nicht durchringen konnte.
0: Da müssen wir auch gleich nochmal genauer drauf schauen, aber dann gucken wir jetzt nochmal, was jetzt wirklich Stand der Dinge ist. Also die Einkommensteuer verändert sich. Vielleicht können Sie das kurz nochmal erklären.
21: Genau, also bei der Einkommenssteuer gibt es kleine Anpassungen, keine großen. Man kann auch unterm Strich sagen, für die Entlastung der breiten Mitte ist aktuell gerade kein Geld da. Und vor allem hat man so ein bisschen entlastet man die mittleren Arbeitseinkommen. Aber man macht auch kleine Anpassungen am Reichensteuertarif, die wirken sich aber kaum aus und die wirken sich vor allem nur auf die Einkommen von Arbeitseinkommen, weitgehend von sehr, sehr reichen Personen aus. Und die Superreichen haben im Prinzip keine Arbeitseinkommen und deswegen bleiben die davon unberührt. Ein bisschen wird der Reichensteuersatz, also vor allem für, wenn man sich das mal vorstellen will, für Manager, ja, die ein ganz hohes Arbeitseinkommen haben, 500.000, mehrere Millionen, da wird ein bisschen was draufgepackt bei der Steuer, nicht viel.
0: Also ab 250.000 Euro Einkommen zu versteuernden Jahreseinkommen gelten 45% Einkommenssteuer und ab 280.000 zu versteuernden Jahreseinkommen 47% Einkommenssteuer, das wir es nochmal gesagt haben.
21: Genau.
0: Was ist denn jetzt die Schwierigkeit, die Vermögen höher zu besteuern?
21: Genau, da muss man eben an diese vermögensbezogenen Einkommen ran, also da muss man an die Besteuerung von Kapitalerträgen ran oder man braucht eben eine echte superreichen Vermögenssteuer. Also man könnte einfach sagen, wir nehmen die, sagen wir einfach mal 100 Millionen Privatvermögen und da machen wir eine Vermögenssteuer drauf. Und das wäre eine echte Superreichensteuer, also die dann effektiv tatsächlich auch Superreiche ein Stück weit trifft überhaupt oder im Sinne von, dass sie überhaupt etwas merken von der Steuerreform. Und das hat man aber nicht geschafft, dazu konnte man sich nicht durchringen. Und deswegen bleibt es vor allem für die Entlastung der Mitte nicht viel übrig, weil man eben, wenn man hätte da bei den Vermögen etwas gemacht, hätte man da ein bisschen Aufkommen generieren können, hat man aber nicht.
0: Um wie viel Aufkommen, worüber sprechen wir da? Wie viel würde das denn ausmachen?
21: Wenn wir jetzt einfach die Vermögen in Deutschland jenseits von 100 Millionen Euro mit einer Steuer von 2% besteuern würden, dann könnten wir schon so zwischen 15 und 25 Milliarden, je nach konkreter Ausgestaltung, einnehmen. Also 15 bis 25 Milliarden, damit könnte man natürlich die Mitte schon ein bisschen entlasten. Aber dazu konnte man sich nicht durchringen. Deswegen bleibt da bei den Superreichen im Prinzip bleibt alles wie immer.
0: Wie können Sie sich das erklären? Warum haben sich SPD und CDU darauf nicht verständigen können, dazu nicht durchringen können, wie Sie sagen.
21: Ich nehme an, dass da auch die Union sehr stark dagegen ist, in irgendeiner Form an Superreiche, an Vermögende ranzugehen und die SPD sich dann einfach die Prioritäten nicht genug dahingesetzt hat und sich dann damit zufrieden gegeben hat. Und das haben wir ja schon, seit die Vermögenssteuer im Prinzip ausgesetzt ist, kann man sich da nicht wieder durchringen. Und jetzt hat man aber eigentlich die Situation, dass tatsächlich ja große Bedarfe anstehen, wir echte Reformen brauchen, wir hohe, enorme Ausgaben fürs Militär haben. Also eigentlich die Begründung für eine höhere Steuer auf Vermögen war nie dringender als jetzt. Und deswegen ist es umso schader, sozusagen, das hat man jetzt eben nicht geschafft.
0: Das sagt die Ökonomin Julia Jirmann vom Netzwerk Steuergerechtigkeit. Frau Jirmann, herzlichen Dank.
21: Gern.
0: 14.39 Uhr ist es.
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2: Im Studio Raimo Hinsdorf und wir sind zunächst wieder beim Tennis, beim Turnier in Wimbledon. Alexander Zverev muss sich heute noch ein Weilchen gedulden bis zu seinem Match am Abend auf dem Center Court, was sich derzeit beim Rasenklassiker im Südwesten Londons tut. Das erzählt uns Ina Kast.
3: Ja, ich sehe zum Beispiel gerade das erste Achtelfinale des Tages bei den Männern zwischen Alex de Minaur Australien und dem Italiener Cobolli. Ist noch sehr ausgeglichen. Die beiden sind im ersten Satz. Da steht es 4-3 für den Australier. Unten auf dem Center Court spielt gerade Jasmine Paolini, die ja mal die French Open gewonnen hat, gegen eine der Überraschungen des Turniers. Das ist Alexandra Yala von den Philippinen. Die beiden stehen hier auf dem Center Court. Match hat gerade erst begonnen. Und vorhin schon ist Marta Kostyuk aus der Ukraine ins Viertelfinale gekommen. Und die ist so ein bisschen unter dem Radar gelaufen, aber wirklich eine Titelanwärterin hier. Die hat in den vergangenen Monaten und auch schon im letzten Jahr angedeutet, welch großes Potenzial sie hat. Die hat auch Turniersiege einfahren können und ich hatte es vor einer Stunde schon gesagt, sie hat großspurig angekündigt, wenn sie Wimbledon gewinnen sollte, dann wird sie ein Rückwärtssalto auf dem Center Court machen. Aber ob das so weit kommt, werden wir mal sehen. Bin mir relativ sicher, dass Alexander Zverev heute keinen Rückwärtssalto machen wird und sich dadurch auch nicht verletzen wird, sollte er gegen Jiří Lehečka gewinnen, wovon wir alle mal ausgehen wollen. Denn Alexander Zverev hat ein richtig gutes Turnier gespielt, die erste Turnierwoche wirklich sehr, sehr gut überstanden, hat da teilweise auch Kräfte sparen können, weil er eben nicht über die volle Distanz immer gehen musste. Und gegen Lehečka steht es bislang in den Duellen 1-1. Die beiden haben zuletzt vor 3 Jahren gegeneinander gespielt, damals noch auf Hartplatz. Eine Premiere heute also bei diesem Duell auf Rasen. Und das wird dann aber erst am Abend deutscher Zeit stattfinden.
2: Ina Kast, unsere Beobachterin beim Tennisturnier in Wimbledon. Wir hoffen, dass die Radprofis bei der Tour de France auch heute größtenteils ohne Vorwärts- oder Rückwärtssaltos vom Rad aufkommen. Ist ja oftmals ein bisschen schwierig in der ersten Woche. Da gibt's traditionell sehr viele Stürze. Holger Gerska informiert uns jetzt aktuell über den Stand auf der dritten Etappe.
22: Wir haben gerade die 18-köpfige Spitzengruppe, 18 Fahrer sind mit 3 Minuten Vorsprung unterwegs beim Zwischensprint gesehen und einer der 18 hat großes Interesse, das grüne Trikot sich zu holen, nämlich der Kapitän des deutschen Teams Lidl, das ist der Däne Mats Pedersen, Weltmeister von 2019, Deutschland-Toursieger. Er hatte natürlich gar kein Problem, weil die anderen 17 ihn mehr oder minder begleitet haben zu diesem Strich. Und damit 25 Punkte auf sein Konto. Und nun wird er davon abhängig sein.

0: Reihen des Hauptfeldes Aufstellung genommen, um eine Nachführarbeit zu organisieren. Vorsprung war nämlich gerade schon mal bei 3 Minuten 20, jetzt sind es 2 Minuten 50. Also es geht in die Richtung, dass es für die 18 da vorn gar nicht so leicht wird, das Rennen zu machen. 96 Kilometer sind es insgesamt noch auf dieser Strecke, die auch so ein bisschen im Zeichen eines großen Waldbrandes steht, der 70 Kilometer entfernt vom Ziel wütet und alle Helfer und auch sehr viel Personal auf sich zieht. Deswegen hat die Tourorganisation gebeten, am französischen Teil der Strecke auf den letzten 40 Kilometern möglichst nicht an die Strecke zu kommen.
1: Holger Gersker, unser Reporter bei der Tour de France. Auch bei der Fußball-Weltmeisterschaft geht's heute weiter. Heute Abend zunächst im Achtelfinale. Titel mit Favorit Spanien gegen Portugal ab 21 Uhr und um 2 Uhr in der Nacht. Das US-Team mit dem ursprünglich gesperrten Florian Balogun, nach dessen umstrittener Begnadigung die Amerikaner spielen gegen Belgien. Ja, die deutsche Mannschaft längst raus. Große Freude dagegen bei jungen deutschen Handballerinnen, die gestern die U20-Weltmeistertitel geholt haben durch einen 33-26 Finalsieg gegen den dänischen Nachwuchs. Mit dabei beim WM-Triumph neben einer jungen Spielerin vom Thüringer HC gleich 5 Damen vom Bundesliga-Rückkehrer HC Leipzig. Rückenwind für den Club in Sachsen, der 9 Jahre nach der Insolvenz wieder zurück ist im Handball-Oberhaus und auch dort weiter auf die Eigengewächse setzen möchte. Geschäftsführer Lars Lammich.
2: Das unterstreicht unsere Vision, unsere Story, dass wir sagen, wir wollen genau mit diesen jungen Spielerinnen dort spielen. Die werden sicherlich hochmotiviert jetzt einsteigen Richtung erste Liga. Die werden hoffentlich die anderen mitziehen, die ja ohnehin auch super motiviert sind durch den Aufstieg. Und von daher hoffe ich schon, dass sich da in der Mannschaft noch mehr Dynamik entwickelt, noch mehr Selbstbewusstsein, damit wir dann in der ersten Liga auch die etablierten Mannschaften ärgern können und das, was wir uns dort als Ziel setzen, nämlich das ganz klar der Klassenerhalt, dann auch erreichen können.
1: Lars Lammich, Geschäftsführer beim Handball-Bundesliga-Aufsteiger HC Leipzig, der gleich 5 Spielerinnen beim sensationellen Weltmeistertitel der U20-WM dabei hatte.
3: Soweit der Sport mit Raimo Hinsdorf. 14.45 Uhr ist es jetzt. Wir schauen auf unser Top-Thema hier bei MDR aktuell. Im Streit um den Bau neuer Gaskraftwerke will Bundeswirtschaftsministerin Reiche offenbar auf den Osten und den Norden zugehen. Weitere Meldungen hat jetzt Mirko Jugelt.
4: Im Süden Frankreichs müssen wegen der Waldbrände immer mehr Menschen ihre Wohnungen und Häuser verlassen. Nach Angaben der Behörden sind inzwischen rund 10.000 Menschen in Sicherheit gebracht worden. Die heutige Etappe der Tour de France findet aus Sicherheitsgründen ohne Zuschauer statt. Die Diakonie Sachsen lädt junge Menschen ein, während der Sommerferien in soziale Berufe reinzuschnuppern. Wie der Sozialverband mitteilte, beteiligen sich mehr als 80 Einrichtungen an der Aktion. Rund 400 Schülerinnen und Schüler könnten so Einblicke in Pflege, Kindertagesstätten und Behindertenhilfe erhalten. Für ihren Einsatz gibt es 50 Euro pro Woche sowie ein Zertifikat. In Gotha haben Unbekannte in einer Schlagfalle einen Fuchs gefangen. Polizei und Feuerwehr hatten das jaulende Tier gestern in einem Garten entdeckt. Die Polizei ermittelt wegen Verstoßes gegen das Tierschutzgesetz. Die Tierschutzorganisation PETA setzte 5.000 Euro Belohnung für Hinweise auf die Täter aus. Das Wetter. Bis zum Abend stark bewölkt, zeitweise Regen, 21 bis 24 Grad und windig. In der Nacht erst stark bewölkt, nach Osten abziehender Regen, danach leicht bewölkt oder klar und trocken, 17 bis 14 Grad. Morgen Sonne und Wolken, ein paar Schauer, sehr windig bei 23 bis 29 Grad. MDR aktuell Verkehrsdienst, A2 Richtung Hannover, zwischen Irxleben und Eilsleben stockender Verkehr, plus 20 Minuten. A4 Görlitz-Dresden zwischen Salzenfürst und Burkau, 12 Kilometer Stau, 45 Minuten Verzögerung. A9 Richtung Berlin, zwischen Kleinmarzehns und Nemeck Stau, plus 10 Minuten. Richtung München, zwischen Marktschorgast und Raik-Bayreuth-Kulmbach stockender Verkehr, plus 10 Minuten. Vorsicht auf der A13 Richtung Berlin zwischen Starke und Barothmark befindet sich eine ungesicherte Unfallstelle. A14 Richtung Magdeburg zwischen Leipzig-Mitte und Schkeuditz Stau nach einem Unfall. A38 Richtung Leipzig zwischen Heiligenstadt und Leinefelde-Worbis Behinderungen nach einem Unfall. Hier bitte eine Rettungsgasse bilden. Und die B180 ist zwischen Frankenberg und Altenhain wegen Bergungsarbeiten gesperrt. Soweit der Verkehrsdienst, 14.47 Uhr.
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3: Wir haben gute Nachrichten. Die Luftqualität in Europa wird besser. Das sagt der aktuelle Bericht des Europäischen Copernicus Atmosphärenüberwachungsdienstes.

0: Doch ein Grund zur Entwarnung ist das nicht, denn der Klimawandel, der sorgt für neue Probleme. Ozon und die Zunahme von großen Waldbränden in den Sommermonaten, das sind Gefahren für die Gesundheit. Frank Bäumer informiert.
1: Der aktuelle Atmosphere Monitoring Service Bericht beginnt mit einer ganzen Reihe von guten Nachrichten. Die Luft bei uns wird zunehmend besser. Laut der Direktorin des Programms, Laurence Rouil, setzt sich eine langfristige positive Entwicklung fort.
2: Dies ist ein Trend, auf den wir bereits hingewiesen haben. Doch nun scheint es ganz offensichtlich, dass etwa die Feinstaubbelastung weiter zurückgeht.
1: Feinstaubpartikel können, je nach Größe und Zusammensetzung, laut Bundesumweltministerium beispielsweise Entzündungen in Zellen, bei dauerhafter Belastung aber auch Atemwegserkrankungen wie Asthma verursachen. Im Verlauf der letzten 10 Jahre konnten die Wissenschaftler auch einen Rückgang von gesundheitsschädlichen Stickoxiden, die beispielsweise die Bildung von Ozon begünstigen, um rund 40% feststellen. Schwefeldioxid, das vor allem früher für den sauren Regen und auch für die Bildung von Smog verantwortlich war, ist im gleichen Zeitraum sogar um 59% zurückgegangen. Für Laurence Rouil vor allem ein politischer Erfolg.
2: Tatsächlich sind die Schwefeldioxidemissionen in den letzten Jahrzehnten drastisch zurückgegangen. Und heute können wir sagen, dass sich dank der EU-Vorschriften die Werte für Schwefeldioxide und für Stickoxide, insbesondere für Schwefeldioxid, erheblich verbessert haben.
1: Zu verdanken sei dies vor allem strengeren EU-Luftqualitätsrichtlinien, die inzwischen Wirkung zeigen. So sei dank technologischer Fortschritte und umweltfreundlicherer Ansätze in Industrie und Verkehr die Luftverschmutzung stetig zurückgegangen. Doch Entwarnung können die Forscher trotz der Erfolge nicht geben. Der weltweite Klimawandel sorgt für zunehmend neue Probleme. So gab es beispielsweise 2025 in Spanien und Portugal die bis dahin größten jemals erfassten Waldbrände. Die gewaltige Menge Feinstaub erzeugten wiederum eine große gesundheitliche Belastung für die betroffenen Gebiete in Europa verursachte. Hitze und erhöhte Sonneneinstrahlung fördern zudem die Bildung von Ozon, das Augen- und Lungenreizen und sogar Atemwegserkrankungen auslösen kann. Und leider bedeutet eine sauberere Luft nicht immer auch eine Verbesserung für das Klima, erklärt der Klimaforscher Mojib Latif.
3: Wir sehen natürlich schon, dass in bestimmten Bereichen, beispielsweise in der Schifffahrt, die Motoren sauberer werden, weil eben andere Brennstoffe verwendet werden. Das ist aber auf der einen Seite ein Erfolg, den ich auch nicht kleinreden möchte. Auf der anderen Seite führt das aber auch dazu, dass weniger Dreck in der Luft ist und dieser Dreck, der kühlt normalerweise die Erdoberfläche.
1: Veränderungen in der Luftzirkulation sorgen auch dafür, dass Sahara-Staub heute öfter den Weg nach Europa findet und so die Verbesserung durch die Reduktion von menschgemachtem Feinstaub ausgleichen könnte. Ohne die Reduktion von Treibhausgasen bleiben Erfolge so langfristig teilweise auf der Strecke. Zwar macht Europa auch dabei große Fortschritte. Verglichen mit den 1990er Jahren sind die Emissionen bereits um 39% zurückgegangen. Doch weltweit steigen die Emissionen weiter an. Zumindest haben laut dem CAMS-Bericht die Europäer ihre Hausaufgaben im Bereich Luftreinhaltung in vielen Bereichen gemacht.

0: 14.52 Uhr ist es. 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Kurz vor dem Saisonende wird im Gera-Theater schon geputzt. Und zwar an der Sauerorgel im Konzertsaal. Pünktlich zu ihrem 50. Geburtstag im kommenden Jahr werden die knapp 4000 Orgelpfeifen auf musikalischen Hochglanz poliert. Katrin Welzel berichtet.
1: Der Konzertsaal gleicht einer Edelwerkstatt, so mit Stuck und Kronleuchtern. Die Stühle haben Platz gemacht für die ausgebauten Orgelpfeifen. Silbern liegen die sortiert auf dem Boden, in Kisten auf provisorischen Werkbänken. Cheforgelbauer Thomas Lang guckt entspannt.
2: Im ersten Schritt werden die Pfeifen erst einmal komplett ausgeblasen. Danach werden sie mit einem Lappen feucht gereinigt, innen außen. Und danach folgt, sag ich mal, an jeder Pfeife eine technische Durchsicht.
1: Acht Orgelbauer der Firma Sauer arbeiten aktuell in Gera an ihrem Instrument. Denn die Konzertorgel entstand damals in ihrer Firma.
2: Unsere Orgeln, die Orgeln aus unserem Hause, ich würde es einfach mal mit unseren Kindern vergleichen. Das sind doch Kinder, die irgendwann mal in unserem Hause, im Hause Sauer, geboren sind und in die Welt hinaus geschickt wurden. Und von daher ist es für uns, sag ich mal, schon immer etwas Besonderes, zu restaurieren, nach ihrem Zustand zu gucken und gegebenenfalls ihnen auch wieder auf die Beine zu helfen.
1: In Gera ist das Kind wieder zu putzen, das zweite Mal im Orgelleben. Staub setzte sich fest, Farbpartikel rieselten von der Decke. Die Generalreinigung kurz vorm 50. Geburtstag ist dabei durchaus emotional.
2: Ja, man taucht nicht nur ein, man nimmt sie ja auseinander. Das ist so wie beim, wenn der Chirurg jemanden auf dem Tisch hat, sag ich mal, so gehen wir auch mit dieser Vorsicht ran. Man darf, das ist für uns ein Lebewesen. Die Orgel ist einfach ein Lebewesen.
1: 150.000 Euro sind für die Orgelsanierung eingeplant, werden komplett über Fördermittel des Landes finanziert. Pünktlich zum Start in die neue Konzertsaison soll sie dann wieder fit sein, aber auch anders klingen?
2: Auf jeden Fall wieder klarer. Also das wird man merken, sag ich mal, dass das Instrument hat jetzt, denke ich mal, zum Ende hin, den Eindruck hatten wir jedenfalls, dumpfer geklungen, als sie sollte. Und jetzt, sag ich, wird es wieder einen klareren, sauberen Klang geben.
0: Das sagt der Orgelbauer hier im Beitrag von Katrin Welzel.
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0: Der Prozess sorgte international für großes Aufsehen. Oscar Pistorius, der Sprinter mit den Beinprothesen, musste sich in Südafrika vor Gericht verantworten. Er hatte seine Freundin erschossen. Die Frage lautete nun, war es ein Unfall oder war es Mord? Heute vor 10 Jahren fiel das Urteil gegen den Leichtathletikstar. Steffen Hudemann blickt noch einmal auf den Fall zurück.
4: Eine Wohnanlage außerhalb von Pretoria, Südafrika. Es ist 3:15 in der Nacht, als Anwohner aus einem Haus Schreie hören. Und Schüsse. Einer dieser Nachbarn ist Johann Stipp. Er ist als Erster am Tatort, trifft dort auf eine schwer verletzte Frau und einen in Tränen aufgelösten Mann. Ich habe sie erschossen. Ich dachte, sie wäre ein Einbrecher, sagt der Mann dem Zeugen. Sie, das ist Reva Steenkamp. Jurastudentin, Model, TV-Moderatorin, 29 Jahre alt. Er ist ihr Lebensgefährte. Oscar Pistorius ist Champion, 47-51. Oscar Pistorius, der Star der Paralympics 2008 und 12. Blade Runner nennen sie ihn. Der erste Leichtathlet mit Prothesen, der auch an Olympischen Spielen teilnehmen darf.
5: Kommt jetzt auf die Zielgerade.
4: Und ausgerechnet dieser Oscar Pistorius soll nun am Valentinstag 2013 zum Mörder geworden sein. Denn so lautet die Anklage, als ein Jahr später in Pretoria der Prozess beginnt.
6: How do you plead?
7: Not guilty, my lady.
4: Pistorius plädiert auf nicht schuldig. Seine Version geht so. Am frühen Morgen sei er aufgewacht, habe Geräusche gehört und geglaubt, ein Einbrecher wäre ins Haus eingestiegen. Diesen Einbrecher vermutete er auf der Toilette. Ohne seine Prothesen habe er sich hilflos gefühlt und daher mit seiner Pistole durch die geschlossene Toilettentür geschossen.
7: I'm not sure, my lady.
4: Der Prozess wird zum Medienereignis, live im Fernsehen übertragen. Der Fall facht eine gesellschaftliche Debatte an über die hohe Mordrate in Südafrika und über Gewalt an Frauen.
8: On count one, the accused is found not guilty
6: and is discharged.
4: Doch das Urteil wenige Monate später lautet nicht Mord, sondern nur fahrlässige Tötung. 5 Jahre Haft. Das empfinden nicht nur viele Beobachter in Südafrika als zu niedrig, sondern auch der oberste Gerichtshof. Er hebt das Urteil auf.
6: Mr. Pistorius, please rise.
4: Am 6. Juli 2016 ergeht ein neues Urteil. Dieses Mal verurteilt das Gericht in Pretoria Pistorius wegen Mordes. Doch das Strafmaß bleibt verhältnismäßig milde, 6 Jahre. Wieder schaltet sich der oberste Gerichtshof ein und setzt die Strafe schließlich auf 13 Jahre und 5 Monate fest. Im Jahr 2024 wird Oscar Pistorius, der einstige Blade Runner, auf Bewährung entlassen. Heute lebt er zurückgezogen in Pretoria. Verurteilt wurde er in der Neuauflage eines spektakulären Mordprozesses. Das war heute, vor 10 Jahren.
0: Steffen Hudemann hat dran erinnert. Wir schauen aufs Wetter jetzt mit Ralf Valencia bei uns im MDR-Wetterstudio. Ralf, wie sind denn jetzt die Temperaturen so kurz vor 3? Sind die noch mal höher geworden?
8: Naja, nicht so ganz, weil wir haben es ja in vielen Regionen noch mit Regen zu tun. Da, wo es regnet, sind wir auf jeden Fall unterhalb der 20-Grad-Marke, so zwischen 15 und 19 Grad. In den Bergen teilweise auch nur bei 14 Grad. In der Thüringer Wald auf der Schmücke bei 13 Grad und auf dem Brocken oben bei 12 Grad. Also wir können das noch ein bisschen nach unten toppen. Ja, oben haben wir etwa so 21 Grad in der Spitze erreicht und jetzt ist allerdings so, dass wir es mit einem starken Wind zu tun haben und der bläst jetzt so ein bisschen die Wolken weg. Man kann das sehr gut beobachten, schon über Nordrhein-Westfalen und teilweise auch über Hessen, weil wir es eben halt mit viel Wind zu tun haben, ist das für uns durchaus noch relevant. Sei es also vom Harz über das Eichsfeld bis zur Rhön, können die Wolken auch noch auflockern und da, wo das dann passiert, da können die Temperaturen auch noch ein bisschen nach oben gehen. Auf 16 bis 22 Grad können wir es im Laufe des Abends dann noch schaffen und vorher sind vielleicht noch mal bis 24 Grad möglich, vor allem im Westen und Süden von Thüringen kann das durchaus passieren.
0: Dazu aber immer auch mal wieder noch mal ein Regen, oder?
8: Naja, wenn es mit die warme Luft, die jetzt hereinkommt, die sorgt dafür, dass die Bildung von Schauern deutlich eingeschränkt wird. Es gibt noch ein paar letzte Schauer über Hessen, ein paar einzeln noch über Thüringen. Und der Regen, den wir jetzt haben, der wird eben mit diesem kräftigen Wind von Sachsen-Anhalt über Brandenburg dann weiter weggepustet. In Sachsen haben wir auch schon in der Region Dresden so ein paar Tendenzen zur Auflockerung hin. Also der Regen, der verschwindet schneller, als wir das gedacht hatten. Und in der Nacht ist es dann wirklich auch klar und trocken.
0: Wie geht's denn in den nächsten Tagen weiter?
8: Morgen eventuell nochmal mit ein paar Quellwolken und mit ein paar einzelnen Schauern. Morgen dann, je nachdem wie viel Sonne mit dabei ist, 23 bis 29 Grad. Und in den nächsten Tagen bekommen wir dann deutlich höhere Temperaturen, das heißt Hochsommerwetter mit Werten so um die 28, 29 Grad am Freitag und bis 30 Grad oder 31 Grad dann Richtung Wochenende.
0: Ralf Valencia, danke. Das Drei-Länder-Naturschutzprojekt Grünes Band für Thüringen, Sachsen und Bayern, das ist gestartet. Wir erklären nochmal, was das Neue daran ist. Und die Fußballfans in Norwegen, die feiern. Die Nationalmannschaft hat Brasilien aus der Fußball-WM geschossen. Auch das ein Thema hier bei uns in der kommenden halben Stunde.
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9: Um 15 Uhr mit Mirko Jugelt. Im Streit um den Bau neuer Gaskraftwerke will Bundeswirtschaftsministerin Katharina Reiche offenbar auf den Osten und Norden zugehen. Das berichten mehrere Nachrichtenagenturen und berufen sich auf die Gesetzespläne der Bundesregierung. Konkret geht es um die Frage, wo die neuen Kraftwerke gebaut werden. Sachsen, Brandenburg und weitere Länder hatten kritisiert, dass 2 Drittel davon vorrangig im Süden Deutschlands entstehen sollen. Eine Änderung am geplanten Gesetz sieht nun aber vor, dass zunächst 1 Drittel der Zuschläge in den Osten und Norden Deutschlands gehen muss. Erst danach soll der sogenannte Südbonus greifen. Der CDU-Arbeitnehmerflügel hat die schwarz-rote Koalition aufgefordert, die umstrittenen Pläne zur Krankschreibung zurückzunehmen. CDA-Vize Christian Bäumler forderte im Tagesspiegel, es gebe einen Riesenunmut darüber. Die Koalition müsse dieses völlig unnötige Thema schnell abräumen. Die Pläne sehen vor, dass Arbeitnehmer künftig schon ab dem 1. Krankheitstag eine ärztliche Bescheinigung vorlegen müssen. Nach dem Tod einer 91-jährigen Frau in einem Chemnitzer Pflegeheim ist das Urteil gegen einen Pfleger gefallen. Das Gericht sah es nach Angaben einer Sprecherin als erwiesen an, dass der 23 Jahre alte Libanese die Frau erdrosselt hatte. Weil Gutachter ihn als schuldunfähig einstufen, wurde die Unterbringung in der Psychiatrie angeordnet. Zum Motiv des Mannes machte die Gerichtssprecherin keine Angaben. Das Urteil ist noch nicht rechtskräftig. Großbritannien hat ein russisches Militärflugzeug im Nordmeer vor Island abgefangen. Ein Sprecher des britischen Verteidigungsministeriums sagte, die Maschine sei in niedriger Höhe und unnötig nah über einen Schiffsverband geflogen, der zum Flugzeugträger Prince of Wales gehöre. In der Nähe habe das russische Flugzeug dann eine große Zahl von Horchbojen abgeworfen. Diese Bojen werden genutzt, um U-Boote aufzuspüren. Den Angaben zufolge wurde das Flugzeug von Kampfjets abgefangen und aus dem Gebiet begleitet. Die Europäische Fußballunion hat den Weltverband FIFA im Fall Belgun scharf kritisiert. Die UEFA erklärte, der Weltverband überschreite eine rote Linie. Die Entscheidung sei beispiellos, unbegreiflich und nicht zu rechtfertigen. Der US-Stürmer Folarin Balogun hatte wegen eines brutalen Fouls rot gesehen. Nach den FIFA-Regeln müsste er mindestens ein Spiel pausieren. Die FIFA setzte die Sperre jedoch auf Bewährung aus. Das Spiel USA-Belgien findet heute Nacht statt. Das waren die Nachrichten. Das Wetter mit den aktuellen Temperaturen: Brocken, Nebel 12 Grad, Chemnitz Sprühregen 17, Dresden Regen 16, Eisenach bedeckt 20 Grad. Erfurt bedeckt 20, Fichtelberg leichter Regen 11 Grad, Gera bedeckt 19, Görlitz Sprühregen 19, Halle bedeckt 19, Leipzig bedeckt 19, Magdeburg bedeckt 20 und Meiningen bedeckt 19 Grad. Am Abend erst viele Wolken und abziehender Regen, später von Westen her Auflockerungen, 16 bis 22 Grad. In der Nacht wechselnd bewölkt, abklingende Schauer, später leicht bewölkt oder klar und trocken. Tiefstwerte 17 bis 14 Grad. Morgen Sonne und Wolken, vor allem über Sachsen-Anhalt und Sachsen ein paar Schauer. Höchstwerte 23 bis 29 Grad, dazu starke bis stürmische Böen aus westlichen Richtungen. Am Mittwoch heiter bis wolkig, meist trocken und leichter Temperaturrückgang. MDR-Verkehrsdienst, A2 Richtung Hannover, zwischen Irxleben und Eilsleben stockender Verkehr, 30 Minuten Verzögerung. A4 Richtung Görlitz, zwischen Burka und Uist steht ein defektes Fahrzeug im Baustellenbereich. A4 Görlitz-Dresden zwischen Bautzen-West und Burkau, 14 Kilometer Stau wegen Bergungsarbeiten, eine Stunde Verzögerung. A4 Richtung Frankfurt zwischen Wilde-Könnebach und Friedewald, Stau wegen eines defekten Fahrzeugs, plus 10 Minuten. Vorsicht auf der A13 Richtung Berlin zwischen Starkow und Barodmark, befindet sich eine ungesicherte Unfallstelle. A14 Richtung Magdeburg zwischen Leipzig-Mitte und Schkeuditz, 2 Kilometer Stau nach einem Unfall, 15 Minuten Verzögerung. A38 Richtung Leipzig zwischen Leinefelde-Worbis und Breiten-Worbis, Behinderungen nach einem Unfall auf der rechten Fahrspur. Die Auffahrt Leinefelde-Worbis ist gesperrt. Vorsicht auf der B19 Richtung Erlenbach auf der Ortsumfahrung Breitungen zwischen Maimser Weg und Abzweig Winne liegt ein Kotflügel auf der Fahrbahn. Soweit der Verkehrsdienst, 15.04 Uhr.
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0: Am Mikrofon ist Maja Fiedler. Ich wünsche Ihnen einen schönen Montagnachmittag. Im Bundeskabinett soll heute der Regierungsentwurf für den Haushalt 2027 sowie die Finanzplanung bis 2030 beschlossen werden. Finanzminister Klingbeil konnte die Milliardenfinanzlücke für 2027 schließen, muss dafür aber massive Schulden aufnehmen. Aus Berlin dazu Jakob Mayer.
10: Der Entwurf, den Lars Klingbeil am Nachmittag im Kabinett präsentiert, sieht eine Neuverschuldung von 204 Milliarden Euro vor. Das umfasst die Schulden im Kernhaushalt sowie die Kredite für die Sondervermögen Bundeswehr und Infrastruktur. Die Rüstungsausgaben sollen deutlich steigen. Insgesamt plant Klingbeil Ausgaben von 555 Milliarden Euro ein. Weil die Bundesregierung nicht so einsparen konnte wie geplant, greift sie auf die Rücklage zurück. Zusätzliche Einnahmen sollen durch höhere Alkohol- und Tabaksteuern und eine Plastiksteuer erzielt werden. Die Grünen bemängeln, dass Mittel aus dem Klimafonds in den Haushalt verschoben werden sollen. Die Linke kritisiert die hohen Rüstungsausgaben. Nach Ansicht der AfD sorgt der Etat nicht für Wirtschaftswachstum, sondern für Schuldenwachstum. Mehrere Hilfsorganisationen protestieren gegen vorgesehene Kürzungen bei der Entwicklungspolitik. Der BDI nennt die geplanten Ausgaben und Schuldenzuwächse im Haushalt alarmierend.
0: Jakob Mayer war das. Es ist fast 1400 Kilometer lang und zieht sich von Tschechien bis an die Ostsee. Das Grüne Band, die ehemalige deutsch-deutsche Grenze. Früher war es ein Todesstreifen. Jetzt ist es ein Naturdenkmal, teils bis 200 Meter breit. Im Dreiländereck Sachsen, Bayern, Thüringen steht dieses Areal jetzt im Mittelpunkt eines Naturschutzgroßprojekts und heute ist das Projekt gestartet. 800.000 Euro werden investiert. Und was dahinter steht, das erklärt uns unser Reporter Bernd Schädlich, worum es dabei geht. Vor allem damit fängt er an.
11: Ja, im Mittelpunkt des Projekts Grünes Band Dreiländereck steht kurz gesagt der Erhalt und die Wiederherstellung der wertvollen Lebensräume in einem Bereich von etwa 100 Kilometern. Das Areal streckt sich durch den Vogtlandkreis, die Landkreise Hof und Saale-Orla und ein Stück weit nach Tschechien hinein. In der ersten Phase, die jetzt startet, werden Pflanzen und Tiere erfasst sowie Gefährdungen dokumentiert und daraus konkrete Maßnahmen abgeleitet. Diese sollen dann in der zweiten Projektstufe ab 2029 umgesetzt werden. Ziel ist es, die große Vielfalt der Tier- und Pflanzenwelt zu schützen und weiterzuentwickeln.
0: Es gibt ja das Grüne Band an sich schon seit mehr als 30 Jahren. Es ist sogar nationales Kulturerbe. Unser Reporter weiß, inwieweit sich da jetzt trotzdem noch viel Neues finden lässt.
11: Ja, durchaus. Und genau das macht das Ganze ja für den Naturschutz so interessant. Erst letztes Jahr entdeckten Botaniker im Naturschutzgebiet Fuchspöhl bei Triebel eine neue Pflanze der Gattung Augentrost. Sie war den Experten aufgefallen, weil sie deutlich früher als alle bisher beschriebenen Euphrasia-Arten in voller Blüte stand. In Fachkreisen gilt die Entdeckung als kleine Sensation. Schließlich wurde das Grüne Band seit der Wende bereits aufwendig untersucht, aber es wurden eben offenbar nicht alle Geheimnisse gelüftet.
0: Haben denn auch Nicht-Naturschützer was davon? Also inwieweit ist das Grüne Band auch touristisch erlebbar, Bernd Schädlich?
11: Ja klar, und eine Entdeckungstour, die kann für jeden richtig spannend sein. Wer zum Beispiel im Vogtland zwischen Widersberg, Sachsgrün und Possek als Wanderer oder mit dem Fahrrad unterwegs ist, der stößt nicht nur auf unberührte Natur, etliche Biotope und kommt den früheren Kolonnenweg der DDR-Grenztruppen entlang. Man findet zum Beispiel auch noch die Ruinen des zu DDR-Zeiten geräumten Dorfes Troschenreuth. Vielleicht macht ja das neue Großprojekt noch mehr sichtbar in einem Areal, wo es früher nur Stacheldraht und Wachtürme gab und wo sich die Natur über Jahrzehnte ungestört entwickeln konnte.
0: Soweit Bernd Schädlich. Bei den Protesten gegen den AfD-Parteitag in Erfurt sind am Wochenende einige Reporter rechter Medien angegriffen worden. 3 Apollo-News-Berichterstatter und ein Reporter der Jungen Freiheit. Nun wird darüber vor allem in den sozialen Medien heftig diskutiert. Für die einen ist es ein klarer Angriff auf Journalisten und die Pressefreiheit. Für die anderen eine Tat gegen einzelne Personen. André Seifert über einen Fall, der 2 Debatten miteinander vermischt.
12: Erfurt am vergangenen Samstag, am Rande einer Demo gegen den AfD-Parteitag. Auf Videoaufnahmen ist zu sehen, wie aus der Demo heraus 5 bis 10 Vermummte auf 3 junge Männer zugehen. Sie drängen diese zunächst den Fußweg entlang. Dann fliegt ein Gegenstand. Die 3 jungen Männer rennen, ebenso die Verfolger. Am Ende werden 2 der Verfolgten geschlagen, einer sogar am Boden liegend getreten. Schon wenige Stunden später geben 2 der Verprügelten in anderen rechten Medien Interviews und äußern sich auf Social-Media-Kanälen. Mit einer aufgeplatzten Lippe spricht einer auf TikTok von einer Hetzjagd.
13: Dann wurden Äpfel nach uns geworfen, Flaschen nach uns geworfen, andere Gegenstände.
12: Die 3 jungen Männer waren Mitarbeiter der rechten Plattform Apollo News. MDR Aktuell hat sich den gesamten Vorfall von Augenzeugen, vor allem von MDR-Kollegen, schildern lassen. Fest steht offenbar, die 3 jungen Männer filmten den Demonstrationszug mit gezückten Kameras. Mindestens einer von ihnen sei aus der Menge heraus als ein Rechtsextremist aus Jena identifiziert worden, so ein Beobachter. Kurz darauf habe die Verfolgung begonnen. Und die Gewalt, die mittlerweile viele verurteilt haben. Doch handelt es sich auch um einen Angriff auf die Pressefreiheit? Für Katharina Weiß von Reporter ohne Grenzen ist klar.
14: Sollten sich die geschilderten Angriffe in Erfurt bestätigen, dann sind sie auf jeden Fall ein verurteilenswerter Angriff auf die Pressefreiheit. Wer vor Ort dokumentiert, darf nicht geschlagen, verfolgt, bedrängt oder an seiner Arbeit gehindert werden. Kritik an Berichterstattung ist immer legitim. Gewalt und Einschüchterung sind es nie.
12: Die Angriffe auf die Apollo News Reporter sind allerdings nur ein Teil der Debatte. Am gestrigen Sonntag ging es dann erneut um die Frage der Pressefreiheit. Und zwar bei einer Pressekonferenz des Bündnisses Widersetzen, das die Gegendemos organisiert hatte. Auf die Frage eines Apollo News Reporters antwortete das Bündnis:
15: Ja, Fragen von Apollo News nehmen wir nicht entgegen. Danke.
12: Die Aussage löst Kritik aus. Wird Medienvertretern ihre journalistische Rolle abgesprochen, nur weil sie rechts sind? Doch es gibt kein Anrecht auf die Beantwortung von Fragen. Bei einer Pressekonferenz teilt der DJV mit. Katharina Weiß von Reporter ohne Grenzen sieht keinen erneuten Angriff auf die Pressefreiheit.
14: Bei Politikern und Behörden ist es ja anders. Da gibt es eine stärkere Verpflichtung, sozusagen Auskunft zu geben. Gerade im Hintergrund der Angriffe finde ich es aber ein bisschen schade, weil ich finde, es tut nicht weh, sich immer damit zu solidarisieren, dass Gewalt keine Lösung ist.
12: Linke Demonstranten und rechte Medienvertreter trafen am Wochenende in Erfurt offenbar immer wieder aufeinander. Nach Informationen von MDR Aktuell filmten rechte Blogger und Influencer wiederholt Demonstrierende, die sich teils mit Regenschirmen vor Aufnahmen schützten. Augenzeugen berichten außerdem, das rechte Medium Weichreite TV sei dabei besonders offensiv aufgetreten und habe gezielt Konfrontationen gesucht. Ebenso wie Apollo News berichtete auch die rechte Junge Freiheit von einem Angriff auf ihr Team, bei dem ein Reporter geschlagen worden sei.
0: Soweit der Bericht von André Seifert. Russische Luftangriffe haben auch in der vergangenen Nacht wieder vielen Ukrainern das Leben gekostet. Dazu kommen Zerstörungen in mehreren Teilen des Landes. Ein Grund sei der akute Mangel an Luftabwehrraketen. Rebecca Barth dazu aus der ukrainischen Hauptstadt Kiew.
16: Die Ukraine beklagt einen massiven Mangel an Raketen für das Luftverteidigungssystem Patriot. Demnach habe keine der insgesamt 23 ballistischen Raketen abgewehrt werden können, mit denen Russland in der Nacht angegriffen hat, geben die ukrainischen Luftstreitkräfte an. Der Grund dafür liege in den unzureichenden Lieferungen von Abfangraketen, betont der ukrainische Präsident. Für das Abwehren ballistischer Raketen ist die Ukraine auf das amerikanische System Patriot angewiesen. Es sei äußerst wichtig, dass vom NATO-Gipfel in Ankara Beschlüsse zur Unterstützung der Luftverteidigung hervorgingen, fordert Volodymyr Zelensky. Die USA und Europa verfügten über genügend Mittel, um den russischen Terror zu stoppen, betont der ukrainische Präsident. Auch Verteidigungsminister Fedorov kündigte Gespräche mit Partnerländern an, die Patriot-Flugabwehrraketen auf Lager hätten. Außenminister Andriy Sybiha kritisierte, die Ukraine sei derzeit das einzige Land auf der Welt, das jede Woche mit ballistischen Angriffen konfrontiert sei. Die Mittel zum Schutz dagegen müssten in der Ukraine sein. Bei dem jüngsten russischen Luftangriff mit hunderten Drohnen und dutzenden Raketen sind allein in der ukrainischen Hauptstadt erneut mehr als ein Dutzend Menschen getötet und über 60 weitere verletzt worden.
0: Rebecca Barth berichtete, 15.14 Uhr. Wir kommen zurück nach Deutschland. Die Trockenheit hier, die verschärft sich, besonders im Süden und Osten des Landes. Nach Angaben des Leipziger Helmholtz-Zentrums für Umweltforschung, UFZ, fehlt den Böden seit Monaten Wasser, weil es seit Herbst 2025 deutlich zu wenig geregnet hat. Gerald Perschke dazu.
17: Besonders kritisch ist die Lage in den tieferen Bodenschichten. Der UFZ-Dürremonitor weist vor allem für Bayern eine außergewöhnliche Dürre aus. Aber auch in Ostdeutschland, etwa in Sachsen, Sachsen-Anhalt und Thüringen, sind die Wasserreserven vielerorts stark geschrumpft. Laut Dürreforscher Andreas Marx hat die jüngste Hitzewelle zwar die oberen Bodenschichten zusätzlich ausgetrocknet. Das eigentliche Problem sei aber das langanhaltende Niederschlagsdefizit. Die Folgen könnten Ernteausfälle bei Mais und Zuckerrüben sein. Auch Wälder leiden unter Trockenstress und werden anfälliger für Schädlinge wie den Borkenkäfer. Zudem drohen sinkende Grundwasserstände und Niedrigwasser in den Flüssen. Eine rasche Entspannung ist nicht in Sicht, so Marx. Dafür bräuchte es einen außergewöhnlich nassen Sommer.
0: Es ist 15.15 Uhr. Wir schauen auf unser Top-Thema hier bei MDR Aktuell. Im Streit um den Bau neuer Gaskraftwerke will Bundeswirtschaftsministerin Reiche offenbar auf den Osten und den Norden zugehen. Weitere Meldungen hat Mirko Jugelt.
18: Die britische Regierung hat Sanktionen gegen russische Wissenschaftler verhängt. Gründe sind der Giftanschlag auf den Ex-Agenten Sergei Skripal und die Vergiftung des Oppositionspolitikers Alexei Nawalny, die westliche Staaten nachgewiesen hatten. Das britische Außenministerium erklärte, betroffen seien zwei russische Institute sowie 7 Einzelpersonen. Auf den Philippinen hat ein Amtsenthebungsverfahren gegen Vizepräsidentin Sara Duterte begonnen. Der 48-Jährigen werden unter anderem die Veruntreuung öffentlicher Gelder und Morddrohungen gegen Präsident Ferdinand Marcos Jr. vorgeworfen. Duterte weist alle Vorwürfe zurück und spricht von einem politisch motivierten Verfahren. Die seit 2 Jahren vermisste Corinna Niemand aus Dresden ist vermutlich tot. Wie die Polizei mitteilte, wurde im Frühjahr ein menschlicher Knochen in der Nähe ihres Wohnorts gefunden. Er sei eindeutig der damals 43-Jährigen zuzuordnen. Weitere Spuren wurden nicht entdeckt. Die Umstände ihres Verschwindens sind weiter unklar. Das Wetter: bis zum Abend stark bewölkt, zeitweise Regen, 19 bis 22 Grad und windig. In der Nacht nach Osten abziehender Regen, danach leicht bewölkt oder klar und trocken, 17 bis 14 Grad. Und morgen Sonne und Wolken, ein paar Schauer, sehr windig, 23 bis 29 Grad. MDR aktuell Verkehrsdienst, A2 Richtung Hannover, zwischen Irxleben und Eilsleben 8 Kilometer Stau, plus 15 Minuten. A4 Richtung Görlitz, zwischen Burka und Uist steht ein defektes Fahrzeug im Baustellenbereich. A4 Görlitz-Dresden, zwischen Bautzen-West und Burka, 14 Kilometer Stau, über 1 Stunde Verzögerung. A4 Richtung Frankfurt, zwischen Wilde-Künebach und Friedewald, Stau, plus 10 Minuten. A14 Richtung Magdeburg, zwischen Leipzig-Mitte und Schkeuditz, 4 Kilometer Stau nach einem Unfall, 20 Minuten Verzögerung. Und A38 Richtung Leipzig, zwischen Leinefelde-Worbis und Breiten-Worbis, Behinderungen nach einem Unfall. Soweit der Verkehrsdienst, 15.17 Uhr.
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19: Im Studio Raimo Hinsdorf mit dem Sport, genauer gesagt mit der Tour de France. Ein paar Behinderungen gibt's da heute im Ziel der 3. Etappe in den französischen Pyrenäen. Denn Sie haben es vielleicht mitbekommen, die Waldbrände führen dazu, dass kaum Zuschauer da sein werden. Die übliche Karawane fällt auch aus. Was sich jetzt sportlich auf der 3. Etappe zuträgt, das schildert uns Holger Gerska.
20: Die Ausreißergruppe des Tages hat einen richtig schweren Stand, denn offensichtlich haben Tadej Pogacar, Jonas Vingegaard und Co. Und mit und Co. meine ich explizit das deutsche Team Red Bull rund um Remco Evenepoel, den Olympiasieger aus Belgien, und um Florian Lipowitz, den Vorjahrsdritten der Tour de France, ein Interesse daran, diesen 18 Fahrern, die schon über 3 Minuten Vorsprung haben, nur eine sehr kurze Leine zu gewähren. Denn aktuell sind es nur noch 1,5 Minuten Vorsprung. 2 sind noch mal ein bisschen vorweggefahren. Also diese Gruppe hat sich jetzt geteilt. Das liegt auch daran, dass wir momentan die erste Bergwertung der ersten Kategorie erleben bei dieser Rundfahrt. Ein Anstieg 9 Kilometer lang, aber mit ganz viel Anlauf schon davor. Bei 33 Grad im selten vorhandenen Schatten auf der Collada del Tosses. Das ist natürlich ja schon mal ein Ausflug in knapp 2000 Meter Höhe. Und derjenige, der da vorwegfährt, ist der Spanier Garcia aus der heimischen Movistar-Mannschaft aktuell. Und von ihm bis zum Hauptfeld sind es 1,32. In dieser 18er-Gruppe hat es kein Deutscher geschafft. Letztlich wird man vielleicht sagen können, naja, hätte eh nichts gebracht, wenn am Ende dieser Etappe die Favoriten dominieren. Aber 1,30 ist immer noch ein Vorsprung. 75 Kilometer sind es insgesamt noch bis zum Ziel. Es geht auf den nächsten 6-7 Kilometern bergauf, dann geht es bergab und ganz am Ende gibt es dann hier noch einen 2 Kilometer langen Schlussanstieg. Dann hier in Frankreich übrigens heute aufgrund der Waldbrände hier in der Region ohne Zuschauer.
19: Holger Gerska, unser Reporter bei der Tour de France. Wir bleiben gedanklich beim Sport mit Maja Fiedler hier bei MDR aktuell und mit einer Fußballnationalmannschaft, für die es derzeit auch steil bergauf geht.
21: Ganz genau. Und Raimo Hinsdorf hören wir in 20 Minuten wieder. Die norwegische Fußballnationalmannschaft hat bei der FIFA-Weltmeisterschaft ein Stück Fußballgeschichte geschrieben. Zum ersten Mal seit fast 30 Jahren ist die Nationalmannschaft bei einer WM-Endrunde mit dabei und steht jetzt erstmals in einem Viertelfinale. Vergangene Nacht hat das Team Brasilien aus dem Turnier geworfen. Und zu Hause in Norwegen, da rastet das ganze Land aus. Jana Sinram berichtet.
22: Schon als Norwegens Mittelstürmer Erling Haaland in der 90. Minute sein 2. Tor gegen Brasilien schießt, ist der Jubel bei den tausenden Fans im Zentrum von Oslo groß. Die Spannung steigt nochmal, als Neymar in der Nachspielzeit per Foul-Elfmeter auf 2:1 verkürzt. Doch beim Abpfiff gibt es für die Norweger kein Halten mehr. Norwegen hat Brasilien geschlagen, brüllt der Fernsehkommentator ins Mikrofon. Norwegen fährt nach Miami und steht im Viertelfinale der WM. Es ist das erste Mal in der Geschichte, dass Norwegens Nationalmannschaft das geschafft hat. Für die Fans beim Public Viewing im ganzen Land geht ein Traum in Erfüllung. Es ist ein Wunder, wir sind die Besten. Wunderbar, fantastisch, ich bin sprachlos. Ich habe sowas noch nie erlebt. Unglaublich, das werde ich alles meinen Kindern erzählen. Haaland, 2 Tore, wer hätte das gedacht? In Oslo sind in der Nacht rund 100.000 Menschen unterwegs und feiern auf dem Schlossplatz eine friedliche Fußballparty. Und natürlich wird wieder gerudert, dieses Mal sogar mit royaler Unterstützung. Kronprinz Håkon sitzt mit rotem Norwegenschal mitten zwischen den Fans und macht mit. Im Stadion in New Jersey tut die norwegische Nationalmannschaft es den Fans derweil gleich. Zweifach-Torschütze Erling Haaland gibt an der Trommel den Takt vor. Für ihn und die anderen geht es am Samstag gegen England um den Einzug ins Halbfinale. Doch egal wie es ausgeht, erst einmal zählt der Moment, stellt Norwegens Trainer Ståle Solbakken im Interview nach dem Spiel klar.
1: I think that the whole nation
22: Ich glaube, dass die ganze Nation zusammen rudert und wir hier und in Oslo und in anderen großen und kleinen Städten eine tolle Party feiern, steht gewissermaßen symbolisch dafür, dass wir alle zusammenhalten. Es sind großartige Tage, ein großartiger Sommer, um Fan zu sein. Norwegens Sommermärchen in Blau-Rot geht also weiter.
2: Jana Sinram war das. Seit vergangenem Freitag und noch bis zum 18. Juli findet die 60. Ausgabe des Montreux Jazz Festivals statt. Jazz am Genfersee. Das klingt nach großen Namen, exklusiven Konzerten und einem wahrscheinlich eher älteren, vielleicht auch elitärem Publikum. Aber das berühmte Montreux Jazz Festival, das will ein Musikevent für alle sein. Und deshalb gibt es traditionell auch ein umfangreiches, kostenfreies Programm. Sandra Bigger hat sich das angeschaut.
5: Es ist ein Sommertag in Montreux wie aus dem Bilderbuch. Die Sonne scheint vom wolkenlosen Himmel, Palmen säumen die Promenade, der Genfer See glitzert türkis. Am Wasser sind unzählige Essenstände, Bars, Bühnen und Clubs aufgebaut. Und überall hört man Musik. In einem überdachten Holzpavillon steht John auf der Tanzfläche, umringt von 16 Frauen und Männern. Diese sind zwischen Anfang 20 und Mitte 60. Die einen tragen Wanderschuhe oder Sneakers, andere hochhackige Tanzschuhe. Was sie verbindet? Alle wollen von John lernen, wie man Kizomba tanzt. Das ist ein Paartanz aus Angola. John und sein afrikanischer Tanzkurs sind Teil des Rahmenprogramms von Montreux, genauso wie diese Acts, die zeitgleich an anderen Stellen der Promenade auftreten oder auflegen, umsonst und draußen.

0: Festival-Fan Beatrice Omole liebt genau diesen wilden Musikmix. Die Bernerin kommt seit vielen Jahren regelmäßig zum Musikfestival nach Montreux.
1: Das ist der besondere Geist, eben das Festival draußen, wo alle
0: Tickets für Konzerte im Hauptprogramm mit Superstars wie Ray Sting oder Deep Purple kosten in diesem Jahr in Montreux mindestens 100 Euro. Daneben gibt es an den 16 Festivaltagen etwa 700 Gratisveranstaltungen. Finanziert wird das Ganze unter anderem über die Einnahmen aus Essen und Trinken. Festivalleiter Mathieu Chaton erklärt, diese Mischung sei von Anfang an der Wunsch von Claude Nobs gewesen, der das Festival in Montreux vor 60 Jahren gründete. Die Idee dahinter:
2: C'était pour rendre la musique accessible à tous.
0: Musik soll für alle zugänglich sein. Für viele junge Künstlerinnen und Künstler war Montreux schon eine Art Sprungbrett. Festivalleiter Mathieu Janton erinnert nicht ohne Stolz daran, dass im vergangenen Jahr die Rapperin Theodora noch kostenlos hier zu hören war. Heute füllt sie ganze Stadien in Frankreich. Auf so einen Durchbruch hofft auch die Sängerin Modi and the Birds. Die Schweizer Newcomerin sagt, in Montreux auftreten zu dürfen, sei für sie ein Traum.
3: Un rêve, ouais. C'est irréel.
4: I had a cold shower and I washed away your smell.
0: Sollte Modi and the Birds oder einem der anderen diesjährigen Gratis-Acts tatsächlich in Montreux der Durchbruch gelingen, die ruhmreiche Geschichte des Jazzfestivals wäre um eine Legende reicher.
5: Sandra Bieger war das. Wie kann künstliche Intelligenz so reguliert werden, dass alle Menschen und Staaten von der Technologie profitieren? Mit dieser Frage beschäftigen sich heute Fachleute und Politiker bei mehreren UN-Konferenzen in Genf. Sandra Bieger.
0: UN-Generalsekretär Guterres warnte beim globalen Dialog zu künstlicher Intelligenz in Genf eindringlich vor den Gefahren, die seiner Meinung nach von unregulierter künstlicher Intelligenz ausgehen. Aktuell werde mithilfe der rasanten technischen Entwicklung an Gesellschaften weltweit ein Experiment durchgeführt, ohne Plan und ohne Zustimmung. Dem müsse die Staatengemeinschaft ein internationales Regelwerk entgegensetzen, das sich an den Menschenrechten orientiert. Guterres will daneben unter anderem auch verbindliche Standards zum Schutz von Kindern beim Zugang zu künstlicher Intelligenz. Außerdem müssten Unternehmen offenlegen, wie viel Energie und Wasser ihre KI-Modelle verbrauchen. KI-Modelle brauchen viel Strom und Wasser, weil sie wie unzählige riesige, superschnelle Computer funktionieren, die Tag und Nacht arbeiten. Dabei werden sie extrem heiß und müssen deshalb gekühlt werden.
5: Soweit der Bericht von Sandra Bieger. Wir schauen aufs Wetter jetzt mit Grit Krämer bei uns im MDR-Wetterstudio. Hallo Grit.
6: Hallo Maja.
5: Jetzt kurz vor 3:30 ist es, haben manche vielleicht so ihre Nachmittags- oder Abendpläne im Kopf. Wie viel sollte da der Regen eine Rolle spielen?
6: In Sachsen muss man ihn noch mitdenken, ansonsten kann man ihn vergessen. In Thüringen ist er schon fast raus. Hier haben wir im Osten des Landes zum Teil im Thüringer Becken auch noch leichten Regen und auch in Sachsen-Anhalt ist es noch nass. In der Südhälfte, zum Teil auch östlich der Elbe bis nach Norden hin. Am meisten Regen eben immer noch in Sachsen, aber wir sehen schon, was dahinter kommt, nämlich kein Nachschlag mehr. Es trocknet dann also langsam ab. Zum Abend hin werden wir sogar die höchsten Temperaturen des Tages erreichen, denn jetzt nur so verbreitet 16 bis 20 Grad. Mit ein bisschen Sonne im Westen von Thüringen wird sofort wärmer, hier schon 22 Grad teilweise, sodass es am Abend eigentlich nicht kälter wird, sondern nur langsam ein bisschen trockener.
5: Wie geht's dann morgen weiter?
6: Es wird morgen wechselnd bis stark bewölkt sein, ähnlich wie heute. So viel Sonne gibt's ja heute auch nicht mehr. Auch morgen ist sie nicht sehr präsent. Wir haben in der Altmark ein paar Schauer. Wir haben abends auch in Sachsen-Anhalt wieder ein paar Schauer. Ansonsten ist es meist trocken, aber eben oft wolkenreich. Und es wird wärmer. Aus Südwesten trägt warme Luft rein. Wir kriegen also morgen in der Altmark 22 Grad, ansonsten 24 bis 28 Grad. Aber der Wind spielt noch eine Rolle. Heute Nachmittag, heute Abend ist er da. Auch morgen. Er dreht dann ein bisschen auf westliche Richtungen und ist stark mit starken Böen unterwegs.
5: Dankeschön, Grit.
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5: Und hier im Live-Programm schauen wir gleich auf die Genossenschaft. Die erlebt offenbar gerade ein Revival. Warum junge Menschen wieder in dieser Form arbeiten wollen, wird uns beschäftigen. Aber jetzt erstmal die ausführlichen Meldungen.
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11: Um 15.30 Uhr mit Mirko Jugelt. Die Bundesregierung hat ihren Entwurf für den Haushalt 2027 verabschiedet. Das teilte die Regierung in Berlin mit. Die Pläne sehen steigende Ausgaben in Höhe von gut 555 Milliarden Euro und neue Kredite über 119 Milliarden Euro vor. Finanzminister Lars Klingbeil will den Entwurf am späten Nachmittag vorstellen. Er wird nach der Sommerpause ab September vom Parlament beraten und soll bis Jahresende verabschiedet werden. Im Streit um den Bau neuer Gaskraftwerke will Bundeswirtschaftsministerin Katharina Reiche offenbar auf den Osten und Norden zugehen. Konkret geht es um die Frage, wo die neuen Kraftwerke gebaut werden. Sachsen, Brandenburg und weitere Länder hatten kritisiert, dass zwei Drittel der Kraftwerke vorrangig im Süden Deutschlands entstehen sollen. Eine Änderung am geplanten Gesetz sieht nun aber vor, dass zunächst ein Drittel der Zuschläge in den Osten und Norden Deutschlands gehen muss. Erst danach soll der sogenannte Südbonus greifen. Die Wohnungswirtschaft rechnet in diesem Jahr mit einem weiteren Rückgang beim Neubau. Nach Angaben des Branchenverbandes GdW könnten 2026 nur noch rund 200.000 Wohnungen fertiggestellt werden. Der Bedarf liege bei rund 320.000. Der Verband warnt vor einem anhaltenden Abwärtstrend. GdW-Präsident Axel Gedaschko kritisierte, hohe Baupreise und Finanzierungskosten machten aus genehmigten Projekten Schubladenprojekte. Gut 6 Monate nach dem großflächigen Stromausfall im Südwesten Berlins hat eine Expertenkommission Empfehlungen zum Schutz kritischer Infrastruktur vorgelegt. In dem Bericht heißt es, der mehrtägige Blackout sei ein Weckruf für Berlin und andere Städte. Die Kommission spricht sich unter anderem für den Aufbau eines ständigen Lage- und Krisenzentrums aus. Es soll die bestehenden Lagezentren von Feuerwehr und Polizei untereinander sowie mit dem gemeinsamen Melde- und Lagezentrum von Bund und Ländern verbinden. Die Hamas im Gazastreifen zieht sich nach eigenen Angaben aus Teilen der Regierungsarbeit zurück. Auf einer Pressekonferenz kündigte sie die Auflösung eines Komitees an, das bislang als de facto Regierung die zivile Verwaltung koordiniert hat. Die Aufgaben sollen an eine mit unabhängigen Technokraten besetzte neue Verwaltung übergeben werden. Das sieht der Friedensplan von US-Präsident Donald Trump zur Beendigung des Gazakrieges vor. Eine vollständige Entwaffnung lehnt die Hamas weiter ab. Das waren die Nachrichten. Das Wetter mit den aktuellen Temperaturen. Brocken, Nebel 12 Grad, Dresden bedeckt 18, Eisenach wolkig 22, Erfurt bedeckt 20 Grad, Gardelegen Regen 19, Hoyerswerda Sprühregen 17 Grad, Magdeburg stark bewölkt 20, Neuhaus am Rennweg bedeckt 15 Grad, Oschatz leichter Regen 18, Plauen bedeckt 19, Wernigerode bedeckt 21 und Wittenberg leichter Regen 18 Grad. Am Nachmittag viele Wolken, zeitweise Regen, Höchstwerte von Nordost nach Südwest 21 bis 24 Grad, dazu stark böiger Westwind. In der Nacht dann erst stark bewölkt, nach Osten abziehender Regen, später leicht bewölkt oder klar und trocken, Tiefstwerte 17 bis 14 Grad. Morgen Sonne und Wolken, vor allem über Sachsen-Anhalt und Sachsen ein paar Schauer, Höchstwerte 23 bis 29 Grad, dazu starke bis stürmische Böen aus West und am Mittwoch heiter bis wolkig, meist trocken und leichter Temperaturrückgang. MDR Verkehrsdienst, A2 Richtung Hannover zwischen Irxleben und Eilsleben, Stau plus 20 Minuten, A4 Görlitz Dresden zwischen Uist und Burghaus, die Unfallstelle geräumt, noch 14 Kilometer Stau bis Bautzen West, über eine Stunde Verzögerung. A13 Richtung Berlin zwischen Freiwalde und Barrow-Mark, Stau, hier eine Stunde und 30 Minuten mehr. A14 Richtung Magdeburg zwischen Leipzig-Mitte und Schkeuditz, 4 Kilometer Stau nach einem Unfall, plus 30 Minuten. A38 Richtung Leipzig zwischen Leinefelde-Worbis und Breiten-Worbis, Behinderungen nach einem Unfall auf der rechten Fahrspur, die Auffahrt Leinefelde-Worbis ist gesperrt. Und die B180 ist zwischen Frankenberg und Altenhain wegen Bergungsarbeiten gesperrt. Soweit der Verkehrsdienst, 15.34 Uhr.
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5: Am Mikrofon ist Maja Fiedler. Hallo. Wie wollen wir in Zukunft arbeiten? Über diese Frage wird viel diskutiert und es treten Unterschiede zwischen den Generationen auf. Zunehmend entdecken junge Arbeitnehmerinnen und Arbeitnehmer ein altes Organisationsmodell wieder. Ein Organisationsmodell, das in manchen Krisen, in manchen Kreisen altbacken und verkrustet wirkt. Die Rede ist von Genossenschaften. Wir wollen jetzt in dieser Woche aus unterschiedlichen Blickwinkeln auf die Genossenschaften schauen. Es geht zum Beispiel um Energie- und Wohnungsgenossenschaften. Und mein Kollege Max Fallert hat in einer Leipziger WG eine junge Genossenschaft getroffen, die mit ihrer Arbeit neue Welten schafft.
12: Auf einem Bildschirm schlängelt sich ein Fluss durch einen Nadelwald. Im Vordergrund des Bildes fällt ein Junge rücklings die Böschung runter und droht in den Fluss zu fallen. Lediglich ein dickes Buch bewahrt ihn davor, nass zu werden. Das Bild ist komplett grau. Noch. Denn mit schnellen Bewegungen ihres Stiftes malt Nadja Schuller das Bild am Computer aus und verleiht der Szene Lebendigkeit. Es ist ein Ausschnitt aus einer märchenhaften Welt, aus dem Computerspiel Mähre.
13: Also in Mähre geht's im Prinzip um eine deutsche Sagenwelt, also alte Gestalten, die man so aus alten Märchen kennt und so. Der Protagonist, den die Spieler da spielen, ist halt unterwegs mit einem schweren Buch, wo halt allerlei, ich sag mal, Lügen über diese Kreaturen drinstehen. Und auf seiner Reise mit dem Buch findet er aber schnell heraus, dass nicht alle Kreaturen wirklich so böse sind.
12: Alte deutsche Märchen spielerisch erlebbar machen. Mit ihrem ersten Computerspiel Mähre wollen sich Nadja Schuller und ihre Mitstreiter auf dem Games-Markt etablieren. Deutschland zählt zu den weltweit größten Märkten. Die Deutschen geben Milliarden für Games aus. In den vergangenen Jahren haben sich hierzulande viele neue Spielestudios gegründet. Doch Nadja Schuller und ihre zwei Mitstreiter sind mit ihrem Unternehmen Sleepdrift einen besonderen Weg gegangen. Sie arbeiten als Genossenschaft.
13: Was wir halt total super und attraktiv fanden, ist, dass alles eine super demokratische Entscheidung ist. Das heißt, jeder, der da teil hat, kann mitentscheiden, hat vor allem auch Anteil an dem, was er da erschafft.
12: In einer Genossenschaft hat jedes Mitglied eine Stimme, ganz gleich wie viel Kapital man eingebracht hat. Über Ausrichtung und Gewinn wird demokratisch entschieden und nicht von einem einzelnen Chef.
14: Das war für uns einfach ein Zeichen, was wir setzen wollten.
12: Erzählt Jim Düvel, der im Vorstand der Genossenschaft ist.
14: Und zum anderen aber sind wir einfach davon überzeugt, dass das langfristig, egal wo es mit der Firma hingeht, ob wir noch skalieren oder ob wir jetzt erstmal zu dritt bleiben, ob vielleicht jemand ausscheidet, das ist einfach langfristig gedacht, so ein Fundament ist, wie wir die Firma aufbauen wollen.
12: Es gehört aber auch einiges an Aufwand dazu. Termine beim Amtsgericht und Notar und die Prüfung durch einen speziellen Verband sind verpflichtend. Jedes Jahr muss eine Generalversammlung abgehalten werden. Das schrecke viele Gründer aber nicht ab, sagt die Politikwissenschaftlerin Heike Walk von der Hochschule für nachhaltige Entwicklung Eberswalde.
15: Egal in welchem Bereich wir uns informieren, überall werden genossenschaftliche Projekte auf den Weg gebracht. Und ich finde, das kommt in der Öffentlichkeit gar nicht an, ja, wie stark diese kooperative Organisationsform im Moment auch boomt.
12: Genossenschaften seien außerdem besonders krisenfest.
15: Wenn wir uns die Insolvenzen von den unterschiedlichen Organisationsmodellen anschauen, dann gehören die Genossenschaften mit Abstand zu den stabilsten.
12: Laut Zahlen des Wirtschaftsinformationsdienstes Kreditreform gab es im vergangenen Jahr 21 Insolvenzen bei Genossenschaften. Das sind lediglich 0,1% aller Insolvenzen. Das Leipziger Studio Sleepdrift ist hingegen auf Wachstumskurs. Die Spieleentwickler suchen in Leipzig ein Büro, um nicht mehr im WG-Zimmer arbeiten zu müssen. Die Entscheidung wird natürlich gemeinsam getroffen.
5: Max Fallert war das. Wie Genossenschaften alte Dorfkneipen retten oder Nachbarn zusammenbringen, können Sie auch in unserem Schwerpunkt zum Thema nachlesen unter mdraktuell.de. Kommt die deutsche Wirtschaft vielleicht doch schneller als erwartet wieder in Gang? Dafür könnte sprechen, dass die Aufträge der Industrie im Monat Mai unerwartet deutlich angestiegen sind. Thomas Spindler hat Einzelheiten.
16: Für die angeschlagene Industrie gibt es einen Hoffnungsschimmer. Das Neugeschäft wuchs um 1,9% zum April. Das teilte das Statistische Bundesamt heute mit. Im April waren die Aufträge noch deutlich zurückgegangen. Der Nahostkrieg und die höheren Preise für Öl und Gas hatten die Nachfrage nach Gütern gedämpft. Die aktuelle Erholung hängt vor allem mit einem Anstieg im Bereich sonstiger Fahrzeugbau zusammen. Hierzu gehören Schiffe, Flugzeuge, Züge und Militärfahrzeuge. Der Staat investiert derzeit Milliarden in Rüstung und Infrastruktur. Positive Folgen für die Industrie hätten auch weiter sinkende Ölpreise. Die Industrie leidet besonders unter hohen Kosten für Energie. Hier gibt es ebenfalls Anzeichen, die auf eine Entspannung hindeuten. Das Ölkartell OPEC Plus wird die Ölproduktion ab August erneut ausweiten. Damit dürfte sich der Ölpreis weiter dem Niveau von vor dem Irankrieg annähern. Die hohen Energiepreise hatten den Transport und die Produktion von Gütern kräftig verteuert und damit die Inflation weltweit angetrieben.
5: Soweit Thomas Spindler. 15.40 Uhr ist es.
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18: Mit Raimo Hinsdorf und für uns geht's wieder live nach Wimbledon zu Ina Kaste, wo unsere Reporterin dort zu sehen bekommt, dass nicht nur die Spieler gewisse Probleme haben, sondern sogar die Zuschauer, und zwar mit den Temperaturen, Ina.
19: Ja, es ist wirklich sehr, sehr warm heute. Deutlich über 30 Grad hier in Wimbledon. Und das ist natürlich einerseits, du hast es gerade angesprochen, für die Spieler anstrengend, die hier gerade jetzt in der Mittagshitze und Nachmittagshitze noch spielen müssen. Aber gerade eben hat es auch einen medizinischen Notfall gegeben beim Achtelfinale zwischen dem Australier Alex de Minaur und Flavio Cobolli aus Italien. Die beiden Herren waren da zu Beginn des zweiten Satzes gerade aktiv und dann wurde für mehr als 5 Minuten unterbrochen, weil eben auf den Rängen jemand zusammengeklappt war. Und ich glaube und fürchte, dass das kein Einzelfall gewesen ist, denn in dieser Woche soll es weiterhin sehr, sehr heiß sein und das hat mein Kollege auch im Vorjahr hier schon des Öfteren erlebt, dass die Zuschauer da echt Probleme haben. Apropos Probleme haben, Jasmine Paolini, die auf dem Center Court gerade spielt, die hatte im ersten Durchgang dann doch wieder ein bisschen Probleme gegen die Überraschungsfrau des Turniers, gegen Alexandra Ayala von den Philippinen, aber Paolini hat das dann doch gewinnen können mit 6-4 den ersten Satz und jetzt gleich kann Elise Mertens, wenn sie es dann konzentriert zu Ende bringt, vielleicht auch schon ins Viertelfinale kommen. Für die Belgierin wäre das ein Riesenerfolg. Und wir freuen uns aber natürlich vor allem auf das Match von Alexander Zverev dann heute Abend, wenn es nicht mehr ganz so heiß ist. Da spielt er dann gegen den Tschechen Jiří Lehečka. Und da ist er der Favorit in diesem Duell. Zverev will zum ersten Mal überhaupt ins Viertelfinale von Wimbledon kommen. Irgendwie kaum zu glauben, dass er das bislang nicht geschafft hat. Aber Wimbledon war eben bislang immer sein schwächstes Grand-Slam-Turnier.
18: Ina Kast live von den All England Championships der Tennisprofis. Ja, über 30 Grad werden die Radprofis bei der Tour de France in den nächsten Tagen milde lächeln. Da wird es noch sehr viel heißer im Süden Frankreichs. Und heute kommt auch noch die Höhe dazu. Holger Gerska auf der 3. Etappe. Wie weit ist die Spitzengruppe noch weg vom Peloton?
20: 1:30 sind es. Es war schon mal ein bisschen weniger. Gerade war es auch ein bisschen mehr. Sie haben gerade den topografischen Höhepunkt erreicht, insofern, als dass es die erste Bergwertung der ersten Kategorie bei dieser Rundfahrt gegeben hat. Und aus der Ausreißergruppe ist Alex Baudin, der Franzose, zu den meisten Bergpunkten gefahren. Er hat damit gute Chancen, morgen das Bergtrikot zu tragen. Baudin, ein wirklich guter Rennfahrer, bei vielen Virtu-Rennen in den Top 10 gewesen in diesem Jahr. Paris-Nizza als 9. beendet, ist ja hier in Frankreich eine ganz wichtige Rundfahrt. Zu seinen 5 Begleitern gehört keiner, der im Entferntesten eine Chance hat, die Tour de France Gesamtwertung zu gewinnen. Von Anfang an waren es sogar 18. Viele haben jetzt am Berg dem Tempo nicht mehr folgen können. Unter den 18 war auch kein Deutscher.

0: ist es bis zum Ziel natürlich noch mit 64 Kilometern sehr, sehr weit. Da ist 1 Minute 30 Vorsprung noch nicht vorentscheidend im Kampf um den heutigen Tagessieg.
1: Holger Gerska, unser Live-Reporter bei der Tour de France. Weiter das Thema des Tages. Bei der Fußball-WM ist ja die von der FIFA aufgehobene Rotsperre des amerikanischen Stürmers Florian Balogun. Nun hat sich der belgische Verband, der ja betroffen ist, weil er heute gegen die USA spielt, mit einem Update geäußert. Desiree Krause.
2: Der Verband habe die FIFA erstmal um eine Erklärung des Verfahrens gebeten. Die FIFA antwortete darauf, dass sie das Schreiben als Berufung ansehe. Ein Richter eingesetzt worden sei und der Verband die Berufung in wenigen Stunden fertigstellen müsse. Informationen habe die FIFA nicht bereitgestellt, so die Belgier in ihrer Mitteilung. Die FIFA selbst habe eine Berufung ausgelöst und gleichzeitig dafür gesorgt, dass sie unzulässig sei, ohne die eigentliche Anfrage des Verbands zu beantworten. Der habe daher keine andere Wahl, als die Spielberechtigung Balogun's für das bevorstehende Spiel anzufechten, heißt es im Statement weiter.
1: Die Amerikaner heute Nacht 2 Uhr gegen Belgien und ab 21 Uhr Portugal gegen Spanien. Die deutsche Mannschaft ist längst raus. Bei einer anderen Weltmeisterschaft, bei der U20-Handballerin, gab es große Freude, denn die deutschen, jungen deutschen Handballerinnen sind Weltmeister durch ein 33-26 im Finale gegen Dänemark. Und mit dabei, neben einer Jungspielerin vom Thüringer HC, auch 5 Damen vom Bundesliga-Aufsteiger HC Leipzig. Rückenwind also für den Club in Sachsen, der 9 Jahre nach der Insolvenz wieder zurück ist im Handball-Oberhaus und auch dort weiter auf die Eigengewächse setzt. Geschäftsführer Laszlo Mich.
3: Das unterstreicht unsere Vision, unsere Story, dass wir sagen, wir wollen genau mit diesen jungen Spielerinnen dort spielen. Die werden sicherlich hochmotiviert jetzt einsteigen Richtung erste Liga. Die werden hoffentlich die anderen mitziehen, die ja ohnehin auch super motiviert sind durch den Aufstieg. Und von daher hoffe ich schon, dass sich da in der Mannschaft noch mehr Dynamik entwickelt, noch mehr Selbstbewusstsein, damit wir dann in der ersten Liga auch die etablierten Mannschaften ärgern können. Und das, was wir uns dort als Ziel setzen, nämlich das ganz klar der Klassenerhalt, dann auch erreichen können.
1: Laszlo Mich, Geschäftsführer des Handballclubs Leipzig.
4: Und soweit der Sport mit Raimo Hinsdorf. 15.46 Uhr ist es gleich. Wir schauen auf unser Top-Thema hier bei MDR aktuell. Die Bundesregierung hat ihren Entwurf für den Haushalt 2027 verabschiedet. Finanzminister Lars Klingbeil will den Entwurf am späten Nachmittag dann noch vorstellen. Weitere Meldungen jetzt mit Mirko Jugelt.
5: In einem Rohingya-Flüchtlingslager in Bangladesch sind bei Erdrutschen mindestens 9 Menschen ums Leben gekommen. Das teilte die Organisation Save the Children auf der Plattform X mit. Die Erdrutsche waren durch schwere Monsunregenfälle ausgelöst worden, die weite Teile des Lagers unter Wasser setzten. Die Diakonie Sachsen lädt junge Menschen ein, während der Sommerferien soziale Berufe kennenzulernen. Wie der Sozialverband mitteilte, beteiligen sich mehr als 80 Einrichtungen an der Aktion. Rund 400 Schülerinnen und Schüler könnten so Einblicke in Pflege, Kindertagesstätten und Behindertenhilfe erhalten. Für den Einsatz gibt es 50 Euro pro Woche sowie ein Zertifikat. In Gotha haben Unbekannte in einer Schlagfalle einen Fuchs gefangen. Polizei und Feuerwehr hatten das jaulende Tier gestern in einem Garten entdeckt. Die Polizei ermittelt wegen Verstoßes gegen das Tierschutzgesetz. Die Tierschutzorganisation PETA setzte 5.000 Euro Belohnung für Hinweise auf die Täter aus. Das Wetter. Bis zum Abend stark bewölkt, zeitweise Regen, 19 bis 22 Grad und windig. In der Nacht nach Osten abziehender Regen, danach gering bewölkt oder klar und trocken, 17 bis 14 Grad und morgen Sonne und Wolken, ein paar Schauer, sehr windig, 23 bis 29 Grad. MDR aktuell Verkehrsdienst, A2 Richtung Hannover, zwischen Irxleben und Eilsleben, Stau und stockender Verkehr, plus 20 Minuten. A4 Görlitz-Dresden, zwischen Bautzen-West und Burgau, 14 Kilometer Stau, 1 Stunde und 15 Minuten Verzögerung. A14 Richtung Magdeburg, zwischen Leipzig-Mitte und Schkeuditz, 5 Kilometer Stau nach einem Unfall, 30 Minuten Verzögerung. A38 Richtung Leipzig, zwischen Leinefelde-Worbis und Breitenworbis, Behinderungen nach einem Unfall auf der rechten Fahrspur. Die Auffahrt Leinefelde-Worbis ist gesperrt. Und die B180 ist zwischen Frankenberg und Altenhain wegen Bergungsarbeiten gesperrt. Soweit der Verkehrsdienst, 15.48 Uhr.
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4: Wer auf Buttstedt im Landkreis Sömmerda zufährt, dem wird eines schon von Weitem auffallen. Der Kirchturm der Michaeliskirche, der ist komplett eingerüstet. Denn dort konnten endlich die Bauarbeiten starten, nachdem sich im vergangenen Jahr der Verein Michaelis braucht Hilfe gegründet hatte. Samira Wischerhoff weiß, was genau da

0: jetzt im ersten Bauabschnitt passiert.
1: Extreme Hitze, Abkühlung und Regen. All das haben die Bauarbeiter in rund 60 Metern Höhe auf dem Turm der Michaeliskirche schon erlebt. Zuerst haben sie oben auf der Kuppel damit angefangen, Schiefer auszutauschen. Bürgermeister Hendrik Blose ist froh, dass es endlich losgegangen ist.
2: Und das Imposante ist ja jetzt mittlerweile nicht nur die Kirche, sondern das Gerüst an sich. Also ich bin von vielen Leuten angesprochen worden, die auch durch Butsche durchgefahren sind oder die nicht so oft hier sind, die jetzt schon sagen, der Gerüstbauer hat da geliefert.
1: Von oben bis unten arbeiten sich die Bauarbeiter in den nächsten Wochen vor. Nach der Kuppel geht es an das Fachwerk und weiter an die Fassade, erklärt Pfarrer Dirk Sterzig.
3: Der Putz ist an vielen Stellen stark angegriffen, gerade an den Wetterseiten, an der Wetterseite. Es gibt auch undichte Stellen mit den ganzen Blechen, die die Absätze schützen. Also es gibt genug da oben zu tun, ja.
1: Insgesamt 610.000 Euro stehen für den ersten Bauabschnitt bereit. Doch das ist im wahrsten Sinne nur die Turmspitze des Eisbergs. Dirk Sterzig wartet noch auf einen Bescheid über Bundesfördermittel von 3,5 Millionen. Aus seiner Sicht ist die Michaeliskirche eben auch nicht nur irgendeine Kirche.
3: Ich spreche nur noch vom Dom zu Buttstedt. Das ist ein übermäßig großes Gebäude, erklärbar durch die Einnahmen, Pferdemarkt und so weiter. Also das sind Räume in Größenordnung mit 3,25 Empore.
1: Bis Ende des Jahres sollen die Bauarbeiten am Turm beendet sein. Dann soll es mit dem Kirchenschiff weitergehen.

0: 2018 wurde in Europa mit Wegovy das erste moderne Adipositas-Medikament zugelassen, das den Wirkstoff Semaglutid enthält. Eine wöchentliche Spritze, die Menschen mit starkem Übergewicht hilft, ihre Erkrankung in den Griff zu bekommen. Die zuständige EU-Kommission wird die Tablette jetzt wahrscheinlich in Kürze zulassen. Was also unterscheidet die Pille von den Spritzen und für wen ist sie eigentlich gedacht? Doris Tromballer informiert.
1: Im Prinzip ist es ganz leicht. Tablette rausdrücken, ein Schluck Wasser dazu und fertig. Nie war die medikamentöse Behandlung von Adipositas einfacher. Nach der EU-Zulassung wird die neue Wegovy-Pille schon in wenigen Wochen bei uns verfügbar sein. Aber hat sie auch die gleiche Wirkung wie die Spritze? Professor Katharina Timper, Direktorin der klinischen Ernährungsmedizin am TUM-Klinikum rechts der Isar.
2: Im Prinzip ist das genau der gleiche Wirkstoff, egal ob oral eingenommen oder als Spritze. Und es ist auch so, wenn die Pille ganz korrekt eingenommen wird, dann gibt es eigentlich auch keinen Unterschied bezüglich der Effizienz.
1: Der Wirkstoff ist Semaglutid. Die Substanz ahmt im Körper ein Darmhormon nach, das übermäßigen Hunger und Appetit dämpft und die Sättigung verstärkt. Bei der Spritze zeigte sich ein Gewichtsverlust von bis zu 19% innerhalb von etwas mehr als einem Jahr, zusätzlich zu Ernährungsumstellung und Bewegung. Bei der Pille waren es rund 14%. Dass es das Medikament jetzt nicht nur als Spritze, sondern auch als Tablette gibt, ist eine neue Chance in der Therapie von Adipositas, sagt Professor Jens Aberle, Endokrinologe am Universitätsklinikum Hamburg-Eppendorf.
3: Es gibt doch viele Menschen, die Vorbehalte haben, sich Medikamente zu spritzen. Das wissen wir schon relativ lange und da gibt es auch eine Menge Studien zu. Also wenn Sie eine Person fragen, möchten Sie ein Medikament lieber spritzen oder als Tablette nehmen, dann sagen 90% lieber als Tablette. Und für uns ist es natürlich zusätzlich hilfreich, ein weiteres Angebot zu haben.
1: Allerdings, damit der Wirkstoff ausreichend im Körper ankommt, muss man bei der Einnahme der Tabletten sehr genau sein, erklärt Professorin Timper.
2: Es ist ganz wichtig, dass diese Pille nüchtern eingenommen wird, am Morgen und auch mit wenig Wasser. Also man darf auch nicht zu viel Flüssigkeit dazu nehmen. Und dann sollte man mindestens 30 Minuten warten, bis man isst oder andere Getränke zu sich nimmt oder auch andere Medikamente einnimmt. Und wenn man das eben nicht einhält, dann sinkt die Verfügbarkeit des Wirkstoffes und damit auch die Effektivität rapide ab.
1: Die Einnahme des Adipositas-Medikaments Wegovy wird also bald bequemer. Aber etwas Unbequemes bleibt: das Risiko für Nebenwirkungen. Adipositas-Medikamente sind keine harmlosen Lifestyle-Produkte und sie ersetzen auch nicht Ernährung, Bewegung und langfristige Betreuung, sie sind ein Teil der Therapie. Die häufigsten Nebenwirkungen sind ähnlich wie bei den Spritzen: Übelkeit, Durchfall, Verstopfung und Erbrechen. Seltene schwere Nebenwirkungen sind Gallenprobleme oder eine Entzündung der Bauchspeicheldrüse. Adipositas-Medikamente gelten inzwischen als wahre Erfolgsgeschichten. Und deshalb sind viele Pharmaunternehmen auf den Zug aufgesprungen. Nach Angaben des Verbands forschender Arzneimittelhersteller werden weltweit gerade mehr als 70 Präparate getestet. Professor Aberle hat selbst an einer Studie mitgewirkt zu einer Tablette, die in den USA bereits zugelassen ist.
3: Das ist ein extrem dynamisches Forschungsgebiet und es gibt wirklich viele neue Präparate, die in klinischer Entwicklung sind. Retatrutid ist eins davon, das im Moment, so wie wir es absehen können, das am stärksten wirksame Medikament. Aber es gibt zum Beispiel Substanzen, die man einmal im Monat spritzt. Es gibt andere Tabletten noch, also da kommt einiges auf den Markt.
1: Bei den Neuentwicklungen geht es nicht darum, welches Präparat den meisten Gewichtsverlust in der kürzesten Zeit schafft. Adipositas ist eine komplexe Erkrankung und deshalb braucht man verschiedene Wirkstoffoptionen, um möglichst vielen Adipositas-Betroffenen mit der jeweils richtigen Kombination helfen zu können.
0: Doris Tromballer berichtete. 50 Jahre ist es her, da wurde Sylvester Stallone als Rocky Balboa zum berühmtesten Boxer der Filmgeschichte. Ein Karrierebeginn wie ein Paukenschlag. Der Film Rocky zeigt eine uramerikanische Geschichte vom Aufstieg eines Underdogs. Heute wird Stallone 80 Jahre alt. Robert Kempe dazu.
4: Einst war er so arm, dass er seinen Hund verkaufen musste. Geboren am 6. Juli 1946 in Hell's Kitchen im rauen New Yorker Arbeiterviertel, scheiterte er jahrelang als Schauspieler. Da seine linke Gesichtshälfte von Geburt an teilweise gelähmt ist, glaubte in der Filmwelt kaum jemand an ihn. Stallone erhielt keine nennenswerten Rollen. Rückblickend bezeichnet er dies als Glücksfall für seine Karriere.
5: Das Scheitern war das Beste. Es hat mich umdenken lassen. Deshalb sage ich, habt keine Angst, umzudenken.
4: Umgeschwenkt hatte Stallone damals auch das Schreiben von Drehbüchern. Er jobbte in einem Kino als Platzeinweiser. Die Filme, die er dort sah, analysierte er Szene für Szene, Dialog für Dialog. Das habe ihn letztlich nach Hollywood gebracht.
5: Ich konnte den ganzen Tag Filme schauen und lernen, warum das wirkt, warum diese Zeile komisch ist, warum jene nicht. Ohne das wäre ich heute nicht hier. Nicht die Schauspielerei hat mich hierher gebracht, sondern das Schreiben.
4: Dieses Schreiben mündete in ein Drehbuch über einen Boxer aus Philadelphia. Ein Film, der in diesem Jahr ebenso Jubiläum feiert. Rocky wird 50. Stallone lehnte lukrative Angebote ab. Er weigerte sich, sein Drehbuch zu verkaufen, solange man ihm nicht erlaubte, die Rolle des Boxers selbst zu übernehmen. Damit Stallone letztlich Rocky spielen konnte, verzichtete er sogar auf Honorar. Der Film wurde in weniger als 30 Tagen gedreht, mit einem Budget von weniger als $1 Million. Die Chancen auf Erfolg? Niedrig.
5: Die Chancen, dass Rocky ein Erfolg wird, waren bei 1 zu 1 Million. Ich war ein Unbekannter, das Thema nicht gerade populär, das Budget gering. Und wir traten gegen all diese gigantischen Blockbuster an.
4: Doch das Publikum wollte genau das, die Geschichte eines Underdogs. Rocky spielte $225 Millionen an den Kinokassen ein und gewann 3 Oscars. Am Ende des Films steht kein klassischer Triumph. Rocky verliert gegen den Weltmeister, aber er hat durchgehalten. Die berühmte Schlussszene. Durchhalten. Darum geht es in Stallones Filmen immer wieder. Seine Charaktere zeichnet nicht Talent oder Glück aus, sondern Standhaftigkeit. Wie im 6. Teil der Rocky-Serie, als der gealterte Boxer seinem Sohn einen Rat mitgibt. Es geht nicht ums Austeilen, sondern vor allem ums Einstecken. Nach Rocky wird Stallone durch die Rolle des Vietnam-Veteranen John Rambo zum Actionhelden. Auch in diesem Film wird das Wesentliche physisch ausgetragen. Rambo erklärt seinen Schmerz nicht. Er überlebt. Und manche Dialoge sind längst Filmgeschichte.
6: And this? What does this one?
7: It's a blue light.
6: What does it do?
7: Turns blue.
4: Diese Filmsprache, knapp körperlich unironisch, trägt Stallone bis heute. Immer noch arbeitet er als Schauspieler, doch der Druck von früher ist abgefallen.
5: Man beginnt sich darauf zu konzentrieren, sich einfach über die kleinen Dinge im Leben zu freuen.
4: Den Hund hat Sylvester Stallone damals für ein Vielfaches des ursprünglichen Preises zurückgekauft. Wer durchhält, zahlt eben manchmal auch drauf.
0: Robert Kempe berichtete. Wir schauen aufs Wetter jetzt mit Grit Krämer bei uns im MDR-Wetterstudio. Grit, ja, was sagst du zum Nachmittagswetter? Wie ist es so?
8: Wir haben es immer noch regnerisch, aber nicht mehr überall. Und der Trend ist eindeutig, der Regen zieht nach Osten ab und danach kommt keiner mehr hinterher. Gucken wir mal in die Regengebiete. Da haben wir nur 17, 18 Grad betroffen. Der gesamte Osten von Sachsen und auch noch der Osten von Sachsen-Anhalt. Hier in Sachsen-Anhalt gibt es in der Altmark, also auch im Norden, noch ein paar Schauer. Fast komplett trocken ist dagegen schon Thüringen. Ein bisschen noch im Altenburger Land, aber nicht mehr viel. Und hier lockert es hier und da auch auf. Und da wird es tatsächlich jetzt in Thüringen wärmer, als es am Vormittag war. Hier 20 bis 23 Grad mit ein bisschen Sonne im Thüringer Becken. Bei den anderen, wo der Regen immer noch da ist, bis zum Abend braucht er auch, um rauszuziehen, bleibt es bei 18 bis 20 Grad.
0: Und morgen, wie viel Regen erwartet uns da?
8: Gar kein Regen mehr. Vielleicht in der Altmark ein paar Tropfen, aber sonst nichts. Aber starke Bewölkung und es wird wärmer mit 24 bis 28 Grad.
0: Grit Krämer, herzlichen Dank. China hat heute bei einem Militärmanöver eine Testrakete im Pazifik abgeschlossen. In anderen Ländern in der Region wächst jetzt die Sorge. Das ist ein Thema, was meine Kollegin Romy Arndt gleich beschäftigen wird in der kommenden halben Stunde. Unter anderem dieses Thema. Ich sage Tschüss, mein Name ist Maja Fiedler. Haben Sie noch einen schönen Montagnachmittag.
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10: Um 16 Uhr mit Mirko Jugelt. Die Bundesregierung hat ihren Entwurf für den Haushalt 2027 verabschiedet. Das teilte die Regierung in Berlin mit. Die Pläne sehen steigende Ausgaben in Höhe von gut 555 Milliarden Euro und neue Kredite über 119 Milliarden Euro vor. Hinzu kommen weitere Schulden in Milliardenhöhe aus den Sondervermögen für Infrastruktur, Klimaschutz und die Bundeswehr. Finanzminister Lars Klingbeil will den Entwurf am späten Nachmittag vorstellen. Im Streit um den Bau neuer Gaskraftwerke will Bundeswirtschaftsministerin Katharina Reiche offenbar auf den Osten und Norden zugehen. Das berichten mehrere Nachrichtenagenturen und berufen sich auf die Gesetzespläne der Bundesregierung. Konkret geht es um die Frage, wo die neuen Kraftwerke gebaut werden. Sachsen, Brandenburg und weitere Länder hatten kritisiert, dass zwei Drittel davon vorrangig im Süden Deutschlands entstehen sollen. Eine Änderung am geplanten Gesetz sieht nun aber vor, dass zunächst ein Drittel der Zuschläge in den Osten und Norden Deutschlands gehen muss. Nach dem Tod einer 91-Jährigen in einem Chemnitzer Pflegeheim ist das Urteil gegen einen Pfleger gefallen. Das Gericht sah es nach Angaben einer Sprecherin als erwiesen an, dass der 23 Jahre alte Libanese die Frau erdrosselt hatte. Weil Gutachter ihn als schuldunfähig einstufen, wurde die Unterbringung in der Psychiatrie angeordnet. Das Urteil ist noch nicht rechtskräftig. Nach einer abgesagten Versteigerung im November sind hunderte Dokumente aus der NS-Zeit an Gedenkstätten und Archive übergeben worden. Zur Übergabe im Landtag von Nordrhein-Westfalen kamen Vertreter aus 10 deutschen Gedenkstätten und ehemaligen Konzentrationslagern. Landtagspräsident André Cooper dankte den vielen Spendern, die den Ankauf der Dokumente möglich gemacht hatten. Die Sammlung umfasst Postkarten von Lagerinsassen, Täterbriefe und Lagergeld. Die geplante Versteigerung in Neuss war nach bundesweiter Kritik abgesagt worden. Die Europäische Fußballunion hat den Weltverband FIFA im Fall Balogun scharf kritisiert. Die UEFA erklärte, der Weltverband überschreite eine rote Linie. Die Entscheidung sei beispiellos, unbegreiflich und nicht zu rechtfertigen. Der US-Stürmer Folarin Balogun hatte wegen eines brutalen Fouls rot gesehen. Nach den FIFA-Regeln müsste er mindestens ein Spiel pausieren. Die FIFA setzte die Sperre jedoch auf Bewährung aus. Das Spiel USA-Belgien findet heute Nacht statt. Das waren die Nachrichten. Das Wetter mit den aktuellen Temperaturen: Brocken, Nebel 12 Grad, Chemnitz bedeckt 19, Dresden bedeckt 18, Eisenach wolkig 22 Grad, Erfurt bedeckt 21, Fichtelberg bedeckt 12, Gera bedeckt 20 Grad, Görlitz-Sprühregen 19, Halle bedeckt 20, Leipzig bedeckt 19, Magdeburg stark bewölkt 20 und Meiningen bedeckt 21 Grad. Bis zum Abend viele Wolken, zeitweise Regen, Höchstwerte 19 bis 22 Grad und windig. In der Nacht erst stark bewölkt, nach Osten abziehender Regen, später leicht bewölkt oder klar und trocken, Tiefstwerte 17 bis 14 Grad. Morgen Sonne und Wolken, vor allem über Sachsen-Anhalt und Sachsen ein paar Schauer, Höchstwerte 23 bis 29 Grad, dazu starke bis stürmische Böen aus West. Am Mittwoch heiter bis wolkig, meist trocken und leichter Temperaturrückgang. MDR-Verkehrsdienst. A2 Richtung Hannover zwischen Irxleben und Eilsleben 8 Kilometer Stau und stockender Verkehr an einer Baustelle plus 20 Minuten. A4 Frankfurt-Dresden zwischen Jena-Göschwitz und Jena-Zentrum stehen 2 defekte Fahrzeuge auf der rechten Fahrspur. A4 Görlitz-Dresden am Grenzübergang Ludwigsdorf, Stau bei der Einreise, 45 Minuten Verzögerung. A4 Görlitz-Dresden zwischen Bautzen-West und Burgau, 14 Kilometer Stau, 45 Minuten mehr. A14 Richtung Magdeburg zwischen Leipzig-Mitte und Schkeuditz, stockender Verkehr nach einem Unfall plus 10 Minuten. A38 Richtung Leipzig zwischen Leinefelde-Worbis und Breitenworbis, Behinderungen nach einem Unfall auf der rechten Fahrspur. Die Auffahrt Leinefelde-Worbis ist gesperrt. Die B180 ist zwischen Frankenberg und Altenhain wegen Bergungsarbeiten gesperrt. Soweit der Verkehrsdienst, 16.04 Uhr.
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11: Am Mikrofon begrüßt Sie Romy Arndt. Schönen guten Tag. Union und SPD ringen vor der angestrebten Verabschiedung des Sparpakets für stabile Krankenkassenbeiträge im Bundestag um Einigungen in mehreren Punkten. Im Blick stehen dazu Änderungen an dem vom Kabinett auf den Weg gebrachten Entwurf, unter anderem bei Maßnahmen für Versicherte. Birte Sönnigsen in Berlin, welche Veränderungen bedeuten die neuesten Änderungen für Versicherte?
12: Geplant war und dabei bleibt es auch, für Versicherte wird es zum Beispiel im Krankenhaus oder in der Apotheke teurer. Da sollen nämlich die Zuzahlungen steigen, sprich wenn ich ein Rezept in der Apotheke einlöse, dann kostet das mehr, mindestens 7,50 Euro pro Packung. Diese Zuzahlungen, die sind über viele Jahre nicht erhöht worden und eigentlich war geplant, dass sie in Zukunft automatisch steigen, nämlich gekoppelt an die Lohnentwicklung. Das wird aber wieder gestrichen, sprich die Zuzahlungen steigen, aber eben nur einmalig. Geplant waren ohnehin auch Änderungen bei der bisher kostenfreien Mitversicherung von Ehepartnern. Ab dem übernächsten Jahr wird das nur noch kostenfrei in Ausnahmefällen gehen. Ansonsten wird ein Zuschlag fällig. Der soll aber geringer ausfallen als ursprünglich geplant. 2,5% statt 3,5% des beitragspflichtigen Einkommens. Und auch für Eltern ändert sich da was. Kostenlos mitversichert bleiben können Eltern, die sich um Kinder unter 12 Jahren kümmern. Ursprünglich sollte die Grenze hier bei 6 Jahren liegen.
13: Kritik an dem Gesetz gibt's von fast allen Seiten. In einem Punkt waren sich viele einig, dass der Bund nämlich sich nicht ausreichend beteiligt. Gibt's da jetzt auch noch mal Änderungen?
12: Der Bund beteiligt sich jetzt wohl doch mehr als zunächst geplant. Da geht es zum einen um die Gesundheitskosten von Grundsicherungsempfängern. Das beklagen ja die Krankenkassen und viele andere schon seit Jahren, dass der Bund da nicht genug zahlt. Alleine dadurch fehlen rund 12 Milliarden Euro bei den Krankenkassen jedes Jahr. Jetzt wird der Bund wohl stärker in die Finanzierung einsteigen, im kommenden Jahr mit 1 Milliarde Euro. Und das soll dann nach und nach immer mehr werden. Finanzminister Lars Klingbeil, der will eigentlich auch einen Zuschuss kürzen, den der Bund den Krankenkassen jedes Jahr zahlt. Hier soll jetzt aber nicht mehr so stark gekürzt werden, wie das ursprünglich geplant war. So scheint der Kompromiss bei diesem Gesetz auszusehen. Kleines Problem, der Finanzminister stellt ja die Eckwerte für seinen Haushalt fürs kommende Jahr vor. Und da ist das alles noch nicht eingepreist, dass die Krankenkassen jetzt doch mehr Geld bekommen sollen. Das wird sich dann im parlamentarischen Verfahren noch ändern müssen. Die Regierung will ja beispielsweise auch eine Steuer auf Zuckerhaltige Getränke einführen. Das ist nochmal ein extra Gesetz. Da kommt aber ja dann auch ein bisschen mehr Geld in den Bundeshaushalt rein. Dennoch muss da am Ende die Rechnung natürlich stimmen.
13: Soweit die Informationen von Birte Sönnigsen aus Berlin. Fast 7 Jahre nach dem Skandal um keimverseuchte Fleischwaren der hessischen Firma Wilke hat der Prozess jetzt begonnen. Vor dem Landgericht Kassel sind 3 leitende Ex-Mitarbeiter angeklagt. Ihnen wird fahrlässige Tötung in 11 Fällen vorgeworfen. Jens Wellhöner berichtet.
14: Angeklagt sind 3 ehemalige Mitglieder der Geschäftsführung des Fleischwarenproduzenten aus dem Landkreis Waldeck-Frankenberg. Sie sollen über die katastrophalen hygienischen Zustände bei Wilke gewusst haben, aber nicht genug dagegen unternommen haben. Außerdem sollen sie dafür gesorgt haben, dass mit sogenannten Listerien befallenes Fleisch trotzdem verkauft wurde. Danach sind laut Anklage 11 Menschen nach dem Verzehr gestorben. Heute schwiegen die Mitglieder der ehemaligen Geschäftsführung zu den Anklagepunkten. Der Prozess wird wohl bis mindestens Mitte August dauern.

0: Russische Luftangriffe haben auch in der vergangenen Nacht wieder viele Ukrainer das Leben gekostet. Dazu kommen Zerstörungen in mehreren Teilen des Landes. Ein Grund sei der akute Mangel an Luftabwehrraketen, heißt es. Rebecca Barth dazu aus der ukrainischen Hauptstadt Kiew.
1: Die Ukraine beklagt einen massiven Mangel an Raketen für das Luftverteidigungssystem Patriot. Demnach habe keine der insgesamt 23 ballistischen Raketen abgewehrt werden können, mit denen Russland in der Nacht angegriffen hat, geben die ukrainischen Luftstreitkräfte an. Der Grund dafür liege in den unzureichenden Lieferungen von Abfangraketen, betont der ukrainische Präsident. Für das Abwehren ballistischer Raketen ist die Ukraine auf das amerikanische System Patriot angewiesen. Es sei äußerst wichtig, dass vom NATO-Gipfel in Ankara Beschlüsse zur Unterstützung der Luftverteidigung hervorgingen, fordert Volodymyr Zelensky. Die USA und Europa verfügten über genügend Mittel, um den russischen Terror zu stoppen, betont der ukrainische Präsident. Auch Verteidigungsminister Fedorov kündigte Gespräche mit Partnerländern an, die Patriot-Flugabwehrraketen auf Lager hätten. Außenminister Andriy Sybiha kritisierte, die Ukraine sei derzeit das einzige Land auf der Welt, das jede Woche mit ballistischen Angriffen konfrontiert sei. Die Mittel zum Schutz dagegen müssten in der Ukraine sein. Bei dem jüngsten russischen Luftangriff mit hunderten Drohnen und dutzenden Raketen sind allein in der ukrainischen Hauptstadt erneut mehr als ein Dutzend Menschen getötet und über 60 weitere verletzt worden.
0: Erstmals seit 2 Jahren hat Chinas Armee im Pazifik eine Rakete von einem U-Boot mit Atomantrieb aus abgefeuert. Die Länder in der Region, unter anderem Australien und Neuseeland, waren kurz vor der Übung informiert worden. Sie äußerten sich nun sehr besorgt. Ines Burkhardt berichtet aus dem ARD-Studio Singapur.
2: Der Moderator des australischen Senders 7 News Australia ist sich sicher, dies sei ein höchst provokanter und kalkulierter Akt der Einschüchterung durch China.
3: It's a highly provocative and calculated act of intimidation.
2: Wenige Stunden zuvor waren die Regierungen Australiens, Neuseelands, Japans und anderer Länder der Region von China über den Test einer Langstreckenrakete im Pazifik informiert worden. Laut chinesischen Nachrichtenagenturen ist das Geschoss von einem U-Boot mit Atomantrieb gestartet. Statt eines Sprengkopfs sei auf der Rakete eine Attrappe montiert gewesen. Die Rakete sei in vorgesehenen Gewässern gelandet, hieß es weiter, ohne weitere Details zum genauen Ort zu nennen. Eine Sprecherin des chinesischen Außenministeriums sagte, es handelt sich um eine militärische Routineübung. Sie richtete sich nicht gegen ein bestimmtes Land oder Ziel. Die betroffenen Länder wurden im Voraus informiert und die Übung wurde in Übereinstimmung mit dem Völkerrecht durchgeführt. Wir hoffen, dass die betroffenen Länder die Übung nicht überinterpretieren. Aber die Staatschefs der Region reagieren mit großer Sorge. Neuseelands Außenminister Winston Peters sprach von einer unwillkommenen und besorgniserregenden Entwicklung. Japan forderte China auf, den Test zu überdenken. Und Australiens Premierminister Anthony Albanese sagte, dies ist eine Langstreckenrakete und wir sind sehr besorgt über jegliche Handlungen, die die Stabilität, den Frieden und die Sicherheit im Pazifik untergraben. Für die Region sei so ein Test destabilisierend, fügte die Außenministerin Australiens Penny Wong hinzu. Wong und Albanese waren zum Zeitpunkt des Raketentests beide auf Fidschi, ein Land im Südpazifik, das sich über mehr als 300 Inseln erstreckt. Australien hatte gerade heute ein Verteidigungsabkommen mit Fidschi unterzeichnet, mit dem sich die Staaten dem zunehmenden chinesischen Einfluss in der Region entgegenstellen wollen. Dass der chinesische Raketentest gerade heute stattfand, sei doch ein merkwürdiger Zufall, sagt die Moderatorin des australischen Senders ABC News. Der ihr zugeschaltete Korrespondent Stephen Gicic sieht das auch so.
4: Yeah, I mean the optics here are very, very clear and unsurprisingly a lot of people are connecting the two events.
2: Wenig überraschend bringen viele Leute die beiden Ereignisse miteinander in Verbindung und sagen, dass China damit ein deutliches Signal aussendet. Es ist jedoch erwähnenswert, dass das chinesische Militär den Test schon lange geplant haben muss, Wochen, wenn nicht gar Monate im Voraus. Es ist also nicht so, dass China dies als eine kurzfristige Reaktion zur Unterzeichnung des Abkommens organisiert hat. Das ist schlichtweg nicht möglich. China wolle den USA, die in der Region sehr präsent sind, und anderen Ländern zeigen, wie sehr seine militärischen Fähigkeiten wachsen, so der Reporter weiter. Dazu dient wohl auch die Marineübung zusammen mit russischen Kriegsschiffen in Gewässern nahe der nordchinesischen Hafenstadt Qingdao. Tests ballistischer Raketen gibt China eher selten bekannt. Vor fast 2 Jahren hatte die Armee überraschend erstmals seit Jahrzehnten wieder eine Interkontinentalrakete im Pazifik abgefeuert. Also eine Rakete mit einer hohen Reichweite. Der Test hatte auch damals für großes Aufsehen gesorgt.
0: Der Bericht von Ines Burkhardt. Bei einem Gewaltausbruch in einem Gefängnis in Sri Lanka hat es laut Polizeiangaben mehrere Tote gegeben. Lokale Medien berichten von mindestens 25 Todesopfern und mehr als 100 Verletzten. Franziska Amler dazu.
5: Aufnahmen eines lokalen Fernsehsenders zeigen, wie Verletzte vor den Toren des Gefängnisses abtransportiert werden. Bei den Opfern soll es sich sowohl um Häftlinge als auch um Angestellte des Strafvollzugs handeln, heißt es. Der zuständige Polizeisprecher bestätigte tödliche Zusammenstöße in dem Gefängnis rund 35 Kilometer nördlich der Hauptstadt Colombo, nannte jedoch keine weiteren Einzelheiten. Ersten Erkenntnissen zufolge sollen bereits am Sonntag 2 rivalisierende Häftlingsgruppen aufeinander losgegangen sein. Die Lage eskalierte heute offenbar, nachdem aufständische Insassen Schusswaffen in ihre Hände bekommen hatten. Lokale Medien berichten, dass ein Konflikt um mutmaßlichen Drogenhandel Auslöser der Gewalt gewesen sein könnte. Einem Armeesprecher zufolge stehen Soldaten bereit, um die Polizei bei Bedarf zu unterstützen. Die Gefängnisse in Sri Lanka gelten als stark überbelegt. Mehr als 39.000 Häftlinge sind in Haftanstalten untergebracht, die lediglich für rund 10.000 Insassen ausgelegt sind.
0: 16.15 Uhr ist es. Hier ist MDR aktuell mit diesem Top-Thema in den Nachrichten. Die Bundesregierung hat ihren Entwurf für den Haushalt 2027 verabschiedet. Die Pläne sehen steigende Ausgaben in Höhe von gut 555 Milliarden Euro und neue Kredite über 119 Milliarden Euro vor. Weitere Meldungen hat Mirko Jugend für Sie.
6: Die britische Regierung hat Sanktionen gegen russische Wissenschaftler verhängt. Gründe sind der Giftanschlag auf den Ex-Agenten Sergei Skripal und die Vergiftung des Oppositionspolitikers Alexei Nawalny, die westliche Staaten nachgewiesen hatten. Das britische Außenministerium erklärte, betroffen seien 2 russische Institute sowie 7 Einzelpersonen. Die seit 2 Jahren vermisste Corinna Niemand aus Dresden ist vermutlich tot. Wie die Polizei mitteilte, wurde im Frühjahr ein menschlicher Knochen in der Nähe ihres Wohnorts gefunden. Er sei eindeutig der damals 43-Jährigen zuzuordnen. In Sri Lanka sind bei einer Gefängnisrevolte mindestens 25 Menschen getötet worden. Laut Polizei wurden rund 100 weitere verletzt. In der Haftanstalt in der Küstenstadt Negombo seien 2 Häftlingsgruppen aneinander geraten. Das Wetter? In der Nacht erst stark bewölkt, nach Osten abziehender Regen, dann klar und trocken, 17 bis 14 Grad. Morgen Sonne und Wolken, ein paar Schauer, sehr windig, bis 29 Grad. MDR aktuell Verkehrsdienst, Vorsicht auf der A4. Richtung Frankfurt zwischen Wandersleben und Gotha liegen Fahrzeugteile auf allen Fahrspuren. Soweit der Verkehrsdienst, 16.17 Uhr.
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8: Zunächst mit Raimo Hinsdorf am Mikrofon und dem Neuesten von der Tour de France. Wir sind gleich wieder verbunden mit unserem Reporter Holger Gersker, der beobachtet die 3. Etappe. Seit wenigen Kilometern sind sie nun auf dem französischen Territorium. Die Fahrer heute auf diesen 195 Kilometer hinein in den Pyrenäenbergort Les Anglais. Und in einer halben Minute meldet sich Holger Gersker dann live für Sie. Es ist, wie gesagt, die 1. Etappe bei dieser Tour auf französischem Territorium. Und die Veranstalter hatten gebeten, wegen der Waldbrände dort in der Pyrenäenregion, dort möglichen Zuschauer nicht hinzupilgern, erst recht nicht zum Zieleinlauf. Da will man natürlich die Straßen und Wege frei halten in der Unglücksregion. Holger Gersker, wie sieht's denn sportlich aus? So circa 35 Kilometer vom Ziel.
9: Eine knappe Stunde noch zu fahren, 36 Kilometer. Welliger Charakter, würde man sagen. Es geht zwar mit 2 Bergwertungen doch manchmal berghoch, aber die Durchschnittssteigung auf den kommenden 11 Kilometern bis zur nächsten Bergwertung nur bei 4%. Also das ist dann doch schon das Terrain von Nils Polit, der deutsche Zeitfahrmeister aus Köln zeigt mal wieder eine überragende Leistung. Man sieht ihn überall gefühlt, macht jetzt wieder vorn an der Spitze des Feldes das Tempo. Sofort sind es nicht 1,35 Rückstand für die Favoritengruppe, zu der er ja mitgehört, seit an Seit mit Tadej Pogacar, seinem Chef, sondern wieder nur 1,20. Das ist jetzt ihm zu verdanken, der zwischenzeitlich aber wieder mal hinten war, Wasser geholt hat für seine Teamkollegen und jetzt seinen Job erledigt. Und ich bin mal sehr gespannt, ob es dabei bleibt, dass nur die Mannschaft von Tadej Pogacar das Tempo bestimmt und damit kontrolliert, dass Alexis Baudin da vorne, der Franzose, der der Beste in der Gesamtwertung aus dem Ausreißer-Sextett ist, nicht am Ende des Tages im gelben Trikot landet. Aber 1,20, das ist keine Gefahr. Er hat nun eine reichliche Minute Rückstand auf Vingegaard, aber natürlich an einem Anstieg dann ganz am Ende machen die Favoriten Boden gut. Aber wenn sie jetzt in den Dunstkreis von einer Minute gelangen, dann gibt's natürlich aus dem Feld heraus viele Interessenten, die diese Etappe gewinnen können. Dann wäre es vorbei mit den Chancen für den 25-jährigen Franzosen, der momentan an der Spitze dieses kleinen Sechser-Ausreißerfeldes fährt. 1,20 der Abstand, 35 Kilometer von dem Ziel, 1,20 der Vorsprung in Richtung des Favoritenfeldes.
8: In etwa 20 Minuten sind wir wieder mit Holger Gerska verbunden. Und jetzt sind Sie hier bei MDR aktuell mit Romy Arndt verbunden.
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0: Israels Regierung unter Benjamin Netanyahu steht nicht nur außenpolitisch, sondern auch im eigenen Land unter Druck. Grund ist der Streit um die Wehrpflicht für ultraorthodoxe Männer. Nach Urteilen des höchsten Gerichts, welche die jahrzehntelangen Privilegien der ultraorthodoxen kippten, fordern weite Teile der Gesellschaft und auch säkulare Politiker Wehrgerechtigkeit. Dagegen drohen religiöse Koalitionspartner der Regierung Netanyahu mit dem Bruch des Bündnisses. Über Reaktionen und Hintergründe berichtet Julio Segador.
10: Jerusalem im Ausnahmezustand. Tausende Männer in schwarzen Mänteln und weißen Hemden blockieren die Straßen. Sie zünden israelische Flaggen an, beten lautstark und liefern sich Straßenschlachten mit der Polizei. Es ist der wütende Protest der Haredim, der Ultraorthodoxen. Nach wegweisenden Urteilen des höchsten Gerichts sind ihre jahrzehntelangen Privilegien gekippt. Nun sollen auch sie an die Waffe den Wehrdienst absolvieren. Israel Tropper ist einer der Sprecher der Demonstranten. Er macht klar, er will kämpfen, aber gegen den Staat. Aus unserer Sicht bedeutet der Eintritt in die israelische Armee die Aufgabe der Religion. Wir werden dort einer Umerziehung unterzogen. Wir wollen unsere Religion nicht aufgeben. Daher ist es aus unserer Sicht ein Kampf um unser Leben. Es ist unmöglich, ein Gesetz durchzusetzen, das von 80.000 Menschen abgelehnt wird. Das wird nicht funktionieren. Die spirituelle Front gegen den militärischen Dienst an der Waffe. Diese Haltung wird von den religiösen Führern rigoros vorgegeben. Führende Rabbiner rufen die Jugendlichen offen dazu auf, Einberufungsbefehle schlicht zu zerreißen. Etwa der ehemalige sephardische Oberrabbiner Yitzhak Yosef. Wer Tora studiere, sei ein Soldat in Gottes Armee, sagt er und äußert eine eigene Kriegstheorie. Wodurch werden Jerusalem und Israel bewahrt? Durch diejenigen, die sich mit dem Tora-Studium beschäftigen. Glauben die Leute etwa, es sei wegen des Iron Dome oder all dieser Dinge? Nein, wir werden durch das Verdienst der Tora gerettet. Und wenn Soldaten getötet werden, dann liegt das offenbar an den Maßnahmen der Behörden, mit denen sie das Tora-Studium einschränken. Die säkuläre Mehrheit in Israel hat für diese Einstellung nach fast 3 Jahren kräftezehrender Mehrfrontenkriege kein Verständnis mehr. Die Armee leidet unter akutem Personalmangel, die wirtschaftliche Last drückt schwer. Die Opposition im Parlament erhöht den Druck massiv und fordert Wehrgerechtigkeit. Etwa der frühere Generalstabschef Gadi Eisenkot, der bei den anstehenden Wahlen gute Chancen hat, Premier Netanyahu abzulösen. Was das Wehrpflichtgesetz betrifft, so kann ich Ihnen versichern, dass dies für mich eine rote Linie darstellt. Es muss ein Gesetz über einen nationalen Dienst für alle israelischen Staatsbürger geben, einschließlich ultraorthodoxe Juden und arabischer Bürger. Mitten in diesem buchstäblich explosiven Spannungsfeld steht Regierungschef Benjamin Netanyahu. Um seine Macht zu sichern, muss er einen Spagat schaffen – Seine ultraorthodoxen Koalitionspartner in der Regierung drohen offen mit dem Bruch des Bündnisses, sollten die jungen Haredim wegen Wehrdienstverweigerung verhaftet werden. Netanjahu versucht nun eilig, das Bibelstudium per Verfassungsrang rechtlich abzusichern.
11: Yeshivot heißt der Haridiot.
10: Die ultraorthodoxe Gesellschaft sendet eine klare Botschaft. Wenn ihr die Tora-Studenten als Wehrdienstverweigerer ins Gefängnis bringt, wird sich niemand einziehen lassen. Viele junge Haredim wollen sich eigentlich einziehen lassen. Aber wenn man Verhaftungen direkt in den Yeshivot, den Bibelschulen und während des Tora-Studiums durchführt, führt das genau zum Gegenteil. Ob dieses politische Manöver gelingt, ist völlig offen. Das höchste Gericht und die Generalstaatsanwaltschaft haben bereits signalisiert, dass gesetzliche Ausnahmen ohne echte Wehrgerechtigkeit verfassungswidrig bleiben.
0: Aus Israel berichtete Julio Segador. Der Sommer ist da, Seen und Flüsse laden zum Baden ein, wenn es gerade nicht regnet. Leider steigt damit aber auch die Zahl der Badetoten. Allein am letzten Juniwochenende sind bundesweit mindestens 40 Menschen ertrunken. Die meisten davon waren Männer. Was sie aus Sicht der Wissenschaft anders machen als die Frauen, hat Eva De Gaetano recherchiert.
12: Triefend nass und über den steinigen Boden watscheln sie einem entgegen. Hunderte Badefreudige, die sich durch den wilden Eisbach im Englischen Garten in München treiben lassen.
13: Ich fand's super. Ich bin jetzt einmal und jetzt bin ich gerade rausgeklettert und jetzt gehen wir wieder an Anfang.
14: Es macht sehr viel Spaß, so nah am Tod zu sein manchmal.
12: Denn hier herrscht Lebensgefahr. Totenköpfe und entsprechende Schilder markieren die Gefahr. In Badeseen und Flüssen ertrinken bundesweit jährlich hunderte Menschen. Betroffen dabei vor allem Männer. Das hat Gründe, sagt Martin Holzhause von der Deutschen Lebensrettungsgesellschaft.
15: Männer verkennen Gefahren, ignorieren sie auch oft oder schätzen sie gering und überschätzen sich selbst und ihre eigene Leistungsfähigkeit oft.
12: Gehen Männer mehr Risiken ein als Frauen? Aus Sicht der Wissenschaft erstmal klar, sagt Loreen Tistal, Psychologin für Risikoforschung an der Uni Basel.
16: Es gibt sehr viele Primärstudien, die schon darauf schließen lässt, dass prinzipiell männliche Personen im Durchschnitt risikobereiter sind als weibliche Personen.
12: Risikobereitschaft heißt hier, Männer schätzen das Risiko, dass ihnen etwas Schlimmes passieren könnte, geringer ein als Frauen. Gleichzeitig bewerten sie den Nutzen ihrer Handlung als höher und damit positiver. Das gilt nicht generell, wenn es um Freizeit geht, aber schon. Konkret, von einer Brücke in unbekannte Gewässer springen, sei eher Männersache. Aber auch andere Faktoren beeinflussen, ob Männer Risiken eingehen.
16: Solche Sachen wie reagiere ich denn auf meine Freunde, die um mich rumstehen oder meine Kollegen, meine Bekannten. Also das hat die Forschung sehr gut zeigen können, dass Männer in Begleitung von anderen mehr bereit sind, Risiken einzugehen.
12: Man will zeigen, was man sich traut und wie stark man ist. Dieses traditionelle Männerbild könne sich in Freundesgruppen noch verstärken. Und auch alterstechnisch gibt es eine Tendenz. Junge Männer haben eine besonders hohe Risikobereitschaft, sagt die Psychologin. Das deckt sich auch mit den Erfahrungen der DLRG. Nichtsdestotrotz, neue Dinge erleben zu wollen, zeichnet sich bei Männern und Frauen ab. Ganz genau zu erklären, warum sich jemand auch beim Baden in Gefahr begibt, sei aber schwierig, sagt Loreen Tistal.
16: Man kann ja schon statistisch ausrechnen, welche Faktoren haben ein bisschen mehr Gewicht, in welche Situation. Aber ja, das ist dann halt Forschung und das andere ist dann halt Real Life und wir dann meist nicht in den Kopf gucken können.
12: Am Eisbach in München sind die meisten Männer entschieden. Sie gehen das Risiko ein, wenn auch mit Einschränkungen.
14: Man hat schon leichten Respekt vor der Strömung, wenn man sich das so anschaut. Aber dadurch, dass man, ich weiß nicht, es sind ja wirklich Hunderte, die hier baden gehen. Und da muss man es natürlich auch irgendwie machen, ne?
12: Die Deutsche Lebensrettungsgesellschaft rät, nicht in trübe Gewässer gehen, wo Gefahren schwer absehbar sind und in Gruppen vor allem auf schwächere Schwimmer achten.
0: Wir schauen mal aufs Wetter mit Grit Krämer. Grit, Badewetter ist nicht so richtig in Sicht, oder?
17: Naja, es sei denn, man will sich aufwärmen, denn unsere Badeseen haben gerade mehr an Temperatur als unsere Luft. Die liegen nämlich, die Seen immer noch bei 24 bis zum Teil 26 Grad. Da geht die Abkühlung, wie wir ja wissen, nicht so schnell, wie es in der Luft passiert ist. Da haben wir heute im Regen nur so 18 bis 20 Grad erreicht. Und da, wo der Regen durch ist, nämlich verbreitet jetzt in Thüringen auch schon, verbreitet in Sachsen-Anhalt, da wird es zum Abend hin nochmal wärmer, 20 bis 23 Grad. Jetzt ein bisschen Sonne kommt da noch dazu, aber der Regen braucht eben gerade in Sachsen und auch in der Osthälfte von Sachsen-Anhalt noch so ein paar Stunden, um wirklich rauszuziehen.
0: Wie sieht dann die Nacht aus?
17: Die wird dann größtenteils schon trocken sein. Vielleicht haben wir in Sachsen noch ein paar letzte Schauer. 18 bis 14 Grad erwarten wir. Es bleibt windig. Wir haben jetzt schon zum Abend hin mäßigen Wind mit starken Böen. Das wird auch in der Nacht so sein. Morgen ebenso solcher Wind mit starken Böen. Dazu ist es wechselnd, zum Teil stark bewölkt. In der Altmark gibt es ein paar Schauer. Sonst ist es trotz dieser dichten Wolken trocken. Und es wird sehr viel wärmer. Morgen 24 bis 28 Grad.
0: Grit Kelmer, Dankeschön.
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0: So geht's weiter hier im Programm. In der kommenden halben Stunde haben wir folgende Themen für Sie. Wird das Gasnetz in Deutschland in nur 20 Jahren komplett stillgelegt? Das jedenfalls besagt eine neue Studie und wir haben mal nachgefragt, wie sie zu diesem Ergebnis kommt. Außerdem interessiert uns der Zusammenhang zwischen Arbeit und Gesundheit. Wird das Gesundheitsrisiko größer, wenn wir später in Rente gehen? Mehr dazu in der nächsten halben Stunde.
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20: Um 16.30 Uhr mit Mirko Jugelt. Die Bundesregierung hat ihren Entwurf für den Haushalt 2027 verabschiedet. Das teilte die Regierung in Berlin mit. Die Pläne sehen steigende Ausgaben in Höhe von gut 555 Milliarden Euro und neue Kredite über 119 Milliarden Euro vor. Hinzu kommen weitere Schulden in Milliardenhöhe aus den Sondervermögen für Infrastruktur, Klimaschutz und die Bundeswehr. Finanzminister Lars Klingbeil will den Entwurf am späten Nachmittag vorstellen. Er wird nach der Sommerpause ab September vom Parlament beraten und soll bis Jahresende verabschiedet werden. Die Wohnungswirtschaft rechnet in diesem Jahr mit einem weiteren Rückgang beim Neubau. Nach Angaben des Branchenverbands GdW könnten 2026 nur noch rund 200.000 Wohnungen fertiggestellt werden. Der Bedarf liege bei rund 320.000. Der Verband warnt vor einem anhaltenden Abwärtstrend. GdW-Präsident Axel Gedaschko kritisierte, hohe Baupreise und Finanzierungskosten machten aus genehmigten Projekten Schubladenprojekte. Nach dem Großeinsatz beim AfD-Bundesparteitag in Erfurt erhalten beteiligte Thüringer Polizisten einen Tag Sonderurlaub. Das gab Innenminister Georg Mayer bekannt. Der SPD-Politiker sagte, die Beamten hätten Herausragendes geleistet. Der Einsatz sei über Monate sorgfältig vorbereitet worden. Unter anspruchsvollsten Bedingungen sei dafür gesorgt worden, dass der Parteitag habe stattfinden können und die Proteste friedlich geblieben seien. Für die Absicherung des AfD-Parteitags waren tausende Polizisten auch aus anderen Bundesländern im Einsatz. Die Bundesnetzagentur wirft der Online-Plattform eBay Verstöße gegen EU-Vorgaben vor. Wie die Behörde mitteilte, können Nutzer rechtswidrige Inhalte nicht so einfach melden, wie es der Digital Service Act vorsieht. Außerdem informiere eBay seine Nutzer nicht klar und verständlich genug über Maßnahmen wie Kontosperrungen. Die Behörde fordert das Unternehmen auf, die Defizite zu beseitigen, andernfalls drohten Zwangsgelder. Eine Frau aus Sachsen hat mehr als 1 Million Euro an Betrüger verloren. Nach Angaben der Polizei in Chemnitz fiel sie auf ein gefälschtes, KI-generiertes Video herein. Darin habe eine angebliche Finanzexpertin in einer ZDF-Sendung über gewinnbringende Geldanlagen gesprochen. An die verlinkte Plattform InvestHub 3.0 habe die Frau anschließend über Monate hinweg mehr als 1 Million Euro überwiesen. Das waren die Nachrichten. Das Wetter mit den aktuellen Temperaturen: Brocken, Nebel 12 Grad, Dresden leichter Regen 18, Eisenach stark bewölkt 22 Grad, Erfurt bedeckt 22, Gardelegen Regen 19, Hoyerswerda leichter Regen 17, Magdeburg stark bewölkt 20 Grad, Neuhaus am Rennweg stark bewölkt 16, Oschatz Sprühregen 19, Plauen leichter Regen 20 Grad, Wernigerode bedeckt 20 und Wittenberg leichter Regen 18 Grad. Bis zum Abend viele Wolken, zeitweise Regen, Höchstwerte von Nordost nach Südwest 19 bis 22 Grad. In der Nacht erst stark bewölkt, nach Osten abziehender Regen, danach gering bewölkt oder klar und trocken. 17 bis 14 Grad. Morgen Sonne und Wolken, vor allem über Sachsen-Anhalt und Sachsen ein paar Schauer. Höchstwerte 23 bis 29 Grad, dazu starke bis stürmische Böen aus West. Am Mittwoch heiter bis wolkig, meist trocken und leichter Temperaturrückgang. MDR Verkehrsdienst, A2 Richtung Hannover, zwischen Irxleben und Eilsleben 8 Kilometer Stau und stockender Verkehr an einer Baustelle, plus 20 Minuten. A4 Görlitz Richtung Dresden am Grenzübergang Ludwigsdorf, Stau bei der Einreise, 45 Minuten Verzögerung. A4 Görlitz Dresden zwischen Bautzen West und Burkau, stockender Verkehr, plus 30 Minuten. Vorsicht auf der A4 Richtung Frankfurt, zwischen Wandersleben und Gotha liegen Fahrzeugteile auf allen Spuren. Die A9 Richtung Berlin ist zwischen Coswig und Köselitz nach einem Unfall gesperrt. A38 Richtung Leipzig zwischen Leinefelde-Worbis und Breiten-Worbis. Behinderungen nach einem Unfall auf der rechten Spur. Die Auffahrt Leinefelde-Worbis ist gesperrt. Und die B180 ist zwischen Frankenberg und Altenhain wegen Bergungsarbeiten gesperrt. Soweit der Verkehrsdienst. 16.34 Uhr.
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0: Sollten Sie vorhaben, sich demnächst eine neue Gasheizung einzubauen, dann könnte das Folgende für Sie interessant sein. Das Fraunhofer-Institut IFAM in Bremen hat nämlich untersucht, welche Auswirkungen das von der Merz-Regierung neu gefasste Heizungsgesetz der Ampelregierung auf die Zukunft der deutschen Gasleitungsnetze hat. Immerhin ist ja in dem Gesetz festgelegt, dass Öl- und Gasheizungen auch in Zukunft eingebaut werden können. Doch die Studie kommt zu dem Ergebnis, dass die Gasleitungsnetze in Deutschland wohl bis 2045 abgeschaltet werden müssen, weil die Gasnetzbetreiber sie künftig gar nicht mehr wirtschaftlich betreiben können. Welche Rolle dabei das von der Merz-Regierung neu gefasste Heizungsgesetz spielt, darüber habe ich mit Till Irmisch gesprochen. Er ist Referent für Energie und kommunale Klimawende beim Umweltinstitut München, das diese Studie in Auftrag gegeben hat. Herr Irmisch, hat Sie das Ergebnis der Studie überrascht?
1: Nein, also das Ergebnis hat mich nicht überrascht. Wir wissen schon seit längerer Zeit, dass das Heizen mit Gas immer teurer wird. Da gibt es verschiedene Studien, die das zeigen. Und am Schluss ist es auch einfach simple Mathematik. Wenn mehr Menschen aus dem Gasnetz sich verabschieden, dann müssen die übrigen Haushalte die Kosten tragen für das Netz, die ja gleichbleibend sind. Und das bedeutet einfach für die letzten Haushalte, die noch am Gasnetz hängen, dass da Mehrkosten in Höhe von einigen tausend Euro pro Jahr drohen könnten. Insofern, die Studie bestätigt das nochmals und zeigt, dass das neue Heizungsgesetz dieses Problem eher verschärft, als dass das Problem löst.
0: Wie viele Haushalte sind es denn deutschlandweit, die jetzt noch am Gasnetz hängen, wie Sie sagen?
1: Also aktuell heizen noch ungefähr die Hälfte der Haushalte in Deutschland mit Gas. Das wandelt sich aber. Also immer mehr Menschen steigen jetzt schon auf Wärmepumpen um oder werden an ein Wärmenetz angeschlossen. Und ja, das Ziel ist natürlich klar, bis 2045 soll Deutschland klimaneutral werden und deswegen wird sich diese Entwicklung jetzt noch beschleunigen. Das sieht man jetzt auch gerade in der Energiekrise, in der wir uns befinden, dass immer mehr Menschen sich für eine Wärmepumpe entscheiden. Jetzt gerade im ersten Halbjahr gingen die Zahlen dann nochmal hoch und genau, das bedeutet einfach für die restlichen Gaskunden, den letzten beißen die Hunde.
0: Das neu gefasste Heizungsgesetz der Merz-Regierung heißt ja Gebäudemodernisierungsgesetz und es wurde eigentlich versprochen, dass damit wieder Technologieoffenheit herrschen soll. Man sich also auch in Zukunft noch, wenn man das möchte, für eine Gasheizung entscheiden könne. Das ist ja dann offenbar eine Mogelpackung, oder?
1: Mhm. Genau. Also im ersten Moment könnte man natürlich denken, Technologieoffenheit ist jetzt da. Dazu muss man natürlich sagen, dass auch im vorherigen Gesetz von der Ampelregierung auch der Einbau von Gasheizungen oder Ölheizungen noch erlaubt war. Und die Regierung suggeriert jetzt einfach, dass die meisten Haushalte umstellen können auf Biogas, also einfach am Gasnetz bleiben können. Aber wegen dieser hohen Kosten können die Stadtwerke, die Städte einfach nicht mehr unbegrenzt wirtschaftliche oder wettbewerbsfähige Gaspreise anbieten. Und das heißt, in vielen, vielen Fällen werden sie die Gasnetze stilllegen, weil das einfach nicht mehr möglich ist, die aufrechtzuerhalten. Das heißt, die Regierung schafft da vor allem gerade noch mal ganz viel Unsicherheit. In vielen Städten wird schon darüber gesprochen, wann wird das Gasnetz stillgelegt, wie sehen die Alternativen aus, wann wird vielleicht ein Wärmenetz zur Verfügung gestellt. Und ja, was die Regierung da gerade macht, ist einfach vor allem Chaos schaffen. Und wir werden sehen, was das im Heizungsmarkt dann bedeutet am Schluss.
0: Auch im neuen Gebäudemodernisierungsgesetz ist ja die sogenannte Biogastreppe enthalten. Das ist also die Verpflichtung, künftig bei Gasheizungen einen steigenden Anteil von erneuerbaren, also Biogasen, zu verwenden. Was bewirkt denn diese Biotreppe am Ende in Bezug auf die Wirtschaftlichkeit der Gasnetze?
1: Genau, also das Biogas, was jetzt eingespeist werden soll, das steht grundsätzlich erstmal heute noch nicht zur Verfügung. Also es wird schon heute ein kleiner Teil Biogas ins Netz eingespeist, aber das sind ungefähr 1 oder 2%. Und eigentlich ist damit auch das Potenzial, was es dafür gibt, ist ausgeschöpft. Das heißt, man kann dieses Potenzial nicht einfach steigern. Und je mehr Nachfrage besteht, das ist auch wieder eine simple Marktlogik, desto teurer wird dieses Gas. Das heißt, wer jetzt damit rechnet, mit Biogas heizen zu können und auch mit einem steigenden Anteil heizen zu können, der muss damit rechnen, dass dieser Biogaspreis nochmal in die Höhe schießt. Es gibt dann auch Nutzungskonkurrenzen zwischen eigentlich Biogasanlagen, die das Gas aktuell noch verstromen. Und wenn jetzt auf einmal auch noch Haushalte damit heizen sollen, dann wird es noch teurer. Und die Regierung tut sich auch schwer damit zu erklären, wer diese Kosten tragen muss. Am Schluss werden das vermutlich hauptsächlich Mietende sein. Und das ist ein Problem.
0: Was mache ich denn jetzt, wenn ich Hausbesitzer bin, ein Eigenheim habe und dort eine noch relativ neue Gasheizung drin ist?
1: Also, das ist natürlich jetzt nicht besonders günstig. Wie gesagt, die Preise steigen in jedem Szenario. Es ist jetzt nicht so, dass die morgen ins Unermessliche steigen, vermutlich. Man kann sicher noch damit heizen, bis eine Alternative zur Verfügung steht. Es gibt ja auch jetzt keinen Zwang, eine Heizung irgendwie zu ersetzen. Wichtig ist, dass man sich einfach darauf vorbereitet, die Heizung austauschen zu können, im besten Fall zu einer Wärmepumpe. Oder eben, dass man sich informiert, ob die Stadt, das Stadtwerk ein Wärmenetz zur Verfügung stellt, um dann einfach schnellstmöglich wechseln zu können.
0: Sagt Till Irmisch vom Umweltinstitut München hier bei MDR Aktuell, 16.40 Uhr.
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8: Mit Raimo Hinsdorf. Alexander Zverev wird heute lange warten müssen auf sein Match in Wimbledon auf dem Center Court gegen Jiří Lehečka aus Tschechien. Auf dem Center Court, da steht eine junge philippinische Aufsteigerin derzeit und die scheint auch weiter von sich reden zu machen, auch auf dem Rasen in Wimbledon, Ina Kast.
3: Genau, also die ist hier immerhin gesetzt, nämlich an Position 29, die 21-jährige Alexandra Iala, weil sie sich da stetig vorgearbeitet hat in der Weltrangliste. Aber die zeigt hier wirklich ganz tolles Tennis gegen die Favoritin, gegen Jasmine Paolini aus Italien. Die beiden Damen sind jetzt im dritten Satz angekommen bei sehr, sehr warmen Bedingungen heute in Wimbledon. Match dauert jetzt schon 2,5 Stunden, also eine ganze Weile. Und dadurch, dass danach ja nochmal ein Herrenmatch stattfindet, nämlich zwischen Dimitrov und dem Briten Ferry, und dann nach erst Alexander Zverev angesetzt ist als drittes Match des Tages, heißt es aus deutscher Sicht, heute ist Geduld gefragt. Das wird dann erst am Abend deutscher Zeit beginnen, dieses Match von Alexander Zverev, wo er natürlich der große Favorit ist, hier zum ersten Mal ins Viertelfinale zu kommen in Wimbledon. Ist ihm ja bislang nicht gelungen, vergisst man immer so ein bisschen, weil er ja schon wirklich eine tolle Karriere vorzuweisen hat. Natürlich gekrönt von seinem Olympiasieg, aber auch von seinem French Open Titel im vergangenen Monat. Alexander Zverev, der will das machen, was Leonard Struff gestern ja schon geschafft hat, eben hier in die Runde der letzten 8 zu kommen. Und das wäre eine super Geschichte, wenn 2 deutsche Tennisprofis hier in der 2. Turnierwoche von Wimbledon bis ins Viertelfinale kämen. Noch ist es ja aber nicht so weit. Aber wie gesagt, die Chancen stehen gut. Auf Platz Nummer 1 kämpfen gerade noch Alex de Minaur und Flavio Cobolli aus Italien um den Viertelfinaleinzug. Da sieht es aber extrem danach aus, dass Cobolli das schaffen wird. Er hat ja das Turnier in Hamburg gewonnen und er ist hier sicherlich jetzt in der besseren Lage, denn er führt mit 2-0 Sätzen und mit 5-3 im dritten Satz.
8: Ina Kast, unsere Tennisreporterin in Wimbledon. Und wir wechseln wieder live zur Tour de France, zur dritten Etappe und unserem Kollegen Holger Gersker, der das Geschehen in der Schlussphase dieses Rennens beobachtet. Und Holger, Sie lassen die Jungs da vorne doch ein bisschen zappeln.
9: Ja, aber sie haben sie in, ich will noch nicht sagen in Sichtweite, aber in Griffnähe. 45 Sekunden der Abstand für 2 Franzosen. Es waren ja mal 18 Ausreißer. Es sind nur noch 2 übrig geblieben, nämlich Alex Baudin und Nicolas Prudhomme. Die fahren jetzt mehr oder weniger um das Bergdekor, denn wir sind nur 400 Meter von der Kuppe des vorletzten Berges des Tages entfernt. Nichtsdestotrotz ist eigentlich schon klar, dass Alex Baudin dieses Bergdekor wohl übernehmen wird, denn Prodom braucht dann hinten raus sogar noch einen Etappensieg und die Bergwertung hier auf dem Zielstrich. Und das wird, denke ich, nicht passieren bei 45 Sekunden Abstand. Die beiden Franzosen reden gerade nochmal miteinander. Prodom hat da, glaube ich, auch ein technisches Problem. Also mal schauen, wie lange das noch hält. Was interessant ist, ist allemal die Tatsache, dass Alexis Baudin war ja lange ein Rivale in Sachen Geld.

0: tun bei 45 Sekunden Abstand, 23 Kilometer bis zum Ziel. Es geht jetzt wellig dahin. Die letzten Kilometer steigen aber dann wieder an.
1: In einer halben Stunde circa kommen sie rein im Ziel der dritten Etappe. Und wir blicken kurz zur Fußball-WM. Zwei Spiele heute Abend beziehungsweise in der kommenden Nacht im Achtelfinale. Michael Küster mit dem Ausblick.
2: Gleich das erste der beiden Achtelfinals könnte ein echter Pulserhöher werden. Sowohl Spanien als auch Portugal sind bei dieser WM noch ungeschlagen. Beide haben sich aber gleich zum Turnierstart jeweils ein Unentschieden gegen WM-Debütanten geleistet. Vor allem die Spanier sind danach aber immer besser in Form gekommen. Noch immer ist der Europameister ohne Gegentreffer. Portugal hatte sich im K.O.-Spiel gegen Kroatien mit einer spektakulären Schlussphase ins Achtelfinale geschossen. Anstoß der Partie ist um 21 Uhr. Schlagzeilen der anderen Art liefert das Spiel USA gegen Belgien schon im Vorfeld. Denn die FIFA hat die rote Karte des US-Amerikaners Bellegan kurzerhand umgewandelt in eine Bewährungsstrafe. Damit ist der Angreifer im Achtelfinale spielberechtigt. Die Belgier haben angekündigt, diesen Regelverstoß prüfen zu lassen. Sportlich surfen die USA bislang trotzdem auf der Erfolgswelle durch das Turnier. Außer der bedeutungslosen Vorrundenniederlage gegen die Türkei gab es ausschließlich Siege. Gegen die erfahrenen Belgier ist trotzdem Vorsicht geboten. Die Europäer sind seit 17 Spielen ungeschlagen. Der Ball rollt in Seattle um 2 Uhr früh.
1: Und in diesem Moment ist folgende Meldung reingekommen. US-Präsident Trump hat bestätigt, die FIFA im Wirbel um die Rotsperre vom US-Stürmer Balogun selbst um eine Überprüfung gebeten zu haben.
3: Damit ist es 16.46 Uhr. Sie hören MDR aktuell mit diesem Top-Thema in den Nachrichten. Die Bundesregierung hat ihren Entwurf für den Haushalt 2027 verabschiedet. Vorgesehen sind Ausgaben von gut 555 Milliarden Euro und neue Kredite über 119 Milliarden Euro. Weitere Meldungen hat Alexander Terhorst für Sie.
4: An der aktuellen Abstimmung über die Entwürfe der neuen Carola-Brücke in Dresden haben sich bisher 14.000 Menschen beteiligt. Wie die Stadt mitteilte, läuft das Votum noch knapp 2 Wochen. In einem Rohingya-Flüchtlingslager in Bangladesch sind bei Erdrutschen mindestens 9 Menschen ums Leben gekommen. Das teilte die Organisation Save the Children auf der Plattform X mit. Die Erdrutsche waren durch schwere Monsunregenfälle ausgelöst worden. In Mönchengladbach hat es eine Explosion an einem Erinnerungsort für Opfer des Nationalsozialismus gegeben. Wie die Polizei mitteilte, wurde ein angebrachter Blumenkübel zerstört. Dadurch seien 4 geparkte Autos beschädigt worden. Der Staatsschutz ermittelt. Das Wetter? Heute Abend stark bewölkt. Der Regen zieht ab. Von Westen her Auflockerungen, 16 bis 22 Grad und windig. Nachts wechselnd bewölkt, abklingende Schauer, dann klar und trocken, 17 bis 14 Grad. Morgen eine Mischung aus Sonne und Wolken, ein paar Schauer und sehr windig, 23 bis 29 Grad. MDR aktuell, Verkehrsdienst A9 Richtung München. Richtung Berlin. Zwischen Coswig und Köselitz ist die Strecke nach einem Unfall gesperrt. Richtung München zwischen Köselitz und Coswig. Hier befindet sich eine ungesicherte Unfallstelle. Es liegen Fahrzeugteile auf allen Spuren. Die B180 ist zwischen Frankenberg und Altenhain wegen Bergungsarbeiten gesperrt. Geblitzt wird auf der A4 Richtung Dresden am Dreieck Dresden Nord und auf der A9 Richtung Berlin zwischen Halle und Bitterfeld-Wolfen. Soweit der MDR aktuell Verkehrsdienst, 16.48 Uhr.
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3: Wenn es nach der Rentenkommission geht, dann sollen viele von uns später als bisher in Rente gehen. Dazu kann man sich fragen, was macht das eigentlich mit der Gesundheit? Tut es Körper und Seele vielleicht sogar gut, länger zu arbeiten? Oder ist längere Arbeit immer gleichbedeutend mit mehr Krankheit? Sarah Emminghaus hat sich angeschaut, was die Wissenschaft dazu sagt.
6: Je nachdem, welche Studie man liest, ist es mal neutral, mal gut oder mal schlecht für die Gesundheit, in Rente zu gehen. Denn es kommt drauf an. Aber worauf denn genau? Der Arbeitsmediziner Hans-Martin Hasselhorn von der Bergischen Universität Wuppertal erforscht seit Jahrzehnten den Übergang vom Arbeitsleben in die Rente.
7: Also wenn ich ein vollzeiterwerbstätiger Mann mit hohem sozioökonomischen Status und guter, nicht körperlicher Arbeit bin, dann ist länger arbeiten gut für mich. Wenn ich ein vollzeiterwerbstätiger Mann mit niedrigem sozioökonomischen Status und körperlicher Arbeit bin, ist länger arbeiten schädlich für mich.
6: Die Aussagen gelten mit Sicherheit auch für viele Frauen. Aber da ältere Frauen häufiger in Teilzeit arbeiten, könne

0: man das in den Daten nicht so deutlich feststellen wie bei Männern, sagt Hasselhorn. Grundsätzlich wird die psychische Gesundheit wohl in der Regel erstmal besser, wenn Menschen in den sprichwörtlichen Ruhestand gehen. Daten zu Herz-Kreislauf-Erkrankungen sind widersprüchlich. Mal werden sie wahrscheinlicher, mal unwahrscheinlicher. Für sämtliche Gesundheitsrisiken macht es einen großen Unterschied, welcher Art Arbeit Menschen nachgehen. Stress, körperlich schwere Arbeit, Schichtarbeit, eine hohe Lärmbelastung – all das kann krank machen. Stress steht in Zusammenhang mit Herz-Kreislauf-Erkrankungen und Depressionen. Schichtarbeit stört den Schlaf und gestörter Schlaf erhöht die Wahrscheinlichkeit für eine Demenz. Wer dagegen seine Arbeitszeit und seinen Arbeitsort selbst bestimmen kann, nicht so viel Stress hat und auch inhaltlich Selbstwirksamkeit im Job erlebt, ist und bleibt tendenziell gesünder.
1: Es gibt eine Gruppe, für die kann es gut sein, länger zu arbeiten. Das müssen aber auch die sein, die es wirklich wollen. Dann gibt es eine sehr große Gruppe, für die es nicht schlecht ist und nicht schädlich ist, länger zu arbeiten. Und dann gibt es eine signifikante Gruppe, die vielleicht ein Viertel aller Erwerbstätigen ausmacht, für die es schädlich ist, länger erwerbstätig zu sein. Und mit länger meine ich bis 67.
0: Für viele wäre eine spätere Rente also neutral, meint der Arbeitsmediziner Hasselhorn. Und zwar für diejenigen, für die der Beruf zwar keine besonders negativen Auswirkungen auf die Gesundheit hat, die aber einfach gerne in Rente gehen wollen. Positiv kann längeres Arbeiten demnach sein, wenn der Beruf an sich keine Risiken für die Gesundheit birgt und wenn die Arbeit Spaß macht und Sinn stiftet. Und, ganz wichtig, wenn diese Menschen länger arbeiten wollen. Eine Sache sollte man allerdings beachten. Wer welchen Beruf ergreift, hat mit den eigenen Möglichkeiten zu tun. Mehr Bildung und mehr Einkommen gehen mit einer deutlich besseren Gesundheit einher und mit einer höheren Wahrscheinlichkeit, bis zur Rente gesund zu bleiben und noch ein paar Jahre drauflegen zu können. Darauf weist Nico Dragano hin. Der Medizinsoziologe an der Universität Düsseldorf beschäftigt sich mit dem Zusammenhang zwischen Arbeit und Gesundheit.
2: Menschen mit geringer Bildung müssen deutlich häufiger, früher gesundheitsbedingt in Rente gehen, also eine sogenannte Erwerbsminderungsrente in Anspruch nehmen. Auch Menschen mit geringem Einkommen oder die eine geringe berufliche Position haben, also die in der Hierarchie im Job eher unten stehen. Das sind ja eben häufig eher die schlecht bezahlten, die prekären Jobs, wo dann alles auf einmal kommt. Ja, körperliche Belastungen. Und psychische Belastung.
0: Wie zum Beispiel bei bestimmten Jobs in der Pflege. Aber auch viele Kita-Erzieher und Erzieherinnen beklagen eine hohe körperliche und gleichzeitig psychische Belastung. Dabei sind Arbeitsbedingungen und die Gesundheit von Arbeitnehmern nicht in Stein gemeißelt. Betriebe haben durchaus Einfluss. Arbeitsmediziner Hans-Martin Hasselhorn.
1: Wenn man es schaffen würde, die Arbeitsbedingungen deutlich zu verbessern in unserem Land, würden mit Sicherheit mehr Menschen länger erwerbstätig sein können. Das haben wir auch gezeigt. Eine Verbesserung der Arbeit führt dazu, dass die Menschen danach sagen, dass sie länger arbeiten können und aber auch länger arbeiten wollen.
0: Wenn viele Menschen in den nächsten Jahren später in Rente gehen sollen, könnte es also sinnvoll sein, auch an den Bedingungen in Betrieben zu schrauben, damit Beschäftigte länger gesund bleiben und eine spätere Rente besser verkraften.
3: Sarah Emminghaus berichtete. Eins war es der gefürchtete Todesstreifen, die Trennzone zwischen der DDR und der BRD. Und heute ist es ein wertvolles Naturschutzgebiet, das Grüne Band. Die drei Bundesländer Bayern, Sachsen und Thüringen haben dort heute das Naturschutzgroßprojekt Grünes Band Dreiländereck gestartet. Ziel ist es, das Grüne Band und sein Umfeld zu erhalten und weiterzuentwickeln. Rund 1 Million Euro stehen für das Projekt bereit. Und beim Festakt in Mittlerreuth im Vogtland war heute auch der Vorsitzende des BUND in Bayern, Martin Geilhufe, dabei. Er sagte Folgendes dem MDR.
4: Also es sind zwei klare Sachen für uns. Wir wollen in den nächsten Jahren, und damit haben wir schon angefangen, mit den Menschen vor Ort, also auch gerade mit der Landwirtschaft, Überlegungen anstellen, wie man bestmöglich für beide Seiten diese Flächen hier am Grünen Band entwickeln kann. Und zum anderen sind wir seit Jahrzehnten schon mit dem Projekt Grünes Band und all den Möglichkeiten, die Hotellerie, die Gastwirtschaft, die Tourismusverbände eben vor Ort haben, entlang der gesamten innerdeutschen Grenze, für die das natürlich auch ein Wirtschaftsfaktor ist. Und das wollen wir die nächsten Jahre oder Jahrzehnte natürlich auch vor dem Hintergrund Welterbe, UNESCO, Weltkultur- und Weltnaturerbe stärken und ausbauen und dementsprechend auch zu einem relevanten Faktor für die Regionen machen. Für uns ist das Grüne Band das zentrale Naturschutzprojekt in Deutschland. Und die Gründerväter Hubert Weiger und Kai Frobel haben eben 4 Wochen nach dem Mauerfall in Berlin hier in Hof, nur so 10 Kilometer von Mödlareuth entfernt, damals 400 Menschen aus Ost und zum Teil eben auch aus Westdeutschland zusammengebracht, um diese Grundidee für das grüne Band in Deutschland auf den Weg zu bringen. Und deswegen ist das natürlich auch sehr berührend für mich, weil ich einfach gebürtiger Dresdner bin. Meine Familie kommt mütterlicherseits aus dem Thüringer Wald und damit geht natürlich heute für mich auch ein Herzenswunsch in Erfüllung.
3: Ja, soweit der Martin Geilhufe vom BUND in Bayern. Schüler raus, Handwerker rein. Traditionell wird in Sachsen Schulen während der Ferien viel gewerkelt. Mal sind es einfache Malerarbeiten, manchmal aber auch umfangreiche Sanierungen. Der Bedarf ist groß, das Geld dafür aber knapp. In Leipzig informierte heute die Stadtverwaltung im Rahmen einer Baustellentour, welche Projekte derzeit angegangen werden. Und Roland Kühnke war dabei.
5: Was für ein Gebäude, welch eine Geschichte. 1901 an der Friesenstraße im Leipziger Westen als Schule errichtet, wurde es im Zweiten Weltkrieg zum Lazarett. Bis 2004 gehörte der V-förmig angelegte Komplex als Krankenhaus zum St. Georg Klinikum. Danach war es bis 2021 eine Tagesklinik, kurz darauf, für kurze Zeit, eine Flüchtlingsunterkunft. Jetzt wird der Gründerzeitbau wieder zur Schule, zum Gymnasium. Das habe zwei Gründe, erklärt Leipzigs Baubürgermeister Thomas Dienberg.
6: Der erste Grund ist, dass wir Bedarf an Schulplätzen für ein Gymnasium in diesem Teil der Stadt haben. Und dann ist es natürlich, und das ist der zweite Grund, die Aufgabe oder auch die Verpflichtung, wirklich zu schauen, dass man eine solche auch wertvolle Bausubstanz wieder einer Nutzung zuführt.
5: Auch wenn der Aufwand beträchtlich ist, rund 38 Millionen Euro plant die Stadt für die Wiederbelebung der Schule. Immerhin sei die Bausubstanz hervorragend, schwärmt Projektleiterin Eileen Ernst vom Leipziger Amt für Gebäudemanagement.
7: Die Arbeiten in Planen von 1901 haben da relativ gute Arbeit gemacht, sodass unsere Statik immer gut begeistert ist.
5: Über 800 Schülerinnen und Schüler sollen hier mal Platz haben. Läuft alles nach Plan ab dem Schuljahr 2031/32. Aber Moment mal, heißt es nicht, es gäbe immer weniger Kinder? Irgendwann erreicht der Geburtenknick auch mal weiterführende Schulen. Peter Hirschmann, Leiter des Amtes für Schule in Leipzig.
8: Sinkende Schülerzahlen, aber die haben wir erst voraussichtlich in 2033, 2034. Darum können wir jetzt keine neue Schule mehr bauen, aber wir müssen mit unserem Bestand sehr gut umgehen.
5: Das sieht Kai Bartholomäus, der Vorsitzende des Kreiselternrats in Leipzig, ganz genauso. Alle Schulen, auch Sanierungsbedürftige, sollten erhalten bleiben.
9: Wir hoffen, dass wir dann die Schulen nicht mehr zu 120% auslassen, sondern vielleicht nur noch zu 100%. Das heißt, wir brauchen unsere Schulen. Wir haben halt dummerweise auch keinen Platz in Leipzig großartig, um ständig neue Schulen zu bauen. Deswegen müssen die, die da sind, halt saniert werden.
5: Und dafür investiert die Stadt Leipzig aufgrund der angespannten Haushaltssituation aber deutlich weniger als in den vergangenen Jahren, wo bis zu 200 Millionen Euro verfügbar waren. 150 Millionen Euro sind es in diesem, nur noch 100 Millionen im kommenden Jahr. Und so kann nicht überall, wo es nötig wäre, umfangreich sein. Saniert werden. Manchmal reicht das Geld halt nur für kleinere Reparaturen oder frische Farbe an der Wand.
3: Roland Kühnke berichtete. Es ist mit dem Wetter inzwischen wie im Sport. Nach dem Spiel ist vor dem Spiel oder eben nach der Hitze ist vor der Hitze. Die tropischen Tage in der vergangenen Woche stecken uns noch in den Knochen. Dann folgte die Abkühlung und jetzt kommen bald schon die nächsten heißen Tage. Für den Südwesten Deutschlands sind Werte über 30 Grad vorhergesagt. Wie gut sind wir auf extreme Hitzewellen vorbereitet? Wo hakt es beim Schutz von Menschen und Infrastruktur? Das ist heute das Thema bei Mitreden. Deutschland diskutiert. Hören Sie, was Menschen in Rostock bereits zum Thema gesagt haben.
10: Ich sehe, dass es sicherlich irgendwo in bestimmten Bereichen, Altenheim oder so, Probleme gibt, aber ich vermisse die Hitze. Ich würde mich freuen, wenn es 35 Grad hätte.
11: Es war so wenig Schatten, so wenig klimatisiert. Wir sind nur zu Hause geblieben dadurch.
12: Die Begrünung fehlt einfach, es wird alles zugebaut.
13: Also die Politik soll sich auf alle Fälle darum kümmern. Es wird ja immer wärmer und immer schlimmer mit der Hitze und die Hitzeperioden immer länger.
14: Gerade in den Krankenhäusern gibt es wohl immer noch keine Klimaanlagen. Gerade die, die durch die Hitze belastet sind, kommen dann genau in dieselbe Situation in den Krankenhäusern.
13: In den Niederlanden oder in England hatten die so in den Supermärkten wie so kleine Ecken, wo ja Leute zusammenkommen konnten und sich da so ein bisschen abzukühlen.
15: Ich wohne unter dem Dach und wenn da keine Wärmedämmung auf dem Dach ist, also ich hatte die Tage um die 30 Grad im Wohnraum, da schlaf quasi unmöglich.
16: Was die Gleise angeht, das sind natürlich Temperaturen gewesen, da hat keiner mit gerechnet. Sicherlich muss man da in Zukunft mehr drauf achten, weil diese Hitzewellen, vermuten wir, dass die häufiger auf uns zukommen.
3: Ja, gefährliche Rekorde, müssen wir mehr tun beim Hitzeschutz. 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Und jetzt bleiben wir gleich mal beim Thema Hitze und beim Wetter mit Grit Krämer. Grit, Hitze ist derzeit noch nicht das Thema, oder?
17: Ja, bei uns nicht. Im Westen von Frankreich ist sie schon wieder angekommen. Hier haben wir jetzt 38, 39 Grad verbreitet, die Atlantikküste entlang. Und diese Hitze macht sich ja dann immer auf den Weg mit dem Azorenhoch und mit kräftigem Wind bis zu uns. Es wird aber dieses Mal nur den Süden von Deutschland, den Südwesten von Deutschland, also bis das Breisgau treffen. Dort kommen in den nächsten Tagen dann wieder weit über 35 Grad. Zusammen bei uns nicht. Bei uns wird es in der zweiten Wochenhälfte auch sommerlich und warm, aber dann mit Werten zwischen 25 und maximal 30 Grad.
3: Dankeschön, Grit. Und wir schauen mal, wie es weitergeht hier im Programm. Dazu muss ich hier eine bestimmte Seite aufrufen im Computer und die zeigt er mir gerade noch nicht, doch da ist sie. Die FIFA setzt auf Trumps Bitten die Rotsperre für US-Nationalstürmer aus. Der belgische Sportverband legt Einspruch ein. Das ist ein Thema bei uns in der kommenden halben Stunde.
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19: Um 17 Uhr mit Alexander Terhorst. US-Präsident Donald Trump hat bestätigt, dass er sich für die Rücknahme der Rotsperre eines US-Spielers bei der Fußball-WM eingesetzt hat. Trump sagte im Weißen Haus, er habe FIFA-Präsident Gianni Infantino angerufen und um die Überprüfung der roten Karte gebeten. Der US-Stürmer Florin Balogun hatte wegen eines brutalen Fouls die rote Karte gesehen. Die FIFA setzte die Sperre jedoch auf Bewährung aus. Der belgische Verband hat inzwischen Einspruch eingelegt. Belgien tritt heute Nacht gegen die USA an. Die Bundesregierung hat ihren Entwurf für den Haushalt 2027 verabschiedet. Das teilte die Regierung in Berlin mit. Die Pläne sehen steigende Ausgaben in Höhe von rund 555 Milliarden Euro und neue Kredite über 119 Milliarden vor. Hinzu kommen weitere Schulden in Milliardenhöhe aus den Sondervermögen für Infrastruktur, Klimaschutz und die Bundeswehr. Finanzminister Lars Klingbeil wird den Entwurf in diesen Minuten vorstellen. Die Haushaltspläne der Bundesregierung stoßen auf breite Kritik von Unternehmen, Gewerkschaften und Hilfsorganisationen. Der Bundesverband der deutschen Industrie teilte mit, die geplanten Ausgaben und Schuldenzuwächse seien alarmierend. Der Deutsche Gewerkschaftsbund kritisierte, sozialstaatliche Leistungen müssten für die Sanierung des Haushalts herhalten. Gleichzeitig stiegen die Militärausgaben massiv an. Ein Bündnis aus 15 Hilfsorganisationen warnte vor geplanten Kürzungen beim Entwicklungsministerium. Dessen Etat soll von 10 auf 9,5 Milliarden Euro sinken. Nach einer abgesagten Versteigerung im November sind hunderte Dokumente aus der NS-Zeit an Gedenkstätten und Archive übergeben worden. Zur Übergabe im Landtag von Nordrhein-Westfalen kamen Vertreter aus 10 deutschen Gedenkstätten und ehemaligen Konzentrationslagern. Landtagspräsident André Cooper dankte den vielen Spendern, die den Ankauf der Dokumente möglich machten. Die Sammlung umfasst Postkarten von Lagerinsassen, Täterbriefe und Lagergeld. Die geplante Versteigerung in Neuss war nach bundesweiter Kritik abgesagt worden. Nach dem Tod einer 91-Jährigen in einem Chemnitzer Pflegeheim ist das Urteil gegen einen Pfleger gefallen. Das Gericht sah es nach Angaben einer Sprecherin als erwiesen an, dass der 23 Jahre alte Libanese die Frau erdrosselt hatte. Weil Gutachter ihn als schuldunfähig einstufen, wurde die Unterbringung in einer Psychiatrie angeordnet. Das Urteil ist noch nicht rechtskräftig. Das waren die Nachrichten. Das Wetter, die Temperaturen von 16 Uhr. Auf dem Brocken Nebel bei 12 Grad. Chemnitz leichter Regen 19, Dresden leichter Regen 18 Grad. Eisenach stark bewölkt 22. Erfurt bedeckt 22, Fichtelberg stark bewölkt 13 Grad. Gera bedeckt 21, Görlitz leichter Sprühregen 18. Halle bedeckt 21, Leipzig leichter Regen 20, Magdeburg stark bewölkt 21 und in Meiningen bedeckt bei 22 Grad. Die Vorhersage stark bewölkt. Der Regen zieht ab. Von Westen her gibt es dann am Abend Auflockerungen, 16 bis 22 Grad und windig. Nachts wechselnd bewölkt oder gering bewölkt, 17 bis 14 Grad und windig. Morgen eine Mischung aus Sonne und Wolken, ein paar Schauer und sehr windig, 23 bis 29 Grad. Und am Mittwoch heiter bis wolkig, meist trocken und leichter Temperaturrückgang. MDR Verkehrsdienst A2 Richtung Hannover zwischen Irxleben und Eilsleben, 8 Kilometer stockender Verkehr an einer Baustelle. A4 Richtung Dresden am Grenzübergang Ludwigsdorf, Stau bei der Einreise, eine Dreiviertelstunde Wartezeit. A4 Richtung Dresden zwischen Salzenforst und Burkau, 12 Kilometer stockend an einer Baustelle. Auf der A9 München-Berlin ist zwischen Coswig und Köselitz in beiden Richtungen nur eine Spur frei nach Unfällen, Stau. Und die B156 Bautzen-Weißwasser ist zwischen Uist und Abzweig Lippen gesperrt nach einem LKW-Unfall. Geblitzt wird auf der A4 Richtung Dresden am Dreieck Dresden-Nord. Soweit der MDR-Verkehrsdienst, 17.04 Uhr.
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3: Mit Romy Arndt am Mikrofon, ich grüße Sie. Die Fußball-Weltmeisterschaft hat ihren Skandal. Angefangen hat es mit, die FIFA hat die rote Karte gegen einen US-amerikanischen Topspieler zur Bewährung ausgesetzt. Der Spieler darf beim nächsten Mal also wieder auflaufen und bleibt dem Team erhalten. Das Pikante daran ist, US-Präsident Trump hatte auf die Entscheidung eingewirkt. Der Vorfall zieht nun internationale Kreise und der nächste Gegner der USA, also Belgien, protestiert. Katrin Schmidt berichtet.
20: Der Verband habe von der FIFA nicht die geringste Erklärung für ihre Entscheidung erhalten und daher, Zitat, keine andere Möglichkeit, als die Einsatzberechtigung des Spielers für das nächste Spiel anzufechten, heißt es in Brüssel, wo der Fall nun auch auf der obersten Ebene der belgischen Politik angekommen ist. Außenminister Prévost spricht von einer Entscheidung, die zweifellos viele Fragen aufwirft. Sollte ein Telefonanruf ursächlich für die Entscheidung gewesen sein, so Prévost, entspräche dies der Untergrabung der grundlegendsten Regeln des Fußballs und des Sports. Belgiens Außenminister verweist dabei auch auf seine eigene zurückliegende Tätigkeit als Fußballschiedsrichter und sagt, der Vorgang würde die Fähigkeit der FIFA in Frage stellen, glaubwürdig Fairplay zu unterstützen. Auch auf EU-Ebene wird diskutiert. Sportkommissar Mikalev warnt davor, durch politische Einflussnahme sportliche Regeln zu untergraben. Solche Entscheidungen gehören in die Hände der Sportverbände, nicht der Politik, schreibt er auf der Plattform X. Der Fußballweltverband FIFA hatte die Rotsperre von US-Torjäger Balogun aufgehoben. Damit ist der Stürmer nach derzeitigem Stand für das Achtelfinale der USA gegen Belgien in der Nacht zu Dienstag spielberechtigt. Belgien ist mit bislang 3 Turniertreffern bester Torschütze seines Teams und hatte im 16. Finale eine rote Karte gesehen und wäre damit eigentlich für das nächste Spiel gesperrt gewesen.
3: 7 Jahre nach einem Lebensmittelskandal um mit Bakterien verseuchte Fleisch- und Wurstwaren des hessischen Herstellers Wilke hat der Prozess gegen 3 frühere Firmenverantwortliche begonnen. Zum Verhandlungsauftakt vor dem Landgericht Kassel verlas die Staatsanwaltschaft heute die Anklage, die den Beschuldigten 11-fache fahrlässige Tötung sowie fahrlässige Körperverletzung in 7 Fällen vorwirft. Wie ein Gerichtssprecher mitteilte, Gabi Beck informiert.
21: Der Gammelfleischskandal der Wurstfabrik Wilke im nordhessischen Twistetal Berndorf hat vor etwa rund 7 Jahren negative Schlagzeilen gemacht. Jeder erinnert sich noch an die Bilder von den schimmligen Würsten und den dreckigen Produktionshallen. Und die Mitarbeiter haben es bemerkt. Andreas Wäscher war damals bei Wilke beschäftigt.
22: Untergelaufenes Schmutzwasser von oben von den Zwischendecken, da die Rohrleitungen nahezu im ganzen Gebäude kaputt sind. Also der Schimmel war dann an den Wänden, an der Deckenkühlung, den habe ich dann auch selber mal abgewaschen, obwohl das eigentlich die Sache der Reinigung war. Da hatten wir so Schimmelecks und sowas, da haben wir das damit abgerieben. Der Schimmel hat sich immer in den Ecken meistens gebildet oder an den Paneelwänden. Da war dann auch immer Wasser durchgelaufen und sowas. Und extrem viel Rost überall. Ne?
21: Inzwischen hat auch die Staatsanwaltschaft genau hingeschaut. 160 Aktenordner sind das Ergebnis und eine Anklageschrift, die es in sich hat. Gegen den Geschäftsführer, die stellvertretende Geschäftsführerin und den Produktionsleiter von damals. HR-Reporter Jens Wellhöhner hat den Prozessauftakt heute Morgen beobachtet.
23: Fahrlässige Tötung in 11 Fällen, dann auch noch fahrlässige Körperverletzung in mehreren Fällen, unter anderem auch Betrug wegen Falschetikettierung. Die Geschäftsführung soll nämlich dafür gesorgt haben, dass verdorbenes Fleisch, also abgelaufenes Fleisch, ein neues Mindesthaltbarkeitsdatum bekommen hat und dann einfach weiterverkauft worden ist.
21: Das Problem waren die Listerien, die sich im schmutzigen Ambiente der Wurstproduktion fabelhaft vermehren konnten, so die Anklage. Ein Bakterium, das hier in 11 Fällen zum Tode von Patienten geführt haben soll. Und zwar in Krankenhäusern und Pflegeheimen, denen die Wilke-Wurst geliefert wurde, so der Staatsanwalt Moritz Teschner.
0: Wir gehen davon aus, dass für die Reinigung und die Sanierung zu wenig investiert wurde, dass die Reinigungskräfte zu wenig Reinigungsmittel hatten, um den hygienischen Zustand, wie er für die Produktion notwendig wäre, dass sie das hätten herstellen können. Auch notwendige Sanierungsarbeiten zur Beseitigung von Feuchtigkeit wurden nicht durchgeführt.
21: Heftige Vorwürfe der Anklage. Die Verteidigung will das mit Gutachten klären. Anwalt der Angeklagten ist Fabian Schöpke.
1: Es geht hier um viele naturwissenschaftliche Fragen, die wir ohne Detail zum jetzigen Zeitpunkt nicht beantworten können, sondern die müssen Sachverständige beantworten.
21: Heute dann im Gerichtssaal schwiegen die Angeklagten erstmal, obwohl sie ein Geständnis angekündigt hatten. HR-Reporter Jens Wellhöhner vermutet eine bestimmte Verteidigungsstrategie.
23: Ich glaube, da werden sich die Verteidiger darauf einschießen, zu sagen, ja, da der naturwissenschaftliche Nachweis, dass diese Menschen wirklich an der Wilke-Wurst gestorben sind, der ist nicht zu erbringen. Und in dubio pro reo, also wenn kein Beweis da ist, muss ein Freispruch erfolgen. Ich denke, das ist das Ziel der Verteidigung.
21: In der Gemeinde Twistetal freuen sich die Bewohner, dass der Mammutprozess nach nunmehr fast 7 Jahren Ermittlungen endlich losgeht. Lange genug hat Wilke einen Schatten über den Ort geworfen.
2: Es wird mal Zeit, dass das endlich in die Gänge kommt, was hinter den Kulissen alle passiert ist.
3: Der Bericht von Gabi Beck. Bei den Protesten gegen den AfD-Parteitag in Erfurt sind am Wochenende auch einige Reporter rechtskonservativer Medien angegriffen worden. 3 Apollo-News-Berichterstatter und ein Reporter der Jungen Freiheit. Nun wird darüber vor allem in den sozialen Medien heftig diskutiert. Für die einen ist es ein klarer Angriff auf Journalisten und die Pressefreiheit, für die anderen eine Tat gegen einzelne Personen. André Seifert über einen Fall, der 2 Debatten miteinander vermischt.
4: Erfurt am vergangenen Samstag, am Rande einer Demo gegen den AfD-Parteitag. Auf Videoaufnahmen ist zu sehen, wie aus der Demo heraus 5 bis 10 Vermummte auf 3 junge Männer zugehen. Sie drängen diese zunächst den Fußweg entlang. Dann fliegt ein Gegenstand. Die 3 jungen Männer rennen, ebenso die Verfolger. Am Ende werden 2 der Verfolgten geschlagen, einer sogar am Boden liegend getreten. Schon wenige Stunden später geben 2 der Verprügelten in anderen rechten Medien Interviews und äußern sich auf Social-Media-Kanälen. Mit einer aufgeplatzten Lippe spricht einer auf TikTok von einer Hetzjagd.
24: Dann wurden Äpfel nach uns geworfen, Flaschen nach uns geworfen, andere Gegenstände.
4: Die 3 jungen Männer waren Mitarbeiter der rechten Plattform Apollo News. MDR Aktuell hat sich den gesamten Vorfall von Augenzeugen, vor allem von MDR-Kollegen, schildern lassen. Fest steht offenbar, die 3 jungen Männer filmten den Demonstrationszug mit gezückten Kameras. Mindestens einer von ihnen sei aus der Menge heraus als ein Rechtsextremist aus Jena identifiziert worden, so ein Beobachter. Kurz darauf habe die Verfolgung begonnen. Und die Gewalt, die mittlerweile viele verurteilt haben. Doch handelt es sich auch um einen Angriff auf die Pressefreiheit? Für Katharina Weiß von Reporter ohne Grenzen ist klar.
25: Sollten sich die geschilderten Angriffe in Erfurt bestätigen, dann sind sie auf jeden Fall ein verurteilenswerter Angriff auf die Pressefreiheit. Wer vor Ort dokumentiert, darf nicht geschlagen, verfolgt, bedrängt oder an seiner Arbeit gehindert werden. Kritik an Berichterstattung ist immer legitim. Gewalt und Einschüchterung sind es nie.
4: Die Angriffe auf die Apollo News Reporter sind allerdings nur ein Teil der Debatte. Am gestrigen Sonntag ging es dann erneut um die Frage der Pressefreiheit. Und zwar bei einer Pressekonferenz des Bündnisses Widersetzen, das die Gegendemos organisiert hatte. Auf die Frage eines Apollo News Reporters antwortete das Bündnis:
26: Herr Frank von Apollo News nehmen wir nicht entgegen. Danke.
4: Die Aussage löst Kritik aus. Wird Medienvertretern ihre journalistische Rolle abgesprochen, nur weil sie rechts sind? Doch es gibt kein Anrecht auf die Beantwortung von Fragen. Bei einer Pressekonferenz teilt der DJV mit. Katharina Weiß von Reporter ohne Grenzen sieht keinen erneuten Angriff auf die Pressefreiheit.
25: Bei Politikern und Behörden ist es ja anders. Da gibt es eine stärkere Verpflichtung, sozusagen Auskunft zu geben. Gerade im Hintergrund der Angriffe finde ich es aber ein bisschen schade, weil ich finde, es tut nicht weh, sich immer damit zu solidarisieren, dass Gewalt keine Lösung ist.
4: Linke Demonstranten und rechte Medienvertreter trafen am Wochenende in Erfurt offenbar offenbar immer wieder aufeinander. Nach Informationen von MDR Aktuell filmten rechte Blogger und Influencer wiederholt Demonstrierende, die sich teils mit Regenschirmen vor Aufnahmen schützten. Augenzeugen berichten außerdem, das rechte Medium Weichreite TV sei dabei besonders offensiv aufgetreten und habe gezielt Konfrontationen gesucht. Ebenso wie Apollo News berichtete auch die rechte Junge Freiheit von einem Angriff auf ihr Team, bei dem ein Reporter geschlagen worden sei.
3: Der Bericht von André Seifert war das. Es ist 17.14 Uhr gleich und ich übergebe jetzt an den Kollegen Raimo Hinsdorf, denn es tut sich was bei der Tour de France.
5: Ja. Die Fahrer auf der dritten Etappe, die rauschen jetzt gleich ins Ziel. Der Schlussanstieg hat begonnen. Holger Gersker, unser Reporter vor Ort, kommentiert für uns die letzten Meter dieser Etappe.
6: Das ist eine ungewöhnliche Etappe. Nicht, dass wir ungewöhnliche Namen ganz vorn sehen, sondern jetzt, ausgerechnet jetzt, wo der entscheidende Kilometer beginnt, der Schlussanstieg. Da gibt es nur noch ganz, ganz wenige Zuschauer. Die Waldbrände hier in der Region haben ihre Opfer gefordert, insofern, als dass die Helfer abgezogen werden mussten. Und das macht auch durchaus Sinn. Und deswegen ist es ziemlich ruhig. Aber die großen Namen, die sind an der Spitze. Das grüne Trikot von Isaac Del Toro, letzten 600 Meter an seinem Hinterrad, ist das Weltmeistertrikot zu erkennen von Tadej Pogacar, dann das gelbe Trikot von Jonas Vingegaard, dann ist natürlich auch Paul Sexas, der junge Franzose, an der vierten Stelle und an der fünften Remco Evenepoel. Und wir schauen auch immer wieder, ob wir Florian Lipowitz erkennen, genau, der kommt da an der achten Stelle, würde ich sagen, liegt noch in aussichtsreicher Position, das ist wieder nicht sein Finale, so ein kurzes mit einem Kick, aber es sieht auch sehr danach aus, als würde er auch heute keine Zeit verlieren, denn jetzt haben sich acht Fahrer abgesetzt und er gehört dazu, auch wenn er der achte ist in dieser Reihe. Wie gestern führt Isaac Del Toro aus Mexiko das Feld auf die letzten Meter und wieder hat er Tadej Pogacar in seinem Schlepptau und dahinter Vingegaard. Del Toro geht raus, heute gewinnt er nicht, 200 Meter noch. Jetzt ist Tadej Pogacar vorn. Wie leicht und locker setzt er sich ab. Die anderen sehen ja nur kaum noch seinen Hinterreifen. Das ist ja unglaublich. Sein Hinterrad ist entschwunden für Jonas Vingegaard. Tadej Pogacar locker, leicht, souverän, jubelnd über diesen Etappensieg vor Jonas Vingegaard, Richard Carapaz aus Ecuador, dann Paul Sexas und dann kommen auch Florian Lipowitz und Remco Evenepoel mit ein paar Metern Rückstand, aber ohne großes Zeitdefizit hinein in dieses Ziel. Dieser Antritt von Tadej Pogacar, das war etwa 400 Meter vor dem Ziel mit Jonas Vingegaard im Windschatten. Das waren Geschwindigkeitsunterschiede, unglaublich. Vingegaard hat ja sogar noch ein bisschen Windschatten. Das kann er überhaupt nicht nutzen. Pogacar gewinnt diese Etappe, seine erste in diesem Jahr. Es ist die 22. insgesamt für Pogacar. Und die große Frage ist, hat er das gelbe Trikot? Jonas Vingegaard ist als Zweiter über den Zielstrich gefahren, bekommt 6 Sekunden Bonifikation, Pogacar 10. Das sind 4 Sekunden Abstand, 6 waren es. War der Abstand 2 Sekunden lang? Aus meiner Sicht ja, es kam mir ewig vor. Es wird eine ganz knappe Entscheidung, denn der Tagessieg zählt am Ende die Anzahl für Pogacar. Vingegaard hatte zwar am ersten Tag zwar das gelbe Trikot bei Zeitgleichheit, wäre es aber bei Pogacar, denn das zählt nicht als Etappensieg für Vingegaard, der erste Tag, das war ja Mannschaftszeitfahren, da hat sein Team gewonnen und jetzt wird es wirklich ein Rechenspiel geben, ob tatsächlich dieser Abstand bei 2 Sekunden oder bei 3 Sekunden ist, ob Tadej Pogacar schon das gelbe Trikot übernommen hat oder auch nicht. Noch haben wir hier keinerlei Informationen darüber. Pogacar 2 Sekunden vor Vingegaard, der hat das gelbe Trikot. Also, Pogacar, the winner takes it all, Etappensieger und gelbes Trikot.
5: Ja, Wechsel an der Spitze der Gesamtwertung. Also Holger Gersker war es, unser Reporter von der Tour de France.
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3: Und wir bleiben gleich mal in Frankreich. Dort herrscht Windhitze und extreme Trockenheit, in Südfrankreich zumindest. Und dort tobt auch ein Großbrand. Die höchste Warnstufe gilt schon. 10.000 Menschen sind mittlerweile evakuiert worden. Und auch die Tour de France ist davon betroffen. Kai Rienecker berichtet.
7: Fast 40 Wald- und Buschbrände werden aktuell in Frankreich gemeldet. In den Pyrenäen bei Perpignan ist das derzeit größte Feuer noch immer nicht unter Kontrolle. Schwierige Witterungsbedingungen machen den Einsatzkräften zu schaffen. Es gibt drehende Winde, sehr niedrige Luftfeuchtigkeit und Temperaturen, die im Südwesten Frankreichs erneut an der 40-Grad-Marke kratzen. Um die Brandbekämpfung in den Pyrenäen zu unterstützen, hat die EU-Kommission 4 Bombardier-Löschflugzeuge der Rescue-Flotte versprochen, die noch heute aus Schweden und Zypern in Südfrankreich eintreffen sollen. Etwa 10.000 Menschen aus zahlreichen kleinen Ortschaften in dem Bergmassiv sind bereits evakuiert worden. Auch die dritte Etappe der Tour de France war von den Maßnahmen betroffen. Radsportfans durften die rund 60 Kilometer von dem Großfeuer in den Pyrenäen entfernte Zieleinfahrt nicht mitverfolgen, um die Sicherheitskräfte zu entlasten. Aber es brennt auch im Departement Hérault, bei Marseille oder im Hinterland des Rhonetals. Im Laufe des Tages gab es mehrere Festnahmen von verdächtigen Personen. Ein Mann soll dabei allein für 9 Feuerausbrüche in der Nähe von Béziers im Departement Hérault verantwortlich sein. Da kein Regen in Sicht ist und die Temperaturen weiter steigen, könnte sich die Lage in Südfrankreich in den kommenden Tagen weiter verschärfen.
3: Vieles spricht dafür, dass die Sommermonate an der Börse zu den ruhigeren Jahreszeiten gehören. Die Handelsvolumina sind eher niedrig. Viele Fondsmanager und institutionelle Investoren verabschieden sich in die Sommerpause. Sie wollen kurz vor oder in der Urlaubszeit keine neuen Positionen eröffnen, um das Risiko unvorhergesehener Ereignisse während ihrer Abwesenheit zu minimieren. Doch dieses Jahr könnte vieles anders werden. Claudia Werle dazu.
8: Sommer. Das ist eine besondere Zeit, auch an der Börse. Da geht es in der Regel viel ruhiger zu als sonst, sagt Jochen Stanzl von der Consorsbank.
9: Die Terminkalender werden dünner und dann hat man einfach weniger Impulse, weniger Dinge, die von außen auf die Börse einströmen. Die Leute sind eher am Strand und erholen sich.
8: Früher gab es eine richtige Sommerpause. Wenn man weit zurückschaut ins 17., 18. Jahrhundert, da waren vor allem Adlige an der Börse aktiv und die gönnten sich den Luxus, sind im Sommer aufs Land gefahren, ihren Vergnügungen nachgegangen und haben sich dann erst wieder im Herbst um die Finanzen gekümmert. Aktienstratege Robert Halber von der Baader Bank muss darüber schmunzeln. Denn heute sind es nicht einzelne Adelsfamilien, die die Märkte bewegen, sondern es sind Millionen Anleger auf der ganzen Welt. Unternehmen mischen mit. Auch große Fondsgesellschaften und computergestützte Handelssysteme spielen eine große Rolle, so Halber.
10: Börse ist heute ein 24-Stunden-Geschäft, egal ob Sommer ist oder nicht. Auch wenn weniger los ist an Menschen, das heißt ja nicht, dass die Maschinen nicht weiter arbeiten.
8: Was diesen Sommer so besonders macht? Die Welt ist unberechenbarer geworden. In der Ukraine wird immer noch gekämpft, dann die Lage im Iran und damit verbunden die Frage, wie es um die Energieversorgung und um die Energiepreise bestellt ist. Denn das hat Auswirkungen auf die Inflationsentwicklung und es stellt sich die Frage, wie die Notenbanken darauf reagieren werden. Für den Leiter des Bereichs Kapitalmärkte und Strategie bei der DK Bank, Joachim Schallmeier, ist klar, das ganz große Thema ist künstliche Intelligenz.
11: Das ist ein ganz, ganz zentrales Börsenthema, was nicht nur jetzt die kommenden Wochen, sondern vor allen Dingen auch die Richtung im zweiten Halbjahr vorgeben wird.
8: Denn in diesen Bereich werden Milliarden investiert. In die Chipproduktion, in neue Rechenzentren, auch in die Stromversorgung und in die entsprechende Infrastruktur. Die Aktien von Unternehmen, die in diesem Bereich Lösungen anbieten, steigen. Rasant. Robert Halver ist nicht der Einzige, der diese Entwicklung mit einer gewissen Sorge beobachtet.
10: Da die Branche so hoch bewertet ist und weil ja auch die Nörgler zunehmen nach dem Motto, wie können diese Abermilliarden denn jemals wirtschaftlichen Erfolg zeigen, reicht natürlich nur das falsche Husten des Vorstandschefs, des Chipherstellers oder dass man falsch in die Kamera schaut, um Knüppel aus dem Sack herauszuholen und die Branche kräftig nach unten zu bewegen.
8: Sprich, es könnte zu deutlichen Kurskorrekturen kommen. In den Sommermonaten ist das nicht ausgeschlossen. Also, sich entspannt zurücklehnen und den Sommer genießen, so wie es die wohlhabenden Adligen im 17., 18. Jahrhundert getan haben, wohl eher nicht. Es könnte ruppig werden an der Börse.
3: Claudia Werle berichtete. Und damit ist es 17.22 Uhr und wir schauen in den Iran. Seit Samstag laufen dort die Trauerfeierlichkeiten für den im Februar getöteten obersten Führer Ayatollah Ali Khamenei. Am Wochenende war Khameneis Sarg in einer Moschee in Teheran aufgebahrt worden. Gestern und heute wurden zu Feiertagen erklärt, damit die Bevölkerung sich verabschieden konnte. Und so waren heute auch große Menschenmassen dabei, als der Sarg Khameneis durch die Straßen von Teheran Teheran gefahren wurde. In den nächsten Tagen sollen die Trauerfeierlichkeiten noch in anderen Städten weitergehen, bevor dann Khamenei und seine ebenfalls getöteten Angehörigen beerdigt werden. Über das, was da gerade passiert im Iran, möchte ich jetzt mit unserem Korrespondenten für die Region, mit Uwe Lüb, sprechen. Hallo nach Istanbul.
12: Hallo.
3: Herr Lüb, es sind Menschenmassen, die den Sarg begleiten durch Teheran. Auch mehrere Söhne Khameneis haben sich gezeigt bei diesen Trauerfeierlichkeiten. Aber der Sohn, der als sein Nachfolger fungiert, Mojtaba Khamenei, der wurde nicht gesichtet. Er soll schwer verletzt sein. Was wissen Sie über seinen Zustand?
12: Also diese Spekulation, dass er schwer verletzt wurde am 28. Februar bei dem Angriff Israels und der USA auf das Haus seines Vaters, in dem sich Ali Khamenei befunden hat, und angeblich war Mojtaba Khamenei zufällig in dem Moment nicht im Haus, sondern wieder auf dem Weg zurück in dieses Haus. Deswegen habe er überlebt, aber das können wir alles nicht überprüfen. Das ist quasi die Version, die so bislang durchgesickert ist, wie schwer er wirklich verletzt wurde und letztlich, ob er wirklich noch lebt. Wir wissen es nicht. Ich gehe davon aus, dass er noch lebt. Ich nehme aber schon an, dass er sehr schwer verletzt ist, vermutlich entstellt. Selbst iranische Medien sprechen inzwischen davon, er sei kriegsversehrt, nämlich durch diesen Angriff Ende Februar. Und er ist ja auch schon am 40. Todestag seines Vaters nicht aufgetreten. Ein für Schiiten wichtiges Datum. Und da ist es schon eher ungewöhnlich, wenn enge Angehörige nicht dabei sind. Also er ist in einer gewissen Weise wohl nicht in der Lage dazu aufzutreten, öffentlich aufzutreten, oder man will nicht, dass man ihn in dem Zustand, in dem er sich offenbar befindet, sieht.
3: Aber wenn jemand, der sich öffentlich nicht zeigen kann, das Land führen will, kann das überhaupt funktionieren?
12: In westlichen Ländern wahrscheinlich nicht, aber in Iran würde ich das nicht ausschließen. Ali Khamenei ist öffentlich aufgetreten, aber auch da gab es ja immer wieder Spekulationen angesichts seines doch fortgeschrittenen Alters, wenn er sich wochenlang eben mal wieder nicht gezeigt hat und man eigentlich erwartet hat, dass es öffentliche Äußerungen von ihm geben müsse zu dem, was politisch so gerade passierte in den vergangenen Jahren. Ich denke schon, dass das möglich ist, aber wir müssen wohl davon ausgehen, dass im Iran man gewissermaßen noch nach dem Tod Ali Khameneis in einer Art Findungsphase ist. Es ist nicht ausgemacht, wer nun am Ende wirklich die Macht in der Hand hält. Das könnte genauso gut Ahmad Wahidi sein, der neue Chef der Revolutionsgarde, und die ist nach meinem Eindruck seit dem Tod Ali Khameneis noch mächtiger geworden.
3: Manche Beobachter sehen nun in den Trauerfeierlichkeiten auch einen Test dafür, wie stark die Unterstützung für die Führung in Teheran noch ist. Aber kann man das so sehen? Also wie freiwillig sind die Menschenmassen dort dabei?
12: Na, das ist natürlich schwer zu sagen. Da sind sicher etliche aus Überzeugung dabei gewesen. An erster Stelle Günstlinge des Regimes, mitarbeitende Profiteure, deren Angehörige von der Revolutionsgarde über die Basij bis hin zu öffentlich Angestellten, ob in der Verwaltung, an den Universitäten. Das denke ich schon. Und man darf und kann es Menschen auch nicht absprechen, dass sie aus echter Trauer mit dabei sind um Ali Khamenei. Er war ja auch oberster religiöser Führer. Und dazu kommt, sich gegen das Regime zu stellen, das erfordert viel Mut und ist eben auch sehr riskant bis lebensgefährlich. Ich gehe aber schon davon aus, dass viele Menschen dabei waren aus einer Überzeugung, aus der politischen oder eben auch religiösen Überzeugung. Wir dürfen aber nicht übersehen, die Mehrheit der Menschen hat nicht daran teilgenommen. Die Mehrheit der Menschen in Iran ist weiterhin gegen das Regime. Wir haben vergangene Woche auch mehrfach Stimmen aus dem Land gehört von Leuten, die gesagt haben, dieses Land ist in einer so schlechten Verfassung. Wenn es anzunehmen wäre, dass die Teilnahme irgendwas daran ändern würde, dann ginge ich hin. Aber das kann ja wohl keiner erwarten.
3: Der Krieg zwischen dem Iran und den USA bzw. Israel pausiert ja derzeit. Wie geht es der Bevölkerung im Iran?
12: Den Menschen, vielen Menschen, um nicht zu sagen den meisten, geht es nach wie vor nicht gut. Die Sanktionen wirken, die Wirtschaft ist in einem katastrophalen Zustand, sicherlich nicht mehr ganz so schlimm wie während des Krieges, aber sehr vielen Menschen geht es nach wie vor sehr schlecht, und wir beobachten seit Jahren, dass vor allem junge, gebildete besser gebildete Menschen alles daran setzen, das Land zu verlassen und ihre Zukunft im Ausland zu suchen. Also die Menschen leiden, aber viele sind eben auch an dem Punkt, dass sie sagen, ich kann ja nirgendwo hin, weil dafür brauchte ich erstmal Geld und das habe ich gar nicht. Die Hoffnung darauf, dass sich grundlegend etwas ändert, die ist allerdings sehr geschwunden.
3: Über die Trauerfeierlichkeiten für den langjährigen obersten Führer Khamenei im Iran und die Lage dort sprach ich mit unserem Korrespondenten für die Region Uwe Lüb. Herzlichen Dank.
9: Gerne.
3: Und damit sind wir beim Wetter und bei Grit Krämer. Grit, was bringt der Abend?
13: Ja, in Sachsen gucken wir immer noch und warten, dass der letzte Regen rauszieht. Er ist aber immer noch in der Osthälfte präsent. Sachsen-Anhalt hat es fast geschafft, ein kleines bisschen Regen noch in der Börde im Wittenberger Raum. Das Ganze rutscht aber auch rüber nach Brandenburg. Und Thüringen ist jetzt schon bis auf wenige kleine Schauerchen trocken. Und hier in Thüringen sehen wir, wie jetzt zum Abend hin aus Südwesten nochmal warme Luft reinkommt. Tatsächlich hier ist es jetzt wärmer als am Vormittag. Weil es vor allem im Thüringer Becken mit ein bisschen Sonne erreicht. In den Regenwolken bei den anderen bleibt es bei 19 bis 20 Grad.
3: Wie geht's weiter morgen?
13: Wir erwarten morgen wechselnde, zum Teil auch starke Bewölkung. Ein bisschen Sonne wird dabei sein. Einzelne Schauer, vor allem im Norden von Sachsen-Anhalt, sind auch noch unterwegs. Oft ist es aber ein trockener Tag und, wie sich es ja heute schon andeutet, auch in der Nacht geht das so weiter. Und morgen kommt aus Südwesten so ein Schwall warmer Sommerluft rein. Deshalb geht's morgen etwas weiter nach oben mit den Werten zwischen 24 und 28 Grad erwarten wir. So richtig sonnenscheinreich wird es aber noch nicht. Das baut sich dann erst Mittwoch, vor allem am Donnerstag auf. Da wird es sommerlich warm.
3: Danke, Grit. So geht's weiter in der kommenden halben Stunde. Der neue Bundeshaushalt sieht steigende Ausgaben und höhere Schulden vor und denkt damit zu kurzfristig und verspielt Chancen, meint unsere Hauptstadtkorrespondentin in ihrem Kommentar. Außerdem geht's um Windräder. Machen die krank? Das hört man ja immer wieder. Eine neue Studie erkennt keine nachweisbaren Gesundheitsschäden. Auch dazu dann mehr hier im Programm.
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14: Um 17.30 Uhr mit Alexander Terhorst. US-Präsident Donald Trump hat bestätigt, dass er sich für die Rücknahme der Rotsperre eines US-Spielers bei der Fußball-WM eingesetzt hat. Trump sagte, er habe FIFA-Präsident Gianni Infantino angerufen und um die Überprüfung der roten Karte gebeten. Der US-Stürmer Philorin Balogun hatte wegen eines brutalen Fouls die rote Karte gesehen. Die FIFA setzte die Sperre auf Bewährung aus. Der belgische Verband hat inzwischen Einspruch eingelegt. Belgien trifft heute Nacht auf die USA. Die Ukraine hat die größte Ölraffinerie Russlands mit Drohnen angegriffen. Das teilte der ukrainische Generalstab mit. Die Anlage liegt in der Stadt Omsk, rund 2700 Kilometer von ukrainisch kontrolliertem Gebiet entfernt. Der Gouverneur des Gebiets Omsk, Vitali Khosenko, bestätigte die Drohnenangriffe bei Telegram. Rettungskräfte seien im Einsatz. In sozialen Medien sprachen Augenzeugen zudem von einem Brand in der Anlage. Asiatische Billiganbieter wie Temu und Shein haben im deutschen Onlinehandel weiter an Bedeutung gewonnen. Nach Angaben des Bundesverbands E-Commerce erreichten sie im zweiten Quartal einen Rekordanteil von 5,3% am gesamten Onlinehandelsumsatz. Besonders stark sind die Anbieter im Modehandel. Dort entfallen den Angaben zufolge inzwischen mehr als 16% aller Online-Bestellungen auf Temu und Co. Trotz neuer Zölle auf Waren aus Nicht-EU-Ländern rechnet der Verband nicht mit einem Rückgang. Viele Anbieter hätten ihre Logistik inzwischen nach Europa verlagert. Nach dem Großeinsatz beim AfD-Bundesparteitag in Erfurt erhalten beteiligte Thüringer Polizisten einen Tag Sonderurlaub. Das gab Innenminister Georg Mayer bekannt. Der SPD-Politiker sagte, die Beamten hätten Herausragendes geleistet. Der Einsatz sei über Monate sorgfältig vorbereitet worden. Unter anspruchsvollsten Bedingungen sei dafür gesorgt worden, dass der Parteitag habe stattfinden können und die Proteste friedlich geblieben seien. Die Bundesnetzagentur wirft der Online-Plattform eBay Verstöße gegen EU-Vorgaben vor. Wie die Behörde mitteilte, können Nutzer rechtswidrige Inhalte nicht so einfach melden, wie es der Digital Service Act vorsieht. Außerdem informiere eBay seine Nutzer nicht klar und verständlich genug über Maßnahmen wie Kontosperrungen. Die Behörde fordert das Unternehmen auf, die Defizite zu beseitigen. Andernfalls drohen Zwangsgelder. Das waren die Nachrichten. Das Wetter mit den Temperaturen von 17 Uhr in Dresden leichter Regen bei 19 Grad, Eisenach leichter Regen 22. Erfurt bedeckt 23, Garderegen stark bewölkt 19 Grad. Hoyerswerda Regen 18, Magdeburg bedeckt 21, Neuhaus bedeckt 17 Grad. Oschanz leichter Regen 19, Plauen bedeckt 20, Wernigerode bedeckt 22 und in Wittenberg 18 Grad. Die Vorhersage, stark bewölkt und mit abziehendem Regen, geht es in den Abend von Westen her Auflockerungen 16 bis 22 Grad und windig. Nachts wechselnd bewölkt, die Schauer klingen ab, danach gering bewölkt oder klar und trocken, 17 bis 14 Grad und windig. Morgen eine Mischung aus Sonne und Wolken, ein paar Schauer und sehr windig, 23 bis 29 Grad. Und am Mittwoch heiter bis wolkig, meist trocken und leichter Temperaturrückgang. MDR aktuell Verkehrsdienst A72 Richtung Hof zwischen Geithain und Rochlitz liegt ein Metallteil. A2 Richtung Hannover zwischen Irxleben und Eilsleben 9 Kilometer stockender Verkehr an einer Baustelle 30 Minuten länger. A4 Richtung Dresden zwischen Salzenforst und Burkau 9 Kilometer stockend. A9 Richtung Berlin zwischen Coswig und Köselitz 4 Kilometer Stau nach einem Unfall 30 Minuten länger. A9 Richtung München zwischen Köselitz und Coswig 3 Kilometer Stau nach einem Unfall und 45 Minuten Verzögerung. Geblitzt wird auf der A4 Richtung Dresden am Dreieck Dresden Nord und auf der A9 Richtung Berlin zwischen Halle und Bitterfeld-Wolfen. Soweit der MDR aktuell Verkehrsdienst, 17.34 Uhr.
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3: Die Bundesregierung hat den Haushalt fürs kommende Jahr auf den Weg gebracht. Mehr als 640 Milliarden Euro will der Bund 2027 ausgeben. Das ist viel mehr, als der Bund überhaupt einnimmt. Rund ein Drittel des Haushalts ist schuldenfinanziert. Unsere Hauptstadtkorrespondentin Lissy Kaufmann kritisiert: Die Bundesregierung denkt zu kurzfristig und verspielt Chancen. Hier ihr Kommentar.
0: So kann es nicht weitergehen mit den Bundesfinanzen. Nicht in den kommenden Jahren. Nicht mit dieser Ausgangslage. Das, was Finanzminister Lars Klingbeil jetzt für das kommende Jahr vorgelegt hat, ist ein mit Mühe, Not und Tricks zusammengeschusterter Haushalt. Er ist zu kurzfristig gedacht und wird die Haushaltsaufstellung in den kommenden Jahren noch schwerer machen. Da ist zum einen der Griff ins Sparschwein des Bundes. Bis 2019, also noch vor Corona-Pandemie und Ukraine-Krieg, hatte der Bund Rücklagen gebildet. Die jetzige Bundesregierung bedient sich nun, um Haushaltslücken zu stopfen, und zwar kräftig und anders als noch vor einigen Wochen angekündigt. Fast 7 Milliarden Euro will die Regierung im kommenden Jahr rausnehmen. Übrig bleiben dann nur rund 4 Milliarden. Ein mickriger Puffer mit Blick auf das, was auf den Bund in den nächsten Jahren finanziell zukommt, wenn es gut läuft. Denn die Zinsen steigen. Einfache Mathematik. Wer hohe Schulden aufnimmt, im kommenden Jahr rund 204 Milliarden Euro, zahlt später beachtliche Summen. In knapp 4 Jahren steigt die Zinslast auf rund 81 Milliarden Euro. Die Rückzahlung will die Bundesregierung jetzt aber verschieben. Zinsen der Corona-Kredite und des Bundeswehr-Sondervermögens sollen nicht wie geplant ab 2028, sondern erst ab 2033 zurückgezahlt werden. Das wirkt verdächtig nach einem Spiel auf Zeit. Als würde die Bundesregierung die Probleme so weit in die Zukunft schieben, damit sie irgendwann eine andere Regierung an der Backe hat. Nach dem Motto, sollen sich andere kümmern, solange wir uns jetzt durchwursteln können. Durchwursteln und tricksen. Legal natürlich, aber auch das ist fragwürdig. Zum Beispiel der Umgang mit den Einnahmen aus dem CO2-Preis. Eigentlich sollten damit klimafreundliche Maßnahmen finanziert werden über den Klima- und Transformationsfonds KTF. Diese Bundesregierung will einen Teil der Einnahmen aber künftig nutzen, um Haushaltslöcher zu stopfen. Mit dem Argument, wir machen schon genug für Klimaschutz und außerdem müsste man einige der Programme im KTF sowieso mal auf den Prüfstand stellen. Prüfen ist zwar mal richtig, aber das Geld gleich ganz abziehen ist Flickschusterei. Dahinter steht nicht politischer Wille, sondern finanzielle Not. Wenn der Haushalt, wie es heißt, in Zahlen gegossene Politik ist, dann sieht die Politik dieser Bundesregierung nicht gut aus. Sie müsste weit mehr sparen, mehr auf Eigenverantwortung setzen und endlich echte Reformen auf den Weg bringen, um die Wirtschaft nachhaltig anzukurbeln. So aber spielt die Bundesregierung nur auf Zeit und verspielt Chancen.
3: Der Kommentar von Lissy Kaufmann. Die Staats- und Regierungschefs der NATO-Mitgliedstaaten kommen morgen in der Türkei zu einem Gipfel zusammen. Bundeskanzler Merz solle dabei die Menschenrechtsverletzungen durch die Erdogan-Regierung ansprechen, fordert Koalitionspartner SPD. Auch die anti-israelischen Ausfälle in Ankara müssten zur Rede gebracht werden. Aus Berlin Georg Schwarte.
1: Die anhaltenden Menschenrechtsverletzungen sowie die Angriffe auf Opposition und Rechtsstaatlichkeit müssen angesprochen werden, sagte die Vizefraktionschefin Sintje Möller der Funke Mediengruppe. Kurz vor Beginn des NATO-Gipfels waren erneut Dutzende Menschen, darunter Journalisten und Menschenrechtler in der Türkei, verhaftet worden. Zuvor hatte der türkische Außenminister Fidan zudem Israel scharf angegriffen und gesagt, Israel sei ein Problem für die gesamte Menschheit. SPD und Grüne forderten daraufhin eine klare Verurteilung der jüngsten Ausfälle des türkischen Außenministers. Sein deutscher Amtskollege Wadefuhl nannte die Äußerung vollkommen unangemessen. Die außenpolitische Sprecherin der Linksfraktion Özdemir bezeichnete die Aussage des türkischen Außenministers als so wörtlich entmenschlichend und brandgefährlich.
3: Kommt die deutsche Wirtschaft vielleicht doch schneller als erwartet wieder in Gang? Dafür könnte sprechen, dass die Aufträge der Industrie im Monat Mai unerwartet deutlich angestiegen sind. Thomas Spindler mit den Einzelheiten.
15: Für die angeschlagene Industrie gibt es einen Hoffnungsschimmer. Das Neugeschäft wuchs um 1,9% zum April. Das teilte das Statistische Bundesamt heute mit. Im April waren die Aufträge noch deutlich zurückgegangen. Der Nahostkrieg und die höheren Preise für Öl und Gas hatten die Nachfrage nach Gütern gedämpft. Die aktuelle Erholung hängt vor allem mit einem Anstieg im Bereich sonstiger Fahrzeugbau zusammen. Hierzu gehören Schiffe, Flugzeuge, Züge und Militärfahrzeuge. Der Staat investiert derzeit Milliarden in Rüstung und Infrastruktur. Positive Folgen für die Industrie hätten auch weiter sinkende Ölpreise. Die Industrie leidet besonders unter hohen Kosten für Energie. Hier gibt es ebenfalls Anzeichen, die auf eine Entspannung hindeuten. Das Ölkartell OPEC Plus wird die Ölproduktion ab August erneut ausweiten. Damit dürfte sich der Ölpreis weiter dem Niveau von vor dem Iran-Krieg annähern. Die hohen Energiepreise hatten den Transport und die Produktion von Gütern kräftig verteuert und damit die Inflation weltweit angetrieben.
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5: Im Studio Raimo Hinsdorf. Die Favoriten auf den Toursieg waren unter sich, als das Feld der Tour de France Profis den kurzen, aber steilen Schlussanstieg in den französischen Pyrenäen hinaufkämpfte. Die dritte Etappe war im spanischen Granollers gestartet worden. Rund 40 Kilometer vor dem heutigen Ziel hatte das Feld dann französischen Boden erreicht. Und im Etappenziel lieferte der Titelverteidiger bei der Tour wieder eine Kostprobe seiner Dominanz. Holger Gerska fasst zusammen.
6: The winner takes it all. Tadej Pogacar hat eine intensive Tempoarbeit seiner Mannschaft über mehr als 100 Kilometer im Ziel veredelt. 400 Meter vor dem Zielstrich trat der Weltmeister an. Keiner konnte ihm folgen, auch nicht Jonas Vingegaard, der Däne im gelben Trikot, der damit die Führung abtreten musste an den Vorjahrssieger der Tour de France. Zwar sind Tadej Pogacar und Jonas Vingegaard nun zeitgleich, aber es zählt der Tagessieg zugunsten des Slowenen. Platz 3 diesmal auf dieser Etappe an Richard Carapaz aus Ecuador. Florian Lipowitz zeigte eine starke Leistung. Er kam mit der ersten Gruppe im Ziel an, hat damit in der Gesamtwertung jetzt 53 Sekunden Rückstand, verbesserte sich um einen Rang auf Platz 7. Beeinträchtigt war die Etappe durch die Waldbrände in der Region. Deshalb gab es auf den letzten 1500 Metern keine Zuschauer mehr. Das hat Tadej Pogacar aber gar nicht gestört.
5: Er hat es also tatsächlich getan. US-Präsident Donald Trump hat in der Causa Böllergön seine Einflussnahme bei FIFA-Präsident Gianni Infantino zugegeben. Trump bestätigte heute, er habe Infantino angerufen, um die rote Karte gegen den US-Stürmer Florian Böllergön, die er für eine schreckliche Entscheidung nannte, zu überprüfen. Der Skandal um den Eingriff von ganz oben überschattet das Duell der Amerikaner und der Belgier in der kommenden Nacht. Zuvor gibt es ein iberisches Achtelfinal-Duell. Desiree Krause mit dem Ausblick.
16: Ein Nachbarschaftsduell leitet den Achtelfinalspieltag heute ein. Portugal trifft auf Spanien. Die Rivalen der Iberischen Halbinsel wollen beide ins Viertelfinale. Beide Teams sind bisher noch ungeschlagen. Spanien ist bei dieser WM sogar noch ohne Gegentor und kam nach einem stockenden Beginn zuletzt richtig in Fahrt, setzte sich souverän gegen Österreich durch. Portugal hatte mit den Kroaten im Sechzehntelfinale etwas mehr Mühe. Das letzte Duell der beiden im Finale der Nations League entschieden die Portugiesen im Juni 2025 für sich, allerdings erst im Elfmeterschießen. Begleitet vom bisher größten Skandal der Fußballweltmeisterschaft um US-Topstürmer Fallarin Balogun und seine ausgesetzte Rotsperre treffen die USA und Belgien aufeinander. Beide Teams haben am heutigen Spielort Seattle bei dieser WM schon Erfolge gefeiert. Gerade die USA spielt die bisher wohl beste Weltmeisterschaft ihrer Geschichte. Die letzten 6 Duelle der beiden Mannschaften gewann Belgien. Allerdings haben die Belgier bei diesem Turnier bisher noch nicht überzeugt.
5: Tennisstar Alexander Zverev erlebt heute im Achtelfinale von Wimbledon eine Spätvorstellung auf dem Center Court. Am Abend bekommt es der Hamburger mit dem Tschechen Jiří Lehačka zu tun. Auf dem Center Court ging am Nachmittag der wundersame Erfolgslauf einer 21-jährigen Aufsteigerin von den Philippinen zu Ende. Ina Kast meldet sich aus Wimbledon, fasst die interessanten Matches zusammen und blickt schon ein bisschen auf den Abend.
17: Ja, genau, Raimo, die Dame von den Philippinen hast du angesprochen. Alexandra Ayala ist ihr Name, 21 Jahre jung. Das war ein toller Erfolg für sie, dass sie hier überhaupt ins Achtelfinale schon gekommen ist in so jungen Jahren. Und sie hat der Italienerin Jasmine Paolini da wirklich auch viel Widerstand geboten. Sie sind in dritten Satz gegangen, die beiden Frauen. Und nach knapp 2,5 Stunden hat dann aber doch die erfahrenere von beiden, die 30-jährige Italienerin hier gewonnen. Und das war wirklich ein sehr

0: Aber Vorsicht, Lehečka ist immerhin die Nummer 14 der Tennis-Weltrangliste. Der kann sehr gutes Rasentennis auch spielen. Der ist sehr überzeugend hier weitergekommen in den Runden zuvor. Und deshalb wird das eine schwere Aufgabe für Alexander Zverev.
1: Ina Kasti über einen bisher spannenden Tennistag in Wimbledon unter den Augen des großen Roger Federer.
2: 17.45 Uhr, Sören, MDR aktuell mit diesem Top-Thema in den Nachrichten. US-Präsident Trump hat bestätigt, dass er sich für die Rücknahme der Rotsperre für den US-Spieler Balogun bei der Fußball-WM eingesetzt hat. Trump sagte, er habe FIFA-Präsident Infantino angerufen und um die Überprüfung der roten Karte gebeten. Weitere Meldungen hat Alexander Terhorst für Sie.
3: Ein Rüstungsunternehmen aus Polen und die US-Firma Anduril Industries wollen KI-gesteuerte Marschflugkörper bauen. Wie das polnische Fernsehen berichtet, wurden entsprechende Verträge unterzeichnet. Die Rakete mit dem Namen Barracuda 500 könne auf sie abgefeuerten Raketen ausweichen. Sie habe eine Reichweite von über 900 Kilometern. An der aktuellen Abstimmung über die Entwürfe zur neuen Carola-Brücke in Dresden haben sich bisher 14.000 Menschen beteiligt. Wie die Stadt mitteilt, läuft das Votum noch knapp zwei Wochen. Missbrauch wie Mehrfachteilnahmen habe es bislang nicht gegeben. Nicht nur Einwohner von Dresden, sondern auch Pendler oder Besucher können abstimmen. In Mönchengladbach hat es eine Explosion an einem Erinnerungsort für Opfer des Nationalsozialismus gegeben. Wie die Polizei mitteilte, wurde ein angebrachter Blumenkübel so zerstört, dass vier geparkte Autos beschädigt wurden. Der Staatsschutz ermittelt. Das Wetter. Stark bewölkt geht es in den Abend. Der Regen zieht nach und nach ab. Von Westen her Auflockerungen. 16 bis 22 Grad zunächst, nachts dann 17 bis 14 Grad und windig. Morgen Sonne und Wolken, ein paar Schauer noch und sehr windig. 23 bis 29 Grad. NDR aktuell Verkehrsdienst. A2 Richtung Hannover zwischen Irxleben und Eilsleben 9 Kilometer stockend an einer Baustelle. A4 Richtung Dresden am Grenzübergang Ludwigsdorf Stau bei der Einreise. A4 Richtung Dresden zwischen Salzenforst und Burkau 9 Kilometer stockend. A9 Richtung Berlin zwischen Fockerode und Köselitz 4 Kilometer Stau nach einem Unfall. Und A9 Richtung München zwischen Köselitz und Coswig ein Unfall, hier 3 Kilometer stockend. Geblitzt wird auf der A9 Richtung Berlin zwischen Halle und Bitterfeld-Wolfen. Soweit der MDR aktuell Verkehrsdienst. 17.47 Uhr.
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2: Die Windenergieerzeugung soll weiter ausgebaut werden, doch es gibt immer wieder Proteste gegen neue Windräder. Anwohner befürchten Lärm, störende Blinklichter und Schattenwurf. Immer wieder gibt es auch den Vorwurf, die sich drehenden Riesenrotoren machten krank. Jetzt ist eine neue Studie über Anwohner von Windkraftanlagen in den USA erschienen, an der die Universität Augsburg beteiligt war. Jan Kerkhoff aus der ARD Wissenschaftsredaktion berichtet.
5: Die Studie hat 120.000 Haushalte in den USA untersucht. Ausgewertet wurde, welche Beschwerden Anwohner aus Orten mit Windkraftanlagen angaben. Ob sie Schlafstörungen, Depressionen oder chronische Kopfschmerzen hatten und ob sie Ärzte konsultieren mussten. Und die Datenerhebung ging noch weiter, so Studienautor Niklas Rott von der Universität Augsburg.
6: Und wir haben für die gleichen Haushalte on top für die Jahre 2004 bis 2023, das sind dann sogar ein paar Haushalte mehr, eben auch Konsumdaten, wo wir den Konsum von Schlafmitteln, Schmerzmitteln und dergleichen erfassen können. Und das verbinden wir am Ende dann eben mit den offiziellen US-Daten zu Windkraftanlagen.
5: Dann haben Niklas Rott und seine Kollegen analysiert, ob sich Gesundheitsbeschwerden in Regionen nach dem Bau von Windkraftanlagen anders entwickeln als in vergleichbaren Regionen ohne neuen Windkraftausbau. Dabei haben sie sich auch die einzelnen betroffenen Haushalte und Personen angesehen.
6: Wir sehen in unseren Daten, die eben US-Haushalte von in den Jahren 2011 bis 2023 umfassen, auf Bevölkerungsebene keine signifikanten Gesundheitseffekte. Das heißt also auf der Ebene von Wohnortgemeinden, die eben in der Nähe von neu erbauten Windkraftanlagen liegen.
5: Keine Gesundheitsschäden durch Windräder also, laut Studie. Die Psychologin Gundula Hübner von der Medical School Hamburg und der Universität Halle forscht seit vielen Jahren zu dem Thema. Sie findet die Studie interessant, sieht aber methodische Schwächen.
7: Insbesondere da der überwiegende Anteil der Teilnehmenden in großen Entfernungen zu den Windenergieanlagen lebt. Also es überrascht dann eben nicht, dass wir hier keinerlei Effekte finden.

0: Über 41% leben in einem Abstand, der größer als 5 Kilometer ist. In 5 Kilometer Entfernung hören sie ja nichts mehr.
1: Die Abstände zu Windrädern sind einer von vielen Diskussionspunkten bei Studien zur Wirkung der Anlagen. Hier stellt Niklas Rott klar:
2: Diese Abstände, die da zitiert werden und die wir auch in unserem Papier behandeln, sind nicht die Abstände von einzelnen Wohnortadressen, sondern das sind die Adressen von Bevölkerungszentren. Das heißt also, wenn ich mir jetzt einen Ort vorstelle, dann wird eben der bevölkerungsgewichtete Mittelpunkt von diesem Ort berechnet und von diesem Mittelpunkt her, also von dem Bevölkerungszentrum, berechnen wir die Distanz. Das heißt also, dass ein Teil der Haushalte sogar weiter entfernt liegen kann, ein Teil der Haushalte aber auch näher liegt.
1: Ob die Studie auf Deutschland übertragbar ist, ist angesichts einer anderen Bevölkerungsdichte und Größe der Windkraftanlagen unklar. Aber das Ergebnis passt zu denen anderer europäischer Studien. Das bestätigt Gundula Hübner. Etwa eine aus den Niederlanden, die rund 500.000 Anwohner untersuchte und keine Zusammenhänge zwischen Gesundheitsrisiken und dem Wohnen nahe einer Windturbine feststellen konnte. Eine Studie aus der Fachzeitschrift Science aus dem Jahr 2022 kommt sogar zu dem Schluss, dass Windkraft gesundheitsförderlich ist, da sie die Luft weniger belastet als fossile Kraftwerke. Gundula Hübner geht zusammen mit ihrem Team in ihren Studien weiter und untersucht auch das Wohlbefinden der Betroffenen.
0: Wir erfassen eben nicht Krankheiten, sondern auch schon, ich fühle mich gestört und ich habe Symptome, ich habe Ärger, ich habe Schlafprobleme. Und da haben wir einen Bereich von geringeren Prozentanteilen, die darauf hinweisen, dass es in einzelnen Fällen Belästigung durch hörbare Geräusche geben kann, die aber nicht krank machen.
1: In einer ihrer Studien, ebenfalls international veröffentlicht, gaben eine Minderheit von 4,3% der Betroffenen in Deutschland und der Schweiz an, durch Geräusche der Windräder stark belästigt zu sein. Sowohl Gundula Hübner als auch Niklas Rott empfehlen daher, Betroffene frühzeitig in die Planung von Windrädern einzubeziehen und Belastungen wie Lärm, Schattenwurf und Abstände zu berücksichtigen.
3: Jan Kerkhoff berichtete. Kurz vor dem Saisonende wird im Gera-Theater schon geputzt, und zwar an der Sauerorgel im Konzertsaal. Pünktlich zu ihrem 50. Geburtstag im nächsten Jahr werden die knapp 4000 Orgelpfeifen auf musikalischen Hochglanz poliert. Katrin Welzel berichtet.
4: Der Konzertsaal gleicht einer Edelwerkstatt, so mit Stuck und Kronleuchtern. Die Stühle haben Platz gemacht für die ausgebauten Orgelpfeifen. Silbern liegen die sortiert auf dem Boden, in Kisten auf provisorischen Werkbänken. Cheforgelbauer Thomas Lang guckt entspannt.
5: Im ersten Schritt werden die Pfeifen erst einmal komplett ausgeblasen. Danach werden sie mit einem Lappen feucht gereinigt, innen außen. Und dann erfolgt, sag ich mal, an jeder Pfeife eine technische Durchsicht.
4: 8 Orgelbauer der Firma Sauer arbeiten aktuell in Gera an ihrem Instrument. Denn die Konzertorgel entstand damals in ihrer Firma.
5: Unsere Orgeln, die Orgeln aus unserem Hause, ich würde es einfach mal mit unseren Kindern vergleichen. Das sind doch Kinder, die irgendwann mal in unserem Hause, im Hause Sauer, geboren sind und in die Welt hinaus geschickt wurden. Und von daher ist es für uns, sag ich mal, schon immer etwas Besonderes, zu restaurieren, nach ihrem Zustand zu gucken und gegebenenfalls ihnen auch wieder auf die Beine zu helfen.
4: In Gera ist das Kind wieder zu putzen, das zweite Mal im Orgelleben. Staub setzte sich fest, Farbpartikel rieselten von der Decke. Die Generalreinigung kurz vorm 50. Geburtstag ist dabei durchaus emotional.
5: Ja, man taucht nicht nur ein, man nimmt sie ja auseinander. Das ist so wie beim, wenn der Chirurg jemanden auf dem Tisch hat, sag ich mal, so gehen wir auch mit dieser Vorsicht ran. Man darf, das ist für uns ein Lebewesen. Die Orgel ist einfach ein Lebewesen.
4: 150.000 Euro sind für die Orgelsanierung eingeplant, werden komplett über Fördermittel des Landes finanziert. Pünktlich zum Start in die neue Konzertsaison soll sie dann wieder fit sein. Aber auch anders klingen?
5: Auf jeden Fall wieder klarer. Also das wird man merken, sag ich mal, dass das Instrument hat jetzt, denke ich mal, zum Ende hin, den Eindruck hatten wir jedenfalls, dumpfer geklungen, als sie sollte. Und jetzt, sag ich, wird es wieder einen klareren, sauberen Klang geben.
3: Sagt der Orgelbauer im Bericht von Katrin Welzel. 50 Jahre ist es her, da wurde Sylvester Stallone als Rocky Balboa zum berühmtesten Boxer der Filmgeschichte. Ein Karrierebeginn wie ein Paukenschlag. Der Film Rocky zeigt eine uramerikanische Geschichte vom Aufstieg eines Underdogs. Heute wird Stallone 80 Jahre alt. Robert Kempe dazu.
6: Einst war er so arm, dass er seinen Hund verkaufen musste. Geboren am 6. Juli 1946 in Hell's Kitchen im rauen New Yorker Arbeiterviertel, scheiterte er jahrelang als Schauspieler. Da seine linke Gesichtshälfte von Geburt an teilweise gelähmt ist, glaubt in der Filmwelt kaum jemand an ihn. Stallone erhielt keine nennenswerten Rollen. Rückblickend bezeichnet er dies als Glücksfall für seine Karriere.
7: Das Scheitern war das Beste. Es hat mich umdenken lassen. Deshalb sage ich, habt keine Angst, umzudenken.
6: Umgeschwenkt hatte Stallone damals auch das Schreiben von Drehbüchern. Er jobbte in einem Kino als Platzeinweiser. Die Filme, die er dort sah, analysierte er Szene für Szene, Dialog für Dialog. Das habe ihn letztlich nach Hollywood gebracht.
7: Ich konnte den ganzen Tag Filme schauen und lernen, warum das wirkt, warum diese Zeile komisch ist, warum jene nicht. Ohne das wäre ich heute nicht hier. Nicht die Schauspielerei hat mich hierher gebracht, sondern das Schreiben.
6: Dieses Schreiben mündete in ein Drehbuch über einen Boxer aus Philadelphia. Ein Film, der in diesem Jahr ebenso Jubiläum feiert. Rocky wird 50. Stallone lehnte lukrative Angebote ab. Er weigerte sich, sein Drehbuch zu verkaufen, solange man ihm nicht erlaubte, die Rolle des Boxers selbst zu übernehmen. Damit Stallone letztlich Rocky spielen konnte, verzichtete er sogar auf Honorar. Der Film wurde in weniger als 30 Tagen gedreht, mit einem Budget von weniger als $1 Million. Die Chancen auf Erfolg? Niedrig.
7: Die Chancen, dass Rocky ein Erfolg wird, waren bei 1 zu 1 Million. Ich war ein Unbekannter, das Thema nicht gerade populär, das Budget gering. Und wir traten gegen all diese gigantischen Blockbuster an.
6: Doch das Publikum wollte genau das. Die Geschichte eines Underdogs. Rocky spielte $225 Millionen an den Kinokassen ein und gewann 3 Oscars. Am Ende des Films steht kein klassischer Triumph. Rocky verliert gegen den Weltmeister, aber er hat durchgehalten. Die berühmte Schlussszene. Durchhalten. Darum geht es in Stallones Filmen immer wieder. Seine Charaktere zeichnet nicht Talent oder Glück aus, sondern Standhaftigkeit. Wie im 6. Teil der Rocky-Serie, als der gealterte Boxer seinem Sohn einen Rat mitgibt. Es geht nicht ums Austeilen, sondern vor allem ums Einstecken. Nach Rocky wird Stallone durch die Rolle des Vietnam-Veteranen John Rambo zum Actionhelden. Auch in diesem Film wird das Wesentliche physisch ausgetragen. Rambo erklärt seinen Schmerz nicht. Er überlebt. Und manche Dialoge sind längst Filmgeschichte.
8: And this? What does this one?
9: It's a blue light.
8: What does it do?
9: Turns blue.
6: Diese Filmsprache, knapp körperlich unironisch, trägt Stallone bis heute. Immer noch arbeitet er als Schauspieler. Doch der Druck von früher ist abgefallen.
7: Man beginnt sich darauf zu konzentrieren, sich einfach über die kleinen Dinge im Leben zu freuen.
6: Den Hund hat Sylvester Stallone damals für ein Vielfaches des ursprünglichen Preises zurückgekauft. Wer durchhält, zahlt eben manchmal auch drauf.
3: Robert Kempke berichtete aus den USA. Jetzt schauen wir aufs Wetter mit Grit Krämer. Grit, wie wird der Abend?
10: Noch nass im Osten von Sachsen und zum Teil auch noch im Osten von Sachsen-Anhalt. Bei allen anderen ist es schon oft trocken. Einzelne Schauer kommen dann noch hinterher, aber viel Regen ist es nicht mehr. Und in Thüringen ist es jetzt wirklich seit 2 Stunden nochmal richtig aufgelockert. Da gibt es Sonne im Thüringer Becken und die Temperaturen sind hier auf 24 Grad angestiegen. Bei den anderen in den dichten Wolken bleibt es bei 18 bis 20 Grad. So gehen wir auch durch den Abend. In der Nacht gehen die Werte runter auf Temperaturen zwischen 18 und 14 Grad. Aber der Regen, der jetzt rauszieht, da kommt auch nichts mehr hinterher.
3: Dann, das heißt morgen wärmer und trockener?
10: Wärmer auf jeden Fall. Der Wind, der ja heute mit starken Böen unterwegs ist und aus westlicher Richtung kommt, dreht auf Südwest und trägt uns morgen Sommerluft rein. 24 bis 28 Grad kriegen wir. Dazu wenig Sonne, überwiegen werden nach wie vor die Wolken. Ein paar einzelne Schauer, vor allem in Sachsen-Anhalt, kann es geben. Und dann am Mittwoch kommt der richtige Sommer zurück. Da sind wir wieder im Einfluss vom Azorenhoch Jochen. Da kommt zwar nicht so viel an Temperaturen, Mittwoch nur so maximal 24 Grad, aber die Sonne setzt sich immer mehr durch. Donnerstag bis Sonntag dann Sommer bei 25 bis 30 Grad.
3: Danke, Grit. Kurzer Blick aufs weitere Programm. Der Haushaltsentwurf der Bundesregierung für 2027 steht. Das Kabinett hat sich heute geeinigt auf mehr Schulden und mehr Geld für Rüstung. Außerdem Streit in Israel, Tora-Studium oder Wehrdienst. Die Debatte um die Wehrpflicht für die Ultraorthodoxen setzt Netanjahus Regierung unter Druck. Auch darüber erfahren Sie mehr, wenn Sie dranbleiben.
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12: Um 18 Uhr mit Alexander Terhorst. US-Präsident Donald Trump hat bestätigt, dass er sich für die Rücknahme der Rotsperre eines amerikanischen Spielers bei der Fußball-WM eingesetzt hat. Trump sagte im Weißen Haus, er habe FIFA-Präsident Gianni Infantino angerufen und um die Überprüfung der roten Karte gebeten. Der US-Stürmer Florin Balogun hatte wegen eines brutalen Fouls die rote Karte gesehen. Die FIFA setzte die Sperre nun auf Bewährung aus. Der belgische Verband hat inzwischen Einspruch eingelegt. Belgien trifft heute Nacht auf die USA. Die Haushaltspläne der Bundesregierung stoßen auf breite Kritik von Unternehmen, Gewerkschaften und Hilfsorganisationen. Der Bundesverband der deutschen Industrie teilte mit, die geplanten Ausgaben und Schuldenzuwächse seien alarmierend. Der Deutsche Gewerkschaftsbund kritisierte, sozialstaatliche Leistungen müssten für die Sanierung des Haushalts hinhalten. Gleichzeitig stiegen die Militärausgaben massiv an. Ein Bündnis aus 15 Hilfsorganisationen warnte vor geplanten Kürzungen beim Entwicklungsministerium. Dessen Etat soll von 10 auf 9,5 Milliarden Euro sinken. Nach einer abgesagten Versteigerung im November sind hunderte Dokumente aus der NS-Zeit an Gedenkstätten und Archive übergeben worden. Zur Übergabe im Landtag Nordrhein-Westfalen kamen Vertreter aus 10 deutschen Gedenkstätten und ehemaligen Konzentrationslagern. Landtagspräsident André Kupers dankte den vielen Spendern, die den Ankauf der Dokumente möglich gemacht hatten. Die Sammlung umfasst Postkarten von Lagerinsassen, Täterbriefe und Lagergeld. Die geplante Versteigerung in Neuss war nach bundesweiter Kritik abgesagt worden. Nach dem Tod einer 91-Jährigen in einem Chemnitzer Pflegeheim ist das Urteil gegen einen Pfleger gefallen. Das Gericht sah es nach Angaben einer Sprecherin als erwiesen an, dass der 23-jährige Libanese die Frau erdrosselt hatte. Weil Gutachter ihn als schuldunfähig einstuften, wurde die Unterbringung in einer Psychiatrie angeordnet. Das Urteil ist noch nicht rechtskräftig. Tadej Pogacar hat die dritte Etappe der Tour de France gewonnen und frühzeitig das gelbe Trikot übernommen. Der Slowene setzte sich mit 2 Sekunden Vorsprung gegen seinen dänischen Rivalen Jonas Vingegaard durch. Der Deutsche Florian Lipowitz kam als 7. ins Ziel. Das waren die Nachrichten. Das Wetter. Die Temperaturen von 17 Uhr auf dem Brocken bedeckt bei 12 Grad, Chemnitz leichter Regen 18, Dresden leichter Regen 19 Grad, Eisenach leichter Regen 22, Erfurt bedeckt 23, Fichtelberg bedeckt bei 13 Grad, Gera bedeckt 20, Görlitz leichter Regen 17 Grad, Halle bedeckt 21, Leipzig bedeckt 20, Magdeburg bedeckt 21 und in Meiningen bedeckt bei 23 Grad. Die Vorhersage: stark bewölkt geht es in den Abend, ab und zu Regen, auch Auflockerungen, 16 bis 22 Grad und windig. Nachts wechselnd bewölkt, die Schauer klingen ab, dann gering bewölkt oder klar, 17 bis 14 Grad und windig. Morgen Sonne und Wolken, ein paar Schauer und sehr windig, 23 bis 29 Grad und am Mittwoch heiter bis wolkig, meist trocken, leichter Temperaturrückgang. MDR Verkehrsdienst. Die A2 Richtung Berlin ist zwischen Burg Ost und Thesen gesperrt, Stau. A2 Richtung Hannover zwischen Irxleben und Alsleben 9 Kilometer stockend an einer Baustelle. A4 Richtung Dresden am Grenzübergang Ludwigsdorf 20 Minuten Wartezeit bei der Einreise. A9 Richtung Berlin zwischen Coswig und Köselitz 2 Kilometer stockender Verkehr nach einem Unfall. Die A38 Richtung Göttingen wird zwischen Bleicherode und Breitenworbis gesperrt ab 19 Uhr bis morgen früh um 6 wegen Wartungsarbeiten im Tunnel Höllberg. Die A71 Richtung Sangerhausen wird zwischen Sulzellamedes und Oberhof ebenfalls wegen Wartungsarbeiten gesperrt im Tunnel Hochwald ab 19 Uhr auch bis morgen früh um 6. A72 Richtung Hof zwischen Gartheim und Rochlitz liegt ein Metallteil und ein Unfall auf der B156 Bautzen-Weißwasser. Hier ist die Strecke zwischen Lieske und Uist gesperrt. Geblitzt wird auf der A4 Richtung Dresden am Dreieck Dresden-Nord. Soweit der MDR-Verkehrsdienst, 18.04 Uhr.
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13: Am Mikrofon ist Romy Ernst. Schönen guten Abend. Bislang hat sich US-Präsident Donald Trump bei der Fußball-Weltmeisterschaft in seinem Land sehr zurückgehalten. Er hat noch kein Spiel besucht und auffällige Äußerungen sind bisher auch nicht überliefert. Bisher. Denn nachdem die FIFA eine rote Karte gegen einen US-amerikanischen Topspieler ausgesetzt hatte, bestätigte US-Präsident Trump, dass er die Angelegenheit zur Chefsache gemacht hat. Nina Barth berichtet.
14: Ja, er habe mit FIFA-Chef Gianni Infantino gesprochen, bestätigte US-Präsident Donald Trump im Oval Office. Er habe um eine Prüfung der roten Karte gebeten. Die rote Karte sei unfair gewesen, so Trump. Kurz nach Bekanntgabe der FIFA-Entscheidung, die rote Karte für US-Stürmer vor Lauren Balogun auszusetzen, hatte Trump auch schon auf Truth Social geschrieben: Vielen Dank an die FIFA, dass ihr das Richtige gemacht und eine große Ungerechtigkeit wieder gut gemacht habt. Das Weiße Haus teilte den Post auf X und schrieb darüber USA, USA, USA. Der republikanische Senator Ted Cruz sagte im Oval Office, er bedanke sich im Namen aller Amerikaner dafür, dass diese, so wörtlich, lächerliche rote Karte ausgesetzt worden sei. Der Trainer der US-Nationalmannschaft, Mauricio Pochettino, erklärte, es sei ein Grund zu feiern und eine faire Entscheidung, das US-Team nicht noch mehr zu bestrafen. Vor dieser WM war befürchtet worden, dass Trump auf irgendeine Weise in die WM eingreifen und versuchen könnte, sie als große politische Bühne für sich zu nutzen. Zur Überraschung vieler ist Trump bisher noch nicht im Stadion aufgetaucht. Infantino hat aber angekündigt, dass er den WM-Pokal gemeinsam mit Trump überreichen wird.
13: Nina Barth berichtete. 203 Milliarden Euro Schulden will SPD-Finanzminister Lars Klingbeil im kommenden Jahr aufnehmen. Das wären die zweithöchsten Schulden in der Geschichte Deutschlands. Heute hat Klingbeil seinen Haushaltsentwurf für 2027 im Kabinett eingebracht und am späten Nachmittag in der Bundespressekonferenz vorgestellt. Jakob Meyer berichtet.
15: Mehr Geld für Aufrüstung, mehr Mittel für Straßen, Schienen und Krankenhäuser, mehr Schulden. Der Bundesfinanzminister plant, im Haushalt fürs kommende Jahr rund 555 Milliarden Euro auszugeben. Lars Klingbeil begründet die deutlich steigenden Ausgaben für die Bundeswehr mit Russlands Angriffskrieg in der Ukraine. Man müsse in kürzester Zeit 3 Jahrzehnte aufholen, in denen nicht in Deutschlands Verteidigungsfähigkeit investiert wurde. Dafür will der Minister im kommenden Jahr mehr neue Schulden machen als geplant. Klingbeil rechnet mit einer Neuverschuldung von 204 Milliarden Euro. Das umfasst die Schulden im Kernhaushalt sowie die Kredite für die Sondervermögen Bundeswehr und Infrastruktur. Trotzdem spricht der Minister von einem Konsolidierungskurs. Die Ministerien waren angewiesen, jeweils 1% einzusparen. Die Bundeszuschüsse für Rente und Krankenversicherung werden gemindert, Finanzhilfen und Steuervergünstigungen gekürzt. Dem stellvertretenden Unionsfraktionschef Matthias Mittelberg reicht das noch nicht.
16: Das, was wir jetzt gestartet haben, ist der Anfang eines Umbauprozesses im Haushalt und der muss fortgesetzt werden. Das Thema Sparen ist lange noch nicht beendet, sondern wir sind am Anfang.
15: Der Iran-Krieg hat der Wirtschaft einen weiteren Dämpfer versetzt. Weil unter anderem deshalb nicht so viel eingespart wurde wie geplant, greift die Bundesregierung die Rücklage an. Damit bleiben von den knapp 11 Milliarden Euro nur noch 4 Milliarden Reserve für die Folgejahre übrig. Eine höhere Alkohol- und Tabaksteuer sowie eine Plastiksteuer sollen zusätzliche Einnahmen bringen. Schulden kosten. Im kommenden Jahr gibt der Bund laut Etatentwurf knapp 42 Milliarden Euro für Zinsen aus, 2030 doppelt so viel. Die Grünen bemängeln, dass Einnahmen aus dem Emissionshandel nicht mehr in den Sondertopf für Klimatransformation fließen sollen, sondern teilweise genutzt werden, um den Haushalt zu stärken. Das ist kein solider Etat, sagt Grünen-Haushälter Sebastian Schäfer.
17: Es werden mehr Schulden gemacht, es wird in die Rücklage gegriffen, es wird in die Sozialversicherungskassen gegriffen, es wird in den Klimafonds gegriffen.
15: Um sich mehr Spielraum zu verschaffen, verschiebt die Bundesregierung in ihrem Entwurf die Rückzahlung der Corona- und der Bundeswehrschulden. Trotzdem klafft in der Finanzplanung ab dem übernächsten Jahr eine Lücke von über 100 Milliarden Euro. Der AfD-Abgeordnete Michael Espendiller beklagt:
18: Es wird jetzt einfach nur hin und her gebucht, damit der Finanzminister einfach beliebig viele Schulden machen kann. Die Auswirkungen sehen wir. Wirtschaftswachstum haben wir jetzt nicht, aber wir haben halt ein Wachstum der Schulden und der Zinszahlung.
15: Linken-Chef Luigi Pantisano kritisiert die geplanten Änderungen bei Wohngeld, Elterngeld und Klimaschutz als so wörtlich Sozialraub. Mehrere Hilfsorganisationen protestieren gegen vorgesehene Kürzungen bei der Entwicklungspolitik. Der Bundesverband der deutschen Industrie nennt die geplanten Ausgaben und Schuldenzuwächse im Haushalt alarmierend. Allerdings sind noch Änderungen am Etatentwurf möglich. Der Bundestag soll den Haushalt fürs kommende Jahr im November beschließen.
3: Jakob Meyer berichtete. Kurz vor der geplanten Verabschiedung der Reform der gesetzlichen Krankenversicherung hat Bundesgesundheitsministerin Nina Warken offenbar nachgebessert. Sie soll ihren Gesetzentwurf in mehreren Punkten angepasst haben. So sollen unter anderem die Versicherten weniger belastet werden, als bisher geplant war. Birte Sönnigsen aus dem Hauptstadtstudio erläutert zunächst, was das genau bedeutet.
19: Geplant war und dabei bleibt es auch für Versicherte, wird es zum Beispiel im Krankenhaus oder in der Apotheke teurer. Da sollen nämlich die Zuzahlungen steigen, sprich wenn ich ein Rezept in der Apotheke einlöse, dann kostet das mehr, mindestens 7,50 Euro pro Packung. Diese Zuzahlungen, die sind über viele Jahre nicht erhöht worden und eigentlich war geplant, dass sie in Zukunft automatisch steigen, nämlich gekoppelt an die Lohnentwicklung. Das wird aber wieder gestrichen, sprich die Zuzahlungen steigen, aber eben nur einmalig. Geplant waren ohnehin auch Änderungen bei der bisher kostenfreien Mitversicherung von Ehepartnern. Ab dem übernächsten Jahr wird das nur noch kostenfrei in Ausnahmefällen gehen. Ansonsten wird ein Zuschlag fällig. Der soll aber geringer ausfallen als ursprünglich geplant. 2,5% statt 3,5% des beitragspflichtigen Einkommens. Und auch für Eltern ändert sich da was. Kostenlos mitversichert bleiben können Eltern, die sich um Kinder unter 12 Jahren kümmern. Ursprünglich sollte die Grenze hier bei 6 Jahren liegen.
3: Kritik an dem Gesetz gab es ja von fast allen Seiten. In einem Punkt waren sich viele auch einig, nämlich dass der Bund sich nicht ausreichend beteiligt. Gibt es da jetzt auch noch mal Änderungen?
19: Der Bund beteiligt sich jetzt wohl doch mehr als zunächst geplant. Da geht es zum einen um die Gesundheitskosten von Grundsicherungsempfängern. Das beklagen ja die Krankenkassen und viele andere schon seit Jahren, dass der Bund da nicht genug zahlt. Alleine dadurch fehlen rund 12 Milliarden Euro bei den Krankenkassen jedes Jahr. Jetzt wird der Bund wohl stärker in die Finanzierung einsteigen, im kommenden Jahr mit 1 Milliarde Euro. Und das soll dann nach und nach immer mehr werden. Finanzminister Lars Klingbeil, der will eigentlich auch einen Zuschuss kürzen, den der Bund den Krankenkassen jedes Jahr zahlt. Hier soll jetzt aber nicht mehr so stark gekürzt werden, wie das ursprünglich geplant war. So scheint der Kompromiss bei diesem Gesetz auszusehen. Kleines Problem, der Finanzminister stellt ja die Eckwerte für seinen Haushalt fürs kommende Jahr vor. Und da ist das alles noch nicht eingepreist, dass die Krankenkassen jetzt doch mehr Geld bekommen sollen. Das wird sich dann im parlamentarischen Verfahren noch ändern müssen. Die Regierung will ja beispielsweise auch eine Steuer auf Zucker haltige Getränke einführen. Das ist nochmal ein extra Gesetz. Da kommt aber ja dann auch ein bisschen mehr Geld in den Bundeshaushalt rein. Dennoch muss da am Ende die Rechnung natürlich stimmen.
3: Die Reform der gesetzlichen Krankenversicherung wird nochmal nachgebessert, Birte Sennigsen informierte. Fast 7 Jahre nach dem Skandal um keimverseuchte Fleischwaren der hessischen Firma Wilke hat jetzt der Prozess dazu begonnen. Vor dem Landgericht Kassel sind 3 leitende Ex-Mitarbeiter angeklagt. Ihnen wird fahrlässige Tötung in 11 Fällen vorgeworfen. Jens Wellhöner berichtet.
20: Angeklagt sind 3 ehemalige Mitglieder der Geschäftsführung des Fleischwarenproduzenten aus dem Landkreis Waldeck-Frankenberg. Sie sollen über die katastrophalen hygienischen Zustände bei Wilke gewusst haben, aber nicht genug dagegen unternommen haben. Außerdem sollen sie dafür gesorgt haben, dass mit sogenannten Listerien befallenes Fleisch trotzdem verkauft wurde. Danach sind laut Anklage 11 Menschen nach dem Verzehr gestorben. Heute schwiegen die Mitglieder der ehemaligen Geschäftsführung zu den Anklagepunkten. Der Prozess wird wohl bis mindestens Mitte August dauern.
3: China hat im Südpazifik eine Rakete getestet und damit scharfe Kritik von Anrainerstaaten ausgelöst. Die Länder in der Region, unter anderem Australien und Japan, waren zwar kurz vor der Übung informiert worden, äußerten sich aber besorgt. Die Rakete war von einem U-Boot abgefeuert worden, Ines Burkhardt berichtet.
21: Australiens Außenministerin Penny Wong erklärte, ihr Land betrachte Chinas Test einer Langstreckenrakete als destabilisierend für die Region. Dies sei China gegenüber unmissverständlich zum Ausdruck gebracht worden. Laut chinesischen Nachrichtenagenturen ist das Geschoss von einem U-Boot mit Atomantrieb gestartet. Statt eines Sprengkopfs sei auf der Rakete eine Attrappe montiert gewesen. Diese sei präzise im vorgesehenen Seegebiet eingeschlagen, heißt es weiter. Laut Chinas Marinesprecher handelt es sich um einen routinemäßigen Test im Rahmen jährlicher Militärübungen. Der Test habe sich nicht gegen einzelne Länder gerichtet, betont die Armee in ihrer Mitteilung. Die neuseeländische Regierung erklärte, wie die australische und die japanische, China habe sie wenige Stunden vor dem Test informiert. Neuseeland hege seit langem Bedenken gegen solche Aktionen, erklärte Außenminister Winston Peters. Tests ballistischer Raketen gibt China eher selten bekannt. Vor fast 2 Jahren hatte die Volksbefreiungsarmee überraschend erstmals seit Jahrzehnten wieder eine Interkontinentalrakete mit einer Sprengkopfattrappe in den Pazifischen Ozean abgefeuert. Der Test hatte damals für großes Aufsehen gesorgt. In den Jahren nach dem Ende des Zweiten Weltkriegs hatten mehrere Staaten Atomtests in der Pazifikregion ausgeführt. Der Süden des Meeresgebiets ist seit Mitte der 80er Jahre eine atomwaffenfreie Zone. China versucht seit Jahren, seinen Einfluss in der Region auszubauen. Dem US-Verteidigungsministerium zufolge verfügte China 2023 über mehr als 500 Atombomben. Bis 2030 könnte Peking demnach über mehr als 1000 Atombomben verfügen.
13: Soweit der Bericht von Ines Burkhardt. Und damit schauen wir auf die Kurznachrichten um 18.16 Uhr. US-Präsident Donald Trump hat bestätigt, dass er sich für die Rücknahme der Rotsperre für den US-Spieler Balogun bei der Fußball-WM eingesetzt hat. Trump sagte, er habe FIFA-Präsident Infantino angerufen und um die Überprüfung der roten Karte gebeten. Weitere Meldungen hat Alexander Terhorst für Sie.
12: Das US-Unternehmen Microsoft will wegen des Einsatzes künstlicher Intelligenz rund 2% der Stellen streichen. Wie das Unternehmen mitteilte, sind weltweit 4.800 Arbeitsplätze betroffen. US-Technologiekonzerne haben nach Angaben von Branchenmagazinen in den vergangenen Monaten insgesamt etwa 120.000 Jobs abgebaut. Nach mehreren Kommunen schränkt nun auch der Saale-Kreis die Entnahme von Wasser aus Seen und Flüssen ein. Wie der Landkreis mitteilte, wurde dazu eine Allgemeinverfügung erlassen. Sie gilt voraussichtlich bis Ende September und betrifft auch land- und forstwirtschaftliche Betriebe. In der indischen Metropole Mumbai sind 6 Menschen beim Einsturz eines Gebäudes ums Leben gekommen. Nach Angaben von Bürgermeisterin Ritu Tafte war das Haus baufällig. Bei den Opfern handle es sich um 6 Menschen, davon 5 Kinder. Das Wetter. Heute Abend stark bewölkt, der Regen zieht langsam ab, 16 bis 22 Grad zunächst, nachts dann sehr windig und 17 bis 14 Grad. Morgen Sonne und Wolken, ein paar Schauer, sehr windig, 23 bis 29 Grad. MDR aktuell, Verkehrsdienst. A2 Richtung Berlin, zwischen Burg Ost und Thesen ist die Autobahn wegen Bergungsarbeiten gesperrt, Stau. A2 Richtung Hannover zwischen Irxleben und Alsleben, 5 Kilometer stockender Verkehr an einer Baustelle. A9 Richtung Berlin zwischen Coswig und Köselitz, 2 Kilometer stockend nach einem Unfall. Die A71 Richtung Sangerhausen ist zwischen Sulzeller-Mehlis und Oberhof ab 19 Uhr gesperrt im Tunnel Hochwald. Geblitzt wird auf der A4 Richtung Dresden am Dreieck Dresden-Nord und auf der A9 Richtung Berlin zwischen Halle und Bitterfeld-Wolfen. Soweit der MDR aktuell Verkehrsdienst, 18.18 Uhr.
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13: Seit Samstag laufen im Iran die Trauerfeierlichkeiten für den im Februar getöteten obersten Führer Ayatollah Ali Khamenei. Am Wochenende war Khameneis Sarg in einer Moschee in Teheran aufgebahrt worden. Gestern und heute wurden zu Feiertagen erklärt, damit die Bevölkerung sich verabschieden kann. Und so waren heute auch große Menschenmassen dabei, als der Sarg Khameneis durch die Straßen der Hauptstadt gefahren wurde. In den nächsten Tagen gehen die Trauerfeierlichkeiten noch in anderen Städten weiter, bevor Khamenei und seine ebenfalls getöteten Angehörigen dann beerdigt werden. Über das, was da gerade passiert im Iran, habe ich mit unserem Korrespondenten für die Region Uwe Lüb gesprochen.
0: Herr Lüb, es sind Menschenmassen, die den Sarg begleiten durch Teheran. Auch mehrere Söhne Khameneis haben sich gezeigt bei diesen Trauerfeierlichkeiten. Aber der Sohn, der als sein Nachfolger fungiert, Mojtaba Khamenei, der wurde nicht gesichtet. Er soll schwer verletzt sein. Was wissen Sie über seinen Zustand?
2: Also diese Spekulation, dass er schwer verletzt wurde am 28. Februar bei dem Angriff Israels und der USA auf das Haus seines Vaters, in dem sich Ali Khamenei befunden hat, und angeblich war Mojtaba Khamenei zufällig in dem Moment nicht im Haus, sondern wieder auf dem Weg zurück in dieses Haus. Deswegen habe er überlebt, aber das können wir alles nicht überprüfen. Das ist quasi die Version, die so bislang durchgesickert ist, wie schwer er wirklich verletzt wurde und letztlich, ob er wirklich noch lebt. Wir wissen es nicht. Ich gehe davon aus, dass er noch lebt. Ich nehme aber schon an, dass er sehr schwer verletzt ist, vermutlich entstellt. Selbst iranische Medien sprechen inzwischen davon, er sei kriegsversehrt, nämlich durch diesen Angriff Ende Februar. Und er ist ja auch schon am 40. Todestag seines Vaters nicht aufgetreten. Ein für Schiiten wichtiges Datum. Und da ist es schon eher ungewöhnlich, wenn enge Angehörige nicht dabei sind. Also er ist in einer gewissen Weise wohl nicht in der Lage dazu aufzutreten, öffentlich aufzutreten, oder man will nicht, dass man ihn in dem Zustand, in dem er sich offenbar befindet, sieht.
0: Aber wenn jemand, der sich öffentlich nicht zeigen kann, das Land führen will, kann das überhaupt funktionieren?
2: In westlichen Ländern wahrscheinlich nicht, aber in Iran würde ich das nicht ausschließen. Ali Khamenei ist öffentlich aufgetreten, aber auch da gab es ja immer wieder Spekulationen angesichts seines doch fortgeschrittenen Alters, wenn er sich wochenlang eben mal wieder nicht gezeigt hat und man eigentlich erwartet hat, dass es öffentliche Äußerungen von ihm geben müsse zu dem, was politisch so gerade passierte in den vergangenen Jahren. Ich denke schon, dass das möglich ist, aber wir müssen wohl davon ausgehen, dass im Iran man gewissermaßen noch nach dem Tod Ali Khameneis in einer Art Findungsphase ist. Es ist nicht ausgemacht, wer nun am Ende wirklich die Macht in der Hand hält. Das könnte genauso gut Ahmad Wahidi sein, der neue Chef der Revolutionsgarde, und die ist nach meinem Eindruck seit dem Tod Ali Khameneis noch mächtiger geworden.
0: Manche Beobachter sehen nun in den Trauerfeierlichkeiten auch einen Test dafür, wie stark die Unterstützung für die Führung in Teheran noch ist. Aber kann man das so sehen? Also wie freiwillig sind die Menschenmassen dort dabei?
2: Na, das ist natürlich schwer zu sagen. Da sind sicher etliche aus Überzeugung dabei gewesen. An erster Stelle Günstlinge des Regimes, mitarbeitende Profiteure, deren Angehörige, von der Revolutionsgarde über die Basij bis hin zu öffentlich Angestellten, ob in der Verwaltung, an den Universitäten. Das denke ich schon. Und man darf und kann es Menschen auch nicht absprechen, dass sie aus echter Trauer mit dabei sind um Ali Khamenei. Er war ja auch oberster religiöser Führer. Und dazu kommt, sich gegen das Regime zu stellen, das erfordert viel Mut und ist eben auch sehr riskant bis lebensgefährlich. Ich gehe aber schon davon aus, dass viele Menschen dabei waren aus einer Überzeugung, aus der politischen oder eben auch religiösen Überzeugung. Wir dürfen aber nicht übersehen, die Mehrheit der Menschen hat nicht daran teilgenommen. Die Mehrheit der Menschen in Iran ist weiterhin gegen das Regime. Wir haben vergangene Woche auch mehrfach Stimmen aus dem Land gehört von Leuten, die gesagt haben, dieses Land ist in einer so schlechten Verfassung. Wenn es anzunehmen wäre, dass die Teilnahme irgendwas daran ändern würde, dann ginge ich hin. Aber das kann ja wohl keiner erwarten.
0: Der Krieg zwischen dem Iran und den USA bzw. Israel pausiert ja derzeit. Wie geht es der Bevölkerung im Iran?
2: Den Menschen, vielen Menschen, um nicht zu sagen den meisten, geht es nach wie vor nicht gut. Die Sanktionen wirken, die Wirtschaft ist in einem katastrophalen Zustand, sicherlich nicht mehr ganz so schlimm wie während des Krieges, aber sehr vielen Menschen geht es nach wie vor sehr schlecht, und wir beobachten seit Jahren, dass vor allem junge, gebildete, besser gebildete Menschen alles daran setzen, das Land zu verlassen und ihre Zukunft im Ausland zu suchen. Also die Menschen leiden, aber viele sind eben auch an dem Punkt, dass sie sagen, ich kann ja nirgendwo hin, weil dafür brauchte ich erstmal Geld und das habe ich gar nicht. Die Hoffnung darauf, dass sich grundlegend etwas ändert, die ist allerdings sehr geschwunden.
0: Informationen von unserem Nahostkorrespondenten Uwe Lüb waren das. 18.24 Uhr. Israels Regierung unter Benjamin Netanyahu steht nicht nur außenpolitisch, sondern auch im eigenen Land unter Druck. Grund ist der Streit um die Wehrpflicht für ultraorthodoxe Männer. Nach Urteilen des höchsten Gerichts, welche die jahrzehntelangen Privilegien der Ultraorthodoxen kippten, fordern nun weite Teile der Gesellschaft und auch säkulare Politiker Wehrgerechtigkeit. Dagegen drohen religiöse Koalitionspartner der Regierung Netanyahu mit dem Bruch des Bündnisses. Über Reaktionen und Hintergründe Julio Segador.
1: Jerusalem im Ausnahmezustand. Tausende Männer in schwarzen Mänteln und weißen Hemden blockieren die Straßen. Sie zünden israelische Flaggen an, beten lautstark und liefern sich Straßenschlachten mit der Polizei. Es ist der wütende Protest der Haredim, der Ultraorthodoxen. Nach wegweisenden Urteilen des höchsten Gerichts sind ihre jahrzehntelangen Privilegien gekippt. Nun sollen auch sie an die Waffe den Wehrdienst absolvieren. Israel Tropper ist einer der Sprecher der Demonstranten. Er macht klar, er will kämpfen, aber gegen den Staat. Aus unserer Sicht bedeutet der Eintritt in die israelische Armee die Aufgabe der Religion. Wir werden dort einer Umerziehung unterzogen. Wir wollen unsere Religion nicht aufgeben. Daher ist es aus unserer Sicht ein Kampf um unser Leben. Es ist unmöglich, ein Gesetz durchzusetzen, das von 80.000 Menschen abgelehnt wird. Das wird nicht funktionieren. Die spirituelle Front gegen den militärischen Dienst an der Waffe. Diese Haltung wird von den religiösen Führern rigoros vorgegeben. Führende Rabbiner rufen die Jugendlichen offen dazu auf, Einberufungsbefehle schlicht zu zerreißen. Etwa der ehemalige sephardische Oberrabbiner Yitzhak Yosef. Wer Tora studiere, sei ein Soldat in Gottes Armee, sagt er und äußert eine eigene Kriegstheorie. Wodurch werden Jerusalem und Israel bewahrt? Durch diejenigen, die sich mit dem Tora-Studium beschäftigen. Glauben die Leute etwa, es sei wegen des Iron Dome oder all dieser Dinge? Nein, wir werden durch das Verdienst der Tora gerettet. Und wenn Soldaten getötet werden, dann liegt das offenbar an den Maßnahmen der Behörden, mit denen sie das Tora-Studium einschränken. Die säkuläre Mehrheit in Israel hat für diese Einstellung nach fast 3 Jahren kräftezehrender Mehrfrontenkriege kein Verständnis mehr. Die Armee leidet unter akutem Personalmangel, die wirtschaftliche Last drückt schwer. Die Opposition im Parlament erhöht den Druck massiv und fordert Wehrgerechtigkeit. Etwa der frühere Generalstabschef Gadi Eisenkot, der bei den anstehenden Wahlen gute Chancen hat, Premier Netanyahu abzulösen. Was das Wehrpflichtgesetz betrifft, so kann ich Ihnen versichern, dass dies für mich eine rote Linie darstellt. Es muss ein Gesetz über einen nationalen Dienst für alle israelischen Staatsbürger geben, einschließlich ultraorthodoxe Juden und arabischer Bürger. Mitten in diesem buchstäblich explosiven Spannungsfeld steht Regierungschef Benjamin Netanyahu. Um seine Macht zu sichern, muss er einen Spagat schaffen. Seine ultraorthodoxen Koalitionspartner in der Regierung drohen offen mit dem Bruch des Bündnisses, sollten die jungen Haredim wegen Wehrdienstverweigerung verhaftet werden. Netanyahu versucht nun eilig, das Bibelstudium per Verfassungsrang rechtlich abzusichern. Die ultraorthodoxe Gesellschaft sendet eine klare Botschaft. Wenn ihr die Tora-Studenten als Wehrdienstverweigerer ins Gefängnis bringt, wird sich niemand einziehen lassen. Viele junge Haredim wollen sich eigentlich einziehen lassen. Aber wenn man Verhaftungen direkt in den Yeshivot, den Bibelschulen und während des Tora-Studiums durchführt, führt das genau zum Gegenteil. Ob dieses politische Manöver gelingt, ist völlig offen. Das höchste Gericht und die Generalstaatsanwaltschaft haben bereits signalisiert, dass gesetzliche Ausnahmen ohne echte Wehrgerechtigkeit verfassungswidrig bleiben.
0: Schauen wir mal aufs Wetter in Mitteldeutschland mit Grit Krämer. Grit, was bringt der Abend, was bringt die Nacht?
4: Ja, eindeutig nicht allen das Gleiche. Es ist jetzt zum Abend in den Thüringen verbreitet, nochmal ein bisschen aufgelockert. Hier ist es schon trocken und mit dem bisschen Sonnenschein, den wir hier sehen, sofort 24 Grad, die wir erreicht haben. Also hier gemütlich, in Sachsen-Anhalt und Sachsen überwiegen die Wolken und jeweils in den östlichen Regionen dieser beiden Bundesländer ist es auch noch regnerisch und dann im Regen nur 19 Grad. In der Nacht findet sich das Wetter dann aber langsam wieder zusammen bei Temperaturen zwischen 18 und 14 Grad. Für alle dieser letzte Regen zieht dann nach Osten ab, da kommt auch nichts hinterher. Was uns bleibt, ist der Wind. Der kommt heute aus nordwestlicher Richtung, ist frisch mit starken Böen, dreht morgen auf Südwest, dadurch wird es wärmer. 24 bis 28 Grad kriegen wir morgen, nur einzelne Schauer, aber die Wolken werden überwiegen, Sonne ist selten.
0: Grit Krämer, Dankeschön. Wird das Gasnetz in Deutschland in nur 20 Jahren komplett stillgelegt? Das jedenfalls sagt eine neue Studie. Wir haben mal nachgefragt, wie die Studie zu diesem Ergebnis kommt und was es bedeutet. Außerdem interessiert uns der Zusammenhang zwischen Arbeit und Gesundheit. Wird das Gesundheitsrisiko größer, wenn wir später in Rente gehen? Auch dazu dann mehr Informationen, wenn Sie dranbleiben in der kommenden halben Stunde.
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12: Um 18.30 Uhr mit Alexander Terhorst. US-Präsident Donald Trump hat bestätigt, dass er sich für die Rücknahme der Rotsperre eines amerikanischen Fußballspielers eingesetzt hat. Trump sagte im Weißen Haus, er habe FIFA-Präsident Gianni Infantino bei der WM angerufen und um die Überprüfung der roten Karte gebeten. Der US-Stürmer Florin Balogun hatte wegen eines Fouls die rote Karte gesehen. Die FIFA setzte die Sperre nun aber auf Bewährung aus. Der belgische Verband hat inzwischen Einspruch eingelegt. Belgien trifft heute Nacht auf die USA. Die Ukraine hat die größte Ölraffinerie Russlands mit Drohnen angegriffen. Das teilte der ukrainische Generalstab mit. Die Anlage liegt in der Stadt Omsk, rund 2700 Kilometer von der ukrainisch kontrollierten Zone entfernt. Der Gouverneur des Gebiets Omsk, Vitali Khosenko, bestätigte die Drohnenangriffe bei Telegram. Rettungskräfte seien im Einsatz. In sozialen Medien sprachen Augenzeugen zudem von einem Brand in der Anlage. Asiatische Billiganbieter wie Temu und Shein haben im deutschen Onlinehandel weiter an Bedeutung gewonnen. Nach Angaben des Bundesverbands E-Commerce erreichten sie im zweiten Quartal einen Rekordanteil von 5,3% am gesamten Onlinehandelsumsatz. Besonders stark sind die Anbieter im Modehandel. Dort entfallen den Angaben zufolge inzwischen mehr als 16% aller Online-Bestellungen auf Temu und Co. Trotz neuer Zölle auf Waren aus Nicht-EU-Ländern rechnet der Verband nicht mit einem Rückgang. Viele Anbieter hätten ihre Logistik inzwischen nach Europa verlagert. Die Bundesregierung will das Unrecht an Sinti und Roma nach dem Ende des Zweiten Weltkriegs wissenschaftlich aufarbeiten. Das Kabinett beschloss dafür die Einsetzung einer unabhängigen Kommission. Sie soll Forschungsergebnisse zur Situation von Sinti und Roma nach 1945 auswerten, eigene Untersuchungen in Auftrag geben und Betroffene und deren Nachkommen anhören. Der Antiziganismusbeauftragte Michael Brandt sprach von einem längst überfälligen Schritt. Bei einem internationalen Schlag gegen Menschenhandel sind auf 4 Kontinenten mehr als 1000 Verdächtige festgenommen worden. Nach Angaben von Interpol beteiligten sich Polizeibehörden aus 59 Ländern an der Aktion. Dabei seien auch rund 2100 Opfer identifiziert worden. Die Ermittlungen richteten sich den Angaben zufolge gegen Netzwerke, die Menschen zur Prostitution, Zwangsarbeit oder Bettelei zwingen. Die meisten Opfer stammen aus Argentinien, Kolumbien, Venezuela, Moldau und Nepal. Das waren die Nachrichten. Das Wetter, die Temperaturen von 18 Uhr. Auf dem Brocken bedeckt bei 12 Grad, Chemnitz leichter Regen 18. Dresden leichter Regen 19 Grad, Eisenach leichter Regen 22. Erfurt bedeckt 23, Fichtelberg bedeckt 13 Grad. In Gera bedeckt bei 21 Grad, Görlitz leichter Regen 18, Halle bedeckt 21, Leipzig bedeckt 20 Grad. Magdeburg bedeckt 21 und in Meiningen bedeckt bei 24 Grad. Die Vorhersage: Am Abend und in der Nacht wechselnd bewölkt. Die Schauer klingen ab, danach gering bewölkt und trocken, 17 bis 14 Grad. Morgen eine Mischung aus Sonne und dichten Wolken, ein paar Schauer, sehr windig, 23 bis 28 Grad. NDR aktuell Verkehrsdienst. A2 Richtung Berlin zwischen Burg Ost und Thesen, Stau wegen Bergungsarbeiten. A2 Richtung Hannover zwischen Irxleben und Eilsleben, 5 Kilometer stockender Verkehr an einer Baustelle. A4 Richtung Dresden zwischen Dreieknossen und Wilsdruff liegt ein Reifen. A4 Richtung Dresden am Grenzübergang Ludwigsdorf, Stau bei der Einreise 30 Minuten länger. A9 Richtung Berlin zwischen Coswig und Köselitz, 2 Kilometer stockender Verkehr nach einem Unfall. A38 Richtung Leipzig zwischen Dreieck Drammetal und Deiderode ist Öl auf der Fahrbahn. Die B156 ist gesperrt nach einem Unfall zwischen Lieske und Uist. Und im Landkreis Leipzig ist die Straße zwischen Kommichau und Abzweig Skoplau nach einem Unfall gesperrt. Geblitzt wird auf der A4 Richtung Dresden am Dreieck Dresden-Nord. Soweit der MDR aktuell Verkehrsdienst, 18.35 Uhr.
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8: Sollten Sie vorhaben, sich demnächst vielleicht eine neue Gasheizung einzubauen, dann könnte das Folgende für Sie interessant sein. Das Fraunhofer-Institut IFAM in Bremen hat untersucht, welche Auswirkungen das von der Merz-Regierung neu gefasste Heizungsgesetz der Ampelregierung auf die Zukunft der deutschen Gasleitungsnetze hat. Immerhin ist ja in dem Gesetz festgelegt, dass Öl- und Gasheizungen auch in Zukunft eingebaut werden können. Doch die Studie kommt zu dem Ergebnis, dass die Gasleitungsnetze in Deutschland wohl bis 2045 abgeschaltet werden müssen, weil die Gasnetzbetreiber sie künftig nicht mehr wirtschaftlich betreiben können. Welche Rolle dabei das von der Merz-Regierung neu gefasste Heizungsgesetz spielt, darüber habe ich mit Till Irmisch gesprochen. Er ist Referent für Energie und kommunale Klimawende beim Umweltinstitut München, das die Studie in Auftrag gegeben hat. Herr Irmisch, hat Sie das Ergebnis der Studie überrascht?
22: Nein, also das Ergebnis hat mich nicht überrascht. Wir wissen schon seit längerer Zeit, dass das Heizen mit Gas immer teurer wird. Da gibt es verschiedene Studien, die das zeigen. Und am Schluss ist es auch einfach simple Mathematik. Wenn mehr Menschen aus dem Gasnetz sich verabschieden, dann müssen die übrigen Haushalte die Kosten tragen für das Netz, die ja gleichbleibend sind. Und das bedeutet einfach für die letzten Haushalte, die noch am Gasnetz hängen, dass da mehr Kosten in Höhe von einigen tausend Euro pro Jahr drohen könnten. Insofern, die Studie bestätigt das nochmals und zeigt, dass das neue Heizungsgesetz dieses Problem eher verschärft, als dass das Problem löst.
8: Wie viele Haushalte sind es denn deutschlandweit, die jetzt noch am Gasnetz hängen, wie Sie sagen?
22: Also aktuell heizen noch ungefähr die Hälfte der Haushalte in Deutschland mit Gas. Das wandelt sich aber. Also immer mehr Menschen steigen jetzt schon auf Wärmepumpen um oder werden an ein Wärmenetz angeschlossen. Und ja, das Ziel ist natürlich klar, bis 2045 soll Deutschland klimaneutral werden und deswegen wird sich diese Entwicklung jetzt noch beschleunigen. Das sieht man jetzt auch gerade in der Energiekrise, in der wir uns befinden, dass immer mehr Menschen sich für eine Wärmepumpe entscheiden. Jetzt gerade im ersten Halbjahr gingen die Zahlen dann nochmal hoch und genau, das bedeutet einfach für die restlichen Gaskunden, den letzten beißen die Hunde.
8: Das neu gefasste Heizungsgesetz der Merz-Regierung heißt ja Gebäudemodernisierungsgesetz und es wurde eigentlich versprochen, dass damit wieder Technologieoffenheit herrschen soll. Man sich also auch in Zukunft noch, wenn man das möchte, für eine Gasheizung entscheiden könne. Das ist ja dann offenbar eine Mogelpackung, oder?
22: Mhm. Genau. Also im ersten Moment könnte man natürlich denken, Technologieoffenheit ist jetzt da. Dazu muss man natürlich sagen, dass auch im vorherigen Gesetz von der Ampelregierung auch der Einbau von Gasheizungen oder Ölheizungen noch erlaubt war. Und die Regierung suggeriert jetzt einfach, dass die meisten Haushalte umstellen können auf Biogas, also einfach am Gasnetz bleiben können. Aber wegen dieser hohen Kosten können die Stadtwerke, die Städte einfach nicht mehr unbegrenzt wirtschaftliche oder wettbewerbsfähige Gaspreise anbieten. Und das heißt, in vielen, vielen Fällen werden sie die Gasnetze stilllegen, weil das einfach nicht mehr möglich ist, die aufrechtzuerhalten. Das heißt, die Regierung schafft da vor allem gerade noch mal ganz viel Unsicherheit. In vielen Städten wird schon darüber gesprochen, wann wird das Gasnetz stillgelegt, wie sehen die Alternativen aus, wann wird vielleicht ein Wärmenetz zur Verfügung gestellt. Und ja, was die Regierung da gerade macht, ist einfach vor allem Chaos schaffen. Und wir werden sehen, was das im Heizungsmarkt dann bedeutet am Schluss.
0: Auch im neuen Gebäudemodernisierungsgesetz ist ja die sogenannte Biogastreppe enthalten. Das ist also die Verpflichtung, künftig bei Gasheizungen einen steigenden Anteil von erneuerbaren, also Biogasen, zu verwenden. Was bewirkt denn diese Biotreppe am Ende in Bezug auf die Wirtschaftlichkeit der Gasnetze?
22: Genau, also das Biogas, was jetzt eingespeist werden soll, das steht grundsätzlich erstmal heute noch nicht zur Verfügung. Also es wird schon heute ein kleiner Teil Biogas ins Netz eingespeist, aber das sind ungefähr 1 oder 2%. Und eigentlich ist damit auch das Potenzial, was es dafür gibt, ist ausgeschöpft. Das heißt, man kann dieses Potenzial nicht einfach steigern. Und je mehr Nachfrage besteht, das ist auch wieder eine simple Marktlogik, desto teurer wird dieses Gas. Das heißt, wer jetzt damit rechnet, mit Biogas heizen zu können und auch mit einem steigenden Anteil heizen zu können, der muss damit rechnen, dass dieser Biogaspreis nochmal in die Höhe schießt. Es gibt dann auch Nutzungskonkurrenzen zwischen eigentlich Biogasanlagen, die das Gas aktuell noch verstromen. Und wenn jetzt auf einmal auch noch Haushalte damit heizen sollen, dann wird es noch teurer. Und die Regierung tut sich auch schwer damit zu erklären, wer diese Kosten tragen muss. Am Schluss werden das vermutlich hauptsächlich Mietende sein. Und das ist ein Problem.
0: Was mache ich denn jetzt, wenn ich Hausbesitzer bin, ein Eigenheim habe und dort eine noch relativ neue Gasheizung drin ist?
22: Also, das ist natürlich jetzt nicht besonders günstig. Wie gesagt, die Preise steigen in jedem Szenario. Es ist jetzt nicht so, dass die morgen ins Unermessliche steigen, vermutlich. Man kann sicher noch damit heizen, bis eine Alternative zur Verfügung steht. Es gibt ja auch jetzt keinen Zwang, eine Heizung irgendwie zu ersetzen. Wichtig ist, dass man sich einfach darauf vorbereitet, die Heizung austauschen zu können, im besten Fall zu einer Wärmepumpe, oder eben, dass man sich informiert, ob die Stadt, das Stadtwerk ein Wärmenetz zur Verfügung stellt, um dann einfach schnellstmöglich wechseln zu können.
0: Soweit Till Irmisch vom Umweltinstitut München, 18.40 Uhr.
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7: Mit Raimo Hinsdorf. Wir beginnen mit Radsport. Die Favoriten auf den Toursieg waren unter sich, als sich das Feld der Tour de France-Profis den kurzen, aber steilen Schlussanstieg in den französischen Pyrenäen hinaufkämpfte. Die dritte Etappe war am spanischen Granollers gestartet worden. Rund 40 Kilometer vor dem heutigen Ziel hatte das Feld französischen Boden erreicht. Und im Etappenziel lieferte der Titelverteidiger bei der Tour wieder eine Kostprobe seiner Dominanz. Steffen Gahr über den Ausgang heute und die Situation im Klassement.
9: Tadej Pogacar, der laute Sieger in der Stille von Les Angles. 200 Meter vor dem Ziel trat der Slowene im Bergaufsprint an und allen anderen Favoriten davon. Pogacar holte den Tagessieg und damit auch das gelbe Trikot. In der Gesamtwertung ist er zeitgleich mit dem Tageszweiten Jonas Vingegaard aus Dänemark, aber wegen des Tageserfolgs bekam Pogacar eben das gelbe Trikot. Florian Lipowitz fuhr ein starkes Rennen und wurde Siebter. Das ist auch sein Platz in der Gesamtwertung. Sein Rückstand dort knapp eine Minute. Auf dem Weg nach Les Angles waren auch auf französischem Gebiet Zuschauer an der Strecke, trotz der Waldbrände in der Nähe. Nur auf den letzten Metern und im Zielbereich durfte niemand stehen. Dort hatte die Polizei die Menschen aufgefordert, ihre Plätze zu räumen.
7: Wie erlebte der deutsche Hoffnungsträger Florian Lipowitz denn die heutige Etappe?
23: Ja, ich meine, war ein super harter Tag. Der Start war super schnell und ich habe auch ein bisschen mit der Hitze zu kämpfen gehabt. Das Team hat einen super Job gemacht mit Eis und Wasser. Und ja, dann hieß es hier am letzten Anstieg voll so lange wie möglich dranbleiben. Aber ich bin ganz happy mit heute und ganz zuversichtlich. Aber ich freue mich jetzt, dass es in zwei Teilen ein bisschen flacher wird und dann geht es hoch zum Tourmalet. Es war auf jeden Fall ein richtig harter Start bei der Tour und ich freue mich jetzt, dass es zwei Teilen ein bisschen ruhiger wird.
7: Bei der Fußball-WM treffen heute ab 21 Uhr in einem iberischen Duell mit Favorit Spanien und Portugal aufeinander. Die zweite Partie lautet USA gegen Belgien und um die dreht sich ein regelrechter Skandal. Erst war es ein Gerücht, das viele schockiert hatte. Jetzt hat US-Präsident Donald Trump zugegeben, dass die FIFA tatsächlich bezüglich der Rotsperre von US-Stürmer Balogun kontaktiert hat. Desiree Krause im ARD-WM-Team. Was sagt denn Trump genau dazu?
24: Naja, er sagt, dass er das Spiel der USA gesehen hat und dass er den Sport sehr gut versteht und deswegen um eine Überprüfung gebeten hat, weil er eben nicht findet, dass es ein Foul war, was Balogun begangen hat. Es seien nur zwei Athleten zusammengestoßen und das sei ja kein Fall, in dem beispielsweise jemand zugeschlagen hat. Außerdem, so sagt er, sei ihm der brasilianische Schiedsrichter auch sehr suspekt, wenn man sich seine Vergangenheit anschauen würde. Mehr wollte er dazu nicht sagen. Er rechtfertigt sich, indem er sagt, dass er nur darum gebeten hat, dass das überprüft wird. Er hätte ja nicht gesagt, dass die FIFA die Sperre zur Bewährung aussetzen muss. Ob Trump übrigens direkt mit Infantino gesprochen hat, wissen wir nicht genau, aber es klingt so, er habe mit einem Mann gesprochen, der hoch angesehen sei und dessen Ansehen sich verzehnfacht hat, sagte Trump dazu. Also er sieht offensichtlich kein Problem darin, sich als US-Präsident in diese sportliche Entscheidung einzumischen. Die Fußballwelt hingegen sieht das etwas anders.
7: Eingriff in die aktuellen Regeln in Wimbledon, das traut sich nicht mal der große Roger Federer, der heute auf der Tribüne sitzt beim Rasenklassiker in England. Matthias Kammann, was sieht denn der Federer derzeit?
10: Ja, der sieht einen Zweikampf zweier Wildcard-Inhaber. Das gibt's ja auch nicht alle Tage. Eigentlich gibt's das so gut wie nie, denn der Brite Arthur Ferry, der letzte Brite, der noch drin ist, spielt gegen Grigor Dimitrov, der ja hier letztes Jahr so dramatisch verloren hat gegen Jannik Sinner. Er führte 2-0 Sätze damals und dann hat er sich einen Brustmuskel gerissen und musste aufgeben. Und er ist jetzt erst langsam zurückgekommen auf die Tour und deshalb hat er hier auch eine Wildcard bekommen vom Veranstalter. Und die Zuschauer und Roger Federer sehen im Moment nichts, denn zwei Sätze sind vorbei und die Spieler haben den Platz verlassen, um sich kurz frisch zu machen, beziehungsweise nur Ferry ist runter, Dimitrov steht noch da, steht 1-1 Sätze und Dimitrov tut sich schwerer, als ich es gedacht hätte.

0: den US-Spieler Balogun bei der Fußball-WM eingesetzt hat. Trump sagte, er habe FIFA-Präsident Infantino angerufen und um die Überprüfung der roten Karte gebeten. Weitere Meldungen hat Alexander Terhorst für Sie.
1: Ein Rüstungsunternehmen aus Polen und die US-Firma Anduril Industries wollen KI-gesteuerte Marschflugkörper bauen. Wie das polnische Fernsehen berichtet, wurden entsprechende Verträge unterzeichnet. Die Rakete mit dem Namen Barracuda 500 könne auf sie abgefeuerte Raketen ausweichen. Erfurter Händler und Gastronomen haben am Ausnahmewochenende ein gutes Geschäft gemacht. Bei einer MDR-Umfrage sagten viele Unternehmer, zwar seien viele Erfurter aus Sorge vor Randale weggeblieben, die vielen tausend Demonstranten und Konzertbesucher hätten dies aber mehr als ausgeglichen. Am Wochenende fanden in Erfurt der AfD-Bundesparteitag und zwei Konzerte statt. Die deutsche Küstenwache hat die Besatzung eines libanesischen Tankers bei der illegalen Müllentsorgung in der Nordsee überführt. Wie die Beamten mitteilten, entleerten die Matrosen mehrere Müllsäcke über Bord. Die Beamten hätten die Szene mit einer Drohne gefilmt. Die Entsorgung sei ein Verstoß gegen ein internationales Abkommen zur Vermeidung der Meeresverschmutzung. Das Wetter, heute Nacht wechselnd bewölkt, die Schauer klingen ab, danach gering bewölkt oder klar und trocken, 17 bis 14 Grad, weiter windig. Morgen Sonne und dichte Wolken, ein paar Schauer, sehr windig, 23 bis 28 Grad. MDR aktuell Verkehrsdienst, A2 Richtung Berlin zwischen Burg Ost und Thesen, Stau wegen Bergungsarbeiten, A2 Richtung Hannover zwischen Irxleben und Alsleben, 5 Kilometer stockender Verkehr an einer Baustelle. A4 Richtung Dresden am Grenzübergang Ludwigsdorf, Stau bei der Einreise, 30 Minuten Verzögerung. A71 Richtung Sangerhausen zwischen Sulzeller Meles und Oberhof wird der Tunnel Hochwald gesperrt ab 19 Uhr bis morgen früh. Im Landkreis Leipzig ist die Straße zwischen Kommichau und Abzweigskoppelau gesperrt nach einem Unfall. Geblitzt wird auf der A4 Richtung Dresden am Dreieck Dresden-Nord. Soweit der MDR aktuell Verkehrsdienst, 18.47 Uhr.
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0: Und jetzt ist Theresa Brenner bei mir, Moderatorin von MDR aktuell im Fernsehen heute Abend in der Spätausgabe. Hallo Theresa.
3: Hallo.
0: Und wir schauen mal aufs Programm bei euch. Unter anderem kümmert ihr euch um Genossenschaften. Das ist ja in dieser Woche ein wichtiges Thema, so ein Spezialthema in dieser Woche im MDR.
3: Genau. Da haben wir so ein Spezial bei MDR aktuell zum Thema Genossenschaften aus allen möglichen Perspektiven. Und wir schauen heute auf das Genossenschaftsmodell von drei jungen Leuten aus Leipzig. Die haben das nämlich im Berufsleben für sich entdeckt. Die sind relativ jung und haben sich zusammengefunden und arbeiten eben als Genossenschaft zusammen, entwickeln unter anderem Computerspiele und berichten dann in unserem Beitrag so ein bisschen über Herausforderungen, aber tatsächlich vor allem auch über die Chancen, die es so hat, wenn man als Genossenschaft zusammenarbeitet und nicht einen Chef hat, der alles bestimmen kann.
0: Und ein weiteres Thema?
3: Ein weiteres Thema ist hier auch, glaube ich, den ganzen Tag schon im Programm, das grüne Band. Ist heute ja wichtiger Startschuss gefallen sozusagen für ein neues Naturschutzprojekt. Da blicken wir hin nach Mödlareuth und zeigen da Bilder, wo also aus dem ehemaligen Todesstreifen ja schon sehr lange dieses grüne Band entstanden ist. Und da gibt es ja jetzt ein neues umfassendes Naturschutzprojekt und wir haben tolle Aufnahmen von dieser Region in der Sendung.
0: Dankeschön, Theresa. Heute Abend zu sehen und zu hören, die Theresa in MDR aktuell, der Spätsendung um 21.45 Uhr. Danke für deinen Besuch.
2: Sehr gern. 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
0: Theresa hat es erwähnt, das Naturschutz-Großprojekt Grünes Band Dreiländereck. Ziel ist es ja, das grüne Band und sein Umfeld zu erhalten und zu entwickeln. Rund 1 Million Euro stehen für dieses Projekt bereit. Und heute gab es da eben diesen Festakt in Mödlareuth im Vogtland. Und auch der Vorsitzende des BUND in Bayern, Martin Geilhufe, war dabei und er sagte dem MDR Folgendes.
4: Also es sind zwei klare Sachen für uns. Wir wollen in den nächsten Jahren, und das, damit haben wir schon angefangen, mit den Menschen vor Ort, also auch gerade mit der Landwirtschaft, Überlegungen anstellen, wie man bestmöglich für beide Seiten diese Flächen hier am grünen Band entwickeln kann. Und zum anderen sind wir seit Jahrzehnten schon mit dem Projekt Grünes Band und all den Möglichkeiten, die Hotellerie, die Gastwirtschaft, die Tourismusverbände eben vor Ort haben, entlang der gesamten innerdeutschen Grenze, für die das natürlich auch ein Wirtschaftsfaktor ist. Und das wollen wir die nächsten Jahre oder Jahrzehnte

0: Natürlich auch vor dem Hintergrund Welterbe, UNESCO, Weltkultur und Weltnaturerbe stärken und ausbauen und dementsprechend auch zu einem relevanten Faktor für die Regionen machen. Für uns ist das Grüne Band das zentrale Naturschutzprojekt in Deutschland. Und die Gründerväter Hubert Weiger und Kai Frobel haben eben 4 Wochen nach dem Mauerfall in Berlin hier in Hof, nur so 10 Kilometer von Mödlareuth entfernt, damals 400 Menschen aus Ost und zum Teil eben auch aus Westdeutschland zusammengebracht, um diese Grundidee für das Grüne Band in Deutschland auf den Weg zu bringen. Und deswegen ist das natürlich auch sehr berührend für mich, weil ich einfach gebürtiger Dresdner bin. Meine Familie kommt mütterlicherseits aus dem Thüringer Wald. Und damit geht natürlich heute für mich auch ein Herzenswunsch in Erfüllung.
1: Sagt Martin Geilhufe, der Vorsitzende des BUND in Bayern. Wenn es nach der Rentenkommission geht, dann sollen viele von uns später als bisher in Rente gehen. Dazu kann man sich fragen, was macht das eigentlich mit der Gesundheit? Tut es Körper und Seele vielleicht sogar gut, länger zu arbeiten? Oder ist längere Arbeit immer gleichbedeutend mit mehr Krankheit? Sarah Emminghaus hat sich angeschaut, was die Wissenschaft dazu sagt.
2: Je nachdem, welche Studie man liest, ist es mal neutral, mal gut oder mal schlecht für die Gesundheit, in Rente zu gehen. Denn es kommt drauf an. Aber worauf denn genau? Der Arbeitsmediziner Hans-Martin Hasselhorn von der Bergischen Universität Wuppertal erforscht seit Jahrzehnten den Übergang vom Arbeitsleben in die Rente.
3: Also wenn ich ein vollzeiterwerbstätiger Mann mit hohem sozioökonomischen Status und guter, nicht körperlicher Arbeit bin, dann ist länger arbeiten gut für mich. Wenn ich ein vollzeiterwerbstätiger Mann mit niedrigem sozioökonomischen Status und körperlicher Arbeit bin, ist länger arbeiten schädlich für mich.
2: Die Aussagen gelten mit Sicherheit auch für viele Frauen. Aber da ältere Frauen häufiger in Teilzeit arbeiten, könne man das in den Daten nicht so deutlich feststellen wie bei Männern, sagt Hasselhorn. Grundsätzlich wird die psychische Gesundheit wohl in der Regel erstmal besser, wenn Menschen in den sprichwörtlichen Ruhestand gehen. Daten zu Herz-Kreislauf-Erkrankungen sind widersprüchlich. Mal werden sie wahrscheinlicher, mal unwahrscheinlicher. Für sämtliche Gesundheitsrisiken macht es einen großen Unterschied, welcher Art Arbeit Menschen nachgehen. Stress, körperlich schwere Arbeit, Schichtarbeit, eine hohe Lärmbelastung – all das kann krank machen. Stress steht in Zusammenhang mit Herz-Kreislauf-Erkrankungen und Depressionen. Schichtarbeit stört den Schlaf und gestörter Schlaf erhöht die Wahrscheinlichkeit für eine Demenz. Wer dagegen seine Arbeitszeit und seinen Arbeitsort selbst bestimmen kann, nicht so viel Stress hat und auch inhaltlich Selbstwirksamkeit im Job erlebt, ist und bleibt tendenziell gesünder.
3: Es gibt eine Gruppe, für die kann es gut sein, länger zu arbeiten. Das müssen aber auch die sein, die es wirklich wollen. Dann gibt es eine sehr große Gruppe, für die es nicht schlecht ist und nicht schädlich ist, länger zu arbeiten. Und dann gibt es eine signifikante Gruppe, die vielleicht ein Viertel aller Erwerbstätigen ausmacht, für die es schädlich ist, länger erwerbstätig zu sein. Und mit länger meine ich bis 67.
2: Für viele wäre eine spätere Rente also neutral, meint der Arbeitsmediziner Hasselhorn. Und zwar für diejenigen, für die der Beruf zwar keine besonders negativen Auswirkungen auf die Gesundheit hat, die aber einfach gerne in Rente gehen wollen. Positiv kann längeres Arbeiten demnach sein, wenn der Beruf an sich keine Risiken für die Gesundheit birgt und wenn die Arbeit Spaß macht und Sinn stiftet. Und, ganz wichtig, wenn diese Menschen länger arbeiten wollen. Eine Sache sollte man allerdings beachten. Wer welchen Beruf ergreift, hat mit den eigenen Möglichkeiten zu tun. Mehr Bildung und mehr Einkommen gehen mit einer deutlich besseren Gesundheit einher und mit einer höheren Wahrscheinlichkeit, bis zur Rente gesund zu bleiben und noch ein paar Jahre drauflegen zu können. Darauf weist Nico Dragano hin. Der Medizinsoziologe an der Universität Düsseldorf beschäftigt sich mit dem Zusammenhang zwischen Arbeit und Gesundheit.
4: Menschen mit geringer Bildung müssen deutlich häufiger, früher gesundheitsbedingt in Rente gehen, also eine sogenannte Erwerbsminderungsrente in Anspruch nehmen. Auch Menschen mit geringem Einkommen oder die eine geringe berufliche Position haben, also die in der Hierarchie im Job eher unten stehen. Das sind ja eben häufig eher die schlecht bezahlten, die prekären Jobs, wo dann alles auf einmal kommt. Ja, körperliche Belastung und psychische Belastung.
2: Wie zum Beispiel bei bestimmten Jobs in der Pflege. Aber auch viele Kita-Erzieher und Erzieherinnen beklagen eine hohe körperliche und gleichzeitig psychische Belastung. Dabei sind Arbeitsbedingungen und die Gesundheit von Arbeitnehmern nicht in Stein gemeißelt. Betriebe haben durchaus Einfluss. Arbeitsmediziner Hans-Martin Hasselhorn.
3: Wenn man es schaffen würde, die Arbeitsbedingungen deutlich zu verbessern in unserem Land, würden mit Sicherheit mehr Menschen länger erwerbstätig sein können. Das haben wir auch gezeigt. Eine Verbesserung der Arbeit führt dazu, dass die Menschen danach sagen, dass sie länger arbeiten können und aber auch länger arbeiten wollen.
2: Wenn viele Menschen in den nächsten Jahren später in Rente gehen sollen, könnte es also sinnvoll sein, auch an den Bedingungen in Betrieben zu schrauben, damit Beschäftigte länger gesund bleiben und eine spätere Rente besser verkraften.
1: Schüler raus, Handwerker rein. Traditionell wird in Sachsens Schulen während der Ferien viel gewerkelt. Mal sind das einfache Malerarbeiten, manchmal aber auch umfangreiche Sanierungen. Der Bedarf ist groß, das Geld dafür aber knapp. In Leipzig informierte heute die Stadtverwaltung im Rahmen einer Baustellentour, welche Projekte derzeit angegangen werden. Roland Kühnke hat sich eines mal genauer angeschaut.
5: Was für ein Gebäude, welch eine Geschichte. 1901 an der Friesenstraße im Leipziger Westen als Schule errichtet, wurde es im Zweiten Weltkrieg zum Lazarett. Bis 2004 gehörte der V-förmig angelegte Komplex als Krankenhaus zum St. Georg-Klinikum. Danach war es bis 2021 eine Tagesklinik, kurz darauf, für kurze Zeit, eine Flüchtlingsunterkunft. Jetzt wird der Gründerzeitbau wieder zur Schule, zum Gymnasium. Das habe zwei Gründe, erklärt Leipzigs Baubürgermeister Thomas Dienberg.
6: Der erste Grund ist, dass wir Bedarf an Schulplätzen für ein Gymnasium in diesem Teil der Stadt haben. Und dann ist es natürlich, und das ist der zweite Grund, die Aufgabe oder auch die Verpflichtung, wirklich zu schauen, dass man eine solche auch wertvolle Bausubstanz wieder einer Nutzung zuführt.
5: Auch wenn der Aufwand beträchtlich ist, rund 38 Millionen Euro plant die Stadt für die Wiederbelebung der Schule. Immerhin sei die Bausubstanz hervorragend, schwärmt Projektleiterin Eileen Ernst vom Leipziger Amt für Gebäudemanagement.
7: Die Arbeitenden und Planenden von 1901 haben da relativ gute Arbeit gemacht, sodass unsere Statik immer gut begeistert ist.
5: Über 800 Schülerinnen und Schüler sollen hier mal Platz haben. Läuft alles nach Plan ab dem Schuljahr 2031-32. Aber Moment mal, heißt es nicht, es gäbe immer weniger Kinder? Irgendwann erreicht der Geburtenknick auch mal weiterführende Schulen. Peter Hirschmann, Leiter des Amtes für Schule in Leipzig.
8: Sinkende Schülerzahlen, aber die haben wir erst voraussichtlich in 2033, 2034. Darum können wir jetzt keine neue Schule mehr bauen, aber wir müssen mit unserem Bestand sehr gut umgehen.
5: Das sieht Kai Bartholomäus, der Vorsitzende des Kreiselternrats in Leipzig, ganz genauso. Alle Schulen, auch Sanierungsbedürftige, sollten erhalten bleiben.
9: Wir hoffen, dass wir dann die Schulen nicht mehr zu 120% auslassen, sondern vielleicht nur noch zu 100%. Das heißt, wir brauchen unsere Schulen. Wir haben halt dummerweise auch keinen Platz in Leipzig großartig, um ständig neue Schulen zu bauen. Deswegen müssen die, die da sind, halt saniert werden.
5: Und dafür investiert die Stadt Leipzig aufgrund der angespannten Haushaltssituation aber deutlich weniger als in den vergangenen Jahren, wo bis zu 200 Millionen Euro verfügbar waren. 150 Millionen Euro sind es in diesem, nur noch 100 Millionen im kommenden Jahr. Und so kann nicht überall, wo es nötig wäre, umfangreich saniert werden. Manchmal reicht das Geld halt nur für kleinere Reparaturen oder frische Farbe an der Wand.
1: Roland Kühnke berichtete. Lassen Sie uns aufs Wetter schauen mit Grit Krämer. Grit, wie wird die Nacht? Noch kälter als der Tag?
10: Nein, es wird angenehm sein. 18 bis 14 Grad, nicht zu kalt, nicht zu warm. Jetzt haben wir diese 18, 19 Grad im Osten von Sachsen, weil es da immer noch ein bisschen regnet, aber es ist noch wärmer geworden. In Thüringen zum Beispiel jetzt 23 Grad mit ein bisschen Sonne. Da bringt die Nacht also durchaus Abkühlung. Und morgen haben wir dann insgesamt wieder alle das gleiche Wetter. Der Wind dreht auf Südwest, der bleibt auch morgen stark mit Böen unterwegs, bringt aber eben wärmere Luft rein. Deshalb liegen die Höchstwerte morgen zwischen 23 und 28 Grad. Es wird nur vereinzelt mal ein paar Schauer geben. Der Schwerpunkt dafür wird die Altmark sein.
1: Wie geht's dann weiter?
10: Ja, und dann kommt langsam der Sommer wieder zurück. Morgen, das ist schon mal so eine Ausnahme, aber die Wolken überwiegen. Am Mittwoch gibt's dann Sonne und Wolken, ein paar Schauer am Anfang des Tages. Später dann ist es trocken, nicht ganz so warm, maximal 23 Grad. Donnerstag, Freitag, Samstag geht es mit den Werten nach oben. Da kommen wir dann wieder zurück in den Sommer. Auch was die Sonnenanteile angeht, die wachsen von Tag zu Tag, sodass das Wochenende dann wirklich sommerlich warm mit 25 bis 30 Grad und recht viel Sonnenschein ist.
1: Grit Krämer, Dankeschön. Anne Krambeer erwartet Sie hier am Mikrofon nach den Nachrichten mit diesen Themen. Die FIFA setzt auf Trumps Bitten die Rotsperre für einen US-Nationalstürmer aus. Der belgische Sportverband legt Einspruch ein. Das wird ein Thema sein. Und es gab ja einen Angriff auf Journalisten in Erfurt. Das Protestbündnis Widersetzen will diese Tat offenbar nicht verurteilen. Wir haben dazu mit Reporter ohne Grenzen gesprochen. Das sind zwei unserer Themen. Mein Name ist Romy Ernst. Ich wünsche Ihnen noch einen schönen Abend.
11: 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Um 19 Uhr mit Alexander Dehorst. Trotz einer roten Karte darf der US-Stürmer Federin Balogun bei der Fußball-WM heute Nacht gegen Belgien antreten. Eine Beschwerde des belgischen Fußballverbands gegen die Entscheidung wurde vom Weltverband FIFA als unzulässig zurückgewiesen. Balogun hatte nach einem Foul gegen Bosnien die rote Karte gesehen und galt zunächst als gesperrt. US-Präsident Donald Trump hatte interveniert, daraufhin setzte die FIFA die Sperre auf Bewährung aus. Bundesfinanzminister Lars Klingbeil hat den Haushaltsentwurf für 2027 gegen Kritik von allen Seiten verteidigt. Der SPD-Politiker wiederholte mit Blick auf die stark gestiegenen Rüstungsausgaben, man könne sich mit der schwarzen Null nicht gegen Putin verteidigen. Man müsse 3 Jahrzehnte aufholen, in denen die Bundeswehr kaputt gespart worden sei. Zur hohen Neuverschuldung sagte Klingbeil, Deutschlands Schuldenstand liege deutlich unter dem der Eurogruppe. Außerdem verteidigte er die Absenkung des Entwicklungsetats um 500 Millionen Euro. Auch im Entwicklungsministerium müsse gespart werden, aber Deutschland sei international weiter ein glaubwürdiger Partner. Wohngeldempfänger müssen sich auf deutliche Kürzungen einstellen. Die Regierung hat einen Gesetzentwurf auf den Weg gebracht, der für 2027 Einsparungen von 1,5 Milliarden Euro vorsieht. Nach Informationen der Nachrichtenagentur dpa sollen künftig weniger Haushalte Wohngeld bekommen. Außerdem soll die Summe nicht mehr mit der Inflation und den Mietpreisen steigen. Wenn der Bundestag zustimmt, würden die Änderungen zum Jahreswechsel in Kraft treten. Magdeburg plant zusätzliche Anschaffungen, um den Weihnachtsmarkt besser abzusichern. Nach Angaben der Stadtverwaltung wird Sicherheitstechnik im Wert von knapp 2 Millionen Euro gekauft. Außerdem soll sich der Markt in diesem Jahr auf die angrenzende vierspurige Jakobstraße ausdehnen. Diese ist dann für den Verkehr gesperrt. Tadej Pogacar hat die 3. Etappe der Tour de France gewonnen und frühzeitig das gelbe Trikot übernommen. Der Slowene setzte sich mit 2 Sekunden Vorsprung gegen seinen dänischen Rivalen Jonas Vingegaard durch. Der deutsche Florian Lipowitz kam als 7. ins Ziel. Das waren die Nachrichten. Das Wetter, die Temperaturen von 18 Uhr. Auf dem Brockenschlag bewölkt bei 13 Grad, Chemnitz bedeckt 18. Dresden leichter Sprühregen 19 Grad, Eisenach bedeckt 23. Erfurt bedeckt 23 Grad, Fichtelberg bedeckt 12. Gera bedeckt 21, Görlitz leichter Regen 18 Grad, Halle bedeckt 22, Leipzig bedeckt 20 Grad. Magdeburg bedeckt 21 und in Meiningen bedeckt bei 24 Grad. Die Vorhersage, heute Nacht wechselnd bewölkt, Sonnenuntergang in Halle um 21.30 Uhr, Sonnenaufgang morgen dann um 5.04 Uhr. Die Schauer klingen über Nacht ab, 17 bis 14 Grad die Tiefstwerte und weiter windig. Morgen Sonne und dichte Wolken, ein paar Schauer und sehr windig bei 23 bis 28 Grad. Am Mittwoch heiter bis wolkig, meist trocken, leichter Temperaturrückgang. MDR Verkehrsdienst. A2 Richtung Berlin zwischen Burg Ost und Thesen, 3 Kilometer Stau wegen Bergungsarbeiten. A2 Richtung Hannover zwischen Irxleben und Eilsleben, 5 Kilometer stockender Verkehr an einer Baustelle. A4 Görlitz Dresden am Grenzübergang Ludwigsdorf, Stau bei der Einreise, 20 Minuten Verzögerung. A4 Richtung Dresden zwischen Weißenberg und Bautzen Ost steht ein defekter LKW auf der rechten Spur. A38 Richtung Leipzig zwischen Dreieck Dammetal und Deiderode ist Öl auf der Fahrbahn. Im Landkreis Leipzig ist die Straße zwischen Kommichau und Abzweig Skoplau nach einem Unfall gesperrt. Geblitzt wird auf der A4 Richtung Dresden am Dreieck Dresden-Nord. Soweit der MDR-Verkehrsdienst, 19.04 Uhr.
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1: Im Studio begrüßt sie Anne Kramwehr. Einen schönen guten Abend. Die Fußball-Weltmeisterschaft hat ihren Skandal angefangen, hat es mit die FIFA hat die rote Karte gegen einen US-amerikanischen Topspieler zur Bewährung ausgesetzt. Der Spieler darf beim nächsten Mal also wieder auflaufen und bleibt dem Team erhalten. Das Pikante daran, US-Präsident Trump hat auf die Entscheidung eingewirkt. Der Vorfall zieht nun international Kreise und der nächste Gegner der USA, also Belgien, protestiert. Katrin Schmidt berichtet.
13: Der Verband habe von der FIFA nicht die geringste Erklärung für ihre Entscheidung erhalten und daher, Zitat, keine andere Möglichkeit, als die Einsatzberechtigung des Spielers für das nächste Spiel anzufechten, heißt es in Brüssel, wo der Fall nun auch auf der obersten Ebene der belgischen Politik angekommen ist. Außenminister Prévot spricht von einer Entscheidung, die zweifellos viele Fragen aufwirft. Sollte ein Telefonanruf ursächlich für die Entscheidung gewesen sein, so Prévot, entspräche dies der Untergrabung der grundlegendsten Regeln des Fußballs und des Sports. Belgiens Außenminister verweist dabei auch auf seine eigene zurückliegende Tätigkeit als Fußballschiedsrichter und sagt, der Vorgang würde die Fairness der FIFA in Frage stellen, glaubwürdig Fairplay zu unterstützen. Auch auf EU-Ebene wird diskutiert. Sportkommissar Mikalev warnt davor, durch politische Einflussnahme sportliche Regeln zu untergraben. Solche Entscheidungen gehören in die Hände der Sportverbände, nicht der Politik, schreibt er auf der Plattform X. Der Fußballweltverband FIFA hatte die Rotsperre von US-Torjäger Balogun aufgehoben. Damit ist der Stürmer nach derzeitigem Stand für das Achtelfinale der USA gegen Belgien in der Nacht zu Dienstag spielberechtigt. Balogun ist mit bislang 3 Turniertreffern bester Torschütze seines Teams und hatte im 16. Finale eine rote Karte gesehen und wäre damit eigentlich für das nächste Spiel gesperrt gewesen.
14: Katrin Schmidt dazu. 203 Milliarden Euro Schulden will SPD-Finanzminister Lars Klingbeil im kommenden Jahr aufnehmen. Das wären die zweithöchsten Schulden in der Geschichte Deutschlands. Heute hat Klingbeil seinen Haushaltsentwurf für 2027 im Kabinett eingebracht und am späten Nachmittag in der Bundespressekonferenz vorgestellt. Jakob Mayer dazu.
15: Mehr Geld für Aufrüstung, mehr Mittel für Straßen, Schienen und Krankenhäuser, mehr Schulden. Der Bundesfinanzminister plant im Haushalt fürs kommende Jahr rund 555 Milliarden Euro auszugeben. Lars Klingbeil begründet die deutlich steigenden Ausgaben für die Bundeswehr mit Russlands Angriffskrieg in der Ukraine. Man müsse in kürzester Zeit 3 Jahrzehnte aufholen, in denen nicht in Deutschlands Verteidigungsfähigkeit investiert wurde. Dafür will der Minister im kommenden Jahr mehr neue Schulden machen als geplant. Klingbeil rechnet mit einer Neuverschuldung von 204 Milliarden Euro. Das umfasst die Schulden im Kernhaushalt sowie die Kredite für die Sondervermögen Bundeswehr und Infrastruktur. Trotzdem spricht der Minister von einem Konsolidierungskurs. Die Ministerien waren angewiesen, jeweils 1% einzusparen. Die Bundeszuschüsse für Rente und Krankenversicherung werden gemindert, Finanzhilfen und Steuervergünstigungen gekürzt. Dem stellvertretenden Unionsfraktionschef Matthias Mittelberg reicht das noch nicht.
16: Das, was wir jetzt gestartet haben, ist der Anfang eines Umbauprozesses im Haushalt und der muss fortgesetzt werden. Das Thema Sparen ist lange noch nicht beendet, sondern wir sind am Anfang.
15: Der Iran-Krieg hat der Wirtschaft einen weiteren Dämpfer versetzt, weil unter anderem deshalb nicht so viel eingespart wurde wie geplant, greift die Bundesregierung die Rücklage an. Damit bleiben von den knapp 11 Milliarden Euro nur noch 4 Milliarden Reserve für die Folgejahre übrig. Eine höhere Alkohol- und Tabaksteuer sowie eine Plastiksteuer sollen zusätzliche Einnahmen bringen. Schulden kosten. Im kommenden Jahr gibt der Bund laut Etatentwurf knapp 42 Milliarden Euro für Zinsen aus, 2030 doppelt so viel. Die Grünen bemängeln, dass Einnahmen aus dem Emissionshandel nicht mehr in den Sondertopf für Klimatransformation fließen sollen, sondern teilweise genutzt werden, um den Haushalt zu stärken. Das ist kein solider Etat, sagt Grünen-Haushälter Sebastian Schäfer.
17: Es werden mehr Schulden gemacht, es wird in die Rücklage gegriffen, es wird in die Sozialversicherungskassen gegriffen, es wird in den Klimafonds gegriffen.
15: Um sich mehr Spielraum zu verschaffen, verschiebt die Bundesregierung in ihrem Entwurf die Rückzahlung der Corona- und der Bundeswehrschulden. Trotzdem klafft in der Finanzplanung ab dem übernächsten Jahr eine Lücke von über 100 Milliarden Euro. Der AfD-Abgeordnete Michael Espendiller beklagt:
18: Es wird jetzt einfach nur hin und her gebucht, da wird der Finanzminister einfach beliebig viele Schulden machen kann. Die Auswirkungen sehen wir. Wirtschaftswachstum haben wir jetzt nicht, aber wir haben halt ein Wachstum der Schulden und der Zinszahlung.
15: Linken-Chef Luigi Pantisano kritisiert die geplanten Änderungen bei Wohngeld, Elterngeld und Klimaschutz als so wörtlich Sozialraub. Mehrere Hilfsorganisationen protestieren gegen vorgesehene Kürzungen bei der Entwicklungspolitik. Der Bundesverband der deutschen Industrie nennt die geplanten Ausgaben und Schuldenzuwächse im Haushalt alarmierend. Allerdings sind noch Änderungen am Etatentwurf möglich. Der Bundestag soll den Haushalt fürs kommende Jahr im November beschließen.
14: Ins Ausland. Der neue oberste Anführer im Iran, Mojtaba Khamenei, ist bisher nicht zu sehen gewesen. Die Trauerfeierlichkeiten für seinen Ende Februar durch die USA und Israel getöteten Vater finden ohne ihn statt. Mojtaba sei ein Kriegsversehrter, melden staatliche Medien, also offenbar so schwer verletzt, dass er nicht auftreten kann. Heute erreichen die Trauerfeiern einen ersten Höhepunkt. Von Millionen Menschen ist die Rede, die die Straßen Teherans säumen. Am Ende soll der Sarg Khamenei's 10 Stunden lang durch die Stadt gefahren worden sein, bevor es in Qom, in Irak und schließlich Maschdad weitergeht. Und doch bleibt die Mehrheit der Menschen fern, wie Uwe Lüb berichtet.
19: So wie bei Haider wurde seine Flanke durchbrochen, dröhnt es aus großen Lautsprechern in Teheran zu Beginn der Trauerprozession für Ali Khamenei. Den Beinamen Haider trug der erste Imam nach dem Propheten Mohammed. Daher hatte er eine besondere Bedeutung. Auch Khamenei wurde oft Haider genannt. Gott ist groß, ruft eine Menge unter künstlichem Sprühregen, der bei Temperaturen an die 40 Grad für Abkühlung sorgt. Ein riesiges Transparent wird aufgerollt, auf dem steht: Wir werden Trump töten. Rache, das ist das immer wiederkehrende Motiv bei den Trauerzeremonien. Schon am Wochenende waren Plakate zu sehen, die einen blutenden Kopf Trumps zeigen. Und schon früh brannten Rufe auf wie Tod Amerika, Tod Israel, wie hier in einem überfüllten U-Bahnhof. Überall sind rote Flaggen zu sehen als Symbol für Rache. Selbst auf der Kuppel der Moschee der Scharif-Universität für Technik weht eine. Es scheint die wichtigste Botschaft der Trauerzeremonien zu sein. Das Regime wiederum will Signale senden, nach innen und nach außen. Nach innen, dass vom Regime weiter Bindungskraft ausgeht, es die Fäden wie vor dem Krieg in der Hand hält. Nach außen, dass Iran geschlossen ist und die Menschen hinter dem Regime stehen. Dabei standen zuletzt immer weniger hinter dem Regime und seinem obersten Anführer Khamenei, sagt Nahostexperte Volker Perthes von der Stiftung Wissenschaft und Politik im Interview mit dem ARD-Studio Istanbul.
20: Er war verantwortlich für ein Regime, der oberste Führer eines Regimes, das noch im Januar Tausende von Demonstranten ermordet hat, auf der Straße hat erschießen lassen. So unbeliebt wie in den letzten Monaten seines Lebens war er nie zuvor.
19: Die Menschenmassen auf den Straßen sollen einen anderen Eindruck erwecken. Bis zu 20 Millionen sollen es sein. Offizielle und glaubwürdige Zahlen gibt es nicht, allenfalls Schätzungen. Die liegen darunter. Auf jeden Fall bleibt die Mehrheit der Menschen den Zeremonien fern. Der tote Khamenei indes erweist dem Regime einen letzten Dienst, indem er zur Symbolfigur des Widerstands Irans gegen die westliche Welt erklärt wird, so Perthes.
20: Khamenei wird heute nicht mehr erinnert als ein politischer Führer, der das Regime mit in alle möglichen Abgründe geführt hat, sondern eben ein Märtyrer, der von den Feinden des Islam oder den Feinden Irans ums Leben gebracht worden ist.
19: Und so geht es bei den 6-tägigen Trauerfeierlichkeiten weniger um Trauer als um Politik. Vertreter des Regimes senden auch während der Trauerphase über soziale Medien Botschaften der Stärke und Entschlossenheit, etwa in Bezug auf die Straße von Hormuz. Der Iran beharrt auf seinen Kontrollanspruch. Und auch bei den vielen Teilnehmenden geht es eher um Politik, genauer um Rache. In Anspielung auf die begonnenen Verhandlungen über eine Einigung mit den USA rufen sie: Wir wollen kein Abkommen, wir wollen Trumps Kopf.
14: Uwe Lüb berichtete. Wir schauen nach Sri Lanka. Bei einem Gewaltausbruch in einem Gefängnis hat es laut Polizeiangaben mehrere Tote gegeben. Lokale Medien berichten von mindestens 25 und mehr als 100 Verletzten. Franziska Almer dazu.
21: Aufnahmen eines lokalen Fernsehsenders zeigen, wie Verletzte vor den Toren des Gefängnisses abtransportiert werden. Bei den Opfern soll es sich sowohl um Häftlinge als auch um Angestellte des Strafvollzugs handeln, heißt es. Der zuständige Polizeisprecher bestätigte tödliche Zusammenstöße in dem Gefängnis rund 35 Kilometer nördlich der Hauptstadt Colombo, nannte jedoch keine weiteren Einzelheiten. Ersten Erkenntnissen zufolge sollen bereits am Sonntag zwei rivalisierende Häftlingsgruppen aufeinander losgegangen sein. Die Lage eskalierte heute offenbar, nachdem aufständische Insassen Schusswaffen in ihre Hände bekommen hatten. Lokale Medien berichten, dass ein Konflikt um mutmaßlichen Drogenhandel Auslöser der Gewalt gewesen sein könnte. Einem Armeesprecher zufolge stehen Soldaten bereit, um die Polizei bei Bedarf zu unterstützen. Die Gefängnisse in Sri Lanka gelten als stark überbelegt. Mehr als 39.000 Häftlinge sind in Haftanstalten untergebracht, die lediglich für rund 10.000 Insassen ausgelegt sind.
14: Franziska Amler berichtete. Es ist 19.15 Uhr geworden. 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Trotz einer roten Karte darf der OF-Stürmer Florian Böllagen bei der Fußball-WM heute Nacht gegen Belgien antreten. Eine Beschwerde des belgischen Fußballverbands gegen diese Entscheidung wurde vom Weltverband FIFA als unzulässig zurückgewiesen. Was sonst noch wichtig ist, Alexander Terhorst mit den Meldungen.
11: Das US-Unternehmen Microsoft will rund 2% seiner Stellen streichen und stattdessen künstliche Intelligenz einsetzen. Wie das Unternehmen mitteilte, sind weltweit 4.800 Arbeitsplätze betroffen. US-Technologiekonzerne haben nach Angaben von Branchenmagazinen in den vergangenen Monaten insgesamt etwa 120.000 Jobs abgebaut. Nach mehreren Kommunen schränkt nun auch der Saale-Kreis die Entnahme von Wasser aus Seen und Flüssen ein. Wie der Landkreis mitteilt, wurde dazu eine Allgemeinverfügung erlassen. Sie gilt voraussichtlich bis Ende September und betrifft auch land- und forstwirtschaftliche Betriebe. Im Fall einer Pfefferspray-Attacke in einer S-Bahn zwischen Leipzig und Lobstedt bittet die Polizei um Zeugenhinweise. Wie die Beamten mitteilten, hatte im Mitte Juni ein Mann eine Frau in dem Zug angegriffen. Der Tatverdächtige habe sich als Sicherheitsmitarbeiter ausgegeben und die Frau unter Gewaltanwendung und dem Einsatz von Pfefferspray aus dem Zug gedrängt. Das Wetter. Heute Nacht wechselnd bewölkt, abklingende Schauer, danach gering bewölkt oder klar und trocken, 17 bis 14 Grad und weiter windig. Morgen Sonne und dichte Wolken, ein paar Schauer auch, sehr windig, 23 bis 28 Grad. MDR aktuell Verkehrsdienst. A2 Richtung Berlin zwischen Burg-Ost und Thesen, 3 Kilometer Stau wegen Bergungsarbeiten. A4 Richtung Dresden, in der Abfahrt Dresden-Wildermann liegt ein Unterlegkeil. A4 Richtung Dresden am Grenzübergang Ludwigsdorf, Stau bei der Einreise, 20 Minuten länger. A4 Richtung Dresden zwischen Weißenberg und Bautzen-Ost steht ein defekter LKW auf der rechten Spur. Der Höllberg-Tunnel und auch der Hochwald-Tunnel sind gesperrt bis morgen früh ca. 6 Uhr wegen Wartungsarbeiten. Der Höllberg-Tunnel auf der A38 Richtung Göttingen und der Tunnel Hochwald auf der A71 Richtung Sangerhausen. A72 Richtung Hof zwischen Chemnitz Süd und Schlörberg Nord, Markierungsarbeiten, Stau. Soweit der MDR aktuell Verkehrsdienst, 19.17 Uhr.
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14: Der AfD-Bundesparteitag in Erfurt am Wochenende ist zwar vorbei, er beschäftigt uns aber noch immer und zwar vor allem deshalb, weil es eine bemerkenswerte Pressekonferenz des Protestbündnisses Widersetzen gegeben hat. Mitten in Erfurt in der Innenstadt. Und irgendwann ist das Bündnis dann konfrontiert worden mit der Frage zu Übergriffen, die es aus der Protestbewegung heraus auf Reporter gegeben haben soll. Die Reporter kamen vom rechten Online-Medium Apollo News und Apollo News wollte nun wissen, ob das Bündnis die Tat verurteilt. Die Frage wurde weggewischt. Mein Kollege Sven Kochale hat über diesen Vorgang mit Katharina Victoria Weiß gesprochen, von Reporter ohne Grenzen, und sie nach ihrer Einschätzung gefragt, also dem Verhalten der Protestbewegung und dem Angriff auf das Team von Apollo.
0: Genau, also natürlich haben Behörden einen viel größeren Zwang, auch Auskunft zu geben und sowas. Und das Recht auf Information, verlässliche Information aller Bürgerinnen und Bürger kann natürlich ganz besonders bei politischen Akteuren eingefordert werden. Aktivistische Gruppen, genauso wie Unternehmen, können rechtlich nicht gezwungen werden, einem gewissen Medium Zitate zum Beispiel zur Verfügung zu stellen. Trotzdem sehen wir es natürlich kritisch bei Reporter ohne Grenzen, denn es geht hier auch um die Vergleichbarkeit. Wir kennen das von AfD und anderen, vor allem auch rechten Veranstaltungen, und wünschen uns natürlich nicht, dass dieses Beispiel Schule macht, dass, wenn alle Medien eingeladen werden, eine Ungleichbehandlung der Aussagen stattfindet.
4: Würden Sie auch sagen, dass dieses Bündnis in dieser Situation, mit dieser Pressekonferenz, in dieser Öffentlichkeit überfordert gewesen ist?
0: Wir sind keine Experten, was diese aktivistische Gruppe betrifft, und die Tatsache, dass es keine Medienprofis sind, spielt da eine besonders große Rolle. Ich finde aber auch, wir sollten es nicht unbedingt so stark ablenken und auf diese Pressekonferenz gehen. Das größere Problem ist dieser Angriff, vielleicht sogar die Angriffe, die auf dem Demonstrationsgeschehen gegenüber Kolleginnen passiert sind, denn Pressefreiheit ist kein Gesinnungsprivileg. Das heißt, sie gilt nicht nur für Medien, deren Haltung man teilt oder deren Berichterstattung man richtig findet. Entscheidend ist, ob Menschen journalistisch tätig sind und eben nicht, ob ihre politische Ausrüstung immer gefällt. Und wir empfehlen Betroffenen da eben auch stets, den Rechtsweg zu wählen und Angriffe gegen sie zur Anzeige zu bringen.
4: Übergriffe auf Pressevertreter und zählen wir Apollo News dazu. Was wissen Sie über diese Art der Pressearbeit von Apollo News?
0: Also gleichzeitig bedeutet das natürlich nicht, ne, dass aus Bürgerinnensicht hingenommen werden muss und Inhalte unwidersprochen bleiben müssen, wenn man im Raum hat, dass Falschbehauptungen, Hetze, Verstößen gegen Persönlichkeitsrechte oder ohne Recherchemethoden im Rahmen der journalistischen Praxis dort auch Raum finden. Das heißt, das muss kritisiert und gegebenenfalls rechtlich überprüft werden.
4: Ist das inzwischen die Angriffe auf die Pressefreiheit ein linksextremistisches oder rechtsextremistisches Problem? Wohin neigt sich da der Zeiger oder verschwimmt das inzwischen?
0: Also wir würden die Gefahrenlage für Journalisten nicht pauschal entlang eines Links-Rechts-Schemas bewerten. Entscheidend ist die konkrete Lage vor Ort, also starke Emotionalisierung, Feindbilder gegen Medien, digitale Mobilisierung und die Vorstellung, bestimmte Reporterinnen seien legitime Ziele. Solche Muster beobachten wir in unterschiedlichen politischen Milieus. Und in den vergangenen Jahren kamen viele, viele der von RSF dokumentierten Angriffe auf Medienschaffende auch aus rechtsextremen oder verschwörungsideologischen oder anderen demokratiefeindlichen Zusammenhängen. Das entbindet aber niemanden auf der anderen Seite des politischen Spektrums von der Verantwortung. Das heißt, wer Journalisten bedrängt, verfolgt, attackiert oder ihre Arbeit verhindert, greift leider auch die Pressefreiheit an. Und für uns natürlich ganz, ganz wichtig, dass wir beobachten bei Reporter ohne Grenzen, dass es seit der Pandemie eben immer wieder dazu kommt, dass ReporterInnen häufiger zwischen politische Fronten geraten, besonders bei Demonstrationen, die sehr stark ideologisch aufgeladen sind.
14: Katharina Victoria Weiß von Reporter ohne Grenzen im Gespräch mit meinem Kollegen Sven Kochale. Vor rund 3,5 Jahren, da stand die Klimapolitik plötzlich Kopf. Die EU stufte Atomkraft als nachhaltig ein und der grüne Wirtschaftsminister Habeck schaute sich in Norwegen an, wie CO2 unter dem Meeresboden verpresst wird. Eine Technologie, die viele in der Klimabewegung lange abgelehnt haben, auch Habeck selbst. Es geht um Carbon Capture and Storage, kurz CCS. Die Anlage, die Habeck damals besucht hat, läuft mittlerweile seit einem Jahr im Regelbetrieb und verpresst CO2 aus einer Zementfabrik im großen Stil unter der Nordsee. Warum CCS viel Kritik erntet, es aber ohne auch nicht geht, erklärt Katja Evers.
2: Ein kleiner Ort in Norwegen, südlich von Oslo. Mehr als 300 Gäste sind gekommen, sogar der Kronprinz. Der Anlass? Hier in Brevik geht eine Anlage in Betrieb, die es im großen Stil ermöglichen soll, CO2 aus Abgasen chemisch abzuscheiden, dann zu verflüssigen und schließlich unter der Nordsee zu speichern.
3: Das war definitiv etwas, das man spüren konnte, dass hier in Brevik, Norwegen, etwas Bedeutendes passiert.
2: Projektleiter Anders Petersen steht damals mitten im Trubel, stolz und erleichtert.
3: Es ist eine große Erleichterung, wenn man Erfolg hat, eine Anlage, die in Betrieb ist. Und wir standen da und haben auf eine Anlage geschaut, die komplett fertig und bereit war. Das hat sich einfach richtig gut angefühlt.
2: Und tatsächlich, technisch funktioniert das Ganze erstaunlich gut. Ein Jahr später läuft die Anlage nahezu unter Volllast. 140.000 Tonnen CO2 aus den Abgasen des Werkes sind bereits abgeschieden und teils schon unter die Nordsee gepresst, etwa in alten Erdgaslagerstätten. Dort, wo Studien zufolge viel gespeichert werden kann. Nur, was passiert, wenn das CO2 wieder austritt? Anders Petersen quittiert das mit einem Lächeln.
3: Ehrlich gesagt, habe ich diese Frage schon von vielen deutschen Journalisten gehört.
2: Anders als in Norwegen ist die Skepsis in Deutschland nämlich groß, weiß Vicky Duscher vom Fraunhofer Institut für System- und Innovationsforschung.
22: Das ist ja eigentlich so das Horrorszenario, da passiert uns was, wenn wir auf so einem Speicher sitzen, und die Gefahr, würde ich jetzt sozusagen aus wissenschaftlicher Sicht sagen, ist nicht so groß da. Das andere ist natürlich die Frage, ist CCS als solches eine tolle Option im Klimaschutz? Und da würde ich auch sagen, es gibt viele deutlich bessere Optionen.
2: Nämlich die Emissionen zu vermeiden, statt sie im Nachgang wieder einzufangen. Hinzu kommt, CCS ist teuer. Aktuell 150 bis 300 Euro pro Tonne. Damit liegt es deutlich über dem, was viele Industrien derzeit wirtschaftlich tragen können.
22: Uns fehlt der komplette Infrastrukturaufbau, sowohl im Bereich des Transportsystems als auch im Bereich der Einspeicherkapazitäten und Injektionskapazitäten. Und da sprechen wir eben auch nicht darüber, dass man so ein Projekt jetzt mal eben in einem Jahr umsetzt, sondern das sind einfach Zeiträume, die dann auch benötigt werden, um eben solche Speicherprojekte zu erschließen.
2: Wenig akzeptiert, teuer, nicht die beste Option für den Klimaschutz. Warum also überhaupt CCS? Die Antwort hat weniger mit Technik zu tun und mehr mit einem Problem, das sich bis heute nicht wirklich lösen lässt. Ein Beispiel: Zement. Hier entstehen Emissionen nicht nur, weil Energie verbraucht wird, sondern durch den chemischen Prozess selbst, ganz unabhängig davon, wie die Energie erzeugt wird. Heißt, selbst wenn die gesamte Produktion klimaneutral mit grüner Energie laufen würde, würde CO2 entstehen.
3: Wir tun in der Zementindustrie bereits viel in anderen Bereichen, zum Beispiel indem wir alternative Brennstoffe benutzen, wodurch die CO2-Emissionen der Branche seit vielen Jahren reduziert werden. CCS ist jedoch wirklich notwendig, um, sagen wir mal, den letzten Schritt zu gehen, um eine Strategie mit nahezu null Emissionen zu erreichen.
2: Selbst Umweltverbände wie Greenpeace sagen, ein Rest an Emissionen wird es in solchen Industrien wahrscheinlich immer geben. Aber ob man dafür wirklich auf CO2-Speicherung setzen muss, genau das stellen sie in Frage. Ob das genügt, wird sich erst noch zeigen. Fest steht, die perfekte Lösung gibt es nicht. Und so wird am Ende genau diese Frage entscheidend sein, ob wir uns Technologien wie CCS leisten wollen oder ob wir es uns leisten können, darauf zu verzichten.
14: Katja Evers berichtete aus der ARD-Wissenschaftsredaktion. Viel Stress gilt zu Recht als ungesund, kann zum Beispiel Schlaf und Gewicht negativ beeinflussen. In diesem Zusammenhang ist das wichtigste Stresshormon des Körpers zum hartnäckigen Social-Media-Trend geworden, Cortisol. Von Hautalterung bis zum Bäuchlein, dass man nicht los wird, an solchen Dingen seien zu hohe Cortisolspiegel schuld. Content-Creator geben Tipps, manche empfehlen sogar den Cortisol-Detox. Was ist dran am Cortisol-Mythos? Lucia Henrizi informiert.
6: Wie vielen Menschen täglich Cortisol-Content in ihre Timelines bei Instagram, TikTok und Co. gespült wird, lässt sich nicht sagen. Beim Inhalt herrscht aber wenig Vielfalt. Das Stresshormon ist ein Feindbild.
7: Und wenn ich dir sage, dass Cortisol hinter fast allen deinen unerklärlichen Beschwerden stecken könnte, bleibst du hoffentlich dran.
8: Ihr müsst euch Ashwagandha kaufen, um euer Cortisol zu senken.
23: Wirklich? Die Forschung zeigt, wer die Atmung direkt nach dem Aufwachen kontrolliert, dämpft die Stressantwort.
7: Dein Haar wird immer dünner, obwohl du noch jung bist. Cortisol.
6: Cortisol ist ein natürlicher Teil unseres Hormonhaushalts. In Stressphasen macht es uns leistungsfähig, hellwach und regelt die Energieversorgung im und nach dem Stress. Außerdem reguliert es unser Immunsystem nach Infektionen wieder runter, was vor Autoimmunerkrankungen schützt. Der Cortisolspiegel schwankt je nach Tageszeit. Morgens ist er am höchsten. Je nach Aktivität gibt es auch im Laufe des Tages Spitzen. Bei den allermeisten Menschen reguliert der Körper den Cortisollevel dann von alleine wieder runter. Heißt, Cortisolspitzen sind grundsätzlich nicht krankhaft. Anders ist das nur bei Menschen, die am Cushing-Syndrom erkranken, ausgelöst zum Beispiel durch dauerhafte Cortisoneinnahme oder einen Tumor in der Hirnanhangdrüse oder den Nebennieren. Betroffene haben schwerwiegende Symptome, sagt Dr. Birgit Habeck von der Deutschen Gesellschaft für Endokrinologie.
24: Dann haben wir sehr hohe Cortisolspiegel und das sind Patienten, die sind auch wirklich krank. Also die kommen jetzt nicht mit, ich habe 3-4 Kilo zugenommen, sondern das sind Patienten, die haben so eine richtige Stammfettsucht. Und das sind auch die Patienten, die so ein Vollmondgesicht entwickeln. Dann haben die häufig auch, so wir sagen, so eine Art Stirnnacken. Das heißt, man sieht kaum den Übergang vom Rücken zum Hals. Die haben eine Muskelschwäche. Die kriegen so rote Streifen am Bauch, so wie Dehnungsstreifen, nur so ein dunkelrot. Und das sind wirklich kranke, sehr kranke Patienten. Und das ist eine ganz seltene Erkrankung.
6: Betroffen sind etwa 2 bis 5 von 1 Million Menschen. Von Stress und ein paar hohen Cortisolspitzen alleine, so wie einige Influencer behaupten, wird bei sonst Gesunden weder das Gesicht aufgedunsen noch der Bauch dick. Doch viele raten, vom Hormon zu entgiften. Sehr allgemeine Tipps für gesunde Ernährung, Sport und Schlafgewohnheiten sollen Cortisol-Detox begünstigen. Nochmal Endokrinologin Dr. Habeck.
24: Cortisol ist was Tolles. Es ist ein lebenswichtiges Hormon. Und wenn man sich Patienten ansieht, denen dieser Cortisolspiegel fehlt, weil die eine Nebenniereninsuffizienz haben, dann sieht man überhaupt, wie krank diese Menschen sind. Das heißt, ich lehne das total ab und ich muss sagen, man kann auch gar nicht von einem lebenswichtigen Hormon sich entgiften, weil dieses Hormon automatisch bei jedem Menschen ausgeschüttet wird, damit man überhaupt den Alltag bewältigen kann.
6: Wer Verdacht auf ein echtes Cortisolproblem hat, sollte sich an Hausärzte oder Endokrinologen wenden und seinen Cortisolspiegel ermitteln lassen. Selbsttests eignen sich laut der Deutschen Gesellschaft für Endokrinologie nicht, denn die wenigsten seien valide und alle durch die natürlichen Hormonschwankungen anfällig für Fehler beim Messzeitpunkt.
14: Lucia Henrizi berichtete. Und hier hören Sie gleich die aktuelle Ausgabe des ARD-Polit-Podcasts Berlin Code mit einer Analyse des Sommerinterviews und dem SPD-Vizekanzler. 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
11: Um 19.30 Uhr mit Alexander Terhorst. Trotz seiner roten Karte darf der US-Stürmer Valerian Balogun bei der Fußball-WM heute Nacht gegen Belgien antreten. Eine Beschwerde des belgischen Fußballverbands gegen diese Entscheidung wurde vom Weltverband FIFA als unzulässig zurückgewiesen. Balogun hatte nach einem Foul gegen Bosnien die rote Karte gesehen. US-Präsident Donald Trump hatte interveniert. Daraufhin setzte die FIFA die Sperre auf Bewährung aus. Die Bundesregierung will hochprozentige alkoholische Getränke höher besteuern. Ein Gesetzentwurf des Finanzministeriums sieht vor, die Steuersätze für Spirituosen ab 2027 um 20% zu erhöhen. Erwartet werden dadurch Mehreinnahmen von 455 Millionen Euro im Jahr. Steigen soll auch die Steuer auf Champagner, Sekt, Likör und Alkopops. Nicht betroffen wären Bier und Wein. Eine Steuererhöhung hatte auch die Kommission zur finanziellen Stabilisierung der gesetzlichen Krankenkassen vorgeschlagen. Das Unrecht an Sinti und Roma nach dem Zweiten Weltkrieg soll wissenschaftlich aufgearbeitet werden. Das Bundeskabinett beschloss dafür die Einsetzung einer unabhängigen Kommission. Sie soll Forschungsergebnisse zur Situation von Sinti und Roma nach 1945 auswerten, eigene Untersuchungen in Auftrag geben und Betroffene sowie Nachkommen anhören. Der Antiziganismusbeauftragte Michael Brandt sprach von einer längst überfälligen Schritt. Mit dem Beschluss setzt die Bundesregierung die Empfehlung des Bundestages von 2023 um. Die Ukraine hat die größte Ölraffinerie Russlands mit Drohnen angegriffen. Das teilte der ukrainische Generalstab mit. Die Anlage liegt in der Stadt Omsk, rund 2700 Kilometer von ukrainisch kontrolliertem Gebiet entfernt. Der Gouverneur des Gebietes Omsk bestätigte die Drohnenangriffe bei Telegram. Rettungskräfte seien im Einsatz. In sozialen Medien sprachen Augenzeugen von einem Brand in der Anlage. Bei einem internationalen Schlag gegen Menschenhandel sind auf 4 Kontinenten mehr als 1000 Tatverdächtige festgenommen worden. Nach Angaben von Interpol beteiligten sich Polizeibehörden aus 59 Ländern. Dabei seien außerdem rund 2100 Opfer identifiziert worden. Die Ermittlungen richteten sich den Angaben zufolge gegen Netzwerke, die Menschen zur Prostitution, zur Zwangsarbeit oder Bettelei zwingen. Die meisten Opfer stammen demnach aus Argentinien, Kolumbien, Venezuela, Moldau und Nepal. Das waren die Nachrichten. Das Wetter wechselnd bewölkt, geht es in die Nacht. Die Schauer klingen langsam ab, dann klar und trocken bei 17 bis 14 Grad, weiter windig. Morgen Sonne und dichte Wolken, ein paar Schauer und sehr windig, die Höchstwerte 23 bis 28 Grad. MDR aktuell Verkehrsdienst. A2 Richtung Berlin zwischen Burg Ost und Thesen, 3 Kilometer Stau wegen Bergungsarbeiten. A4 Richtung Dresden am Grenzübergang Ludwigsdorf, Stau bei der Einreise 20 Minuten länger. A4 Richtung Dresden zwischen Weißenberg und Bautzen Ost, hier steht ein defekter LKW auf der rechten Spur. Die A38 Richtung Göttingen ist zwischen Bleicherode und Breitenworbis gesperrt im Tunnel Höllberg. Wartungsarbeiten gibt es dort, die dauern bis morgen früh um 6. Auch auf der A71 Richtung Sangerhausen Wartungsarbeiten im Tunnel Hochwald, hier zwischen Suhl, Zellermeles und Oberhof eine Sperrung bis morgen früh. A72 Richtung Hof zwischen Chemnitz Süd und Stolberg Nord, 4 Kilometer Stau wegen Markierungsarbeiten. Die B156 Bautzen-Weißwasser ist gesperrt nach einem Unfall zwischen Lieske und Uist. Soweit der MDR aktuell Verkehrsdienst, 19.34 Uhr.
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5: Die SPD steht in Umfragen nicht gut da, aber ihr Parteivorsitzender und Bundesfinanzminister Lars Klingbeil verteidigt im ARD-Sommerinterview den beschlossenen Kurs. Dazu gehören schmerzhafte Kompromisse, die die SPD für das Reformpaket eingegangen ist, und außerdem der Bundeshaushalt. Der sieht neue Schulden von mehr als 200 Milliarden Euro vor.
9: Dass wir Schulden machen, hat damit zu tun, dass wir unsere Bundeswehr aufrüsten, dass wir modernisieren. Ich meine, man kann sich gegenüber Putin nicht mit der schwarzen Null verteidigen.
5: Wie Klingbeil das meint, wie hoch der Rechtfertigungsdruck für den Vizekanzler ist, kurz, wie er sich im ARD-Sommerinterview geschlagen hat, das besprechen wir jetzt hier beim Berlin-Code nach den ARD-Sommerinterviews am Sonntag. Mein Name ist Sally Kaya, wir zeichnen diese Folge auf. Ich bin hier mit den beiden ARD-Hauptstadtkorrespondenten Nicole Konert. Hallo Nicole.
10: Hallo.
5: Moritz Rödle. Hi Moritz.
13: Hi Sally.
5: Und natürlich dem Mann, der das ARD-Sommerinterview geführt hat, Matthias Deiß. Hi Matthias.
16: Hi.
5: Dann fangen wir doch mal an mit dem viel diskutierten Reformpaket. An welchen Stellen wurde denn im Sommerinterview für euch deutlich, dass es mit dem Koalitionspartner CDU-CSU Probleme in den Verhandlungen gegeben hat?
16: Also Lars Klingbeil hatte bei diesem Interview ein erkennbares Ziel. Er möchte ohne weiteren Streit in die Sommerpause kommen. Deswegen hat er ganz, ganz viel runtergeschluckt, weil ich ihn genau nach diesen Punkten immer wieder gefragt habe. Die SPD hat viel nicht durchbekommen. Lars Klingbeil persönlich hat sein großes Steuerreformkonzept nicht durchbekommen. Er hat noch nicht mal das kleine Konzept durchbekommen. Das hat man ihm auch angemerkt, aber er hat ganz, ganz viel runtergeschluckt. Gleichzeitig ist er auch ein Profi. Er weiß ganz genau, wo im Moment die große Gefahr lauert. Das ist das Thema Krankschreibung. Das ist ein bundesweiter Aufreger. Auch da hat er erstmal dicht gehalten, hat nicht verraten wollen, wessen blöde Idee das dann am Ende war. Aber, und da ist er dann schon einfach ein absoluter Vollprofi, hat dann irgendwann auf mehrfache Nachfrage von mir zumindest zu erkennen gegeben, dass es seine Idee halt nicht war. Das ist dann so eine Brandmauer, die so ein Spitzenpolitiker dann einfach schon mal reinlegt. Wenn das Ding richtig schief geht, zu sagen, ich zeigt zwar nicht mit dem Finger auf jemand anders, aber ich sag schon mal, ich war es nicht.
5: Wir können uns ja mal anhören, was er dazu gesagt hat.
9: Ich merke jetzt ja seit 2 Tagen, dass es eine hochemotionale Debatte gibt. Und bei mir melden sich ja auch Leute. Ja? Ich habe gestern mit jemandem telefoniert, der sagt, Leute, ich habe 3-mal im Jahr richtig heftige Migräne und ihr wollt ja wohl nicht, dass ich mich dann zum Arzt schleppen muss. Das kann nicht euer Ernst sein. Und da, genau darum geht es nicht. Und deswegen muss man jetzt in der Umsetzung im Parlament und wenn das Gesetz vorliegt, muss man das sehr pragmatisch machen. Ich bin dafür, dass wir erstens sagen, man braucht diese Bescheinigung ab dem ersten Tag, aber nicht, man muss sie am ersten Tag schon holen.
5: Was heißt, man muss das jetzt sehr pragmatisch dann machen? Also kann
13: ja,
5: da noch
13: das ist eine sehr gute Frage.
5: Kann da noch was geändert werden? Oder was bedeutet das?
13: Naja, also die haben sich ja jetzt erstmal so maximal, wir nennen das Eckpunkte, geeinigt. Ja. Also sie haben gesagt, wo sie hinwollen. Mhm. Da gibt es jetzt noch ein Gesetzgebungsverfahren, das wird erstmal im Bundesarbeitsministerium stattfinden. Da werden Referenten sich dran setzen, einen sogenannten Referentenentwurf machen. Der wird dann im Kabinett, also dem Gremium, wo alle Minister und Ministerinnen und der Kanzler zusammensitzen, abgestimmt. Und dann geht es erst in den Bundestag. Und auch da kann es nochmal aufgemacht werden, kann man noch neu verhandelt werden. Details können sich ändern. Also da ist noch ganz viel Änderungspotenzial drin. Das kann alles noch passieren. Was ich aber interessant finde, ist, dass wir von ihm nicht erfahren haben, was denn pragmatisch heißt.
5: Ja.
13: Er hat gesagt, man muss sich nicht krank zum Arzt schleppen und er glaubt auch, dass die Betriebe am Ende sagen werden, naja, erster Tag, das ist jetzt auch nicht so wichtig, dass das so ist.
10: Er schiebt es auf die Betriebe.
5: Ja.
10: Ne? Also muss man ja ehrlich sagen, ihr Betriebe, ihr könnt das selber entscheiden, ob euer Arbeitnehmer am ersten Tag schon eine Krankschreibung bringen muss. Das ist eben sehr auf die Unternehmen geschoben und auch mit der Hoffnung, naja, vielleicht sitzt da ja auch ein Betriebsrat, eine Gewerkschaft in dem Betrieb drin, die sagt, nee, das machen wir nicht mit. Aber die gesetzliche Regelung, wie könnte einem anders aussehen?
16: Also pragmatisch heißt, er hat keine Lösung und er sieht natürlich selber, dass das bis jetzt ein voller Rohrkrepierer ist. Also ich sag nochmal, sie wollen ja eigentlich Betrugsfälle verhindern, dass jemand krank feiert. Deswegen muss man sich am ersten Tag krank schreiben. So hat es der Kanzler verkauft. Jetzt hören wir, ich muss aber gar nicht zum Arzt gehen am ersten Tag. Ja, dann kann ich doch am Mittwoch sagen, der Arzt soll mich mal krank schreiben. Da bin ich schon längst wieder gesund und dann soll mir der Arzt, dann erzähle ich dem Arzt, aber Montag ging es mir aber ganz schlecht. Also das ist im Moment ein Hinkefuß, den bis jetzt keiner gelöst bekommt. Und da bin ich mal sehr, sehr gespannt, wie die Koalition da wieder rauskommt mit etwas, wie Lars Klingbeil jetzt gesagt hat, am Ende etwas, was pragmatisch ist. Aber es muss ja auch Sinn machen. Und bis jetzt hat keiner auf diese Nachfragen, die wir natürlich auch gestellt haben, eine vernünftige, pragmatische Antwort geben können.
13: Sie haben am Ende genau diese Logiklücke, die du jetzt gerade beschrieben hast. Und problematisch für die SPD ist aber auch, dass sich da ganz klar dieses eher großväterlich-autoritäre von Merz durchgesetzt hat. Er sagt, wir müssen jetzt mal mehr arbeiten. Und das ist natürlich in der SPD eine Herangehensweise, die man an Arbeitnehmern nicht hat. Da traut man den Arbeitnehmern eher was zu. In diesem Reformpaket sind ja eher Erleichterungen für Arbeitgeber. Also denen traut man jetzt mehr zu. Die müssen weniger Berichtspflichten. Also da ist mehr Vertrauen der Regierung. Und im Gegenteil ist dann weniger Vertrauen an die Arbeitnehmer. Und ich glaube, das ist für die SPD durchaus ein sehr schwieriger Punkt.
15: Wisst ihr, was ich nicht verstehe? Jetzt steht die SPD so schlecht da wie seit langem nicht mehr. Er hat ja jetzt die Chance, da sich in dieses Interview zu setzen, da ein bisschen Haltung zu zeigen. Hat es aber nicht richtig gemacht, finde ich.
16: Doch.
15: Findest du?
16: Ja. Lars Klingbeil hat, das ist jedenfalls meine klare Analyse, sich entschieden. Und zwar lautet seine Entscheidung, ich kann die Partei in den Umfragen nur hochbekommen, wenn diese Regierung am Ende jetzt ohne Streit arbeitet und auch Reformen durchzieht. Dafür muss er ganz, ganz viel runterschlucken. Auch dafür hat er sich entschieden. Er möchte, dass jetzt Ruhe ist, dass die Leute einen vernünftigen, ruhigen Sommer ohne große Diskussionen haben und sieht darin eine langfristige Chance für die SPD. Das kann ich sogar nachvollziehen, weil er die Erfahrung in der Vergangenheit gemacht hat, dass dieses ständige Streiten und unsaubere Arbeiten und Nachbessern eben am Ende allen Parteien, die an der Regierung sind, geschadet hat. Er hat viele Dinge versucht. Das ist eigentlich seine letzte Chance, weil wenn die Landtagswahlen, und das hat er auch nicht bestritten, nach der Sommerpause für die SPD wieder verloren gehen, dann ist seine politische Karriere wahrscheinlich beendet.
15: Nicole schüttelt den Kopf.
17: Ja, ich frage mich, ob diese Strategie tatsächlich aufgeht, weil wenn man die Reaktionen gestern allein nur im Netz gesehen hat, wie die darauf reagiert haben, auf die Aussagen von Klingbeil, auf die Beschlüsse, also da gab es ganz schön heftige Reaktionen tatsächlich, was wir wirklich die Leute eben nicht entlastet hat, wie es da eben keine richtige Steuerreform gab, wie er auf der Seite eben der Arbeitgeber wäre, wie man eher den Arbeitnehmern misstraut. Also da gab es viel Kritik, auch in Hinsicht SPD, spürt ihr euch noch? Was macht ihr da eigentlich noch? Für wen steht ihr denn da eigentlich noch? Ihr seid doch gar nicht mehr auf unserer Seite. Das musste der Klingbeil gestern bei den Kommentaren aushalten.
15: Ich verstehe.
16: Aber das widerspricht sich ja nicht. Zu sagen, ich habe ja nicht gesagt, dass das die richtige Strategie ist. Ich habe nur gesagt, er hat sich entschieden und er hat jetzt einen Kurs, den er geht.
15: Wir können ja mal reinhören, wie groß so die Schmerzen sind bei ihm, bei diesem Reformkompromiss.
9: Ist das etwas, wo ich zu 100% sage, das ist meine Überzeugung? Nein. Aber es ist etwas, wo ich sage, hier mache ich den Kompromiss, hier gehe ich den Weg mit, hier verstehe ich auch, dass es in Phasen der Umbrüche, der Transformation, die es gerade auf dem Arbeitsmarkt gibt, dass es da eine Notwendigkeit gibt, auch stärker mit Befristungen zu arbeiten. Leicht ist mir das nicht gefallen. Aber im Rahmen eines Gesamtkompromisses gehört es für mich mit dazu. Und ich würde jetzt mal behaupten, wenn Sie Friedrich Merz hier sitzen haben, der wird auch nicht sagen, dass mit der Reichensteuer ist ihm leicht gefallen. Aber da hat er sich bewegt und da müssen wir uns auch irgendwo bewegen.
16: Ja, ich glaube, in dem Punkt hat er tatsächlich recht. Und ich glaube, dass die Menschen in Deutschland das auch verstehen. Wir brauchen jetzt Lösungen. Das ist eine Koalition. Das heißt, es gibt auch Kompromisse. Und ich glaube, dass die Bürgerinnen und Bürger auch wissen, dass das in Teilen wehtun wird. Deswegen, glaube ich, hat Lars Klingbeil ein anderes Problem. Er hat den Menschen in diesem Land nach den Beschlüssen Entlastungen versprochen und hat dann vorgerechnet, eine Familie mit zwei Kindern, die so und so viel verdient wird am Ende. Und da hat er sogar bis auf den Euro genau gesagt, 632 Euro werden die entlastet.
17: Hat er lange auswendig gelernt.
16: Und an dieser, und natürlich haben wir uns strategisch in diesem Sommerinterview an dieser Zahl festgebissen und haben gesagt, na, da gucken wir doch mal, was von diesen 632 Euro übrig bleibt, weil es, und das hat er Lars Klingbeil eben bis jetzt so ein bisschen weggenuschelt, natürlich viele Beschlüsse der Koalition gibt, die Dinge teurer machen. Die Gesundheitsversorgung, die Rente und. Und wir haben am Samstagabend noch das Institut der deutschen Wirtschaft gebeten, genau für diese Familie auszurechnen, was denn an Mehrbelastung auf diese Familie zukommt. Und siehe da, von dem 632 Euro, die Lars Klingbeil jeden Tag wieder ins Schaufenster hängt, bleibt sehr, sehr wenig übrig. Und das hat er im Interview auch überhaupt nicht bestritten. Aber ich glaube, das ist sein Problem. Das merken die Menschen. Menschen am Ende. Es bleibt am Ende von diesen Entlastungen wenig im Geldbeutel. Es ist anders versprochen und da sind wir bei ehrlicher Kommunikation. Reformen können wehtun, aber man muss den Leuten sagen, was auf sie zukommt und ihnen nicht andere Versprechungen machen, die im Nachhinein dann enttäuscht werden.
15: Was er ja auch die ganze Zeit gesagt hat und womit er auch ein bisschen argumentiert hat, ist, dass er meinte, es musste jetzt unbedingt was passieren, weil nach 31 wäre dann gefühlt die große Katastrophe gekommen. So klang das auf jeden Fall für mich beim Gucken. Was wäre denn danach passiert?
17: Also, Weltuntergang.
15: Ja.
13: Naja, diese Koalition hat sich im letzten Herbst an das sogenannte Rentenpaket gemacht und hat da die sogenannte Haltelinie beschlossen. Da gab es auch großen Streit mit den Jungen in der Union darüber und deswegen haben wir dann auch die Rentenkommission bekommen, schneller als erwartet. Und die haben beschlossen, dass es eben diese Haltelinie bei 48% gibt, dieses Rentenniveau. Das ist jetzt nicht, dass du 48% deines letzten Bruttogehaltes zum Beispiel kriegst, sondern das beschreibt einfach das Verhältnis zwischen Renten und den Durchschnittslöhnen. Und also nach 31 kann es eben regelgerecht sein, dass dieses Niveau sinkt, dass man in Bezug auf Lohnentwicklung, es ist ja kompliziert, dass man in Bezug auf Lohnentwicklung und Rentenniveau am Ende mit weniger Rente rausgeht, als man vorher bekommen hätte. Und das haben sie bis 31 festgelegt, dass das nicht so ist. Und jetzt

0: dieses Rentenniveau künstlich hochhalten. Das wird bedeuten, dass jeder, der in den nächsten 10 Jahren in Rente geht, trotzdem noch von diesem Rentenniveau, was wir jetzt haben, also von 48%, profitieren wird, weil sie gesagt haben, es darf nicht darunter sinken.
1: Ja, das kostet alles, ne? Also nach 2030, es ist eigentlich klar, alle Sozialsysteme kosten enorm viel Geld. Das Rentensystem, das Pflegesystem, das Gesundheitssystem. Und dass wir jetzt in Rüstung investieren, das kostet viel Geld. Und es war klar, man muss da jetzt was tun, man muss reformieren. Und das ist ein ganz schöner Kraftakt für diese Koalition, da wirklich das so zu reformieren, dass man das am Ende finanzieren kann und dass die Leute auch entlastet werden.
2: Klingbeil erwartet, natürlich könnte man sagen, Zustimmung der SPD-Fraktion für das Reformpaket. Wird das so leicht? Hört ihr da irgendwas von der SPD? Wie ist so die Stimmung, Moritz?
0: Also in der SPD ist ganz viel kommuniziert worden in der vergangenen Woche und es ist ganz viel gesagt worden von oben, wir brauchen jetzt eure Unterstützung. Das ist nicht nur den Abgeordneten gesagt worden, das ist auch den Landespolitikern gesagt worden. Wir brauchen jetzt eure Unterstützung für dieses Paket, was wir da beschlossen haben. Auch wenn da Schmerzen drin sind für uns, müssen wir das trotzdem gut finden. Wenn ihr es nicht gut finden könnt, dann haltet wenigstens die Klappe, sagt nichts. Daran kann man auch sehen, dass das funktioniert hat. Denn das, also ich würde mal sagen, das Schweigen ist laut in der SPD. Es gibt wenige Menschen, die gerade sagen, das ist gut. Und es gibt noch weniger, die sagen, es ist schlecht. Die meisten schweigen dazu. Es gab Anfang der Woche mal ein Papier von 6 parlamentarischen Linken. Das ist der linke Flügel in der SPD-Fraktion, die so ein bisschen gesagt haben, was alles nicht geht. Und da hat sich schon gezeigt, dass der linke Flügel nicht alles mitmachen möchte. Es waren aber nur 6. Und die parlamentarische Linke ist schon größer. Es ist also das Potenzial da, dass durchaus da noch mehr Konflikt und Kritik kommt. Im Moment sehe ich die aber nicht. Wir müssen immer sagen, 12 Stimmen braucht man quasi für diese Koalition, um sie an Beschlüssen zu hindern. Also diese Koalition hat 12 Stimmen mehr, als sie bräuchte, um Gesetze zu beschließen. Das heißt, wenn du 12 Abgeordnete findest, die dagegen sind, kannst du Beschlüsse blockieren. Im Moment sehe ich das noch nicht, aber es kann alles passieren, gerade wenn wir auch noch im Herbst bei den Landtagswahlen katastrophale SPD-Ergebnisse bekommen, dann wird in der SPD natürlich auch eine Diskussion stattfinden, die jetzt noch unter der Decke ist, die jetzt noch nicht diskutiert wird und dann kann alles passieren. Also sicher ist das alles noch nicht.
1: Also ich bin auch gespannt mal, wie die in den Landtagswahlen, ob da nicht der eine oder andere doch nochmal Kritik äußert, wenn die in den Landtagswahlen merken, im Wahlkampf, das wird schwierig, das jetzt alles zu vermitteln. Ich meine, Matthias, du hattest ja auch Klingbeil darauf angesprochen.
3: Ich rechne ganz fest damit, dass keines dieser Gesetze vor den Landtagswahlen kommt, sondern erst danach wird es richtig konkret werden. Das ist in Ordnung, so funktioniert Politik nun mal, aber das ist eingepreist.
2: Das sorgt doch nicht dafür, dass das Vertrauen in die Politik oder jetzt in dem Fall in die SPD größer wird.
0: Ich glaube, das ist etwas, wo die SPD und auch die anderen Parteien noch nach Spielregeln für sich spielen, die so nicht mehr gelten. Vor 20 Jahren hat man so ein gewisses Grundvertrauen in die Politik gehabt und hat gesagt, das ist der SPDler, das ist der CDUler, der wird schon in meinem Sinne entscheiden. Und das ist heute nicht mehr so. Und deswegen kannst du heute eben auch sowas eigentlich nicht mehr so gut machen. Eigentlich müsstest du konkret sagen, was du vorhast vor Wahlen. Du hast nicht mehr dieses Grundvertrauen in Politik, die werden das schon gut regeln. Und deswegen gebe ich dir recht, für das Vertrauen in Politik ist das alles nicht gut.
1: Die sehen auch, dass das Vertrauen in Politik total geschwunden ist. Damit hadern die ja auch. Und die wissen auch, dass sie eben mit harten Reformen dem einen oder anderen wehtun. Aber sie versuchen auch immer wieder zu kommunizieren, wir machen das, weil sonst geht es eben, wir haben ja gerade über nach 2030 gesprochen, sonst geht es so nicht weiter, es wird uns alles teurer, wir versuchen euch zu entlasten, aber sie merken auch, die Menschen sind ungeduldig, sie spüren nichts im Moment, was sich wirklich für sie gerade zum Vorteil verändert. Man spürt noch nicht die Steuerentlastung, man spürt auch noch nicht, dass die Rente irgendwie sicher ist. Man spürt vielleicht nur in der Supermarktkasse, dass es teurer wird oder auch in der Tankstelle, dass es jetzt wieder teurer wird. Also dieses Gefühl, die machen was für mich, das merken die schon, das ist nicht da und es wird auch dauern, bis, wenn diese ganzen Reformen dann wirklich mal umgesetzt werden, bis die Leute das spüren.
2: Naja, und es gibt halt inzwischen auch einfach Social Media, ne? Es gibt Gegenwind, es gibt Menschen, die sich vielleicht mehr Gedanken machen, als man das früher noch getan hat, die sich auch auskennen. Es ist wahrscheinlich nicht mehr so, für mich war das so, als ich kleiner war, da gab es Politiker, die haben was gesagt, man hat das geglaubt. Inzwischen ist es nicht mehr so. Lasst uns jetzt mal zum Bundeshaushalt kommen. Nicole, vielleicht kannst du einmal kurz erklären, was Haushalt im Kabinett, was das bedeutet.
1: Ja, also heute ist der große Tag für Lars Klingbeil. Der ist ja nicht nur Parteivorsitzender, sondern eben auch Finanzminister. Und er musste jetzt den Haushaltsentwurf zur 2027 basteln. Also der stellt den heute vor im Haushaltsausschuss. Und da muss er erklären,

0: klären, wie er Lücken schließen konnte, wie er gespart hat, aber eben auch, dass er neue Schulden machen muss, damit man sich das alles leisten kann. Mehr als 200 Milliarden Euro Schulden wird es eben geben. Das ist eine ganz schöne große Summe. Warum ist die Summe so groß? Weil man eben sehr viel für Verteidigung ausgeben möchte, da sehr viele Kredite aufgenommen hat. Das wird er heute erklären müssen. Und er muss auch erklären, warum er aus so einem Klima- und Transformationsfonds, heißt es, also ein Fonds, der wirklich nur für Klimaschutzmaßnahmen gedacht war, warum er da kürzt, und sie nennen das intelligente Rasenmäher. Der wird heute viel erklären müssen, warum er das so macht.
1: Ich verstehe seine Argumentation auch im Sommerinterview, als er gesagt hat, warum man mehr Schulden aufnehmen muss. Aber wie passt das zusammen, wenn gleichzeitig alle Ministerien irgendwie sparen sollen? Also Elterngeld, Wohngeld und Klingbeil nimmt so hohe Schulden auf.
0: Ja, das ist eine klare Priorisierung. Also wir geben mehr Geld für Verteidigung aus. Wir wollen, dass wir aufrüsten. Wir haben das 20 Jahre verpennt, sagt auch Lars Klingbeil. Aber alle anderen müssen jetzt halt eben sparen. 1% von ihrem Etat, bald sogar 2%. Und da merkt man auch schon, also so richtig geklappt hat das mit dem Sparen nicht. Mit den Haushaltspolitikern, mit denen ich mich heute unterhalten habe, die haben gesagt, also da hätte man echt mehr machen müssen. Die haben sich da nicht am Riemen gerissen. Und jetzt wird man eben schauen müssen, wie wir das in Zukunft besser machen. Also Fortsetzung folgt.
2: Genau da sind wir wieder beim Thema Kommunikation und Lars Klingbeil. Die Entlastungserzählung ist falsch, das haben wir im Sommer im Interview nachgewiesen. Und auch die Sparerzählung stimmt einfach nicht. Sich jetzt hinzustellen und zu sagen, das ist ein Sparhaushalt, das geht nicht auf. Das sehen die Leute auch. Es gibt Rekordschulden. Man kann auch sagen, das hat er gestern im Sommerinterview auch gesagt, man kann Putin halt nicht mit der schwarzen Null verteidigen, sich gegen Putin verteidigen. Okay, das kann der eine oder andere ansehen, aber es passt eben alles am Ende nicht zusammen. Diese Regierung hat sich eben nicht durchringen können, gemeinsam zu harten Sparmaßnahmen. Da ist nicht nur Lars Klingbeil schuld und seine SPD, das geht auch zur Hälfte zu Lasten der Union. Aber danach dann rauszugehen und zu sagen, wir haben hier einen Sparhaushalt, das stimmt nicht. Und das merken die Menschen auch.
0: Du musst dir vorstellen, die haben in den letzten Wochen immer zusammengesessen mit Listen und überlegt, wo sparen wir, bei welchem Förderprogramm, bei welcher Maßnahme. Es war schon klar, Elterngeld muss gekürzt werden, Wohngeld muss gekürzt werden. Aber bei welchem Förderprogramm werden wir tatsächlich und auch welchen Steuersubventionen muss man tatsächlich sparen? Da geht es irgendwie um Dienstwagenprivileg, also dass du das steuerlich vergünstigt bekommst. Da haben sie lange diskutiert. Fördergelder für den Agrardiesel, für Landwirte. Also viel wurde diskutiert und die sind am einfach teilweise eben nicht mit einem Kompromiss oder mit einer Lösung rausgekommen. Ergebnis, es wird jetzt halt weniger gespart an den Dingen, die eigentlich die Regierung hätte sparen können.
1: Ja, aber also man kann ja auch nicht immer mehr Schulden aber ausgeben, weil irgendwann müssen wir Kredite auch zurückzahlen. Wie soll das funktionieren?
0: Genau, das ist die große Frage. Wann zahlen wir das eigentlich mal zurück? Die haben sich jetzt überlegt, naja, wir werden ja so diesen Tilgungsplan, wir müssen ja Zinsen zahlen für die Kredite. Das werden wir jetzt einfach mal nach hinten schieben, also ein paar Jahre nach hinten, so kann man ja noch ein bisschen warten, ne?
1: Klar.
0: Und da wird man jetzt darüber diskutieren müssen, wie man das in Zukunft zurückzahlt. Und es gibt ja eigentlich auch noch eine Kommission, die heißt Schuldenbremsenkommission. Und die tagt eigentlich schon seit einem Jahr und soll sich überlegen, wie schaffen wir das eigentlich mal, die Schulden zurückzuzahlen? Wie können wir die Schuldenbremse reformieren? Auch wie gehen wir mit den hohen Verteidigungsausgaben für die Kredite um? Und das, was ich höre, da gibt es überhaupt keine Einigung. Die diskutieren seit einem Jahr und SPD und CDU und alle Experten schaffen es nicht, einen Plan zu bekommen. Das heißt, man macht jetzt erstmal so weiter.
1: So, Moritz wollte die nächste Frage haben. Die bekommst du. Du musst sie beantworten.
2: Was ist eine Wissensfrage.
0: Du darfst jemand anrufen, Moritz.
1: Was passiert nach den Landtagswahlen mit Lars Klingbeil und Bärbel Bas? Was sagst du dazu, Moritz?
3: Üblicherweise habe ich Menschen angerufen, bevor ich Fragen beantworte. Also ich glaube, das wird richtig schwierig für die beiden. Wir haben die Situation, dass wir Sachsen-Anhalt zwei Wochen vor dann den Wahlen in Mecklenburg-Vorpommern und Berlin haben. Das kann übrigens, wenn ihr sagt, wie gehen die Landtagswahlen aus, auch dieses Ergebnis in Sachsen-Anhalt kann nochmal totale Auswirkungen auf die Wahlen, die dann zwei Wochen später sind, haben. Wenn da irgendwie der AfD-Schock kommt oder der AfD-Schock ausbleibt, dann kann das auch nochmal sich auswirken auf das, wie Wählerinnen und Wähler sich bei den anderen Wahlen entscheiden. Wenn ich das frage, dann ernte ich ganz viele Schulterzucken in der Politik. Die wissen auch nicht, wie sich das auswirken wird. Die überlegen auch, wie kann sich das auswirken und wie reagieren wir darauf? Lars Klingbeil und Bärbel Bas sind die SPD-Vorsitzenden und wenn es katastrophal für die SPD ausgeht, dann werden die, glaube ich, nicht mehr dran vorbeikommen, da auch Verantwortung zu übernehmen. Dann kann es schon gut sein, dass wir in eine Situation kommen, wo es neue SPD-Vorsitzenden gibt. Dann geht es für die beiden Baas und Klingbeil eher noch darum, ob sie ihr Regierungsamt halten können oder ob sie nicht da auch weggefegt werden.
1: Baas, das kommt, Arbeits- und Soziales? Ne?
3: Genau, Baas, Arbeits- und Soziales, Lars Klingbeil, Finanzen und Vizekanzler. Es gibt auch die Situation in Mecklenburg-Vorpommern, wo wir Manuela Schwesig haben, die zwar hinter der AfD liegt, aber so gut da liegt, dass sie durchaus realistische Chancen hat, weiterhin Ministerpräsidentin zu bleiben. Das ist für die beiden eigentlich eine sogenannte No-Win-Situation. Also da können Lars Klingbeil und Bärbel Baas nicht gewinnen. Denn wenn Manuela Schwesig da einen überragenden Sieg einfährt, dann ist sie die nächste große, starke Frau in der SPD. Und dann werden alle nach Schwerin gucken und sagen, so Manuela, jetzt musst du uns immer mal führen und nicht mehr die beiden. Und wenn die aber verliert und vielleicht nicht Ministerpräsidentin bleiben kann, dann wird es auch für die SPD ganz ungemütlich werden. Und auch dann werden Lars Klingbeil und Bärbel Baas nicht unbedingt haltbar sein. Sodass Mecklenburg-Vorpommern die entscheidende Wahl für die SPD wird, gar nicht so sehr Sachsen-Anhalt, wo die SPD ja auch bei 7% relativ stabil ist. Da hat Lars Klingbeil gestern so versucht, die Geschichte zu erzählen, nur wer SPD wählt, kann da die AfD verhindern. Da geht die Partei eher auch davon aus, dass man da eben bei 6-7% einläuft, aber es gibt natürlich die Chance, dass man da auch rausfliegt.
2: Heißt, wir sind in einer Situation, wo Lars Klingbeil nicht mehr sagen kann, ob er in wenigen Monaten noch Parteivorsitzender ist. Und jetzt mal den Bogen nochmal zu schließen zum Sommerinterview. Natürlich haben wir ihn genau damit gestern auch konfrontiert und er hat das auch nicht weggeredet. Er weiß, wie die Stunde geschlagen hat und dass er im Moment wirklich so ein bisschen jetzt am seidenen Faden hängt.
3: Er hat es nicht dementiert, er hat es schon klein geredet. Er hat gesagt, naja, seitdem ich in der SPD bin, werden Diskussionen über Führung geführt. Aber er hat es eben nicht dementiert. Er weiß, dass es diese Diskussion gibt und er weiß, was die Stunde geschlagen hat.
0: Der ist damit alles andere als entspannt. Ne? Man sieht es ihm ja auch schon an. Also die Diskussion, das geht ja nicht an dem vorüber. Das macht schon was mit ihm.
1: Das war's erstmal für diese Folge. Vielen Dank euch, dass ihr da wart. Moritz und Nicole, Dankeschön. Wir, Matthias, hören uns nächste Woche wieder. Du wirst auch das nächste AD-Sommer-Interview machen, dann wieder am Sonntag mit
2: linken Parteichefin Ines Schwertner.
1: Und am Montag wird die Folge dann wieder rauskommen. Ich bedanke mich bei euch fürs Hiersein und bei euch da draußen fürs Hören. Das war jetzt eine kürzere Fassung vom Berlin Code. Die lange findet ihr überall da, wo es Podcasts gibt, zum Beispiel bei AD Sounds.
4: Und wir schauen aufs Wetter für unser Sendegebiet Sachsen, Sachsen-Anhalt und Thüringen. In der Nacht wechselnd bewölkt und abklingende Schauer, danach gering bewölkt oder klar und trocken. 17 bis 14 Grad und weiterhin windig. Morgen gibt's dann eine Mischung aus Sonne und dichten Wolken, ein paar Schauer und sehr windig bei 23 bis 28 Grad. Wie geht's weiter im Programm hier bei MDR aktuell? Die FIFA setzt auf Trumps Bitten Rotsperre für US-Nationalstürmer aus. Der US-Präsident hat mittlerweile bestätigt, dass er mit dem FIFA-Chef Infantino gesprochen hat. Ein Thema hier und nach den Nachrichten. Und es geht um den Haushaltsentwurf der Bundesregierung. Der steht nämlich, das Kabinett hat sich heute geeinigt auf mehr Schulden und mehr Rüstung.

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1: Um 20 Uhr mit Alexander Terhorst. Das Rüstungsunternehmen TKMS erhält Medienberichten zufolge den Großauftrag für Kanada U-Boote zu bauen. Wie die Zeitung The Globe and Mail sowie zwei Fernsehsender übereinstimmend berichten, will Kanadas Premier Mark Carney die Vergabe an TKMS am Abend bekannt geben. Danach reist er zum NATO-Gipfel nach Ankara. Die ThyssenKrupp-Rüstungstochter setzt sich damit gegen den südkoreanischen Konkurrenten Hanwha Ocean durch. Die Bundesregierung hatte die deutsche Bewerbung massiv unterstützt. Bundesfinanzminister Lars Klingbeil hat den Haushaltsentwurf für 2027 gegen Kritik von allen Seiten verteidigt. Der SPD-Politiker wiederholte mit Blick auf die stark gestiegenen Rüstungsausgaben, man könne sich mit der schwarzen Null nicht gegen Putin verteidigen. Man müsse drei Jahrzehnte aufholen, in denen die Bundeswehr kaputt gespart worden sei. Zur hohen Neuverschuldung sagte Klingbeil, Deutschlands Schuldenstand liege deutlich unter dem der Eurogruppe. Außerdem verteidigte er die Absenkung des Entwicklungsetats um eine halbe Milliarde Euro. Auch im Entwicklungsministerium müsse gespart werden, so Klingbeil, aber Deutschland sei international weiter ein glaubwürdiger Partner. Frankreichs Präsident Emmanuel Macron ist zu einem Staatsbesuch in Syrien eingetroffen. Macron ist der erste westliche Staatschef, der das Land seit Ende des Bürgerkriegs besucht. Nach Angaben der syrischen Nachrichtenagentur Sana empfing Außenminister Assad al-Shaibani den Staatsgast am Flughafen der Hauptstadt Damaskus. Der Élysée-Palast erklärte, die Reise dauere zwei Tage. Details wurden nicht genannt. Seit 2010 hat kein EU-Staatsoberhaupt mehr Syrien besucht. Trotz einer roten Karte darf der US-Fußballstürmer Florian Balogun bei der Fußball-WM heute Nacht gegen Belgien antreten. Eine Beschwerde des belgischen Fußballverbands gegen die Entscheidung wurde vom Weltverband FIFA als unzulässig zurückgewiesen. Balogun hatte nach einem brutalen Foul gegen Bosnien die rote Karte gesehen. US-Präsident Donald Trump hatte interveniert. Daraufhin setzte die FIFA die Sperre auf Bewährung aus. Tadej Pogacar hat die dritte Etappe der Tour de France gewonnen und frühzeitig das gelbe Trikot übernommen. Der slowenische Radprofi setzte sich mit 2 Sekunden Vorsprung gegen seinen dänischen Rivalen Jonas Vingegaard durch. Der deutsche Florian Lipowitz kam als 7. ins Ziel. Das waren die Nachrichten. Das Wetter heute Nacht wechselnd bewölkt, die Schauer klingen ab, danach klar und trocken, 17 bis 14 Grad. Morgen Sonne und dichte Wolken, auch Schauer, 23 bis 28 Grad, 20:03 Uhr. MDR Verkehrsdienst. A2 Richtung Berlin zwischen Burg Ost und Thesen stockender Verkehr. A4 Richtung Dresden zwischen Weißenberg und Bautzen Ost steht ein defekter LKW auf der rechten Spur. Die A38 Richtung Göttingen ist zwischen Bleicherode und Breitenworbis wegen Wartungsarbeiten gesperrt im Tunnel Höllberg noch bis morgen früh 6 Uhr. Und auch auf der A71 Richtung Sangerhausen an der Tunnelsperrung zwischen Suhlzeller Mehlis und Oberhof gibt es Wartungsarbeiten im Tunnel Hochwald ebenfalls bis morgen früh 6 Uhr. A72 Richtung Hof zwischen Chemnitz Süd und Schlauberg Nord, 4 Kilometer Stau wegen Markierungsarbeiten. Die B156 Bautzen-Weißwasser ist gesperrt nach einem Unfall zwischen Lieske und Uist und noch ein Unfall im Landkreis Leipzig. Die Straße zwischen Kommichau und Abzweigs-Koblau ist gesperrt. Der Magdeburger Ring Richtung A14 ist ebenfalls gesperrt zwischen Sudenburger Wuhne und Fermers-Leben-Weg. Soweit der MDR-Verkehrsdienst, 20:04 Uhr.
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2: Und ein Hallo nochmal von Anne Kramber. Bislang hat sich US-Präsident Trump bei der Fußball-Weltmeisterschaft sehr zurückgehalten. Er hat noch kein Spiel besucht und auffällige Äußerungen sind nicht überliefert. Bis jetzt. Denn nachdem die FIFA eine rote Karte gegen einen US-amerikanischen Topspieler ausgesetzt hat, bestätigte US-Präsident Trump, dass er die Angelegenheit zur Chefsache gemacht hat. Nina Barth berichtet.
3: Ja, er habe mit FIFA-Chef Gianni Infantino gesprochen, bestätigte US-Präsident Donald Trump im Oval Office. Er habe um eine Prüfung der roten Karte gebeten. Die rote Karte sei unfair gewesen, so Trump. Kurz nach Bekanntgabe der FIFA-Entscheidung, die rote Karte für US-Stürmer Folarin Balogun auszusetzen, hatte Trump auch schon auf Truth Social geschrieben: Vielen Dank an die FIFA, dass ihr das Richtige gemacht und eine große Ungerechtigkeit wieder gut gemacht habt. Das Weiße Haus teilte den Post auf X und schrieb darüber: USA, USA, USA. Der republikanische Senator Ted Cruz sagte im Oval Office, er bedanke sich im Namen aller Amerikaner dafür, dass diese, so wörtlich, lächerliche rote Karte ausgesetzt worden sei. Der Trainer der US-Nationalmannschaft, Mauricio Pochettino, erklärte, es sei ein Grund zu feiern und eine faire Entscheidung, das US-Team nicht noch mehr zu bestrafen. Vor dieser WM war befürchtet worden, dass Trump auf irgendeine Weise in die WM eingreifen und versuchen könnte, sie als große politische Bühne für sich zu nutzen. Zur Überraschung vieler ist Trump bisher noch nicht im Stadion aufgetaucht. Infantino hat aber angekündigt, dass er den WM-Pokal gemeinsam mit Trump überreichen wird.
4: 203 Milliarden Euro Schulden. Das will SPD-Finanzminister Lars Klingbeil im kommenden Jahr aufnehmen. Das wären die zweithöchsten Schulden in der Geschichte Deutschlands. Heute hat Klingbeil seinen Haushaltsentwurf für 2027 im Kabinett eingebracht und am späten Nachmittag in der Bundespressekonferenz vorgestellt. Jakob Mayer dazu.
5: Mehr Geld für Aufrüstung, mehr Mittel für Straßen, Schienen und Krankenhäuser, mehr Schulden. Der Bundesfinanzminister plant, im Haushalt fürs kommende Jahr rund 555 Milliarden Euro auszugeben. Lars Klingbeil begründet die deutlich steigenden Ausgaben für die Bundeswehr mit Russlands Angriffskrieg in der Ukraine. Man müsse in kürzester Zeit 3 Jahrzehnte aufholen, in denen nicht in Deutschlands Verteidigungsfähigkeit investiert wurde. Dafür will der Minister im kommenden Jahr mehr neue Schulden machen als geplant. Klingbeil rechnet mit einer Neuverschuldung von 204 Milliarden Euro. Das umfasst die Schulden im Kernhaushalt sowie die Kredite für die Sondervermögen Bundeswehr und Infrastruktur. Trotzdem spricht der Minister von einem Konsolidierungskurs. Die Ministerien waren angewiesen, jeweils 1% einzusparen. Die Bundeszuschüsse für Rente und Krankenversicherung werden gemindert, Finanzhilfen und Steuervergünstigungen gekürzt. Dem stellvertretenden Unionsfraktionschef Matthias Mittelberg reicht das noch nicht.
6: Das, was wir jetzt gestartet haben, ist der Anfang eines Umbauprozesses im Haushalt und der muss fortgesetzt werden. Das Thema Sparen ist lange noch nicht beendet, sondern wir sind am Anfang.
5: Der Iran-Krieg hat der Wirtschaft einen weiteren Dämpfer versetzt. Weil unter anderem deshalb nicht so viel eingespart wurde wie geplant, greift die Bundesregierung die Rücklage an. Damit bleiben von den knapp 11 Milliarden Euro nur noch 4 Milliarden Reserve für die Folgejahre übrig. Eine höhere Alkohol- und Tabaksteuer sowie eine Plastiksteuer sollen zusätzliche Einnahmen bringen. Schulden kosten. Im kommenden Jahr gibt der Bund laut Etatentwurf knapp 42 Milliarden Euro für Zinsen aus, 2030 doppelt so viel. Die Grünen bemängeln, dass Einnahmen aus dem Emissionshandel nicht mehr in den Sondertopf für Klimatransformation fließen sollen, sondern teilweise genutzt werden, um den Haushalt zu stärken. Das ist kein solider Etat, sagt Grünen-Haushälter Sebastian Schäfer.
7: Es werden mehr Schulden gemacht, es wird in die Rücklage gegriffen, es wird in die Sozialversicherungskassen gegriffen, es wird in den Klimafonds gegriffen.
5: Um sich mehr Spielraum zu verschaffen, verschiebt die Bundesregierung in ihrem Entwurf die Rückzahlung der Corona- und der Bundeswehrschulden. Trotzdem klafft in der Finanzplanung ab dem übernächsten Jahr eine Lücke von über 100 Milliarden Euro. Der AfD-Abgeordnete Michael Espendiller beklagt:
8: Es wird jetzt einfach nur hin und her gebucht, damit der Finanzminister einfach beliebig viele Schulden machen kann. Die Auswirkungen sehen wir. Wirtschaftswachstum haben wir jetzt nicht, aber wir haben halt ein Wachstum der Schulden und der Zinszahlung.
5: Linken-Chef Luigi Pantisano kritisiert die geplanten Änderungen bei Wohngeld, Elterngeld und Klimaschutz als so wörtlich Sozialraub. Mehrere Hilfsorganisationen protestieren gegen vorgesehene Kürzungen bei der Entwicklungspolitik. Der Bundesverband der deutschen Industrie nennt die geplanten Ausgaben und Schuldenzuwächse im Haushalt alarmierend. Allerdings sind noch Änderungen am Etatentwurf möglich. Der Bundestag soll den Haushalt fürs kommende Jahr im November beschließen.

0: Bei den Protesten gegen den AfD-Parteitag in Erfurt sind am Wochenende einige Reporter rechter Medien angegriffen worden. Drei Apollo News Berichterstatter und ein Reporter der Jungen Freiheit. Und nun wird darüber vor allem in den sozialen Medien heftig diskutiert. Für die einen ist es ein klarer Angriff auf Journalisten und die Pressefreiheit, für die anderen eine Tat gegen einzelne Personen. André Seifert über einen Fall, der zwei Debatten miteinander vermischt.
1: Erfurt am vergangenen Samstag, am Rande einer Demo gegen den AfD-Parteitag. Auf Videoaufnahmen ist zu sehen, wie aus der Demo heraus 5 bis 10 Vermummte auf 3 junge Männer zugehen. Sie drängen diese zunächst den Fußweg entlang. Dann fliegt ein Gegenstand. Die 3 jungen Männer rennen, ebenso die Verfolger. Am Ende werden 2 der Verfolgten geschlagen, einer sogar am Boden liegend getreten. Schon wenige Stunden später geben 2 der Verprügelten in anderen rechten Medien Interviews und äußern sich auf Social-Media-Kanälen. Mit einer aufgeplatzten Lippe spricht einer auf TikTok von einer Hetzjagd.
2: Dann wurden Äpfel nach uns geworfen, Flaschen nach uns geworfen, andere Gegenstände.
1: Die 3 jungen Männer waren Mitarbeiter der rechten Plattform Apollo News. MDR Aktuell hat sich den gesamten Vorfall von Augenzeugen, vor allem von MDR-Kollegen, schildern lassen. Fest steht offenbar, die 3 jungen Männer filmten den Demonstrationszug mit gezückten Kameras. Mindestens einer von ihnen sei aus der Menge heraus als ein Rechtsextremist aus Jena identifiziert worden, so ein Beobachter. Kurz darauf habe die Verfolgung begonnen. Und die Gewalt, die mittlerweile viele verurteilt haben. Doch handelt es sich auch um einen Angriff auf die Pressefreiheit? Für Katharina Weiß von Reporter ohne Grenzen ist klar.
3: Sollten sich die geschilderten Angriffe in Erfurt bestätigen, dann sind sie auf jeden Fall ein verurteilenswerter Angriff auf die Pressefreiheit. Wer vor Ort dokumentiert, darf nicht geschlagen, verfolgt, bedrängt oder an seiner Arbeit gehindert werden. Kritik an Berichterstattung ist immer legitim. Gewalt und Einschüchterung sind es nie.
1: Die Angriffe auf die Apollo News Reporter sind allerdings nur ein Teil der Debatte. Am gestrigen Sonntag ging es dann erneut um die Frage der Pressefreiheit. Und zwar bei einer Pressekonferenz des Bündnisses Widersetzen, das die Gegendemos organisiert hatte. Auf die Frage eines Apollo News Reporters antwortete das Bündnis:
4: Herr, Fragen von Apollo News nehmen wir nicht entgegen. Danke.
1: Die Aussage löst Kritik aus. Wird Medienvertretern ihre journalistische Rolle abgesprochen, nur weil sie rechts sind? Doch es gibt kein Anrecht auf die Beantwortung von Fragen. Bei einer Pressekonferenz teilt der DJV mit. Katharina Weiß von Reporter ohne Grenzen sieht keinen erneuten Angriff auf die Pressefreiheit.
3: Bei Politikern und Behörden ist es ja anders. Da gibt es eine stärkere Verpflichtung, sozusagen Auskunft zu geben. Gerade im Hintergrund der Angriffe finde ich es aber ein bisschen schade, weil ich finde, es tut nicht weh, sich immer damit zu solidarisieren, dass Gewalt keine Lösung ist.
1: Linke Demonstranten und rechte Medienvertreter trafen am Wochenende in Erfurt offenbar immer wieder aufeinander. Nach Informationen von MDR Aktuell filmten rechte Blogger und Influencer wiederholt Demonstrierende, die sich teils mit Regenschirmen vor Aufnahmen schützten. Augenzeugen berichten außerdem, das rechte Medium Weichreite TV sei dabei besonders offensiv aufgetreten und habe gezielt Konfrontationen gesucht. Ebenso wie Apollo News berichtete auch die rechte Junge Freiheit von einem Angriff auf ihr Team, bei dem ein Reporter geschlagen worden sei.
0: André Seifert berichtete. Russische Luftangriffe haben auch in der letzten Nacht wieder vielen Ukrainern das Leben gekostet. Dazu kommen Zerstörungen in mehreren Teilen des Landes. Ein Grund sei der akute Mangel an Luftabwehrraketen. Rebecca Barth dazu aus der ukrainischen Hauptstadt Kiew.
5: Die Ukraine beklagt einen massiven Mangel an Raketen für das Luftverteidigungssystem Patriot. Demnach habe keine der insgesamt 23 ballistischen Raketen abgewehrt werden können, mit denen Russland in der Nacht angegriffen hat, geben die ukrainischen Luftstreitkräfte an. Der Grund dafür liege in den unzureichenden Lieferungen von Abfangraketen, betont der ukrainische Präsident. Für das Abwehren ballistischer Raketen ist die Ukraine auf das amerikanische System Patriot angewiesen. Es sei äußerst wichtig, dass vom NATO-Gipfel in Ankara Beschlüsse zur Unterstützung der Luftverteidigung hervorgingen, fordert Volodymyr Zelensky. Die USA und Europa verfügten über genügend Mittel, um den russischen Terror zu stoppen, betont der ukrainische Präsident. Auch Verteidigungsminister Fedorov kündigte Gespräche mit Partnerländern an, die Patriot-Flugabwehrraketen auf Lager hätten. Außenminister Andriy Sybiha kritisierte, die Ukraine sei derzeit das einzige Land auf der Welt, das jede Woche mit ballistischen Angriffen konfrontiert sei. Die Mittel zum Schutz dagegen müssten in der Ukraine sein. Bei dem jüngsten russischen Luftangriff mit hunderten Drohnen und dutzenden Raketen sind allein in der ukrainischen Hauptstadt erneut mehr als 1 Dutzend Menschen getötet und über 60 weitere verletzt worden.
0: Die Informationen waren das von Rebecca Barth. Ja, und nun geht's weiter mit dem ARD-Infoabend. Heute vom Norddeutschen Rundfunk mit der Sendung Mitreden. Das Thema gefährliche Hitze. Müssen wir mehr tun beim Hitzeschutz? Sie können mitmachen. Ich sage Tschüss. Anne Kramwehr wünscht Ihnen einen schönen Abend.
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7: Heute Abend geht es um gefährliche Rekorde. Über 41 Grad in Deutschland, Notfallaufnahmen am Limit, überhitzte Pflegeheime, Schäden an Straßen und Schienen, Schulen kaum arbeitsfähig. Deutschland hat gerade erlebt, was Hitze anrichten kann. Und der Sommer ist ja bei Weitem noch nicht vorbei. Gleichzeitig zeigen neue Zahlen im ARD-Deutschland-Trend, der Wunsch nach besserem Schutz ist immens groß, weit über Parteigrenzen hinweg. Aber wer soll's bezahlen und wer ist zuständig? Einen schönen guten Abend aus Hamburg. Ich bin Nina Zimmermann hier im Studio von NDR Info. Wir laden Sie wieder ein, mitzureden. Deutschland diskutiert heute Abend über gefährliche Rekorde. Müssen wir mehr tun beim Hitzeschutz? Jetzt zum Start wollen wir erstmal sortieren, was hat diese Hitze konkret angerichtet in Körpern, in Kliniken, bei den Rettungsdiensten und Kommunen, auch wenn der Peak eigentlich ja nur 3 Tage so richtig in ganz Deutschland gedauert hat. Und dann kommt in einer guten Viertelstunde, in 20 Minuten auch die politische Kontroverse dazu. Katharina Dröge, Fraktionsvorsitzende der Grünen im Bundestag, ist nämlich bei uns. Sie wirft der Regierung Untätigkeit vor und fordert ein milliardenschweres Sofortprogramm. Die Bundesregierung verweist aber auf Länder und Kommunen und das Sondervermögen, das ja ausgezahlt wird. Allen voran interessiert uns aber Ihre Erfahrung. Wo haben Sie in den vergangenen Hitzetagen gemerkt, dass Deutschland da überhaupt nicht gut drauf vorbereitet ist? Was wünschen Sie sich für Ihr Zuhause, für Ihre Arbeitsstelle? Was macht Ihnen Sorgen? 08000 44 1777 ist die Telefonnummer zu uns im Studio. 08000 44 1777. Müssen wir mehr tun beim Hitzeschutz?
8: Ich sehe, dass es sicherlich irgendwo in bestimmten Bereichen, in Altenheim oder so, Probleme gibt, aber ich vermisse die Hitze. Würde mich freuen, wenn es 35 Grad hätte.
9: Es war so wenig Schatten, zu wenig klimatisiert. Wir sind nur zu Hause geblieben dadurch.
10: Die Begrünung fehlt einfach, es wird alles zugebaut.
11: Also die Politik soll sich auf alle Fälle darum kümmern. Es wird ja immer wärmer und immer schlimmer mit der Hitze und die Hitzeperioden immer länger.
12: Gerade in den Krankenhäusern gibt es wohl immer noch keine Klimaanlagen. Gerade die, die durch die Hitze belastet sind, kommen dann genau in dieselbe Situation in den Krankenhäusern.
11: In den Niederlanden oder in England hatten die so in den Supermärkten wie so kleine Ecken, wo ja Leute zusammenkommen konnten und sich da so ein bisschen abzukühlen.
13: Ich wohne unter dem Dach und wenn da keine Wärmedämmung auf dem Dach ist, also ich hatte die Tage um die 30 Grad im Wohnraum, Schlaf quasi unmöglich.
14: Was die Gleise angeht, das sind natürlich Temperaturen gewesen, da hat keiner mit gerechnet. Sicherlich muss man da in Zukunft mehr drauf achten, weil diese Wellen, Hitzewellen, vermuten wir, dass die häufiger auf uns zukommen.
7: Ja, aber wer muss drauf achten? Erste Stimmen, die uns Alina Boje in Rostock eingefangen hat, vielen Dank dafür. Ja, wie hat das ein Kollege hier von uns aus dem ARD-Hauptstadtstudio gesagt? Eine Salatgurke im Supermarkt war klimatisch besser versorgt als Patienten oder auch Senioren. 08000 44 1777. Wie sehen Sie das? Was braucht es jetzt, um künftige Hitzewellen besser begegnen zu können? Oder rufen Sie an? Schauen aber gerne auch auf unserem YouTube-Kanal vorbei. Wir haben ja einen neuen YouTube-Kanal, @ARD Mitreden. Da finden Sie uns gleich. Da laufen wir hier als Sendung zum Anschauen. Und da können Sie aber genauso Ihre Kommentare hinterlassen. Also auch so mitreden. Und dann stelle ich Ihnen natürlich meine Gäste für heute Abend vor. Zum einen Jörg Schmidt. Er ist Notarzt in München und Arzt in Weiterbildung zum Facharzt für Allgemeinmedizin. Und Jörg Schmidt hat in diesen Tagen mit den Rekordtemperaturen erlebt, wie Menschen in überhitzten Wohnungen sterben. Schleichend verdursten im Grunde. Guten Abend.
15: Guten Abend.
7: Wie haben Sie diese Hitzetage im Dienst erlebt? Vielleicht können Sie uns ein bisschen mitnehmen, was das für fordernde Tage bei Ihnen auf der Station waren.
15: Ja, gerne. Es geht natürlich schon früh los, wenn in der Hitze natürlich die Nächte schon nicht wirklich kühl sind, dann starten wir schon mit so einer Art Altlast in den Einsatz. Wir hatten letzte Woche in der Hitzewelle dann vormittags auch schon unglaublich viele Einsätze. Und ich habe schon zum Mittag dann gemerkt, heute ist was anders. Diese Hitzewelle ist anders, als wie ich das kenne. Wir kommen zu Menschen in Wohnungen, die nicht abkühlen, die so warm sind wie draußen, 30, 35 Grad. Und die Menschen sind oft alleine gelassen. Also gerade ältere Menschen, kranke Menschen, die sich nicht selber genug versorgen können, es ist ein krasses Bild, dass man da sieht. Die vertrocknen teilweise in ihren Wohnungen, hitzebedingte Notfälle. Das wissen wir aus der Wissenschaft schon lange, dass Hitze ganz viele verschiedene Organsysteme betrifft, vom Herzen über die Lunge. Und das hat sich dann eben auch bei uns gezeigt.
7: Und Sie sagen ja auch, Menschen sterben an den Folgen des Klimawandels. Nur steht das eben nicht auf dem Totenschein. Da steht dann Schlaganfall, Nierenversagen oder Herzinfarkt. Vielleicht brauchen wir da auch eine andere Ehrlichkeit, Herr Schmidt. Vielleicht können wir auch genau darüber heute Abend reden, hier in unserer Sendung 08000441777. Auf jeden Fall vielen Dank, dass Sie heute Zeit für uns haben und uns aus der Praxis da nochmal schildern können. Und unser Gast ist Bernd Düsterdiek. Er bringt die Perspektive der Kommunen mit, also der Ebene, auf der Hitzeschutz für die Menschen ganz konkret wird. Schatten, Trinkwasser, kühle Räume, mehr Grün, weniger Asphalt. Bernd Düsterdiek beschäftigt sich beim Städte- und Gemeindebund mit Stadtentwicklung und Umwelt und erkennt Kommunalpolitik eben auch aus der eigenen Erfahrung. Er ist nämlich auch Gemeindevertreter in Wachtberg im Rhein-Sieg-Kreis in Nordrhein-Westfalen. Guten Abend.
16: Ja, guten Abend, Frau Zimmermann. Ich grüße Sie.
7: Wie waren denn die Hitzetage für Sie persönlich? War das noch Sommer oder war das wirklich ein Warnsignal?
16: Ja, also das, wenn Sie hier aus dem Rheinland das Ganze betrachten, waren diese von Ihnen beschriebenen Hitzetage ganz enorm, das muss man klar sagen. Wir hatten ja eine Besonderheit, nicht nur extrem hohe Temperaturen an einigen Tagen, dann extrem hohe Luftfeuchtigkeit auch. Nicht? Das wirkte natürlich noch einmal umso mehr, sodass es eine enorme Belastung sicherlich, so wie Herr Schmidt auch schon angedeutet hat, für die Gesundheit und gerade für die sogenannten vulnerablen Gruppen war. Ältere Menschen, Kranke, aber eben auch Kinder. Das ist ein Phänomen, was wir in den vergangenen Jahren auch immer mal wieder hatten. Vereinzelte Tage, aber man merkt schon, die Hitzehäufigkeit nimmt zu, die Dauer auch an Hitzetagen nimmt zu und hierauf müssen wir uns einstellen.
7: Ja, auch die Nächte, auch ein großes Thema, wenn es da Temperaturen auch in Sachsen um die 29 Grad nachts hatte, also dieser Cooldown da gar nicht stattfinden konnte. Wir freuen uns auch über eine Kollegin hier aus dem Haus, Corinna Hennig von ARD Gesund ist bei uns. Sie leitet die Wissenschaftsredaktion hier bei NDR Info und hostet auch den Wissenschaftspodcast Synapsen, in dem Gesundheit, Umwelt, Klima zusammen gedacht werden. Und da hattet ihr auch eine Folge gerade, nämlich Patienten und Gesundheitswesen, wie sich da alle wappnen sollen, wenn sie mehr Hitze erleben. Schönen guten Abend, Corinna.
17: Hallo, guten Abend.
7: Ich kann gleich mal, bevor wir auf die Zahlen schauen, Corinna, noch einen Post vorlesen, der beim YouTube-Kanal gerade reingekommen ist von JW, der sagt, die Vermieter sollten zur Verantwortung gezogen werden. Rollos sind das Minimum, eventuell auch Klimaanlagen. Wenn es Standard ist, in jedem Raum eine Heizung zu haben, muss man auch umgekehrt kühlen können. Wir werden über das Thema Kühlen bestimmt heute Abend reden. Aber Corinna, wenn man auf diese letzten Tage schaut, wir können ja das Ausmaß nur durch die Übersterblichkeit letztendlich beziffern. Das Robert-Koch-Institut schaut sich das auch mit dem Blick auf die Hitze an. Kann man schon sagen, wie viele Menschen diese Hitzeperiode dieses Jahr das Leben gekostet hat?
17: Ja, so ganz kann man das noch nicht sagen, weil da immer ein Verzug in den Zahlen drin ist. Das kennen manche vielleicht noch aus der Corona-Pandemie, wo wir auch immer die Infektionszahlen verzögert bekommen haben. Das Robert-Koch-Institut wird diese Woche noch die Zahlen vervollständigen. Aber wir haben jetzt nur die Zahlen bis zum 21. Juni und da waren es 810 Menschen, die statistisch gesehen mehr gestorben sind, als das erwartbar gewesen wäre. Das ist die sogenannte Übersterblichkeit, weil eben man ja nicht auf dem Totenschein sehen kann, ob jemand an Hitze gestorben ist. Das ist aber eine sehr belastbare Zahl. Aber die richtig heiße Woche, die kam dann ja erst. Das heißt, wir haben da so einen Anhaltspunkt, aber der ist bei weitem gar nicht so aussagekräftig, wie er wahrscheinlich Ende dieser Woche sein wird.
7: Würdest du sagen, dass es eine größere Sichtbarkeit braucht, dass man das auch so im Totenschein letztendlich mit einem Next-Passus noch versehen sollte?
17: Ja, ich denke schon, denn es ist so, das hat ja Jörg Schmidt eben schon gesagt, man weiß aus der Wissenschaft, was Hitze mit dem Körper macht. Man sieht auch diese Übersterblichkeit, aber es gibt Zahlen, die dem gar nicht entsprechen, nämlich die in den Krankenhäusern. Es gibt gar nicht immer unbedingt mehr Hospitalisierungen von diesen Menschen, die dann versterben. Und deswegen vermutet die Forschung, dass viele alte Menschen einfach zu Hause versterben, weil sie gar nicht vorher gesehen werden. Das ist genau das, was der Notarzt tatsächlich dann erlebt.
7: Wir sprechen über all die Facetten heute. Man kann ja über den Städtebau sprechen, man kann über den Wirtschaftsfaktor sprechen, weil Hitzewellen nach den Berechnungen zum Beispiel von Allianz Trade die deutsche Wirtschaft bis 2030 rund 112 Milliarden Euro pro Tag kostet.
17: kann in der ganzen Perspektive bis 2030 an einem Tag fast eine halbe Milliarde Euro. Das liegt an der Produktivität, die sinkt, und die Energiekosten. Oder ganz persönliches PS mal von mir an dieser Stelle, auch Tierheime, Wildtier- und Hilfsstationen sind an die Grenzen gekommen, weil Tiere dehydrieren, überhitzen, Futter- und Wasserstellen fehlen und die Ehrenamtliche die ganze Zeit im Einsatz sind. Auf was müssen wir uns einstellen? Das ist die Frage an Sie. Wie haben Sie die letzten Tage beobachtet, erlebt? 08000 44 1777, und schalten auch gleich mal das nächste erstmal nach Höchstadt an der Donau zu Herrn Lindner. Guten Abend, Herr Lindner.
18: Ja, guten Abend.
17: Ui, Sie sind Lehrer in einem neuen Schulgebäude. Also war das richtig kühl, richtig schön klimatisiert bei Ihnen?
18: Hervorragend, ja. Leider gar nicht. Also tatsächlich, das Haus ist noch nicht mal offiziell eingeweiht. So, es ist noch nicht mal in allen Bauabschnitten fertig. Und 9.30 Uhr, 28 bis 90, bis 30 Grad, je nachdem, ob, also wir haben gelüftet um 7 Uhr morgens, und im Lehrerzimmer war schon am ersten Tag dann diese Hitze da. Und dann wurde die Lüftung eingeschaltet, dass sie in der Nacht läuft, und wir hatten trotzdem wieder 29 Grad am Morgen. Und
17: da war noch kein Schüler drin im Raum, ne? Weil dann keiner, der dünstet, atmet und aufheizt.
18: Ja, also um halb neun, halb zehn, dann so, da sind dann schon die Schüler. Wir fangen um acht an. Mhm. Aber wenn so früh schon so heiß ist, dann können Sie sich vorstellen, wie es dann mittags oder am Nachmittag ist, weil wir tatsächlich bis 16 Uhr Unterricht haben.
17: Und war da ein Unterricht möglich überhaupt diese Tage?
18: Ja, wir haben unterrichtet, aber natürlich reduziert. Das heißt, die Konzentration nimmt ab. Wir reißen alle Fenster auf, alle Türen auf. Wir stören uns natürlich gegenseitig dadurch. Und die Schüler wie auch die Lehrer, wir sind einfach schon erschöpft.
17: Wie kann das denn sein, dass es ein Gebäude gibt, das nagelneu ist und das nicht mitgedacht wird, oder?
18: Das frage ich mich auch, tatsächlich.
17: Wir können das nicht an den Verantwortlichen, aber wir können das zumindest mal mit der Perspektive an eine Kommune schicken, an Bernd Düsterdijk. Vielen Dank, Herr Lindner, dass Sie uns das nochmal so auch der Sicht der Schulen geschildert haben. Großes Thema natürlich, Schulen, Kitas, die auch davon überfordert waren. Herr Düsterdijk, Sie sind vom Deutschen Städte- und Gemeindebund, sind selbst Gemeindevertreter in NRW für die CDU. Jetzt ist das weit weg von Höchstadt an der Donau, aber wie passiert das, dass ein Gebäude heutzutage gebaut wird, aber eigentlich in die Vergangenheit reingebaut wird?
16: Ja. Naja gut, das muss man natürlich im Einzelfall sich sehr genau anschauen. Frau Zimmermann, wir haben ein Altlastenproblem generell zunächst einmal in den Kommunen. Wir haben weit über 180.000 kommunale Gebäude, Schulen, Kindergärten, Rathäuser, Sporthallen, Verwaltungsgebäude, die im Grunde alle energetisch ertüchtigt werden müssen. Dann kommt der Neubaubereich hinzu. Auch das soll ja noch weiter forciert werden mit den Investitionsprogrammen von Bund und Ländern. Und da haben Sie natürlich recht. Man darf davon ausgehen, und das würde ich persönlich auch, wenn wir jetzt ein neues Gebäude kommunalseitig planen, soll das energieeffizient sein. Es soll die modernsten Anforderungen erfüllen, auch was den Hitzeschutz angeht. Nun muss man sich jeden Einzelfall natürlich sehr genau anschauen. Aber bei neuer Planung gehört das natürlich mit auf die Agenda, hier zu schauen. Aber man muss dann eben auch gucken, wie die Dinge vor Ort umgesetzt werden können. Klimatisierung, wie macht man es genau vor Ort? Man muss das sehr genau prüfen. Ich erinnere mal einige Jahre zurück, als wir in der Corona-Pandemie waren, wo es um diese Umluftgeräte ging, nicht, wo also ein Wettlauf plötzlich ausbrach. Jede Schule muss mit diesen Geräten ausgestattet werden. Mache ich jetzt auch mal ein Fragezeichen dahinter, ob das so sinnvoll war und Milliardenbeträge da reingeflossen sind. Sachgerechte Planung, die ist wichtig. Bei Neubauten gehört das Thema Hitzeschutz ganz eindeutig auf die Agenda. Ich will damit nur sagen, die Kommunen haben eine gewaltige Aufgabe vor der Brust, wenn man den gesamten Gebäudebestand anschaut. Hier haben wir einen großen Investitionsstau, Sanierungsstau, der muss abgebaut werden. Das geht nicht von heute auf morgen.
17: Und da sind wir direkt dann auch bei der Finanzierungsfrage, die wir dann auch dann gleich in die politische Diskussion mitnehmen können mit Katharina Dröge, die uns gleich noch hier auch begleiten wird. Jetzt schauen wir aber gleich zum Anfang der Sendung eben auf zwei der sogenannten vulnerablen Gruppen. Zum einen, wir sprechen gleich mit Jörg Schmidt nochmal über auch die Älteren, die er getroffen hat in diesen Tagen, dann auch in den Wohnungen verdursten teilweise, dehydrierend. Und die anderen sind die Kinder, Corinna Hennig. Das ist gerade, du warst ja auch sehr involviert eben in die Corona-Berichterstattung. Das ist schon etwas, wo man Parallelen ziehen kann, insofern, wie man diese Gruppen schützt, auch die Kinder, und dann einfach bei knapp 30 Grad, Herr Lindner hat es geschildert, in Bayern in die Schule, ins Klassenzimmer setzt.
19: Mhm. Ja, und nicht nur in Bayern. Und ich glaube, niemand kennt eine Schule, die wirklich klimatisiert wäre. Mhm. Das wird nicht mitgedacht. Jetzt ist es zum einen so, dass gesundheitlich besonders die ganz kleinen Kinder gefährdet sind, weil die das auch noch gar nicht selber steuern können und das mit dem Durstgefühl auch schwierig ist. Also Kitas wäre dann ein Stichwort. Und in den Schulen ist dann aber auch nochmal besonders relevant, dass man weiß, dass die Konzentration nachlässt und dass wir natürlich dann wieder die am härtesten treffen, die sich eh am schwersten tun mit dem Lernen. Und das bedeutet, wir müssen auch beim Hitzeschutz gezielt auf bestimmte Gruppen gucken. Nicht nur auf bestimmte Altersgruppen, sondern auch auf Gruppen, die vielleicht sozioökonomisch benachteiligt sind und die dann eben nicht mal eben nachmittags irgendwo hingehen können, wo es kühler ist.
17: Ja, nicht jeden trifft 40 Grad gleich, muss man auch sagen, in der Gesellschaft. Was macht denn so eine Temperatur überhaupt im Körper, im Kopf? Also wir sind so auf 36, 37 Grad, glaube ich, Wohlfühltemperatur ausgestattet. Jetzt heizt es dann tagsüber auf 40 Grad in der Sonne hoch, beziehungsweise nachts kühlt es nicht ab. Was macht das mit dem Kopf?
19: Naja, mit dem Kopf, das kennen wir, glaube ich, alle, dass tatsächlich man so ein bisschen weich im Kopf wird. Es ist aus der Forschung belegt, dass zum Beispiel psychische Erkrankungen tatsächlich dadurch sich verstärken können. Symptome, diese Aggressivität bei Hitze kennt man. Aber ganz konkret mit dem Organismus, du sagtest 37 Grad Körperkerntemperatur, da gibt es einen ganz kleinen Spielraum von einem halben Grad rauf und runter, das kennt man vom Fiebermessen. Und dann wird es eben auch schon kritisch, weil im Körper, wenn diese Körperkerntemperatur nicht gehalten werden kann, dann wird das über die Hautdurchblutung reguliert. Das heißt, die Blutgefäße weiten sich, mehr Blut wird durch die Haut geleitet und das kann man sich ganz bildlich vorstellen. Dann ist weniger für die Organe da und auch für die Muskeln, um die Muskeln zu versorgen. Und dadurch wird man natürlich schlapper. Das Herz muss mehr pumpen und das ist eben diese Belastung, die dann halt tatsächlich der Notarzt auch sieht mit Herzerkrankung, Herzinfarkten, kardiovaskulären Ereignissen, wie man das nennt, also Herzschlaganfall und so weiter.
17: Wir sprechen eben heute über was tun für einen besseren Hitzeschutz. 0800 441777, bevor wir gleich in die Telefonleitung gehen. Herr Schmidt, es ist genau etwas, was Sie eben in diesen Tagen, überhaupt in Ihrem Berufsalltag natürlich immer wieder sehen. Menschen, die ihre Hilfe brauchen. Aber Corinna Hennig hat das ja auch gesagt, am Ende sind das Menschen, die den Weg gar nicht mehr ins Krankenhaus schaffen. War das in diesen Hitzetagen in München auch der Fall?
15: Ja, absolut. Gleich der erste Einsatz, den wir morgen hatten, war auf Reanimation, was oft schon bedeutet, dass die Menschen tot sind. Wenn man sie wiederbeleben muss, heißt es, sie sind tot. Und als wir dort angekommen sind, war das bei dem ersten Patienten auch der Fall. Da sind wir leider zu spät gekommen. Der war so tot, dass wir nichts mehr tun konnten. Und der hatte beispielsweise eine chronische Herzschwäche. Und da ist genau das passiert, was vorhin ich gerade gesagt hat. Wenn in der Hitze eben die Gefäße weit gehen, hat das Herz in seinem Fall es einfach nicht mehr geschafft, genug Blut zu verteilen. Und daran ist er ganz klar gestorben. Aber der Totenschein, den ich ausgestellt habe, Sie haben es vorhin schon angesprochen, da steht eben dann Herzschwäche drin oder Kreislaufversagen, aber eben nicht Klimakrise. Und ich glaube, das passiert eben jetzt gerade, dass wir das, was wir eigentlich schon seit langem wissen und was wir auch schon beispielsweise mit der Deutschen Allianz Klimawandel und Gesundheit seit Jahren erzählen, dass es in den Köpfen langsam ankommt, dass Hitze eben kein Komfortproblem ist, dass man nicht, wie manche sagen, dann einfach schwimmen gehen kann oder ins Freibad, sondern dass es für viele Menschen einfach eine unglaubliche Belastung ist. Wir haben jetzt über alte, vorerkrankte Menschen gesprochen, weil die daran wirklich sterben. Aber die Menschen in allen Altersklassen leiden darunter. Ich habe mit Hausarztkollegen gesprochen, die sagen, sie schreiben rein, weil sie die Leute krank, weil sie einfach nicht mehr können, weil sie ihren Beruf nicht mehr ausüben können, weil sie beispielsweise, wenn sie im Freien arbeiten, aber auch in der Pflege mit persönlicher Schutzausrüstung, wir selber tragen dicke Hosen, weil sie eben fette Lederstiefel zum Schutz. Da kommt man einfach physiologisch auch als junger, gesunder Mensch total an seine Grenzen.
17: Ja, Arbeitsschutz, auch ein großes Thema, haben wir in unserem Land ja gar nicht mitgedacht, in der Form, wie es vielleicht im Süden auch Länder haben, die sagen, ab einer gewissen Temperatur kann man regional auch verordnen, dass die Menschen nämlich nicht mehr rausgehen. Aber das sagen Sie gerade, Herr Schmidt, Sie sind ja selbst mit vielen Kolleginnen und Kollegen unterwegs gewesen, die in Arbeitsmontur unterwegs sind, schwere Schutzstiefel haben und dann von einem heißen Ort zum anderen laufen, vielleicht ein Wasser bereitgestellt haben, weil Ihre Wache ist wahrscheinlich auch nicht durchklimatisiert. Oder wie geht es denn den Kollegen, den Notfallaufnahmen, die Kliniken, die Sie auch ansteuern?
15: Ja, so ist es. Die Kliniken sind meistens nicht klimatisiert. Oft ist es so, dass die kritischen Bereiche wie die Notaufnahmen und Intensivstationen klimatisiert sind, aber zum Beispiel dann die Personalräume, die Patientenräume nicht. Beispiel, meine Schwester hat letzte Woche in einer großen Klinik in München entbunden. Die Klinik ist vor wenigen Wochen erst in den kompletten Neubau umgezogen. Da gibt es keine Klimaanlagen in der Gynäkologie. Da liegen Schwangere und wir wissen ganz genau, dass in Hitze mehr Frühgeburtlichkeit auftritt und dass Kinder kleiner werden, also die Neugeborenen kleiner und weniger wiegen. Unsere Wache selber ist auch ihren Altbau ist nicht klimatisiert. Wir kriegen jetzt einen Neubau. Da ist mir jetzt noch nichts bekannt, ob es klimatisiert werden wird. Das Einzige, was bisher passiert ist, dass dann Bäume abgeholzt wurden, damit da gebaut werden kann. Das ist natürlich das falsche Signal.
19: Das ist auf jeden Fall auch etwas, wirklich, was wir auch wieder gerade gehört haben mit den Schulen, auch eine Feuerwehrwache, Herr Düsterdijk, die Kliniken. Das ist aber ein ganz großes Feld. Bernd Düsterdijk vom Deutschen Städte- und Gemeindebund ist nämlich bei uns. Am Ende haben Sie ja als Kommune auch nicht auf jeder Klinik den Finger drauf, oder? Auch da begegnet uns ein Geflecht von vielen Verantwortlichkeiten.
16: Das ist völlig richtig, was Sie sagen, Frau Zimmermann. Ich will vielleicht vorweg noch mal einen Punkt benennen, bevor ich auf Ihre Frage antworte. Häufig hilft ja ein Blick über die Grenzen. Und wenn wir uns mal anschauen, wie die Franzosen es gelöst haben nach dem katastrophalen Hitzesommer 2003 in Frankreich. Herr Schmidt wird das sicherlich als Arzt wissen. Dort hat man ein lokales Hitzeregister aufgebaut, als Verpflichtung auch für die kommunale Ebene, wo sie übergreifend Personen ab 60 Jahren und eben sonstige vulnerable Gruppen die Möglichkeit haben, sich in diesen Hitzeregistern einzutragen. Und dort werden Menschen ab einer gewissen Hitzewarnstufe proaktiv angerufen. Sie werden kontaktiert, wie es ihnen geht. Sie werden versorgt, möglicherweise durch Sozialarbeiter, durch kommunale Rettungsdienste vor Ort. Also ein System, was sehr, sehr gut funktioniert. Die Franzosen haben da die richtigen Schlüsse gezogen. Aber auch das sind natürlich Systeme, die aufgebaut und auch finanziert werden müssen. Mhm. Das wollte ich nur noch mal erwähnen an dem Punkt. Es gibt also Ansätze, damit man also ältere Menschen und auch kranke Menschen hier mit abholt, in Anführungsstrichen. Zu der Kliniksituation möchte ich auch eines sagen. Wir müssen da deutlich besser werden. Da nehme ich die kommunalen Krankenhäuser nicht aus. Aber zur Wahrheit gehört auch, von den circa 1.800 Krankenhäusern, die wir in Deutschland etwa haben, sind allerdings nur ca. 500 in öffentlicher Trägerschaft. Viele der Einrichtungen, das gilt für den Pflegebereich noch viel mehr, sind auch in privater Trägerschaft. Und hier sind alle beteiligten Einrichtungen aufgefordert und die Kommunen nehme ich nicht aus, hier tatsächlich auch nachzubessern, was Klimatisierung angeht. Nur das ist ein Prozess, der nicht von heute auf morgen geht. Man hat es jahrelang im Grunde liegen lassen. Nur wir haben kein Erkenntnisproblem, wir müssen jetzt ins Handeln kommen. Und das Ganze kostet natürlich auch Geld.
19: Genau, das begegnet einem bei den Recherchen zu diesem Thema immer. Die Erkenntnis ist es nicht, die Umsetzung ist es. Wir sprechen heute über einen besseren Hitzeschutz, den wir vermutlich ja brauchen, wenn wir öfter Temperaturen an die 40 Grad haben, auch über längere Tage hinweg und vor allem nachts es zu keiner Entspannung mehr kommt und fragen, was muss passieren, was macht Ihnen Sorgen? Und diese Frage gebe ich nach Niedersachsen, nach Gifhorn zu Frau Krüger. Guten Abend, Frau Krüger.
20: Guten Abend.
19: Wie haben Sie das denn erlebt, die Tage? Selbst Norddeutschland war ja gut hochgekocht, die Zeit.
20: Also ich persönlich habe im Ausland gelebt, wo es den Sommer dann gerne mal 45 und noch Grad heiß und noch heißer war. Für mich persönlich ist das kein Problem. Es ist auch in Ordnung, sicherlich vielleicht dann, wenn es einen Wandel gibt, die Bevölkerung dann auch darauf hinzuweisen, auch auf kommunaler Ebene gerade. Die Kinder, klar in Altenheimen, dass die Leute, was sie sowieso nicht machen, genug trinken. Das ist richtig. Aber es ist so, dass in Ländern, in denen es, sagen wir mal, nicht so viel Geld gibt, Dritte Weltländer, Schwellenländer, dort gibt es keine Klimaanlagen. Krankenhäuser sind dort meistens die einzige Ausnahme. Es wurde gerade erwähnt, die öffentliche Hand hat nicht mehr so viele Krankenhäuser überhaupt. Und da muss nachgebessert werden, das stimmt. Da würde ich auf jeden Fall 100% zustimmen. Ansonsten wissen wir alle, die Kommunen sind pleite. Das wissen wir alle. Das ist ja ein, ja, völlig breit getretenes Thema. Aber womit ich sagen möchte, die Eigenverantwortung muss unbedingt gestärkt werden. Dort kann auf jeden Fall geschult werden. In den Schulen müssen die Kinder angewiesen werden, trinkt genug. Aber dass Kinder bei 29, 30, 35 Grad Hitze nicht lernen können, ist de facto nicht wahr. Denn auf der ganzen Welt tun sie das. Also die Panik zu schüren, dass allgemein auch regionale Verbote, irgendwelche Ausgehverbote, sonst etwas, das ist vielleicht der falsche Ansatz. Ich gebe das nur zu bedenken.
19: Also gar nicht die Verantwortung des Staates zwangsweise, sondern auch eher mal gesunden Menschenverstand und der eigenen Verantwortung ansetzen. Wir geben das, Frau Krüger, gerne auch nochmal in die Runde rein. Sind wir vielleicht zu doof, Corinna Hennig, um mit dieser Hitze umzugehen? Zu unerfahren letztendlich?
2: So unerfahren, würde ich sagen. Also ich habe jetzt ja eben gesagt, das mit dem Lernen kam ja von mir. Ich habe nicht gesagt, dass sie gar nicht lernen können natürlich. Ne? Das ist schon ein deutlicher Unterschied, ob man sich schlechter konzentrieren kann oder sich gar nicht konzentrieren kann. Aber südeuropäische Länder zum Beispiel machen es ja anders. Ich kenne das aus Spanien, kennen viele mit der Siesta. Mhm. Da ist die größte Hitze am Nachmittag und genau da sitzen die Kinder dann natürlich nicht in der Schule. Also da gibt es ja Anpassungsstrategien, die da längst gemacht werden. Deswegen ist der Vergleich eigentlich ganz gut, dahin zu gucken, was können wir aus anderen Ländern lernen. Andererseits wissen wir, dass wir vielleicht in vielen Fällen jetzt besonders, wir sind hier in Hamburg, da ist es besonders gut mit der Begrünung viel besser dastehen, als man das in vielen spanischen Städten zum Beispiel kennt. Das ist ja auch was sich ausbauen lässt. Also ich glaube, Herr Düsterdijk hat es eben schon gesagt, das Wissen ist nicht das Problem, sondern ins Handeln kommen. Und dafür braucht es auch Menschen, die verantwortlich benannt werden. Also um das Krankenhaus nochmal kurz aufzugreifen, da ist auch so ein Planungsverzug. Man zieht in einen Neubau und der ist dann aber eben auch nicht klimatisiert. Aber wir haben zum Beispiel überall Brandschutzbeauftragte. Das ist vorgeschrieben. Wir haben aber keine vorgeschriebenen hauptamtlichen Klimamanager, zum Beispiel in Krankenhäusern. Und die könnten sich natürlich um eine Umsetzung kümmern. Also das ist schon auch noch was, glaube ich, wo man tatsächlich mehr, wie sagt man so schön, ins Handeln kommen kann.
19: Vielleicht auch auf Bundespolitik-Ebene. Wir holen unseren nächsten Gast dazu. Jetzt ist Katharina Dröge bei uns, Fraktionsvorsitzende der Grünen im Bundestag. Schön, dass Sie uns zu uns geschafft haben. Sie waren gerade noch bei einer Fernsehaufzeichnung. Jetzt sind Sie bei Mitreden. Schönen guten Abend, Frau Dröge.
21: Schönen guten Abend, ich freue mich.
19: Wir haben in den letzten Minuten schon mit dem Notarzt Jörg Schmidt gesprochen, mit Bernd Düsterdijk vom Städte- und Gemeindebund. Sie haben gerade Corinna Hennig gehört von ARD Gesund über diese Lage, die Hitze, die ersten Eindrücke, die Herr Schmidt auch geschildert hat. Sie sind im Wahlkreis Köln zu Hause. Köln war extrem betroffen von dieser Hitze. 120 ungeklärte Todesfälle an einem Wochenende, etwa viermal mehr als normal, also was die Übersterblichkeit angeht. Die Messehalle wurde zur Kühlinsel, Bestatter am Limit, hat man da gelesen. Wie haben Sie das erlebt?
21: Tatsächlich ist eine meiner engsten Freundinnen Notärztin und die hat mir quasi live berichtet, wie heftig dieser Einsatz war und wie sehr Köln am Limit war. Man muss sich das vorstellen, viermal so viele Tote an dem Wochenende in Köln wie an einem durchschnittlichen Wochenende. Und tatsächlich waren die Krankenhäuser am Limit, die Bestatter auch. Und es sind auch vielfach jüngere Menschen gewesen, die unter der Hitze erheblich gelitten haben. Und deswegen aus meiner Sicht gibt es da ganz, ganz dringenden Handlungsbedarf und insbesondere in den Krankenhäusern, in den Altenpflegeeinrichtungen, die ja auch an vielen Stellen keine Klimaanlage haben. Und das sind die Menschen, die am allerhärtesten von der Hitze getroffen werden. Aber ich finde auch, in den Schulen muss dringend gehandelt werden. Da braucht es Klimaanlagen. Wir Grünen schlagen vor, in Kombination mit einer Solaranlage, weil dann wird der Solarstrom gerade in den Zeiten, in denen es so heiß ist, sehr besonders günstig hergestellt und das ist die beste Kombination an der Stelle und dafür bräuchten wir jetzt ein Sofortprogramm, um die Situation schnell zu verändern und aus meiner Sicht wäre das möglich, wenn wir einen Bundeskanzler hätten, der sich dafür interessieren würde, aber das tut Friedrich Merz nicht.
19: Das wurde ganz klar auch beschieden an diesem Wochenende, da hat der Regierungssprecher gesagt, na der Kanzler, wenn man das jetzt zur Chefsache machen würde, dadurch ändere das Wetter sicher nicht. Das war die eine Message. Und die andere kam, wir hatten ja eben auch Herrn Lindner aus Bayern als Hörer, der Ministerpräsident in Bayern, der hat empfohlen, schwimmen zu gehen. Cool down. Frau Dröge, vielleicht sind Sie einfach zu alarmistisch.
21: Also ich finde es schon wirklich hart, dass der Regierungssprecher, das Einzige, was er dazu ja gesagt hat, war, der Kanzler könnte das Wetter nicht zur Chefsache machen. Und ich habe so gedacht, was ist eigentlich so schwer daran, das Wort Klimawandel oder Klimakrise in den Mund zu nehmen? Und bei Friedrich Merz, der hat ja bis heute geschwiegen. Was ist so schwer daran, Empathie zu zeigen mit den Menschen, die an diesem Wochenende Angehörige verloren haben? Und vielleicht sich auch einmal zu bedanken bei den Rettungskräften, bei den Altenpflegerinnen, die bis zum Limit gearbeitet haben, um auch Schlimmeres zu verhindern. Ich hätte von dem Bundeskanzler erwartet, dass er das sieht, dass er das anerkennt, dass er sich bei den Rettungskräften bedankt und dass er Worte dafür findet, dass man in Zukunft handelt. Mein Eindruck ist, weil Friedrich Merz so beschäftigt damit war, in den letzten Jahren die Klimakrise zu verharmlosen und ja auch tatsächlich Klimaschutz rückabzuwickeln auf Bundesebene, konnte er an diesem Wochenende nicht darüber sprechen, was wir alle erlebt haben. Und das halte ich für fahrlässig und verantwortungslos.
3: sagt Katharina Dröge aus der Sicht der Opposition, der Fraktionsvorsitzenden im Bundestag für die Grünen. Da haben wir ein Statement gerade auch auf unserem YouTube-Kanal von Sibylle und sie schreibt, ja und Lars Klingbeil geht an den Klimaschutzfonds. Das ist eine Frechheit. Wir Bürger und Bürgerinnen haben ein Recht auf Klimaschutz. Und da würde ich gerne mal in Berlin nachhaken. Bei Martin Burt, der uns anruft hier bei Mitreden. Deutschland diskutiert heute über den Hitzeschutz, ob da mehr passieren muss. 08000441777. Und als ehemaliger Bezirksverordneter in Berlin-Charlottenburg ja auch jemand, der weiß, wie Politik funktioniert. Guten Abend, Herr Burt.
4: Guten Abend.
3: Und warum passiert da so wenig?
4: Ja, weil im Gegensatz zu anderen Krisen, sei es Krieg oder auch Corona, ich würde das Thema Corona gleich nochmal als Vergleich aufnehmen, sich diejenigen, die Politik machen und in der Regel zu den etablierteren und besser verdienenden Menschen gehören, einfach zu wenig drum kümmern, wie es am anderen Ende der Gesellschaft aussieht, wo Leute keine Möglichkeit haben, sich vor Hitze sinnvoll oder wirkungsvoll zu schützen.
3: Also auch nochmal.
4: Ich würde es gern zuspitzen. Wir haben in Charlottenburg-Wilmersdorf 2019 im August den Klimanotstand ausgerufen. Da ging es nicht nur um Klimaanpassung, sondern auch um Klimaschutz natürlich, um Klimaschutzmaßnahmen. Und obwohl das passiert ist, ist, was die Hitzeschutz, also es gibt auch einen Klimaanpassungsplan in unserem Bezirk, der für viel Geld angefertigt wurde. Und der zuständige Stadtrat, übrigens ein Grüner, ist auch sehr stolz darauf, dass er diesen Plan hat aufbauen lassen. Aber bei der Umsetzung fehlt halt das Geld. Mhm. Und mein Impuls ist eigentlich, also ich selbst bin schwerbehindert und inzwischen auch knapp 70, also habe Herzprobleme und wäre massiv betroffen, wenn ich nicht luxuriöserweise in der Lage wäre, mir mithilfe meiner Hauseigentümer sowohl eine Solaranlage als auch eine

0: wissen, da kommen viele Menschen um. Die sterben einfach. Und ich bin gerade dabei, eine Anfrage im Abgeordnetenhaus, die ich hoffentlich bei einem der Abgeordneten unterbringen kann, zu stellen, wie sich denn in der zweiten Junihälfte diesen Jahres in Berlin die Todesfälle gegenüber den letzten 10 Jahren dargestellt haben, um mal so einen Blick dafür zu kriegen, was da eigentlich passiert. Ja, also ich meine, wir wissen aus Frankreich, dass es Tausende von Toten gegeben hat. In Berlin war es hoffentlich nicht so schlimm, aber das kann man doch nicht hinnehmen.
1: Und Sie sprechen von fahrlässiger Tötung, finde ich. Ich würde das mal gleich in die Runde geben. Wir haben ja aus unterschiedlichen politischen Ebenen auch heute Vertreterinnen und Vertreter da. Und genau da merkt man letztendlich, dass sich genau diese Hitzeschutzpläne, die Verantwortung, die Finanzierung auch bewegt in so einem Geflecht aus, ja, wer eigentlich? Frau Dröge ist bei uns, Fraktionsvorsitzende der Grünen Bundestagsfraktion. Herr Burt formuliert das sehr hart, fahrlässige Tötung, aber verlangt mehr Verantwortung. Die Frage, an wen richtet er sich? An den Bund? Die wollen verhandeln im Koalitionsvertrag. An die Kommune, die Stadt Berlin, das Land Berlin? Wer ist eigentlich zuständig?
2: Dass es mehr Verantwortung braucht, da gehe ich absolut mit. Und Herr Burt und Frau Krüger vorher haben ja beide darauf hingewiesen, wie schwierig die Finanzausstattung der Kommunen aber ist. Und das sehe ich absolut. Die Kommunen sind wirklich am Limit finanziell und sie brauchen die Unterstützung von Bund und Ländern. Und was die Leute, glaube ich, zu Recht alle nicht mehr hören können, ist, wenn unterschiedliche Ebenen mit dem Finger aufeinander zeigen. Der Umweltminister hat es ja vor kurzem nochmal gesagt, hat gesagt, irgendwie der Bund ist nicht zuständig, die Länder sollen das machen. Die Länder zeigen dann auf die Kommunen und sagen, eigentlich müssen die Kommunen das hinkriegen. Und die Leute wollen doch nur, dass das Problem gelöst wird. Und aus meiner Sicht ist da eine Bundesregierung mit in der Verpflichtung und müsste die Kommunen jetzt auch finanziell unterstützen, dass sie diese Investitionen machen könnten. Und wir haben über Klimaanlagen gesprochen für Krankenhäuser und Schulen und Pflegeeinrichtungen. Das Zweite, was es dringend bräuchte, sind Bäume in der Stadt. Weil Bäume ersetzen Klimaanlagen, die kühlen die Stadt auch draußen runter. Und Menschen, die sich keine Klimaanlage leisten können, profitieren auch erstmal davon, dass Städte kühler werden. Auch für so etwas brauchen Kommunen Unterstützung. Und der Bund hätte die Möglichkeit, mehr zu unterstützen und tut es nicht und zieht sich da aus der Verantwortung. Und das halte ich wirklich für ein großes Problem.
1: Wir haben auch den zuständigen Minister, Herrn Schneider, angefragt für diese Sendung heute Abend, der ja sagt, das Sondervermögen reicht letztendlich, was man den Kommunen und Ländern bereitstellt. Herr Düsterdijk ist ja bei uns vom Deutschen Städte- und Gemeindebund und spricht selbst von einer der schlimmsten kommunalen Finanzkrisen seit Gründung der Bundesrepublik. Also wie kriegt man das Geld jetzt auf den Bund her? Weil es gibt ja durchaus im Koalitionsvertrag die Bestrebung, die Klimaanpassung als Gemeinschaftsaufgabe zu begreifen. Das würde man prüfen dort in Berlin.
3: Das ist richtig. Ich will vielleicht noch einen Satz, Frau Zimmermann, zu Frau Dröge sagen. Frau Dröge, in der Sache haben Sie völlig recht, was die kommunale Finanzkrise angeht. Ich möchte Ihnen aber auch entgegenhalten, Sie hatten bis 2024 in der Ampelkoalition Zeit, Dinge auf den Weg zu bringen. Wir als Städte- und Gemeindebund haben vor 2-3 Jahren bereits ein Investitionsprogramm der Bundesregierung. Da waren Sie am Ruder sozusagen für 100.000 kommunale Solardächer gefordert. Da ist auch von den Grünen und von der damaligen Ampelkoalition nichts gekommen. Es ist ja nicht so, als wenn wir diese Hitzeproblematik jetzt erst im Sommer 2026 erlebt hätten. Deswegen halte ich den Vorwurf gegenüber der jetzigen Bundesregierung für völlig verfehlt. Das geht am Thema vorbei. Dass das Problem da ist, wissen wir alle. Das war allerdings auch schon vor 2, 3 und vor 8 Jahren da. Und ich glaube nicht, dass man jetzt schon auf Wahlkampfmodus schalten sollte, sondern man sollte vernünftig gucken, wie man jetzt die Themen rüberbringt. Und richtig ist, da sind wir wieder auf einer Linie, dass wir in den Städten, Kreisen und Gemeinden finanzielle Unterstützung benötigen. Und auch hier sei der Hinweis gestattet, im Koalitionsvertrag der neuen Bundesregierung steht eben der Prüfauftrag für eine neue Gemeinschaftsaufgabe. Das haben wir als Kommunen lange Jahre gefordert. Was wir nicht brauchen, sind kurzfristige Programme, die verpuffen, sondern wir brauchen eine langfristige Finanzierungsperspektive für die Klimaanpassung. Und da reden wir über enorme Investitionssummen. Wenn ich alleine den Krankenhausbereich, Frau Zimmermann, mal benennen darf, da reden wir roundabout von 30 bis 40 Milliarden Euro, um die Krankenhäuser klimafit zu machen. Das, was die Hörerinnen und Hörer zu Recht angemahnt haben, von Kühlgeräten über die Gebäudesanierung und so weiter. Und da sind wir noch gar nicht bei dem Thema des Stadtumbaus und der klimagerechten Stadtentwicklung. Deswegen kann ich nur an alle appellieren, jetzt nicht in irgendwelchen Wahlkampfmodi zu verfallen, sondern gemeinsam Lösungen zu suchen, damit wir insbesondere

0: insbesondere die Kommunen, denn da erleben die Bürgerinnen und Bürger, wie Staat funktioniert und wie wir auch mit dieser Krise, Klimakrise umgehen, dass wir hier eine vernünftige, langfristige Finanzierungslösung hinbekommen und nicht kurzfristige Fördertöpfe, die nach ein oder zwei Jahren verpuffen.
1: Da müssen wir natürlich dann nach Berlin noch einmal gehen zu Frau Dröge, die den Wahlkampfmodus angeschaltet hat, in diese Lücke reingegangen ist, die Regierung und offizielle Vertreter wahrscheinlich auch in diesen Tagen hinterlassen haben, Frau Dröge.
2: Mir geht es dezidiert nicht um Wahlkampfmodus, sondern darum, dass wir miteinander zu vernünftigen Lösungen kommen. Und Herr Düsterdijk, ich muss Ihnen einfach widersprechen. Erstens, es gab auf Bundesebene ein Förderprogramm, das gerade die sozialen Einrichtungen dabei unterstützt hat, zu investieren in Anpassungsmaßnahmen an den Klimaschutz. Und diese Bundesregierung hat sich entschieden, das Programm jetzt erstmal so auszustatten, dass keine neuen Anträge in diesem Jahr abgerufen werden können. Das ist ein großes Problem aus meiner Sicht und das völlig falsche Signal aktuell jetzt. Das ist vorher anders gewesen. Zweitens, wir haben als Grüne aus der Opposition heraus etwas ermöglicht, was Friedrich Merz aus der Opposition heraus nicht ermöglicht hat, nämlich ein Sondervermögen in Höhe von 500 Milliarden Euro, damit Bund, Länder und Kommunen gemeinsam besser investieren können. Das haben wir aus der Opposition heraus gemacht und sehen jetzt aber, dass diese Bundesregierung es eben nicht investiert in das, wofür es gedacht war, sondern teilweise verschwendet und wegtrickst und selbst die Mittel aus dem Klima- und Transformationsfonds, die für Klimaschutz gedacht werden, will Lars Klingbeil jetzt für andere Dinge verwenden. Also das heißt, obwohl wir Grünen 500 Milliarden Euro möglich gemacht haben, die wir vorher nicht zur Verfügung hatten, um das Notwendige zu tun, handelt die Regierung von Friedrich Merz nicht. Und das Dritte ist, und das muss ich dieser Regierung vorwerfen, unter Grünen ist der Ausbau der erneuerbaren Energien im Rekordtempo vorangekommen. Und das, was eine CDU-geführte Bundesregierung mit einer CDU-Wirtschaftsministerin macht, ist jetzt den Ausbau der erneuerbaren Energien zu bremsen, im Gebäudebereich, im Wärmebereich die Klimaziele aufzugeben, wieder auf Öl- und Gasheizung zu setzen, im Verkehrsbereich, das Verbrenner aus in Frage zu stellen, das heißt Klimaschutz rückabzuwickeln. Und das ist ein Brandbeschleuniger für die aktuelle Situation. Und das ist kein Wahlkampf, das ist eine Realität, über die wir reden müssen, wenn wir uns fragen wollen, ob diese Situationen in Zukunft mehr werden. Dann liegt es daran, ob Leute handeln beim Klimaschutz oder nicht. Und wir haben gehandelt und diese Regierung handelt nicht. Und das werfe ich ihr vor.
1: Die Transformation ist eine große Aufgabe, die Klimaanpassung sowieso. Und sie wird kosten. Es wird wahrscheinlich noch viel, viel, viel mehr kosten, wenn man da nicht vor den Wind kommt. Und dem allen lauscht Jörg Schmidt zu, Notarzt aus München, der sich ja entschieden hat, eben Menschen gesund zu machen, auch dann als Facharzt für Allgemeinmedizin. Da sind Sie gerade in der Ausbildung. Jetzt hören Sie das, Sie erleben Ihren Alltag. Wie lässt Sie das gerade hier zurück?
3: Ich habe gerade fleißig mitgeschrieben, weil ich noch ein paar Dinge auch ergänzen möchte, auch zu dem, was die Anruferin vorher noch erzählt hat zum Thema Eigenverantwortung. Das sagt sich sehr leicht, wenn man die Mittel hat. Die Menschen, zu denen wir hauptsächlich kommen, die haben diese Mittel nicht. Das sind Menschen, die in teilweise Sozialwohnungen wohnen, in Bett und Bauten, wo es einfach nicht abkühlt, die keinen Garten haben, wo sie können, die nicht so mobil sind, dass sie mal kurz ins Freibad können, die nicht das Geld haben, sich eine Klimaanlage einzubauen. Deswegen bin ich sehr vorsichtig mit dem Thema Eigenverantwortung. Ich glaube, dass die Gesellschaft und der Staat da eine ganz große Verantwortung hat, die Menschen zu schützen, die es nicht selber können. Ich bin auch davor gewarnt, in Panik zu verfallen. Ich glaube nicht, dass wir in Panik verfallen. Wir warnen und wir sehen, es geht gerade erst los. Diese vergangene Hitzewelle war im Juni. Es kommt noch der Juli und der August dieses Jahr. Und wir wissen auch, dass wir jetzt gerade ungefähr bei 1,3 Grad Erwärmung im Vergleich zum vorindustriellen Zeitalter sind. Wir werden noch Richtung 2 und wahrscheinlich über 2 Grad rausgehen. Wenn wir uns jetzt zurücklehnen und nichts machen, dann wird uns das komplett um die Ohren fliegen. Deswegen ist es aus meiner Sicht überhaupt keine Panik, da jetzt aktiv zu werden.
1: Und wenn ich gerade auch...
3: Auch im Hinblick...
1: Sehr gerne, machen Sie weiter.
3: Auf das Thema, das die beiden PolitikerInnen gerade diskutiert haben, möchte ich nochmal ganz klar sagen, aus meiner Sicht ist das überhaupt kein parteipolitisches Thema, auch kein ideologisches, das ist ein gesundheitspolitisches Thema. Deswegen würde ich mir wünschen, dass da auch alle zusammenarbeiten, über die Gräben springen und auf allen Ebenen, von der Kommune bis zum Bund, und überall zusammenarbeiten. Und die Pläne liegen auf dem Tisch. Wir haben das beispielsweise mit der Deutschen Allianz Klimawandel und Gesundheit seit Jahren gemacht. Musste Hitzeaktionspläne, weil wir gesagt haben, wir können nicht länger warten, bis die Großwetterlage das bereitstellt, sondern wir müssen das selber machen. Und ganz klar ist auch, wenn wir auf die Kosten schauen, ja, wir müssen investieren, ja, die Kassen sind leer. Aber das Teuerste, was wir machen können, wäre nichts zu tun, weil das alles wird uns irgendwann sehr viel mehr kosten, wenn wir jetzt nicht investieren. Und jeder investierte Euro zahlt sich später mehrfach aus. Finanziell, aber auch in Lebensqualität meiner Patientinnen und Patienten.
1: Das ist interessant, dass Sie sagen, dass das ja über die Parteigrenzen hinweg geht. Das wird auch untermauert vom neuen ARD-Deutschland-Trend. Da gibt es beim Klimaschutz unterschiedliche Antworten der Befragten. Aber eben in einem Punkt ist die Zustimmung sehr groß. Die Politik soll mehr Geld bereitstellen, damit Infrastruktur, Verkehrswege, Schulen, Krankenhäuser besser auf künftige Hitzephasen vorbereitet sind. Da sagen nämlich quer durch die Altersgruppen sehr viele und auch quer durch fast alle politischen Parteien, ja, ihr müsst mehr tun. Bei der CDU-CSU 83%, bei der AfD 81%, bei den SPD, Grünen und Linken noch mehr. Und überhaupt plus 6 Prozentpunkte dafür, dass die Sorge des Klimawandels wieder viel präsenter ist, dass unsere Lebensgrundlage zerstört wird. Auf Platz 2 der Sorgen im ARD-Deutschland-Trend. Da schauen wir einmal bei unserer Hörerin in Mühltal, bei Sandra Kehlnach. Guten Abend nach Hessen.
4: Ja, schönen guten Abend.
1: Und das machen Sie eigentlich auch auf das Fass, wie viele, die uns auch heute Abend bei YouTube schreiben, dass man das große Ganze sehen muss, oder?
4: Ja, ja. Und ich bin am Samstag, war das sehr erschrocken, da ist hier so ein Lautsprecherwagen durch Mühltal gefahren und sagte, Wasserknappheit, wir dürfen keine Pools mehr füllen, wir dürfen unseren Garten nicht mehr wässern. Und ich denke aber, wer sagt den Rechenzentren, dass die mal mit Wasser sparen sollen? Man hört doch immer wieder, wie viel Wasser das verbraucht, diese Chipherstellung und die Kühlung für die Rechenzentren oder auch für die Munition, Stahl. Ich möchte nicht wissen, wie viel Trinkwasser da vergeudet wird. Und wir müssen unsere Gärten verdorren lassen, die eigentlich auch noch kühlen würden, wenn sie nicht vertrocknen sollten.
1: Das würde ich auch gleich nach den Nachrichten gerne mal nochmal in die Runde mitnehmen zu Herrn Düsterdijk, der sich ja auch bei der Städte- und Gemeindebund durchaus auch mit diesem Thema auseinandersetzt. Trockenheit, inwieweit ist das ein Thema? Nach der Hitze kommt nämlich schnell das Thema der Trockenheit und des persönlichen Verzichts auch dazu. Frau Kehl, ich danke Ihnen erstmal nach Hessen und Grüße nach Mühltal. Wir werden gleich nach den Nachrichten auch zur Frau Schüller nach Frankfurt am Main schalten, die auch nochmal an die Menschen selbst appellieren möchte. Und wir fragen Sie in die Runde, wie haben Sie auf diese Hitzetage geschaut? Wie haben Sie das erlebt? Was wünschen Sie sich? Wo haben Sie sich Sorgen gemacht? Das kann ja in der Kita, in der Schule gewesen sein, was Sie da erlebt haben. Oder privat zu Hause, vielleicht auch bei den Eltern oder Großeltern, die da bei 30 Grad in der Wohnung saßen und irgendwie vergessen haben, auch ordentlich zu trinken, wie es im Alltag ja auch vielen passiert. 08000 441777. Es geht um Ihre Erfahrung bei diesen Hitzetagen und wie Sie auf die Zukunft schauen, wenn das öfter passiert, aber auch um die politischen Forderungen. Was muss passieren? Wo muss es passieren? Wer muss Verantwortung übernehmen? Da haben wir ja gerade schon das Sondervermögen gehabt. Da wird auch nochmal drüber zu reden sein. Mit Katharina Dröge, mit Jörg Schmidt, Notarzt aus München, mit Bernd Düsterdijk vom Deutschen Städte- und Gemeindebund und Corinna Hennig aus unserem ARD-Team von ARD Gesund, die uns begleitet. Fehlen Sie noch? Rufen Sie gerne an 08000 441777. Wir hören uns gleich nach diesen Nachrichten um 3 nach wieder.

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1: Um 21 Uhr mit Alexander Terhorst. Das Rüstungsunternehmen TKMS erhält Medienberichten zufolge den Großauftrag, für Kanada U-Boote zu bauen. Wie die Zeitung The Globe and the Mail sowie zwei Fernsehsender übereinstimmend berichten, will Kanadas Premier Mark Carney die Vergabe an TKMS am Abend bekannt geben. Danach reist er zum NATO-Gipfel nach Ankara. Die ThyssenKrupp Rüstungstochter setzt sich damit gegen den südkoreanischen Konkurrenten Anwar Ocean durch. Die Bundesregierung hatte die deutsche Bewerbung massiv unterstützt. Bundesfinanzminister Lars Klingbeil hat den Haushaltsentwurf für 2027 gegen Kritik von allen Seiten verteidigt. Der SPD-Politiker wiederholte mit Blick auf die stark gestiegenen Rüstungsausgaben, man könne sich mit der schwarzen Null nicht gegen Putin verteidigen. Man müsse 3 Jahrzehnte aufholen, in denen die Bundeswehr kaputt gespart worden sei. Zur hohen Neuverschuldung sagte Klingbeil, Deutschlands Schuldenstand liege deutlich unter dem der Eurogruppe. Wohngeldempfänger müssen sich auf deutliche Kürzungen einstellen. Die Regierung hat einen Gesetzentwurf auf den Weg gebracht, der für 2027 Einsparungen von 1,5 Milliarden Euro vorsieht. Nach Informationen der Nachrichtenagentur dpa sollen künftig weniger Haushalte Wohngeld bekommen. Außerdem soll die Summe nicht mehr mit der Inflation und den Mietpreisen steigen. Wenn der Bundestag zustimmt, würden die Änderungen zum Jahreswechsel in Kraft treten. Frankreichs Präsident Emmanuel Macron ist zu einem Staatsbesuch in Syrien eingetroffen. Macron ist der erste westliche Staatschef, der das Land seit Ende des Bürgerkriegs besucht. Nach Angaben der syrischen Nachrichtenagentur Sana empfing Außenminister Assad al-Shaibani den Staatsgast am Flughafen der Hauptstadt Damaskus. Der Élysée-Palast erklärte, die Reise dauere 2 Tage, ohne Details zu nennen. Seit 2010 hat kein EU-Staatsoberhaupt Syrien mehr besucht. Nach den russischen Angriffen auf die Ukraine ist die Zahl der Todesopfer weiter gestiegen. Präsident Volodymyr Zelensky sprach von 22 Toten und 90 Verletzten. Etwa 30 Wohngebäude wurden nach Behördenangaben getroffen. Zelensky forderte einen Tag vor dem NATO-Gipfel in Ankara das Bündnis auf, die Ukraine entschlossen zu unterstützen. NATO-Generalsekretär Mark Rutte erklärte, die Ukraine benötige zusätzliche Mittel für die Luftverteidigung. Das waren die Nachrichten. Das Wetter wechselnd bewölkt heute Nacht, abklingende Schauer, danach gering bewölkt oder klar und trocken, 17 bis 14 Grad und windig. Morgen Sonne und dichte Wolken, ein paar Schauer und sehr windig, 23 bis 28 Grad, 21.03 Uhr.
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2: Ja, willkommen zurück. Über 41 Grad in Deutschland, Rekordtemperaturen. Und die Frage bleibt, war das ein extremer Ausnahmefall oder einfach schlicht der Vorgeschmack auf das, worauf wir uns besser einstellen müssen? Zu Hause, in der Arbeit, in den Städten. Wir diskutieren heute über Hitzeschutz, aber im Kern geht es einfach um die einfachen Fragen. Kann ich in meiner Wohnung noch schlafen? Kann mein Kind in der Schule lernen? Komme ich mit Bus oder Bahn sicher an? Wird nach Menschen geschaut, die allein oder pflegebedürftig sind? Und was ist mit denen, die bei 40 Grad arbeiten müssen? Auch draußen, in der Sonne zum Beispiel. Ich bin Nina Zimmermann und unser Thema heute Abend: gefährliche Rekorde. Müssen wir mehr tun beim Hitzeschutz? 08000 441777 ist unsere Telefonnummer. 08000 441777. Oder Sie schauen uns auf unserem YouTube-Kanal zu. Da können Sie mitchatten, mitkommentieren, @ARD mitreden. Für die Menschen ist das alles oft frustrierend, weil sie nicht in Zuständigkeiten denken, sondern die merken eben nur, die Kita ist heiß, die Schule ist heiß, das Pflegeheim ist heiß, die Straße ist kaputt, die Bahn fällt aus. Darüber sprechen wir und fragen aber auch, vielleicht ist es auch mehr an der Eigenverantwortung. Und diese Frage gebe ich an eine Hörerin weiter, die sich bei uns gemeldet hat in Frankfurt am Main, an Frau Schüller. Guten Abend.
3: Ja, guten Abend. Diese Eigenverantwortung, die kann ich gar nicht mehr leisten. Ich wohne in einer Sozialwohnung. Wir können keine Klimaanlage einbauen, weil das eine bauliche Veränderung wäre. Und ich lüfte jede Nacht, weil ich bin schon etwas älter, muss jede Nacht zur Toilette, wohne im Parterre und lüfte jede Nacht um 3 Uhr, reiße ich hier alle Fenster auf. Ich bin auch noch nicht geklaut worden und versuche, die Wohnung runterzukühlen. Dann morgens um 7 muss ich alle Rollos wieder runterlassen, damit die Sonne nicht reinkommt. Und ich hatte am Sonntag 32 Grad in der Wohnung und das war meine Grenze. Ich wusste nicht mehr, wie ich noch runterkühlen sollte. Die Füße in der Schüssel mit Wasser, mit dem Waschlappen diese Verdunstungskälte auf Armen, Beinen, Nacken, Gesicht gemacht. Es ging nichts mehr. Ich war wirklich kurz davor, irgendwie aufzugeben. Dann habe ich mich ins Bett gelegt, keine Ruhe gefunden, habe mir dann ein Handtuch ausgewrungen und über die Beine gelegt, nass wie es war, und habe dann versucht zu schlafen, was dann auch irgendwie ging. Also diese Eigenverantwortung, die hat ihre Grenzen. Und meine Idee wäre, die Hitzetage dauern ja auch meistens länger wegen dieser Omega-Situation und dem Hitzedom. Das zieht sich aber Tage und Wochen manchmal hin. Wir brauchen in jedem Stadtteil einen kühlen Raum, wo Bürger, ohne mit Bus oder Bahn zu fahren, hingehen können und sich vielleicht für 2 Stunden mal runterkühlen können.
4: Darf ich fragen, haben Sie sich zufällig, und ich kann Ihnen das gleich von mir sagen, ich habe das nur für die Sendung gemacht, mit dem Hitzeschutzplan der Stadt Frankfurt am Main irgendwie auseinandergesetzt?
3: Ach, da gibt's dann die kühlen Orte. Die sind überhaupt nicht mehr kühl. Da wird einem angeboten, man soll ins Kaufhaus gehen, man soll ins Kino gehen, die Klimaanlagen haben und dann so ein paar Parks. Ja, die Parks sind auch nicht mehr kühl.
4: Ja.
3: Das ist verrückt. Das sind keine kühlen Orte. Also wir brauchen wirklich kühle Orte, wo die Menschen hingehen können. In Offenbach zum Beispiel, unserer Nachbarstadt, da wurden dann Kirchen geöffnet zu bestimmten Zeiten. Das wäre auch sowas. Das wäre mein Vorschlag.
4: Graut Ihnen das ein bisschen, dass das, ja, wir haben Juni gehabt, als das jetzt heiß war.
3: Die Monate kommen noch, die Kochmonate, sage ich immer dazu. Juli, August.
4: Das übernehmen wir jetzt von Ihnen, Frau Schüller, alle, die Kochmonate. Vielen Dank erstmal für Ihren Anruf aus Frankfurt am Main. Ich stelle Ihnen auch nochmal meine Gäste vor. Sie können hier anrufen bei Mitreden, aber wir haben natürlich auch Gesprächsgäste und Experten immer eingeladen. In dem Fall heute, Sie können das auch auf unserem YouTube-Kanal sehen, Katharina Dröge, Sie kennen sie als Fraktionsvorsitzende der Grünen im Bundestag. Jörg Schmidt, er ist Notarzt aus München und hat das dann auch an vorderster Front alles erlebt. Bernd Düsterdiek vom Städte- und Gemeindebund, selbst aber auch Gemeindevertreter von der CDU in Nordrhein-Westfalen, in Wachtberg, und Corinna Hennig, ARD Gesund- und Wissenschaftsredakteurin hier bei NDR Info, vielleicht auch bekannt aus dem Podcast Synapsen, wenn Sie den abonniert haben. Und das ist letztendlich ja, was Frau Schüller gerade gesagt hat, die Orte sind ja gar nicht mehr kühl, Corinna, das gibt aber Hitzeschutzpläne durch die Kommunen. Da ist man auch aufgefordert. Da wurde auch Informationsmaterial vom Bundesumweltministerium verteilt an diese 11.000 Kommunen, für die auch Herr Düsterdiek spricht. Du hast dir die für Hamburg mal angeschaut. Mhm. Große Stadtstaat. Kühle Orte auch. Wie fandest du den Plan? Macht der Sinn, in so einer Notsituation da mal drauf zu schauen, sich zu informieren, ob die Kommune was hat?
5: Der macht total Sinn. Der ist auch ziemlich super. Herr Schmidt hat vorhin schon angesprochen, dass es ja auch Vereine und Initiativen aus dem Gesundheitswesen heraus gibt. Und ich weiß aus einer Recherche, die eine Kollegin von mir gemacht hat, dass gerade der Hamburger, unter anderem der Hamburger Hitzeaktionsplan, sehr gelobt wird aus diesen Initiativen heraus. Man muss aber eins sagen, mir ist sehr oft das Verb sollten oder sollen aufgefallen. Und da sind wir wieder an so einem Punkt, den wir in der letzten Stunde schon mal am Wickel hatten. Es fehlt nicht an Wissen. Der schreibt ganz viel zusammen. Es fehlt dann sicher manchmal an den Kapazitäten, etwas umzusetzen. Und das ist genau das Problem. Und ich glaube, da macht der Hamburger Hitzeaktionsplan eigentlich was ganz Gutes. Er bindet auch Sozialträger ein, gerade in Stadtteilen, wo wenig Grün ist, wo die Menschen in Sozialwohnungen wohnen. Aber trotzdem muss die Information natürlich dahin kommen. Jetzt hat Frau Schüller eben schon gesagt, sie kennt offensichtlich die Hitze mit die Hitzekarte mit den kühlen Orten. Aber eine 85-jährige Dame, die dann von Herrn Schmidt aufgefunden wird, kurz vorm Kollaps hoffentlich, die ist vielleicht nicht so, dass sie ständig durch Netz surft und guckt, wo sind denn jetzt noch kühle Orte. Also wir brauchen tatsächlich mehr aufsuchende Informationen, auch im Hamburger Hitzeaktionsplan.
4: Fragen wir beim Notarzt nach, über Jörg Schmidt, der in München das erlebt hat. Gibt es kühle Orte, an denen Sie Menschen vorbei pilgern haben sehen, oder bleiben die Leute einfach zu Hause in ihren Wohnungen, unterschätzen vielleicht auch die Gefahr, die da ausgeht, wenn es, wir haben es auch gerade bei Frau Schüller gehört, wie warm es da nachts wird und sie dachte, ich gebe auf gleich.
6: wie gesagt, es gibt diese kühle Orte, die Hitzeaktionspläne sind absolut notwendig. Das braucht jede Kommune. Und gleichzeitig muss es die Menschen, für die Menschen auch was im Angebot geben, die eben nicht von selber dahin können. Ich rede hier über Menschen mit Behinderungen beispielsweise, die bettlägerig sind, die nicht mal so schnell rauskommen. Was bei alten Menschen sehr oft der Fall ist, dass sie wenig trinken wollen, weil sie eben Angst haben, auf Toilette gehen zu müssen und dann, wenn sie rausgehen, keine zur Verfügung zu haben. Da potenziert sich das Ganze. Das heißt, für die Menschen, die das wahrnehmen können, die dann in die Mall gehen, die bräuchten es gar nicht mehr so krass wie die Menschen, die am meisten drunter leiden. Deswegen brauchen wir beispielsweise auch aufsuchende Unterstützung. Das heißt, wie wir es in Frankreich auch kennen, dass es Teams gibt, die rausfahren, die zu den Menschen gehen, die auch wissen, welche Menschen sind besonders vulnerabel und da dann auch vorbeischauen, um den Menschen zu helfen, um einfach sicherzustellen, dass sie trinken, dass sie auch mitnehmen können beispielsweise. Es gibt eine Möglichkeit, dass dann auch außerhalb von ja eh schon überlasteten Notaufnahmen es Einrichtungen gibt, wo die Menschen sich abkühlen können, vielleicht auch mit ärztlicher Unterstützung, vielleicht einfach eine Infusion angehangen bekommen und sie so wieder fit zu kriegen über die heißen Tage. Und da gibt es Möglichkeiten, die wir uns noch abschauen können und die wir implementieren, die auch gar nicht so unglaublich viel Geld kosten.
4: Ja, zum Beispiel, Corinna, es gibt einfach einen blinden Fleck. Wir wissen nicht, wen wir in Notsituationen, kann aber auch Hochwasser sein, konnte auch eine Corona-Infektion sein, die dann Menschen auch stark begleitet hat. Aber wir wissen nicht, wo die sind. Dann kann man den Postboten losschicken, hast du gesagt. Das wäre auch eine Option.
5: Ja, das wurde tatsächlich aus Frankreich berichtet, was wir jetzt schon mehrmals als Positivbeispiel gehört haben, dass die Postboten halt Listen dabei haben könnten, wo wohnen ältere Menschen und bei denen dann nicht nur die Post unten in den Briefkasten werfen, sondern auch klingeln. Aber ich möchte jetzt nicht die gesamte Verantwortung natürlich den Briefträgern geben, weil in der Hitze ist auch schon schwer genug. Aber das ist so ein gedanklicher Ansatz, den man vielleicht mal mitnehmen kann.
4: Und den nehmen wir auch mehr mit in die Politik. Wir haben zum einen Bernd Düsterdijk bei uns vom Deutschen Städte- und Gemeindetag. Die Hitzeaktionspläne waren gerade schon angesprochen. Hat nicht jede Kommune. Warum eigentlich nicht?
7: Ja, ich denke mal, dass wir immer mehr Kommunen haben, die das umsetzen. Das liegt nicht zuletzt daran, dass wir in den vergangenen Jahren diese Extremwetterereignisse immer verstärkter wahrgenommen haben. Es liegt auch an rechtlichen Rahmenbedingungen. Der Bund hat ein Klimaanpassungsgesetz auf den Weg gebracht, der Länder und Kommunen zu Recht auch verpflichtet, entsprechende Klimaanpassungsstrategien und Pläne zu entwickeln und darauf aufbauen, natürlich konkrete Maßnahmen umzusetzen. Und gerade die größeren Städte, wo wir höhere Verdichtung haben, also Hitzeinseln haben, sind im Grunde nach meiner Kenntnis alle mittlerweile auf dem Weg, solche Hitzeschutzpläne auch aufzustellen, wenn sie nicht schon bestehen. Und es gibt ganz tolle Beispiele, auch Sie haben das ja gerade beispielhaft für Hamburg, für Frankfurt benannt. Gucken Sie in Nordrhein-Westfalen, da gibt es ein Umweltportal NRW des Landes Nordrhein-Westfalen. Wenn Sie da draufklicken, finden Sie eine Übersicht von Dutzenden Städten in Nordrhein-Westfalen, wo Sie mit einem Klick die genau konkreten Orte finden, diese schon genannten coolen oder kühlen Orte. Das sind sinnvolle Ansätze, aber es hilft, wie Herr Schmidt richtig sagt, natürlich den Menschen, die nicht mobil sind, auch nicht weiter. Deswegen muss das kombiniert werden, auch mit einer aufsuchenden Begleitung. Das Beispiel Frankreich ist wiederholt schon gefallen. Ich glaube, das ist ein wichtiger Punkt. Da müssen wir besser werden an dem Punkt.
4: Aber wie können wir besser werden? Ich gebe das auch nochmal zu Katharina Dröge weiter, die jetzt auch Frau Schüller ja gerade zugehört hat, die irgendwann sagte, ich lag da in meiner Wohnung, habe versucht zu kühlen und irgendwie dachte ich, das kann nicht mehr. Und das waren nur diese 3 Tage, diese knappe halbe Woche, die bei uns bis jetzt begleitet hat. Wo kann Politik, wo muss Politik auf Bundesebene genau da jetzt auch helfen können?
8: Also das, was Frau Schüller beschrieben hat, das ging, glaube ich, unfassbar vielen Menschen so. Und deswegen gibt es so viele Dinge, wo wir gleichzeitig handeln sollten. Das Thema Hitzeschutzpläne der Kommunen, da haben wir gerade drüber gesprochen. Das war unter Karl Lauterbach, der als Gesundheitsminister das auf Bundesebene erstmals entwickelt hat. Und wir wollen als Grüne, dass Länder und Bund gemeinsam mit den Kommunen verbindliche Vorgaben darüber machen, dass jede Kommune wirklich in Deutschland so einen Hitzeschutzplan
4: weg
8: hat.
4: Weg vom Stückwerk also.
8: Genau, dass es wirklich flächendeckend so ist und dass alle Menschen das auch wissen. Ich hätte mir alleine nur gewünscht, manchmal sind das ja so kleine Sachen, dass Friedrich Merz als Bundeskanzler an dem Wochenende zu den Menschen gesprochen hätte und gesagt hätte, das wird wirklich heftig, passt auf euch auf und hier sind folgende Informationen für euch. So ein Bundeskanzler hört man zu und viele Leute aus meiner Sicht haben die Situation auch unterschätzt. Das Zweite ist aber, und es klingt immer so grün und die Grünen reden über Grünes, aber Grün in Städten, mehr Bäume, mehr Fassadenbegrünung, mehr Sträucher, auch die in Versiegelung von Betonflächen. All das kann dazu führen, dass Städte wirklich deutlich runtergekühlt werden. Und das wäre dringend notwendig, weil diese Betonflächen, die hitzen sich immer weiter auf und dann können die Leute nicht mehr atmen draußen in den Städten. Und das muss passieren in der Stadtentwicklung viel stärker. Und weil Frau Kehl, da sind wir noch nicht drauf eingesprochen, eben über das Thema Wasserknappheit auch gesprochen hat und dass man seine Gärten nicht mehr gießen darf. Auch Trockenheit ist natürlich ein Riesenproblem. Und da ist das Thema Flächenentsiegelung, weil wir brauchen Böden, die, wenn es regnet, dann auch in der Lage sind, Wasser zu speichern, dass das Grundwasser noch vorhanden ist. Grundsätzlich ein Riesenthema. Und wir Grünen haben in der letzten Bundesregierung das Aktionsprogramm Natürlicher Klimaschutz mit Milliarden ausgestattet, damit genau das möglich ist. Es sind manchmal wirklich die Möglichkeiten der Natur, die uns helfen, durch so eine Zeit zu kommen. Und es klingt immer so ein bisschen sanft, darüber zu sprechen, aber es sind auch große Maßnahmen, die wir ergreifen können.
4: Es gibt doch wunderschöne Beispiele in Berlin. Der Gendarmenmarkt, voll saniert worden, kein einziger Baum. Muss man auch erst in der Städteplanung erstmal so schaffen.
8: Muss man erstmal bringen, ja.
4: Aber Sie haben es auch gerade angesprochen, eben diese Versiegelung auflösen. Das ist ja auch ein bisschen das Not in my backyard. Also ich will, dass es gut ist, aber vielleicht doch bei mir nicht. Also das werden wir auf jeden Fall noch in diese halbe Stunde mitnehmen, weil das beschäftigt auch einige auf dem YouTube-Kanal, den wir auch laufen mit Mitreden Deutschland diskutiert. Da möchte ich auch einen Kommentar kurz rausgreifen von Jack Barrel. Er sagt, in Lübeck war das Ordnungsamt unterwegs, um sich nach dem Befinden von alleinlebenden oder älteren Menschen zu erkundigen. Die Aufgesuchten reagierten erstmal erschreckt und dann gerührt. Also es gibt auch positive Beispiele, wenn Sie sowas haben, auch gerne davon erzählen unter der 08000441777. Und wir schauen einmal in Berlin nach bei Herr Weyert, der uns anruft. Der kennt den Gendarmenmarkt ja auch bestimmt gut. Guten Abend.
9: Ja, guten Abend, Weyert, Michael.
4: Herr Weyert, jetzt hat Frau Dröge gerade gesagt, sie hat den Kanzler da vermisst in diesen Tagen, dass der auch mal sagt, ich weiß, was da gerade passiert und ich kann auch mal das Wort des Klimawandels in den Mund nehmen. Wie haben Sie das beobachtet in den Tagen politisch?
9: Da muss ich sagen, ich habe sehr gelitten, ich habe mich sehr zurückgezogen. Ich kann mich im Moment so konkret nicht mehr daran erinnern. Ich habe vermisst, dass der Kanzler was sagt. Ich wollte aber ganz was anderes in die Diskussion bringen.
4: Bitte.
9: Wir müssen anfangen, Energie zu sparen und jeder muss bei sich anfangen. Jeder bei sich, wenn ich erlebe, dass Leute am helllichten Tag die Treppenhausbeleuchtung einschalten, habe ich schon mehrmals erlebt. Ich habe schon jemanden angesprochen. Das heißt, die Leute denken nicht wirklich mit. Also, aber die müssen alle mitdenken, Energie zu sparen. Ich kann mich erinnern, 15, 16 Jahre, wenn wir auf dem Wohnzimmertisch bei Ofenheizung 18 Grad hatten, war Mutter glücklich. Und die Generation, die jetzt 40 ist, braucht 22 Grad in der Wohnung.
4: Ja, T-Shirt-Wetter, Herr Weyert. Ich habe auf den Eindruck, dass man zu Hause so ein Recht aufs T-Shirt hat, auch im Winter. So kann man das irgendwie beobachten, glaube ich.
9: Ja, die Kleidung, da will ich jetzt nichts zu sagen.
4: Aber würden Sie denn...
9: Sie
4: sagen Energie sparen und dann gleichzeitig gibt es aber jetzt auch den Ruf nach mehr Klimaanlagen. Wie sehen Sie denn das, Herr Weyert?
9: Genau. Aus meiner Sicht gehört auf jedes Dach eine Solar-Photovoltaikanlage. Auf jedes Dach, wo es technisch machbar ist. Und wo es technisch machbar ist, weil sie ein bisschen schwerer sind, auch Solarthermie. Die Nutzung der Sonnenenergie ist das Allerwichtigste. Viel, viel stärkere Nutzung, als wir es jetzt machen. Wenn wir sparen auf der anderen Seite, dann Verbrennung, Öl, Gas, Kohle und so weiter. Also die vorhandene Energie besser zu nutzen, will ich damit sagen. Das ist das Allerwichtigste aus meiner Sicht.
4: Sagt Herr Weyert aus Berlin. Vielen Dank. Die Sonne muss mehr genutzt werden. Jeder muss auch mehr Energie sparen. Aber da würde ich gerne mal ganz kurz diesen Begriff der Klimaanlagen noch mal in die Runde geben. Ein Punkt, der in Deutschland ja lange fast verpönt war. Klimaanlagen, viele sagen dann, das sind Stromfresser, das passt auch gar nicht zum Klimaschutz. Und andere sagen jetzt nach diesen Hitzetagen, also ohne technische Kühlung, geht's in Kliniken, in Pflegeheimen, in Schulen, vielleicht auch in Wohnungen irgendwann nicht mehr. Und auch die Grünen mit dem Sofortprogramm, das nochmal aus dem großen Topf des Bundes mitfinanziert werden soll, sagen ja, dass da muss man ganz dringend nachrüsten. Wie denken Sie über Klimaanlagen vermehrt in Deutschland, Frau Dröge?
8: Also im Bereich der Krankenhäuser, man muss sich das vorstellen, man hatte eine Herz-OP und kommt dann in ein Patientenzimmer, das keine Klimaanlage hatte. Das ist brutal. Oder auch alte Menschen in den Pflegeeinrichtungen ohne Klimaanlage, das wird extrem gefährlich. Und deswegen sagen wir Grünen, und ich kann bei Herrn Weyert total gut anknüpfen, In Kombination mit einer Solaranlage auf dem Dach ist das eine super sinnvolle Lösung, weil die Solarenergie dann in der Zeit ja auch so viel Strom produziert und damit günstige Energie, saubere, klimafreundliche Energie. Und dann ist das in genau diesen Einrichtungen, auch in Schulen und Kitas, eine wirklich wichtige Maßnahme. Es ersetzt nicht, dass wir daneben auch handeln, wie durch mehr Stadtbegrünung die Städte insgesamt runterkühlen. Und Gebäudedämmung, da haben wir noch wenig drüber gesprochen, aber wir haben eben über Schulgebäude geredet, die neu gebaut waren und trotzdem so schlechte Standards hatten. Und früher wurde auch immer wieder den Grünen vorgeworfen, ihr macht mit euren Energieeffizienzstandards das Bauen teurer. Wir haben immer gesagt, nein, die Energie günstiger. Herr Weyert hat über Energiesparen eben auch gesprochen. Aber es führt eben auch dazu, dass die Menschen besser in solchen Gebäuden leben können. Also eine sinnvolle und notwendige Investition, damit man dann gar nicht so viel Energie verbrauchen muss.
4: Und brauchen Mieterinnen und Mieter künftig mehr Rechte, wenn ihre Wohnung extreme Hitze hat, also man das schützen will? Also ähnlich wie der Gesetzgeber ja auch bei Balkonkraftwerken das auch erleichtert hat, Frau Dörr.
8: Also wir müssen die Mieterinnen und Mieter tatsächlich besser unterstützen. Und wir haben das schon im gesamten Bereich der Wärme gemacht, wo wir die Vermieter mit auch in die Pflicht nehmen, klimafreundliche Heizung einzubauen. Und die europäische Regulierung sieht auch Stück für Stück vor, was das ganze Thema Gebäudesanierung angeht, dort Mindesteffizienzstandards vorzuhalten. Das ist eine Verantwortung auch der Vermieter, weil sonst die Mieter irgendwann dieser Hitze auch einfach schutzlos ausgesetzt sind.
4: Das beschäftigt nämlich einige auch in unserem Chat. Robrecht sagt, erlauben es eigentlich die Bauverordnung der Städte, Klimaanlagen außen anzubringen, so wie es in vielen Mittelmeerländern Standard ist. Das kennt man, das hat ja dann diesen Urlaubscharme, dass man die im Fenster eingeklinkt sieht. Auch in den USA ist das ja seit Jahrzehnten gang und gäbe, dass man die Wohnung so runterkühlt. Wir sprechen heute über gefährliche Rekorde und fragen, müssen wir mehr beim Thema Hitzeschutz tun? Jetzt ist Jörg Schmidt bei uns, der Notarzt ist und in München das erlebt hat, als es so heiß wurde und dann auch vom Einsatz gerufen wurde. Und der startete zum Beispiel dann auch gleich mit einer Reanimation, hat er uns am Anfang geschildert. Wir haben jetzt einige Hörer gehabt und Hörerinnen, die dieser Hitze auch in ihren Wohnungen so ausgeliefert waren bei 30 Grad und die kochten da so vor sich hin. Was würden Sie als Arzt uns auch nochmal auf den Weg mitgeben? Was darf man nicht unterschätzen? Weil man denkt ja, da ist nicht, ich bin jetzt auch nicht so alt, wird schon gut gehen. Also auf was muss man im Körper hören?
6: Ein Tag Hitze ist, glaube ich, für viele verkraftbar. Das gefährlich wird es dann, wenn es eben, wie wir es jetzt gemerkt haben, die Hitzewelle länger ist, also über eine Woche lang heißer ist und auch insbesondere nachts die Hitze so ist, dass wir nicht mehr abkühlen. Es zeigt sich auch, dass beispielsweise die Gebäude noch mehrere Tage nach einer Hitzewelle die Energie speichern. Wir haben schon ganz viel über Maßnahmen in Eigenverantwortung gesprochen, mehr trinken, abkühlen und so weiter. Das ist alles absolut richtig und wichtig. Wir brauchen aber auch endlich die Maßnahmen, die wir in Ländern, wo es schon warm ist, ja haben. Das heißt, flexiblere Arbeitszeiten, einen entsprechenden Arbeitsschutz für Menschen, die trotzdem in der Hitze arbeiten müssen und ganz viel gesellschaftliche Debatte drüber, weil wir einfach gerade merken, das ist jetzt da, das geht auch nicht mehr weg. Und ich glaube, deswegen ist es auch jetzt gerade nach dieser Hitzewelle die Diskussion so groß, weil die Menschen merken, dass es jetzt wirklich bei uns auch angekommen ist.
4: Ja, wir sind aber schnell vergesslich, Herr Schmidt, das wissen wir ja eigentlich auch. Ne? Dass, wenn eine Flut ist, dann gucken wir alle auf den Deich oder auf die betroffenen Städte, wo kleine Flüsschen zu reißenden Flüssen wurden. Haben Sie die Sorge, dass wir bei diesem Thema auch wieder hinweggehen, dann auf Silvester gucken und dann wieder auf die Notärzte oder dass das wirklich ein bisschen Klick gemacht hat gerade?
6: Ich hoffe nicht, dass Sie es wieder vergessen. Ich glaube wirklich, es hat Klick gemacht. Ich merke das auch in der Community, auch in der Ärzteschaft. Es verändert sich was gerade. Man kann auf keinen Kongress mehr gehen, wo nicht Klimaschutz, Klimaanpassung eines der wichtigsten Themen ist im Gespräch mit Menschen, mit Freundinnen und Freunden auf der Arbeit. Man merkt, das Thema ist da. Und ich wünsche mir jetzt einfach, dass wir eine gesellschaftliche Debatte darüber führen. Wie gesagt, jenseits jeder Parteiideologie und Parteipolitik, weil das ist, und das müssen wir jetzt auch mal endlich so benennen, die Klimakrise ist eine Gesundheitskrise und wir haben ganz viel über Anpassung gesprochen, die ist auch nötig, aber es ist nicht die einzige Antwort. Anpassung ist Symptomkontrolle aus der ärztlichen Sicht, wie Fiebersenkung. Sie ist nicht die Therapie. Die Therapie ist eine konsequente Dekarbonisierung, Energiewende, Ende der fossilen Energien. Und die Anpassung hat da die Grenze, wo wir uns einfach nicht an zerstörte Lebensgrundlagen anpassen können.
4: Transformation heißt immer schmerzliche Einschnitte auf der einen Seite, vielleicht in den Alltag. Darüber können wir gleich noch reden. Aber ich möchte mich ganz herzlich bei Ihnen bedanken, Herr Schmidt. Wir verabschieden Sie an dieser Stelle aus unserer Runde. Jörg Schmidt, Notarzt, der uns seit 7:45 begleitet hat und auch ganz eindrücklich geschildert hat, was da in den Tagen passiert ist, was Hitze im Rettungsdienst bedeutet und was passiert, wenn Schutz zu spät kommt. Und Sie haben uns auch eben herangeführt an die Fälle, die sonst unsichtbar bleiben und die nicht auf dem Totenschein so stehen. Wir danken Ihnen für Ihre Zeit, für Ihre Offenheit und Erfahrung und vor allem für Ihren Einsatz. Alles Gute auch für die kommende Hitzewelle natürlich. Bis dann, Herr Schmidt.
6: Vielen Dank, hat Spaß gemacht heute
4: Abend. Das freut mich. Aber das ist ein ganz guter Punkt. Er hat das ja jetzt in seiner Totalen noch einmal aufgezogen, gesagt, das ist eine Transformation. Aber, habe ich auch eben angesprochen, sehen viele ein. Große Überzeugung, auch im AD Deutschland Trend, aber bitte nicht bei mir. Nicht meinen eigenen Garten oder den Parkplatz vor der Tür. Da soll doch kein Baum hin, da parke ich doch mein Auto. Also lassen Sie uns mal über diesen Umbau vor Ort sprechen beim Thema Hitzeschutz oder not in my backyard. Bei uns ist Herr Düsterdiek. Er ist vom Deutschen Städte- und Gemeindebund, aber kennt ja auch selbst die Sorgen und Nöte seiner Bürger und Bürgerinnen in der Gemeinde Wachtberg. Wie erleben Sie das vor Ort, wenn die Verantwortlichkeit und Finanzierung geklärt ist? Wir wollen alle eine kühle Stadt, aber nicht unbedingt den Parkplatz vor der eigenen Tür verlieren, oder?
7: Na, ich glaube, da hat Frau Zimmermann mittlerweile ein Umdenken stattgefunden, wenn ich das bei den Extremwetterereignissen insgesamt mal beleuchte. Wir haben nicht nur die Hitzeproblematik, wir hatten hier am Beispiel der Gemeinde Wachtberg in Nordrhein-Westfalen, hatten mehrere Starkregenereignisse in den vergangenen Jahren mit verheerenden Folgewirkungen. Wir sind ja auch gar nicht so weit vom Ahrtal entfernt, 2021. Jeder hat die Bilder vor Augen und die verheerenden Folgen für Menschenleben und auch sonstige Infrastruktur. Die Menschen sind da sensibilisiert, die Bürgerinnen und Bürger wollen da auch mitmachen. Und die Städte und Gemeinden haben das längst in ihrem täglichen Handeln auch begriffen. So erlebe ich jedenfalls Kommunalpolitik, dass man wirklich gewillt ist, bei Planungsentscheidungen das mitzudenken. Auch der rechtliche Rahmen gibt dies mittlerweile eindringlich vor. Ob es im Bereich der kommunalen Bauleitplanung ist, entsprechend klimaangepasst zu planen und dann auch in der Bauausführung diese Dinge umzusetzen. Am Ende des Tages, am langen Ende, kommt es natürlich auch auf die Finanzierungsfragen an. Was kann ich dann als Gemeinde tatsächlich anpacken? Und das Potpourri ist relativ groß. Das geht ja bei Maßnahmen, kleineren Maßnahmen los, Radwegebau bis hin zur Gebäudesanierung. Das ist gerade auch von Frau Dröge angesprochen worden. Ich habe die 180.000 kommunalen Gebäude, Pi mal Daumen, erwähnt, die wir in Deutschland haben. Da haben wir einen heftigen Sanierungsstau. Da zählen die Schulen, die Kitas dazu, aber eben auch Verwaltungsgebäude, Sporthallen und auch kommunale Krankenhäuser. Mhm. Und da muss man sich auch ehrlich machen. Da muss man eben auch klar sagen, wenn wir diesen Investitionsstau auflösen wollen, müssen Bund, Länder und Kommunen gemeinsam handeln. Und ich will auch in der Richtung der einen Hörerin vorhin nochmal sagen, wo es um die Poolbefüllung geht. Da bin ich schon ein wenig anderer Auffassung. Letztlich ist es auch ein Stück der Eigenvorsorge der Menschen vor Ort zu sagen, in solchen Hitzeperioden, und das gilt ja nicht übergreifend, aber in bestimmten Regionen Deutschlands, wo wir wirklich ein reduziertes Wasserdargebot haben, muss dann in solchen Perioden auch mal ein solches Verbot ausgesprochen werden durch die Landkreise. Das erleben wir ja Jahr für Jahr, wenn wir Hitzeperioden haben. Denn eines muss sichergestellt werden, das ist die Trinkwasserversorgung für die Menschen vor Ort. Und ich glaube, da wird es keine zwei Meinungen geben, dass wir da dieses Thema erstmal voranstellen und dann eben andere Nutzungen selbstverständlich auch in den Hintergrund treten müssen. Und wenn das nicht freiwillig erfolgt, muss man das eben auch durch behördliche Verbote regulieren.
4: Wie heißt es auf Golfplätzen? Braun ist das neue Grün, habe ich irgendwann mal neulich gelesen. Und wir schauen mal auf unseren YouTube-Chat, da haben wir nämlich gefragt, wo haben Sie die Hitze am schlimmsten wahrgenommen? Und da sagen mehrheitlich 53%, das war zu Hause. Also die Wohnungen sind schon ein großes Thema, bei der Arbeit noch 23% und unterwegs, also Bus, Bahn ist ja auch hängen geblieben oder ganze Straßenbahnen konnten nicht mehr fahren, weil der Asphalt sulzig geworden ist, 23%. Das ist schon mal ein Blick in unseren YouTube-Chat und jetzt einmal in die Telefonleitung nach Hamburg zu Herrn Gödecke. Guten Abend.
10: Ja, moin.
4: Moin, willkommen hier bei Mitreden Deutschland diskutiert.
10: Das ist nett. Danke.
4: Wir haben ja so ein bisschen schon über die Städte gesprochen und Es ist ja eine Binse. Natürlich ist es im Waldstück schöner als zwischen einer Häuserschlucht. Aber Sie haben da gesagt...
10: Ja, das kommt drauf an. Es kann auch zwischen Häuserschluchten schön sein, wenn da genug Straßenbäume sind. In Hamburg funktioniert das ja ganz gut an vielen Stellen. Nicht? Also wenn ich mir eine schöne Klinkerstraße angucke mit Straßenbäumen dazu, das geht. Nur, ich habe schon zu Ihrem Kollegen gesagt, da ging es noch etwas verstärkt um Berlin. Ich kann mich zu Berlin nicht äußern. Aber zu Hamburg und Hannover kann ich etwas sagen.
4: Bitte.
10: Wie gesagt, in Hamburg ist das mit den Straßenbäumen immer noch ganz ordentlich, weil die Straßen breit genug sind, also weitestgehend dann auch ordentlich begrünt sind. Aber in Hannover ist ja nun vor einiger Zeit so eine große, ich würde jetzt mal sagen, Schweinerei passiert. Da ist eine Bundesstraße, die wird saniert. Das macht auch Sinn, weil die Brücken eben von 1959 oder sonst wann sind. Die haben also letztlich ihr Lebensalter im Prinzip überschritten. Dementsprechend wird die Straße saniert, aber sie ist überdimensional verbreitert worden oder wird jetzt überdimensional verbreitert worden. Und da ist so viel Grün verschwunden. Da gab es doch irgendwelche Initiativen dagegen. Da ist so viel Grün verschwunden, dass also die Aufhitzung letztlich nur begünstigt wird. Inzwischen haben sich auch Gutachter dazu geäußert, dass es wirklich viel zu groß ist und dementsprechend das jetzt nun, kann man aber nicht mehr rückgängig machen, sei alles sehr, sehr schade. Also bedeutet das, dass die Stadt, in diesem Falle Hannover, sich stärker aufheizen kann. Und was mich bei der gesamten Sache so fürchterlich ärgert, ist, dass wir unglaublich viel Geld in ganz kurzer Zeit bereitstellen können für Aufrüstung, für irgendwelche Dinge, weil uns theoretisch jemand bedrohen könnte. Sehe ich alles ein, aber warum ist es nicht möglich, dass wir auch mal genug Geld zur Verfügung stehen, um die Leute eben vor der Hitze zu schützen? Vielleicht noch eine Kleinigkeit dazu. Ich habe in meiner Jugend Geografie studiert bei einem Herrn Dr. Kuttler. Herr Dr. Kuttler hat dann später, 20 Jahre später muss das gewesen sein, hat Herr Dr. Kuttler mal für Süddeutschland, für Österreich und für die Schweiz hat er eine Untersuchung durchgeführt und hat die Innenstädte, die also weitestgehend ja durch moderne Glasbauten entwickelt worden oder da sind moderne Glasbauten entstanden und die geben so viel Wärme im Sommer ab, dass er nachgewiesen hat, dass also in den Sommermonaten, Juni, Juli, August, es in den Innenstädten, in diesen süddeutschen Innenstädten jetzt, wie gesagt, hier bei uns im Norden geht es ja noch, in den süddeutschen Innenstädten die Temperatur im Stadtkern 5 bis 10 Grad oberhalb der Temperatur der Stadtrandgebiete sich befindet. Und man sollte vielleicht auch das mal bedenken. Pardon.
4: Nichts prong. Das ist sehr gut, dass Sie das noch zu Ende gebracht haben. Jetzt, Herr Gödecke, weiß ich nur nicht, das ist ja genau so ein bisschen, was uns die Sendung begleitet. Ist das jetzt mit Ihrem Frust und auch mit Ihren Sorgen, an denen Sie sich in die Bundespolitik widmen, dann würde ich mich nach Berlin zu Frau Dröge drehen. Oder sagen Sie, nee, das sehe ich schon die Kommunen bei uns in der Verantwortung, die da...
10: Ja, die Kommunen müssen natürlich auch mit den nötigen Mitteln ausgestattet werden. Nicht? Das heißt, wenn ich jetzt höre, dass sogar eine Stadt wie München sich schwer tut, gewisse Dinge zu finanzieren, na dann wird es irgendwann schwierig. Aber wie gesagt, das Geld wird überall rausgeschmissen, aber für Rüstung ist ganz schnell was da. Also da kommt natürlich bis zu einem gewissen Grade meine Erregung bei. Ich bin so ein alter Sozialliberaler, geprägt von, kann man sich bei Hamburg denken, Helmut Schmidt, Klaus von Donani und ähnlichen Leuten und auch Gerhard Baum. Das war zwar nun kein Hamburger, aber immerhin ein liberaler Mann. Mhm. Und ich tue mich damit schwer. Das muss ich ehrlich sagen.
4: Und dann weiß ich jetzt aber auch, wie wir jetzt weiterverfahren, weil wir schauen einmal noch auf diese extrem kleinen Kommunen, die sich irgendwie zum Bund und zum Land umdrehen und sagen, wo ist denn das Sondervermögen für diese Fälle? Und danach schauen wir nochmal eben auf eine politische Schwerpunktsetzung in Berlin bei Frau Dröge. Aber sind erstmal bei Bernd Düsterdijk vom Deutschen Städte- und Gemeindebund. Wir haben ja schon attestiert, dass es den Kommunen historisch schlecht geht. Wo kommt denn das Geld her? Also Sie haben auch schon von dem Sanierungsstau heute gesprochen und das machen wir uns nicht vor, wissen wir ja auch alle. allein Autobahnsanierung, Gleisesanierung, was da alles auf die Wege gebracht werden muss und was auch Jahrzehnte nicht gemacht worden ist. Das Geld fehlt an allen Enden. Jetzt machen wir uns aber doch nichts vor, dass das bei der Klimaanpassung jetzt irgendwie der Hahn aufgedreht wird, oder?
7: Ja, das ist genau die Problematik, Frau Zimmermann. Also der Herr Gödek hat das wunderbar eingeordnet. Nur man muss sich das nochmal vor Augen führen. Wir schieben ja einen großen Investitionsstau seit Jahren vor uns her. Das sogenannte KfW-Kommunalpanel weist das Jahr für Jahr aus. Zurzeit liegen wir bei einem Investitionsstau in die kommunale Infrastruktur von 240 Milliarden Euro. Straßen, Brücken, Gebäudesanierung, auch die grün-blauen Infrastrukturen, die fehlen. Hinzu kommt, dass wir im vergangenen Jahr ein negatives Finanzierungssaldo von minus 30 Milliarden Euro hatten, also weniger Einnahmen als Ausgaben. Und diese Schere läuft erkennbar immer weiter auseinander. Und wenn wir da nicht Einhalt gebieten, und da sind Bund, Länder und Kommunen im Gespräch in Berlin, werden wir hier ein noch größeres Problem bekommen. Viele Bürgermeisterinnen und Bürgermeister sagen uns zu Recht, es ist nicht 5 vor 12, es ist bereits 5 nach 12. Das heißt, aus dieser Situation heraus müssen wir all die Pflichtaufgaben und freiwilligen Aufgaben erledigen, die wir haben. Und da zählt eben nicht nur die Klimaanpassung dazu. Dazu zählen Fragen, wie sieht es mit dem Kita-Platz aus? Wie sieht es mit der Betreuung der unter 3-Jährigen in der Grundschule aus? Wie sieht es mit generell der Schule aus, mit den Toiletten? Wie sieht es mit der Straße und den Verkehrswegen in meiner Kommune aus? Wie sieht es mit dem Hochwasser- und der Starkregenvorsorge aus? All das will bewältigt werden, bis hin zu freiwilligen Aufgaben. Was ist denn mit dem Freibad? Kann ich das noch aufmachen in diesem Jahr, wenn ich 35 Grad Hitze habe? So, das gehört zur Wahrheit einfach dazu. Und deswegen müssen wir uns wirklich ehrlich machen bei dem Thema. Die Kommunen sind absolut gewillt, dieses Thema zu bespielen, die Maßnahmen anzugehen, Hitzeinseln reduzieren, Flächen entsiegeln, Kaltluftschneisen schaffen, mehr blau-grüne Infrastruktur. Das kostet richtig Geld. Das ist Stadtumbau. Und wir haben verschiedene Förderprogramme. Das Aktionsprogramm Natürlicher Klimaschutz wurde von Frau Dröge erwähnt. Das ist gut und richtig. Wir haben auch seit über 50 Jahren die Städtebauförderung von Bund, Ländern und Kommunen, ein ganz, ganz wesentliches Element, wo ich auch an die Politik appelliere, die Städtebauförderung auf hohem Niveau zu verstetigen, damit wir hier Klimaanpassung in den Innenstädten realisieren können.
4: Damit gebe ich nach Berlin zu Katharina Dröge. Sie ist ja Fraktionschefin, Vizefraktionschefin von den Grünen im Bundestag. Und zum einen hatte Herr Gödecke gesagt, kriegen wir ganz viel Geld auf die Schiene mit Sondervermögen, die uns dann auch in der Verteidigung unterstützen, hat er auch gesagt, ist auch wichtig. Und auf der anderen Seite sehen wir diese großen Finanzlöcher, die unseren Alltag betreffen bei den Kommunen. Dazwischen wabert ein Sondervermögen, das bis 2040 rund 8,3 Milliarden Euro pro Jahr an die Länder geben soll. Jetzt sitzen Sie mittlerweile in der Opposition, waren aber auch in Regierungsverantwortung. Wie kommen wir dem bei? Also das weiß ja jeder, das Geld reicht nicht und wir haben ja irgendwie gar nicht das Einnahme-, sondern dieses Ausgabeproblem. Also was passiert mit, ist das Sondervermögen denn genügend oder muss da noch mehr ran, Frau Dröge?
8: Also was Herr Gödecke gesagt, ist ja richtig. Es kann nicht so sein, dass die Leute nur sehen, dass wir bei der Verteidigung mehr machen, sondern sie wollen zu Recht wissen, dass es bei ihnen vor Ort auch besser wird. Und deswegen haben wir ja dieses zweite Sondervermögen mit den 500 Milliarden Euro für den Erhalt von Infrastruktur, für Investitionen in Klimaschutz mit ermöglicht. Und es ist dann schon ein Problem, wenn wir sehen, dass alleine 10 Milliarden jedes Jahr in Steuergeschenke, die die CSU ihren Wählern versprochen hat, gehen. Und der Finanzminister jetzt so trickst, dass die Wissenschaft, die Experten, die das Ganze überprüft haben, gesagt haben, relevant viel Geld, die große Mehrheit wird nicht zusätzlich in ein funktionierendes Land gesteckt, sondern landet eben im Bundeshaushalt, um dort diese Löcher zu stopfen. Und das sehen dann natürlich die Kommunen, dass das Geld bei ihnen vor Ort nicht ankommt, das sehen die Bürgerinnen und Bürger. Und das müsste sich dringend ändern. Da fordern wir die Bundesregierung ganz dringend zu auf. Die steht dort in der Verantwortung. Das Zweite, was Herr Düsterdijk sagt, ist total richtig. Die Kommunen sind finanziell am Limit und deswegen sind auch dort Bund und Länder in der Verantwortung, einmal was an der Finanzausstattung zu tun. Die Kommunen fordern mehr Umsatzsteuerpunkte. Das ist etwas, was wir unterstützen, damit die Finanzbasis grundsätzlich besser ist für die Kommunen. Und Herr Düsterdijk hat auch eben die Gemeinschaftsaufgabe für Klimaanpassung genannt. Dafür müsste das Grundgesetz geändert werden. Wir Grünen wären aus der Opposition sofort bereit, CDU und SPD eine Grundgesetzänderung an dieser Stelle anzubieten, damit der Bund hier auch mehr in die Verantwortung gehen kann, um die Kommunen auch hier zu unterstützen. Das sind alles Maßnahmen, die möglich und nötig wären. Und daneben müsste aber auch, und das hat Herr Schmidt in seinem letzten Wortbeitrag gesagt, es müsste beim Klimaschutz eben auch gehandelt werden. Wir reden die ganze Zeit über die Anpassung an eine Klimakrise, die immer schlimmer wird. Aber das, was die wirksame Maßnahme dafür ist, dass es in Zukunft nicht so dramatisch wird, das wäre Klimaschutz. Und Deutschland kriegt es noch nicht mehr hin, auf den Autobahnen wälzt sich der Beton, die Autos können nicht mehr fahren. Deutschland kriegt es bislang noch nicht mehr hin, weil die CDU und die SPD sich nicht darauf verständigen können, ein Tempolimit zu beschließen, was Klimaschutz und Verkehrssicherheit bringen würde. Und solche Maßnahmen wären Sofortmaßnahmen, die man ergreifen könnte, um etwas gegen die Klimakrise zu tun.
4: Sagt Katharina Dröge. Ganz kurze Nachfrage noch, weil Sie gerade die Zweidrittelmehrheit im Bundestag angesprochen haben. Da spielen natürlich die politischen Verhältnisse eine Rolle mit der größten Oppositionsfraktion der AfD. Sehen Sie das absehbar, dass es dazu kommt?
8: Wenn die Linken sich noch entscheiden würden und bei einer Grundgesetzänderung für das Thema natürlicher Klimaschutz, würde ich davon ausgehen, dass die Linken auch mitstimmen würden, dann hätten CDU, SPD, Grüne und Linke eine Mehrheit, um das Grundgesetz zu ändern.
4: Sagt Katharina Dröge, sie ist Fraktionschefin der Grünen. Hier bei Mitreden, Deutschland diskutiert. Wir haben heute eine große Runde zum Thema des Hitzeschutzes wir haben die gefährlichen Hitzerekorde, Temperaturen in Deutschland erlebt und wir fragen, ob da mehr passieren muss und sind ganz schnell in einer Finanzdiskussion natürlich gelandet und fragen uns, wie Sie über das Thema denken, wie Sie die Hitze erlebt haben. 08000 44 1777, 08000 44 1777, und gehen nochmal nach Berlin zu Frau Lange. Guten Abend.
11: Guten Abend.
4: Was sind Ihre Gedanken zu unserem Thema?
11: Naja, also ich bin 85 und ich habe auch ein bisschen drunter gelitten. Und es gab schon mal eine Sendung von Ihnen, und da sagte zum Beispiel einer, Schirmmützenprinzip, man sollte vor die Fenster so Art Latten machen, wie einen Schirm bei einer Schirmmütze. Das würde schon ein bisschen Sonne abhalten, und das stimmt auch. Ich finde gut, wenn Sie praktische Vorschläge bringen, die man auch machen kann. Ich habe in den 80er Jahren an der Technischen Universität einen Vortrag von Professor Kennedy gehört über klimagerechtes Bauen. Und da ging es darum, dass Sie von Australien lernen, unter anderem eben so etwas wie Begrünung, Fassadenbegrünung, aber auch Vorbauten, also Veranden. Also man könnte vielleicht Balkone verglasen oder so, und man müsste Luftzug ermöglichen. Also man sollte sich, ich sage das deswegen, man sollte auf dieses Wissen aus den 80er Jahren doch zurückgreifen. Und wir können ja hier natürlich keine Lehmbauten machen wie die südlichen Länder, aber es gibt doch Wissen und sicherlich auch Möglichkeiten, das mit ganz einfachen Dingen, wie zum Beispiel dieser, und zwar ein Mann, der das Schirmmützenprinzip vorgeschlagen hat, dass wir Hilfen haben für uns. Und ich finde auch die Anpassung an das Klima, Siesta und Ladenöffnung sollte man bedenken. Und diese Klimaanlagen für Krankenhäuser und Altenheime finde ich schon richtig, aber letztendlich ist dadurch der CO2-Ausstoß global gesehen wieder erhöht. Also da müsste man auch wahrscheinlich auf Dauer andere Lösungen finden.
4: Gerade wenn es stromintensiv wird. Das finde ich ganz spannend, dass wir auf die 80er Jahre noch mal schauen, auf Erkenntnisse, die es schon gibt, Frau Lange. Man kann das ja auch im Hausbau beobachten letztendlich, weil man sagt, wir sind zu diesen großen Fenstern so übergegangen, diese großen, die lichtdurchlässig sind. Das ist ja auch schön, abgesehen, wenn man sie putzen muss, aber es ist erstmal schön. Aber wenn man sich gen Süden orientiert und da guckt, wie Häuser gebaut werden, nämlich die kleineren Fenstern. Das ist jetzt nicht die Hauptexpertise von Corinna Hennig, sie ist bei uns aus dem ARD-Team von ARD Gesund und auch hier Wissenschaftsredakteurin bei NDR Info. Aber grundsätzlich, dass wir im Städtebau einfach viel mehr uns öffnen müssen für Schwammstadt. Das ist ein viel zitiertes Thema immer. Frankreich, der Blick nach Paris, ganz sehnsüchtig, was man da vielleicht auch verändern konnte. Die grüne Stadt überhaupt, vielleicht auch den anderen Wohnungsbau. Was ist da alles wichtig? Was muss man angucken? Und wo sind wir da schon in Bewegung vielleicht auch?
5: Ja, ich glaube, dass der entscheidende Gedanke dahinter ist, das gemeinsam zu denken. Also nicht, klar, es fehlt das Geld, um zu investieren. Da muss man immer erstmal gucken, wo holt man es akut her. Aber es ist eben keine Verzichtsdiskussion, sondern eigentlich ist es eine Gewinndiskussion. Also Prävention zahlt sich ökonomisch irgendwann auch aus. Und das gilt eben genauso für den Städtebau. Da ist schon sehr viel in Bewegung gekommen. Ich weiß jetzt hier aus Hamburg gab es eine große Entsiegelungsinitiative. Wir sehen aber leider eben immer das Gegenteil auch wieder. Ich war gerade in Stuttgart im Europaviertel. Da ist dann so in Beton so ein bisschen Springbrunnen gebaut worden. Aber das Viertel ist eigentlich noch relativ neu, aber Bäume sucht man da auch vergebens. Also es ist eigentlich schon sehr viel da, auch so was Windschneisen angeht. Kältekanäle hat es Herr Düsterdijk vorhin mal genannt. Wenn man das gemeinsam denkt, also das gleichzeitig die Symptomlinderung und die Therapie sozusagen, um bestimmte Dinge zu verhindern, was den Klimawandel angeht, dann ist, glaube ich, sehr viel gewonnen. Und das ist eben genau das Thema, was wir auch bei der gesundheitlichen Prävention haben, genauso beim Bau. Ich weiß, du hast es gesagt, das ist nicht meine Kernexpertise, aber ich weiß, dass dieser Gedanke, Klimaanlagen muss man nicht nur als die CO2-Treiber denken, sondern man kann sie eben integrieren mit Solarpanelen zum Beispiel oder eben auch die viel gescholtene Wärmepumpe, die auch kein Allheilmittel ist, aber die man auch zum Kühlen nutzen kann. Also es gibt da schon so ein paar Gebäudetechniker, die unterwegs sind und die dieser Tage sehr viel eigentlich hilfreiche und sehr, sehr konkrete Vorschläge gemacht haben.
12: Und entscheidend ist auch, um welches Gerät es dann geht, ne? Also mobile Klimageräte mit Abluftschlauch sind zwar günstig und praktisch, aber gerade für Mieterinnen und Mieter, sie haben aber das Problem, der Schlauch führt dann warme Luft nach draußen oder oft durchs gekippte Fenster, durchs geöffnete Fenster, dadurch kommt wieder warme Luft rein. Also das sind einfach auch Sachen, die uns viele im Chat auch beschäftigen. Gerade was das Mietrecht auch angeht, weil viele eben auch in Mietwohnungen wohnen. Ich möchte noch einen Aspekt von Michael Kiekhöfe rausgreifen, der auch auf unserem YouTube-Kanal geschrieben hat, so in dem Zusammenhang, was wir jetzt auch die vergangene Viertelstunde hatten. Er sagt, heißt es nicht, dass Städte wegen Wohnraummangels nachverdichtet und aufgestockt werden sollen? Und deswegen eine Frage zum Städtebau. Wie passt das zur Entsiegelung der Städte, Herr Düsterdijk?
7: Ja. Das lag mir gerade auf der Zunge, Frau Zimmermann. Ich war schon gewillt, mich kurz einzuschalten zu dem, was die Frau Hennig völlig richtig gesagt hat. Genau das ist die Krux. Wir haben ja gerade Ende letzten Jahres oder Anfang diesen Jahres den sogenannten Bauturbo erlebt, der in Kraft getreten ist. Ein gesetzliches Instrument, um eben den Wohnungsbau schnell und zügig zu fördern. Da würden, glaube ich, die allermeisten von uns, auch Frau Dröge, sagen, das ist ein soziales Thema, bezahlbaren Wohnraum zu schaffen in unseren Städten. Und zwar nicht auf der grünen Wiese, sondern in den Innenstädten. So, und dann geht es genau um diese Fragen. Nehmen Sie das Thema des Bauturbos. Es geht um Gebäudeaufstockung, es geht um Nachverdichtung. So, und das ist die Nutzungskonkurrenz zwischen Freiflächen, im Zweifel zwischen Grünflächen und dem Bedürfnis der Menschen, bezahlbaren Wohnraum, gerade in den Hochpreisregionen, in den Großstädten zu finden. Wir haben das Politikziel von 400.000 neuen Wohnungen. Das gab es übrigens auch schon bei der Vorgängerregierung. Frau Dröge weiß das. Wir liegen weit dahinter zurück. Und wenn die Hitzewellen vorbei sind, nicht, ab September, Oktober, widmen wir uns wieder diesem Thema. Und die Diskussion entbrennt. Ja, was habt ihr denn für den Wohnungsbau getan? Das sind alles Konflikte, die wir lösen müssen. Es geht um eine sachgerechte Planung, die im Grunde beide Dinge mit in den Blick nimmt. Da geht es um klimaangepasste oder klimagerechte Planung und klimagerechte Bauausführung, auch was die Bauwerke selber angeht. Nachhaltiges Bauen, Bauen mit Holz und anderen nachhaltigen Materialien. Das ist nicht von heute auf morgen zu lösen. Und

0: Umsetzung durchaus schwierig machen.
1: Mal schauen, wie das Fragezeichen in Berlin von Katharina Dröge beantwortet wird, Fraktionschefin der Grünen. Wir haben ja gehört, man muss auch irgendwie feststellen und festhalten, wer man da sein will. Das sind natürlich extreme Widersprüche, die wir da haben. Und wir wissen auch alle, so ein Straßenzug wird nicht innerhalb von 10 Jahren komplett saniert und renoviert und klimaangepasst aufgebaut werden. Und gleichzeitig brauchen wir aber diesen Wohnraum in der Mitte. Wo sehen Sie uns da verortet?
2: Also es ist so, ich habe lange selber Kommunalpolitik gemacht in Köln und natürlich hatten wir dort auch immer wieder die Abwägung, wo schaffen wir Wohnraum und wo behalten wir aber auch grünen Flächen, weil am Ende, wir haben jetzt den ganzen Abend darüber gesprochen, brauchen wir auch noch Städte und gerade in den Metropolen sind da ja besonders belastet, in denen man leben, atmen, sich bewegen kann. Deswegen legen wir Grün in den Großstädten in der Stadtentwicklung auf das Thema Aufstockung, also da, wo man auf die bestehenden Gebäude noch Stockwerke draufbauen kann, dort, wo es Umnutzungsmöglichkeiten gibt, weil es zum Beispiel Gewerbeimmobilien gibt, die man umnutzen kann in Wohnraum, weil sie so nicht mehr genutzt werden. Und da sind erhebliche Potenziale, da gibt es verschiedene Studien zu in Deutschland, die sagen, alleine dadurch würde man erheblichen Druck auch von den Wohnungsmärkten nehmen. Was man damit nicht verhindern kann, ist das ganze Spekulieren der Luxusimmobilien. Dafür braucht man Mietpreisbremsen beispielsweise, um die Mieten in den Städten bezahlbar zu lassen. Und in den Kommunen, die etwas ländlicher sind, erleben wir aber, dass es teilweise Planungen für Neubaugebiete gibt auf der grünen Wiese, während in den Dorfkernen ältere Immobilien sind, die man renovieren könnte. Und deswegen haben wir uns in der damaligen Bundesregierung sehr dafür eingesetzt. Es gab ein Förderprogramm Jung kauft alt, also Familien, die alte Gebäude kaufen und sie renovieren. Das ist natürlich aus Klimaschutzgründen viel sinnvoller und für die Kommunen und die Flächenversiegelung auch viel sinnvoller, weil nicht alle haben das Problem wie die Ballungsräume, wo der Wohnungsmangel ist. Und es gibt ja auch in ländlichen Räumen ganze Regionen, wo die Menschen wegziehen und trotzdem entstehen diese Neubaugebiete. Also diese Abwägung muss man aus meiner Sicht immer individuell treffen danach, um welche Kommune es sich handelt.
1: Der Städtebau jetzt also auch ein Thema und überhaupt die Versiegelung und Entsiegelung von Flächen ein großes Thema. Wir reden nämlich über den Hitzeschutz und fragen, was muss ich da tun, bei wem muss man ansetzen, vielleicht auch bei einem selbst. Darüber haben wir auch schon gesprochen in den vergangenen anderthalb Stunden. 08000441777. Diese Sendung ist auch davon gekennzeichnet, dass Sie mit Ihren Beiträgen uns immer wieder noch in eine andere Richtung bringen. Und das macht jetzt Ute Endras aus Bayern, aus Freising. Guten Abend, grüß Gott.
3: Guten Abend, hallo, grüß Sie.
1: Sie haben das auch an vorderster Front erlebt, die Hitzetage als Krankenschwester?
3: Richtig, ich hatte Spätdienst zu der Zeit und es war einfach furchtbar. Wir hatten nicht viele Patienten, Gott sei Dank, das hätten wir nie geschafft, wir waren zu zweit. Wir waren einfach durch. Wir konnten zwar ins Stationszimmer, da ist eine Klimaanlage, und konnten uns da kurz abkühlen, aber wir haben ja Leute zu versorgen. Wir haben auch sehr viele sehr alte Leute mit septischen Wunden, die dann in Zimmern liegen, die sehr heiß sind, die wir dann auch lagern müssen und so weiter. Unsere Kraft war am Ende, deren Kraft war am Ende. Und ich finde das einfach eine Sauerei, dass da nichts getan wird. Ich habe mittlerweile, weil so viele Baustellen sind, also es fährt keine Bahn, es sind die Straßen, bla bla bla, alles ist nicht in Ordnung, habe ich das Gefühl, dass die Bevölkerung überhaupt nicht mehr eine Meinung haben braucht, weil es wird sich ja eh nicht gekümmert und die Politik redet irgendwie irgendwelches Zeug, dann streiten sie sich und dann werden sie sich nicht einig. Also es ist ganz schlimm. Ich frage mich, wo dieses Hochsteuerland Deutschland, wo unsere ganzen Steuern sind. Ja, da frage ich mich wirklich, weil die Leute und gerade jetzt hier auch die Boomer, auf die ja so geschimpft wird, die so viel Geld kosten, ja, ich gehöre auch dazu, ne, die haben hier gearbeitet. Und da frage ich mich, warum jetzt kein Geld da ist, um diese Dinge, die wichtig sind, zu erledigen. Weil Hitze wird uns töten. Ja? Wir waren so durch, es war so furchtbar und so möchte ich nicht mehr arbeiten. Und mich gruselt es einfach, wenn das jetzt wiederkommt.
1: Vielen Dank, dass Sie das auch so, glaube ich, einigen von der Seele sprechen. Ich mache so viel, ich tue was und irgendwie habe ich das Gefühl, das verstockt hier total. Und das, Frau Dröge, ist natürlich ein fatales Zeugnis, das Bürgerinnen und Bürger der Politik ausstellen können.
2: Also ich muss als allererstes sagen, danke, dass Sie den Job machen und dass Sie da bis an die Grenze gearbeitet haben, bis ans Limit gegangen sind, um Menschen zu unterstützen. Ich habe das jetzt von so vielen Ärzten und Krankenpflegerinnen gehört und auch von vielen Altenpflegerinnen gehört, wie sehr die am Limit waren und ja trotzdem es gemacht haben, um das Ganze am Laufen zu halten. Und deswegen, also

0: Wenn ich Ihre Perspektive formulieren würde, würde ich auch sagen, es muss eigentlich möglich sein, in so einem Land innerhalb von 2 Jahren Krankenhäuser und Pflegeeinrichtungen so auszustatten, dass sie da gut durch die Hitze kommen. Das wäre in einem Kraftakt möglich. Wir haben auch in anderen Krisen gezeigt, beispielsweise als Russland die Ukraine angegriffen hat und wir gesagt haben, wir stellen die Gasversorgung um unabhängig zu werden von russischem Gas, dass man schnell gemeinsam anpacken kann und handeln. Das haben die Bürger, die Unternehmen und die Politik gemeinsam gemacht. Und jetzt so einen Kraftakt hinzukriegen, ich finde, sie hätten es verdient. Und deswegen verstehe ich auch die Ungeduld und würde mir auch manchmal wünschen, dass ich Ihnen sagen könnte, Politik kriegt das gemeinsam schnell hin. Wir wären dazu bereit, hier auch wirklich zu handeln, auch aus der Opposition heraus.
1: Und Frau Endras, letztendlich, wenn Sie sagen, ich mache das nicht mehr lang, dann macht es ja irgendwann gar keiner mehr, oder?
2: Darf ich noch was sagen?
1: Ja, na klar.
2: Ich war mal in Wien und da gibt es so Sprinkelanlagen in der Stadt. Ne? Mhm. Das fand ich sehr erfrischend. Da ist so ein feiner Sprühnebel, da kann man durchlaufen. Ja. Da war es auch sehr, sehr heiß. Ja, ich weiß, vorhin hat jemand gesagt, in Frankreich ist das und das. Oder es wird in Hamburg einiges gemacht. Warum kriegt man das hier nicht hin? Freising, kleine Stadt, haben sie total versteint, ja, und Bänke hingestellt. Wer setzt sich da hin?
1: In die pralle Sonne.
2: Ja.
1: Ja. Und es gibt so viele Beispiele, die ARD-Korrespondenten haben in der Hitzezeit das ja auch berichtet, konnte man dann auch sehen, wie, ich glaube, Barcelona war es, mit großen Sonnensegeln über die Fußgängerzone gespannt wurden, wo man denkt, ja, das kostet jetzt auch nicht die Welt, aber die Menschen gehen dann eben im Schatten durch die Stadt oder auch in Asien, wo man eben auch diese Sprinkleranlage plötzlich auf den Dächern entdeckt hat, die dann massiv runtergekühlt haben und feucht gehalten haben. Also Beispiele, von denen wir uns was abschauen können und die vielleicht eben nicht so ins Budget gehen, fragen wir noch bei unserem letzten Hörer für heute Abend in Nordrhein-Westfalen in Petershagen nach bei Herrn Rolfing. Guten Abend.
3: Ja, wunderschönen guten Abend.
1: Hier kam quasi das Schlusswort heute.
3: Oh, ich bin mir der Ehre gar nicht so richtig noch nicht bewusst.
1: Bitte, Sie müssen sich schnell darauf konzentrieren.
3: Alles klar, mache ich. Ja, also man muss sich zuerst mal fragen, wo kommt diese verdammte Wärme weg? Dann würde ich sagen, die kommt aus den südlichen Ländern, die kommt vielleicht aus Afrika, die kommt vielleicht aus Frankreich, die kommt vom Atlantik, der 20 oder wie viel Grad auch immer hat, und die kommt auch meinetwegen aus Italien oder Spanien. So, und dann frage ich mich aber allen Ernstes, genau in diese Länder, da fliegen wir mit allen möglichen Flugzeugen, Boeings und Airbus. Wir fahren mit Kreuzfahrtschiffen in diese Gegend und das in Größenordnung. Und wir sorgen dafür, dass die Umwelt durch diese Dinge belastet wird. Mal Wege und Mittel finden, auch Schritte zurückzugehen und diese Urlaubsreisen in der Form eingrenzen etwas und die Gelder, die man für diese Urlaubsreisen hat, vielleicht auch einsetzen, um genau das, was eben so beschrieben wurde mit Sprinkleranlagen in der Stadt und mit Straßen und weiß der Geier was, zu erfüllen und dass man dem Land und dem Staat auch damit es etwas leichter mit Zeichen macht und der Politik auch Unterstützung gibt. Die Politik wird immer irgendwo kritisiert und ich höre nur noch immer, der macht alles falsch, der macht alles falsch. Ja, verdammt nochmal, wir machen alle was falsch, aber die Menschen machen in der Politik auch was richtig. Und darum bin ich der Meinung, diese ganzen Urlaubsfahrten und all das Ganze, was wir machen, den Wohlstand in Katar oder in Dubai 800 Meter Türme zu bauen, um 800 Meter in den Sand zu gucken, warum? Warum sind wir und machen wir nicht engagiert Dinge, dass Länder wie Israel, Libanon, Ukraine und nicht zerbombt werden? Beton ist ein Problem, CO2-neutral ist das, weiß Gott nicht. Wir haben so viele Möglichkeiten und wir suchen immer nur unsere Unschuld. Wir sind mitschuldig, wir, die Bürger, die in diesem Land. Und Deutschland ist ein kleines Land. Und ich weiß nicht, warum die so hochwertig gesehen werden. So, das war's. Entschuldigung.
1: Nee, Sie haben ja fast, ich wollte sagen, erst pastoral, aber eigentlich war es katholisch strafend schon am Ende nochmal auf uns als Gesellschaft geschaut. Herr Rolfing, ich danke Ihnen nach Nordrhein-Westfalen. Wir haben ja heute aus den Bundesländern ganz unterschiedliche Eindrücke gehabt und kommen jetzt eigentlich schon zum Schluss unserer Mitredensendung für heute und können vielleicht nochmal nach vorne schauen. Die Frage ist ja nicht nur, was wird aus dieser Hitzewelle, aus dieser einen, was können wir da lernen, sondern wie sieht Deutschland in 5, in 10 Jahren aus, wenn solche Hitzetage eben auch häufiger werden, womit man rechnen muss und worauf wir dann auch vorbereitet sein müssen. In den Pflegeheimen, auf den Straßen, Kommunen, Geld, Notaufnahmen, wir haben über all das ja gesprochen. Herr Düsterdijk, was wäre so vielleicht mit der bitte um eine ganz kurze Antwort, der größte Fehler, den Deutschland nach der Hitzewelle machen könnte?
4: Ja, also ich denke, ich will es vielleicht anders beantworten, Frau Zimmermann. Ich glaube, das Positive ist, was wir auch heute rausgehört haben bei vielen Beiträgen, ist, wir fangen nicht bei Null an. Wir haben Erfahrungen gesammelt aus vergangenen Extremwetterereignissen. Und ich glaube, wir sollten daran anknüpfen, von guten Beispielen lernen. Die Hörerinnen und Hörer haben viele tolle Beispiele benannt, die man in Städten, in Regionen, auch im Ausland umgesetzt hat. Aber wir haben auch in Deutschland schon einiges auf den Weg gebracht, auch auf kommunaler Ebene. Stichwort blau-grüne Infrastrukturen. Hier bitte weitermachen mit Unterstützung des Bundes, mit Unterstützung der Länder, es als Gemeinschaftsaufgabe verstehen, bis hin auch zur Frage der Eigenvorsorge der Bürgerinnen und Bürger. Und wir müssen eben auch technisch was machen in den Pflegeeinrichtungen, in den Krankenhäusern. Das kostet Geld, da ist der Bund gefordert, weil eben viele auch in privater Hand sind, hier Förderprogramme aufzulegen. Das wird nicht ohne Klimaanlagen gehen am Ende des Tages, aber das sollten wir uns gönnen. Und wir sind auf einem guten Weg und da müssen wir weitermachen.
1: Dann danke ich für diese auch optimistischen Worte, die man vielleicht auch mal hören muss. Das war Mitreden. Deutschland diskutiert heute Abend zum Thema gefährliche Rekorde. Müssen wir mehr tun beim Hitzeschutz? Wir haben über Hitze gesprochen, über Gesundheitsgefahr, über die Rettungsdienste, über Zuständigkeiten, über Schulen, über Arbeit, Verkehr, Kommunen. Es hängt halt alles auch daran am Stadtumbau. Und um Geld vor allem. Ich danke an meine Gäste, Katharina Drögel, Fraktionsvorsitzende der Grünen im Bundestag, dass Sie sich noch Zeit genommen haben und Grüße nach Berlin. Und Bernd Düsterdiek vom Deutschen Städte- und Gemeindebund haben Sie gerade noch einmal gehört, der selbst ja auch aus der Gemeindearbeit kommt als CDU-Politiker und in Wachtwerk auch beide Extreme erlebt hat. Hitze und aber auch, was passiert, wenn das Wasser kommt. Also auch an Sie nochmal vielen Dank. Und Corinna Hennig von ARD Gesund. Und so haben wir nochmal den Hinweis vielleicht, dass es in der Synapsenfolge um ein ganz spannendes Thema bei euch ging, nämlich was passiert, wenn Hitze und Medikamenteneinnahme nicht richtig eingestellt sind. Das ist vielleicht, wo Leute gar nicht so drauf kommen, aber da hören Sie bitte gerne rein in die Synapsenfolge, weil vielleicht gucken Sie auch anders dann auf Ihren Rezeptzettel noch einmal. Und Jörg Schmidt war bei uns, Notarzt in München. Danke auch dafür noch einmal. Das war Mitreden für heute. Am Donnerstag übernehmen die Kollegen in Berlin und meine Kollegin Sabine Dahl fragt, wie können die Reformen gelingen? Das große Reformpaket ist nämlich Thema. Und sie fragt auch, was braucht es, um die Bevölkerung mitzunehmen? Also Sie, da können Sie mitreden am Donnerstagabend. Bis dahin wünschen wir Ihnen einen guten Abend aus Hamburg. Passen Sie auf sich auf andere. Ich bin Nina Zimmermann. Schönen Abend.

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1: Um 22 Uhr mit Milat Kupay. US-Präsident Trump hat die Einflussnahme auf die FIFA wegen der roten Karte für den Spieler Balogun eingeräumt. Er habe um Überprüfung gebeten, weil er kein Foul gesehen habe. Aus der Nachrichtenredaktion Marei Beermann.
2: Er kenne sich aus, so Trump weiter. Ohnehin sei der Schiedsrichter schrecklich gewesen und habe dazu noch eine fragwürdige Vergangenheit. Was er dem Brasilianer diesbezüglich vorwirft, ließ Trump offen. FIFA-Chef Infantino räumte ein, einen Anruf des US-Präsidenten erhalten zu haben, aber die FIFA-Disziplinarkommission sei unabhängig. Darauf habe er Trump auch hingewiesen. Die Entscheidung des Verbands, die Sperre von Balogun für das Achtelfinale gegen Belgien in eine Bewährungsstrafe umzuwandeln, hat weltweit für einen Aufschrei gesorgt. DFB und UEFA zeigten sich entsetzt, auch die Politik hat sich eingeschaltet.
1: Die Bundesregierung hat den Haushalt für das kommende Jahr auf den Weg gebracht und mit den Plänen heftige Kritik ausgelöst. Umweltverbände werfen der schwarz-roten Koalition vor, einen Klimafonds so wörtlich zu plündern. Kritik gibt es auch daran, dass Finanzminister Klingbeil eine deutlich höhere Neuverschuldung plant. Der SPD-Politiker veranschlagt Ausgaben in Höhe von 555 Milliarden Euro, deutlich mehr als im laufenden Jahr. Die Hamas hat ihre Regierung im Gazastreifen nach eigenen Angaben aufgelöst. Man leite nun einen Machttransfer an eine von den Vereinten Nationen unterstützte technokratische Verwaltung ein. Lediglich technisches und fachliches Personal werde weiter im Einsatz sein, hieß es. Israels Außenminister Saar wies die Bekanntgabe zurück. Damit wolle es die Hamas vermeiden, ihre Waffen abzugeben, so seine Einschätzung. In Frankreich kämpfen Feuerwehren gegen eine Reihe von Wald- und Buschbränden. Sorge bereitet vor allem ein Großfeuer in den Pyrenäen unweit der Grenze zu Spanien. Aus Paris, Kai Rienecker.
3: Hier sind schon etwa 5000 Hektar abgebrannt. Etwa 800 Feuerwehrleute sollen vor Ort sein. Löschflugzeuge sind im Einsatz, darunter einige aus anderen EU-Staaten. Windböen sorgen dafür, dass die Brandherde immer wieder neu ausgestreut werden. Gleichzeitig erlebt Frankreich schon die dritte Hitzewelle des Sommers. Im Südwesten des Landes werden Temperaturen von 40 Grad erwartet. Es brennt aktuell vor allem in Südfrankreich, etwa im Hinterland von Montpellier, Marseille oder Bordeaux. Selbst in der Bretagne und im Großraum Paris sind erste Brände ausgebrochen.
1: Das waren die Nachrichten. Das Wetter in Deutschland: in der Nacht wolkig bis stark bewölkt. Gebietsweise Regen, Tiefstwerte 19 bis 12 Grad. Morgen viele Wolken, zeitweise Regen, in der Südwesthälfte teils sonnig, Höchstwerte 18 bis 35 Grad. Am Mittwoch heiter bis wolkig, 19 bis 32 Grad. Es ist 22.03 Uhr.
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4: Und so sieht's auf den Straßen aus. Die A5 Darmstadt Richtung Frankfurt ist zwischen Langenmöhrfelden und Zeppelinheim wegen Bergungsarbeiten gesperrt. Dadurch aktuell 4 Kilometer Stau. Es gibt eine Umleitungsempfehlung über die U11. A9 München Richtung Nürnberg zwischen Langenbruck und Ingolstadt Süd 3 Kilometer Stau. Die A27 Walsrode Richtung Bremen ist zwischen Walsrode West und Werden Ost wegen Aufräumarbeiten bis ca. 23 Uhr gesperrt. Die A38 Halle Richtung Göttingen ist zwischen Bleicherode und Breitenworbis wegen Wartungsarbeiten im Tunnel Höllberg bis 6 Uhr früh gesperrt. Die A42 Kamp-Lindfort Richtung Dortmund ist zwischen Oberhausen Zentrum und Kreuz Essen Nord wegen Bauarbeiten noch bis 5 Uhr gesperrt. Die A59 Dienstlaken Richtung Duisburg ist zwischen Duisburg-Ruhrort und Kreuz Duisburg wegen Bauarbeiten gesperrt. Jetzt die A61 Mönchengladbach Richtung Koblenz, die ist zwischen Weilerswist und Zwisttal gesperrt. Dort hat ein LKW Gefahrgut verloren, aktuell dort 2 Kilometer Stau. Die A71 Suhl Richtung Erfurt ist zwischen Suhl, Zellamelis und Oberhof wegen Wartungsarbeiten im Tunnel Hochwald bis 6 Uhr früh gesperrt. A99 Westumfahrung München Richtung Nürnberg zwischen Kreuzmünchen West und München Ludwigsfeld 4 Kilometer Stau. Die A553 Bliesheim Richtung Brühl ist zwischen Brühl Ost und Brühl Nord nach einem Unfall gesperrt. Und eine Meldung von der B8 Frankfurt Richtung Königstein, die ist zwischen Bad Soden und Kelkheim nach einem Unfall gesperrt. Wo immer Sie unterwegs sind, Ihnen allen eine gute und sichere Fahrt.
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4: von NDR Info in Hamburg mit Tom Westerholt am Mikrofon. Guten Abend. Das Konzept für den Bundeshaushalt 2027 steht. Der Regierungsentwurf ist heute vom Kabinett beschlossen worden. Die klaffende Lücke von mehr als 20 Milliarden Euro, die es im Entwurf vom Frühjahr noch gab, sei dabei komplett geschlossen, heißt es vom Bundesfinanzministerium. Ein strikter Sparkurs, dazu höhere Steuern und Abgaben sollen das fehlende Geld in die Bundeskasse spülen. Und vor allem die Verteidigungsausgaben sollen massiv steigen, um die Bundeswehr gegen Bedrohungen durch Russland zu stärken. Bundesfinanzminister Lars Klingbeil von der SPD hat für den Haushalt im kommenden Jahr Ausgaben in Höhe von 555 Milliarden Euro eingeplant. Das beinhaltet auch neue Schulden in Höhe von 200 Milliarden Euro. Und vor allem daran entzündet sich ordentlich Kritik. Jakob Meyer fasst die Vorschläge zusammen.
5: Mehr Geld für Aufrüstung, mehr Mittel für Straßen, Schienen und Krankenhäuser, mehr Schulden. Der Bundesfinanzminister plant im Haushalt fürs kommende Jahr rund 555 Milliarden Euro auszugeben. Lars Klingbeil begründet die deutlich steigenden Ausgaben für die Bundeswehr mit Russlands Angriffskrieg in der Ukraine. Man müsse in kürzester Zeit 3 Jahrzehnte aufholen, in denen nicht in Deutschlands Verteidigungsfähigkeit investiert wurde. Dafür will der Minister im kommenden Jahr mehr neue Schulden machen als geplant. Klingbeil rechnet mit einer Neuverschuldung von 204 Milliarden Euro. Das umfasst die Schulden im Kernhaushalt sowie die Kredite für die Sondervermögen Bundeswehr und Infrastruktur. Trotzdem spricht der Minister von einem Konsolidierungskurs. Die Ministerien waren angewiesen, jeweils 1% einzusparen. Die Bundeszuschüsse für Rente und Krankenversicherung werden gemindert, Finanzhilfen und Steuervergünstigungen gekürzt. Dem stellvertretenden Unionsfraktionschef Matthias Mittelberg reicht das noch nicht.
6: Das, was wir jetzt gestartet haben, ist der Anfang eines Umbauprozesses im Haushalt und der muss fortgesetzt werden. Das Thema Sparen ist lange noch nicht beendet, sondern wir sind am Anfang.
5: Der Iran-Krieg hat der Wirtschaft einen weiteren Dämpfer versetzt. Weil unter anderem deshalb nicht so viel eingespart wurde wie geplant, greift die Bundesregierung die Rücklage an. Damit bleiben von den knapp 11 Milliarden Euro nur noch 4 Milliarden Reserve für die Folgejahre übrig. Eine höhere Alkohol- und Tabaksteuer sowie eine Plastiksteuer sollen zusätzliche Einnahmen bringen. Schulden kosten. Im kommenden Jahr gibt der Bund laut Etatentwurf knapp 42 Milliarden Euro für Zinsen aus. 2030 doppelt so viel. Die Grünen bemängeln, dass Einnahmen aus dem Emissionshandel nicht mehr in den Sondertopf für Klimatransformation fließen sollen, sondern teilweise genutzt werden, um den Haushalt zu stärken. Das ist kein solider Etat, sagt Grünen-Haushälter Sebastian Schäfer.
7: Es werden mehr Schulden gemacht, es wird in die Rücklage gegriffen, es wird in die Sozialversicherungskassen gegriffen, es wird in den Klimafonds gegriffen.
5: Um sich mehr Spielraum zu verschaffen, verschiebt die Bundesregierung in ihrem Entwurf die Rückzahlung der Corona- und der Bundeswehrschulden. Trotzdem klafft in der Finanzplanung ab dem übernächsten Jahr eine Lücke von über 100 Milliarden Euro. Der AfD-Abgeordnete Michael Espendiller beklagt:
8: Es wird jetzt einfach nur hin und her gebucht, da wird der Finanzminister einfach beliebig viele Schulden machen kann. Die Auswirkungen sehen wir. Wirtschaftswachstum haben wir jetzt nicht, aber wir haben halt ein Wachstum der Schulden und der Zinszahlung.
5: Linken-Chef Luigi Pantisano kritisiert die geplanten Änderungen bei Wohngeld, Elterngeld und Klimaschutz als so wörtlich Sozialraub. Mehrere Hilfsorganisationen protestieren gegen vorgesehene Kürzungen bei der Entwicklungspolitik. Der Bundesverband der deutschen Industrie nennt die geplanten Ausgaben und Schuldenzuwächse im Haushalt alarmierend. Allerdings sind noch Änderungen am Etatentwurf möglich. Der Bundestag soll den Haushalt fürs kommende Jahr im November beschließen.
4: Also die Kritik am Haushaltsplan des Finanzministers ist massiv und sie kommt aus unterschiedlichsten Richtungen. Von Gewerkschaften, Umweltschützern, Industrieverbänden und selbstverständlich von der Opposition. Dazu jetzt bei uns im Interview Sebastian Schäfer, haushaltspolitischer Sprecher der Grünen im Bundestag. Die erste Frage meiner Kollegin Birgit Langhammer an ihn war: Wenn Sie diesen jetzt vorgestellten Haushalt mit der Finanzpolitik der Ampel vergleichen, was hätte denn die Ampel bei Schulden, Investitionen und Kürzungen anders gemacht?
9: Ja, ich kann nicht für die Ampel sprechen. Christian Lindner, seine Partei, sitzt nicht mehr im Bundestag. Was hätten wir Grünen anders gemacht? Dazu kann ich was sagen. Wir hätten mehr Investitionen auf den Weg gebracht. Investitionen in die Zukunftsfähigkeit unseres Landes, Investitionen für Wachstum und Beschäftigung. Das ist das, was unser Land in dieser schwierigen Zeit dringend braucht. Da bleiben leider wieder viele Chancen ungenutzt bei dieser Regierung.
10: Und wenn Sie grüne Politik ansprechen, vor allem Militär- und Rüstungsausgaben steigen deutlich, der Schutz vor Russland, die Unabhängigkeit von den USA. Gäbe es da aus grüner Sicht Alternativen?
9: Nun, wir müssen in unsere Verteidigungsfähigkeit investieren. Allerdings sehen wir ja zuletzt bei dem gescheiterten Fregattenprojekt, wenn wir 2,5 Milliarden Euro in den Sand setzen, gewinnen wir damit überhaupt keine Verteidigungsfähigkeit. Wir verlieren damit allerdings an Resilienz, an Widerstandsfähigkeit, weil uns, wenn wir so weiter unverantwortlich mit diesen Mitteln umgehen, die Grundlagen für die Zukunftsfähigkeit verlieren. Insofern, wir müssen bei der Verteidigung viel besser, viel genauer hinschauen, wie wir da am Ende wirklich zu Fähigkeiten kommen für möglichst wenig Geld. In dieser Regierung sind die Schleusen an der Stelle einfach sperrangelweit geöffnet.
10: Sehen Sie denn auch irgendetwas Positives im heutigen Entwurf? Also vielleicht ja auch schon die Sparziele, die gesteckt werden?
9: Nun, es ist positiv. Es gibt jetzt einen Haushaltsentwurf. Wir können damit im September arbeiten. Es gibt auch Investitionen, die sinnvoll sind, gerade im Bereich der Verkehrsinfrastruktur in die Schiene. Nur fallen diese Investitionen viel niedriger aus, als sie sein könnten. Wir sehen eben immer noch die Politik von Markus Söder, zum Beispiel die niedrigere Mehrwertsteuer für die Gastronomie. Die haben wir immer noch. Das kostet uns alle sehr viel Geld, das an anderer Stelle im Moment einfach sinnvoller investiert wäre, zum Beispiel auch für weniger Schulden. Wir sehen sehr hohe Zinsausgaben, die in den nächsten Jahren da auf uns zukommen. 80 Milliarden im Jahr 2030. Mit diesem Geld können wir keine Brücke sanieren. Mit diesem Geld können wir keine Schule auf Vordermann bringen. Das fehlt uns dann.
10: Wenn wir aber nochmal auf die Seite schauen, wo mehr Geld reinkommen soll, dann wäre das ja Plastiksteuer, Tabak, Alkoholsteuer, Rauch, vermutlich auch eine Zuckersteuer. Zumindest wird sie noch diskutiert. Sind das schon die richtigen Ideen auch zur Gegenfinanzierung?
9: Ich halte diese Ideen nicht für falsch. Wir wissen, gerade bei der Ernährung haben wir hohe Folgenkosten, wenn die Ernährung zu zuckerhaltig ist zum Beispiel. Aber wir müssen natürlich weit über diese Bereiche hinausschauen. Es gibt in unserem Land sehr hohe Vermögen, die werden kaum angetastet. Wir brauchen dringend eine Reform der Erbschaftssteuer zum Beispiel. Da ist bei der Regierung bisher einfach nur Fehlanzeige.
10: Und glauben Sie denn aber, wenn das jetzt ein Entwurf ist, der eben noch an vielen Stellen ja diskutiert werden muss, und wir haben ja auch schon angesprochen, die Kritik, die kommt auch von breiter Front, dass sich noch etwas verändern lässt, dass da nochmal gedreht wird? Und wenn ja, was wäre Ihr Hauptpunkt? Wo würden Sie ansetzen?
9: Nun, wir sehen ja gerade, was in diesem Sommer im Land los ist mit einer unerträglichen Hitze, mit einer Dürre, die wir erleben. Das ist nicht nur für unsere Landwirte ein Problem, sondern wir sehen die Auswirkungen auch auf den Wirtschaftsstandort. Insofern Kürzungen beim Klimaschutz oder bei der Klimaanpassung, die passen einfach überhaupt nicht in diese Zeit, müssen dringend zurückgenommen werden. Daneben brauchen wir eben Investitionen in Zukunftsfähigkeit. Der Finanzminister manipuliert jetzt wieder die Investitionsquote, indem er einfach geplante Ausgaben aus dem Sondervermögen jetzt wieder zurück ins Verteidigungsministerium schiebt. Das hilft am Ende nicht, wenn wir nur Zahlen manipulieren. Wir müssen unsere Zukunftsfähigkeit in der Wirklichkeit verbessern. Das heißt, wir brauchen eine bessere Infrastruktur, damit unser Land innovativ wird, damit in unserem Land Wachstum und Beschäftigung endlich wieder wachsen können.
4: Das hat gesagt bei uns Sebastian Schäfer, haushaltspolitischer Sprecher der Grünen im Bundestag.
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4: Und der Blick auf die Uhr, es ist 22.15 Uhr.
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4: Und da schauen wir in den Iran auf die groß angelegten Trauerfeierlichkeiten zu Ehren des früheren Regimechefs Ayatollah Khamenei. Der war ja bei Angriffen der USA und Israels getötet worden. Wegen der anhaltenden Kämpfe war eine groß angelegte Prozession lange nicht möglich gewesen. Heute erreichen diese Trauerfeiern jetzt einen ersten Höhepunkt. Von Millionen Menschen ist die Rede, die die Straßen Teherans säumen. Am Ende soll der Sarg Khameneis 10 Stunden lang durch die Stadt gefahren worden sein, bevor es in Qom im Irak und schließlich Maschad weitergeht. Und doch bleibt die Mehrheit der Menschen fern, genau wie der seitdem neue Anführer des Regimes, Ayatollahs Sohn Mojtaba Khamenei.
15: So wie bei Haider wurde seine Flanke durchbrochen, dröhnt es aus großen Lautsprechern in Teheran zu Beginn der Trauerprozession für Ali Khamenei. Den Beinamen Haider trug der erste Imam nach dem Propheten Mohammed. Daher hat er eine besondere Bedeutung. Auch Khamenei wurde oft Haider genannt. Gott ist groß, ruft eine Menge unter künstlichem Sprühregen, der bei Temperaturen an die 40 Grad für Abkühlung sorgt. Ein riesiges Transparent wird aufgerollt, auf dem steht: Wir werden Trump töten. Rache, das ist das immer wiederkehrende Motiv bei den Trauerzeremonien. Schon am Wochenende waren Plakate zu sehen, die einen blutenden Kopf Trumps zeigen. Und schon früh brannten Rufe auf wie Tod Amerika, Tod Israel, wie hier in einem überfüllten U-Bahnhof. Überall sind rote Flaggen zu sehen als Symbol für Rache. Selbst auf der Kuppel der Moschee der Scharif-Universität für Technik weht eine. Es scheint die wichtigste Botschaft der Trauerzeremonien zu sein. Das Regime wiederum will Signale senden, nach innen und nach außen. Nach innen, dass vom Regime weiter Bindungskraft ausgeht, es die Fäden wie vor dem Krieg in der Hand hält. Nach außen, dass Iran geschlossen ist und die Menschen hinter dem Regime stehen. Dabei standen zuletzt immer weniger hinter dem Regime und seinem obersten Anführer Khamenei, sagt Nahostexperte Volker Perthes von der Stiftung Wissenschaft und Politik im Interview mit dem ARD-Studio Istanbul.
16: Er war verantwortlich für ein Regime, der oberste Führer eines Regimes, das noch im Januar Tausende von Demonstranten ermordet hat, auf der Straße hat erschießen lassen. So unbeliebt wie in den letzten Monaten seines Lebens war er nie zuvor.
15: Die Menschenmassen auf den Straßen sollen einen anderen Eindruck erwecken. Bis zu 20 Millionen sollen es sein. Offizielle und glaubwürdige Zahlen gibt es nicht, allenfalls Schätzungen. Die liegen darunter. Auf jeden Fall bleibt die Mehrheit der Menschen den Zeremonien fern. Der tote Khamenei indes erweist dem Regime einen letzten Dienst, indem er zur Symbolfigur des Widerstands Irans gegen die westliche Welt erklärt wird, so Perthes.
16: Khamenei wird heute nicht mehr erinnert als ein politischer Führer, der das Regime mit in alle möglichen Abgründe geführt hat, sondern eben ein Märtyrer, der von den Feinden des Islam oder den Feinden Irans ums Leben gebracht worden ist.
15: Und so geht es bei den 6-tägigen Trauerfeierlichkeiten weniger um Trauer als um Politik. Vertreter des Regimes senden auch während der Trauerphase über soziale Medien Botschaften der Stärke und Entschlossenheit, etwa in Bezug auf die Straße von Hormuz. Der Iran beharrt auf seinen Kontrollanspruch. Und auch bei den vielen Teilnehmenden geht es eher um Politik, genauer um Rache. In Anspielung auf die begonnenen Verhandlungen über eine Einigung mit den USA rufen sie: Wir wollen kein Abkommen, wir wollen Trumps Kopf.
4: Beitrag von Uwe Lüb war das und wir bleiben im Ausland. Erstmals seit 2 Jahren hat Chinas Armee im Pazifik eine Rakete von einem U-Boot aus abgefeuert. Die Länder in der Region, unter anderem Australien und Neuseeland, waren erst kurz vor der Übung informiert worden. Sie äußern sich dementsprechend besorgt. Ines Burkhardt berichtet aus dem ARD-Studio in Singapur.
17: Laut chinesischen Nachrichtenagenturen ist das Geschoss von einem U-Boot mit Atomantrieb gestartet. Statt eines Sprengkorbs sei auf der Rakete eine Attrappe montiert gewesen. Die Rakete sei in vorgesehenen Gewässern gelandet, hieß es weiter, ohne weitere Details zum genauen Ort zu nennen. Eine Sprecherin des chinesischen Außenministeriums sagte, es handelt sich um eine militärische Routineübung. Sie richtete sich nicht gegen ein bestimmtes Land oder Ziel. Die betroffenen Länder wurden im Voraus informiert und die Übung wurde in Übereinstimmung mit dem Völkerrecht durchgeführt. Wir hoffen, dass die betroffenen Länder die Übung nicht überinterpretieren. Aber die Staatschefs der Region reagieren mit großer Sorge. Neuseelands Außenminister Winston Peters sprach von einer unwillkommenen und besorgniserregenden Entwicklung. Japan forderte China auf, den Test zu überdenken. Und Australiens Premierminister Anthony Albanese sagte, dies ist eine Langstreckenrakete und wir sind sehr besorgt über jegliche Handlungen, die die Stabilität, den Frieden und die Sicherheit im Pazifik untergraben. Für die Region sei so ein Test destabilisierend, fügte die Außenministerin Australiens Penny Wong hinzu. Wong und Albanese waren zum Zeitpunkt des Raketentests beide auf Fidschi, ein Land im Südpazifik, das sich über mehr als 300 Inseln erstreckt. Australien hatte gerade ein Verteidigungsabkommen mit Fidschi unterzeichnet, mit dem sich die Staaten dem zunehmenden chinesischen Einfluss in der Region entgegenstellen wollen. Dass der chinesische Raketentest stattfand, sei doch ein merkwürdiger Zufall, sagt die Moderatorin des australischen Senders ABC News. Der ihr zugeschaltete Korrespondent Stephen Gicic sieht das auch so. Wenig überraschend bringen viele Leute die beiden Ereignisse miteinander in Verbindung und sagen, dass China damit ein deutliches Signal aussendet. Es ist jedoch erwähnenswert, dass das chinesische Militär den Test schon lange geplant haben muss, Wochen, wenn nicht gar Monate im Voraus. Es ist also nicht so, dass China dies als eine kurzfristige Reaktion zur Unterzeichnung des Abkommens organisiert hat. Das ist schlichtweg nicht möglich. China wolle den USA, die in der Region sehr präsent sind, und anderen Ländern zeigen, wie sehr seine militärischen Fähigkeiten wachsen, so der Reporter weiter. Dazu dient wohl auch die Marineübung zusammen mit russischen Kriegsschiffen in Gewässern nahe der nordchinesischen Hafenstadt Qingdao.
4: Ines Burkhardt. 500 Milliarden Euro Sondervermögen für die Infrastrukturreform der Bundesregierung. Wo werden die eingesetzt? Nun, ein Teil davon zumindest am Hauptbahnhof in Cottbus für das neue ICE-Instandhaltungswerk. Ein wichtiges Projekt. Für die Region dort bedeutet es unter anderem neue Jobs jenseits der Braunkohleindustrie. Jetzt waren Vertreter von Politik und Wirtschaft vor Ort und Josephine Jahn für uns mit dabei.
18: Sowohl auf dem Außengelände als auch innerhalb der Halle 1 wird sicht- und hörbar gearbeitet. Und man befinde sich im Zeitplan, heißt es von der Deutschen Bahn. Während in der bereits fertigen Halle 2 seit gut zwei Jahren ICE 4 sich Instandhaltungsarbeiten unterziehen können, soll dies in der noch größeren Halle 1 ab Februar 2027 möglich sein. Was bis dahin noch zu tun ist, sagt Michael Petersen, DB-Vorstand Personenfernverkehr.
19: Wir brauchen den Innenausbau der Halle, der muss vervollständigt werden. Wir gehen momentan davon aus, dass wir die eine Hallenhälfte im August werden in Betrieb nehmen können und die zweite Hallenhälfte muss dann noch mit der entsprechenden Technik, mit den Dacharbeitsbühnen etc. ausgestattet werden. Die Lackierhalle muss fertig bestellt werden. Aber wir sind momentan guten Mutes, dass es bis Ende des Jahres baulich alles fertiggestellt sein wird.
18: Im Zuge des Treffens der sogenannten Taskforce habe man heute auch über den zweigleisigen Ausbau der Strecke zwischen Lübbenau und Cottbus gesprochen, so Petersen weiter.
19: Das wird jetzt ab Dezember 26 angegangen und im Dezember 27 wird dann diese zweigleisige Strecke in Betrieb genommen, wodurch dann ein Halbstundentakt Cottbus-Berlin möglich wird.
18: Und damit ein Heranrücken der Lausitz an die Hauptstadt. Während man vor ein paar Jahren noch darum habe bangen müssen, ob der Bahnstandort Cottbus überhaupt erhalten bleiben könne, erfahre man jetzt eine Revitalisierung, so Brandenburgs Ministerpräsident Dietmar Woidke. Er freue sich darüber, dass die Brandenburgische Technische Universität Cottbus-Senftenberg ihren Teil dazu beitrage.
20: Ich finde es sehr schön, dass die BTU sich auf den Weg gemacht hat und wir heute so viel Bahn in der Brandenburgischen Technischen Universität hier in Cottbus haben wie noch nie. Und das ist ein sehr, sehr gutes Zeichen auch dafür, dass wir aus der Region unsere Fachkräfte hier selber rekrutieren wollen und rekrutieren können.
4: Ein Beitrag von Josephine Jahn und damit kommen wir zum Sport mit Lars Bente.
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2: Europameister Spanien trifft im Achtelfinale auf Portugal mit Sturmlegende Cristiano Ronaldo. Und wie es aktuell aussieht auf dem Platz, das sagt uns jetzt der Reporter vor Ort in Dallas. Und das ist Michael Augustin.
21: 0:0 steht's in Dallas und die Portugiesen sind da jetzt mit João Cancelo auf der rechten Seite am Strafraum der Spanier. Aber sie kriegen den Ball nicht rein in den 16er. Aber die Spanier können ihn eben auch nicht halten und deswegen geht es weiter mit Portugal. Eine Chance gab es im zweiten Durchgang. Pedri war es, der den Ball übers Tor geschossen hat. Aber die beste Möglichkeit, ein Tor zu erzielen, hatte im ersten Durchgang Nuno Mendes. Der traf nämlich für Portugal die Latte. Aber jetzt ist vor einigen Minuten der Linksverteidiger ausgewechselt worden, musste verletzt raus. Nelson Semedo ist für ihn gekommen und damit ist der beste Spieler am heutigen Nachmittag, Ortszeit 15.25 Uhr in Dallas, nicht mehr dabei. Cristiano Ronaldo hatte auch seine Aktion, hatte auch Torchancen, aber er ist ganz gut aufgehoben bei den spanischen Verteidigern. Portugal hat den Ball, 0:0 der Spielstand.
2: Und das war Michael Augustin live aus Dallas. Und jetzt kommen wir zum Thema, das aktuell wohl für viele Schlagzeilen bei dieser WM gesorgt hat. Das Telefonat zwischen US-Präsident Donald Trump und FIFA-Boss Gianni Infantino. Und die zurückgenommene Sperre des Weltverbandes gegen den besten Torschützen des US-Teams, das alles, das sorgt aktuell für viel Kritik. Unter anderem auch vom Präsidiumsmitglied des Deutschen Fußballbundes, Oke Göttlich.
22: Ja, ich danke Bernd Neuendorf, dem DFB-Präsidenten und auch der UEFA, Herrn Schäferin, dass sich schon geäußert wurde, dass man hier eine Untersuchung nicht nur anstrebt, sondern fordert. Und es muss ein Aufarbeiten dieses Sachverhalts geben, denn es kann nicht sein, dass Politik sich in den Sport einmischt und vor allen Dingen auch autokratische Stimmen hier laut werden, die sich in den Fußball reingeben. Und ich danke, dass die Untersuchung da vorangetrieben wird, um auch Gianni Infantino als nächsten Präsidenten, der sich wieder zur Wahl stellen will, vielleicht nicht die Stimme zu geben.
2: Ja, und der belgische Einspruch, der ist übrigens offiziell abgelehnt worden. Der beste Torschütze, der US-Amerikaner Balogun, der darf in der kommenden Nacht um 2 Uhr deutscher Zeit also spielen. USA gegen Belgien. FIFA-Boss Infantino, der hat in einer Stellungnahme das Telefonat mit Trump übrigens bestätigt. Er habe dem US-Präsidenten aber lediglich gesagt, dass bereits eine juristische Untersuchung der Sperre laufe und das Gremium der FIFA völlig unabhängig entscheide. Ja, und jetzt der Blick nach London, da ist es wieder sportlicher, genauer nach Wimbledon zum legendären Grand-Slam-Tennisturnier. Da spielt nämlich Alexander Zverev zur späten Stunde noch um den Einzug ins Viertelfinale. Matthias Kammern ist unser Reporter live vor Ort. Ja, Matthias, wie läuft es denn bisher für den Hamburger?
23: Ja, wir kommen genau richtig zum ersten Break dieser Partie und das hat Alexander Zverev geschafft. Beim Spielstand von 4-4 hat er seinem Gegner Jiří Lehečka den Aufschlag abgenommen, führt jetzt also 5-4 und schlägt gleich zum Gewinn des ersten Satzes auf. Das war ein bisschen wackelig gleich am Anfang. Da lag Zverev bei eigenem Aufschlag gleich 0:40 hin, hat dann aber 5 Punkte in Folge gemacht. Und so war er wieder in der Spur. Und das Ganze hat überhaupt erst so spät begonnen, weil der Engländer Ferry hier fast 4 Stunden gespielt hat, um in 5 Sätzen gegen Grigor Dimitrov zu gewinnen. Das ist eine ganz große Geschichte. Dafür haben wir jetzt nicht viel Zeit, die ganz zu erzählen. Aber der ist hier 5 Minuten von der Anlage aufgewachsen und ist seit 2017 der erste Engländer, der im Viertelfinale steht.
2: Und live vom Grand-Slam-Turnier in Wimbledon war das Matthias Kammern.
24: An dieser Stelle unterbrechen wir den Sport ganz kurz für eine wichtige Warnmeldung. Achtung, ein Falschfahrer auf der A93 Regensburg Richtung Holledau. Zwischen Regensburg-Prüfening und Regensburg-Königswiesen kommt Ihnen ein Falschfahrer entgegen. Fahren Sie äußerst rechts und überholen Sie nicht. Noch einmal auf der A93 Regensburg-Holledau. Zwischen Regensburg-Prüfening und Regensburg-Königswiesen ist ein Falschfahrer unterwegs. Äußerste Vorsicht bitte in beiden Richtungen. Zurück zu Lars Bente.
2: Ja, und ich habe abschließend auch nur noch den Blick einmal zur Tour de France. Da geht die große Tadej Pogacar-Show weiter bei den Radprofis. Der Slowene, der konnte die 3. Etappe heute gewinnen und hat nun auch schon das gelbe Trikot des Gesamtführenden erobert. Also es sieht wieder alles danach aus, als wenn Tadej Pogacar seinen Titel bei der Tour de France verteidigen könnte. Aber es sind ja noch 18 Etappen bis zum Ziel dann in Paris.

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1: Um 22.30 Uhr mit Milat Kupay. US-Präsident Trump hat eingeräumt, wegen der roten Karte für einen Spieler des amerikanischen Teams Einfluss auf die FIFA genommen zu haben. Er habe den Verband gebeten, die Sperre für Folarin Balogun zu überdenken. Aus der NDR-Nachrichtenredaktion Thorsten Lange.
2: Er sei nicht der Meinung gewesen, dass die betreffende Szene ein Foul war, so Trump. Dem brasilianischen Schiedsrichter warf er eine, so wörtlich, fragwürdige Vergangenheit vor, ohne näher darauf einzugehen. Damit bestätigt Trump, was die Fußballwelt schon vermutet hatte, nämlich, dass er Einfluss auf FIFA-Chef Infantino genommen hat. Der Weltverband hatte die Sperre für Balogun zur Bewährung ausgesetzt. Dass er sich nach Trump gerichtet habe, stritt Infantino ab. Die FIFA-Disziplinarkommission sei unabhängig. Unter anderem der DFB und die UEFA zeigten sich entsetzt über den Vorgang.
1: Das Bundeskabinett hat den Haushaltsentwurf für 2027 gebilligt und erntet von vielen Seiten zum Teil heftige Kritik. Der Plan sieht Ausgaben von 555 Milliarden Euro und neue Schulden von etwa 120 Milliarden Euro vor. Aus der NDR-Nachrichtenredaktion Martin Seiler.
3: Wirtschaftsverbände, Gewerkschaften, Umweltschützer und Opposition lassen kein gutes Haar am Entwurf. Der Industriespitzenverband BDI bezeichnete die Ausgaben- und Schuldenzuwächse als alarmierend. Der Deutsche Gewerkschaftsbund nannte es fatal, ausgerechnet am Klima- und Transformationsfonds den Rotstift anzusetzen, was auch die Grünen und der Umweltverband BUND so sehen. Der linken Politiker Bartsch sprach von einem Frontalangriff auf den Sozialstaat. Von Seiten der AfD hieß es, immer mehr neue Schulden zu machen, habe rein gar nichts mit seriöser Haushaltspolitik zu tun.
1: Gemeinsam mit dem Bundeshaushalt für das nächste Jahr hat das Kabinett auch Pläne für eine höhere Besteuerung von Spirituosen auf den Weg gebracht. Der Entwurf sieht vor, dass die Abgabe auf Rum, Wodka, Korn und weitere Alkoholika zum 1. Januar nächsten Jahres um 20% steigt. Der Staat erwartet dadurch Mehreinnahmen von 455 Millionen Euro jährlich. Der Kieler Marineschiffbauer TKMS bekommt offenbar den nächsten Milliardenauftrag. Medienberichten zufolge soll das Unternehmen 12 U-Boote für Kanada bauen. Das Auftragsvolumen für Bau, Wartung und Betrieb liegt demnach bei rund 62 Milliarden Euro. Ob die U-Boote auf der Werft in Kiel oder an einem anderen Standort gebaut werden sollen, ist noch offen. Und das Wetter in Deutschland: in der Nacht wolkig bis stark bewölkt, gebietsweise Regen, Tiefstwerte 19 bis 12 Grad. Morgen viele Wolken, zeitweise Regen, in der Südwesthälfte teils sonnig, die Höchstwerte 18 bis 35 Grad. Am Mittwoch heiter bis wolkig, stellenweise etwas Regen, 19 bis 32 Grad. Das waren die Nachrichten.
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4: Wir schauen auf die Straßen und das zunächst noch einmal mit der Warnmeldung von gerade eben. Achtung, ein Falschfahrer auf der A93 Regensburg-Holledau zwischen Regensburg-Prüfening und Regensburg-Königswiesen kommt Ihnen ein Falschfahrer entgegen. Fahren Sie äußerst rechts und überholen Sie nicht. Auf der A93 Regensburg-Holledau zwischen Regensburg-Prüfening und Regensburg-Königswiesen ist ein Falschfahrer unterwegs. Äußerste Vorsicht bitte in beiden Richtungen. Und das sind die weiteren Meldungen. Die A5 Darmstadt Richtung Frankfurt ist zwischen Langenmöhrfelden und Zeppelinheim wegen Bergungsarbeiten gesperrt. Es gibt eine Umleitungsempfehlung über die U11. Noch etwa eine halbe Stunde gesperrt ist die A27 Walsrode Richtung Bremen zwischen Walsrode West und Verden Ost wegen Aufräumarbeiten bis ca. 23 Uhr. Die A38 Halle Richtung Göttingen ist zwischen Bleicherode und Breitenworbis wegen Wartungsarbeiten im Tunnel Höllberg gesperrt. Dann haben wir eine Meldung von der A59 Dienstlaken Richtung Duisburg. Dort eine Sperrung zwischen Duisburg-Ruhrort und Kreuz Duisburg wegen Bauarbeiten. Die A61 Mönchengladbach Richtung Koblenz ist zwischen Walderswist und Zwistal gesperrt. Dort hat ein LKW Gefahrgut verloren, dadurch aktuell 2 Kilometer Stau. 2 Kilometer Stau auch auf der A99 Westumfahrung München Richtung Nürnberg zwischen Kreuz München West und München Ludwigsfeld. Die B8 Frankfurt Richtung Königstein ist zwischen Bad Soden und Kelkheim nach einem Unfall gesperrt. Und die A5 gerade reingekommen, Karlsruhe Richtung Basel, zwischen Dreieck Weil am Rhein und Grenzübergang Weil am Rhein-Basel. Aktuell 2 Kilometer Lkw-Stau.
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4: Mit Tom Westerholt am Mikrofon. Ich grüße Sie. Tausende Migrantinnen und Migranten haben Südafrika in den vergangenen Wochen verlassen. Laut der Behörden sollen dort rund 25.000 Menschen auf der Flucht sein. Sie fliehen aus Angst vor fremdenfeindlicher Gewalt, nachdem es Drohungen und Angriffe auf ihre Geschäfte und Wohnungen gegeben hat. 4 Menschen wurden dabei getötet und hinter der Gewalt stehen Anti-Migrationsgruppen. Sie fordern die Ausreise von Nicht-Südafrikanern bis Ende Juni. Viele Geflüchtete sind jetzt in Länder wie Malawi, Nigeria oder Simbabwe zurückgekehrt. Mitnehmen konnten sie nur das Nötigste. In ihrer Heimat stehen sie nach Jahren in Südafrika jetzt vor dem Nichts. Stefan Überbach berichtet.
5: Tekshur Nyawo ist wieder zurück in seinem Heimatort Chitungwiza im Süden von Simbabwes Hauptstadt Harare. 2017 war er mit seiner Frau und seinen Kindern nach Südafrika aufgebrochen, um dort zu arbeiten. Ohne gültige Papiere, ohne Aufenthaltsgenehmigung. Viele Jahre ging das gut, bis er vor kurzem plötzlich bedroht und in seiner Unterkunft überfallen wurde, wie er der Nachrichtenagentur AFP erzählt.
6: They were packing a van outside.
5: Sie hatten draußen einen Lieferwagen geparkt. Zunächst nahmen sie den Kühlschrank, dann den Fernseher. Dann gingen sie an meine Werkzeuge, die kleinen Geräte und Bohrmaschinen, sie nahmen einfach alles mit. Als sie aber zurückkommen wollten, um auch noch das Bett einzupacken, habe ich die Tür abgeschlossen, denn sie waren mit Messern bewaffnet, mit großen Messern. Am Tag danach war für den Mann aus Simbabwe klar, das Kapitel Südafrika ist zu Ende. Aus Angst um das eigene Leben und das seiner Familie hat er ein paar Habseligkeiten gepackt und ist in seine Heimat zurückgekehrt. Hier steht er vor einer ungewissen Zukunft.
6: It is very hard for me right now.
5: Für mich ist es im Moment sehr schwer. Wenn wir morgens aufstehen, gehen wir einfach nach draußen, sitzen in der Sonne und warten darauf, dass der Tag vergeht. Ich brauche eine Möglichkeit, Geld zu verdienen, um neues Werkzeug zu kaufen, damit ich meine Arbeit wieder aufnehmen und das Schulgeld für meine Kinder bezahlen kann.
6: Get money for the fees for my kids.
5: Simbabwes Regierung hilft zwar dabei, ihre Staatsbürgerinnen und Bürger aus Südafrika zurückzuholen. Bei der Suche nach Beschäftigung aber können die Rückkehrer angesichts der hohen Arbeitslosigkeit kaum Unterstützung erwarten. Weston Willey ist Sprecher der Menschen aus Simbabwe, die in Kapstadt leben und hilft dabei, die Rückkehr seiner Landsleute zu organisieren.
7: There is no plan of action.
5: Es gibt keinen Aktionsplan für diese Menschen. Was werden sie in Simbabwe tun? Wir wissen es nicht. Einige Leute waren im Baugewerbe tätig, andere in der Gastronomie. Die meisten dieser Menschen sind wegen der Arbeit hierher gekommen, aber in Simbabwe gibt es keine Arbeit. Auch Ahamadi Asani ist wieder in seinem Dorf in Malawi. Vor 1,5 Jahren war er aufgebrochen, um in Südafrika zu arbeiten und mit dem verdienten Geld seine Familie zu Hause zu unterstützen. Wegen der Attacken auf Ausländer ohne gültige Dokumente und der zunehmend fremdenfeindlichen Stimmung im Land am Kap hat er die Gelegenheit zur Rückkehr in einem von Malawis Regierung gecharterten Bus genutzt. Glücklicherweise gehörte ich zu den Menschen, denen eine kostenlose Rückreise nach Hause ermöglicht wurde. Aber jetzt haben wir hier keine Möglichkeit, unseren Lebensunterhalt zu verdienen. Ich bin vor der Armut geflohen und nun wieder zu ihr zurückgekehrt. Mehrere 10.000 Migrantinnen und Migranten ohne Papiere haben Südafrika inzwischen verlassen. Auch wenn sie zu Hause kaum Perspektiven haben, denken viele von ihnen so wie Tekshur Nyawo aus Simbabwe, der auf keinen Fall noch einmal nach Südafrika gehen würde. Niemals. Schauen Sie sich meine Kinder an. Sie sind traumatisiert. Selbst wenn ich sagen würde, dass ich zurückgehe, würden sie sofort anfangen zu weinen.
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4: Der Wilke-Wurst-Skandal zählt zu den größten Lebensmittelskandalen der jüngeren deutschen Geschichte. Was war da los? Im Jahr 2019 wurden in Produkten des nordhessischen Wurstherstellers Listerien nachgewiesen, die mit mehreren Todesfällen und Erkrankungen in Verbindung gebracht wurden. Jetzt hat in Kassel der Prozess gegen drei Angeklagte begonnen. Vorgeworfen wird ihnen unter anderem fahrlässige Tötung und fahrlässige Körperverletzung. Gabi Beck berichtet.
8: Der Gammelfleischskandal der Wurstfabrik Wilke im nordhessischen Twistetal Berndorf hat vor etwa rund 7 Jahren negative Schlagzeilen gemacht. Jeder erinnert sich noch an die Bilder von den schimmeligen Würsten und den dreckigen Produktionshallen. Und die Mitarbeiter haben es bemerkt. Andreas Wäscher war damals bei Wilke beschäftigt.
9: Runtergelaufenes Schmutzwasser von oben von den Zwischendecken, da die Rohrleitung nahezu im ganzen Gebäude kaputt sind. Also der Schimmel war dann an den Wänden, an der Deckenkühlung, den habe ich dann auch selber mal abgewaschen, obwohl das eigentlich die Sache der Reinigung war. Da hatten wir so Schimmel-Ecks und sowas, da haben wir das damit abgerieben.
8: Inzwischen hat auch die Staatsanwaltschaft genau hingeschaut. 160 Aktenordner sind das Ergebnis und eine Anklageschrift, die es in sich hat. Gegen den Geschäftsführer, die stellvertretende Geschäftsführerin und den Produktionsleiter von damals. HR-Reporter Jens Wellhöhner hat den Prozessauftakt heute Morgen beobachtet.
10: Fahrlässige Tötung in 11 Fällen, dann auch noch fahrlässige Körperverletzung in mehreren Fällen, unter anderem auch Betrug wegen Falschetikettierung. Die Geschäftsführung soll nämlich dafür gesorgt haben, dass verdorbenes Fleisch, also abgelaufenes Fleisch, ein neues Mindesthaltbarkeitsdatum bekommen hat und dann einfach weiterverkauft worden ist.
8: Das Problem waren die Listerien, die sich im schmutzigen Ambiente der Wurstproduktion fabelhaft vermehren konnten, so die Anklage. Ein Bakterium, das hier in 11 Fällen zum Tode von Patienten geführt haben soll. Und zwar in Krankenhäusern und Pflegeheimen, denen die Wilke-Wurst geliefert wurde, so der Staatsanwalt Moritz Teschner.
11: Wir gehen davon aus, dass für die Reinigung und die Sanierung zu wenig investiert wurde, dass die Reinigungskräfte zu wenig Reinigungsmittel hatten, um den hygienischen Zustand, wie er für die Produktion notwendig wäre, dass sie das hätten herstellen können. Auch notwendige Sanierungsarbeiten zur Beseitigung von Feuchtigkeit wurden nicht durchgeführt.
8: Heftige Vorwürfe der Anklage. Die Verteidigung will das mit Gutachten klären. Anwalt der Angeklagten ist Fabian Schöpke.
12: Es geht hier um viele naturwissenschaftliche Fragen, die wir ohne Detail zum jetzigen Zeitpunkt nicht beantworten können. Sondern die müssen Sachverständige beantworten.
8: Im Gerichtssaal schwiegen die Angeklagten erstmal, obwohl sie ein Geständnis angekündigt hatten. HR-Reporter Jens Wellhöhner vermutet eine bestimmte Verteidigungsstrategie.
10: Ich glaube, da werden sich die Verteidiger darauf einschießen, zu sagen, ja, da der naturwissenschaftliche Nachweis, dass diese Menschen wirklich an der Wilke-Wurst gestorben sind, der ist nicht zu erbringen. Und in dubio pro reo, also wenn kein Beweis da ist, muss ein Freispruch erfolgen. Ich denke, das ist das Ziel der Verteidigung.
8: In der Gemeinde Twistetal freuen sich die Bewohner, dass der Mammutprozess nach nunmehr fast 7 Jahren Ermittlungen endlich losgeht. Lange genug hat Wilke einen Schatten über den Ort geworfen.
13: Es wird mal Zeit, dass das endlich in die Gänge kommt, was hinter den Kulissen alle passiert ist.
4: Ein Beitrag von Gabi Beck. Rekordhitze, dazu Trockenheit und dann reicht ein Funke, um Waldbrände zu entfachen. In Frankreich kennt man das zwar, aber dieses Jahr scheint rekordverdächtig. Aus Paris berichtet Kai Rienecker.
14: In Frankreich gibt es aktuell eine ganze Reihe von Wald- und Buschbränden. Vor allem ein großes Feuer in den Pyrenäen westlich von Perpignan, nicht weit von der Grenze zu Spanien, macht den Einsatzkräften große Sorgen. Hier sind schon etwa 5000 Hektar abgebrannt. Etwa 800 Feuerwehrleute sollen vor Ort sein. Löschflugzeuge sind im Einsatz, darunter einige aus anderen EU-Staaten. Der französische Innenminister war vor Ort. Aber die Lage ist noch nicht unter Kontrolle. Windböen sorgen dafür, dass die Brandherde immer wieder neu ausgestreut werden. Gleichzeitig erlebt Frankreich schon die 3. Hitzewelle des Sommers. Im Südwesten des Landes werden Temperaturen von 40 Grad erwartet. Premierminister Le Cornu erklärte, dass zu Beginn der Waldbrandsaison in Frankreich jetzt schon das Dreifache der Fläche des Vorjahres abgebrannt sei. Es brennt aktuell vor allem in Südfrankreich, etwa im Hinterland von Montpellier, Marseille oder Bordeaux. Selbst in der Bretagne und im Großraum Paris sind erste Brände ausgebrochen. Touristen müssen in Frankreich damit rechnen, dass immer wieder Autobahnen und Straßen kurzfristig gesperrt werden. Mehrere Campingplätze wurden in den vergangenen Tagen bereits geräumt. Auch in den TGV-Zügen kann es wegen der Hitzewelle im angelaufenen Urlaubsverkehr zu erheblichen Störungen kommen. Der staatliche französische Wetterdienst Météo France hat für etwa 2/3 des Territoriums Hitze- und Feuerwarnungen ausgegeben. Für die kommenden Tage ist mit einer Verschärfung der Lage in ganz Frankreich zu rechnen.

0: Und wir schauen auf die Uhr. 22.45 Uhr ist es.
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0: Ein ganzes Land in Nordeuropa ist im kollektiven Fußballtaumel. Norwegen ist zum ersten Mal seit 1998 bei einer WM-Endrunde dabei und steht nun sogar zum allerersten Mal in einem Viertelfinale des Turniers. Vergangene Nacht hatte das Team um Superstar Erling Haaland den fünffachen Weltmeister Brasilien aus dem Turnier geworfen und zu Hause in Norwegen rasten alle komplett aus. ARD-Korrespondentin Jana Sinram über nordischen Freudentaumel.
2: Schon als Norwegens Mittelstürmer Erling Haaland in der 90. Minute sein zweites Tor gegen Brasilien schießt, ist der Jubel bei den tausenden Fans im Zentrum von Oslo groß. Die Spannung steigt nochmal, als Neymar in der Nachspielzeit per Foul-Elfmeter auf 2:1 verkürzt. Doch beim Abpfiff gibt es für die Norweger kein Halten mehr. Norwegen hat Brasilien geschlagen, brüllt der Fernsehkommentator ins Mikrofon. Norwegen fährt nach Miami und steht im Viertelfinale der WM. Es ist das erste Mal in der Geschichte, dass Norwegens Nationalmannschaft das geschafft hat. Für die Fans beim Public Viewing im ganzen Land geht ein Traum in Erfüllung. Es ist ein Wunder, wir sind die Besten. Wunderbar, fantastisch, ich bin sprachlos. Ich habe sowas noch nie erlebt. Unglaublich, das werde ich alles meinen Kindern erzählen. Haaland, 2 Tore, wer hätte das gedacht? In Oslo sind in der Nacht rund 100.000 Menschen unterwegs und feiern auf dem Schlossplatz eine friedliche Fußballparty. Und natürlich wird wieder gerudert, dieses Mal sogar mit royaler Unterstützung. Kronprinz Håkon sitzt mit rotem Norwegenschal mitten zwischen den Fans und macht mit. Im Stadion in New Jersey tut die norwegische Nationalmannschaft es den Fans derweil gleich. Zweifach

0: I think.
1: Norwegens Sommermärchen in Blau-Rot geht also weiter.
2: Schauen wir auf das Erdbebengebiet in Venezuela. Vor anderthalb Wochen hatte die Erde dort innerhalb kürzester Zeit mehrmals heftig gebebt und schwere Zerstörungen angerichtet. Mehr als 3000 Menschen kamen nach bisherigen Erkenntnissen ums Leben, weit mehr werden vermisst. Und die Überlebenden sind in großer Sorge. Tausende Menschen haben alles verloren und die Angst vor Nachbeben ist nach wie vor groß. Ebenso fürchten viele die Entscheidungen der Behörden, nämlich darüber, welche Häuser abgerissen werden müssen. Wer entscheidet das und nach welchen Kriterien? Und wie sieht die Zukunft der Menschen in einem so gebeutelten, teilweise zerstörten Land aus? Anne Dämmer.
3: Ein mehrstöckiges Haus in Palos Grandes in Caracas. Ein Stadtteil, den das Doppelbeben besonders hart getroffen hat. Der Hauswart Senor Julio, wie er genannt wird, steht in der Haustür. An der Fassade hängt eine gelbe Plakette. Die haben wir glücklicherweise bekommen, weil die Schäden hier bei uns nicht ganz so schlimm sind. Wir müssen ein paar Dinge reparieren, dann bekommen wir die grüne Plakette. Das heißt, dann ist das Gebäude uneingeschränkt zugänglich. Aber um uns herum sind sehr viele Gebäude massiv beschädigt worden. Hier um die Ecke ist der Hochhauskomplex Petunia, der ist komplett eingestürzt. Einige der Bewohner haben es vorgezogen, erstmal nicht in ihre Wohnung zurückzukehren. Derzeit seien nur 8 von 35 Familien in dem Gebäude, erzählt der Hauswart. Auch er selbst ist im Haus geblieben. Ich kann zwar nachts schlafen, aber wenn es nur die kleinste Vibration gibt, dann schrecke ich auf. Diese Tragödie zeigt, dass wir keine Regierung haben. Es hagelt massive Kritik in diesen Tagen. Vor einer repressiven Reaktion hat kaum mehr jemand Angst, wie es scheint. Währenddessen werden Freiwillige in der Hochschule für Ingenieure ausgebildet, damit sie in den betroffenen Regionen von Tür zu Tür gehen. Felipe Ruiz koordiniert täglich 400 dieser Fachkräfte. Die Absicht ist natürlich, alle Gebäude zu prüfen. Es gibt Leute, die nicht unbedingt Schäden gemeldet haben. Gestern habe ich von Betroffenen gehört, die zwar Schäden haben, aber nicht ihr Haus verlassen wollen. In diesem Fall wollen wir natürlich, dass sie an einen sicheren Ort gebracht werden. Auf der anderen Seite gibt es aber Menschen, die auf der Straße schlafen, wo es aber eigentlich gar keinen Grund gibt. Es gibt viel Angst und Desinformation. Nach wie vor schlafen viele Menschen in Zelten, auf den Bürgersteigen, vor ihren Häusern, in den Parks. Laut offiziellen Angaben sollen jedoch mittlerweile insgesamt fast 11.000 Menschen in 79 Notunterkünften untergebracht sein, die nach dem Erdbeben eingerichtet wurden. In der besonders schwer betroffenen Region im Küstenbundesstaat La Guaira sind mittlerweile Bagger und schweres Gerät auf den Trümmerhaufen zu sehen, die die Schuttberge abtragen. Für die Angehörigen ist dieser Anblick nur schwer zu ertragen, denn mit den schweren Gerätschaften, die alles plattwalzen, geht die Wahrscheinlichkeit, dass Menschen gerettet werden, damit gegen null.
2: Und von dort aus nach Frankreich. Etwa 900 Menschen leben obdachlos unter den Hochgleisen der Metrolinie 2 im nördlichen Paris, rund um die Station Stalingrad. Die Menschen, viele von ihnen, Geflüchtete und Asylsuchende, leben dort ohne Schutz vor den derzeit oft glühenden Temperaturen und unter teils katastrophalen hygienischen Bedingungen. Hilfsorganisationen wie Médecins du Monde bieten einmal die Woche medizinische Grundversorgung an und im Gegensatz zu anderen informellen Camps räumt die Polizei die Siedlung unter der Metro nicht. Die Situation ist in Paris nicht neu, bekommt mit diesem Camp aber eine neue Dimension. Caroline Diller berichtet.
4: Unter den Hochgleisen der Metrolinie 2 reihen sich hunderte Zelte aneinander. Schmutzige Matratzen und Wolldecken pflastern den Boden. Vor dem Container von Médecins du Monde warten die Menschen geduldig, dass ihre Nummer aufgerufen wird. Es sind Krankheitsbilder, die mit einer extremen sozialen Unsicherheit und dem Leben auf der Straße zusammenhängen. Nach zwei Wochen hier hätte jeder Bauchschmerzen wegen Unterernährung, Kopfschmerzen, wäre durch die Hitze dehydriert oder hätte Gelenkschmerzen. Sagt Paul Alousi von Médecins du Monde. Etwa 900 Menschen leben im Camp an der Metrostation Stalingrad unter teils katastrophalen hygienischen Bedingungen. Manche hier haben eine Aufenthaltserlaubnis, viele haben sie nicht. Andere sind Dublin-Fälle, also bereits in anderen europäischen Ländern als Asylsuchende registriert.

0: Für einige ist Paris eine Durchgangsstation auf dem Weg nach Großbritannien. Andere waren schon dort, wurden zurückgeschickt und hängen jetzt im administrativen Niemandsland. Eigentlich werden die wilden Zeltcamps von der Polizei konsequent geräumt, meist bei Tagesanbruch. Das an der Metrostation Stalingrad nicht, berichtet Paul Alosi von Médecins du Monde.
1: Ich
0: habe mit einem Kommissar gesprochen, der für die Nachteinsätze in Paris und den Vororten zuständig ist. Er sagte, wenn wir anderswo Camps entdecken, schicken wir die Menschen zur Metrostation Stalingrad. Einmal im Monat kommt dann ein Bus, um sie in Aufnahmezentren in den Regionen zu bringen. Die Polizei und die Präfektur haben also offiziell festgelegt, dass die Erstaufnahme die Straße ist, unter der Metrolinie 2. Die Präfektur teilt auf Anfrage mit, sie werde sich weder zu diesen Vorwürfen äußern, noch allgemein Fragen zum Camp beantworten oder dazu, wie die Sicherheitsbehörden damit umgehen. Es fehle einfach der politische Wille, die Unterbringung der Menschen zu organisieren, sagt Fatoumata Kone. Die Grünen-Politikerin ist stellvertretende Bürgermeisterin von Paris und zuständige Dezernentin für Solidarität und den Kampf gegen Ungleichheit.
2: Le résultat de ce campement, c'est ce qui se passe quand il y a une absence de volonté politique d'organiser les choses.
0: Jedes Mal, wenn die Zeltcamps zu groß oder zu sichtbar werden, bricht erneut der Streit darüber aus, wer für die auf der Straße gestrandeten Menschen zuständig ist. Dabei ist die gesetzliche Regelung eindeutig. Verantwortlich sind der Staat und die Departements, nicht die Kommunen. Oberbürgermeister Emmanuel Grégoire will in den kommenden Jahren 4000 neue Notschlafplätze in Paris schaffen. Dafür braucht die Stadt aber die Hilfe der übergeordneten Ebenen. Fatoumata Kone. Wir bemühen uns weiter um den Dialog mit den staatlichen Ebenen, diskutieren, um gemeinsam daran zu arbeiten, dass unser Plan für mehr Notunterkünfte umgesetzt wird. Aber ich sage es deutlich, wenn der Staat nicht mitzieht und wir keine Unterstützung an dieser höchsten Stelle bekommen, dann wird das schwierig. Derweil harren die Menschen weiter aus, im Camp unter den Hochgleisen der Metrolinie 2. Symbol für ein Problem, das in Paris lange bekannt ist, das rund um die Station Stalingrad aber eine neue Dimension erreicht hat.
3: Kultur. Die Hardrock-Pioniere und Musiklegenden von Deep Purple sind seit fast 60 Jahren im Geschäft. Sie haben 23 Studioalben veröffentlicht und über 100 Millionen Tonträger verkauft. Und sie machen immer weiter. Das sorgt für ein bemerkenswertes Spätwerk namens Splat. Marcel Anders hat reingehört und Sänger Ian Gillan getroffen.
4: Je höher du den Berg des Lebens erklimmst, desto weiter siehst du. Du musst dich nur hinsetzen und alles aufschreiben in Form von Geschichten. Aus denen werden dann Songs.
5: Ian Gillan ist 80, aber noch leidenschaftlich hungrig und ehrgeizig. Der Brite hat sich sein jugendliches Wesen bewahrt und sprüht vor Kreativität. Oder wie er es formuliert, er fange gerade erst an.
6: I'm just getting started.

0: Splat, das 24. Studioalbum, erinnert an In Rock, Fireball, Machine Head, Meilensteine des Hardrocks aus den frühen 70ern, an die Deep Purple 2026 anknüpfen. Mit kraftvollen Songs, spannenden Duellen zwischen Gitarre und Orgel, sowie starkem Gesang und noch stärkeren Texten. In The Lunatic oder Arrogant Boy lässt Gillen kein gutes Haar an modernen Politikern auf beiden Seiten des Atlantiks.
1: Den meisten Leuten, die ich kenne, ist Politik egal. Sie interessieren sich nur für Fußball und ihren Pub. Sie wollen ein nettes Leben. Doch das ist nicht möglich, weil überall Chaos herrscht. Dann kommt jemand, der sagt, lasst uns das so und so machen. Schon wird alles besser. Das funktioniert, selbst wenn etablierte Parteien warnen. Das ist Populismus. Doch Typen wie Billy stellen sich hin und versprechen, ich löse die Probleme. Ihr werdet schon sehen.
2: So there you go.
0: Arrogant Boy, eine Parabel für Trump, Farage, Le Pen oder Orban. Da ist Gillen die Stimme der Vernunft mit geballter Lebenserfahrung. Doch er kann auch anders. In Jessicas Bra huldigt er der britischen Kneipenkultur. Und in The Rider karikiert er die Maßlosigkeit von namhaften Kollegen.
1: Ich habe diese Geschichte gehört vom Mitglied einer berühmten Band, die ich in San Francisco getroffen habe. Den Namen verrate ich nicht, aber er meinte, er habe Flugangst und deshalb einen Psychologen engagiert, der ihn ständig begleite. Eine Woche später hatte jedes Bandmitglied seinen eigenen. Und als jemand Rückenprobleme hatte, kam eine Masseurin hinzu, aus der ebenfalls vier wurden. Ich dachte, darin steckt ein Song. Nach dem Motto, ich brauche einen Lippenbefeuchter und jemanden, der die Fersen in der Luft zusammenschlägt. Es war ein Riesenspaß, das ins Extrem zu führen.
2: Taking things to the extreme.
3: Cover my back with a sincere apology. And where's the dumb? I know I wrote it in the writer.
0: Die Band, deren Namen Gillen nicht verraten will, ist Metallica. Gute Freunde, die die Bodenhaftung verloren haben. Ganz im Gegensatz zu Deep Purple, die eine künstlerische Renaissance erleben. Laut Gillen soll Splat nicht das letzte Album der Altmeister sein. Eine charmante Drohung.

0: Musik von Deep Purple und ihrem neuen Album Splat. Marcel Anders hat es vorgestellt.
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2: Um 23 Uhr mit Milat Kupay. US-Präsident Trump hat die Einflussnahme auf die FIFA wegen der roten Karte für den Spieler Balogun eingeräumt. Er habe um Überprüfung gebeten, weil er kein Foul gesehen habe. Aus der Nachrichtenredaktion Marei Beermann.
3: Er kenne sich aus, so Trump weiter. Ohnehin sei der Schiedsrichter schrecklich gewesen und habe dazu noch eine fragwürdige Vergangenheit. Was er dem Brasilianer diesbezüglich vorwirft, ließ Trump offen. FIFA-Chef Infantino räumte ein, einen Anruf des US-Präsidenten erhalten zu haben, aber die FIFA-Disziplinarkommission sei unabhängig. Darauf habe er Trump auch hingewiesen. Die Entscheidung des Verbands, die Sperre von Balogun für das Achtelfinale gegen Belgien in eine Bewährungsstrafe umzuwandeln, hat weltweit für einen Aufschrei gesorgt. DFB und UEFA zeigten sich entsetzt, auch die Politik hat sich eingeschaltet.
2: Die Bundesregierung hat den Haushalt für das kommende Jahr auf den Weg gebracht und mit den Plänen heftige Kritik ausgelöst. Umweltverbände werfen der schwarz-roten Koalition vor, einen Klimafonds so wörtlich zu plündern. Kritik gibt es auch daran, dass Finanzminister Klingbeil eine deutlich höhere Neuverschuldung plant. Der SPD-Politiker veranschlagt Ausgaben in Höhe von 555 Milliarden Euro. Die kanadische Regierung will ihre neuen U-Boote vom NATO-Verbündeten Deutschland bauen lassen. Der milliardenschwere Auftrag für bis zu 12 U-Boote geht an den Kieler Marineschiffbauer TKMS, wie der kanadische Premierminister Carney mitteilte. Damit hat sich die ThyssenKrupp-Rüstungstochter erfolgreich gegen den Konkurrenten aus Südkorea durchgesetzt. Das Auftragsvolumen für Bau, Wartung und Betrieb liegt Medienberichten zufolge bei rund 60 Milliarden Euro. In Frankreich kämpfen Feuerwehren gegen eine Reihe von Wald- und Buschbränden. Sorge bereitet vor allem ein Großfeuer in den Pyrenäen unweit der Grenze zu Spanien. Aus Paris, Kai Rienecker.
4: Hier sind schon etwa 5000 Hektar abgebrannt. Etwa 800 Feuerwehrleute sollen vor Ort sein. Löschflugzeuge sind im Einsatz, darunter einige aus anderen EU-Staaten. Windböen sorgen dafür, dass die Brandherde immer wieder neu ausgestreut werden. Gleichzeitig erlebt Frankreich schon die dritte Hitzewelle des Sommers. Im Südwesten des Landes werden Temperaturen von 40 Grad erwartet. Es brennt aktuell vor allem in Südfrankreich, etwa im Hinterland von Montpellier, Marseille oder Bordeaux. Selbst in der Bretagne und im Großraum Paris sind erste Brände ausgebrochen.
2: Das waren die Nachrichten. Das Wetter in Deutschland. In der Nacht wolkig bis stark bewölkt, gebietsweise Regen, Tiefstwerte 19 bis 12 Grad. Morgen viele Wolken, zeitweise Regen, in der Südwesthälfte teils sonnig, Höchstwerte 18 bis 35 Grad. Am Mittwoch heiter bis wolkig, stellenweise etwas Regen, 19 bis 32 Grad. Und die Zeit, es ist 23.03 Uhr.
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0: Wir schauen auf die Straßen und da sieht es so aus. Die A5 Darmstadt Richtung Frankfurt ist zwischen Langenmörfelden und Zeppelinheim wegen Bergungsarbeiten gesperrt. Es gibt eine Umleitungsempfehlung über die U11. A5 Karlsruhe Richtung Basel zwischen Dreieck Weil am Rhein und Grenzübergang Weil am Rhein Basel 2 Kilometer Lkw-Stau. Die A27 Walsrode Richtung Bremen ist zwischen Walsrode West und Verden Ost wegen Aufräumarbeiten gesperrt. Die A38 Halle Richtung Göttingen ist zwischen Bleicherode und Breitenworbis wegen Wartungsarbeiten im Tunnel Höllberg bis 6 Uhr früh gesperrt. Die A38 Göttingen Richtung Halle ist zwischen Dreieck Drammetal und Deyerode wegen einer Ölspur gesperrt. Die A42 Kamp-Lindfort Richtung Dortmund ist zwischen Oberhausen Zentrum und Kreuz Essen Nord wegen Bauarbeiten bis 5 Uhr früh gesperrt. Die A59 Dienstlaken Richtung Duisburg ist zwischen Duisburg-Ruhrort und Duisburg-Kreuz-Duisburg wegen Bauarbeiten gesperrt. Die A61 Mönchengladbach Richtung Koblenz ist zwischen Weilerswist und Zwisttal gesperrt. Dort hat ein LKW Gefahrgut verloren, dadurch aktuell 2 Kilometer Stau. Die A71 Suhl Richtung Erfurt ist zwischen Suhl-Zellamelis und Oberhof wegen Wartungsarbeiten im Tunnel Hochwald noch bis 6 Uhr früh gesperrt. A99 Westumfahrung München Richtung Nürnberg zwischen Kreuz München West und München Ludwigsfeld 2 Kilometer Stau. Und die B8 Frankfurt Richtung Königstein ist zwischen Bad Soden und Kelkheim nach einem Unfall gesperrt.
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0: Von NDR Info in Hamburg mit Tom Westerholt einen schönen guten Abend. Und weil Fußball jetzt auch unser Thema hier ist, reiche ich Ihnen gerne noch das Spielergebnis des Achtelfinals nach zwischen Portugal und Spanien. Dieses Spiel hat Spanien vor wenigen Minuten durch einen Treffer in der 90. Minute mit 1:0 gewonnen. Damit ist Portugal also raus und Spanien im Viertelfinale. Wir sprechen aber jetzt über diesen ersten richtig handfesten Skandal, den diese Fußball-Weltmeisterschaft hat, nämlich eine plötzlich zurückgenommene rote Karte gegen den US-amerikanischen Stürmer Balogun. Es geht um das obligatorische eine Spiel Sperre nach einer roten Karte, hier zurückgenommen von der FIFA, nachdem US-Präsident Trump mit FIFA-Chef Infantino telefoniert hatte. Um 2 Uhr unserer Zeit nachher darf Balogun also im Achtelfinale spielen, wenn seine USA auf Belgien treffen. Sowohl Donald Trump als auch Gianni Infantino haben sich inzwischen zur weltweit als Skandal eingestuften Aktion geäußert. Es gab ihn, den Kontakt zwischen den beiden, gab zuerst Donald Trump zu.
5: Der US-Präsident hat bestätigt, Gianni Infantino kontaktiert zu haben, damit die rote Karte und die Sperre Balogun's für die Partie gegen Belgien überprüft wird.
6: Wie kann man ihn für ein Spiel bestrafen, das noch nicht mal gespielt wurde? Ja, ich habe bei der FIFA um eine Überprüfung gebeten. Ich habe mit einem hochrespektierten Mann gesprochen.
5: Trump rechtfertigte seinen Anruf damit, nur um eine Überprüfung gebeten und keine Anweisungen erteilt zu haben.
6: Ich habe ihm nicht gesagt, was er tun soll. Das kann ich nicht. Ich glaube auch nicht, dass er die Entscheidung gefällt hat. Das war ein Komitee. Aber sie haben richtig entschieden, denn es war kein Foul und du wirst in einem Spiel die besten Spieler sehen.
5: Gianni Infantino bestätigte ebenfalls, dass der US-Präsident ihn angerufen habe, wies aber jegliche Kritik zurück, wonach dieser Kontakt Einfluss auf die Entscheidung gehabt haben soll. Er betonte, dass die FIFA-Disziplinarkommission unabhängig sei. Darauf habe er auch den US-Präsidenten hingewiesen. Es habe bereits ein laufendes Verfahren zu dem Fall gegeben. Inzwischen ist klar, Balogun darf im Achtelfinale gegen Belgien auflaufen. Die FIFA erklärte, dass ein Antrag der Belgier für unzulässig erklärt wurde, weil der belgische Verband, Zitat, nicht Verfahrenspartei sei und somit keine Beschwerdebefugnis gegen die Entscheidung besitze. Grund dafür ist offenbar, dass die rote Karte aus einer Begegnung stammt, an der Belgien nicht beteiligt war.
0: Berichtet Desiree Krause. Große Aufregung über diese FIFA-Entscheidung gab es mittlerweile aus Politik, Medien und natürlich der Sportwelt. Der mehrfache Weltschiedsrichter des Jahres und langjährige deutsche FIFA-Referee Markus Merk kritisierte im ARD-Interview den Weltverband scharf.
7: Ja, wir sind ja in den letzten Jahren schon viel gewohnt von der FIFA. Und wir wissen ja selbst, dass was heute gesagt wird, muss morgen nicht mehr Bestand haben. Aber ich glaube, das ist insgesamt der Gipfel. Es ist ganz klar festgeschrieben für alle Nationalverbände von oben bis unten, auch in die Kreisklasse. Eine rote Karte bedeutet ein Spielsperre. Die FIFA hat in den letzten Jahren sehr oft den Nationalverbänden gedroht, sollten sie dem nicht Folge leisten, schließt man die Nationalmannschaft für den nächsten Wettbewerb aus. Das ging auch uns in Deutschland schon so. Und jetzt kippt man das ganze System innerhalb eines Wettbewerbes. Das ist ja eine klassische Wettbewerbsverzerrung innerhalb dieser Weltmeisterschaft, weil andere Spieler, die des Feldes verwiesen wurden, teilweise mit geringeren Vergehen haben ihre Sperre abgesessen. Also wenn man jetzt so hier steht, man kann wirklich nur erschüttert sein. Es ist eigentlich ein Skandal. Und das kann ich insgesamt nur sagen, kann nur hoffen, dass auch die UEFA und andere Nationalverbände, insgesamt die Fußballwelt, wir alle, die den Fußball lieben, da zusammenstehen und den Fußball schützen. Weil hiermit ist eindeutig bewiesen, die FIFA, die es eigentlich tun sollte und müsste, sie schützt den Fußball nicht.
0: Das sagt der ehemalige deutsche FIFA-Schiedsrichter Dr. Markus Merk. Und wir bleiben bei diesem Thema und sehen, im betroffenen Belgien gilt diese FIFA-Entscheidung ja sowohl politisch als auch sportlich als größter denkbarer Fußballskandal. Und die Spannung, was nun kommende Nacht passiert, die ist immens. Aus Brüssel berichtet Andreas Meyer-Feist.
8: Die Belgier mögen Fairplay und sie lieben echte Begeisterung. Bei den Toren von Lukaku und Tielemans haben die Wissenschaftler des Königlich Belgischen Seismologischen Instituts am vergangenen Mittwoch ein leichtes Erdbeben gemessen, ausgelöst durch den Jubel der Fans in der Schlussphase des Spiels, als die Roten Teufel das schon verloren geglaubte Spiel in einen Sieg verwandelten. In dieser Nacht könnte die Erde noch gewaltiger beben, hoffen die belgischen Fans. Nach der Devise, jetzt erst recht. Nun, ich würde nicht sagen, dass der Fußball total korrupt geworden ist, sagt dieser Fan. Aber das, was Trump und Infantino gemacht haben, geht gar nicht. Und ich bin froh, dass es darauf klare und beeindruckende Antworten gab. Nicht nur bei uns in Belgien, sondern weltweit. Entscheidungen über Sportregeln sind Sache der Sportorganisationen, nicht der Politiker, erklärte die EU-Kommission in Brüssel. Auch Maximus, die landesweit berühmte graue Katze des belgischen Premierministers Bart De Wever, hat eine Meinung zur roten Karte. Ich spiele trotzdem mit, heißt es in einer Sprechblase. Außenminister Maxime Prévost hat die Entscheidung des Weltfußballverbandes, die Sperre des amerikanischen Stürmers für das Spiel gegen die Roten Teufel aufzuheben, in Frage gestellt. Er erklärte, wenn ein Telefonanruf tatsächlich die Ursache für diese unverständliche Entscheidung ist, dann untergräbt das die grundlegendsten Regeln des Fußballs. Nur viele Amerikaner, auch in Europa, haben eine andere Meinung.
9: I think it was unfair red and I think a lot of, you know, the Football Insiders have kind of agreed with that.
8: Auf jeden Fall dürfte es eine kurze Nacht werden für Belgien. Diesmal wollen die Elektrizitätswerke messen, wie groß das Interesse ist am nächtlichen Stromverbrauch. Er dürfte ungewöhnlich groß sein, erwarten die Stromversorger.
0: Einflussnahmen eines US-Präsidenten auf eine laufende Fußball-WM? Oder eine zufällige Parallele zwischen unabhängiger FIFA-Entscheidung und einem Trump-Infantino-Telefonat? Das kommentiert jetzt Khaled Nahar.
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10: Wochenlang hatte Donald Trump die Fußball-WM im eigenen Land regelrecht ignoriert. Dann kam die Meldung, dass die FIFA die Sperre des US-Stürmers Verloren Belogen zur Bewährung aussetzt. Und Trump kommt endlich im Turnier an. Danke an die FIFA, dass sie das Richtige getan und ein großes Unrecht rückgängig gemacht hat, schrieb Donald Trump auf seiner Plattform Truth Social praktisch im Anschluss an die Mitteilung der FIFA. Das Weiße Haus postete bei X den Schlachtruf USA, USA, USA. Es wirkte wie eine Entscheidung per Dekret. Der beste Torjäger darf spielen, trotz roter Karte. Fouls wie das von Belogen ziehen im Fußball meist rote Karten und Sperren von 2 bis 3 Spielen nach sich. Im Disziplinarcode der FIFA ist eine Mindestsperre von 1 Spiel vorgesehen. Das Dokument erlaubt der Disziplinarkommission allerdings auch eine Veränderung der Strafe. Und diese Hintertür wurde nun genutzt. Die Regeln wurden damit auf dem Papier eingehalten, das gewünschte Ergebnis erzielt und Infantinos Rangewanze an Trump ist um eine Episode reicher. Die Liste ist längst zu umfangreich, um sie vollständig vorzutragen.
0: An dieser Stelle müssen wir den Beitrag kurz unterbrechen für eine wichtige Warnmeldung. Achtung, ein Falschfahrer auf der A81 Stuttgart-Singen. Zwischen Sindelfingen-Ost und Böblingen-Sindelfingen kommt Ihnen ein Falschfahrer entgegen. Fahren Sie äußerst rechts und überholen Sie nicht. Noch einmal die Warnmeldung auf der A81 Stuttgart-Singen. Zwischen Sindelfingen-Ost und Böblingen-Sindelfingen ist ein Falschfahrer unterwegs. Äußerste Vorsicht bitte in beiden Richtungen.
10: Schenkte Infantino Trump eine der Medaillen, die sonst nur der siegreichen Mannschaft zustehen. Infantino ließ in seiner Anwesenheit unwidersprochen zu, dass Trump Militärschläge gegen Co-Gastgeber Mexiko ins Spiel brachte und den von Demokraten regierten WM-Städten mit einem Entzug der Spiele drohte. Der, wohlgemerkt, bisherige Höhepunkt war die groteske Verleihung eines eigens ins Leben gerufenen Friedenspreises der FIFA für Trump, nachdem dieser ob der Verweigerung des Friedensnobelpreises geschmollt hatte. Diese klebrige Nähe hat nur einen Grund. Es geht um viel Geld. Die FIFA erwartet Rekordeinnahmen bei der WM von bis zu 14 Milliarden US-Dollar. Trump liefert Infantino die Bühne dafür. Für das Wohlwollen muss man auch was tun. Die FIFA ist der Zusammenschluss von 211 Fußballverbänden auf dieser Welt. Sie alle profitieren massiv von diesem Geld. So konnte Infantino in der FIFA zu einem autokratischen Herrscher aufsteigen, der Widerspruch weder duldet noch erfährt. Der DFB hat bis zuletzt eine echte Positionierung zu dem Turnier oder dem Agieren Infantinos verweigert und ist ein Teil dieses kaputten Systems, in dem der Sport nur noch den Zweck hat, Einnahmen und damit Macht zu sichern. Ein kleines Aufmucken kommt nun doch. Der Verband aus Belgien, dessen Nationalmannschaft im Viertelfinale gegen die USA spielt, zeigte sich ob der Maßnahme erstaunt und sprach von einem Aprilscherz. Zum Lachen ist das alles längst nicht mehr. Um den Fußball muss man mittlerweile Angst haben. Kommendes Jahr steht Infantino zur Wiederwahl. Von Gegenstimmen sollte niemand ausgehen.

0: Und damit ist es 23.15 Uhr.
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0: Wie soll die restliche Welt dieses Zeichen deuten? China und Russland haben eine gemeinsame Militärübung begonnen. Die Manöver sollen laut Verteidigungsministerium in Peking in den Gewässern und im Luftraum vor der chinesischen Küste im Gelben Meer stattfinden. Russland teilte mit, dass die Übung eine Woche dauern soll. Und eben die sorgt mehrfach für Furore, unter anderem, weil das chinesische Militär nach eigenen Angaben einen Raketentest im Pazifik ausgeführt und damit auch Beunruhigung in der gesamten Region ausgelöst hat. Benjamin Eisel berichtet.
2: Benachbarte Demokratien beobachten die Militäraktivitäten der beiden Autokratien genau, so auch die Regierungen Taiwan. Chinas Staats- und Parteiführung beansprucht die Insel für sich und droht regelmäßig mit Krieg, sollte es nicht zu einem friedlichen Anschluss an die Volksrepublik kommen. Der Leiter des taiwanischen Nationalen Sicherheitsbüros in Taipeh, Tsai Ming-yen. Wir werden aufmerksam beobachten, ob die Übungen Besonderheiten aufweisen und sie mit früheren Manövern vergleichen, um festzustellen, ob sich neue Muster abzeichnen. China und Russland führen in der Regel 1 bis 2 gemeinsame Luftpatrouillen und Marineübungen im Jahr durch. Sie wollen damit ihre strategische Zusammenarbeit im geopolitischen Bereich demonstrieren. Am Mittag teilte Chinas Führung mit, sie habe erfolgreich eine Langstreckenrakete getestet. Ein Atom-U-Boot der chinesischen Streitkräfte habe eine Rakete mit einer Sprengkopfattrappe in internationale Gewässer abgefeuert. Die Anrainerstaaten seien vorab informiert worden. Unklar ist, ob der Raketentest Teil der Militärübung mit Russland ist. Die Marineübung findet knapp 2 Monate nach dem Besuch des russischen Staatschefs Wladimir Putin in China statt. Dabei kündigten beide Seiten auch an, militärisch künftig enger zusammenzuarbeiten. Zuletzt gab es Berichte, wonach Chinas Militär russische Soldaten ausgebildet hat, die anschließend in der Ukraine eingesetzt wurden. Das Auswärtige Amt in Berlin hat deswegen vergangene Woche den chinesischen Botschafter Deng Hongbo zu einem dringlichen Gespräch gebeten. China müsse wissen, dass der russische Krieg deutsche Kerninteressen bedroht, sagte Außenminister Johann Wadephul zur Begründung am Freitag bei einem Besuch in Brasilien. Man habe der chinesischen Seite erneut sehr deutlich gemacht, wie groß die Sorge sei, dass China Russland bei dem brutalen Angriffskrieg unterstütze, so Wadephul. Am Nachmittag bestätigte die Sprecherin des Außenministeriums Mao Ning das Treffen, wies die Vorwürfe aber zurück. Chinas Führung habe bereits klargestellt, dass die Berichte haltlos und reine Verleumdung seien. In der Ukraine-Krise habe China stets eine objektive und unparteiische Haltung eingenommen, sich für eine politische Lösung eingesetzt und Friedensgespräche gefördert. Deutschland sollte Chinas Position und Rolle objektiv und rational betrachten, so die Sprecherin in Peking. Chinas Führung bezeichnet sich zwar als neutral in dem Konflikt und streitet regelmäßig ab, Russland zu helfen, gilt aber unter internationalen Beobachtern als der wichtigste politische und wirtschaftliche Unterstützer Russlands.
0: Berichtet Benjamin Eisel. Kommen wir jetzt zu was ganz anderem. Er war Rocky, er war Rambo und heute ist er 80 geworden, Sylvester Stallone. Die Rollen, die er meistens in seinen vielen Actionfilmen verkörpert hat, die passen in ein eher konservatives Männerbild und Sylvester Stallone ist einer von wenigen bekennenden Trump-Unterstützern in der Filmbranche. Damit ist er in Hollywoods Traumfabrik vielleicht in der Unterzahl, aber bei weitem auch nicht allein. Ein halbes Jahr vor den so wichtigen Midterm-Wahlen. Reinhard Spiegelhauer berichtet.
3: Nach seinem Amtsantritt hat Donald Trump ein paar Schauspieler, die ihn im Wahlkampf öffentlich unterstützt haben, zum Sonderbotschafter für Hollywood ernannt. Sylvester Stallone.
4: He was a chosen person and this man was going to go through a metamorphosis and change lives, just like President Trump.
3: So wie Rocky sei Donald Trump ein Erwählter, gratulierte Sylvester Stallone nach dem Wahlsieg in Mar-a-Lago. Mel Gibson.
5: Miserable track record, and she's got the IQ of a fence post. I don't think it's going to surprise anyone who I vote for.
3: Kamala Harris habe den Intelligenzquotienten eines Zaunpfahls und es könne ja niemanden überraschen, dass er Trump unterstütze, sagte Mad Max-Star Mel Gibson Reportern vor der Wahl. Und Mission Impossible Co-Star John Voight.
6: May Donald Trump win this presidency. He will save our America. And he will certainly make it great again.
3: Vogt rief schon 2016 dazu auf, Trump zu wählen, und er ist bis heute einer der aktivsten Unterstützer des US-Präsidenten in Hollywood. Auch Dennis Quaid, Roseanne Barr, Zachary Levi und andere haben sich positiv über Donald Trump geäußert. Dabei gilt Hollywood, die Film- und Streamingbranche allgemein als eher links. Konservative Politiker beschimpfen sie gerne mal als Vogue. Ted Cruz, der republikanische Senator aus Texas, warf Netflix-Bossen bei einer Anhörung vor, konservative Künstler und Autoren kämen gar auf eine schwarze Liste.
7: Entertainers who are even slightly right of center get blackballed in Hollywood, writers get blackballed in Hollywood, actors get blackballed in Hollywood.
3: Umgekehrt klagen allerdings nicht wenige Schauspielerinnen und Schauspieler, die Donald Trump öffentlich kritisieren, darüber, weniger Einladungen von Casting-Agenten zu bekommen. Fakt ist tatsächlich, man hört erheblich mehr prominente Trump-Kritikerinnen und Kritiker in der Branche als Befürworter. Robert De Niro, Jane Fonda, George Clooney, Meryl Streep, Mark Ruffalo, Jamie Lee Curtis, Sean Penn, die Liste könnte man lange fortsetzen. Mindestens zwei extrem erfolgreiche Schauspieler, die schon für die Republikaner in politischen Ämtern waren, haben Donald Trump entweder nicht unterstützt oder sogar offen kritisiert. Clint Eastwood,
8: na los doch, make my day,
3: kritisierte zum Beispiel das Auftreten Trumps in Social Media. Und Arnold Schwarzenegger,
9: ich komme wieder,
3: riet sogar davon ab, Donald Trump zu wählen. Er hat ihn auch danach immer wieder mehr oder weniger deutlich kritisiert. Was außerdem auffällt, seitdem die Zustimmungswerte Donald Trumps in den Keller rauschen, gibt es fast gar keine positiven Kommentare zum Präsidenten mehr aus der Filmbranche. Selbst die sogenannten Hollywood-Sonderbotschafter bleiben stumm. Alleine John Voight macht da weiter Stimmung, allerdings in erster Linie mit dem Thema Make Hollywood Great Again und schütze es vor ausländischer Konkurrenz. Hollywood-Promis, die Donald Trump öffentlich unterstützen, im Moment eher Fehlanzeige.
0: Und damit zurück nach Deutschland. Es war ein mutmaßlich linksextremistischer Terroranschlag, der Anfang Januar zum größten Stromausfall der Berliner Nachkriegsgeschichte geführt hat. Mehr als 100.000 Menschen im Südwesten der Stadt waren mitten im Winter ohne Strom, rund 40.000 Wohnungen betroffen. Welche Lehren lassen sich im Nachgang daraus ziehen? Diese Frage sollte eine Expertenkommission im Auftrag des Senats beantworten. Jetzt hat sie ihren Bericht vorgestellt. Pauline Pieper aus Berlin.
10: Am Ende sei es glimpflich ausgegangen für Berlin, sagen die Experten. Beim mehrtägigen Stromausfall im Berliner Südwesten seien keine Personen zu Schaden gekommen. Aber der Stromausfall habe viele Schwachstellen beim Schutz der kritischen Infrastruktur offengelegt, sagt Kommissionsmitglied und ehemaliger Brigadegeneral Uwe Nerger.
11: Dieser Stromausfall führte Berlin hart an die Belastungsgrenze.
10: Denn es habe kritische Engpässe bei der Versorgung mit Notstrom und Treibstoff gegeben. Vulnerable Gruppen, etwa in Pflegeheimen, seien mangels einer zentralen Datenbank nicht erreichbar gewesen. Auch die Information der Bevölkerung sei mangelhaft gewesen. Die Stadt müsse resilienter werden. Dafür haben die Experten zahlreiche Empfehlungen formuliert. Eine der wichtigsten Forderungen laut Kommissionsmitglied Sigrid Nikuta:
12: Üben, üben, üben. Die einzelnen möglichen Situationen in Lagebildern üben, in Krisenübungen üben.
10: 3 Dutzend Katastrophenschutzbehörden gibt es in Berlin. Sie alle müssten gemeinsam den Ernstfall proben. Außerdem müsse das zentrale Lage- und Krisenzentrum ausgebaut werden, sodass alle Krisenstäbe an einem Ort zusammenkommen könnten. Insgesamt den Überblick behalten soll ein neuer Staatssekretär in der Senatskanzlei, der Chief Resilience Officer. Die Einsatzleitung bliebe in der Senatsinnenverwaltung, sagt Uwe Nerger. Es sei aber deutlich geworden,
11: dass wir darüber hinaus eine Institution brauchen, die ressortübergreifend schaut, welches die nächstmöglichen Bedrohungsszenarien überhaupt sein können.
10: Die Kommission setzt das Ziel, dass alle im Krisenfall betroffenen Akteure bis spätestens 2029 in die Lage versetzt werden müssen, ihre Kernfunktionen für 10 Tage aufrechtzuerhalten. Dafür müsse man viel Geld investieren, betont der regierende Bürgermeister Kai Wegner.
13: Wir werden in den nächsten Jahren, und ich sage kurzfristig, auch im Haushalt umsteuern müssen. Wir müssen andere Prioritäten setzen, wenn wir uns noch besser, noch stärker für den Katastrophenfall, für den Zivilschutz aufstellen wollen.
10: Die Vorschläge der Expertenkommission belaufen sich laut Innensenatorin Iris Spranger auf einen 3-stelligen Millionenbetrag. Dafür brauche es mehr finanzielle Unterstützung durch den Bund. Das Wichtigste ist aus Sicht der Expertenkommission, dass die ganze Stadtbevölkerung sich auf Katastrophenfälle vorbereitet. Uwe Nerger:
11: Solange wir es uns leisten, etwa 130.000 Mann in Berlin zu haben, die die Verwaltungsaufgaben wahrnehmen und 3,7 Millionen Menschen auf der Zuschauertribüne sitzen und gucken, wie wir das hinbekommen, wird das nicht funktionieren.
10: Jeder Einzelne müsse sich etwa mit Vorräten auf einen möglichen Ernstfall vorbereiten.
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0: Und bei dieser FIFA-Fußball-WM ist für einen der besten Fußballer aller Zeiten die Weltmeisterschaftskarriere beendet, Mads Nicholson.
9: Ja, Cristiano Ronaldo ist mit seinen Portugiesen ausgeschieden. 0:1 im Achtelfinale gegen Spanien. Es war Ronaldos letzte WM als aktiver Profi. Das entscheidende Tor fiel in der Nachspielzeit. In der 91. Minute schoss Mikel Merino das Siegtor. Michael Augustin war in Dallas als Reporter dabei und erklärt, was diese Spanier so auszeichnet.
14: Ja, sie haben halt eine unwahrscheinliche Ruhe am Ball. Also die Spanier werden ja auch gerne die Passmaschinen genannt, weil sie es so gut verstehen wie kaum eine andere Nation, den Ball durch die eigenen Reihen zirkulieren zu lassen bis in den gegnerischen Strafraum. Und selbst wenn das Fußballspiel so in die hektische Phase geht, Nachspielzeit, dann bleiben sie geduldig, halten an ihrer Linie fest. Und dieser Pass von Ferran Torres auf Mikel Merino, der war extra klasse. Und da war die portugiesische Abwehr einmal nicht sortiert. Und dann hat Merino halt die Möglichkeit und hat sie auch genutzt. Auch die Portugiesen hatten natürlich ihre Möglichkeiten. Aber da war einmal die Tür in der portugiesischen Abwehr ein Spalt weit offen. Die Spanier sind durchgegangen, Mikel Merino in diesem Fall. Ansonsten würden wir jetzt über die Verlängerung sprechen, denn die hätte es leistungsgerecht eigentlich geben müssen. Und die hatte sich ja auch lange Zeit angedeutet.
9: Cristiano Ronaldo und Portugal sind raus. Spanien steht im Viertelfinale und trifft dann auf die USA oder Belgien. Die Partie der beiden Teams beginnt um 2 Uhr in der Nacht. In Wimbledon naht die Sperrstunde. Spätestens um Mitternacht deutscher Zeit endet der Tennistag in London. Alexander Zverev wird diese Sperrstunde wohl ordentlich ausreizen. Er durfte nämlich erst ganz spät auf den Platz und sein Achtelfinale gegen den Tschechen Lehečka beginnen. Matthias Kammann ist live in London, unser Reporter. Matthias, ich glaube, wir können festhalten, die beiden werden heute nicht mehr fertig.
15: Ja, ich weiß es noch nicht hundertprozentig. Im Moment haben wir auf jeden Fall jetzt Satzball für Alexander Zverev im zweiten Durchgang. Er schlägt schnell auf, geht dann ans Netz mit der Vorhand und macht den zweiten Satz perfekt. 6-4, 7-5 aus seiner Sicht. Und jetzt kommt's drauf an. Kommen jetzt die Offiziellen auf den Platz und sagen, wir müssen hier abbrechen, weil maximal noch eine halbe Stunde überhaupt gespielt werden darf. Und sollte noch jemand gewinnen, müsste es auch noch ein Siegerinterview geben. Also das kann eigentlich nicht klappen. Aber es gibt im Moment noch keinen, den ich sehe auf dem Platz, keinen Oberschiedsrichter, der diese Partie abbrechen würde. Allerdings muss man einfach davon ausgehen, dass das Match heute nicht zu Ende gespielt wird. Zverev hat natürlich alles versucht, es so schnell wie möglich zu machen, aber dafür ist sein Gegner auch zu gut. Jiří Lehečka verlässt jetzt auch erstmal den Platz, hat ja das Recht, eine Pause zu machen und genau das tut er. Und ich schätze, das ist der letzte Nagel, den es brauchte, um hier dann die Sperrstunde auch zum Tragen bringen zu lassen.
9: Matthias Kammann live aus London. Es sieht also danach aus, als müsste Alexander Zverev noch weiterspielen im Achtelfinale und wird heute nicht fertig. Aber der Spielstand sieht ja auch ganz gut aus für den Mann aus Hamburg. Er führt mit 2:0 in den Sätzen gegen den Tschechen Lehečka. Tadej Pogacar will in knapp 3 Wochen das gelbe Trikot in Paris tragen. Das würde bedeuten, dass er zum 5. Mal die Tour de France gewonnen hat. Der slowenische Radprofi ist sehr gut in Form. Er trägt das gelbe Trikot sogar schon jetzt bei der Tour de France, nach der 3. Etappe. Steffen Gahr berichtet von der Tour.
16: Tadej Pogacar, der laute Sieger in der Stille von Les Angles. 200 Meter vor dem Ziel trat der Slowene im Bergaufsprint an und allen anderen Favoriten davon. Pogacar holte den Tagessieg und damit auch das gelbe Trikot. In der Gesamtwertung ist er zeitgleich mit dem Tageszweiten Jonas Vingegaard aus Dänemark, aber wegen des Tageserfolgs bekam Pogacar eben das gelbe Trikot. Florian Lipowitz fuhr ein starkes Rennen und wurde Siebter. Das ist auch sein Platz in der Gesamtwertung. Sein Rückstand dort knapp 1 Minute. Auf dem Weg nach Les Angles waren auch auf französischem Gebiet Zuschauer an der Strecke, trotz der Waldbrände in der Nähe. Nur auf den letzten Metern und im Zielbereich durfte niemand stehen. Dort hatte die Polizei die Menschen aufgefordert, ihre Plätze zu räumen.
9: Die deutschen Basketballer wollen zur Weltmeisterschaft in Katar im August 2027. Auf dem Weg dorthin haben sie einen Pflichtsieg in der Qualifikation geholt. 111:79 gegen Zypern. Das deutsche Team hat in der ersten Qualifikationsrunde 5 von 6 Spielen gewonnen und nimmt diese Punkte mit in die entscheidende Phase im Kampf um die WM-Tickets.
0: Und das war der Sport in der ARD-Infonacht mit Mads Nicholson.

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1: Um 23.30 Uhr mit Wolfgang Berger. US-Präsident Trump hat eingeräumt, wegen der roten Karte für einen Spieler des amerikanischen Teams Einfluss auf die FIFA genommen zu haben. Er habe den Verband gebeten, die Sperre für Folarin Balogun zu überdenken. Aus der Nachrichtenredaktion Thorsten Lange.
2: Er sei nicht der Meinung gewesen, dass die betreffende Szene ein Foul war, so Trump. Dem brasilianischen Schiedsrichter warf er eine, so wörtlich, fragwürdige Vergangenheit vor, ohne näher darauf einzugehen. Damit bestätigt Trump, was die Fußballwelt schon vermutet hatte, nämlich, dass er Einfluss auf FIFA-Chef Infantino genommen hat. Der Weltverband hatte die Sperre für Balogun zur Bewährung ausgesetzt. Dass er sich nach Trump gerichtet habe, stritt Infantino ab. Die FIFA-Disziplinarkommission sei unabhängig. Unter anderem der DFB und die UEFA zeigten sich entsetzt über den Vorgang.
1: Und die Achtelfinalpartie Portugal gegen Spanien wurde vor einer halben Stunde abgepfiffen mit dem glücklicheren Ende für die Spanier. Sie gewannen 1:0. Portugal fährt mit Cristiano Ronaldo nach Hause. Das Bundeskabinett hat den Haushaltsentwurf für 2027 gebilligt und erntet von vielen Seiten zum Teil heftige Kritik. Der Plan sieht Ausgaben von 555 Milliarden Euro und neue hohe Schulden vor. Aus der Nachrichtenredaktion Martin Seiler.
3: Wirtschaftsverbände, Gewerkschaften, Umweltschützer und Opposition lassen kein gutes Haar am Entwurf. Der Industriespitzenverband BDI bezeichnete die Ausgaben- und Schuldenzuwächse als alarmierend. Der Deutsche Gewerkschaftsbund nannte es fatal, ausgerechnet am Klima- und Transformationsfonds den Rotstift anzusetzen, was auch die Grünen und der Umweltverband BUND so sehen. Der linken Politiker Bartsch sprach von einem Frontalangriff auf den Sozialstaat. Von Seiten der AfD hieß es, immer mehr neue Schulden zu machen, habe rein gar nichts mit seriöser Haushaltspolitik zu tun.
1: Gemeinsam mit dem Bundeshaushalt für das nächste Jahr hat das Kabinett auch Pläne für eine höhere Besteuerung von Spirituosen auf den Weg gebracht. Der Entwurf sieht vor, dass die Abgabe auf Rum, Wodka, Korn und weiterer Alkoholiker zum 1. Januar nächsten Jahres um 20% steigt. Der Staat erwartet dadurch Mehreinnahmen von 455 Millionen Euro jährlich. Die Hamas hat ihre Regierung im Gazastreifen nach eigenen Angaben aufgelöst. Man leite nun einen Machttransfer an eine von den Vereinten Nationen unterstützte Verwaltung ein. Lediglich technisches und fachliches Personal werde weiter im Einsatz sein, hieß es. Israels Außenminister Saar wies die Bekanntgabe zurück und sprach von einem Trick, um die Abgabe von Waffen abzuwenden. Das Wetter in Deutschland. In der Nacht wolkig bis stark bewölkt, gebietsweise Regen, Tiefstwerte 19 bis 12 Grad. Morgen viele Wolken, zeitweise Regen, in der Südwesthälfte teils sonnig, Höchstwerte 18 bis 35 Grad. Am Mittwoch heiter bis wolkig, stellenweise etwas Regen, 19 bis 32 Grad. Am Donnerstag im Norden und Osten teils wolkig, vereinzelt etwas Regen bei 20 bis 34 Grad. Das waren die Nachrichten.
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4: Und hier kommen die akuten Meldungen von den Straßen um 23.33 Uhr. Die A5 Darmstadt Richtung Frankfurt ist zwischen Langenmöhrfelden und Zeppelinheim wegen Bergungsarbeiten gesperrt. Es gibt eine Umleitung über die U11. Die A38 Göttingen Richtung Halle ist zwischen Dreieck Drammetal und Deiderode wegen einer Ölspur gesperrt. Dann eine Meldung von der A59 Dienstlaken Richtung Duisburg. Die ist zwischen Duisburg-Ruhrort und Duisburg-Kreuz-Duisburg wegen Bauarbeiten gesperrt. Die A61 Mönchengladbach Richtung Koblenz ist zwischen Weilerswist und Zwisttal gesperrt. Dort hat ein LKW Gefahrgut verloren, dadurch aktuell 2 Kilometer Stau. Und eine Meldung von der B8 Frankfurt Richtung Königstein, die ist zwischen Bad Soden und Kelkheim nach einem Unfall gesperrt. Kommen Sie überall gut und sicher durch.
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4: Mit Tom Westerholt am Mikrofon. Guten Abend. Israels Regierung unter Ministerpräsident Netanjahu steht weiter unter Druck. Grund ist hier der eskalierende Streit um eine Wehrpflicht, ja oder nein, für ultraorthodoxe Männer. Diese genossen lange Zeit das Privileg, nicht eingezogen zu werden. Mittlerweile fordern aber weite Teile der Gesellschaft mehr Wehrgerechtigkeit, darunter auch säkulare Politiker, also solche, die eine Trennung von Staat und Religion befürworten. Netanjahus religiöse Koalitionspartner Schass und UTJ drohen als Folge jetzt offen mit dem Bruch des Bündnisses, falls ultraorthodoxe Wehrdienstverweigerer nicht gesetzlich vor Sanktionen geschützt würden. Julio Segador.
5: Jerusalem im Ausnahmezustand. Tausende Männer in schwarzen Mänteln und weißen Hemden blockieren die Straßen. Sie zünden israelische Flaggen an, beten lautstark und liefern sich Straßenschlachten mit der Polizei. Es ist der wütende Protest der Haredim, der Ultraorthodoxen. Nach wegweisenden Urteilen des höchsten Gerichts sind ihre jahrzehntelangen Privilegien gekippt. Nun sollen auch sie an die Waffe den Wehrdienst absolvieren. Israel Tropper ist einer der Sprecher der Demonstranten. Er macht klar, er will kämpfen, aber gegen den Staat. Aus unserer Sicht bedeutet der Eintritt in die israelische Armee die Aufgabe der Religion. Wir werden dort einer Umerziehung unterzogen. Wir wollen unsere Religion nicht aufgeben. Daher ist es aus unserer Sicht ein Kampf um unser Leben. Es ist unmöglich, ein Gesetz durchzusetzen, das von 80.000 Menschen abgelehnt wird. Das wird nicht funktionieren. Die spirituelle Front gegen den militärischen Dienst an der Waffe, diese Haltung wird von den religiösen Führern rigoros vorgegeben. Führende Rabbiner rufen die Jugendlichen offen dazu auf, Einberufungsbefehle schlicht zu zerreißen. Etwa der ehemalige sephardische Oberrabbiner Yitzhak Yosef. Wer Tora studiere, sei ein Soldat in Gottes Armee, sagt er und äußert eine eigene Kriegstheorie. Wodurch werden Jerusalem und Israel bewahrt? Durch diejenigen, die sich mit dem Tora-Studium beschäftigen. Glauben die Leute etwa, es sei wegen des Iron Dome oder all dieser Dinge? Nein, wir werden durch das Verdienst der Tora gerettet. Und wenn Soldaten getötet werden, dann liegt das offenbar an den Maßnahmen der Behörden, mit denen sie das Tora-Studium einschränken. Die säkuläre Mehrheit in Israel hat für diese Einstellung nach fast 3 Jahren kräftezehrender Mehrfrontenkriege kein Verständnis mehr. Die Armee leidet unter akutem Personalmangel, die wirtschaftliche Last drückt schwer. Die Opposition im Parlament erhöht den Druck massiv und fordert Wehrgerechtigkeit. Etwa der frühere Generalstabschef Gadi Eisenkot, der bei den anstehenden Wahlen gute Chancen hat, Premier Netanyahu abzulösen. Was das Wehrpflichtgesetz betrifft, so kann ich Ihnen versichern, dass dies für mich eine rote Linie darstellt. Es muss ein Gesetz über einen nationalen Dienst für alle israelischen Staatsbürger geben, einschließlich ultraorthodoxer Juden und arabischer Bürger. Mitten in diesem buchstäblich explosiven Spannungsfeld steht Regierungschef Benjamin Netanyahu. Um seine Macht zu sichern, muss er einen Spagat schaffen. Seine ultraorthodoxen Koalitionspartner in der Regierung drohen offen mit dem Bruch des Bündnisses, sollten die jungen Haredim wegen Wehrdienstverweigerung verhaftet werden. Netanyahu versucht nun eilig, das Bibelstudium per Verfassungsrang rechtlich abzusichern. Die ultraorthodoxe Gesellschaft sendet eine klare Botschaft. Wenn ihr die Tora-Studenten als Wehrdienstverweigerer ins Gefängnis bringt, wird sich niemand einziehen lassen. Viele junge Haredim wollen sich eigentlich einziehen lassen. Aber wenn man Verhaftungen direkt in den Yeshivot, den Bibelschulen und während des Tora-Studiums durchführt, führt das genau zum Gegenteil. Ob dieses politische Manöver gelingt, ist völlig offen. Das höchste Gericht und die Generalstaatsanwaltschaft haben bereits signalisiert, dass gesetzliche Ausnahmen ohne echte Wehrgerechtigkeit verfassungswidrig bleiben.
4: Berichtet Julio Segador aus Tel Aviv.
0: Wirtschaft.
4: Die Konzertbranche geht mit großen Erwartungen in den Sommer, obwohl die Geschäfte ziemlich uneinheitlich verlaufen. Internationale Megastars ziehen enorme Nachfragen auf sich, während kleinere Festivals und Acts stärker um ihr Publikum kämpfen müssen. Parallel werden Live-Auftritte für viele Künstlerinnen und Künstler immer bedeutender, weil sie den mit Abstand wichtigsten Teil der Einkünfte ausmachen, nachdem die Tonträgerverkäufe über die Jahre massiv eingebrochen sind. Noel Schmidt über das sich verändernde Musikgeschäft.
6: Die Tour von US-Superstar Taylor Swift vor 2 Jahren hat neue Maßstäbe gesetzt. 20.000 Fans singen noch vor dem eigentlichen Konzert einen ihrer Hits und warten auf das Konzert, für das sie teilweise mehrere tausend Dollar ausgegeben haben. Auch die Ticketpreise für die Stadiontour von nationalen Künstlern wie Helene Fischer sind deutlich gestiegen. Nicolas Ruth ist Professor für digitale Kommunikation in der Musik- und Entertainment-Industrie an der Universität Würzburg und er sagt, der Markt funktioniere trotzdem sehr gut.
7: Wir haben einen starken Trend zu gestaffelten Preisen, zu VIP-Tickets, die dann irgendwie besonders teuer sind. Viele Konzerte sind ja auch ausverkauft und Festivals sind nachgefragt. Also Transportkosten, Technik, die natürlich aufgebracht wird, Infrastruktur, die geschaffen werden muss. All das spielt dann natürlich eine Rolle, dass die Produktionskosten da steigen.
6: Tatsächlich seien Konzerte heute um 30% teurer als noch vor der Pandemie. Gleichzeitig setzen Künstlerinnen und Künstler immer stärker auf genau dieses Live-Geschäft. Denn während Streaming zwar Reichweite bringt, wird das Geld vor allem auf Tour verdient, so Ruth. Doch die gestiegenen Produktionskosten alleine erklären die Entwicklung der Ticketpreise nicht. Immer häufiger setzen Veranstalter auf sogenanntes dynamisches Pricing. Heißt, der Preis richtet sich nach der Nachfrage. Wer besonders begehrte Tickets kaufen will, zahle oft deutlich mehr als ursprünglich angekündigt, so Ruth.
7: Das kennen wir ja eigentlich auch aus anderen Bereichen. Ein Algorithmus bestimmt nach der Nachfrage, wie das Angebot online auf einer Webseite für einen Preis ist. Das kennen wir aus Tourismus oder E-Commerce. Und das ist vor allem schlimm, weil es eben intransparent und manchmal ungerecht wirkt. Aus Veranstalter-Sicht kann ich es natürlich irgendwie wirtschaftlich verstehen, die Zahlungsbereitschaft abzuschöpfen, bevor das dann irgendwie auf einem Zweitmarkt passiert.
6: Dazu kommt, der Konzertmarkt wird von immer weniger großen Unternehmen geprägt, bei dem kleinere im Wettbewerb fast gar nicht mithalten können. In Deutschland gibt es eine Marktkonzentration bei den börsengehandelten Veranstaltern Live Nation und CTS Eventim. Für Fans kann das oft höhere Gebühren und weniger Transparenz bedeuten. Trotzdem sind viele Menschen bereit, immer mehr Geld für Konzertabende auszugeben. Dr. Thomas Renz ist wissenschaftlicher Mitarbeiter am Institut für kulturelle Teilhabeforschung in Berlin und er beobachtet einen Wandel vom Besitz zum Erlebnis.
8: Der Konzertbesuch ist mehr als nur die Unterhaltung. Es ist mehr als nur die ästhetische Erfahrung, sondern er signalisiert dann eben auch Zugehörigkeit zu einer Szene oder zumindest zu einer temporären Wertegemeinschaft. Somit ist es eben schon ein großer Punkt in der Lebenswelt von jungen Menschen.
6: Der Boom der großen Tourneen hat allerdings auch eine Kehrseite. Während internationale Stars problemlos Stadien füllen, geraten kleinere Festivals und mittelgroße Acts zunehmend unter wirtschaftlichen Druck. Denn ihre Kosten steigen genauso, sie können die Ticketpreise aber nicht beliebig erhöhen. So wie zum Beispiel Megastars wie Taylor Swift.
4: Berichtet Noel Schmidt. Alternative für Deutschland oder Gefahr für die Demokratie? Wohin steuert die AfD? Das war unser NDR-Info-Thema heute früh nach dem AfD-Bundesparteitag in Erfurt am Wochenende. Was dort schon deutlich wurde, die AfD tritt selbstbewusster denn je auf, gestützt von den Umfragen. Die Partei könnte nicht nur in Sachsen-Anhalt, sondern auch hier im Norden in Mecklenburg-Vorpommern im Herbst bei den Landtagswahlen stärkste Kraft werden. Reporterin Caroline Schmidt ist über ein halbes Jahr durch MV gereist und hat nach den Gründen für den Stimmenzuwachs der AfD im Nordosten geforscht. Und auch danach, wie sich SPD und CDU im Gegenzug aufstellen und welche Rolle dabei die Entscheidungen der schwarz-roten Koalition in Berlin spielen.
9: Ein Donnerstagmorgen im Frühjahr. In Güstrow ist Markt und die AfD hat auch einen Stand aufgebaut. Weit vor Beginn der heißen Phase des Wahlkampfs stehen die Landtagsabgeordneten in MV schon auf Plätzen und in Fußgängerzonen, um mit Menschen ins Gespräch zu kommen. Der Landesvorsitzende und Spitzenkandidat Enrico Schuld verbreitet den Besuch über Instagram.
10: Hallo Freunde, guck mal hier, wir sind in Güstrow unterwegs. Guck mal, ich habe tolle Aufkleber mitgebracht. Kommt her hier. Holt euch einen Aufkleber ab.
9: Nur wenige Passanten wollen vor Kamera und Mikro sprechen. Der Arbeitgeber solle besser nichts von ihrer Sympathie für die AfD erfahren. Petra Worm sagt dagegen ganz offen, dass sie Mitglied der Partei ist. Saß für sie ein Jahr im Stadtrat. Den übrigen Politikbetrieb hält sie für verlogen. Der stelle die Realität viel zu positiv dar. Dabei gehe es vielen Menschen immer schlechter.
11: Mein Sohn, ne? Der arbeitet Hausmeister-Service, ist fleißig. Sommer wie Winter, Laub, Schnee, muss arbeiten. Und er muss Wohngeld beantragen. Das muss man sich mal vorstellen, nicht? Ja, und deswegen bin ich dann vor 3 Jahren auch in diese, vor 4 Jahren in der Partei eingetreten, weil das kann es nicht sein.
9: Sozial abzusteigen oder im Alter nicht genug Geld zu haben, darum sorgen sich laut Umfragen fast 60% der Menschen in MV. Ein Teil führt das offenbar zur AfD und hier an den Stand des AfD-Landtagsabgeordneten Jan-Philipp Tarzen.
12: Viele Menschen sind aufgeschlossen, haben Interesse, kommen auch ins Gespräch. Gerade wenn man sie kurz so ein bisschen anstupst, sag ich mal, dann sprudelt das doch relativ schnell aus ihnen heraus.
9: In Beutzenburg stehen zum Weltfrauentag Anfang März Mitglieder des SPD-Ortsvereins auf dem Marktplatz. Sie verteilen Rosen, wie jedes Jahr.
13: Morgen ist Internationaler Frauentag. Eine rote Rose, nur für Sie.
9: Auch hier berichten Standbesucher von einem Gefühl der Ungerechtigkeit, das viele zur AfD treibe. Warum beziehen so viele nicht-deutsche Bürgergeld? In 2025 waren es in MV, laut Bundesagentur für Arbeit, fast 30%. AfD würden er und seine Frau dennoch nie wählen, so Aziz Mlik.
14: Ja. Politisch und außenpolitisch, die AfD sind schon aggressiv. Wenn man denen hört, wie die Versammlung, was die sagen, da sieht man auch um die Ausdrücke, das Gesicht, die sind schon aggressiv.
9: Die AfD sei keine Partei wie jede andere, findet auch Gordon Ray, Vorsitzender des SPD-Ortsvereins.
15: Es wäre ein Schreckensgespenst. Also der AfD an der Macht zu sehen, ist für mich persönlich ist das ein Schreckensgespenst. Also ich sehe es nicht als politischen Gegner, sondern eher als Demokratiefeind an.
9: Eine Feier des Seniorenbeirats in Neustadt-Glewe. Mittendrin die CDU-Landtagskandidatin Caroline Herrmann. Sie vermutet, der Auftrieb der AfD in ihrem Ort hängt mit Problemen zusammen, die es mit jungen Geflüchteten gibt. Randale in Jugendeinrichtungen, demolierte Spielplätze. Hinzu komme ein Vertrauensverlust vieler Menschen in die Berliner Regierungspolitik. Nach Aufnahme eines milliardenschweren Schuldenpakets, obwohl vor der Wahl etwas anderes versprochen worden ist. Nicht einfach für Herrmann und ihr Team.
16: Wir konzentrieren uns hier in unserer Arbeit ja vor allem auf das, was wir hier vor Ort bewegen können. Und also halt einfach wirklich auch jetzt nach vorne zu schauen und das eben zu erklären und ja, ganz viel Kommunikation, um Vertrauen wieder aufzuholen. Ne?
17: Ist es schwierig?
16: Natürlich ist das schwierig, klar.
9: Das ist die Situation, in der die Parteien in den Wahlkampf starten. Die AfD führt in den Umfragen, CDU und SPD dagegen versuchen aufzuholen. Nicht mal mehr 2 Monate bis zur Landtagswahl.
4: Eindrücke aus Mecklenburg-Vorpommern von Caroline Schmidt. Sie war dort über ein halbes Jahr mit AfD, SPD und CDU unterwegs.
18: Ja, natürlich.
4: Jetzt ist mir hier kurz was versprungen. Da sind wir. Nein, alles in Ordnung. Wir bleiben beim Thema, und jetzt spinnt der Rechner hier vollständig. So, wo geht's weiter? Tja, hier ist alles durcheinander gerade. Machen wir weiter mit der

0: Szene. Einige Nutzer beklagen im Netz, dass der Online-Händler Amazon Buchrezensionen gelöscht und gesperrt hat. Julia Herzka stellt so einen Fall vor.
1: Seit 13 Jahren schreibt Claudia Länger aus Papenburg Buchrezensionen. Sie und ihre Freundin Kerstin Kösters sprechen gemeinsam als die Bücherelfen auf Facebook und Instagram über Bücher. Außerdem geben die beiden Buchrezensionen auf Amazon ab. Nicht einfach 1 bis 5 Sterne. Die beiden schreiben mit viel Herzblut lange Texte. Doch im Juni waren plötzlich alle Amazon-Rezensionen von Länger verschwunden. Ihr Account für weitere Rezensionen gesperrt. Für immer, so hieß es zumindest in ihrem Account.
2: Also eine Autorin, deren Buch ich zuletzt rezensiert hatte, die hat mich angeschrieben, dass meine Rezension verschwunden sei und ob ich mal gucken könnte, was da passiert ist. Und dann habe ich nachgesehen, okay, die Rezension war futsch. Ich habe versucht, sie neu einzustellen. Und dann habe ich gesehen, dass Amazon mich gesperrt hat.
1: Sie habe gegen Community-Richtlinien verstoßen, hieß es von Amazon. Gegen welche genau, erfährt Länger nicht. Selbst dann nicht, als sie nach etwa 2 Wochen wieder freigeschaltet wird. Für sie war es nicht nur eine Sperrung auf einer Plattform. Es ist ihr größtes Hobby, ihr Baby, sagt sie.
2: Man hat das über 13 Jahre gemacht. Ich weiß jetzt die genaue Anzahl nicht, aber das waren ja Unmengen und die sind plötzlich weg.
1: In der Blogger-Community sind die Amazon-Löschungen ein großes Thema. Was man wissen muss, Blogger und Autoren aus der Self-Publishing-Szene sind eine eingeschworene Gemeinschaft. Man unterstützt sich, ist vernetzt, kennt sich zum Teil. Viele Self-Publisher sind auf Blogger angewiesen, denn gute Bewertungen verbessern das Ranking ihrer Bücher. Gelöschte Rezensionen können im schlechtesten Fall weniger Verkäufe bedeuten, erklärt Claudia Längers Partnerin Kerstin Kösters.
3: Wenn bei einem Self-Publisher mit, keine Ahnung, 30 Rezensionen plötzlich 10 weg sind von Bloggern, ist das natürlich weitaus auffälliger, als wenn bei einem Buch, das vielleicht 1000 Rezensionen hat, da plötzlich 10 weg sind. Also das macht dann dem Ranking nichts bei Amazon, aber dem Self-Publisher-Ranking macht das natürlich schon was.
1: Länger macht die Sperrung auf Social Media öffentlich. Unter ihrem Post auf Facebook sammeln sich über 400 Kommentare. Viele User berichten, dass auch ihre Rezensionen gesperrt wurden. Und Spekulationen machen sich breit. Darf man nicht in der Ich-Form schreiben? Sollte man besser nicht sagen, dass man Blogger ist und ein Rezensionsexemplar erhalten hat? Läuft eine KI drüber? Fest steht, die Richtlinien des Online-Händlers erlauben ausdrücklich Bewertungen zu kostenlosen oder vergünstigten Büchern. Nicht erlaubt wiederum sind Rezensionen zu Werbezwecken von Produkten von Freunden, Angehörigen, Geschäftspartnern oder Mitbewerbern. Der Online-Händler bestätigt, dass KI tatsächlich bei der Überprüfung zum Einsatz kommt. Denn wie jede Plattform gibt es auch bei Amazon jede Menge gefälschte Rezensionen. Es gibt sogar Agenturen, die sich auf Rezensionen spezialisiert haben. Schließlich geht es um Sichtbarkeit im Online-Shop und damit um Geld. Allein im Jahr 2025 wurden weltweit 1 Milliarde Bewertungen bei Amazon abgegeben, heißt es aus Unternehmenskreisen. Diese müssten überprüft werden. Außerdem prüften auch Ermittler die Rezensionen auf Fälschungen. Auf diese Weise habe Amazon 2025 hunderte Millionen mutmaßlich gefälschter Bewertungen blockiert. Manchmal vielleicht etwas übervorsichtig, wie im Fall der Bücherelfe Claudia Länger. In der Mitteilung schreibt der Amazon-Sprecher hierzu:
4: Nach eingehender Prüfung stellte sich heraus, dass die Maßnahme falsch war. Daher haben wir die Sperre des Kontos kurzfristig aufgehoben und die Bewertungen wieder freigeschaltet.
1: Bücherelfe Claudia kann jetzt weiter rezensieren. Gründe für die Sperrung gibt der Konzern nicht preis, um Akteuren mit schlechten Absichten einen Schritt voraus zu sein, heißt es aus Unternehmenskreisen. Die Sperrung hat Claudia Länger zwar verunsichert, sie macht aber weiter. Seit ihrer Freischaltung am 14. Juni hat sie bereits 5x5 Sterne verteilt.
5: Standpunkte.
0: Die Bundesregierung will im kommenden Jahr deutlich mehr Geld ausgeben. 555 Milliarden Euro hat Finanzminister Lars Klingbeil eingeplant und will dafür im Kernhaushalt etwa 119 Milliarden Euro neue Schulden machen. Fast um ein Drittel steigen dabei die Kosten für die Verteidigung. Unsere Gastautorin ist heute Daniela Seperi, freie Autorin unter anderem für die Taz und den Spiegel. Für sie stellt sich die grundlegende Frage, um wessen Sicherheit ist der Bundesregierung eigentlich geht.
6: Jahrelang hieß es von Seiten der Regierung, für bessere Renten, bezahlbare Mieten, Klimaschutz oder eine gute Bildungspolitik sei kein Geld da. Die Schuldenbremse lasse das eben nicht zu. Doch sobald es um Aufrüstung geht, scheint plötzlich jede Milliarde auffindbar zu sein. Es geht also nicht ums Können, sondern ums Wollen. Natürlich kostet Sicherheit Geld. Angesichts des russischen Angriffskriegs gegen die Ukraine wäre es verantwortungslos, die Bundeswehr kaputt zu sparen. Aber Sicherheit bedeutet mehr als Panzer und Munition. Sicherheit heißt auch, die Miete zahlen zu können, im Alter nicht in Armut zu leben. Sicherheit heißt auch, dass Hitzewellen nicht Jahr für Jahr mehr Menschen töten, weil beim Klimaschutz gespart wurde. Und Sicherheit heißt auch, dass Familien nicht jeden Monat

0: Angst vor der nächsten Strom- oder Lebensmittelrechnung haben müssen. Ein Staatshaushalt ist ein Spiegel politischer Prioritäten. Er zeigt, für wen Politik gemacht wird. Wer Milliarden für Panzer bereitstellt, aber bei Kitas, Renten oder dem Klimaschutz kürzt, sendet ein trauriges Signal an jene, die sich ein würdevolles Leben in Deutschland wünschen. Es wird oft so getan, als stünden Soziales und Verteidigung gegeneinander. Das ist falsch. Ein Land ist nicht nur dann sicher, wenn es sich nach außen verteidigen kann. Eine äußere Sicherheit ist nichts wert, wenn Menschen im Land nicht würdevoll leben können. Wer das vergisst, spart am Ende genau an dem, was eine Demokratie im Innersten zusammenhält.
1: Die Meinung unserer Gastautorin Daniela Seperi. Das Handelsblatt aus Düsseldorf kritisiert, Klingbeil sei es nicht wie angekündigt gelungen, den Haushalt in Ordnung zu bringen.
2: Im Gegenteil. Schon lange hat kein Finanzminister mehr so tief in die Trickkiste gegriffen, um einen Etat aufzustellen. Dass Klingbeil, anders als vor kurzem von ihm erhofft, eine milliardenschwere Rücklage größtenteils aufzehren muss, ist nur der offensichtlichste Beleg dafür, wie groß die Haushaltsnot ist. Auch bei den Sozialkassen, beim Klimafonds oder verschiedenen Bundesbeteiligungen wie der KfW bedient sich der Finanzminister.
1: Unsere Hauptstadtkorrespondentin Lissy Kaufmann wirft der Bundesregierung vor, zu kurzfristig zu denken und Chancen zu verspielen. Sie verweist besonders auf die steigenden Zinsen durch immer mehr Schulden.
3: Die Rückzahlung will die Bundesregierung jetzt aber verschieben. Zinsen der Corona-Kredite und des Bundeswehr-Sondervermögens sollen nicht wie geplant ab 2028, sondern erst ab 2033 zurückgezahlt werden. Das wirkt verdächtig nach einem Spiel auf Zeit. Nach dem Motto, sollen sich andere darum kümmern, solange wir uns jetzt durchwursteln können. Wenn der Haushalt, wie es heißt, in Zahlen gegossene Politik ist, dann sieht die Politik dieser Bundesregierung nicht gut aus. Sie müsste mehr sparen, mehr auf Eigenverantwortung setzen und endlich echte Reformen auf den Weg bringen, um die Wirtschaft nachhaltig anzukurbeln.
1: Hauptstadtkorrespondentin Lissy Kaufmann. Die Frankfurter Rundschau hält die enorme Schuldenaufnahme wegen der kaputtgesparten Infrastruktur und Verteidigungsfähigkeit teilweise für gerechtfertigt. Aber Klingbeil greife zu einem dubiosen Trick.
2: Er will rund 2,7 Milliarden Euro aus den Erlösen der CO2-Bepreisung nicht wie bisher in den Klima- und Transformationsfonds leiten, sondern in den Kernhaushalt. Das ist eine Zweckentfremdung, die gestoppt werden muss. Denn die CO2-Bepreisung lebt von einem klaren Versprechen. Wer fossile Energien verteuert, muss das Geld nutzen, um den Ausstieg aus ihnen zu erleichtern. Sonst wird aus Klimapolitik eine verkappte Steuererhöhung.
1: Und das waren die Standpunkte, zusammengestellt von Simone Kienzle.
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1: Kanada braucht neue U-Boote und hat sich entschieden, die in Deutschland zu bestellen. Der Marineschiffbauer TKMS aus Kiel soll die Boote liefern und sichert sich damit einen Milliardenauftrag. Die Einzelheiten dazu von Giselle Uka, unserer Korrespondentin für Kanada.
5: Kurz vor seiner Abreise zum NATO-Gipfel in Ankara gab der kanadische Premierminister Mark Carney grünes Licht für den Deal mit Deutschland. Der Kieler Marineschiffbauer TKMS soll die neue U-Boot-Flotte für Kanada bauen. Der Auftrag war hart umkämpft. Im Bieterverfahren zum Bau von 12 neuen U-Booten hat sich Deutschland gegen die Konkurrenz aus Südkorea durchgesetzt. Der neue Deal könnte der deutschen Rüstungsindustrie Medienberichten zufolge bis zu 100 Milliarden kanadische Dollar einbringen, umgerechnet etwa 62 Milliarden Euro. In der Rechnung enthalten sind Beschaffung, Wartung und Betrieb der hochmodernen U-Boote der Klasse 212CD. Damit können auch neue Arbeitsplätze in den beim Bau beteiligten Werften in Kiel und Wismar entstehen. Die Aktie der ThyssenKrupp Rüstungstochter legte nach Bekanntwerden zeitweise um fast 13% zu. Im Gegenzug verpflichtet sich das Unternehmen ebenfalls, Milliarden in die kanadische Wirtschaft zu investieren. Die deutsche Bundesregierung hatte hinter den Kulissen immer wieder intensiv für den Deal mit Kanada geworben. Zuletzt Bundesverteidigungsminister Boris Pistorius bei seinem Kanada-Besuch im Mai. Auch Bundeskanzler Merz hatte Anfang des Jahres bei einem gemeinsamen NATO-Manöver zusammen mit Norwegen und Kanada Werbung für die deutschen U-Boote gemacht. Kanada besitzt aktuell nur 4 gebrauchte U-Boote. Von denen ist meist nur eines einsatzbereit. Um in Zukunft dauerhaft Unterwasserpräsenz zu zeigen, benötigt das Land eine größere, moderne Flotte. Gerade die kanadische Arktis ist angesichts wachsender Spannungen mit Russland und China ein umkämpftes Gebiet. Kanada bezieht bisher rund 80% seiner Militärgüter aus den USA. Das Verhältnis ist aber seit dem Amtsantritt von US-Präsident Donald Trump schwer belastet. Neben Zöllen wird das Verhältnis auch von Trumps mehrfach geäußertem Wunsch strapaziert, Kanada zum 51. US-Bundesstaat machen zu wollen.

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In einer Minute bekommen Sie bei uns um 0 Uhr die aktuellen Nachrichten. Danach widmen wir uns hier in der Infonacht nochmal dem Thema Bundesfinanzhaushalt. Das Kabinett hat ihn beschlossen, darauf gab es einiges an Reaktionen und die schauen wir uns gleich etwas genauer an.

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1: Um 0 Uhr mit Wolfgang Berger. US-Präsident Trump hat die Einflussnahme auf die FIFA wegen der roten Karte für den Spieler Balogun eingeräumt. Er habe um Überprüfung gebeten, weil er keinen Foul gesehen habe. Aus der Nachrichtenredaktion Marei Beermann.
2: Er kenne sich aus, so Trump weiter. Ohnehin sei der Schiedsrichter schrecklich gewesen und habe dazu noch eine fragwürdige Vergangenheit. Was er dem Brasilianer diesbezüglich vorwirft, ließ Trump offen. FIFA-Chef Infantino räumte ein, einen Anruf des US-Präsidenten erhalten zu haben, aber die FIFA-Disziplinarkommission sei unabhängig. Darauf habe er Trump auch hingewiesen. Die Entscheidung des Verbands, die Sperre von Balogun für das Achtelfinale gegen Belgien in eine Bewährungsstrafe umzuwandeln, hat weltweit für einen Aufschrei gesorgt. DFB und UEFA zeigten sich entsetzt, auch die Politik hat sich eingeschaltet.
1: Das erste Achtelfinale der Nacht ist zu Ende. Das Spiel Portugal gegen Spanien endete 0:1. Die Spanier sind damit im Viertelfinale. Die Bundesregierung hat den Haushalt für das kommende Jahr auf den Weg gebracht. Umweltverbände werfen der schwarz-roten Koalition vor, einen Klimafonds so wörtlich zu plündern. Kritik gibt es auch daran, dass Finanzminister Klingbeil eine deutlich höhere Neuverschuldung plant. Der SPD-Politiker veranschlagt Ausgaben in Höhe von 555 Milliarden Euro. Kanada will seine neuen U-Boote vom NATO-Verbündeten Deutschland bauen lassen. Das hat Premierminister Carney mitgeteilt. Der milliardenschwere Auftrag für bis zu 12 U-Boote geht an den Kieler Marineschiffbauer TKMS. Damit setzte sich Deutschland gegen einen südkoreanischen Konkurrenten durch. Bundeskanzler Merz nannte die Entscheidung ein starkes Zeichen der transatlantischen und europäischen Zusammenarbeit in der Verteidigungsindustrie. In Frankreich kämpfen Feuerwehren gegen eine Reihe von Wald- und Buschbränden. Sorge bereitet vor allem ein Großfeuer in den Pyrenäen, unweit der Grenze zu Spanien. Aus Paris, Kai Rinecker.
3: Hier sind schon etwa 5000 Hektar abgebrannt. Etwa 800 Feuerwehrleute sollen vor Ort sein. Löschflugzeuge sind im Einsatz, darunter einige aus anderen EU-Staaten. Windböen sorgen dafür, dass die Brandherde immer wieder neu ausgestreut werden. Gleichzeitig erlebt Frankreich schon die dritte Hitzewelle des Sommers. Im Südwesten des Landes werden Temperaturen von 40 Grad erwartet. Es brennt aktuell vor allem in Südfrankreich, etwa im Hinterland von Montpellier, Marseille oder Bordeaux. Selbst in der Bretagne und im Großraum Paris sind erste Brände ausgebrochen.
1: Das waren die Nachrichten. Das Wetter in Deutschland: wolkig bis stark bewölkt, gebietsweise Regen, Tiefstwerte 19 bis 12 Grad. Tagsüber viele Wolken, zeitweise Regen, in der Südwesthälfte teils sonnig, Höchstwerte 18 bis 35 Grad. Am Mittwoch heiter bis wolkig, stellenweise etwas Regen, 19 bis 32 Grad. Am Donnerstag im Norden und Osten teils wolkig, vereinzelt etwas Regen. Es ist 0:03.
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4: Hier sind die aktuellen Meldungen von den Straßen. Die A5 Darmstadt Richtung Frankfurt ist zwischen Langenmöhrfelden und Zeppelinheim wegen Bergungsarbeiten gesperrt. Umleitungsempfehlung gibt es, und zwar über die U11. Die A38 Halle Richtung Göttingen ist zwischen Bleicherode und Breitenworbis wegen Wartungsarbeiten im Tunnel Höllberg noch bis 6 Uhr gesperrt. Die A38 Göttingen Richtung Halle ist zwischen Dreieck Drammetal und Deiderode wegen einer Ölspur gesperrt. Die A42 Kamp-Lindfort Richtung Dortmund ist zwischen Oberhausen Zentrum und Kreuz Essen Nord wegen Bauarbeiten noch bis 5 Uhr früh gesperrt. Die A46 Heinsberg Richtung Düsseldorf ist zwischen Neuss-Holzheim und Kreuz Neuss-West wegen einer Schutzplankenerneuerung noch bis 5 Uhr gesperrt. Die A59 Dienstlaken Richtung Duisburg ist zwischen Duisburg-Ruhrort und Kreuz Duisburg wegen Bauarbeiten gesperrt. Die A61 Mönchengladbach Richtung Koblenz ist zwischen Weilerswist und Zwisttal gesperrt. Dort hat ein LKW Gefahrgut verloren. Die A71 Suhl Richtung Erfurt ist zwischen Suhl, Zellamelis und Oberhof wegen Wartungsarbeiten im Tunnel Hochwald bis 6 Uhr gesperrt. Und die B8 Frankfurt Richtung Königstein ist zwischen Bad Soden und Kelkheim nach einem Unfall gesperrt.
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4: Von NDR Info in Hamburg mit Tom Westerholt am Mikrofon. Ich grüße Sie. Das Konzept für den Bundeshaushalt 2027 steht. Der Regierungsentwurf ist vom Kabinett beschlossen worden. Die klaffende Lücke von mehr als 20 Milliarden Euro, die es im Entwurf vom Frühjahr noch gab, sei dabei komplett geschlossen worden, heißt es vom Bundesfinanzministerium. Ein strikter Sparkurs, dazu höhere Steuern und Abgaben sollen das fehlende Geld in die Bundeskasse spülen. Und vor allem die Verteidigungsausgaben sollen massiv steigen, um die Bundeswehr gegen Bedrohungen durch Russland zu stärken. Bundesfinanzminister Lars Klingbeil von der SPD hat für den Haushalt im kommenden Jahr Ausgaben in Höhe von 555 Milliarden Euro eingeplant. Das beinhaltet neue Schulden in Höhe von rund 200 Milliarden Euro. Und vor allem daran entzündet sich ordentlich Kritik. Jakob Meyer fasst die Vorschläge zusammen.
5: Mehr Geld für Aufrüstung, mehr Mittel für Straßen, Schienen und Krankenhäuser, mehr Schulden. Der Bundesfinanzminister plant im Haushalt fürs kommende Jahr rund 555 Milliarden Euro auszugeben. Lars Klingbeil begründet die deutlich steigenden Ausgaben für die Bundeswehr mit Russlands Angriffskrieg in der Ukraine. Man müsse in kürzester Zeit 3 Jahrzehnte aufholen, in denen nicht in Deutschlands Verteidigungsfähigkeit investiert wurde. Dafür will der Minister im kommenden Jahr mehr neue Schulden machen als geplant. Klingbeil rechnet mit einer Neuverschuldung von 204 Milliarden Euro. Das umfasst die Schulden im Kernhaushalt sowie die Kredite für die Sondervermögen Bundeswehr und Infrastruktur. Trotzdem spricht der Minister von einem Konsolidierungskurs. Die Ministerien waren angewiesen, jeweils 1% einzusparen. Die Bundeszuschüsse für Rente und Krankenversicherung werden gemindert, Finanzhilfen und Steuervergünstigungen gekürzt. Dem stellvertretenden Unionsfraktionschef Matthias Mittelberg reicht das noch nicht.
6: Das, was wir jetzt gestartet haben, ist der Anfang eines Umbauprozesses im Haushalt und der muss fortgesetzt werden. Das Thema Sparen ist lange noch nicht beendet, sondern wir sind am Anfang.
5: Der Iran-Krieg hat der Wirtschaft einen weiteren Dämpfer versetzt. Weil unter anderem deshalb nicht so viel eingespart wurde wie geplant, greift die Bundesregierung die Rücklage an. Damit bleiben von den knapp 11 Milliarden Euro nur noch 4 Milliarden Reserve für die Folgejahre übrig. Eine höhere Alkohol- und Tabaksteuer sowie eine Plastiksteuer sollen zusätzliche Einnahmen bringen. Schulden kosten. Im kommenden Jahr gibt der Bund laut Etatentwurf knapp 42 Milliarden Euro für Zinsen aus. 2030 doppelt so viel. Die Grünen bemängeln, dass Einnahmen aus dem Emissionshandel nicht mehr in den Sondertopf für Klimatransformation fließen sollen, sondern teilweise genutzt werden, um den Haushalt zu stärken. Das ist kein solider Etat, sagt Grünen-Haushälter Sebastian Schäfer.
7: Es werden mehr Schulden gemacht, es wird in die Rücklage gegriffen, es wird in die Sozialversicherungskassen gegriffen, es wird in den Klimafonds gegriffen.
5: Um sich mehr Spielraum zu verschaffen, verschiebt die Bundesregierung in ihrem Entwurf die Rückzahlung der Corona- und der Bundeswehrschulden. Trotzdem klafft in der Finanzplanung ab dem übernächsten Jahr eine Lücke von über 100 Milliarden Euro. Der AfD-Abgeordnete Michael Espendiller beklagt:
8: Es wird jetzt einfach nur hin und her gebucht, damit der Finanzminister einfach beliebig viele Schulden machen kann. Die Auswirkungen sehen wir. Wirtschaftswachstum haben wir jetzt nicht, aber wir haben halt ein Wachstum der Schulden und der Zinszahlung.
5: Linken-Chef Luigi Pantisano kritisiert die geplanten Änderungen bei Wohngeld, Elterngeld und Klimaschutz als so wörtlich Sozialraub. Mehrere Hilfsorganisationen protestieren gegen vorgesehene Kürzungen bei der Entwicklungspolitik. Der Bundesverband der deutschen Industrie nennt die geplanten Ausgaben und Schuldenzuwächse im Haushalt alarmierend. Allerdings sind noch Änderungen am Etatentwurf möglich. Der Bundestag soll den Haushalt fürs kommende Jahr im November beschließen.
4: Soweit Jakob Meyer. ARD-Fernsehkollege Jörg Schönenborn hat am Abend in den Tagesthemen mit Finanzminister und SPD-Chef Lars Klingbeil über den Haushalt gesprochen und hat ihn mit Blick auf die hohen Neuschulden gefragt, ob es mit dem Sparen einfach nicht besser geklappt habe.
9: Nein, es hat geklappt mit dem Sparen im Kabinett. Wir haben eine Lücke von ursprünglich 34 Milliarden auflösen können. Wir haben einen verfassungsgemäßen Haushalt auf den Weg gebracht und das in Zeiten, wo wir seit über 4 Jahren kein Wirtschaftswachstum haben und wo wir gerade jetzt erlebt haben, dass der Krieg, den Donald Trump im Iran begonnen hat, dass der nochmal massiv unsere wirtschaftlichen Aufschwung abgebremst hat und insofern ist das gut. Aber ich sage auch sehr klar, die Aufgabe im Kabinett für die nächsten Jahre weiter einzusparen, die bleibt und da sind alle in der Pflicht.
10: Sie hatten im April noch ehrgeizigere Pläne. Sie wollten den Notgroschen, den die Regierung Merkel Ihnen überlassen hat, nicht antasten. Da gehen Sie jetzt doch an. Sie räumen den größten Teil dieses Notgroschens ab. Warum ist die Not seit April jetzt plötzlich so groß? Den Krieg gab es da auch schon.
9: Ja, aber wir hatten danach die Steuerschätzung und haben eben gesehen, wie stark dieser Krieg im Iran den Donald Trump begonnen hat, wie stark der auch hier bei uns das Wirtschaftswachstum abbremst, wie stark wir beispielsweise auch mit dem Tankrabatt ja dann Geld in die Hand nehmen mussten, um die Verbraucherinnen und Verbraucher durch diese schwere Zeit durchzubringen. Und deswegen ist wichtig, dass wir unser Land jetzt auf einen Wachstumspfad bringen, dass wir einen Haushalt haben, aber dass wir auch Strukturentscheidungen treffen, beispielsweise die Ergebnisse der Rentenkommission, die Reform auch im Bereich der Gesundheitspolitik. Das sind alles Dinge, die wir jetzt voranbringen und die dann auch dafür sorgen, dass wir künftig wieder mehr Spielräume in unserem Land haben. Und das sind wir der künftigen Generation schuldig.
10: Tatsächlich verschieben Sie ja die Tilgung von Schulden. Ich habe es gesagt, Sie gehen an die Reserve ran. Sie greifen in den Klimafonds, in dem das Geld ja nun wirklich für andere Dinge vorgesehen ist. Das klingt ein bisschen so, als dass Sie mit dem Rücken an der Wand stehen. Warum gab es da nicht andere Möglichkeiten?
9: Ja, es sind schon wirtschaftlich schwierige Zeiten, das will ich gar nicht verhehlen. Und natürlich ist es so, dass diese Regierung sehr viel beim Klimaschutz macht. Das will ich dann einmal auch deutlich sagen. Ich habe die Kritik ja die letzten Tage schon gesehen. Aber wir haben überhaupt erstmal die Verabredung getroffen, 100 Milliarden zusätzlich in den Klima- und Transformationsfonds zu stecken.
10: Und dafür hatten Sie den Grünen versprochen, diese 10 Milliarden auch für Klimaschutz auszugeben.
9: Ja, und wir machen auch viel mehr im Bereich Klimaschutz, als das anderen Regierungen überhaupt möglich war. Ich will hier nur sagen, wir fördern den Ausbau der erneuerbaren Energien. Wir haben den Industriestrompreis jetzt endlich auf den Weg gebracht, der den großen Industrieunternehmen auch hilft, in dieser Phase der Transformation standzuhalten und auch künftig in Deutschland zu produzieren. Und wir geben Prämien, wenn es darum geht, dass man auf die Elektromobilität umsteigt. Das sind alles wichtige Entscheidungen. Dazu kommen noch Milliardeninvestitionen in den Ausbau der Deutschen Bahn. Alles das machen wir möglich. Investitionen, Strukturreform, ja, aber wenn auch Konsolidierung. Das ist die Aufgabe, die wir haben.
10: Wenn Ihnen das so wichtig ist, muss Sie das doch schmerzen, dass Sie da rangehen müssen.
9: Natürlich ist es so, dass ich als Finanzminister auch harte Entscheidungen treffen muss, dass ich Kabinettskollegen sagen muss, in dem Bereich und in dem Bereich wird jetzt gekürzt. Aber ich will es nochmal sagen, als ich vor einem Jahr den Haushaltsplan auf den Weg gebracht habe für 27, die ersten Zahlen, als wir die hatten, lag die Lücke bei 34 Milliarden. Das ging es zu schließen. Und erinnern Sie sich bitte dran, die Vorgängerregierung ist an viel weniger Haushaltslücke gescheitert. Und deswegen ist es gut, dass wir jetzt heute einen verfassungsgemäßen Haushalt auf den Weg gebracht haben. Das in Zeiten, wo wir kein Wirtschaftswachstum haben. Aber die Prioritäten, die sind klar benannt. Wir wollen das Land modernisieren. Wir wollen auf einen Wachstumspfad zurückkommen. Und wir geben auch massiv Geld in die Verteidigungsfähigkeit. Das will ich hier schon sagen. Gegen Putin werden wir uns mit der schwarzen Null nicht schützen können. Deswegen müssen wir jetzt auch Geld in die Verteidigung zusätzlich stecken. Wir holen auf, was wir die letzten 30 Jahre versäumt haben.
10: Machen wir es mal konkret. Mit dem Wachstum, mit der Verbesserung im normalen Leben sind Schulden dann gut, wenn man auch was dafür bekommt, was den Alltag dann auch leichter und schöner macht. Für die heute 20-, 30-Jährigen, was haben die im nächsten Jahr, im übernächsten Jahr von all ihren Schulden?
9: Erstmal haben sie davon, dass wir in diesem Land sicher leben können. Ich meine, wir hören doch immer wieder, dass Putin 29 in der Lage sein wird, auch ein NATO-Land anzugreifen. Und wir wollen doch hier sicher leben. Wir wollen uns beschützen können. Und dafür müssen wir unsere Bundeswehr besser ausstatten. Und es ist für die junge Generation auch wichtig, dass wir in Straßen, in Schulen, in Kindergärten, in Brücken, in die Digitalisierung, in die Bahn investieren, damit dieses Land stark ist, damit es modernisiert ist, damit das Wachstum wieder Fahrt aufnimmt. Das ist doch für eine nächste Generation wahnsinnig wichtig. Und diese Zukunftsinvestition, die bringen wir jetzt mit diesem Haushalt auf den Weg.
10: Muss man dann nicht offen sagen, ein Drittel, je nachdem, wie man es rechnet, ist auf Pump in Ihrem Haushalt? Die Schuldenbremse ist nur noch Augenwischerei?
9: Natürlich haben wir zu Beginn dieser Legislatur mit den Grünen eine bewusste Entscheidung getroffen. Wir haben gesagt, wir nehmen 500 Milliarden Sondervermögen auf, um in Infrastruktur und die Zukunft dieses Landes zu investieren. Und wir haben gesagt, wir machen im Grundgesetz die sogenannte Bereichsausnahme, damit wir auffüllen können, was in 30 Jahren nicht ausreichend in die Bundeswehr investiert wurde. Und diese beiden Sachen zusammen führen natürlich dazu, dass wir heute mehr Schulden aufnehmen. Aber ich sage Ihnen sehr klar, es sind Schulden, es sind Investitionen, die wichtig sind für die Zukunftsfähigkeit unseres Landes, die garantieren, dass Deutschland stark bleibt, dass wir souverän sind, dass wir selbst entscheiden, in welche Richtung es geht. Das entlässt uns nicht aus der Verantwortung, diese Schulden noch wieder abzubauen. Aber erstmal muss jetzt in Sicherheit und Zukunft investiert werden. Und das tut diese Bundesregierung.
4: Soweit Bundesfinanzminister und SPD-Chef Lars Klingbeil in den Tagesthemen vom Abend. Hören Sie jetzt den Kommentar zum Thema Haushalt 2027 und der kommt von Lissy Kaufmann.
11: Die Meinung. So kann es nicht weitergehen mit den Bundesfinanzen. Nicht in den kommenden Jahren. Nicht mit dieser Ausgangslage. Das, was Finanzminister Lars Klingbeil jetzt für das kommende Jahr vorgelegt hat, ist ein mit Mühe, Not und Tricks zusammengeschusterter Haushalt. Er ist zu kurzfristig gedacht und wird die Haushaltsaufstellung in den kommenden Jahren noch schwerer machen. Da ist zum einen der Griff ins Sparschwein des Bundes. Bis 2019, also noch vor Corona-Pandemie und Ukraine-Krieg, hatte der Bund Rücklagen gebildet. Die jetzige Bundesregierung bedient sich nun, um Haushaltslücken zu stopfen, und zwar kräftig und anders als noch vor einigen Wochen angekündigt. Fast 7 Milliarden Euro will die Regierung im kommenden Jahr rausnehmen. Übrig bleiben dann nur rund 4 Milliarden, ein mickriger Puffer mit Blick auf das, was auf den Bund in den nächsten Jahren finanziell zukommt, wenn es gut läuft. Denn die Zinsen steigen. Einfache Mathematik. Wer hohe Schulden aufnimmt, im kommenden Jahr rund 204 Milliarden Euro, zahlt später beachtliche Summen. In knapp 4 Jahren steigt die Zinslast auf rund 81 Milliarden Euro. Die Rückzahlung will die Bundesregierung jetzt aber verschieben. Zinsen der Corona-Kredite und des Bundeswehr-Sondervermögens sollen nicht wie geplant ab 2028, sondern erst ab 2033 zurückgezahlt werden. Das wirkt verdächtig nach einem Spiel auf Zeit. Als würde die Bundesregierung die Probleme so weit in die Zukunft schieben, damit sie irgendwann eine andere Regierung an der Backe hat. Nach dem Motto, sollen sich andere kümmern, solange wir uns jetzt durchwursteln können. Durchwursteln und tricksen. Legal natürlich, aber auch das ist fragwürdig. Zum Beispiel der Umgang mit den Einnahmen aus dem CO2-Preis. Eigentlich sollten damit klimafreundliche Maßnahmen finanziert werden über den Klima- und Transformationsfonds KTF. Diese Bundesregierung will einen Teil der Einnahmen aber künftig nutzen, um Haushaltslöcher zu stopfen. Mit dem Argument, wir machen schon genug für Klimaschutz und außerdem müsste man einige der Programme im KTF sowieso mal auf den Prüfstand stellen. Prüfen ist zwar mal richtig, aber das Geld gleich ganz abziehen ist Flickschusterei. Dahinter steht nicht politischer Wille, sondern finanzielle Not. Wenn der Haushalt, wie es heißt, in Zahlen gegossene Politik ist, dann sieht die Politik dieser Bundesregierung nicht gut aus. Sie müsste weit mehr sparen, mehr auf Eigenverantwortung setzen und endlich echte Reformen auf den Weg bringen, um die Wirtschaft nachhaltig anzukurbeln. So aber spielt die Bundesregierung nur auf Zeit und verspielt Chancen.
4: Zum Bundeshaushalt 2027 war das die Meinung von Lissy Kaufmann.
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4: Und da schauen wir in den Iran auf die groß angelegten Trauerfeierlichkeiten zu Ehren des früheren Regimechefs Ayatollah Ali Khamenei. Der war ja bei Angriffen der USA und Israels getötet worden. Wegen der anhaltenden Kämpfe war eine groß angelegte Prozession lange nicht möglich gewesen. Jetzt haben diese Trauerfeiern ihren ersten Höhepunkt erreicht. Von Millionen Menschen ist die Rede, die die Straßen Teherans säumten. Am Ende soll der Sarg Khameneis 10 Stunden lang durch die Stadt gefahren worden sein, bevor es in Qom im Irak und schließlich Mashhad weitergeht. Und doch bleibt die Mehrheit der Menschen fern, genau wie der seitdem neue Anführer des Regimes, Ayatollahs Sohn Mojtaba Khamenei.
12: So wie bei Haider wurde seine Flanke durchbrochen, dröhnt es aus großen Lautsprechern in Teheran zu Beginn der Trauerprozession für Ali Khamenei. Den Beinamen Haider trug der erste Imam nach dem Propheten Mohammed. Daher hat er eine besondere Bedeutung. Auch Khamenei wurde oft Haider genannt. Gott ist groß, ruft eine Menge unter künstlichem Sprühregen, der bei Temperaturen an die 40 Grad für Abkühlung sorgt. Ein riesiges Transparent wird aufgerollt, auf dem steht, wir werden Trump töten. Rache, das ist das immer wiederkehrende Motiv bei den Trauerzeremonien. Schon am Wochenende waren Plakate zu sehen, die einen blutenden Kopf Trumps zeigen. Und schon früh brannten Rufe auf wie Tod Amerika, Tod Israel, wie hier in einem überfüllten U-Bahnhof. Überall sind rote Flaggen zu sehen als Symbol für Rache. Selbst auf der Kuppel der Moschee der Scharif-Universität für Technik weht eine. Es scheint die wichtigste Botschaft der Trauerzeremonien zu sein. Das Regime wiederum will Signale senden, nach innen und nach außen. Nach innen, dass vom Regime weiter Bindungskraft ausgeht, es die Fäden wie vor dem Krieg in der Hand hält. Nach außen, dass Iran geschlossen ist und die Menschen hinter dem Regime stehen. Dabei standen zuletzt immer weniger hinter dem Regime und seinem obersten Anführer Khamenei, sagt Nahostexperte Volker Perthes von der Stiftung Wissenschaft und Politik im Interview mit dem ARD-Studio Istanbul.
13: Er war verantwortlich für ein Regime, der oberste Führer eines Regimes, das noch im Januar Tausende von Demonstranten ermordet hat, auf der Straße hat erschießen lassen. So unbeliebt wie in den letzten Monaten seines Lebens war er nie zuvor.
12: Die Menschenmassen auf den Straßen sollen einen anderen Eindruck erwecken. Bis zu 20 Millionen sollen es sein. Offizielle und glaubwürdige Zahlen gibt es nicht, allenfalls Schätzungen. Die liegen darunter. Auf jeden Fall bleibt die Mehrheit der Menschen den Zeremonien fern. Der tote Khamenei indes erweist dem Regime einen letzten Dienst, indem er zur Symbolfigur des Widerstands Irans gegen die westliche Welt erklärt wird, so Perthes.
13: Khamenei wird heute nicht mehr erinnert als ein politischer Führer, der das Regime mit in alle möglichen Abgründe geführt hat, sondern eben ein Märtyrer, der von den Feinden des Islam oder den Feinden Irans ums Leben gebracht worden ist.
12: Und so geht es bei den sechstägigen Trauerfeierlichkeiten weniger um Trauer als um Politik. Vertreter des Regimes senden auch während der Trauerphase über soziale Medien Botschaften der Stärke und Entschlossenheit, etwa in Bezug auf die Straße von Hormuz. Der Iran beharrt auf seinen Kontrollanspruch. Und auch bei den vielen Teilnehmenden geht es eher um Politik, genauer um Rache. In Anspielung auf die begonnenen Verhandlungen über eine Einigung mit den USA rufen sie: Wir wollen kein Abkommen, wir wollen Trumps Kopf.
4: Ein Beitrag von Uwe Lüb war das. Vielen Kommunen in Deutschland geht das Geld aus. Das prangern Städte und Gemeinden seit Jahren an. Vor rund 3 Wochen gab es dann eine Einigung zwischen Bund und Ländern. Doch die geht den meisten nicht weit genug. Deswegen haben sich jetzt Vertreter aus 25 Kommunen in NRW in einem Protestkonvoi auf den Weg von Düsseldorf nach Berlin gemacht. Sie wollen ein Zeichen setzen.
14: Die Kommunen in Deutschland sind der Ernstfall der Demokratie. Hier entscheidet sich, ob die Bürger einen funktionierenden Staat erleben oder nicht. Und deswegen fordern wir, dass das, was an Leistungen in Berlin und in Düsseldorf bestellt wird, dass das auch ausgeglichen wird, und zwar zu 100%.
15: Mit klaren Worten startet der Duisburger Oberbürgermeister Sören Link in die Protestaktion der Kommunen. Hier fahren Fahrzeuge aus verschiedenen Kommunen in die Bundeshauptstadt, um ihre Forderungen vorzutragen. Müllautos, Feuerwehrwagen und auch ein Linienbus sind aktuell unterwegs, um Druck auf die Bundesregierung zu machen. Mit dabei sind etwa Bürgermeister und Kämmerer. Für Duisburg Oberbürgermeister Link, der sich um die ganz alltäglichen Auswirkungen sorgt.
14: Wir haben in den letzten Jahrzehnten erlebt, wie Kommunen sparen und wie die Bürgerinnen und Bürger das erleben, indem Leistungen runtergefahren werden, Bibliotheken und Schwimmbäder geschlossen werden, nicht mehr in Straßen, nicht mehr in Busse, nicht mehr in Bahnen, nicht mehr in Kitas und Schulen investiert werden kann. Das darf sich für die Zukunft so nicht fortsetzen. Wir brauchen jetzt ein klares Signal aus Berlin, dass die alten Schulden übernommen werden, also eine Altschuldenregelung, und dass vor allen Dingen für die Zukunft dafür gesorgt wird, dass gilt, wer bestellt, bezahlt.
15: Genau auf dieses Prinzip, wer bestellt, bezahlt, juristisch Veranlassungskonnexität, haben sich Bund und Länder noch Ende Juni geeinigt. Hintergrund ist der seit längerem schwelende Streit zwischen Bund, Ländern und Kommunen. Der Bund beschließt regelmäßig Gesetze, die für die Kommunen hohe Ausgaben bedeuten, etwa bei den Sozialausgaben. Die neue Regelung soll ab September greifen. Sie besagt, falls die Mehrkosten durch ein neues Gesetz bei Ländern und Kommunen bei über 200 Millionen Euro liegen, soll der Bund 80% übernehmen. Gut sei das, aber nicht ausreichend, sagt Apostolos Zalastras, Kämmerer von Oberhausen.
16: Die Einigung bezieht sich auf die Zukunft. Wir sind aber jetzt am Limit. Die Kommunen sind belastet von den Aufgaben, die sie in der Vergangenheit zugesprochen bekommen haben, insbesondere den Sozialleistungen, für die wir aufkommen müssen. Und deswegen gibt es fast keine Kommune in Deutschland, die einen ausgeglichenen Haushalt hat. Und das, was ein Versprechen für die Zukunft ist, führt dazu, dass wir in Zukunft nicht mehr Belastung bekommen. Aber die Belastung, die wir jetzt haben, wird uns nicht abgenommen.
15: Oberhausen liegt nach aktuellen Zahlen des Statistischen Landesamtes NRW auf Platz 2 der Städte mit den höchsten Pro-Kopf-Schulden von rund 10.300 Euro, nach Mülheim an der Ruhr und vor Bonn. Das könne kein gutes Ende nehmen, sagt Zalastras.
16: Das bedeutet für Oberhausen wie für alle anderen Kommunen, dass wir uns immer weiter verschulden und dass wir nicht mehr handlungsfähig sind. Und das wäre fatal. Das führt zu Einschnitten bei Bürgerinnen und Bürgern, höhere kommunale Steuern, die gezahlt werden müssen. All das muss nicht sein, wenn der Bund seine Leistungen auch finanziert.
4: Protestaktionen gegen mangelnde Finanzierung der Kommunen. Olga Thomasow hat die Aktion begleitet. Und damit kommen wir zum Sport in der ARD-Infonacht mit Lars Bente.
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18: In den vergangenen Stunden, da ist es bei der WM ja viel um eine rote Karte und auch um die Einmischung des US-Präsidenten gegangen. Aber zwischenzeitlich, da hat auch mal der Sport im Vordergrund gestanden. Wie beim Achtelfinalduell zwischen Portugal und Europameister Spanien. Lange Zeit hat's in Dallas nach einer Verlängerung ausgesehen. 0:0 bis zur ersten Minute der Nachspielzeit.
19: Minute in Dallas. Verlängerung, da haben die Spanier gar keinen Bock drauf.
18: Ja, und so war dann wenige Minuten später das wohl letzte WM-Spiel von Portugals Legende Cristiano Ronaldo Geschichte.
19: Und der Schlusspfiff. Spanien ist weiter. Portugal ist draußen. Adeus, Cristiano Ronaldo.
18: Spanien steht also im Viertelfinale. Portugal ist raus. Tränen beim mittlerweile 41-jährigen Ronaldo nach seiner sechsten und höchstwahrscheinlich letzten WM. Ja, und jetzt kommen wir dann auch direkt zu einem Thema, das aktuell für viele Schlagzeilen bei dieser WM gesorgt hat. Dieses Telefonat zwischen US-Präsident Donald Trump und FIFA-Boss Gianni Infantino. Und die zurückgenommene Sperre des Weltverbands gegen den besten Torschützen des US-Teams. Das alles sorgt für viel Kritik, unter anderem auch vom Präsidiumsmitglied des Deutschen Fußballbundes, Uke Göttlich.
20: Ja, ich danke Bernd Neuendorf, dem DFB-Präsidenten, und auch der UEFA, Herrn Severin, dass sich schon geäußert wurde, dass man hier eine Untersuchung nicht nur anstrebt, sondern fordert. Und es muss ein Aufarbeiten dieses Sachverhalts geben. Denn es kann nicht sein, dass Politik sich in den Sport einmischt und vor allen Dingen auch autokratische Stimmen hier laut werden, die sich in den Fußball reingeben. Und ich danke, dass die Untersuchung da vorangetrieben wird, um auch Gianni Infantino als nächsten Präsidenten, der sich wieder zur Wahl stellen will, vielleicht nicht die Stimme zu geben.
18: Ja, FIFA-Boss Infantino, der hat in einer Stellungnahme dieses Telefonat mit Trump übrigens bestätigt. Er habe dem US-Präsidenten aber lediglich gesagt, dass bereits eine juristische Untersuchung der Sperre laufe und das Gremium der FIFA völlig unabhängig entscheide. Eine Spätschicht gab es in London, genauer in Wimbledon, für Tennisprofi Alexander Zverev beim legendären Grand-Slam-Turnier. Sein Achtelfinalmatch gegen den Tschechen Lehečka ist bis zur Sperrstunde gegangen, heißt, das Duell musste unterbrochen werden. Der Hamburger, der konnte die ersten beiden Sätze gewinnen. Im dritten, da steht es 3:3. Das Match, das wird dann am nächsten Turniertag fortgesetzt. Ja, und bei der Tour de France, da geht die große Tadej Pogacar-Show weiter. Der Slowene, der konnte die dritte Etappe gewinnen und hat nun auch schon das gelbe Trikot des Gesamtführenden erobert. Holger Gerskas, unser Reporter vor Ort. Ja, räumt Pogacar wieder alles ab?
21: Ja, auf dem Papier sind sie zeitgleich aktuell, Tadej Pogacar und Jonas Vingegaard, aber im Rennen sind sie momentan durch Welten voneinander getrennt. Zumindest hat man dieses Gefühl. Das fängt schon an bei der Stärke der Mannschaft. Das Team von Tadej Pogacar hat die Etappen in Barcelona und natürlich auch diese erste Pyrenäen-Etappe definitiv dominiert. Sie waren permanent vorn im Wind, während man die Mannschaft von Jonas Vingegaard eigentlich gar nicht gesehen hat. Und dann ganz entscheidend für die Bergankünfte, für diese Kleinen, die es gegeben hat, ist dieser Kick, dieser Antritt von Tadej Pogacar. Einmal konnte er seinem Teamkollegen Isaac Del Toro sogar den Sieg schenken. Und bei dieser ersten Pyrenäen-Etappe, da war er einfach so viel schneller als Jonas Vingegaard. Er war vor Beginn der Tour de France der klare Favorit und jetzt ist es wahrscheinlich noch ein bisschen mehr, obwohl er noch gar keinen Vorsprung hat.
18: 18 Etappen sind es ja noch bis zum Ziel dann in Paris.

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1: Um gleich 0.30 Uhr mit Wolfgang Berger. US-Präsident Trump hat eingeräumt, wegen der roten Karte für einen Spieler des amerikanischen Teams Einfluss auf die FIFA genommen zu haben. Er habe den Verband gebeten, die Sperre für Folarin Balogun zu überdenken. Aus der Nachrichtenredaktion Thorsten Lange.
2: Er sei nicht der Meinung gewesen, dass die betreffende Szene ein Foul war, so Trump. Dem brasilianischen Schiedsrichter warf er eine so wörtlich fragwürdige Vergangenheit vor, ohne näher darauf einzugehen. Damit bestätigt Trump, was die Fußballwelt schon vermutet hatte, nämlich, dass er Einfluss auf FIFA-Chef Infantino genommen hat. Der Weltverband hatte die Sperre für Balogun zur Bewährung ausgesetzt. Dass er sich nach Trump gerichtet habe, stritt Infantino ab. Die FIFA-Disziplinarkommission sei unabhängig. Unter anderem der DFB und die UEFA zeigten sich entsetzt über den Vorgang.
1: Und Spanien steht nach einem 1:0 gegen Portugal im Viertelfinale. Es ist der bislang größte Rüstungsdeal für den deutschen Kriegsschiffbauer TKMS. Kanadas Premier Mark Carney hat grünes Licht für den milliardenteuren Bau von bis zu einem Dutzend U-Booten aus deutscher Produktion gegeben. Aus New York, Giselle Uccar.
3: Der Kieler Marineschiffbauer TKMS soll die neue U-Boot-Flotte für Kanada bauen. Der Auftrag war hart umkämpft. Im Bieterverfahren zum Bau von 12 neuen U-Booten hat sich Deutschland gegen die Konkurrenz aus Südkorea durchgesetzt. Der neue Deal könnte der deutschen Rüstungsindustrie Medienberichten zufolge bis zu 100 Milliarden kanadische Dollar einbringen, umgerechnet etwa 62 Milliarden Euro. In der Rechnung enthalten sind Beschaffung, Wartung und Betrieb der hochmodernen U-Boote der Klasse 212 CD.
1: Das Bundeskabinett hat den Entwurf für den Haushalt 2027 beschlossen. Darin sind mehr Ausgaben und höhere Schulden vorgesehen. Viel mehr Geld als bislang gibt es zum Beispiel für die Bundeswehr. Auf der Einsparenseite stehen Kürzungen beim Klima- und Transformationsfonds. Umweltverbände kritisieren das und sprechen von einer offenen Kampfansage an den Klimaschutz. Gemeinsam mit dem Bundeshaushalt für das nächste Jahr hat das Kabinett auch Pläne für eine höhere Besteuerung von Spirituosen auf den Weg gebracht. Der Entwurf sieht vor, dass die Abgabe auf Rum, Wodka, Korn und weitere Alkoholika zum 1. Januar nächsten Jahres um 20% steigt. Der Staat erwartet dadurch Mehreinnahmen von 455 Millionen Euro jährlich. Das Wetter in Deutschland: wolkig bis stark bewölkt, gebietsweise Regen, Tiefstwerte 19 bis 12 Grad. Tagsüber viele Wolken, zeitweise Regen, in der Südwesthälfte teils sonnig, Höchstwerte 18 bis 35 Grad. Am Mittwoch heiter bis wolkig, stellenweise etwas Regen, 19 bis 32 Grad. Am Donnerstag im Norden und Osten teils wolkig, vereinzelt etwas Regen, bei 20 bis 34 Grad. Das waren die Nachrichten.
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4: Mit den akuten Meldungen um jetzt gleich 0.33 Uhr. Die A5 Darmstadt Richtung Frankfurt ist zwischen Langenmöhrfelden und Zeppelinheim wegen Bergungsarbeiten gesperrt. Es gibt eine Umleitungsempfehlung über die U11. Die A38 Göttingen Richtung Halle ist zwischen Dreieck Drammetal und Deiderode wegen einer Ölspur gesperrt. Die A59 Dienstlaken Richtung Duisburg ist zwischen Duisburg-Ruhrort und Kreuz Duisburg wegen Bauarbeiten gesperrt. Die A61 Mönchengladbach Richtung Koblenz ist zwischen Weilerswist und Swisttal gesperrt. Dort hat ein LKW Gefahrgut verloren. Und eine Meldung von der A111 Dreieck Oranienburg Richtung Charlottenburg in Berlin. Der Tunnel Flughafen Tegel ist nach Auslösung der Höhenkontrolle aktuell gesperrt.
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4: Mit Tom Westerholt am Mikrofon. Ich grüße Sie. Erstmals seit 2 Jahren hat Chinas Armee im Pazifik eine Rakete von einem U-Boot aus abgefeuert. Die Länder in der Region, unter anderem Australien und Neuseeland, waren erst kurz vor der Übung informiert worden. Sie äußern sich jetzt dementsprechend besorgt. Ines Burkhardt berichtet aus dem ARD-Studio in Singapur.
5: Der Moderator des australischen Senders 7 News Australia ist sich sicher, dies sei ein höchst provokanter und kalkulierter Akt der Einschüchterung durch China.
6: It's a highly provocative and calculated act of intimidation.
5: Wenige Stunden zuvor waren die Regierungen Australiens, Neuseelands, Japans und anderer Länder der Region von China über den Test einer Langstreckenrakete im Pazifik informiert worden. Laut chinesischen Nachrichtenagenturen ist das Geschoss von einem U-Boot mit Atomantrieb gestartet. Statt eines Sprengkopfs sei auf der Rakete eine Attrappe montiert gewesen. Die Rakete sei in vorgesehenen Gewässern gelandet, hieß es weiter, ohne weitere Details zum genauen Ort zu nennen. Eine Sprecherin des chinesischen Außenministeriums sagte, es handelt sich um eine militärische Routineübung. Sie richtete sich nicht gegen ein bestimmtes Land oder Ziel. Die betroffenen Länder wurden im Voraus informiert und die Übung wurde in Übereinstimmung mit dem Völkerrecht durchgeführt. Wir hoffen, dass die betroffenen Länder die Übung nicht überinterpretieren. Aber die Staatschefs der Region reagieren mit großer Sorge. Neuseelands Außenminister Winston Peters sprach von einer unwillkommenen und besorgniserregenden Entwicklung. Japan forderte China auf, den Test zu überdenken. Und Australiens Premierminister Anthony Albanese sagte, dies ist eine Langstreckenrakete und wir sind sehr besorgt über jegliche Handlungen, die die Stabilität, den Frieden und die Sicherheit im Pazifik untergraben. Für die Region sei so ein Test destabilisierend, fügte die Außenministerin Australiens Penny Wong hinzu. Wong und Albanese waren zum Zeitpunkt des Raketentests beide auf Fidschi, ein Land im Südpazifik, das sich über mehr als 300 Inseln erstreckt. Australien hatte gerade ein Verteidigungsabkommen mit Fidschi unterzeichnet, mit dem sich die Staaten dem zunehmenden chinesischen Einfluss in der Region entgegenstellen wollen. Dass der chinesische Raketentest stattfand, sei doch ein merkwürdiger Zufall, sagt die Moderatorin des australischen Senders ABC News. Der ihr zugeschaltete Korrespondent Stephen Gicic sieht das auch so.
7: Yeah, I mean the optics here are very, very clear and unsurprisingly a lot of people are connecting the two events.
5: Wenig überraschend bringen viele Leute die beiden Ereignisse miteinander in Verbindung und sagen, dass China damit ein deutliches Signal aussendet. Es ist jedoch erwähnenswert, dass das chinesische Militär den Test schon lange geplant haben muss, Wochen, wenn nicht gar Monate im Voraus. Es ist also nicht so, dass China dies als eine kurzfristige Reaktion zur Unterzeichnung des Abkommens organisiert hat. Das ist schlichtweg nicht möglich. China wolle den USA, die in der Region sehr präsent sind, und anderen Ländern zeigen, wie sehr seine militärischen Fähigkeiten wachsen, so der Reporter weiter. Dazu dient wohl auch die Marineübung zusammen mit russischen Kriegsschiffen in Gewässern nahe der nordchinesischen Hafenstadt Qingdao. Tests ballistischer Raketen gibt China eher selten bekannt. Vor fast 2 Jahren hatte die Armee überraschend erstmals seit Jahrzehnten wieder eine Interkontinentalrakete im Pazifik abgefeuert. Also eine Rakete mit einer hohen Reichweite. Der Test hatte auch damals für großes Aufsehen gesorgt.
4: Wirtschaft. Der Wilke-Wurst-Skandal zählt zu den größten Lebensmittelskandalen der jüngeren deutschen Geschichte. Was war da los? Im Jahr 2019 wurden in Produkten des nordhessischen Wurstherstellers Listerien nachgewiesen, die mit mehreren Todesfällen und Erkrankungen in Verbindung gebracht wurden. Jetzt hat in Kassel der Prozess gegen 3 Angeklagte begonnen. Vorgeworfen wird ihnen unter anderem fahrlässige Tötung und fahrlässige Körperverletzung. Gabi Beck berichtet.
8: Der Gammelfleischskandal der Wurstfabrik Wilke im nordhessischen Twistetal Berndorf hat vor etwa rund 7 Jahren negative Schlagzeilen gemacht. Jeder erinnert sich noch an die Bilder von den schimmligen Würsten und den dreckigen Produktionshallen. Und die Mitarbeiter haben es bemerkt. Andreas Wäscher war damals bei Wilke beschäftigt.
9: Untergelaufenes Schmutzwasser von oben von den Zwischendecken, da die Rohrleitungen nahezu im ganzen Gebäude kaputt sind. Also der Schimmel war dann an den Wänden, an der Deckenkühlung, den habe ich dann auch selber mal abgewaschen, obwohl das eigentlich die Sache der Reinigung war. Der hat nur so Schimmel-Ecks und sowas, da haben wir das damit abgerieben.
8: Inzwischen hat auch die Staatsanwaltschaft genau hingeschaut. 160 Aktenordner sind das Ergebnis und eine Anklageschrift, die es in sich hat. Gegen den Geschäftsführer, die stellvertretende Geschäftsführerin und den Produktionsleiter von damals. HR-Reporter Jens Wellhöhner hat den Prozessauftakt heute Morgen beobachtet.
10: fahrlässige Tötung in 11 Fällen, dann auch noch fahrlässige Körperverletzung in mehreren Fällen, unter anderem auch Betrug wegen Falschetikettierung. Die Geschäftsführung soll nämlich dafür gesorgt haben, dass verdorbenes Fleisch, also abgelaufenes Fleisch, ein neues Mindesthaltbarkeitsdatum bekommen hat und dann einfach weiterverkauft worden ist.
8: Das Problem waren die Listerien, die sich im schmutzigen Ambiente der Wurstproduktion fabelhaft vermehren konnten, so die Anklage. Ein Bakterium, das hier in 11 Fällen zum Tode von Patienten geführt haben soll. Und zwar in Krankenhäusern und Pflegeheimen, denen die Wilke-Wurst geliefert wurde, so der Staatsanwalt Moritz Teschner.
11: Wir gehen davon aus, dass für die Reinigung und die Sanierung zu wenig investiert wurde, dass die Reinigungskräfte zu wenig Reinigungsmittel hatten, um den hygienischen Zustand, wie er für die Produktion notwendig wäre, dass sie das hätten herstellen können. Auch notwendige Sanierungsarbeiten zur Beseitigung von Feuchtigkeit wurden nicht durchgeführt.
8: Heftige Vorwürfe der Anklage. Die Verteidigung will das mit Gutachten klären. Anwalt der Angeklagten ist Fabian Schöpke.
12: Es geht hier um viele naturwissenschaftliche Fragen, die wir ohne Detail zum jetzigen Zeitpunkt nicht beantworten können, sondern die müssen Sachverständige beantworten.
8: Im Gerichtssaal schwiegen die Angeklagten erstmal, obwohl sie ein Geständnis angekündigt hatten. HR-Reporter Jens Wellhöhner vermutet eine bestimmte Verteidigungsstrategie.
10: Ich glaube, da werden sich die Verteidiger darauf einschießen, zu sagen, der naturwissenschaftliche Nachweis, dass diese Menschen wirklich an der Wilke-Wurst gestorben sind, der ist nicht zu erbringen. Und in dubio pro reo, also wenn kein Beweis da ist, muss ein Freispruch erfolgen. Ich denke, das ist das Ziel der Verteidigung.
8: In der Gemeinde Twistetal freuen sich die Bewohner, dass der Mammutprozess nach nunmehr fast 7 Jahren Ermittlungen endlich losgeht. Lange genug hat Wilke einen Schatten über den Ort geworfen.
13: Es wird mal Zeit, dass das endlich in die Gänge kommt, was hinter den Kulissen alle passiert ist.
4: Berichtet Gabi Beck. Für ganz viele, vor allem Jüngere, ist es jetzt die schönste Zeit im ganzen Jahr. Die Sommerferien. In vielen Bundesländern sind Schülerinnen und Schüler schon in diese 6 Wochen ohne Schule gestartet. Aber können Eltern und Kinder daraus auch eine unbeschwerte Zeit machen? Schließlich dürften nur die wenigsten so lange Urlaub haben, um sich auch um den Nachwuchs kümmern zu können. Stressfrei durch die Sommerferien. Uta Georgi mit Stimmen und Tipps.
14: Bei einer Umfrage vor einer Schule in Chemnitz zeigt sich, dass es viele Möglichkeiten gibt.
15: Angst habe ich nicht vor den 6 Wochen. Wir sind getrennt. Das hat tatsächlich den Vorteil, dass man praktisch halb-halb betreuen kann.
16: Unser Kind kommt eigentlich relativ gut alleine klar. Wir haben immer unterschiedliche Schichten. Dadurch ist er bloß 2-3 Stunden immer allein und 2 Wochen davon haben wir auch Urlaub.
17: Unser Kleiner ist 2 Wochen für sich gestellt, wo er machen kann, was er will. Das ist schon probiert und eingetaktet, passt schon.
18: Ich gehe zum Glück arbeiten, meine Frau ist zu Hause mit den Kindern. Gut, die letzten 3 Wochen bin ich dann mit zu Hause, muss meiner Frau mithelfen, aber die ersten 3 Wochen hat sie dann die Kinder.
19: Ich bin der Opa, nicht rund um die Uhr, aber dann, wenn es gebraucht wird.
14: Wenn der Opa oder die Oma nicht um die Ecke wohnen und den Eventmanager geben können, sind Alternativen gefragt. Von denen gibt es viele in Mitteldeutschland. Zum einen bieten zahlreiche Städte Ferienpässe an. Damit kommen Kinder und Jugendliche kostenfrei oder zu günstigeren Preisen in Freibäder, Museen oder können Workshops besuchen. Grundschüler können die Ferienspiele im Hort nutzen. Für die Älteren gibt es vielerorts Abenteuercamps zum Klettern, Paddeln oder Angeln. Oder wie wäre es mit einem Ferienlager? Eine Woche weg von zu Hause. Solche Reisen bietet Volker Schulze mit seinem Leipziger Unternehmen City Kids an.
20: Die Nachfrage ist relativ groß. Wir selber als Veranstalter werden in diesem Jahr 2500 Kinder in die Sommerferien schicken. Die Kinder beginnen mit dem Alter von 7 Jahren. Wir bieten auch sogenannte Beginnerferien für diese Altersgruppe an. Und mitfahren kann eigentlich jeder bis 18. Wir haben zahlreiche Kinder, die viele Jahre mitfahren und dort Freundschaften geschlossen haben.
14: Zwischen 300 und 400 Euro kostet eine Woche inklusive Übernachtung und Verpflegung pro Kind bzw. Jugendlichem, so Schulze. Damit Eltern Ferienstress vermeiden können, sollte nichts dem Zufall überlassen werden. Dazu rät der Freizeitforscher Ulrich Reinhardt von der Fachhochschule Westküste im norddeutschen Heide.
2: In der erster Linie ist es wirklich die Planung vor den Ferien. Also, dass man guckt, mit anderen Eltern sich kurz schließt, wann hast du Urlaub, wann habe ich Urlaub, wann können vielleicht deine Kinder zu mir kommen und umgekehrt.
14: Reinhardt empfiehlt darüber hinaus, die Feriengestaltung in 3 Phasen aufzuteilen.
2: Also ein Drittel sollte schon wirklich Familienzeit sein, wo man wahlweise, wenn man die Möglichkeiten hat, auch wegfährt oder sich die Zeit dann ganz bewusst nimmt, im eigenen Wohnumfeld etwas zu unternehmen. Also wirklich als Familie auch die besondere Zeit dann zu nutzen und nicht jetzt einfach nach dem Motto, naja, in den Ferien sehen wir als Familie zu, dass noch renoviert wird. Ein Drittel würde ich immer versuchen, über den Freundes- und Bekanntenkreis abzudecken. Und das letzte Drittel kann man dann schon versuchen, auch ein Stück weit städtische Angebote, Angebote der Gemeinde im Anspruch zu nehmen.
14: So sollte unbeschwerten Ferien für die ganze Familie, also auch für die Eltern, nichts im Wege stehen.
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4: Tausende Migrantinnen und Migranten haben Südafrika in den vergangenen Wochen verlassen. Laut der Behörden dort sollen es rund 25.000 Menschen gewesen sein. Sie fliehen aus Angst vor fremdenfeindlicher Gewalt, nachdem es Drohungen und Angriffe auf ihre Geschäfte und Wohnungen gegeben hat. 4 Menschen wurden dabei getötet und hinter der Gewalt stehen Anti-Migrationsgruppen. Sie forderten die Ausreise von Nicht-Südafrikanern bis Ende Juni. Viele Geflüchtete sind jetzt in Länder wie Malawi, Nigeria oder Simbabwe zurückgekehrt. Mitnehmen konnten sie nur das Nötigste. In ihrer Heimat stehen sie nach Jahren in Südafrika jetzt vor dem Nichts. Stefan Überbach berichtet.
21: Tekshur Nyawo ist wieder zurück in seinem Heimatort Chitungwiza im Süden von Simbabwes Hauptstadt Harare. 2017 war er mit seiner Frau und seinen Kindern nach Südafrika aufgebrochen, um dort zu arbeiten. Ohne gültige Papiere, ohne Aufenthaltsgenehmigung. Viele Jahre ging das gut, bis er vor kurzem plötzlich bedroht und in seiner Unterkunft überfallen wurde, wie er der Nachrichtenagentur AFP erzählt.
22: They were packing a van outside.
21: Sie hatten draußen einen Lieferwagen geparkt. Zunächst nahmen sie den Kühlschrank, dann den Fernseher. Dann gingen sie an meine Werkzeuge, die kleinen Geräte und Bohrmaschinen, sie nahmen einfach alles mit. Als sie aber zurückkommen wollten, um auch noch das Bett einzupacken, habe ich die Tür abgeschlossen, denn sie waren mit Messern bewaffnet, mit großen Messern. Am Tag danach war für den Mann aus Simbabwe klar, das Kapitel Südafrika ist zu Ende. Aus Angst um das eigene Leben und das seiner Familie hat er ein paar Habseligkeiten gepackt und ist in seine Heimat zurückgekehrt. Hier steht er vor einer ungewissen Zukunft.
22: It is very hard for me right now.
21: Für mich ist es im Moment sehr schwer. Wenn wir morgens aufstehen, gehen wir einfach nach draußen, sitzen in der Sonne und warten darauf, dass der Tag vergeht. Ich brauche eine Möglichkeit, Geld zu verdienen, um neues Werkzeug zu kaufen, damit ich meine Arbeit wieder aufnehmen und das Schulgeld für meine Kinder bezahlen kann.
22: Get money for the fees for my kids.
21: Simbabwes Regierung hilft zwar dabei, ihre Staatsbürgerinnen und Bürger aus Südafrika zurückzuholen. Bei der Suche nach Beschäftigung aber können die Rückkehrer angesichts der hohen Arbeitslosigkeit kaum Unterstützung erwarten. Weston Willie ist Sprecher der Menschen aus Simbabwe, die in Kapstadt leben und hilft dabei, die Rückkehr seiner Landsleute zu organisieren.
23: There is no plan of action.
21: Es gibt keinen Aktionsplan für diese Menschen. Was werden sie in Simbabwe tun? Wir wissen es nicht. Einige Leute waren im Baugewerbe tätig, andere in der Gastronomie. Die meisten dieser Menschen sind wegen der Arbeit hierher gekommen, aber in Simbabwe gibt es keine Arbeit. Auch Ahamadi Asani ist wieder in seinem Dorf in Malawi. Vor 1,5 Jahren war er aufgebrochen, um in Südafrika zu arbeiten und mit dem verdienten Geld seine Familie zu Hause zu unterstützen. Wegen der Attacken auf Ausländer ohne gültige Dokumente und der zunehmend fremdenfeindlichen Stimmung im Land am Kap hat er die Gelegenheit zur Rückkehr in einem von Malawis Regierung gecharterten Bus genutzt. Glücklicherweise gehörte ich zu den Menschen, denen eine kostenlose Rückreise nach Hause ermöglicht wurde. Aber jetzt haben wir hier keine Möglichkeit, unseren Lebensunterhalt zu verdienen. Ich bin vor der Armut geflohen und nun wieder zu ihr zurückgekehrt.

0: Die Hardrock-Pioniere und Musiklegenden von Deep Purple sind seit fast 60 Jahren im Geschäft. Sie haben 23 Studioalben veröffentlicht und über 100 Millionen Tonträger verkauft. Und sie machen immer weiter. Das sorgt für ein bemerkenswertes Spätwerk namens Splat. Marcel Anders hat reingehört und Sänger Ian Gillan getroffen.
1: Je höher du den Berg des Lebens erklimmst, desto weiter siehst du. Du musst dich nur hinsetzen und alles aufschreiben in Form von Geschichten. Aus denen werden dann Songs.
2: Ian Gillan ist 80, aber noch leidenschaftlich hungrig und ehrgeizig. Der Brite hat sich sein jugendliches Wesen bewahrt und sprüht vor Kreativität. Oder wie er es formuliert, er fange gerade erst an.
3: I'm just getting started.

0: Splat, das 24. Studioalbum, erinnert an In Rock, Fireball, Machine Head, Meilensteine des Hardrocks aus den frühen 70ern, an die Deep Purple 2026 anknüpfen. Mit kraftvollen Songs, spannenden Duellen zwischen Gitarre und Orgel, sowie starkem Gesang und noch stärkeren Texten. In The Lunatic oder Arrogant Boy lässt Gillen kein gutes Haar an modernen Politikern auf beiden Seiten des Atlantiks.
1: Den meisten Leuten, die ich kenne, ist Politik egal. Sie interessieren sich nur für Fußball und ihren Pub. Sie wollen ein nettes Leben. Doch das ist nicht möglich, weil überall Chaos herrscht. Dann kommt jemand, der sagt, lasst uns das so und so machen. Schon wird alles besser. Das funktioniert, selbst wenn etablierte Parteien warnen. Das ist Populismus. Doch Typen wie Billy stellen sich hin und versprechen, ich löse die Probleme. Ihr werdet schon sehen.
2: So there you go.
0: Arrogant Boy, eine Parabel für Trump, Farage, Le Pen oder Orban. Da ist Gillen die Stimme der Vernunft mit geballter Lebenserfahrung. Doch er kann auch anders. In Jessicas Bra huldigt er der britischen Kneipenkultur und in The Rider karikiert er die Maßlosigkeit von namhaften Kollegen.
1: Ich habe diese Geschichte gehört vom Mitglied einer berühmten Band, die ich in San Francisco getroffen habe. Den Namen verrate ich nicht, aber er meinte, er habe Flugangst und deshalb einen Psychologen engagiert, der ihn ständig begleite. Eine Woche später hatte jedes Bandmitglied seinen eigenen. Und als jemand Rückenprobleme hatte, kam eine Masseurin hinzu, aus der ebenfalls vier wurden. Ich dachte, darin steckt ein Song. Nach dem Motto, ich brauche einen Lippenbefeuchter und jemanden, der die Fersen in der Luft zusammenschlägt. Es war ein Riesenspaß, das ins Extrem zu führen.
2: Taking things to the extreme.
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0: Die Band, deren Namen Gillen nicht verraten will, ist Metallica. Gute Freunde, die Bodenhaftung verloren haben, ganz im Gegensatz zu Deep Purple, die eine künstlerische Renaissance erleben. Laut Gillen soll Splat nicht das letzte Album der Altmeister sein, eine charmante Drohung.

0: Das ist Musik von Deep Purple in der ARD-Infonacht und ihrem neuen Album Splat. Marcel Anders hat es uns vorgestellt.
1: Standpunkte.
0: Die Bundesregierung will im kommenden Jahr deutlich mehr Geld ausgeben. 555 Milliarden Euro hat Finanzminister Klingbeil eingeplant und will dafür im Kernhaushalt etwa 119 Milliarden Euro neue Schulden machen. Fast um ein Drittel steigen dabei die Kosten für Verteidigung. Unsere Gastautorin heute ist Daniela Seperi, freie Autorin unter anderem für die Taz und den Spiegel. Für sie stellt sich die grundlegende Frage, um wessen Sicherheit es der Bundesregierung eigentlich geht.
2: Jahrelang hieß es von Seiten der Regierung, für bessere Renten, bezahlbare Mieten, Klimaschutz oder eine gute Bildungspolitik sei kein Geld da. Die Schuldenbremse lasse das eben nicht zu. Doch sobald es um Aufrüstung geht, scheint plötzlich jede Milliarde auffindbar zu sein. Es geht also nicht ums Können, sondern ums Wollen. Natürlich kostet Sicherheit Geld. Angesichts des russischen Angriffskriegs gegen die Ukraine wäre es verantwortungslos, die Bundeswehr kaputt zu sparen. Aber Sicherheit bedeutet mehr als Panzer und Munition. Sicherheit heißt auch, die Miete zahlen zu können, im Alter nicht in Armut zu leben. Sicherheit heißt auch, dass Hitzewellen nicht Jahr für Jahr mehr Menschen töten, weil beim Klimaschutz gespart wurde. Und Sicherheit heißt auch, dass Familien nicht jeden Monat Angst vor der nächsten Strom- oder Lebensmittelrechnung haben müssen. Ein Staatshaushalt ist ein Spiegel politischer Prioritäten. Er zeigt, für wen Politik gemacht wird. Wer Milliarden für Panzer bereitstellt, aber bei Kitas, Renten oder dem Klimaschutz kürzt, sendet ein trauriges Signal an jene, die sich ein würdevolles Leben in Deutschland wünschen. Es wird oft so getan, als stünden Soziales und Verteidigung gegeneinander. Das ist falsch. Ein Land ist nicht nur dann sicher, wenn es sich nach außen verteidigen kann. Eine äußere Sicherheit ist nichts wert, wenn Menschen im Land nicht würdevoll leben können. Wer das vergisst, spart am Ende genau an dem, was eine Demokratie im Innersten zusammenhält.
0: Die Meinung unserer Gastautorin Daniela Seperi. Das Handelsblatt aus Düsseldorf kritisiert, Klingbeil sei es nicht wie angekündigt gelungen, den Haushalt in Ordnung zu bringen.
3: Im Gegenteil. Schon lange hat kein Finanzminister mehr so tief in die Trickkiste gegriffen, um einen Etat aufzustellen. Dass Klingbeil, anders als vor kurzem von ihm erhofft, eine milliardenschwere Rücklage größtenteils aufzehren muss, ist nur der offensichtlichste Beleg dafür, wie groß die Haushaltsnot ist. Auch bei den Sozialkassen, beim Klimafonds oder verschiedenen Bundesbeteiligungen wie der KfW bedient sich der Finanzminister.
0: Unsere Hauptstadtkorrespondentin Lissy Kaufmann wirft der Bundesregierung vor, zu kurzfristig zu denken und Chancen zu verspielen. Sie verweist besonders auf die steigenden Zinsen durch immer mehr Schulden.
4: Die Rückzahlung will die Bundesregierung jetzt aber verschieben. Zinsen der Corona-Kredite und des Bundeswehr-Sondervermögens sollen nicht wie geplant ab 2028, sondern erst ab 2033 zurückgezahlt werden. Das wirkt verdächtig nach einem Spiel auf Zeit. Nach dem Motto, sollen sich andere darum kümmern, solange wir uns jetzt durchwursteln können. Wenn der Haushalt, wie es heißt, in Zahlen gegossene Politik ist, dann sieht die Politik dieser Bundesregierung nicht gut aus. Sie müsste mehr sparen, mehr auf Eigenverantwortung setzen und endlich echte Reformen auf den Weg bringen, um die Wirtschaft nachhaltig anzukurbeln.
0: Hauptstadtkorrespondentin Lissy Kaufmann. Die Frankfurter Rundschau hält die enorme Schuldenaufnahme wegen der kaputtgesparten Infrastruktur und Verteidigungsfähigkeit teilweise für gerechtfertigt. Aber Klingbeil greife zu einem dubiosen Trick.
3: Er will rund 2,7 Milliarden Euro aus den Erlösen der CO2-Bepreisung nicht wie bisher in den Klima- und Transformationsfonds leiten, sondern in den Kernhaushalt. Das ist eine Zweckentfremdung, die gestoppt werden muss. Denn die CO2-Bepreisung lebt von einem klaren Versprechen. Wer fossile Energien verteuert, muss das Geld nutzen, um den Ausstieg aus ihnen zu erleichtern. Sonst wird aus Klimapolitik eine verkappte Steuererhöhung.
0: Und das waren die Standpunkte, zusammengestellt von Simone Kienzle.

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1: Um 1 Uhr mit Wolfgang Berger. US-Präsident Trump hat die Einflussnahme auf die FIFA wegen der roten Karte für den Spieler Balogun eingeräumt. Er habe um Überprüfung gebeten, weil er keinen Foul gesehen habe. Aus der Nachrichtenredaktion Marei Beermann.
2: Er kenne sich aus, so Trump weiter. Ohnehin sei der Schiedsrichter schrecklich gewesen und habe dazu noch eine fragwürdige Vergangenheit. Was er dem Brasilianer diesbezüglich vorwirft, ließ Trump offen. FIFA-Chef Infantino räumte ein, einen Anruf des US-Präsidenten erhalten zu haben, aber die FIFA-Disziplinarkommission sei unabhängig. Darauf habe er Trump auch hingewiesen. Die Entscheidung des Verbands, die Sperre von Balogun für das Achtelfinale gegen Belgien in eine Bewährungsstrafe umzuwandeln, hat weltweit für einen Aufschrei gesorgt. DFB und UEFA zeigten sich entsetzt, auch die Politik hat sich eingeschaltet.
1: Das erste Achtelfinale der Nacht ist zu Ende. Das Spiel Portugal gegen Spanien endete 0:1. Die Spanier sind damit im Viertelfinale. Kanada will seine neuen U-Boote vom NATO-Verbündeten Deutschland bauen lassen. Das hat Premierminister Carney mitgeteilt. Der milliardenschwere Auftrag für bis zu 12 U-Boote geht an den Kieler Marineschiffbauer TKMS. Damit setzte sich Deutschland gegen einen südkoreanischen Konkurrenten durch. Bundeskanzler Merz nannte die Entscheidung ein starkes Zeichen der transatlantischen und europäischen Zusammenarbeit in der Verteidigungsindustrie. Die Bundesregierung hat den Haushalt für das kommende Jahr auf den Weg gebracht. Umweltverbände werfen der schwarz-roten Koalition vor, einen Klimafonds so wörtlich zu plündern. Kritik gibt es auch daran, dass Finanzminister Klingbeil eine deutlich höhere Neuverschuldung plant. Der SPD-Politiker veranschlagt Ausgaben in Höhe von 555 Milliarden Euro. In Frankreich kämpfen Feuerwehren gegen eine Reihe von Wald- und Buschbränden. Sorge bereitet vor allem ein Großfeuer in den Pyrenäen unweit der Grenze zu Spanien. Aus Paris Kai Rinecker.
3: Hier sind schon etwa 5000 Hektar abgebrannt. Etwa 800 Feuerwehrleute sollen vor Ort sein. Löschflugzeuge sind im Einsatz, darunter einige aus anderen EU-Staaten. Windböen sorgen dafür, dass die Brandherde immer wieder neu ausgestreut werden. Gleichzeitig erlebt Frankreich schon die dritte Hitzewelle des Sommers. Im Südwesten des Landes werden Temperaturen von 40 Grad erwartet. Es brennt aktuell vor allem in Südfrankreich, etwa im Hinterland von Montpellier, Marseille oder Bordeaux. Selbst in der Bretagne und im Großraum Paris sind erste Brände ausgebrochen.
1: Das waren die Nachrichten. Das Wetter in Deutschland. Wolkig bis stark bewölkt, gebietsweise Regen. Tiefstwerte 19 bis 12 Grad. Tagsüber viele Wolken, zeitweise Regen. In der Südwesthälfte teils sonnig. Höchstwerte 18 bis 35 Grad. Am Mittwoch heiter bis wolkig, stellenweise etwas Regen, 19 bis 32 Grad. Am Donnerstag im Norden und Osten teils wolkig, vereinzelt etwas Regen. Es ist 1:03 Uhr.
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4: Und hier unser Blick auf die Straßen. Die A5 Darmstadt Richtung Frankfurt ist zwischen Langenmöhrfelden und Zeppelinheim wegen Bergungsarbeiten gesperrt. Es gibt eine Umleitungsempfehlung über die U11. Die A38 Halle Richtung Göttingen ist zwischen Bleicherode und Breitenworbis wegen Wartungsarbeiten im Tunnel Höllberg bis 6 Uhr früh gesperrt. Die A38 jetzt Göttingen Richtung Halle ist zwischen Dreieck Drammetal und Deiderode wegen einer Ölspur gesperrt. Die A42 Kamp-Lindfort Richtung Dortmund ist zwischen Oberhausen Zentrum und Kreuzessen Nord wegen Bauarbeiten noch bis etwa 5 Uhr früh gesperrt. Die A46 Heinsberg Richtung Düsseldorf ist zwischen Neuss-Holzheim und Kreuz Neuss-West wegen einer Schutzplankenerneuerung bis 5 Uhr früh gesperrt. Die A61 Mönchengladbach Richtung Koblenz ist zwischen Weilerswist und Zwisttal gesperrt. Dort hat ein LKW Gefahrgut verloren. Die A71 Suhl Richtung Erfurt ist zwischen Suhl-Zellamelis und Oberhof wegen Wartungsarbeiten im Tunnel Hochwald bis etwa 6 Uhr früh gesperrt. Und wir wünschen allen unterwegs eine gute und sichere Fahrt.
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4: Mit Tom Westerholt von NDR Info in Hamburg. Ich grüße Sie. Nun hat sie also ihren ersten so richtig handfesten Skandal, diese Fußball-Weltmeisterschaft. Eine plötzlich zurückgenommene rote Karte gegen den US-amerikanischen Stürmer Balogun. Es geht um das obligatorische eine Spielsperre nach einer roten Karte, hier zurückgenommen worden von der FIFA, nachdem US-Präsident Trump mit FIFA-Chef Infantino telefoniert hätte. In knapp einer Stunde, also um 2 Uhr unserer Zeit, darf Balogun also im Achtelfinale spielen, wenn seine USA dann auf Belgien treffen. Sowohl Donald Trump als auch Gianni Infantino haben sich inzwischen zur weltweit als Skandal eingestuften Aktion geäußert. Es gab ihn, den Kontakt zwischen den beiden, gab zuerst Donald Trump zu.
5: Der US-Präsident hat bestätigt, Gianni Infantino kontaktiert zu haben, damit die rote Karte und die Sperre Balogun's für die Partie gegen Belgien überprüft wird.
6: Wie kann man ihn für ein Spiel bestrafen, das noch nicht mal gespielt wurde? Ja, ich habe bei der FIFA um eine Überprüfung gebeten. Ich habe mit einem hochrespektierten Mann gesprochen.
5: Trump rechtfertigte seinen Anruf damit, nur um eine Überprüfung gebeten und keine Anweisungen erteilt zu haben.
6: Ich habe ihm nicht gesagt, was er tun soll. Das kann ich nicht. Ich glaube auch nicht, dass er die Entscheidung gefällt hat. Das war ein Komitee. Aber sie haben richtig entschieden, denn es war kein Foul und du wirst in einem Spiel die besten Spieler sehen.
5: Gianni Infantino bestätigte ebenfalls, dass der US-Präsident ihn angerufen habe, wies aber jegliche Kritik zurück, wonach dieser Kontakt Einfluss auf die Entscheidung gehabt haben soll. Er betonte, dass die FIFA-Disziplinarkommission unabhängig sei. Darauf habe er auch den US-Präsidenten hingewiesen. Es habe bereits ein laufendes Verfahren zu dem Fall gegeben. Inzwischen ist klar, Balogun darf im Achtelfinale gegen Belgien auflaufen. Die FIFA erklärte, dass ein Antrag der Belgier für unzulässig erklärt wurde, weil der belgische Verband, Zitat, nicht Verfahrenspartei sei und somit keine Beschwerdebefugnis gegen die Entscheidung besitze. Grund dafür ist offenbar, dass die rote Karte aus einer Begegnung stammt, an der Belgien nicht beteiligt war.
4: Große Aufregung über diese FIFA-Entscheidung gibt es mittlerweile aus Politik, Medien und natürlich der Sportwelt. Der mehrfache Weltschiedsrichter des Jahres und langjährige deutsche FIFA-Referee Dr. Markus Merk kritisierte im ARD-Interview den Weltverband scharf.
7: Ja, wir sind ja in den letzten Jahren schon viel gewohnt von der FIFA. Und wir wissen ja selbst, dass was heute gesagt wird, muss morgen nicht mehr Bestand haben. Aber ich glaube, das ist insgesamt der Gipfel. Es ist ganz klar festgeschrieben für alle Nationalverbände, von oben bis unten, auch in die Kreisklasse, eine rote Karte bedeutet ein Spielsperre. Die FIFA hat in den letzten Jahren sehr oft den Nationalverbänden gedroht, sollten sie dem nicht Folge leisten, schließt man die Nationalmannschaft für den nächsten Wettbewerb aus. Das ging auch uns in Deutschland schon so. Und jetzt kippt man das ganze System innerhalb eines Wettbewerbes. Das ist ja eine klassische Wettbewerbsverzerrung innerhalb dieser Weltmeisterschaft, weil andere Spieler, die des Feldes verwiesen wurden, teilweise mit geringeren Vergehen haben ihre Sperre abgesessen. Also wenn man jetzt so hier steht, man kann wirklich nur erschüttert sein. Es ist eigentlich ein Skandal. Und das kann ich insgesamt nur sagen, kann nur hoffen, dass auch die UEFA und andere Nationalverbände, insgesamt die Fußballwelt, wir alle, die den Fußball lieben, da zusammenstehen und den Fußball schützen. Weil hiermit ist eindeutig bewiesen, die FIFA, die es eigentlich tun sollte und müsste, sie schützt den Fußball nicht.
4: Und wir bleiben für den Moment noch bei diesem Thema und sehen, im betroffenen Belgien gilt diese FIFA-Entscheidung sowohl politisch als auch sportlich als größter denkbarer Fußballskandal. Und die Spannung, was nun in knapp einer Stunde passiert, die ist immens.
8: Die Belgier mögen Fairplay und sie lieben echte Begeisterung. Bei den Toren von Lukaku und Tielemans haben die Wissenschaftler des Königlich-Belgischen Seismologischen Instituts am vergangenen Mittwoch ein leichtes Erdbeben gemessen, ausgelöst durch den Jubel der Fans in der Schlussphase des Spiels, als die Roten Teufel das schon verloren geglaubte Spiel in einen Sieg verwandelten. In dieser Nacht könnte die Erde noch gewaltiger beben, hoffen die belgischen Fans. Nach der Devise, jetzt erst recht. Nun, ich würde nicht sagen, dass der Fußball total korrupt geworden ist, sagt dieser Fan. Aber das, was Trump und Infantino gemacht haben, geht gar nicht. Und ich bin froh, dass es darauf klare und beeindruckende Antworten gab. Nicht nur bei uns in Belgien, sondern weltweit. Entscheidungen über Sportregeln sind Sache der Sportorganisationen, nicht der Politiker, erklärte die EU-Kommission in Brüssel. Auch Maximus, die landesweit berühmte graue Katze des belgischen Premierministers Bart De Wever, hat eine Meinung zur roten Karte. Ich spiele trotzdem mit, heißt es in einer Sprechblase. Außenminister Maxime Prévost hat die Entscheidung des Weltfußballverbandes, die Sperre des amerikanischen Stürmers für das Spiel gegen die Roten Teufel aufzuheben, in Frage gestellt. Er erklärte, wenn ein Telefonanruf tatsächlich die Ursache für diese unverständliche Entscheidung ist, dann untergräbt das die grundlegendsten Regeln des Fußballs. Nur viele Amerikaner, auch in Europa, haben eine andere Meinung.
9: I think it was unfair red and I think a lot of, you know, the Football Insiders have kind of agreed with that.
8: Auf jeden Fall dürfte es eine kurze Nacht werden für Belgien. Diesmal wollen die Elektrizitätswerke messen, wie groß das Interesse ist am nächtlichen Stromverbrauch. Er dürfte ungewöhnlich groß sein, erwarten die Stromversorger.
10: Einflussnahme eines US-Präsidenten auf eine laufende Fußball-WM? Oder doch eine zufällige Parallele zwischen unabhängiger FIFA-Entscheidung und einem Trump-Infantino-Telefonat? Das kommentiert jetzt Khaled Nahar.
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11: Wochenlang hatte Donald Trump die Fußball-WM im eigenen Land regelrecht ignoriert. Dann kam die Meldung, dass die FIFA die Sperre des US-Stürmers Verloren Belogen zur Bewährung aussetzt. Und Trump kommt endlich im Turnier an. Danke an die FIFA, dass sie das Richtige getan und ein großes Unrecht rückgängig gemacht hat, schrieb Donald Trump auf seiner Plattform Truth Social praktisch im Anschluss an die Mitteilung der FIFA. Das Weiße Haus postete bei X den Schlachtruf USA, USA, USA. Es wirkte wie eine Entscheidung per Dekret. Der beste Torjäger darf spielen, trotz roter Karte. Fouls wie das von Belogen ziehen im Fußball meist rote Karten und Sperren von 2 bis 3 Spielen nach sich. Im Disziplinarcode der FIFA ist eine Mindestsperre von 1 Spiel vorgesehen. Das Dokument erlaubt der Disziplinarkommission allerdings auch eine Veränderung der Strafe. Und diese Hintertür wurde nun genutzt. Die Regeln wurden damit auf dem Papier eingehalten, das gewünschte Ergebnis erzielt und Infantinos Rangewanze an Trump ist um eine Episode reicher. Die Liste ist längst zu umfangreich, um sie vollständig vorzutragen. Erwähnt werden sollte aber das hier. Die FIFA hat bei der Familie Trump ein Büro im Trump Tower in New York angemietet. Infantino begleitete Trump bei Staatsbesuchen in Katar und Saudi-Arabien und zu einem Friedensgipfel für den Gazakrieg. Infantino sitzt in Trumps Friedensrat, der eine Parallelorganisation zu den Vereinten Nationen darstellt. Infantino besuchte die Premiere eines Dokumentarfilms über die First Lady Melania. Beim Finale der Club-WM schenkte Infantino Trump eine der Medaillen, die sonst nur der siegreichen Mannschaft zustehen. Infantino ließ in seiner Anwesenheit unwidersprochen zu, dass Trump Militärschläge gegen Co-Gastgeber Mexiko ins Spiel brachte und den von Demokraten regierten WM-Städten mit einem Entzug der Spiele drohte. Der, wohlgemerkt, bisherige Höhepunkt war die groteske Verleihung eines eigens ins Leben gerufenen Friedenspreises der FIFA für Trump, nachdem dieser ob der Verweigerung des Friedensnobelpreises geschmolterte. Diese klebrige Nähe hat nur einen Grund. Es geht um viel Geld. Die FIFA erwartet Rekordeinnahmen bei der WM von bis zu 14 Milliarden US-Dollar. Trump liefert Infantino die Bühne dafür. Für das Wohlwollen muss man auch was tun. Die FIFA ist der Zusammenschluss von 211 Fußballverbänden auf dieser Welt. Sie alle profitieren massiv von diesem Geld. So konnte Infantino in der FIFA zu einem autokratischen Herrscher aufsteigen, der Widerspruch weder duldet noch erfährt. Der DFB hat bis zuletzt eine echte Positionierung zu dem Turnier oder dem Agieren Infantinos verweigert und ist ein Teil dieses kaputten Systems, in dem der Sport nur noch den Zweck hat, Einnahmen und damit Macht zu sichern. Ein kleines Aufmucken kommt nun doch. Der Verband aus Belgien, dessen Nationalmannschaft im Viertelfinale gegen die USA spielt, zeigte sich ob der Maßnahme erstaunt und sprach von einem Aprilscherz. Zum Lachen ist das alles längst nicht mehr. Um den Fußball muss man mittlerweile Angst haben. Kommendes Jahr steht Infantino zur Wiederwahl. Von Gegenstimmen sollte niemand ausgehen.
10: Der Kommentar von Khaled Nahar.
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10: Schauen wir jetzt auf das Erdbebengebiet in Venezuela. Vor 1,5 Wochen hatte die Erde dort innerhalb kürzester Zeit mehrmals heftig gebebt und schwere Zerstörungen angerichtet. Mehr als 3000 Menschen kamen nach bisherigen Erkenntnissen ums Leben, weit mehr werden vermisst. Und die Überlebenden sind in großer Sorge. Tausende Menschen haben alles verloren und die Angst vor Nachbeben ist groß. Ebenso fürchten viele die Entscheidungen der Behörden, nämlich darüber, welche Häuser abgerissen werden müssen. Wer entscheidet das? Nach welchen Kriterien? Und wie sieht die Zukunft der Menschen in einem so gebeutelten, teilweise zerstörten Land aus? Anne Dämmer.
12: Ein mehrstöckiges Haus in Palos Grandes in Caracas. Ein Stadtteil, den das Doppelbeben besonders hart getroffen hat. Der Hauswart Señor Julio, wie er genannt wird, steht in der Haustür. An der Fassade hängt eine gelbe Plakette. Die haben wir glücklicherweise bekommen, weil die Schäden hier bei uns nicht ganz so schlimm sind. Wir müssen ein paar Dinge reparieren, dann bekommen wir die grüne Plakette. Das heißt, dann ist das Gebäude uneingeschränkt zugänglich. Aber um uns herum sind sehr viele Gebäude massiv beschädigt worden. Hier um die Ecke ist der Hochhauskomplex Petunia, der ist komplett eingestürzt. Einige der Bewohner haben es vorgezogen, erstmal nicht in ihre Wohnung zurückzukehren. Derzeit seien nur 8 von 35 Familien in dem Gebäude, erzählt der Hauswart. Auch er selbst ist im Haus geblieben. Ich kann zwar nachts schlafen, aber wenn es nur die kleinste Vibration gibt, dann schrecke ich auf. Diese Tragödie zeigt, dass wir keine Regierung haben. Es hagelt massive Kritik in diesen Tagen. Vor einer repressiven Reaktion hat kaum mehr jemand Angst, wie es scheint. Währenddessen werden Freiwillige in der Hochschule für Ingenieure ausgebildet, damit sie in den betroffenen Regionen von Tür zu Tür gehen. Felipe Ruiz koordiniert täglich 400 dieser Fachkräfte. Die Absicht ist natürlich, alle Gebäude zu prüfen. Es gibt Leute, die nicht unbedingt Schäden gemeldet haben. Gestern habe ich von Betroffenen gehört, die zwar Schäden haben, aber nicht ihr Haus verlassen wollen. In diesem Fall wollen wir natürlich, dass sie an einen sicheren Ort gebracht werden. Auf der anderen Seite gibt es aber Menschen, die auf der Straße schlafen, wo es aber eigentlich gar keinen Grund gibt. Es gibt viel Angst und Desinformation. Nach wie vor schlafen viele Menschen in Zelten, auf den Bürgersteigen, vor ihren Häusern, in den Parks. Laut offiziellen Angaben sollen jedoch mittlerweile insgesamt fast 11.000 Menschen in 79 Notunterkünften untergebracht sein, die nach dem Erdbeben eingerichtet wurden. In der besonders schwer betroffenen Region im Küstenbundesstaat La Guaira sind mittlerweile Bagger und schweres Gerät auf den Trümmerhaufen zu sehen, die die Schuttberge abtragen. Für die Angehörigen ist dieser Anblick nur schwer zu ertragen, denn mit den schweren Gerätschaften, die alles plattwalzen, geht die Wahrscheinlichkeit, dass Menschen gerettet werden, damit gegen null. Die Tür eines McDonald's steht sperrangelweit offen. Rettungskräfte mit Helmen laufen rein und raus. Statt Big Macs und Pommes werden hier allerdings Medikamente ausgegeben. Auf der Softeistheke stapeln sich die Schmerztablettenschachteln. Daniel Fernandez kümmert sich um die vom Erdbeben Traumatisierten. Nach den Rettungsaktionen sei gerade die psychologische Betreuung nun essentiell. Wir versuchen hier gerade auch Fällen von Selbstmord vorzubeugen. Soweit das möglich ist, versuchen wir, sie hier zu stabilisieren. Fast alle Menschen, die jetzt hierher kommen, haben ihre komplette Familie verloren und ihr Haus, ihre Wohnung. Sie stehen vor dem Nichts. Der Psychologe appelliert an die internationale Gemeinschaft. Wir brauchen natürlich Spenden, denn es gibt Medikamente, die hier gekauft werden müssen, die verschreibungspflichtig sind und die nicht aus dem Ausland verschickt werden können. Vor allem Psychopharmaka. Und dafür braucht man Geld. Aber wir brauchen hier auch für die nächsten 2 Jahre ein festes Team von Psychologen. All das muss finanziert werden. Es gäbe viele Probleme zu bewältigen. Laut UN gelten bis zu 50.000 Menschen nach wie vor als vermisst. Das tatsächliche Ausmaß lässt sich nur erahnen.
10: Ein Beitrag von Anne Dämmer. Wenn etwas den Bach runtergeht, dann bedeutet das in der Regel erstmal nichts Gutes. Ganz anders sieht es beim Extremsportler Josef Hess aus. Er schwimmt in den kommenden Wochen gleich mehrere Stunden pro Tag und er schwimmt einen zugegebenermaßen beeindruckenden Bach runter, nämlich die Donau. Auf diese Art will er es bis ins Schwarze Meer schaffen. Peter Allgeier hat Josef Hess bei seinem Extremsportstart am Donauufer in Neu-Ulm begleitet.
13: Ein bisschen wie ein Superheld sieht Josef Hess aus, in seinem hautengen schwarzen Neoprenanzug. Übermenschlich wirkt auch, was er vorhat.
14: Ich mache am Tag so ungefähr 40.000 Kraulzüge und man verbraucht natürlich ohne Ende Kalorien. Also wir sagen so im Schnitt irgendwas 10.000 aufwärts. Man versucht das natürlich aufzunehmen. Erfahrungsgemäß ist es aber wirklich so, dass man Gewicht verliert. Und die habe ich natürlich jetzt in weißer Voraussicht mir schon vorher aufgefuttert. Also ich bin 15 Kilo schwerer als mein Normalgewicht. Und ich hoffe, dass genau das reicht, um quasi bis ins Schwarze Meer zu kommen.
13: Hess ist Wirtschaftsingenieur und eigentlich gar kein Profisportler. Dabei hat er schon die Elbe mit 600 Kilometern und den Rhein mit über 1200 Kilometern Länge durchschwommen. Und nun folgt die noch mal mehr als doppelt so lange Donau. Bis zu 12 Stunden wird er täglich im Wasser sein.
14: Es gibt verschiedene Zustände, von, ich denke, Probleme zu Ende hin zu einem Flow-Zustand, wo ich quasi gar nichts mehr so richtig von Zeit und Raum wahrnehme und dann irgendwie nach ein paar Stunden hochgucke und mir denke, Mensch, ich bin schon angekommen.
13: Doch es dreht sich nicht nur um Extremsport. Hess wird von einem Team begleitet und das nimmt immer wieder Wasserproben. Es geht um die Belastung mit Mikroplastik, sagt Katrin Schuhn.
15: Wir können sie aufnehmen über Boden, Wasser, Luft, also indem wir atmen, indem wir essen, indem wir trinken. Und in dem Moment, wo wir natürlich Partikel im Körper haben, sind das Stressoren. Nehmen wir jetzt einfach mal so eine typische Verpackung. Und da sind noch Weichmacher drin, da sind noch Zusatzstoffe drin. Und da sind natürlich auch alle Chemikalien.
13: Die Daten der 250 Proben sollen an die EU gehen, in der Hoffnung, dass Politiker etwas unternehmen, damit sich die Wasserqualität bessert. Zurück an die Donau, wo einige Fans den 39-jährigen Hess belagern und ein Foto mit ihm wollen.
14: Ah, hier mit Hintergrund.
16: Ast rein. 2500 Kilometer roundabout sind es ja. Da wird einem Himmelangst.
17: Unglaublich super.
18: Wir sind ja aus Österreich und leben in Linz und in Wien. Wir haben schon überlegt, ob wir ihn dann dort wieder anfeuern.
13: Mit einem GPS-Tracker wird man verfolgen können, wo Hess gerade ist. Und dann geht's ins Wasser. Auf was freut er sich besonders?
14: Das eine sind natürlich die vier Hauptstädte, durch die wir durchkommen. Dann ist es das Eiserne Tor, ganz einfach, weil nach dem Eisernen Tor die Donau entfesselt ist. Also von der subjektiven Wahrnehmung ist das wie eine Autobahn, auf der man da unterwegs ist als Schwimmer. Und das letzte ist dann natürlich der befreiende letzte Schulterschlag, wenn man ins Schwarze Meer quasi hineinkrault.
13: In 60 Tagen will er dann am Ziel sein.
10: Wir wünschen gut Schwimmen.
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10: Bis heute ist die berühmte Heidi aus den Schweizer Bergen bei vielen Kindern beliebt mit ihren Geschichten zwischen Almöhi, Geißenpeter und Fräulein Rottenmeier. Als Buch oder auch in den Comicserien und Filmen. Heidis Erfinderin, die Schweizer Schriftstellerin Johanna Spyri, starb heute vor 125 Jahren. Caroline Helm erinnert an sie.
19: Na, schon erkannt? Die Geschichte über das grundoptimistische und gottesfürchtige Waisenkind Heidi, das selbst das Herz des verbitterten Großvaters Almöhi erweicht.
20: Guten Morgen, Großvater!
19: Ja? Die Figur Heidi ist eine Frohnatur, ihre Erschafferin Johanna Spyri eher weniger. Verschlossen und schwer zugänglich soll sie gewesen sein. Geboren 1827 als Johanna Luise Häuser, wächst Heidis Erfinderin in Hirzel, einem kleinen Schweizer Bergdorf, auf. Vater Johann Jakob ist Dorfarzt, Mutter Meta Häuser schreibt religiöse Lyrik. Mit 25 heiratet Johanna den Juristen und Redakteur Bernhard Spyri. Das Paar zieht in die Großstadt Zürich. Doch die Ehe ist nicht glücklich.
21: Jetzt isst man gar nichts mehr bei uns. Heute am Mittagstisch las mein Mann so stramm seine Zeitung, dass er das Essen vollständig vergaß und ich hatte von Anfang an schon genug.
19: 1855 kommt Spyris Sohn Bernhard zur Welt. Die Schwangerschaftsdepression, die in den Monaten vor der Geburt beginnt, hält Jahre an. In einem Brief an ihre gute Freundin Betsy Meyer schreibt Spyri:
21: Morgen will ich zu meiner Mutter gehen nach dem Hirzel und will ihr zeigen, dass in mir zusammengebrochen ist, was in mir gelebt. Alle Kraft und Freudigkeit, aber weiter kann ich nicht reden.
19: Im Alter von nur 28 Jahren stirbt Sohn Bernhard an den Folgen einer Tuberkulose. Nicht mal ein Jahr später auch ihr Ehemann. Johanna ist nun allein und beginnt zu schreiben, mit über 40. Ihre erste Erzählung, Ein Blatt auf Ronis Grab, erscheint noch unter Pseudonym und wird ein großer Erfolg. Später schreibt Spyri:
21: Geschichten für Kinder und solche, welche die Kinder lieb haben.
19: Literaturwissenschaftlerin Verena Rutschmann:
22: Das, denke ich, ist auch in ihren schwächeren Werken ihre große Gabe, dass sie genau hingeguckt hat und ganz genau mit sehr wenig Worten zum Teil Leute charakterisieren konnte, die man richtig vor sich sieht.
21: Auf dem Elsli lag so viel, das ihm schwer machte und ihm wehtat, dass es fast nie recht froh und lustig aussah wie die anderen Kinder.
19: Aus dem Kinderbuch, wo Gritlis Kinder hingekommen sind. Die Themen in Spiris Büchern sind keine leichte Kost. Unterernährte Kinder, verstorbene Familienangehörige, Krankheit. Und auch das Buch Heidis Lehr- und Wanderjahre, das 1880 erscheint, behandelt diese Themen. Doch nicht nur das, erzählt der 2006 verstorbene Spiri-Biograf und Publizist Jean Villain.
2: Es kommt zu herrlichen antiautoritären Szenen im Hause Sesemann, als die Gouvernante Rottenmeier verkackeiert wird, sozusagen, sowohl von der gehbehinderten Clara als auch natürlich von Heidi und vom Diener. Das sind Töne, die sehr beachtlich sind und die ungeheuer ankamen.
3: Der Mann, der eben hinausging, ist ein Bedienter. Bediente duzt man nicht und man führt mit ihnen keine Gespräche. Merke dir das ein für allemal. Was machst du denn da?
17: Möcker?
3: Möcker? Wer tut so etwas?
17: Großvater.
19: Heidi wird ein Welterfolg, in fast 50 Sprachen übersetzt, mehr als ein Dutzend Verfilmungen, auch aus Hollywood. 1937 mit Shirley Temple in der Hauptrolle.
17: I'm Heidi and I'm going to live with Adolf Kramer, my grandfather.
19: Doch nicht nur das. Bis zu ihrem Tod veröffentlicht Spiri fast 60 Bücher und Erzählbände. Johanna Spiri stirbt am 7. Juli 1901 im Alter von 74 Jahren. Das war heute vor 125 Jahren.
10: Und das war der Stichtag von Caroline Helm. Und damit wechseln wir zum Sport mit Mads Nicholson.
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23: Ja, Cristiano Ronaldo ist mit seinen Portugiesen ausgeschieden. 0:1 im Achtelfinale gegen Spanien. Es war seine letzte WM als aktiver Profi. Das entscheidende Tor fiel in der Nachspielzeit. In der 91. Minute schoss Mikel Merino das Siegtor. Michael Augustin war in Dallas als Reporter dabei und erklärt, was diese Spanier auszeichnet.
24: Ja, sie haben halt eine unwahrscheinliche Ruhe am Ball. Also die Spanier werden ja auch gerne die Passmaschinen genannt, weil sie es so gut verstehen wie kaum eine andere Nation, den Ball durch die eigenen Reihen zirkulieren zu lassen bis in den gegnerischen Strafraum. Und selbst wenn das Fußballspiel so in die hektische Phase geht, Nachspielzeit, dann bleiben sie geduldig, halten an ihrer Linie fest. Und dieser Pass von Ferran Torres auf Mikel Merino, der war extra klasse. Und dann war die portugiesische Abwehr einmal nicht sortiert. Und dann hat Merino halt die Möglichkeit und hat sie auch genutzt. Auch die Portugiesen hatten natürlich ihre Möglichkeiten. Aber da war einmal die Tür in der portugiesischen Abwehr ein Spalt weit offen. Die Spanier sind durchgegangen, Mikel Merino in diesem Fall.
23: Die Spanier sind nicht nur in den entscheidenden Momenten voll da, sie sind auch defensiv extrem stark und haben noch immer kein einziges Gegentor bei dieser Fußball-Weltmeisterschaft kassiert. Der Tennistag beim Grand-Slam-Turnier in Wimbledon ging lang, sehr lang, bis zur Sperrstunde. Matthias Kammann berichtet aus London.
25: Was den Deutschen der Strophi, ist den Briten der Ferry. Arthur Ferry, 23 Jahre alt und in Wimbledon 5 Minuten vom All England Tennis Club aufgewachsen, hat die Geschichte des Tages geschrieben. Als Nummer 114 der Weltrangliste überhaupt nur durch eine Wildcard ins Turnier gekommen, bezwang er Grigor Dimitrov in 5 teilweise spektakulären Sätzen und steht im Viertelfinale. Ferry lag bereits mit 1-2 Sätzen und Break im 4. Durchgang zurück, ehe er das Spiel drehte und nach knapp 4 Stunden seinen ersten Matchball verwandelte. Wegen des langen Matches von Ferry kam Alexander Zverev erst kurz vor 21 Uhr auf den Center Court und konnte seine Partie gegen den Tschechen Jiří Lehečka wegen der Sperrstunde in Wimbledon nicht beenden. Spielstand 6-4, 7-5 und 3-3 aus Sicht von Zverev.
23: Tadej Pogacar will in knapp 3 Wochen das gelbe Trikot in Paris tragen. Das würde bedeuten, dass er zum 5. Mal die Tour de France gewonnen hat. Der slowenische Radprofi ist extrem gut in Form. Er trägt das gelbe Trikot sogar schon jetzt, nach der 3. Etappe. Steffen Gahr berichtet von der Tour de France.
26: Tadej Pogacar, der laute Sieger in der Stille von Les Angles. 200 Meter vor dem Ziel trat der Slowene im Bergaufsprint an und allen anderen Favoriten davon. Pogacar holte den Tagessieg und damit auch das gelbe Trikot. In der Gesamtwertung ist er zeitgleich mit dem Tageszweiten Jonas Vingegaard aus Dänemark, aber wegen des Tageserfolgs bekam Pogacar eben das gelbe Trikot. Florian Lipowitz fuhr ein starkes Rennen und wurde 7. Das ist auch sein Platz in der Gesamtwertung. Sein Rückstand dort knapp 1 Minute. Auf dem Weg nach Les Angles waren auch auf französischem Gebiet Zuschauer an der Strecke, trotz der Waldbrände in der Nähe. Nur auf den letzten Metern und im Zielbereich durfte niemand stehen. Dort hatte die Polizei die Menschen aufgefordert, ihre Plätze zu räumen.
23: Die deutschen Basketballer wollen zur Weltmeisterschaft in Katar. Auf dem Weg dorthin haben sie einen Pflichtsieg in der Qualifikation geholt. Mit 111-79 gegen Zypern. Schon gegen Israel hatte das deutsche Team gewonnen. Kapitän Dennis Schröder freut sich über erfolgreiche Tage.
1: Ja, ich meine, das waren nur zwei Spiele, kurze Vorbereitung. Ich glaube, wir haben zwei Trainingseinheiten gehabt. Aber wie gesagt, es war cool, mit allen Leuten wieder zusammenzukommen. Wie wir das so mal nennen, Klassenfahrt. Haben sehr hart gespielt, haben gute zwei Spiele gemacht und jetzt gehen wir nach Hause und genießen es ein bisschen mit der Familie.
23: In der ersten Qualifikationsrunde haben die deutschen Basketballer 5 von 6 Spielen gewonnen und nehmen die Punkte mit in die entscheidende Phase im Kampf um die WM-Tickets.
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4: Um 1.30 Uhr mit Wolfgang Berger. US-Präsident Trump hat eingeräumt, wegen der roten Karte für einen Spieler des amerikanischen Teams Einfluss auf die FIFA genommen zu haben. Er habe den Verband gebeten, die Sperre für Folarin Balogun zu überdenken. Aus der Nachrichtenredaktion Thorsten Lange.
5: Er sei nicht der Meinung gewesen, dass die betreffende Szene ein Foul war, so Trump. Dem brasilianischen Schiedsrichter warf er eine so wörtlich fragwürdige Vergangenheit vor, ohne näher darauf einzugehen. Damit bestätigt Trump, was die Fußballwelt schon vermutet hatte, nämlich, dass er Einfluss auf FIFA-Chef Infantino genommen hat. Der Weltverband hatte die Sperre für Balogun zur Bewährung ausgesetzt. Dass er sich nach Trump gerichtet habe, stritt Infantino ab. Die FIFA-Disziplinarkommission sei unabhängig. Unter anderem der DFB und die UEFA zeigten sich entsetzt über den Vorgang.
4: Und das Fußballteam der USA nutzt seinen unverhofften Vorteil. Rotsünder und Top-Torschütze Balogun steht nach seiner aufgehobenen Sperre gegen Belgien in der Startelf. Die Partie beginnt in einer halben Stunde. Es ist der bislang größte Rüstungsdeal für den deutschen Kriegsschiffbauer TKMS. Kanadas Premier Mark Carney hat grünes Licht für den milliardenteuren Bau von bis zu einem Dutzend U-Booten aus deutscher Produktion gegeben. Aus New York, Giselle Ucar.
6: Der Kieler Marineschiffbauer TKMS soll die neue U-Boot-Flotte für Kanada bauen. Der Auftrag war hart umkämpft. Im Bieterverfahren zum Bau von 12 neuen U-Booten hat sich Deutschland gegen die Konkurrenz aus Südkorea durchgesetzt. Der neue Deal könnte der deutschen Rüstungsindustrie Medienberichten zufolge bis zu 100 Milliarden kanadische Dollar einbringen, umgerechnet etwa 62 Milliarden Euro. In der Rechnung enthalten sind Beschaffung, Wartung und Betrieb der hochmodernen U-Boote der Klasse 212 CD.
4: Das Bundeskabinett hat den Entwurf für den Haushalt 2027 beschlossen. Darin sind mehr Ausgaben und höhere Schulden vorgesehen. Viel mehr Geld als bislang gibt es zum Beispiel für die Bundeswehr. Auf der Einsparenseite stehen Kürzungen beim Klima- und Transformationsfonds. Umweltverbände kritisieren das und sprechen von einer offenen Kampfansage an den Klimaschutz. Gemeinsam mit dem Bundeshaushalt hat das Kabinett auch Pläne für eine höhere Besteuerung von Spirituosen auf den Weg gebracht. Der Entwurf sieht vor, dass die Abgabe auf hochprozentige Alkoholiker zum 1. Januar um 20% steigt. Der Staat erwartet dadurch Mehreinnahmen von 455 Millionen Euro jährlich. Das Wetter in Deutschland: wolkig bis stark bewölkt, gebietsweise Regen, Tiefstwerte 19 bis 12 Grad. Tagsüber viele Wolken, zeitweise Regen, in der Südwesthälfte teils sonnig, Höchstwerte 18 bis 35 Grad. Am Mittwoch heiter bis wolkig, stellenweise etwas Regen, 19 bis 32 Grad. Am Donnerstag im Norden und Osten teils wolkig, vereinzelt etwas Regen, bei 20 bis 34 Grad. Das waren die Nachrichten.
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10: Mit den derzeit akuten Meldungen um 1.33 Uhr. Die A5 Darmstadt Richtung Frankfurt ist zwischen Langenmöhrfelden und Zeppelinheim wegen Bergungsarbeiten gesperrt. Es gibt eine Umleitungsempfehlung über die U11. Die A38 Göttingen Richtung Halle ist zwischen Dreieck Drammetal und Deiderode wegen einer Ölspur gesperrt. Die A61 Mönchengladbach Richtung Koblenz ist zwischen Weilerswist und Swisttal gesperrt. Dort hat ein LKW Gefahrgut verloren. Kommen Sie überall, wo Sie unterwegs sind, gut durch diese Nacht.
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10: Mit Tom Westerholt am Mikrofon. Ich grüße Sie. Israels Regierung unter Ministerpräsident Netanyahu steht weiter unter Druck. Grund ist hier der eskalierende Streit um eine Wehrpflicht, ja oder nein, für ultraorthodoxe Männer. Diese genossen lange Zeit das Privileg, nicht eingezogen zu werden. Mittlerweile fordern aber weite Teile der Gesellschaft mehr Wehrgerechtigkeit, darunter auch säkulare Politiker, also solche, die eine Trennung von Staat und Religion befürworten. Netanyahus religiöse Koalitionspartner Schas und UTJ drohen als Folge jetzt offen mit dem Bruch des Bündnisses, falls ultraorthodoxe Wehrdienstverweigerer nicht gesetzlich vor Sanktionen geschützt würden. Julio Segador berichtet.
7: Jerusalem im Ausnahmezustand. Tausende Männer in schwarzen Mänteln und weißen Hemden blockieren die Straßen. Sie zünden israelische Flaggen an, beten lautstark und liefern sich Straßenschlachten mit der Polizei. Es ist der wütende Protest der Haredim, der Ultraorthodoxen. Nach wegweisenden Urteilen des höchsten Gerichts sind ihre jahrzehntelangen Privilegien gekippt. Nun sollen auch sie an die Waffe den Wehrdienst absolvieren. Israel Tropper ist einer der Sprecher der Demonstranten. Er macht klar, er will kämpfen, aber gegen den Staat. Aus unserer Sicht bedeutet der Eintritt in die israelische Armee die Aufgabe der Religion. Wir werden dort einer Umerziehung unterzogen. Wir wollen unsere Religion nicht aufgeben. Daher ist es aus unserer Sicht ein Kampf um unser Leben. Es ist unmöglich, ein Gesetz durchzusetzen, das von 80.000 Menschen abgelehnt wird. Das wird nicht funktionieren. Die spirituelle Front gegen den militärischen Dienst an der Waffe. Diese Haltung wird von den religiösen Führern rigoros vorgegeben. Führende Rabbiner rufen die Jugendlichen offen dazu auf, Einberufungsbefehle schlicht zu zerreißen. Etwa der ehemalige sephardische Oberrabbiner Yitzhak Yosef. Wer Tora studiere, sei ein Soldat in Gottes Armee, sagt er und äußert eine eigene Kriegstheorie. Wodurch werden Jerusalem und Israel bewahrt? Durch diejenigen, die sich mit dem Tora-Studium beschäftigen. Glauben die Leute etwa, es sei wegen des Iron Dome oder all dieser Dinge? Nein, wir werden durch das Verdienst der Tora gerettet. Und wenn Soldaten getötet werden, dann liegt das offenbar an den Maßnahmen der Behörden, mit denen sie das Tora-Studium einschränken. Die säkuläre Mehrheit in Israel hat für diese Einstellung nach fast 3 Jahren kräftezehrender Mehrfrontenkriege kein Verständnis mehr. Die Armee leidet unter akutem Personalmangel, die wirtschaftliche Last drückt schwer. Die Opposition im Parlament erhöht den Druck massiv und fordert Wehrgerechtigkeit. Etwa der frühere Generalstabschef Gadi Eisenkot, der bei den anstehenden Wahlen gute Chancen hat, Premier Netanyahu abzulösen. Was das Wehrpflichtgesetz betrifft, so kann ich Ihnen versichern, dass dies für mich eine rote Linie darstellt. Es muss ein Gesetz über einen nationalen Dienst für alle israelischen Staatsbürger geben, einschließlich ultraorthodoxe Juden und arabischer Bürger. Mitten in diesem buchstäblich explosiven Spannungsfeld steht Regierungschef Benjamin Netanyahu. Um seine Macht zu sichern, muss er einen Spagat schaffen. Seine ultraorthodoxen Koalitionspartner in der Regierung drohen offen mit dem Bruch des Bündnisses, sollten die jungen Haredim wegen Wehrdienstverweigerung verhaftet werden. Netanyahu versucht nun eilig, das Bibelstudium per Verfassungsrang rechtlich abzusichern. Die ultraorthodoxe Gesellschaft sendet eine klare Botschaft. Wenn ihr die Tora-Studenten als Wehrdienstverweigerer ins Gefängnis bringt, wird sich niemand einziehen lassen. Viele junge Haredim wollen sich eigentlich einziehen lassen. Aber wenn man Verhaftungen direkt in den Yeshivot, den Bibelschulen und während des Tora-Studiums durchführt, führt das genau zum Gegenteil. Ob dieses politische Manöver gelingt, ist völlig offen. Das höchste Gericht und die Generalstaatsanwaltschaft haben bereits signalisiert, dass gesetzliche Ausnahmen ohne echte Wehrgerechtigkeit verfassungswidrig bleiben.
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10: Ein schönes Gemälde an der Wohnzimmerwand, von den Großeltern geerbt möglicherweise. Vielleicht sogar eines, das später einmal deutlich mehr wert ist. Die Vorstellung klingt durchaus verlockend. Und tatsächlich wirbt eine ganze Reihe von Händlern und Investmentanbietern mittlerweile für Kunst als wertstabile Geldanlage. Unabhängig von Börsenkrisen und mit attraktiven Renditen. Doch wie gut eignet sich Kunst als Investment? Noel Schmidt berichtet.
8: Werbung für Kunstinvestments klingt oft vielversprechend. Hohe Renditen, geringe Schwankungen und der Vorteil, dass man seine Geldanlage jeden Tag an der Wand betrachten kann. Christian Schneider-Sickert ist mit seiner Firma Liquid digitaler Vermögensverwalter für den gehobenen Mittelstand und sucht für Ärzte, Anwälte und leitende Angestellte Angebote für Investments zwischen denjenigen für Kleinanleger und Großinvestoren. Für sie, sagt er, sei der Kunstmarkt interessant.
9: Kunst würde bei uns, wenn man jetzt mal rein aus Finanzmarktsicht drauf schaut, als sogenannte alternative Anlageklasse zählen. Und zwar wahrscheinlich eher am ungewöhnlicheren Ende. Als Anlageklasse hat es halt wirklich besondere Dynamiken, die es nicht ganz einfach machen.
8: Viele Menschen sehen spektakuläre Millionenerlöse einzelner Werke und schließen daraus auf den gesamten Kunstmarkt, wenn beispielsweise ein Gemälde des Künstlers Gerhard Richter den Besitzer für 23 Millionen Euro wechselt. Tatsächlich erzielen aber nur wenige Arbeiten solch außergewöhnliche Wertsteigerungen. Für die meisten Käuferinnen und Käufer bleibe Kunst deshalb eher Sammlerobjekt und Nischenmarkt als klassische Kapitalanlage. Matthias Batz berät mit seiner Firma Truffle Art inhaltlich Sammler und Investoren beim Kauf von Kunst. Er sagt, der Kunstmarkt funktioniere völlig anders als die Börse. Es gibt keine zentrale Handelsplattform, obwohl es den Versuch gäbe, über Indizes Kunst als Investmentmarkt abzubilden.
11: Es gibt einen Index, der heißt Art Price 100. Das sind die 100 erfolgreichsten Künstler bei öffentlichen Auktionen in einem Jahr. Und die schlagen tatsächlich den S&P 500 auf 25 Jahre. Aber das ist natürlich die Blue-Chip-Kunst, mit der wir uns beschäftigen. Für den Gesamtkunstmarkt habe ich da meine großen Zweifel.
8: Auch wissenschaftliche Untersuchungen bestätigen diesen Eindruck. Für Gemäldekunst errechneten 3 Ökonomen an der Tilburg-Universität für den Betrachtungszeitraum 1958 bis 2016 eine inflationsbereinigte Rendite von rund 2% pro Jahr. Der amerikanische Aktienmarkt kam im selben Zeitraum auf mehr als 6% jährlich und damit auf mehr als doppelt so viel. Wer Kunst als Investment betrachte, so Kunstberater Batz, sollte außerdem die Nebenkosten nicht unterschätzen.
11: Stellen Sie sich vor, Sie kaufen das Werk in den USA, da haben Sie natürlich den Transport, vielleicht muss noch eine Kiste gebaut werden. Vielleicht haben Sie so viel Kunst, dass Sie ein Lager anmieten müssen oder das Kunstwerk soll versichert werden. Also es sind tatsächlich laufende Kosten, die können sehr gering sein, bei Skulpturen zum Beispiel. Und dann haben Sie noch einen Vorzoll.
8: Deshalb empfehlen viele Expertinnen und Experten, wie der Vermögensverwalter Christian Schneider-Sickert, Kunst nicht als Ersatz für Aktien oder ETFs zu betrachten. Einstiegspreise rein für den Kauf von kleinen Radierungen oder Abzügen großer Künstler starten bereits bei 2000 Euro mit einem nach oben offenen Ende.
9: Wir reden immer von der visuellen Dividende. Die Kunst muss einem gefallen. Man hat dann etwas, das hängt an der Wand. Aber man kann jetzt nicht sagen, wenn ich das morgen verkaufen möchte, finde ich sofort einen Markt, der das reflektiert, was ich ursprünglich mal bezahlt habe. Das heißt, diese Illiquidität und die Intransparenz sind wahrscheinlich die größten Kosten.
8: Auch deshalb rät Schneider-Sickert, erst in Aktien und Anleihen investieren und erst danach aus Passion in Kunst.
10: Noel Schmidt über Kunst als Wertanlage. Die Zukunft mit künstlicher Intelligenz soll nicht nur eine Hilfe für Menschen sein, die am Computer arbeiten. Auch im Handwerk soll es Synergien geben, also in einem Bereich, wo es für KI und Roboter grundsätzlich relativ schwer ist, den Menschen zu ersetzen. Und darum geht's auch gar nicht, wenn es jetzt hier ums Malern geht. Da testen nämlich die ersten Pioniere schon, wie Mensch und Maschine zusammenarbeiten können. Thorsten Weig hat sich das mal genauer angeschaut.
12: In einer Neubausiedlung in Weil am Rhein werden Wände gestrichen bzw. besprüht. Der Roboter macht seine ersten Versuche. Ein Kasten auf Rollen mit Technik, etwas größer als ein Kinderwagen, dazu ein Gelenkarm mit einer Sprühdüse. Der Arm bewegt sich perfekt gleichmäßig hoch und runter, versprüht dabei weiße Farbe an die Wände. Es ist eine deutsche Entwicklung des Robotikunternehmens Conbotics. Ihr Ziel? Das Malerhandwerk mit modernster Technologie zu unterstützen, nicht zu ersetzen, betont Manuel Fischer von Conbotics.
13: Mit dem Mauerroboter kann man solche Tätigkeiten, die einfach anstrengend sind, über Kopf zu arbeiten oder halt auch dann sich wiederholende Aufgaben, kann man einfach weiter automatisieren.
12: Der Malerroboter ist mit zahlreichen Sensoren ausgestattet, um sich künftig weitgehend autonom orientieren zu können. Dann braucht er nur noch Hinweise, wie die Umgebung aussieht und wo die Farbe hin soll. Das Nachfüllen der Farbe muss von Menschenhand gemacht werden. Momentan ist allerdings noch mehr Betreuung notwendig, erklärt Philipp Stinner von Züblin, der das Projekt auf der Baustelle begleitet.
13: Wir sind natürlich hier in der Pilotphase und da ist natürlich klar, dass es Tage gibt, wo auch mal was klemmt. Aber im Großen und Ganzen macht es einen guten Eindruck, der Anfang.
12: Künftig soll der Malerroboter vor allem große Flächen weitgehend alleine malern können. Damit nimmt er den Handwerkerinnen und Handwerkern monotone Arbeit ab. Bei solchen technischen Lösungen geht es nicht um den Ersatz von Mitarbeitenden, sondern um eine Problemlösung, meint Peter Haas, Hauptgeschäftsführer des Handwerk-Dachverbands Handwerk BW.
14: Wir haben ja seit vielen Jahren einen großen Fachkräftebedarf im Handwerk, der aufgrund des demografischen Wandels gar nicht so gedeckt werden kann. Deswegen ist es eher eine willkommene Unterstützung.
12: Künstliche Intelligenz werde im Handwerk bereits vielfach nachgefragt, doch noch sind viele Systeme den Betrieben zu teuer.
14: Ich hoffe, dass wir bei dieser Technik in den nächsten Jahren auch noch Preisreduktionen erleben. Das ist sicherlich im Moment noch ein Hinderungsgrund für die Investition. Und das ist tatsächlich auch ein Punkt, weswegen wir sagen, da braucht der Mittelstand, braucht das Handwerk auch noch Unterstützung.
12: Und so wird es noch Jahre dauern, bis solche Systeme verbreitet eingesetzt werden. Nicht nur wegen hoher Kosten, auch aus technischen Gründen. Gerade die Verbindung zwischen künstlicher Intelligenz und Robotik ist kompliziert. Auch der Malerroboter auf der Baustelle in Weil am Rhein braucht noch viel Feinschliff, sagt Manuel Fischer von Conbotics.
13: Der Roboter arbeitet einerseits mit einem Lokalisierungssystem, das geht schon recht gut. Und dann wird gerade die KI entwickelt dafür, dass die Fenster automatisch erkannt werden.
12: Wenn das gelingt, wird der Malerroboter deutlich selbstständiger arbeiten können. Und die Handwerkerinnen und Handwerker können sich den komplizierteren, aber eben oft auch spannenderen Arbeiten widmen.
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10: Wir wechseln das Thema und beschäftigen uns mit der AfD nach dem Bundesparteitag in Erfurt am vergangenen Wochenende. Da gab es einiges an Protesten rund um die Veranstaltung und mein WDR-Kollege Uwe Schulz hat den Erfurter Politikwissenschaftler André Brodotz gefragt, ob er denn in diesen Protesten gegen die AfD anders als die Partei selbst einen Ausdruck demokratischer Kultur sieht.
15: Ja, natürlich. Proteste und Demonstrationen sind Teil unserer demokratischen Kultur. Sie sind unsere Grundrechte. Sie sind in der Verfassung, im Grundgesetz festgeschrieben. Davon auszugehen, dass man gegen andere politische Meinungen nicht demonstrieren darf, da beginnt eigentlich schon das erste Problem, dass diese Partei, die AfD, mit der Demokratie hat. Sie hat nämlich nicht alleine ein Recht auf Meinungsfreiheit, sondern das haben alle anderen auch und vor allen Dingen auch mit Meinungen, die sie gegen diese Partei äußern dürfen.
16: Der Sound dieses Parteitags, sagen alle, die dabei waren, klang so.
18: Das Jahr 2026 ist das Superwahljahr für die Alternative für Deutschland. Wir werden die ersten Meilensteine setzen.
16: Und damit ist gemeint, wir werden erst den Ländern obsiegen und dann vielleicht sogar eine Landesregierung stellen in Sachsen-Anhalt. Und dann, Frau Weidel kokettiert damit, könnten sogar Neuwahlen anstehen im Bund. Und dann rechnet die AfD auch damit, dass ihre Umfrageergebnisse sich ummünzen lassen in einen Wahlerfolg. Das klingt plausibel, oder?
15: Naja, wir müssen jetzt erst einmal abwarten. Wir haben die Bundeslandtagswahl in Sachsen-Anhalt, dann die darauf angesprochene noch in Mecklenburg-Vorpommern und Berlin. Damit regieren Sie noch nicht das Land. Damit beherrschen Sie auch nicht den Bundesrat, selbst wenn die AfD in allen drei Landtagen, was nicht wahrscheinlich ist, dass das der Fall sein wird, tatsächlich die Regierung stellt. Nein, hier versucht man natürlich Mitglieder und Anhängerinnen zu motivieren, indem man eine positive Zukunftsvision, eine erfolgreiche gestaltet. Das machen andere Parteien auch natürlich. Man muss mit Optimismus und Siegeswillen in Wahlen gehen, sonst hat man schon verloren. Die AfD hat sich da inzwischen sehr, sehr gut angepasst.
16: Wir erleben etwas jetzt seit mehr als 10 Jahren, nämlich, dass diese Partei inzwischen auch ganz offen wieder darüber redet, sie müsse viel radikaler mit den eigenen Ideen umgehen. Einer, der diese Programmatik für Thüringen mitentwickelt hat, sitzt jetzt mit im Vorstand, ist ein enger Vertrauter, Björn Höckes. Und auf der anderen Seite steigen in den Umfragen die Zustimmungswerte. Gerade ein Professor mit der Kenntnis in politischer Theorie hat vielleicht eine Lesart dazu. Welche?
15: Ja, wir müssen, glaube ich, noch eine zweite Entwicklung hinzunehmen. Wir sehen einerseits das, was Sie schon angesprochen haben. Wir haben wachsenden Zuspruch bei der AfD in den Wählerinnen und Wählern. Das war der Punkt, den wir eben zuvor hatten. Mhm. Das Ganze in Verbindung mit einer verschärften Radikalisierung der AfD selbst. Das ist die eine Seite. Und die andere Seite ist, und das war der Einstieg in unser Interview, wir haben auch einen verstärkten Widerspruch gegen die AfD. Also in Riesa letztes Jahr waren es ca. 15.000 Demonstrierende, in Erfurt mehr denn je. Wir sehen also, die AfD spaltet auch mehr denn je diese Partei. Und das zeigt, dass unsere politische Kultur in einem starken Wandel ist. Wir haben tatsächlich bis in die, ich würde sagen, mindestens in die Anfang 2000er Jahre eine politische Kultur gehabt, wo die Mehrheit der Bundesbürgerinnen und Bundesbürger in der sogenannten Mitte sich orientierten und Wahlen wurden vor allen Dingen dort gewonnen. Und das ist in einem starken Wandel. Diese Mitte, das heißt eine

0: Haltungswerk. Ein wichtiges Projekt für die Region dort. Es bedeutet unter anderem neue Jobs jenseits der Braunkohleindustrie. Jetzt waren Vertreter von Politik und Wirtschaft vor Ort und Josefine Jahn für uns mit dabei.
1: Sowohl auf dem Außengelände als auch innerhalb der Halle 1 wird sicht- und hörbar gearbeitet. Und man befinde sich im Zeitplan, heißt es von der Deutschen Bahn. Während in der bereits fertigen Halle 2 seit gut 2 Jahren ICE 4 sich Instandhaltungsarbeiten unterziehen können, soll dies in der noch größeren Halle 1 ab Februar 2027 möglich sein. Was bis dahin noch zu tun ist, sagt Michael Petersen, DB-Vorstand Personenfernverkehr.
2: Wir brauchen den Innenausbau der Halle, der muss vervollständigt werden. Wir gehen momentan davon aus, dass wir die eine Hallenhälfte im August werden in Betrieb nehmen können und die zweite Hallenhälfte muss dann noch mit der entsprechenden Technik, mit den Dacharbeitsbühnen etc. ausgestattet werden. Die Lackierhalle muss fertig gestellt werden. Aber wir sind momentan guten Mutes, dass es bis Ende des Jahres baulich alles fertiggestellt sein wird.
1: Im Zuge des Treffens der sogenannten Taskforce habe man heute auch über den zweigleisigen Ausbau der Strecke zwischen Lübbenau und Cottbus gesprochen, so Petersen weiter.
2: Das wird jetzt ab Dezember 26 angegangen und im Dezember 27 wird dann diese zweigleisige Strecke in Betrieb genommen, wodurch dann ein Halbstundentakt Cottbus-Berlin möglich wird.
1: Und damit ein Heranrücken der Lausitz an die Hauptstadt. Während man vor ein paar Jahren noch darum habe bangen müssen, ob der Bahnstandort Cottbus überhaupt erhalten bleiben könne, erfahre man jetzt eine Revitalisierung, so Brandenburgs Ministerpräsident Dietmar Woidke. Er freue sich darüber, dass die Brandenburgische Technische Universität Cottbus-Senftenberg ihren Teil dazu beitrage.
3: Ich finde es sehr schön, dass die BTU sich auf den Weg gemacht hat und wir heute so viel Bahn in der Brandenburgisch-Technischen Universität hier in Cottbus haben wie noch nie. Und das ist ein sehr, sehr gutes Zeichen auch dafür, dass wir aus der Region unsere Fachkräfte hier selber rekrutieren wollen und rekrutieren können.
0: Ein Beitrag von Josefine Jahn.
4: Kultur.
0: Wer in einem Online-Shop ein Buch bestellt, der schaut dabei oft auch auf die Bewertungen. 5 Sterne, ausführliche Beschreibung, das klingt gut. Oder nur 1 Stern und ein kurzer Verriss, ja, scheint dann nicht so gut gelungen zu sein, der Schmöker. Diese Art User-Rezensionen sind gerade ein großes Thema in der Buchblogger-Szene. Einige Nutzer beklagen im Netz, dass der Online-Händler Amazon Buchrezensionen gelöscht und gesperrt hat. Julia Herzka stellt so einen Fall vor.
5: Seit 13 Jahren schreibt Claudia Länger aus Papenburg Buchrezensionen. Sie und ihre Freundin Kerstin Kösters sprechen gemeinsam als die Bücherelfen auf Facebook und Instagram über Bücher. Außerdem geben die beiden Buchrezensionen auf Amazon ab. Nicht einfach 1 bis 5 Sterne. Die beiden schreiben mit viel Herzblut lange Texte. Doch im Juni waren plötzlich alle Amazon-Rezensionen von Länger verschwunden. Ihr Account für weitere Rezensionen gesperrt. Für immer, so hieß es zumindest in ihrem Account.
6: Also eine Autorin, deren Buch ich zuletzt rezensiert hatte, die hat mich angeschrieben, dass meine Rezension verschwunden sei und ob ich mal gucken könnte, was da passiert ist. Und dann habe ich nachgesehen, okay, die Rezension war futsch. Ich habe versucht, sie neu einzustellen. Und dann habe ich gesehen, dass Amazon mich gesperrt hat.
5: Sie habe gegen Community-Richtlinien verstoßen, hieß es von Amazon. Gegen welche genau, erfährt Länger nicht. Selbst dann nicht, als sie nach etwa 2 Wochen wieder freigeschaltet wird. Für sie war es nicht nur eine Sperrung auf einer Plattform. Es ist ihr größtes Hobby, ihr Baby, sagt sie.
6: Man hat das über 13 Jahre gemacht. Ich weiß jetzt die genaue Anzahl nicht, aber das waren ja Unmengen und die sind plötzlich weg.
5: In der Blogger-Community sind die Amazon-Löschungen ein großes Thema. Was man wissen muss, Blogger und Autoren aus der Self-Publishing-Szene sind eine eingeschworene Gemeinschaft. Man unterstützt sich, ist vernetzt, kennt sich zum Teil. Viele Self-Publisher sind auf Blogger angewiesen, denn gute Bewertungen verbessern das Ranking ihrer Bücher. Gelöschte Rezensionen können im schlechtesten Fall weniger Verkäufe bedeuten, erklärt Claudia Längers Partnerin Kerstin Kösters.
7: Wenn bei einem Self-Publisher mit, keine Ahnung, 30 Rezensionen plötzlich 10 weg sind von Bloggern, ist das natürlich weitaus auffälliger, als wenn bei einem Buch, das vielleicht 1000 Rezensionen hat, da plötzlich 10 weg sind. Also das macht dann dem Ranking nichts bei Amazon. Aber dem Self-Publisher-Ranking macht das natürlich schon was.
5: Länger macht die Sperrung auf Social Media öffentlich. Unter ihrem Post auf Facebook sammeln sich über 400 Kommentare. Viele User berichten, dass auch ihre Rezensionen gesperrt wurden. Und Spekulationen machen sich breit. Darf man nicht in der Ich-Form schreiben? Sollte man besser nicht sagen, dass man Blogger ist und ein Rezensionsexemplar erhalten hat? Läuft eine KI drüber? Fest steht, die Richtlinien des Online-Händlers erlauben ausdrücklich,

0: Bewertungen zu kostenlosen oder vergünstigten Büchern. Nicht erlaubt wiederum sind Rezensionen zu Werbezwecken von Produkten von Freunden, Angehörigen, Geschäftspartnern oder Mitbewerbern. Der Online-Händler bestätigt, dass KI tatsächlich bei der Überprüfung zum Einsatz kommt. Denn wie jede Plattform gibt es auch bei Amazon jede Menge gefälschte Rezensionen. Es gibt sogar Agenturen, die sich auf Rezensionen spezialisiert haben. Schließlich geht es um Sichtbarkeit im Online-Shop und damit um Geld. Allein im Jahr 2025 wurden weltweit 1 Milliarde Bewertungen bei Amazon abgegeben, heißt es aus Unternehmenskreisen. Diese müssten überprüft werden. Außerdem prüften auch Ermittler die Rezensionen auf Fälschungen. Auf diese Weise habe Amazon 2025 hunderte Millionen mutmaßlich gefälschter Bewertungen blockiert. Manchmal vielleicht etwas übervorsichtig, wie im Fall der Bücherelfe Claudia Lenger. In der Mitteilung schreibt der Amazon-Sprecher hierzu:
1: Nach eingehender Prüfung stellte sich heraus, dass die Maßnahme falsch war. Daher haben wir die Sperre des Kontos kurzfristig aufgehoben und die Bewertungen wieder freigeschaltet.
0: Bücherelfe Claudia kann jetzt weiter rezensieren. Gründe für die Sperrung gibt der Konzern nicht preis, um Akteuren mit schlechten Absichten einen Schritt voraus zu sein, heißt es aus Unternehmenskreisen. Die Sperrung hat Claudia Lenger zwar verunsichert, sie macht aber weiter. Seit ihrer Freischaltung am 14. Juni hat sie bereits 5x5 Sterne verteilt.
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3: Die Bundesregierung will im kommenden Jahr deutlich mehr Geld ausgeben. 555 Milliarden Euro hat Finanzminister Klingbeil eingeplant und will dafür im Kernhaushalt etwa 119 Milliarden Euro neue Schulden machen. Fast um ein Drittel steigen dabei die Kosten für Verteidigung. Unsere Gastautorin ist heute Daniela Seperi, freie Autorin unter anderem für die Taz und den Spiegel. Für sie stellt sich die grundlegende Frage, um wessen Sicherheit es der Bundesregierung eigentlich geht.
4: Jahrelang hieß es von Seiten der Regierung, für bessere Renten, bezahlbare Mieten, Klimaschutz oder eine gute Bildungspolitik sei kein Geld da. Die Schuldenbremse lasse das eben nicht zu. Doch sobald es um Aufrüstung geht, scheint plötzlich jede Milliarde aufwendbar zu sein. Es geht also nicht ums Können, sondern ums Wollen. Natürlich kostet Sicherheit Geld. Angesichts des russischen Angriffskriegs gegen die Ukraine wäre es verantwortungslos, die Bundeswehr kaputt zu sparen. Aber Sicherheit bedeutet mehr als Panzer und Munition. Sicherheit heißt auch, die Miete zahlen zu können, im Alter nicht in Armut zu leben. Sicherheit heißt auch, dass Hitzewellen nicht Jahr für Jahr mehr Menschen töten, weil beim Klimaschutz gespart wurde. Und Sicherheit heißt auch, dass Familien nicht jeden Monat Angst vor der nächsten Strom- oder Lebensmittelrechnung haben müssen. Ein Staatshaushalt ist ein Spiegel politischer Prioritäten. Er zeigt, für wen Politik gemacht wird. Wer Milliarden für Panzer bereitstellt, aber bei Kitas, Renten oder dem Klimaschutz kürzt, sendet ein trauriges Signal an jene, die sich ein würdevolles Leben in Deutschland wünschen. Es wird oft so getan, als stünden Soziales und Verteidigung gegeneinander. Das ist falsch. Ein Land ist nicht nur dann sicher, wenn es sich nach außen verteidigen kann. Eine äußere Sicherheit ist nichts wert, wenn Menschen im Land nicht würdevoll leben können. Wer das vergisst, spart am Ende genau an dem, was eine Demokratie im Innersten zusammenhält.
3: Die Meinung unserer Gastautorin Daniela Seperi. Das Handelsblatt aus Düsseldorf kritisiert, Klingbeil sei es nicht wie angekündigt gelungen, den Haushalt in Ordnung zu bringen.
5: Im Gegenteil. Schon lange hat kein Finanzminister mehr so tief in die Trickkiste gegriffen, um einen Etat aufzustellen. Dass Klingbeil, anders als vor kurzem von ihm erhofft, eine milliardenschwere Rücklage größtenteils aufzehren muss, ist nur der offensichtlichste Beleg dafür, wie groß die Haushaltsnot ist. Auch bei den Sozialkassen, beim Klimafonds oder verschiedenen Bundesbeteiligungen wie der KfW bedient sich der Finanzminister.
3: Die Frankfurter Rundschau hält die enorme Schuldenaufnahme wegen der kaputtgesparten Infrastruktur und Verteidigungsfähigkeit teilweise für gerechtfertigt. Aber Klingbeil greife zu einem dubiosen Trick.
5: Er will rund 2,7 Milliarden Euro aus den Erlösen der CO2-Bepreisung nicht wie bisher in den Klima- und Transformationsfonds leiten, sondern in den Kernhaushalt. Das ist eine Zweckentfremdung, die gestoppt werden muss. Denn die CO2-Bepreisung lebt von einem klaren Versprechen. Wer fossile Energien verteuert, muss das Geld nutzen, um den Ausstieg aus ihnen zu erleichtern. Sonst wird aus Klimapolitik eine verkappte Steuererhöhung.
3: Das waren die Standpunkte, zusammengestellt von Simone Kienzle. Und das war auch die erste Hälfte der ARD-Infonacht. Hier übernimmt gleich der Kollege Nikolai Russ und informiert Sie gut weiter durch die Nacht. Tschüss von mir, Tom Westerholt. Machen Sie es gut.

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1: Um 2 Uhr mit Wolfgang Berger. US-Präsident Trump hat die Einflussnahme auf die FIFA wegen der roten Karte für den Spieler Balogun eingeräumt. Er habe um Überprüfung gebeten. Aus der Nachrichtenredaktion Marei Beermann.
2: Er kenne sich aus, so Trump weiter. Ohnehin sei der Schiedsrichter schrecklich gewesen und habe dazu noch eine fragwürdige Vergangenheit. Was er dem Brasilianer diesbezüglich vorwirft, ließ Trump offen. FIFA-Chef Infantino räumte ein, einen Anruf des US-Präsidenten erhalten zu haben, aber die FIFA-Disziplinarkommission sei unabhängig. Darauf habe er Trump auch hingewiesen. Die Entscheidung des Verbands, die Sperre von Balogun für das Achtelfinale gegen Belgien in eine Bewährungsstrafe umzuwandeln, hat weltweit für einen Aufschrei gesorgt. DFB und UEFA zeigten sich entsetzt, auch die Politik hat sich eingeschaltet.
1: Das Achtelfinalspiel USA gegen Belgien startet in diesen Minuten. Rotsünder Balogun steht bei den USA in der Startelf. Kanada will seine neuen U-Boote vom NATO-Verbündeten Deutschland bauen lassen. Das hat Premierminister Carney mitgeteilt. Der milliardenschwere Auftrag für bis zu 12 U-Boote geht an den Kieler Marineschiffbauer TKMS. Damit setzte sich Deutschland gegen einen südkoreanischen Konkurrenten durch. Bundeskanzler Merz nannte die Entscheidung ein starkes Zeichen der Zusammenarbeit. Die evangelische Kirche warnt vor einer Flexibilisierung der Ladenöffnungszeiten an Sonntagen. Ein EKD-Sprecher sagte der Rheinischen Post, der freie Sonntag schaffe Raum für Familie, Freundschaften und Ehrenamt. Davon profitiere am Ende die ganze Gesellschaft. Zuvor hatte sich der Hauptgeschäftsführer des Einzelhandelsverbandes Gent für Ladenöffnungen an Sonntagen stark gemacht. Er reagierte damit auf eine Ankündigung der Bundesregierung, Öffnungszeiten an Sonntagen zu lockern. In Frankreich kämpfen Feuerwehren gegen eine Reihe von Wald- und Buschbränden. Sorge bereitet vor allem ein Großfeuer in den Pyrenäen, unweit der Grenze zu Spanien. Aus Paris Kai Rinecker.
3: Hier sind schon etwa 5000 Hektar abgebrannt. Etwa 800 Feuerwehrleute sollen vor Ort sein. Löschflugzeuge sind im Einsatz, darunter einige aus anderen EU-Staaten. Windböen sorgen dafür, dass die Brandherde immer wieder neu ausgestreut werden. Gleichzeitig erlebt Frankreich schon die dritte Hitzewelle des Sommers. Im Südwesten des Landes werden Temperaturen von 40 Grad erwartet. Es brennt aktuell vor allem in Südfrankreich, etwa im Hinterland von Montpellier, Marseille oder Bordeaux. Selbst in der Bretagne und im Großraum Paris sind erste Brände ausgebrochen.
1: Das waren die Nachrichten. Das Wetter in Deutschland: wolkig bis stark bewölkt, gebietsweise Regen, Tiefstwerte 19 bis 12 Grad. Tagsüber viele Wolken, zeitweise Regen, in der Südwesthälfte teils sonnig, Höchstwerte 18 bis 35 Grad. Am Mittwoch heiter bis wolkig, stellenweise etwas Regen, 19 bis 32 Grad. Es ist jetzt 2.03 Uhr.
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4: Geht los auf der A5 Darmstadt Richtung Frankfurt. Zwischen Langmürfelden und Zeppelinheim ist wegen Bergungsarbeiten gesperrt. Die Umleitungsempfehlung: nehmen Sie am besten die U11. A38 Halle Richtung Göttingen. Hier ist zwischen Bleicherode und Breitenworbis wegen Wartungsarbeiten im Tunnel Höllberg noch bis 6 Uhr gesperrt. Die A38 Göttingen Richtung Halle. Die ist zwischen dem Dreieck Drammetal und Steiderode wegen einer Ölspur gesperrt. A42 Kamp-Lindfort Richtung Dortmund. Hier ist zwischen Oberhausen Zentrum und dem Kreuz Essen-Nord wegen Bauarbeiten noch bis 5 gesperrt. Auf die A46 Heinsberg Richtung Düsseldorf. Hier ist zwischen Neuss-Holzheim und dem Kreuz Neuss-West wegen einer Schutzplankenerneuerung noch bis 5 Uhr gesperrt. A61 Mönchengladbach Richtung Koblenz. Da ist zwischen Weilerswist und Zwisttal gesperrt. Da hat ein LKW Gefahrgut verloren. Die A71 noch, Suhl Richtung Erfurt. Hier ist zwischen Suhl, Zellamelis und Oberhof wegen Wartungsarbeiten im Tunnel Hochwald noch bis 6 Uhr gesperrt. Gute Fahrt durch diese Nacht.
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4: Aus dem Studio von NDR Info in Hamburg mit Nikolai Russ. Wofür gibt Deutschland im kommenden Jahr Geld aus und wofür nicht? Das ist jetzt ziemlich klar. Das Konzept für den Bundeshaushalt 2027, es steht. Das Kabinett hat diesen Entwurf beschlossen. Was darin steht und wie die Opposition reagiert, Jakob Mayer.